0: um 18 Uhr zu einer besonderen Festtafel mit 100 Tischen auf dem Marktplatz ein. Bereits in den vergangenen Jahren hat das Format gezeigt, wie vielfältig, gastfreundlich und engagiert die Stadt ist. Vereine, Initiativen, Institutionen und ehrenamtliche Aktive präsentieren dabei die große Bandbreite ihres Engagements und zeigen, was gemeinsam bewegt werden kann. Die Festtafel soll die Vielfalt der Menschen in Dessau-Roßlau widerspiegeln und zugleich an die internationale Herkunft der Bauhausstudenten erinnern. Gleichzeitig bildet sie einen besonderen Auftakt für das Bauhausfest im Jubiläumsjahr. Interessierte Vereine, Einrichtungen, Initiativen und Unternehmen sind eingeladen, eine Tischpatenschaft zu übernehmen und sich sowie ihre Arbeit vorzustellen. Die Paten erhalten eine kostenfrei bereitgestellte Bierzeltgarnitur für 8 Personen, gestalten den Tisch und sorgen für Speisen und Getränke. Anmeldungen sind bis zum 14. August per E-Mail möglich. Der Elbepegel in der Doppelstadt ist gerade so niedrig wie schon lange nicht mehr. In Roßlau hat er sogar ein Rekordtief erreicht. Nach Angaben des Wasserstraßen- und Schifffahrtsamts könnte der Pegel sogar noch weiter sinken. Ein Wasserentnahme- und Gießverbot hat die Stadt Dessau-Roßlau derweil noch nicht ausgesprochen.
1: Die Elbe in Dessau-Roßlau bekommt gerade die Auswirkungen der langen Trockenperiode zu spüren. In Dessau ist der Pegelstand des Flusses so niedrig wie schon lange nicht mehr. Am Sonntag, den 9. August, erreichte er seinen vorzeitigen Tiefstand mit nur 44 cm. Der niedrigste bekannte Wasserstand liegt zwar bei 20 cm, das ist aber auch schon über 60 Jahre her. In Roßlau kann man aktuell sogar ein Allzeitrekordtief messen. Bisher lag der niedrigste bekannte Wasserstand in der Schifferstadt bei 32 cm. Ein Wert aus dem August 2018. Am 10.8. diesen Jahres erreichte der Pegel in Roßlau einen Stand von 26 cm. In ganz Sachsen-Anhalt ist das Niedrigwasser ein Problem. So hat auch der Pegelstand der Elbe bei Magdeburg einen Allzeit-Tiefstwert erreicht. Wie das Wasserstraßen- und Schifffahrtsamt Elbe in ihrer Hochwasservorhersage vom Montag, den 10. August, angibt, könnte der Pegel in Dessau sogar noch weiter sinken. Für den 14.8. geben sie einen auf 5 cm gerundeten Wert von 40 cm an. Dabei handelt es sich allerdings nur um eine Abschätzung. Wie es genau mit dem Pegel der Elbe weitergeht, werden die nächsten Tage zeigen. Ein Wasserentnahme- und Gießverbot hat die Stadt Dessau-Roßlau jedenfalls noch nicht ausgesprochen. Im vergangenen Jahr gab es in der Doppelstadt aufgrund der lang anhaltenden Trockenperiode für den Zeitraum vom 1. Juli bis zum 30. September eine Allgemeinverfügung zur Beschränkung der Wasserentnahme aus Oberflächengewässern und Grundwasser. Die Wasserentnahme aus oberirdischen Gewässern mittels Pumpen war untersagt. Zudem durften Brunnen zur Bewässerung von privaten und öffentlichen Grünflächen sowie Sportanlagen zwischen 10 und 18 Uhr nicht genutzt werden. Aktuell gibt es derartige Verbote schon in mehreren Kreisen im Land. Neue Bänke aufgestellt. In der Ferdinand-von-Schill-Straße tut sich aktuell einiges. So wurden die Bauarbeiten im östlichen Teil der Straße beendet. Weiter geht es aktuell mit Tiefbauarbeiten sowie der Neugestaltung der Fahrbahnoberfläche und den Seitenbereichen auf Höhe der Kreuzung Ferdinand-von-Schill-Straße, Johannesstraße, Hans-Heinen-Straße. Neue Sitzgelegenheiten kann man im Bereich des Johannesviertels aber bereits nutzen. In der Ferdinand-von-Schill-Straße stehen diese auf Höhe einer dort angesiedelten Seniorenresidenz und Laden zum Sitzen und Verweilen ein. In der Johannesstraße wurde eine ganze Sitzlandschaft fertiggestellt, welche durchaus etwas ungewöhnlich aussieht. Unterschiedliche Bänke aus Holz, mit und ohne Lehne, nehmen die Einfassung der dortigen Baumscheiben auf und verbinden sich zu einer einzigartigen Sitzlandschaft. Die Entwürfe dafür stammen vom Fachbereich Design der Hochschule Anhalt. Zur Umsetzung der Maßnahme konnte auch auf Fördermittel aus dem Programm Förderung des sozialen Zusammenhalts des Landes Sachsen-Anhalt zurückgegriffen werden. Baum für Adventsmarkt gesucht. Der Verein zur Förderung der

0: Stadtkultur Dessau e.V. sucht aktuell zusammen mit dem Dessauer Adventsmarkt nach einem Baum. Jedoch soll es kein gewöhnliches Gehölz sein. So will man einen gut gewachsenen und mindestens 16 Meter hohen Weihnachtsbaum für den diesjährigen Dessauer Adventsmarkt finden. In den sozialen Medien hat man dazu aufgerufen. Wer einen passenden Baum hat, den er für den Markt spenden will, kann sich unter weihnachtsbaum@dessauer-adventsmarkt.de melden. Die eigene Adresse, 1 bis 2 Fotos des Baumes sowie die Telefonnummer zur Terminvereinbarung für die Vorortbesichtigung sollten dabei mitgesendet werden. Man hofft, bald einen passenden Baum zu finden, damit auch der diesjährige Adventsmarkt auf dem Dessauer Marktplatz wieder etwas ganz Besonderes wird. Wahlplakate beschädigt. Die Wahl in Sachsen-Anhalt rückt immer näher und überall im Bundesland sieht man Wahlwerbung im öffentlichen Raum. In vielen Städten und Gemeinden kam es bereits vermehrt zur Beschädigung von Wahlplakaten. Auch Dessau blieb davon nicht verschont. So wurden einige Wahlplakate im Lustgarten Opfer von Vandalismus.
1: Vom 17. August bis voraussichtlich 18. September führte das Tiefbauamt der Stadt Dessau-Roßlau Instandsetzungsarbeiten an der Asphaltfahrbahn der Sollnitzer Allee durch. Die Arbeiten erfolgen in 2 Bauabschnitten und bringen zeitweise Sperrungen verschiedener Straßenbereiche mit sich. Der Gewerbepark bleibt während der gesamten Bauzeit erreichbar. Im ersten Bauabschnitt ist die Zufahrt nur über die Einmündung am Eichengarten möglich. Die Einmündung Scholitzer Acker bleibt gesperrt. Die Ausfahrt erfolgt über den Stichweg am Fastfood-Restaurant und der Tankstelle zum Parkplatz des Zollamtes sowie über die geöffnete Oranienbaumer Straße. Der überörtliche Verkehr in Richtung Sollnitz wird über eine ausgeschilderte Umleitung durch Mildensee geführt. Im zweiten Bauabschnitt wird der Bereich am Eichengarten sowie der östliche Teil der Sollnitzer Allee gesperrt. Die Zufahrt zum Gewerbepark erfolgt dann über Scholitzer Acker. Der Verkehr in Richtung Sollnitz wird an der Baustelle vorbeigeführt. Für den Gegenverkehr werden Umleitungen ausgeschildert. Während der Bauzeit werden für Buslinien Ersatzhaltestellen eingerichtet. Fußgänger und Radfahrer können das Gewerbegebiet über geeignete Querungsmöglichkeiten weiterhin sicher erreichen. An der Elbe in Dessau wurde Anfang August wieder ordentlich gefeiert. Beim Sandsackfest konnte bei freiem Eintritt ein Kinderprogramm, Speisen und Getränke sowie Live-Musik genossen werden. Entstanden ist das Fest in Dessau-Ziebig vor über 20 Jahren infolge des Jahrhunderthochwassers im Jahre 2002.
0: 24 Jahre ist es her, aber bei vielen Dessauern ist es wahrscheinlich immer noch als eines der einschneidendsten Ereignisse der Stadt im Kopf geblieben. Die Rede ist vom ersten Jahrhunderthochwasser im August 2002. 11 Jahre später kam das zweite Jahrhunderthochwasser. Nach 2002 war man in der Stadt an Elbe und Mulde jedoch besser auf das extreme Ereignis vorbereitet. Dafür sorgte auch die Interessengemeinschaft Hochwasserschutz Elbe-Mulde e.V. Um an die beiden Hochwasser zu erinnern, aber auch um ausgiebig zu feiern, lud der Verein am 1. August wieder zum alljährlichen Sandsackfest an die Elbe in Dessau-Ziebig ein.
2: 2002 war also unser erlebtes Hochwasser, dann 2013 wieder. Aber nach 2002 haben wir uns hier in Ziebig zusammengefunden und haben festgestellt, dass es ganz wichtig ist, dass wir untereinander uns kennen, dass wir miteinander kommunizieren, damit wir auch uns untereinander helfen können. Und wir kennen ja den Hochwasserschutz, einmal den technischen Hochwasserschutz, den operativen. Und für den operativen Hochwasserschutz ist es einfach wichtig, dass wir auch zwischendurch Übungen machen, dass es Deichläufer gibt und so weiter. Und das ist alles nach dem Hochwasser 2002 entstanden. Und da haben wir gesagt, wir wollen nicht nur arbeiten, sondern auch mal feiern, auch das Schöne genießen. Und deswegen dadurch ist das Sandsackfest entstanden.
0: Über mehr als 20 Jahre hat sich das Sandsackfest immer weiterentwickelt und bietet mittlerweile ein umfangreiches Programm für zahlreiche Besucher an. Einfach ist es für die Projektgruppe Sandsackfest, welche für die Organisation zuständig ist, aber nicht immer. In diesem Jahr

0: Da konnte man sich jedoch über Unterstützung freuen.
1: Ja, wir haben damals gesagt, die Interessengemeinschaft ist ja neutral. Wir haben alle Parteien zusammengetrommelt, wir haben alle Gemeinden zusammengetrommelt und haben gesagt, wir wollen das gemeinschaftlich wuppen. Letztendlich, wenn es nach Arbeit riecht, dann bleibt immer nur ein kleiner Kern übrig und wir sind jetzt, sage ich mal, 6, 7 Leute, die das jedes Jahr machen und die das auch im Prinzip finanziell vorfinanzieren. Und wir hoffen dann immer, dass wir unterm Strich nach dem Fest auch bei Null wieder rauskommen. Und dieses Jahr haben wir auch, wie letztes Jahr, auch Fördermittel von der Stadt bekommen. Über den Stadtbezirksbeirat ist Geld für uns genehmigt worden, sodass wir das ein bisschen lockerer nehmen können.
0: Ab 17 Uhr startete das Sandsackfest in diesem Jahr. Bei freiem Eintritt wurde für alle Besucher eine Menge geboten.
1: Auch wir haben es dieses Jahr ein bisschen größer aufgebaut. Wir wollen so ein bisschen Anlauf nehmen, weil wir nächstes Jahr 25 Jahre feiern. Wir haben ja 2002 das Hochwasser gehabt. 2027 würden wir 25 Jahre. Und wir haben diesmal auch ein bisschen früher angefangen, damit für die Kinder was dabei ist. Und auch natürlich mit dem Hintergedanken, die Jugend so ein bisschen an das Thema heranzuführen. Denn wir brauchen bei den Deichläufern nicht nur Senioren, sondern auch jüngere Leute. Also der Nachwuchs muss kommen. Und da haben wir hinten für die Familien Hüpfburg, Kinderschminken und Clown Trixi kommt noch. Ja, und dann für die Erwachsenen gibt es hier verschiedene Köstlichkeiten. Einmal Wörlitzer Brauerei mit gegrilltem und Getränken aller Art. Den Weinhandel, also Angelikas Weinhandel mit köstlichen Weinen. Den Foodtruck hier aus Ziebig, Donner Pasta mit Nudelgerichten, sodass auch was Vegetarisches dabei ist. Ja, was haben wir noch? Und die Kugelkutsche. Das Wetter spricht ja Gott sei Dank auch für uns. Wir haben heute Morgen im strömenden Regen aufgebaut, aber jetzt scheint die Sonne und ich glaube, wir kriegen auch Eis verkauft. Wir haben eine Band aus Berlin angeheuert. Das ist die Kapelle Blank. Und aus der Kapelle Blank kristallisiert sich noch ein Duo heraus. Die werden im Wechsel dann spielen.
0: Für die Interessensgemeinschaft Hochwasserschutz Elbe-Mulde ist ein ganz wichtiger Aspekt beim Fest, aber natürlich auch der Austausch untereinander und dass alle Einwohner der Doppelstadt noch näher zusammenrücken. Im nächsten Jahr steht dann, wie bereits erwähnt, die Jubiläumsausgabe des Fests an. Genaue Ideen dafür hat man zwar noch nicht, will sich aber zeitnah zusammensetzen und darüber beraten.
2: Ein 59-jähriger Fahrer eines Nissans befuhr am 9. August gegen 8.25 Uhr die Bundesstraße 184 aus Richtung Bitterfeld-Wolfen kommend in Richtung Hohe Straße. An der Einmündung zur Heidestraße musste er verkehrsbedingt anhalten. Eine 71-jährige Fahrerin eines Audi fuhr auf das stehende Fahrzeug auf. Der Nissan kollidierte infolge des Aufpralls mit einem davor befindlichen Mitsubishi einer 73-jährigen Fahrzeugführerin. Personen wurden durch den Zusammenstoß nicht verletzt. Der Gesamtschaden wird hier auf 23.000 Euro geschätzt. Damit sind wir am Ende unserer Mittwochsausgabe der Zeitnah Nachrichten. Schauen jetzt noch auf das Wetter und auf die Meldungen aus der Region. Am Donnerstag um 18 Uhr melden wir uns dann mit frischen Nachrichten wieder. Bis dahin, machen Sie es gut und auf Wiedersehen.
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5: Zum Donnerstag steigen die Temperaturen um 4 Grad an. Heißt, wir erreichen eine Maximaltemperatur von 29 Grad Celsius. Dabei bleibt es den gesamten Tag über sonnig und trocken. Der Wind ist hauptsächlich aus dem Osten zu erwarten. Mehr als eine leichte Brise wird es nicht. In den kommenden Tagen steigen die Temperaturen weiter, also viel Trinken nicht vergessen.
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0: Platz künftig regelmäßig zum Veranstaltungsort machen.
1: Die Idee geht zurück auf ein besonderes Event, 800 Jahre Bitterfeld. Da haben wir das erste Mal ja probiert, wie kann man diesen Innenhof gestalten, kann man hier zusätzlich auch Programme anbieten. Es ist damals gemacht worden und es war sehr erfolgreich.
0: Nach der Premiere zur 800-Jahr-Feier und weiteren Veranstaltungen im vergangenen Sommer wurde aus dem zeitweisen Angebot nun eine dauerhafte Einrichtung. Der Umbau erfolgte in kurzer Zeit. Fertig ist die Lounge aber noch nicht.
2: Sehr zufrieden. Innerhalb kürzester Zeit ist es uns hier also gelungen, eine nachhaltige Infrastruktur zu entwickeln, über eine Bühne, über Stromversorgung, über Trinkwasserversorgung. Und wir haben auch den ersten Schritt Richtung Einfriedung getan. Im Torbogen befindet sich mittlerweile eine feste Vergitterung.
0: Genutzt werden soll die Fläche möglichst vielfältig. Vereine, Institutionen, Unternehmen und andere Veranstalter können die vorhandene Infrastruktur nutzen. Ziel ist es, Veranstaltungen einfacher und mit weniger Aufwand auf die Beine zu stellen.
3: Wir haben uns an der 800-Jahr-Feier zurückerinnert und an das, was in 2025 die Sommerlounge war. Und haben gesagt, dann lasst es uns richtig machen. Richtig heißt für uns eine feste Bühne, die immer bleibt, Technik, die immer bleibt, Sitzmöglichkeiten, die alle nutzen können und Beleuchtung und auch Zaun drumherum aus Sicherheitsgründen, dass das alles passt. Damit das Ziel, und das ist wirklich so, dass wir möglichst viele unterschiedliche Anbieter haben, ob das jetzt Vereine sind oder Firmen, die sagen, wir machen eine Präsentation, wir machen eine kleine Lesung. Alles Mögliche soll ja durchgeführt werden.
0: Wie vielfältig die Angebote sein können, zeigte sich bereits bei der Eröffnung. Beim ersten Marktplatz der Talente präsentierten sich rund 20 Vereine, Institutionen und Unternehmen. Ein weiterer Höhepunkt war die Auszeichnung der Gewinner des Malwettbewerbs zum 20-jährigen Bestehen des Bitterfelder Bogens. 120 Bilder von Kindern und Jugendlichen waren eingereicht worden. Aus 20 ausgewählten Arbeiten konnten die Besucher ihre Favoriten wählen. Insgesamt wurden 570 Stimmen abgegeben. Den ersten Platz holte Larissa Gavrilova vom Jugendclub Linde. Ihr Bild zeigte den Bitterfelder Bogen mit Pflanzen, einem Flugzeug und Dinosauriern. Ausgezeichnet wurde sie von Oberbürgermeister Armin Schenk und Kulturbotschafterin Jana Respondek. Unterstützt wird die Kommunallounge von der kommunalen Familie, darunter auch die Stadtwerke Bitterfeld-Wolfen.
4: Ich denke, das ist ein Teil unseres Unternehmensziels. Unser Claim ist ja auf gute Nachbarschaft. Und insofern betrachten wir das nicht nur so als Floskel, sondern der wirtschaftliche Erfolg, den die Stadtwerke und alle kommunalen Unternehmen auch haben, der soll natürlich in die Region zurückfließen.
0: Für die Besucher ist dabei vor allem entscheidend, was tatsächlich auf dem Platz passiert. Deshalb haben wir uns bei der Eröffnung umgehört.
5: Ich finde das echt cool hier. Wir kommen vom Schwabenland. Und ja, wir kennen uns da oben halt nicht aus, aber ich finde es schön hier.
6: Wir sind mehr oder weniger jetzt so reingestolpert, ohne das zu wissen, was hier los ist.
7: Es ist wunderschön. Wir sind sehr positiv überrascht. Die Leute sind sehr freundlich. Es ist ein ganz toller Ort, ein sonniger, schöner Ort. Also da gehen die Herzen auf. Ganz toll. Wir freuen uns, hier sein zu dürfen. Und das Event finde ich super klasse. Ganz tolle Idee.
8: Wir finden es schön. Wir waren letztes Jahr schon da und jetzt sind wir dieses Jahr wieder hier.
9: Zumindest mal vorbeikommen.
10: Gemütlich, ja.
11: Ja, ist richtig schön. Ich finde es auch, die Sonne drückt zwar ein bisschen, aber wenn man hier so sitzt auf den Sitzkissen, ist es sehr entspannt.
12: Ich finde es sehr schön, aber traurig, dass so wenig gekommen sind.
0: Die Rückmeldungen fallen überwiegend positiv aus. Besonders die Aussicht auf regelmäßige Veranstaltungen und mehr Leben in der Innenstadt kommt bei den Besuchern gut an. Auch am Abend verändert sich der Innenhof durch die Gestaltung deutlich.
4: Also ich muss sagen, am Anfang, man hatte eine Vorstellung, es gab hier auch viele animierte Bilder vorher, aber wenn man es dann so sieht, insbesondere am Abend, wir haben es gestern schon mal sehen können, mit einer entsprechenden Beleuchtung, dann ist das natürlich eine tolle Atmosphäre, gerade vor der Kulisse hier.
0: Ganz fertig ist die Lounge noch nicht. Geplant sind eine vollständige Einfriedung sowie später auch Lösungen für Schatten und schlechtes Wetter.
2: Wir haben natürlich noch ganz viele Ideen. Im kommenden Jahr soll die gesamte Einfriedung des Areals erfolgen. Es ist auch in späteren Schritten geplant, eine Verschattung oder auch eine Variante für schlechteres Wetter zu schaffen, sodass man die Fläche also auch ganzjährig nutzen kann.
0: Aus einer Idee

0: zur 800-Jahr-Feier ist damit ein dauerhafter Treffpunkt entstanden. Jetzt soll die Kommunal-Lounge regelmäßig mit Veranstaltungen gefüllt werden und so auch die Bitterfelder Innenstadt ein Stück lebendiger machen.
1: Ob Flugzeuge, Motoren oder historische Technologie. Das Technikmuseum Hugo Junkers ist ein beliebtes Ausflugsziel für Besucher aus nah und fern. Sie kommen, um die zahlreichen Exponate des Dessauer Ingenieurs und Luftfahrtspionier Hugo Junkers aus nächster Nähe zu entdecken. Getragen und betrieben wird das Museum vom Förderverein Technikmuseum Hugo Junkers Dessau e.V. Seit dem 1. Juni hat Dirk Schildhauer die ehrenamtliche Geschäftsführung übernommen.
2: Der alte Geschäftsführer hat mehr oder weniger den Wunsch geäußert, in den verdienten Ruhestand zu gehen. Und der Vorstand des Fördervereins, das Technikmuseum Hugo Junkers, unter Vorsitzendem von Herrn Weber, hat dann eben halt danach gesucht, wer könnte ein geeigneter Kandidat sein. Und was soll ich sagen? Sie sind dann eben halt auf mich gestoßen, weil ich schon einige Zeit hier im Verein mitgearbeitet habe und auch die eine oder andere Aufgabe übernommen habe. Und somit konnte ich dann eben halt ein positives Bild vermitteln und habe dann eben halt sehr viel Spaß an dieser Aufgabe empfunden und habe mich deswegen beworben.
1: Mit der ehrenamtlichen Geschäftsführung übernimmt Dirk Schildhauer ein umfangreiches und breit gefächertes Aufgabenfeld. Dazu gehören unter anderem die organisatorische Leitung des Museums sowie die Begleitung von Projekten und Veranstaltungen.
2: Im Grunde genommen ist es so, dass ich also zwei Tage lang in der Woche hier bin. Das ist dienstags und donnerstags, weil es ist eben halt befristet von der Zeit her, die ich eben halt hier verbringen kann, weil ich selber noch selbstständig tätig bin mit meiner eigenen Firma. Und dann geht es eigentlich los, dass ich mich um die allgemeine Verwaltung hier kümmere, um viele Dinge, die im halt mit dem Museum anfallen. Das hat was auf der einen Seite was mit unserem Publikum zu tun, mit unseren Gästen, dass die sich hier wohlfühlen, bis hin eben halt zu technischen Abläufen, Arbeitsschutz, all die Dinge, die in der Verwaltung eigentlich notwendig sind. Das ist so mein Aufgabengebiet. Also ich versuche, viele Fäden mehr oder weniger auseinanderzustricken und wieder zusammenzuführen. Und das macht mir einen Heidenspaß. Ja, und für mich ist es ganz wichtig, dass ich einfach auch alle Dessauer einlade, einfach mal wieder einen Besuch im Museum durchzuführen. Und wenn das Wetter mal wieder etwas schlechter wird, dann haben wir auf alle Fälle unsere Türen geöffnet und laden alle Dessauer gerne ein, sich das Museum mal wieder neu anzugucken und vielleicht das eine oder andere neu zu entdecken.
1: Für viele Besucher des Dessauer Technikmuseums ist die rekonstruierte U52 der Höhepunkt. Dirk Schildhauer hingegen faszinieren vor allem das Stahlhaus und die Junkersmöbel.
2: Wir stehen hier zum Beispiel vor einem Stahlhaus, was eben halt ja Junkers entworfen hat. Und was mir besonders wichtig ist, worauf ich ganz gerne mal aufmerksam machen möchte, dass auch Herr Junkers neben seiner Fähigkeit, dann eben halt Flugzeuge zu entwickeln, aber auch ganz, ganz andere Dinge entworfen hat, wie zum Beispiel Möbel, die Sie eben halt hier im Hintergrund sehen. Die Produkte sind entstanden aus der Möglichkeit, Materialien aus seinem Flugzeugbau einfach zu verwenden. Das heißt also nachhaltig und kreativ. Und das möchte ich ganz gerne den Menschen auch ein klein wenig weiterbringen oder weiterhelfen oder eben halt nahebringen.
1: Doch neben den zahlreichen Exponaten und Ausstellungsstücken hält das Technikmuseum noch weitere Höhepunkte für seine Besucher bereit.
2: Also, eines der Highlights, was wir haben, ist, seit ganz kurzem haben wir über unsere Apollo-Abteilung, möchte ich sie mal bezeichnen, einen neuen VR-Flug, nämlich das Space Shuttle. Und das ist eine Sondersensation, dass ich sagen kann, also ich kann nur jeden einladen, hierher zu kommen und sich die Apollo-Mission anzuschauen, die wir eben halt hier anbieten. Und dann natürlich auch dieses neue Highlight, den Flug mit dem Space Shuttle durch unser All. Ich denke mal, alle Menschen, die es bisher getan bzw. diesen Flug absolviert haben über unsere VR-Technologie, sind sowas von begeistert, dass ich mich freue, dass wir dieses hier anbieten können. Aber es gibt natürlich auch Veranstaltungen, die wir haben, Vorträge, die wir haben. Auf unserer Internetseite werden wir das regelmäßig aktualisieren, dass alle Menschen auch wirklich wissen, welche spannenden Vorträge und welche spannenden Veranstaltungen wir derzeit noch planen und auch schon geplant haben.
1: Ein Blick in die Zukunft gehört für Dirk Schildhauer ebenfalls zu seinen neuen Aufgaben.

0: Zahlreiche Projekte und Herausforderungen stehen bevor. Da alle Mitarbeiter ehrenamtlich tätig sind, freut sich der Förderverein über weitere engagierte Menschen, die sich mit einbringen möchten.
1: Die Zukunftspläne sind eigentlich ganz bedeutende. Erstens, dass das Museum erhalten bleibt. Das sagt sich jetzt vielleicht ganz einfach, aber das ist aufgrund der Förderstruktur, die wir eben halt nicht haben. Das heißt also, das Museum existiert ausschließlich von den Eintrittsgeldern und von den Verkäufen. Also eine der wichtigsten Aufgaben. Dann natürlich gehört dazu, auch den Förderverein so attraktiv wie möglich zu machen, dass wir auch junge Menschen begeistern, hier ehrenamtlich mitzuarbeiten. Um ehrlich zu sein, da fehlt uns ganz, ganz viel Potenzial, was wir eben halt erkannt haben, dass unser Verein, und da glaube ich, haben sehr viele Vereine dasselbe Problem, eine sehr, sehr hohe Altersstruktur haben. Wir möchten ganz gerne auch junge Menschen animieren, hier sich ehrenamtlich zu beteiligen, und das wäre eben halt auch eine der dementsprechenden Aufgaben, die ich eben halt habe. Gerne eben halt am besten dienstags und donnerstags. Das sind so unsere Zeiten, wo sich die Ehrenamtlichen hier bei uns eben halt am wohlsten fühlen und deswegen auch hierher kommen. Es gibt verschiedene Arbeitsgruppen, die wir haben. Also angefangen von Motorenbau, Flugzeugkonstruktion, Rekonstruktion, bis hin von innen hier im Museum, bis hin von Außenanlagen. All die Dinge sind eben halt notwendig, dass die sich angeschaut und eben halt auch bearbeitet werden. Und Dienstags und Donnerstags sind so die Tage, wo man am besten sich mal einen Einblick verschaffen kann und dann einfach mal gucken kann, ob einem das so liegt oder ob man selber eine Interessensmöglichkeit hat, wo man sagen kann, Mensch, da kann ich mir vorstellen, als helfende Hand dabei zu sein.
0: Mit Dirk Schildhauer übernimmt ein engagierter Ehrenamtlicher Verantwortung für die weitere Entwicklung des Technikmuseums Hugo Junkers. Mit dem Förderverein und seinen vielen Helfern soll die Geschichte des Dessauer Ingenieurs und Luftfahrtpioniers auch in Zukunft lebendig bleiben und Besucher aus nah und fern begeistern.

Ich freue mich, dass Sie eingeschaltet haben und damit herzlich willkommen zur Mittwochsausgabe der Zeitnah-Nachrichten hier auf Rhein 1. Im Rahmen des Jubiläums 100 Jahre Bauhaus Dessau lädt die Stadt Dessau-Roßlau am 3. September um 18 Uhr zu einer besonderen Festtafel mit 100 Tischen auf dem Marktplatz ein. Bereits in den vergangenen Jahren hat das Format gezeigt, wie vielfältig, gastfreundlich und engagiert die Stadt ist. Vereine, Initiativen, Institutionen und ehrenamtliche Aktive präsentieren dabei die große Bandbreite ihres Engagements und zeigen, was gemeinsam bewegt werden kann. Die Festtafel soll die Vielfalt der Menschen in Dessau-Roßlau widerspiegeln und zugleich an die internationale Herkunft der Bauhausstudenten erinnern. Gleichzeitig bildet sie einen besonderen Auftakt für das Bauhausfest im Jubiläumsjahr. Interessierte Vereine,

0: Einrichtungen, Initiativen und Unternehmen sind eingeladen, eine Tischpatenschaft zu übernehmen und sich sowie ihre Arbeit vorzustellen. Die Paten erhalten eine kostenfrei bereitgestellte Bierzeltgarnitur für 8 Personen, gestalten den Tisch und sorgen für Speisen und Getränke. Anmeldungen sind bis zum 14. August per E-Mail möglich. Der Elbepegel in der Doppelstadt ist gerade so niedrig wie schon lange nicht mehr. In Roßlau hat er sogar ein Rekordtief erreicht. Nach Angaben des Wasserstraßen- und Schifffahrtsamts könnte der Pegel sogar noch weiter sinken. Ein Wasserentnahme- und Gießverbot hat die Stadt Dessau-Roßlau derweil noch nicht ausgesprochen.
1: Die Elbe in Dessau-Roßlau bekommt gerade die Auswirkungen der langen Trockenperiode zu spüren. In Dessau ist der Pegelstand des Flusses so niedrig wie schon lange nicht mehr. Am Sonntag, den 9. August, erreichte er seinen vorzeitigen Tiefststand mit nur 44 cm. Der niedrigste bekannte Wasserstand liegt zwar bei 20 cm, das ist aber auch schon über 60 Jahre her. In Roßlau kann man aktuell sogar ein Allzeitrekordtief messen. Bisher lag der niedrigste bekannte Wasserstand in der Schifferstadt bei 32 cm. Ein Wert aus dem August 2018. Am 10.8. diesen Jahres erreichte der Pegel in Roßlau einen Stand von 26 cm. In ganz Sachsen-Anhalt ist das Niedrigwasser ein Problem. So hat auch der Pegelstand der Elbe bei Magdeburg einen Allzeit-Tiefstwert erreicht. Wie das Wasserstraßen- und Schifffahrtsamt Elbe in ihrer Hochwasservorhersage vom Montag, den 10. August, angibt, könnte der Pegel in Dessau sogar noch weiter sinken. Für den 14.8. geben sie einen auf 5 cm gerundeten Wert von 40 cm an. Dabei handelt es sich allerdings nur um eine Abschätzung. Wie es genau mit dem Pegel der Elbe weitergeht, werden die nächsten Tage zeigen. Ein Wasserentnahme- und Gießverbot hat die Stadt Dessau-Roßlau jedenfalls noch nicht ausgesprochen. Im vergangenen Jahr gab es in der Doppelstadt aufgrund der lang anhaltenden Trockenperiode für den Zeitraum vom 1. Juli bis zum 30. September eine Allgemeinverfügung zur Beschränkung der Wasserentnahme aus Oberflächengewässern und Grundwasser. Die Wasserentnahme aus oberirdischen Gewässern mittels Pumpen war untersagt. Zudem durften Brunnen zur Bewässerung von privaten und öffentlichen Grünflächen sowie Sportanlagen zwischen 10 und 18 Uhr nicht genutzt werden. Aktuell gibt es derartige Verbote schon in mehreren Kreisen im Land. Neue Bänke aufgestellt. In der Ferdinand-von-Schill-Straße tut sich aktuell einiges. So wurden die Bauarbeiten im östlichen Teil der Straße beendet. Weiter geht es aktuell mit Tiefbauarbeiten sowie der Neugestaltung der Fahrbahnoberfläche und den Seitenbereichen auf Höhe der Kreuzung Ferdinand-von-Schill-Straße, Johannesstraße, Hans-Heinen-Straße. Neue Sitzgelegenheiten kann man im Bereich des Johannesviertels aber bereits nutzen. In der Ferdinand-von-Schill-Straße stehen diese auf Höhe einer dort angesiedelten Seniorenresidenz und laden zum Sitzen und Verweilen ein. In der Johannesstraße wurde eine ganze Sitzlandschaft fertiggestellt, welche durchaus etwas ungewöhnlich aussieht. Unterschiedliche Bänke aus Holz, mit und ohne Lehne, nehmen die Einfassung der dortigen Baumscheiben auf und verbinden sich zu einer einzigartigen Sitzlandschaft. Die Entwürfe dafür stammen vom Fachbereich Design der Hochschule Anhalt. Zur Umsetzung der Maßnahme konnte auch auf Fördermittel aus dem Programm Förderung des sozialen Zusammenhalts des Landes Sachsen-Anhalt zurückgegriffen werden. Baum für Adventsmarkt gesucht. Der Verein zur Förderung der Stadtkultur Dessau e.V. sucht aktuell zusammen mit dem Dessauer Adventsmarkt nach einem Baum. Jedoch soll es kein gewöhnliches Gehölz sein. So will man einen gut gewachsenen und mindestens 16 Meter hohen Weihnachtsbaum für den diesjährigen Dessauer Adventsmarkt finden. In den sozialen Medien hat man dazu aufgerufen. Wer einen passenden Baum hat, den er für den Markt spenden will, kann sich unter weihnachtsbaum@dessauer-adventsmarkt.de melden. Die eigene Adresse, 1 bis 2 Fotos des Baumes sowie die Telefonnummer zur Terminvereinbarung für die Vorortbesichtigung sollten dabei mitgesendet werden. Man hofft, bald einen passenden Baum zu finden, damit auch der diesjährige Adventsmarkt auf dem Dessauer Marktplatz wieder etwas ganz Besonderes wird. Wahlplakate beschädigt. Die Wahl in Sachsen-Anhalt rückt immer näher und überall im Bundesland sieht man Wahlwerbung im öffentlichen Raum. In vielen Städten und Gemeinden kam es bereits vermehrt zur Beschädigung von Wahlplakaten. Auch Dessau blieb davon nicht verschont. So wurden einige Wahlplakate im Lustgarten Opfer von Vandalismus.
0: Vom 17. August bis voraussichtlich 18. September führte das Tiefbauamt der Stadt Dessau-Roßlau Instandsetzungsarbeiten an der Asphaltfahrbahn der Sollnitzer Allee durch. Die Arbeiten erfolgen in zwei Bauabschnitten und bringen zeitweise Sperrungen verschiedener Straßenbereiche mit sich. Der Gewerbepark bleibt während der gesamten Bauzeit erreichbar. Im ersten Bauabschnitt ist die Zufahrt nur über die Einmündung am Eichengarten möglich. Die Einmündung Scholitzer Acker bleibt gesperrt. Die Ausfahrt erfolgt über den Stichweg am Fastfood-Restaurant und der Tankstelle zum Parkplatz des Zollamtes sowie über die geöffnete Oranienbaumer Straße. Der überörtliche Verkehr in Richtung Sollnitz wird über eine ausgeschilderte Umleitung durch Mildensee geführt. Im zweiten Bauabschnitt wird der Bereich am Eichengarten sowie der östliche Teil der Sollnitzer Allee gesperrt. Die Zufahrt zum Gewerbepark erfolgt dann über Scholitzer Acker. Der Verkehr in Richtung Sollnitz wird an der Baustelle vorbeigeführt. Für den Gegenverkehr werden Umleitungen ausgeschildert. Während der Bauzeit werden für Buslinien Ersatzhaltestellen eingerichtet. Fußgänger und Radfahrer können das Gewerbegebiet über geeignete Querungsmöglichkeiten weiterhin sicher erreichen. An der Elbe in Dessau wurde Anfang August wieder ordentlich gefeiert. Beim Sandsackfest konnte bei freiem Eintritt ein Kinderprogramm, Speisen und Getränke sowie Live-Musik genossen werden. Entstanden ist das Fest in Dessau-Ziebig vor über 20 Jahren infolge des Jahrhunderthochwassers im Jahre 2002.
1: 24 Jahre ist es her, aber bei vielen Dessauern ist es wahrscheinlich immer noch als eines der einschneidendsten Ereignisse der Stadt im Kopf geblieben. Die Rede ist vom ersten Jahrhunderthochwasser im August 2002. 11 Jahre später kam das zweite Jahrhunderthochwasser. Nach 2002 war man in der Stadt an Elbe und Mulde jedoch besser auf das extreme Ereignis vorbereitet. Dafür sorgte auch die Interessengemeinschaft Hochwasserschutz Elbe-Mulde e.V. Um an die beiden Hochwasser zu erinnern, aber auch um ausgiebig zu feiern, lud der Verein am 1. August wieder zum alljährlichen Sandsackfest an die Elbe in Dessau-Ziebig ein.
2: 2002 war also unser erlebtes Hochwasser, dann 2013 wieder. Aber nach 2002 haben wir uns hier in Ziebig zusammengefunden und haben festgestellt, dass es ganz wichtig ist, dass wir untereinander uns kennen, dass wir miteinander kommunizieren, damit wir auch uns untereinander helfen können. Und wir kennen ja den Hochwasserschutz, einmal den technischen Hochwasserschutz, den operativen. Und für den operativen Hochwasserschutz ist es einfach wichtig, dass wir auch zwischendurch Übungen machen, dass es Deichläufer gibt und so weiter. Und das ist alles nach dem Hochwasser 2002 entstanden. Und da haben wir gesagt, wir wollen nicht nur arbeiten, sondern auch mal feiern, auch das Schöne genießen. Und deswegen dadurch ist das Sandsackfest entstanden.
1: Über mehr als 20 Jahre hat sich das Sandsackfest immer weiterentwickelt und bietet mittlerweile ein umfangreiches Programm für zahlreiche Besucher an. Einfach ist es für die Projektgruppe Sandsackfest, welche für die Organisation zuständig ist, aber nicht immer. In diesem Jahr konnte man sich jedoch über Unterstützung freuen.
2: Ja, wir haben damals gesagt, die Interessengemeinschaft ist ja neutral. Wir haben alle Parteien zusammengetrommelt, wir haben alle Gemeinden zusammengetrommelt und haben gesagt, wir wollen das gemeinschaftlich wuppen. Letztendlich, wenn es nach Arbeit riecht, dann bleibt immer nur ein kleiner Kern übrig und wir sind jetzt, sage ich mal, 6-7 Leute, die das jedes Jahr machen und die das auch im Prinzip finanziell vorfinanzieren. Und wir hoffen dann immer, dass wir unterm Strich nach dem Fest auch bei Null wieder rauskommen. Und dieses Jahr haben wir auch, wie letztes Jahr, auch Fördermittel von der Stadt bekommen. Über den Stadtbezirksbeirat ist Geld für uns genehmigt worden, sodass wir das ein bisschen lockerer nehmen können.
1: Ab 17 Uhr startete das Sandsackfest in diesem Jahr. Bei freiem Eintritt wurde für alle Besucher eine Menge geboten.
2: Auch wir haben es dieses Jahr ein bisschen größer aufgebaut. Wir wollen so ein bisschen Anlauf nehmen, weil wir nächstes Jahr 25 Jahre feiern. Wir haben ja 2002 das Hochwasser gehabt. 2027 würden wir 25 Jahre. Und wir haben diesmal auch ein bisschen früher angefangen, damit für die Kinder was dabei ist. Und auch natürlich mit dem Hintergedanken, die Jugend so ein bisschen an das Thema heranzuführen. Denn wir brauchen bei den Deichläufern nicht nur Senioren, sondern auch jüngere Leute. Also der Nachwuchs muss kommen. Und da haben wir hinten für die Familien Hüpfburg, Kinderschminken und Clown Trixi kommt noch. Ja, und dann für die Erwachsenen gibt es hier verschiedene Köstlichkeiten. Einmal Wörlitzer Brauerei mit gegrilltem und Getränken aller Art. Den Weinhandel, also Angelikas Weinhandel mit köstlichen Weinen. Den Foodtruck hier aus Ziebig, Donner Pasta mit Nudelgerichten, sodass auch was Vegetarisches dabei ist. Ja, was haben wir noch? Und Kugelkutsche. Das Wetter spricht ja Gott sei Dank auch für uns. Wir haben heute Morgen im strömenden Regen aufgebaut, aber jetzt scheint die Sonne und ich glaube, wir kriegen auch Eis verkauft. Wir haben eine Band aus Berlin angeheuert. Das ist die Kapelle Blank. Und aus der Kapelle Blank kristallisiert sich noch ein Duo heraus. Die werden im Wechsel dann spielen.
1: Für die Interessensgemeinschaft Hochwasserschutz Elbe-Mulde ist ein ganz wichtiger Aspekt beim Fest, aber natürlich auch der Austausch untereinander und dass alle Einwohner der Doppelstadt noch näher zusammenrücken. Im nächsten Jahr steht dann, wie bereits erwähnt, die Jubiläumsausgabe des Fests an. Genaue Ideen dafür hat man zwar noch nicht, will sich aber zeitnah zusammensetzen und darüber beraten.
0: Ein 59-jähriger Fahrer eines Nissans befuhr am 9. August gegen 8.25 Uhr die Bundesstraße 184 aus Richtung Bitterfeld-Wolfen kommend in Richtung Hohe Straße. An der Einmündung zur Heidestraße musste er verkehrsbedingt anhalten. Eine 71-jährige Fahrerin eines Audi fuhr auf das stehende Fahrzeug auf. Der Nissan kollidierte infolge des Aufpralls mit einem davor befindlichen Mitsubishi einer 73-jährigen Fahrzeugführerin. Personen wurden durch den Zusammenstoß nicht verletzt. Der Gesamtschaden wird hier auf 23.000 Euro geschätzt. Damit sind wir am Ende unserer Mittwochsausgabe der Zeitnah Nachrichten. Schauen jetzt noch auf das Wetter und auf die Meldungen aus der Region. Am Donnerstag um 18 Uhr melden wir uns dann mit frischen Nachrichten wieder. Bis dahin machen Sie es gut und auf Wiedersehen.
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5: Zum Donnerstag steigen die Temperaturen um 4 Grad an. Heißt, wir erreichen eine Maximaltemperatur von 29 Grad Celsius. Dabei bleibt es den gesamten Tag über sonnig und trocken. Der Wind ist hauptsächlich aus dem Osten zu erwarten. Mehr als eine leichte Brise wird es nicht. In den kommenden Tagen steigen die Temperaturen weiter, also viel Trinken nicht vergessen.
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7: Mitten in Bitterfeld gibt es einen neuen Ort zum Treffen, Feiern und Verweilen. Im Rathaus Innenhof ist die Kommunallounge eröffnet worden. Bühne, Beleuchtung und verschiedene Sitzmöglichkeiten sollen den Platz

0: künftig regelmäßig zum Veranstaltungsort machen.
1: Die Idee geht zurück auf ein besonderes Event, 800 Jahre Bitterfeld. Da haben wir das erste Mal ja probiert, wie kann man diesen Innenhof gestalten, kann man hier zusätzlich auch Programm anbieten. Es ist damals gemacht worden und es war sehr erfolgreich.
0: Nach der Premiere zur 800-Jahr-Feier und weiteren Veranstaltungen im vergangenen Sommer wurde aus dem zeitweisen Angebot nun eine dauerhafte Einrichtung. Der Umbau erfolgte in kurzer Zeit. Fertig ist die Lounge aber noch nicht.
2: Zufrieden. Innerhalb kürzester Zeit ist es uns hier also gelungen, eine nachhaltige Infrastruktur zu entwickeln über eine Bühne, über Stromversorgung, über Trinkwasserversorgung und wir haben auch den ersten Schritt Richtung Einfriedung getan. Im Torbogen befindet sich mittlerweile eine feste Vergitterung.
0: Genutzt werden soll die Fläche möglichst vielfältig. Vereine, Institutionen, Unternehmen und andere Veranstalter können die vorhandene Infrastruktur nutzen. Ziel ist es, Veranstaltungen einfacher und mit weniger Aufwand auf die Beine zu stellen.
3: Wir haben uns an die 800-Jahr-Feier zurückerinnert und an das, was in 2025 die Sommerlang war. Und haben gesagt, dann lasst es uns richtig machen. Richtig heißt für uns eine feste Bühne, die immer bleibt, Technik, die immer bleibt, Sitzmöglichkeiten, die alle nutzen können und Beleuchtung und auch Zaun drumherum aus Sicherheitsgründen, dass das alles passt. Damit das Ziel, und das ist wirklich so, dass wir möglichst viele unterschiedliche Anbieter haben, ob das jetzt Vereine sind oder Firmen, die sagen, wir machen eine Präsentation, wir machen eine kleine Lesung. Alles Mögliche soll ja durchgeführt werden.
0: Wie vielfältig die Angebote sein können, zeigte sich bereits bei der Eröffnung. Beim ersten Marktplatz der Talente präsentierten sich rund 20 Vereine, Institutionen und Unternehmen. Ein weiterer Höhepunkt war die Auszeichnung der Gewinner des Malwettbewerbs zum 20-jährigen Bestehen des Bitterfelder Bogens. 120 Bilder von Kindern und Jugendlichen waren eingereicht worden. Aus 20 ausgewählten Arbeiten konnten die Besucher ihre Favoriten wählen. Insgesamt wurden 570 Stimmen abgegeben. Den ersten Platz holte Larissa Gavrilova vom Jugendclub Linde. Ihr Bild zeigte den Bitterfelder Bogen mit Pflanzen, einem Flugzeug und Dinosauriern. Ausgezeichnet wurde sie von Oberbürgermeister Armin Schenk und Kulturbotschafterin Jana Respondek. Unterstützt wird die Kommunallounge von der kommunalen Familie, darunter auch die Stadtwerke Bitterfeld-Wolfen.
4: Ich denke, das ist ein Teil unseres Unternehmensziels. Unser Claim ist ja auf gute Nachbarschaft. Und insofern betrachten wir das nicht nur so als Floskel, sondern der wirtschaftliche Erfolg, den die Stadtwerke und alle kommunalen Unternehmen auch haben, der soll natürlich in die Region zurückfließen.
0: Für die Besucher ist dabei vor allem entscheidend, was tatsächlich auf dem Platz passiert. Deshalb haben wir uns bei der Eröffnung umgehört.
5: Ich finde das echt cool hier. Wir kommen vom Schwabenland. Und ja, wir kennen uns da oben halt weit aus, aber ich finde es schön hier.
6: Wir sind mehr oder weniger jetzt so reingestolpert, ohne das zu wissen, was hier los ist.
7: Es ist wunderschön. Wir sind sehr positiv überrascht. Die Leute sind sehr freundlich. Es ist ein ganz toller Ort, ein sonniger, schöner Ort. Also da gehen die Herzen auf. Ganz toll. Wir freuen uns, hier sein zu dürfen. Und das Event finde ich super klasse. Ganz tolle Idee.
8: Wir finden es schön. Wir waren letztes Jahr schon da und jetzt sind wir dieses Jahr wieder hier.
9: Zumindest mal vorbeigucken.
10: Gemütlich, ja.
11: Ja, ist richtig schön. Ich finde es auch, die Sonne drückt zwar ein bisschen, aber wenn man hier so sitzt auf den Sitzkissen, ist es sehr entspannt.
12: Ich finde es sehr schön, aber traurig, dass so wenig gekommen sind.
0: Die Rückmeldungen fallen überwiegend positiv aus. Besonders die Aussicht auf regelmäßige Veranstaltungen und mehr Leben in der Innenstadt kommt bei den Besuchern gut an. Auch am Abend verändert sich der Innenhof durch die Gestaltung deutlich.
4: Also ich muss sagen, am Anfang, man hatte eine Vorstellung, es gab hier auch viele animierte Bilder vorher, aber wenn man es dann so sieht, insbesondere am Abend, wir haben es gestern schon mal sehen können, mit einer entsprechenden Beleuchtung, dann ist das natürlich eine tolle Atmosphäre, gerade vor der Kulisse hier.
0: Ganz fertig ist die Lounge noch nicht. Geplant sind eine vollständige Einfriedung sowie später auch Lösungen für Schatten und schlechtes Wetter.
2: Wir haben natürlich noch ganz viele Ideen. Im kommenden Jahr soll die gesamte Einfriedung des Areals erfolgen. Es ist auch in späteren Schritten geplant, eine Verschattung oder auch eine Variante für schlechteres Wetter zu schaffen, sodass man die Fläche also auch ganzjährig nutzen kann.
0: Aus einer Idee zur 800-Jahr-Feier ist damit ein dauerhafter Treffpunkt entstanden. Jetzt soll die Kommunal-Lounge regelmäßig mit Veranstaltungen gefüllt werden und so auch die Bitterfelder Innenstadt ein Stück lebendiger machen.
9: Ob Flugzeuge, Motoren oder historische Technologie. Das Technikmuseum Hugo Junkers ist ein beliebtes Ausflugsziel für Besucher aus nah und fern. Sie kommen, um die zahlreichen Exponate des Dessauer Ingenieurs und Luftfahrtspionier Hugo Junkers aus nächster Nähe zu entdecken. Getragen und betrieben wird das Museum vom Förderverein Technikmuseum Hugo Junkers Dessau e.V. Seit dem 1. Juni hat Dirk Schildhauer die ehrenamtliche Geschäftsführung übernommen.
10: Der alte Geschäftsführer hat mehr oder weniger den Wunsch geäußert, in den verdienten Ruhestand zu gehen. Und der Vorstand des Fördervereins, das Technikmuseum Hugo Junkers, unter Vorsitzendem von Herrn Weber, hat dann eben halt danach gesucht, wer könnte ein geeigneter Kandidat sein. Und was soll ich sagen? Sie sind dann eben halt auf mich gestoßen, weil ich schon einige Zeit hier im Verein mitgearbeitet habe und auch die eine oder andere Aufgabe übernommen habe. Und somit konnte ich dann eben halt ein positives Bild vermitteln und habe dann eben halt sehr viel Spaß an dieser Aufgabe empfunden und habe mich deswegen beworben.
9: Mit der ehrenamtlichen Geschäftsführung übernimmt Dirk Schildhauer ein umfangreiches und breit gefächertes Aufgabenfeld. Dazu gehören unter anderem die organisatorische Leitung des Museums sowie die Begleitung von Projekten und Veranstaltungen.
10: Im Grunde genommen ist es so, dass ich also 2 Tage lang in der Woche hier bin. Das ist dienstags und donnerstags, weil es ist eben halt befristet von der Zeit her, die ich eben halt hier verbringen kann, weil ich selber noch selbstständig tätig bin mit meiner eigenen Firma. Und dann geht es eigentlich los, dass ich mich um die allgemeine Verwaltung hier kümmere, um viele Dinge, die eben halt mit dem Museum anfallen. Das hat was auf der einen Seite was mit unserem Publikum zu tun, mit unseren Gästen, dass die sich hier wohlfühlen, bis hin eben halt zu technischen Abläufen, Arbeitsschutz, all die Dinge, die in der Verwaltung eigentlich notwendig sind. Das ist so meine Aufgabengebiet. Also ich versuche, viele Fäden mehr oder weniger auseinanderzustricken und wieder zusammenzuführen. Und das macht mir einen Heidenspaß. Ja, und für mich ist es ganz wichtig, dass ich einfach auch alle Dessauer einlade, einfach mal wieder einen Besuch im Museum durchzuführen. Und wenn das Wetter mal wieder etwas schlechter wird, dann haben wir auf alle Fälle unsere Türen geöffnet und laden alle Dessauer gerne ein, sich das Museum mal wieder neu anzugucken und vielleicht das eine oder andere neu zu entdecken.
9: Für viele Besucher des Dessauer Technikmuseums ist die rekonstruierte U52 der Höhepunkt. Dirk Schildhauer hingegen faszinieren vor allem das Stahlhaus und die Junkersmöbel.
10: Wir stehen hier zum Beispiel vor einem Stahlhaus, was eben halt Herr Junkers entworfen hat. Und was mir besonders wichtig ist, worauf ich ganz gerne mal aufmerksam machen möchte, dass auch Herr Junkers neben seiner Fähigkeit, dann eben halt Flugzeuge zu entwickeln, aber auch ganz, ganz andere Dinge entworfen hat, wie zum Beispiel Möbel, die Sie eben halt hier im Hintergrund sehen. Die Produkte sind entstanden aus der Möglichkeit, Materialien aus seinem Flugzeugbau einfach zu verwenden. Das heißt also nachhaltig und kreativ. Und das möchte ich ganz gerne den Menschen auch ein klein wenig weiterbringen oder weiterhelfen oder eben halt nahebringen.
9: Doch neben den zahlreichen Exponaten und Ausstellungsstücken hält das Technikmuseum noch weitere Höhepunkte für seine Besucher bereit.
10: Also, eines der Highlights, was wir haben, ist, seit ganz kurzem haben wir über unsere Apollo-Abteilung, möchte ich sie mal bezeichnen, einen neuen VR-Flug, nämlich das Space Shuttle. Und das ist eine Sondersensation, dass ich sagen kann, also ich kann nur jeden einladen, hierher zu kommen und sich die Apollo-Mission anzuschauen, die wir eben halt hier anbieten. Und dann natürlich auch dieses neue Highlight, den Flug mit dem Space Shuttle durch unser All. Ich denke mal, alle Menschen, die es bisher getan bzw. diesen Flug absolviert haben über unsere VR-Technologie, sind sowas von begeistert, dass ich mich freue, dass wir dieses hier anbieten können. Aber es gibt natürlich auch Veranstaltungen, die wir haben, Vorträge, die wir haben. Auf unserer Internetseite werden wir das regelmäßig aktualisieren, dass alle Menschen auch wirklich wissen, welche spannenden Vorträge und welche spannenden Veranstaltungen wir derzeit noch planen und auch schon geplant haben.
9: Ein Blick in die Zukunft gehört für Dirk Schildhauer ebenfalls zu seinen neuen Aufgaben.

0: zahlreiche Projekte und Herausforderungen stehen bevor. Da alle Mitarbeiter ehrenamtlich tätig sind, freut sich der Förderverein über weitere engagierte Menschen, die sich mit einbringen möchten.
1: Die Zukunftspläne sind eigentlich ganz bedeutende. Erstens, dass das Museum erhalten bleibt. Das sagt sich jetzt vielleicht ganz einfach, aber das ist aufgrund der Förderstruktur, die wir eben halt nicht haben. Das heißt also, das Museum existiert ausschließlich von den Eintrittsgeldern und von den Verkäufen. Also eine der wichtigsten Aufgaben. Dann natürlich gehört dazu auch, den Förderverein so attraktiv wie möglich zu machen, dass wir auch junge Menschen begeistern, hier ehrenamtlich mitzuarbeiten. Um ehrlich zu sein, da fehlt uns ganz, ganz viel Potenzial, was wir eben halt erkannt haben, dass unser Verein, und da glaube ich, haben sehr viele Vereine dasselbe Problem, eine sehr, sehr hohe Altersstruktur haben. Wir möchten ganz gerne auch junge Menschen animieren, hier sich ehrenamtlich zu beteiligen, und das wäre eben halt auch eine der dementsprechenden Aufgaben, die ich eben halt habe. Gerne eben halt am besten dienstags und donnerstags. Das sind so unsere Zeiten, wo sich die Ehrenamtlichen hier bei uns eben halt am wohlsten fühlen und deswegen auch hierher kommen. Es gibt verschiedene Arbeitsgruppen, die wir haben. Also angefangen von Motorenbau, Flugzeugkonstruktion, Rekonstruktion, bis hin von innen hier im Museum, bis hin von Außenanlagen. All die Dinge sind eben halt notwendig, dass die sich angeschaut und eben halt auch bearbeitet werden. Und dienstags und donnerstags sind so die Tage, wo man am besten sich mal einen Einblick verschaffen kann und dann einfach mal gucken kann, ob einem das so liegt oder ob man selber eine Interessensmöglichkeit hat, wo man sagen kann, Mensch, da kann ich mir vorstellen, als helfende Hand dabei zu sein.
0: Mit Dirk Schildhauer übernimmt ein engagierter Ehrenamtlicher Verantwortung für die weitere Entwicklung des Technikmuseums Hugo Junkers. Mit dem Förderverein und seinen vielen Helfern soll die Geschichte des Dessauer Ingenieurs und Luftfahrtpioniers auch in Zukunft lebendig bleiben und Besucher aus nah und fern begeistern.

0: Ich freue mich, dass Sie eingeschaltet haben und damit herzlich willkommen zur Mittwochsausgabe der Zeitnah-Nachrichten hier auf RAN 1. Im Rahmen des Jubiläums 100 Jahre Bauhaus Dessau lädt die Stadt Dessau-Roßlau am 3. September um 18 Uhr zu einer besonderen Festtafel mit 100 Tischen auf dem Marktplatz ein. Bereits in den vergangenen Jahren hat das Format gezeigt, wie vielfältig, gastfreundlich und engagiert die Stadt ist. Vereine, Initiativen, Institutionen und ehrenamtliche Aktive präsentieren dabei die große Bandbreite ihres Engagements und zeigen, was gemeinsam bewegt werden kann. Die Festtafel soll die Vielfalt der Menschen in Dessau-Roßlau widerspiegeln und zugleich an die internationale Herkunft der Bauhausstudenten erinnern. Gleichzeitig bildet sie einen besonderen Auftakt für das Bauhausfest im Jubiläumsjahr. Interessierte Vereine, Einrichtungen, Initiativen und Unternehmen sind eingeladen, eine Tischpatenschaft zu übernehmen und sich sowie ihre Arbeit vorzustellen. Die Paten erhalten eine kostenfrei bereitgestellte Bierzeltgarnitur für 8 Personen, gestalten den Tisch und sorgen für Speisen und Getränke. Anmeldungen sind bis zum 14. August per E-Mail möglich. Der Elbepegel in der Doppelstadt ist gerade so niedrig wie schon lange nicht mehr. In Roßlau hat er sogar ein Rekordtief erreicht. Nach Angaben des Wasserstraßen- und Schifffahrtsamts könnte der Pegel sogar noch weiter sinken. Ein Wasserentnahme- und Gießverbot hat die Stadt Dessau-Roßlau derweil noch nicht ausgesprochen.
1: Die Elbe in Dessau-Roßlau bekommt gerade die Auswirkungen der langen Trockenperiode zu spüren. In Dessau ist der Pegelstand des Flusses so niedrig wie schon lange nicht mehr. Am Sonntag, den 9. August, erreichte er seinen vorzeitigen Tiefstand mit nur 44 cm. Der niedrigste bekannte Wasserstand liegt zwar bei 20 cm, das ist aber auch schon über 60 Jahre her. In Roßlau kann man aktuell sogar ein Allzeitrekordtief messen. Bisher lag der niedrigste bekannte Wasserstand in der Schifferstadt bei 32 cm. Ein Wert aus dem August 2018. Am 10.8. diesen Jahres erreichte der Pegel in Roßlau einen Stand von 26 cm. In ganz Sachsen-Anhalt ist das Niedrigwasser ein Problem. So hat auch der Pegelstand der Elbe bei Magdeburg einen Allzeit-Tiefstwert erreicht. Wie das Wasserstraßen- und Schifffahrtsamt Elbe in ihrer Hochwasservorhersage vom Montag, den 10. August, angibt, könnte der Pegel in Dessau sogar noch weiter sinken. Für den 14.8. geben sie einen auf 5 cm gerundeten Wert von 40 cm an. Dabei handelt es sich allerdings nur um eine Abschätzung. Wie es genau mit dem Pegel der Elbe weitergeht, werden die nächsten Tage zeigen. Ein Wasserentnahme- und Gießverbot hat die Stadt Dessau-Roßlau jedenfalls noch nicht ausgesprochen. Im vergangenen Jahr gab es in der Doppelstadt aufgrund der lang anhaltenden Trockenperiode für den Zeitraum vom 1. Juli bis zum 30. September eine Allgemeinverfügung zur Beschränkung der Wasserentnahme aus Oberflächengewässern und Grundwasser. Die Wasserentnahme aus oberirdischen Gewässern mittels Pumpen war untersagt. Zudem durften Brunnen zur Bewässerung von privaten und öffentlichen Grünflächen sowie Sportanlagen zwischen 10 und 18 Uhr nicht genutzt werden. Aktuell gibt es derartige Verbote schon in mehreren Kreisen im Land. Neue Bänke aufgestellt. In der Ferdinand-von-Schill-Straße tut sich aktuell einiges. So wurden die Bauarbeiten im östlichen Teil der Straße beendet. Weiter geht es aktuell mit Tiefbauarbeiten sowie der Neugestaltung der Fahrbahnoberfläche und den Seitenbereichen auf Höhe der Kreuzung Ferdinand-von-Schill-Straße, Johannesstraße, Hans-Heinen-Straße. Neue Sitzgelegenheiten kann man im Bereich des Johannesviertels aber bereits nutzen. In der Ferdinand-von-Schill-Straße stehen diese auf Höhe einer dort angesiedelten Seniorenresidenz und Laden zum Sitzen und Verweilen ein. In der Johannesstraße wurde eine ganze Sitzlandschaft fertiggestellt, welche durchaus etwas ungewöhnlich aussieht. Unterschiedliche Bänke aus Holz, mit und ohne Lehne, nehmen die Einfassung der dortigen Baumscheiben auf und verbinden sich

0: zu einer einzigartigen Sitzlandschaft. Die Entwürfe dafür stammen vom Fachbereich Design der Hochschule Anhalt. Zur Umsetzung der Maßnahme konnte auch auf Fördermittel aus dem Programm Förderung des sozialen Zusammenhalts des Landes Sachsen-Anhalt zurückgegriffen werden. Baum für Adventsmarkt gesucht. Der Verein zur Förderung der Stadtkultur Dessau e.V. sucht aktuell zusammen mit dem Dessauer Adventsmarkt nach einem Baum. Jedoch soll es kein gewöhnliches Gehölz sein. So will man einen gut gewachsenen und mindestens 16 Meter hohen Weihnachtsbaum für den diesjährigen Dessauer Adventsmarkt finden. In den sozialen Medien hat man dazu aufgerufen. Wer einen passenden Baum hat, den er für den Markt spenden will, kann sich unter weihnachtsbaum@dessauer-adventsmarkt.de melden. Die eigene Adresse, ein bis zwei Fotos des Baumes sowie die Telefonnummer zur Terminvereinbarung für die Vorortbesichtigung sollten dabei mitgesendet werden. Man hofft, bald einen passenden Baum zu finden, damit auch der diesjährige Adventsmarkt auf dem Dessauer Marktplatz wieder etwas ganz Besonderes wird. Wahlplakate beschädigt. Die Wahl in Sachsen-Anhalt rückt immer näher und überall im Bundesland sieht man Wahlwerbung im öffentlichen Raum. In vielen Städten und Gemeinden kam es bereits vermehrt zur Beschädigung von Wahlplakaten. Auch Dessau blieb davon nicht verschont. So wurden einige Wahlplakate im Lustgarten Opfer von Vandalismus.
1: Vom 17. August bis voraussichtlich 18. September führte das Tiefbauamt der Stadt Dessau-Roßlau Instandsetzungsarbeiten an der Asphaltfahrbahn der Sollnitzer Allee durch. Die Arbeiten erfolgen in zwei Bauabschnitten und bringen zeitweise Sperrungen verschiedener Straßenbereiche mit sich. Der Gewerbepark bleibt während der gesamten Bauzeit erreichbar. Im ersten Bauabschnitt ist die Zufahrt nur über die Einmündung am Eichengarten möglich. Die Einmündung Scholitzer Acker bleibt gesperrt. Die Ausfahrt erfolgt über den Stichweg am Fastfood-Restaurant und der Tankstelle zum Parkplatz des Zollamtes sowie über die geöffnete Oranienbaumer Straße. Der überörtliche Verkehr in Richtung Sollnitz wird über eine ausgeschilderte Umleitung durch Mildensee geführt. Im zweiten Bauabschnitt wird der Bereich am Eichengarten sowie der östliche Teil der Sollnitzer Allee gesperrt. Die Zufahrt zum Gewerbepark erfolgt dann über Scholitzer Acker. Der Verkehr in Richtung Sollnitz wird an der Baustelle vorbeigeführt. Für den Gegenverkehr werden Umleitungen ausgeschildert. Während der Bauzeit werden für Buslinien Ersatzhaltestellen eingerichtet. Fußgänger und Radfahrer können das Gewerbegebiet über geeignete Querungsmöglichkeiten weiterhin sicher erreichen. An der Elbe in Dessau wurde Anfang August wieder ordentlich gefeiert. Beim Sandsackfest konnte bei freiem Eintritt ein Kinderprogramm, Speisen und Getränke sowie Live-Musik genossen werden. Entstanden ist das Fest in Dessau-Ziebig vor über 20 Jahren infolge des Jahrhunderthochwassers im Jahre 2002.
0: 24 Jahre ist es her, aber bei vielen Dessauern ist es wahrscheinlich immer noch als eines der einschneidendsten Ereignisse der Stadt im Kopf geblieben. Die Rede ist vom ersten Jahrhunderthochwasser im August 2002. 11 Jahre später kam das zweite Jahrhunderthochwasser. Nach 2002 war man in der Stadt an Elbe und Mulde jedoch besser auf das extreme Ereignis vorbereitet. Dafür sorgte auch die Interessengemeinschaft Hochwasserschutz Elbe-Mulde e.V. Um an die beiden Hochwasser zu erinnern, aber auch um ausgiebig zu feiern, lud der Verein am 1. August wieder zum alljährlichen Sandsackfest an die Elbe in Dessau-Ziebig ein.
2: 2002 war also unser erlebtes Hochwasser, dann 2013 wieder. Aber nach 2002 haben wir uns hier in Ziebig zusammengefunden und haben festgestellt, dass es ganz wichtig ist, dass wir untereinander uns kennen, dass wir miteinander kommunizieren, damit wir auch uns untereinander helfen können. Und wir kennen ja den Hochwasserschutz, einmal den technischen Hochwasserschutz, den operativen. Und für den operativen Hochwasserschutz ist es einfach wichtig, dass wir auch zwischendurch Übungen machen, dass es Deichläufer gibt und so weiter. Und das ist alles nach dem Hochwasser 2002 entstanden. Und da haben wir gesagt,

0: wollen nicht nur arbeiten, sondern auch mal feiern, auch das Schöne genießen. Und deswegen dadurch ist das Sandsackfest entstanden.
1: Über mehr als 20 Jahre hat sich das Sandsackfest immer weiterentwickelt und bietet mittlerweile ein umfangreiches Programm für zahlreiche Besucher an. Einfach ist es für die Projektgruppe Sandsackfest, welche für die Organisation zuständig ist, aber nicht immer. In diesem Jahr konnte man sich jedoch über Unterstützung freuen.
0: Ja, wir haben damals gesagt, die Interessengemeinschaft ist ja neutral. Wir haben alle Parteien zusammengetrommelt, wir haben alle Gemeinden zusammengetrommelt und haben gesagt, wir wollen das gemeinschaftlich wuppen. Letztendlich, wenn es nach Arbeit riecht, dann bleibt immer nur ein kleiner Kern übrig. Und wir sind jetzt, sage ich mal, 6, 7 Leute, die das jedes Jahr machen und die das auch im Prinzip finanziell vorfinanzieren. Und wir hoffen dann immer, dass wir unterm Strich nach dem Fest auch bei Null wieder rauskommen. Und dieses Jahr haben wir auch, wie letztes Jahr, auch Fördermittel von der Stadt bekommen. Über den Stadtbezirksbeirat ist Geld für uns genehmigt worden, sodass wir das ein bisschen lockerer nehmen können.
1: Ab 17 Uhr startete das Sandsackfest in diesem Jahr. Bei freiem Eintritt wurde für alle Besucher eine Menge geboten.
0: Auch wir haben es dieses Jahr ein bisschen größer aufgebaut. Wir wollen so ein bisschen Anlauf nehmen, weil wir nächstes Jahr 25 Jahre feiern. Wir haben ja 2002 das Hochwasser gehabt. 2027 würden wir 25 Jahre. Und wir haben diesmal auch ein bisschen früher angefangen, damit für die Kinder was dabei ist. Und auch natürlich mit dem Hintergedanken, die Jugend so ein bisschen an das Thema heranzuführen. Denn wir brauchen bei den Deichläufern nicht nur Senioren, sondern auch jüngere Leute. Also der Nachwuchs muss kommen. Und da haben wir hinten für die Familien Hüpfburg, Kinderschminken und Clown Trixi kommt noch. Ja, und dann für die Erwachsenen gibt es hier verschiedene Köstlichkeiten. Einmal Wörlitzer Brauerei mit gegrilltem und Getränken aller Art. Den Weinhandel, also Angelikas Weinhandel mit köstlichen Weinen. Den Foodtruck hier aus Ziebig, Donner Pasta mit Nudelgerichten, sodass auch was Vegetarisches dabei ist. Ja, was haben wir noch? Und die Kugelkutsche. Das Wetter spricht ja Gott sei Dank auch für uns. Wir haben heute Morgen im strömenden Regen aufgebaut, aber jetzt scheint die Sonne und ich glaube, wir kriegen auch Eis verkauft. Wir haben eine Band aus Berlin angeheuert. Das ist die Kapelle Blank. Und aus der Kapelle Blank kristallisiert sich noch ein Duo heraus. Die werden im Wechsel dann spielen.
1: Für die Interessensgemeinschaft Hochwasserschutz Elbe-Mulde ist ein ganz wichtiger Aspekt beim Fest, aber natürlich auch der Austausch untereinander und dass alle Einwohner der Doppelstadt noch näher zusammenrücken. Im nächsten Jahr steht dann, wie bereits erwähnt, die Jubiläumsausgabe des Fests an. Genaue Ideen dafür hat man zwar noch nicht, will sich aber zeitnah zusammensetzen und darüber beraten.
2: Ein 59-jähriger Fahrer eines Nissans befuhr am 9. August gegen 8.25 Uhr die Bundesstraße 184 aus Richtung Bitterfeld-Wolfen kommend in Richtung Hohe Straße. An der Einmündung zur Heidestraße musste er verkehrsbedingt anhalten. Eine 71-jährige Fahrerin eines Audi fuhr auf das stehende Fahrzeug auf. Der Nissan kollidierte infolge des Aufpralls mit einem davor befindlichen Mitsubishi einer 73-jährigen Fahrzeugführerin. Personen wurden durch den Zusammenstoß nicht verletzt. Der Gesamtschaden wird hier auf 23.000 Euro geschätzt. Damit sind wir am Ende unserer Mittwochsausgabe der Zeitnah Nachrichten. Schauen jetzt noch auf das Wetter und auf die Meldungen aus der Region. Am Donnerstag um 18 Uhr melden wir uns dann mit frischen Nachrichten wieder. Bis dahin machen Sie es gut und auf Wiedersehen.
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5: Zum Donnerstag steigen die Temperaturen um 4 Grad an. Heißt, wir erreichen eine Maximaltemperatur von 29 Grad Celsius. Dabei bleibt es den gesamten Tag über sonnig und trocken. Der Wind ist hauptsächlich aus dem Osten zu

0: erwarten. Mehr als eine leichte Brise wird es nicht. In den kommenden Tagen steigen die Temperaturen weiter, also viel Trinken nicht vergessen.
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3: Mitten in Bitterfeld gibt es einen neuen Ort zum Treffen, Feiern und Verweilen. Im Rathaus Innenhof ist die Kommunallounge eröffnet worden. Bühne beleuchtet.

0: Wasserversorgung und wir haben auch den ersten Schritt Richtung Einfriedung getan. Im Torbogen befindet sich mittlerweile eine feste Vergitterung.
1: Genutzt werden soll die Fläche möglichst vielfältig. Vereine, Institutionen, Unternehmen und andere Veranstalter können die vorhandene Infrastruktur nutzen. Ziel ist es, Veranstaltungen einfacher und mit weniger Aufwand auf die Beine zu stellen.
2: Wir haben uns an die 800-Jahr-Feier zurückerinnert und an das, was in 2025 die Sommerlang war. Und haben gesagt, dann lasst es uns richtig machen. Richtig heißt für uns eine feste Bühne, die immer bleibt, Technik, die immer bleibt, Sitzmöglichkeiten, die alle nutzen können und Beleuchtung und auch Zaun drumherum aus Sicherheitsgründen, dass das alles passt. Damit das Ziel, und das ist wirklich so, dass wir möglichst viele unterschiedliche Anbieter haben, ob das jetzt Vereine sind oder Firmen, die sagen, wir machen eine Präsentation, wir machen eine kleine Lesung, alles Mögliche soll ja durchgeführt werden.
1: Wie vielfältig die Angebote sein können, zeigte sich bereits bei der Eröffnung. Beim ersten Marktplatz der Talente präsentierten sich rund 20 Vereine, Institutionen und Unternehmen. Ein weiterer Höhepunkt war die Auszeichnung der Gewinner des Malwettbewerbs zum 20-jährigen Bestehen des Bitterfelder Bogens. 120 Bilder von Kindern und Jugendlichen waren eingereicht worden. Aus 20 ausgewählten Arbeiten konnten die Besucher ihre Favoriten wählen. Insgesamt wurden 570 Stimmen abgegeben. Den ersten Platz holte Larissa Gavrilova vom Jugendclub Linde. Ihr Bild zeigte den Bitterfelder Bogen mit Pflanzen, einem Flugzeug und Dinosauriern. Ausgezeichnet wurde sie von Oberbürgermeister Armin Schenk und Kulturbotschafterin Jana Respondek. Unterstützt wird die Kommunallounge von der kommunalen Familie, darunter auch die Stadtwerke Bitterfeld-Wolfen.
3: Ich denke, das ist ein Teil unseres Unternehmensziels. Unser Claim ist ja auf gute Nachbarschaft. Und insofern betrachten wir das nicht nur so als Floskel, sondern der wirtschaftliche Erfolg, den die Stadtwerke und alle kommunalen Unternehmen auch haben, der soll natürlich in die Region zurückfließen.
1: Für die Besucher ist dabei vor allem entscheidend, was tatsächlich auf dem Platz passiert. Deshalb haben wir uns bei der Eröffnung umgehört.
4: Ich finde das echt cool hier. Wir kommen vom Schwabenland. Und ja, wir kennen uns der Hofer halt weit aus, aber ich finde das schön hier.
5: Wir sind mehr oder weniger jetzt so reingestolpert, ohne das zu wissen, was hier los ist.
6: Es ist wunderschön. Wir sind sehr positiv überrascht. Die Leute sind sehr freundlich. Es ist ein ganz toller Ort, ein sonniger, schöner Ort. Also da gehen die Herzen auf. Ganz toll. Wir freuen uns, hier sein zu dürfen. Und das Event finde ich super klasse. Ganz tolle Idee.
7: Wir finden es schön. Wir waren letztes Jahr schon da und jetzt sind wir dieses Jahr wieder hier.
8: Zumindest mal vorbeikommen.
9: Gemütlich, ja.
10: Ja, ist richtig schön. Ich finde es auch, die Sonne drückt zwar ein bisschen, aber wenn man hier so sitzt auf den Sitzkissen, ist es sehr entspannt.
11: Ich finde es sehr schön, aber traurig, dass so wenig gekommen sind.
1: Die Rückmeldungen fallen überwiegend positiv aus. Besonders die Aussicht auf regelmäßige Veranstaltungen und mehr Leben in der Innenstadt kommt bei den Besuchern gut an. Auch am Abend verändert sich der Innenhof durch die Gestaltung deutlich.
3: Also ich muss sagen, am Anfang, man hatte eine Vorstellung, es gab hier auch viele animierte Bilder vorher, aber wenn man es dann so sieht, insbesondere am Abend, wir haben es gestern schon mal sehen können, mit einer entsprechenden Beleuchtung, dann ist das natürlich eine tolle Atmosphäre, gerade vor der Kulisse hier.
1: Ganz fertig ist die Lounge noch nicht. Geplant sind eine vollständige Einfriedung sowie später auch Lösungen für Schatten und schlechtes Wetter.
0: Wir haben natürlich noch ganz viele Ideen. Im kommenden Jahr soll die gesamte Einfriedung des Areals erfolgen. Es ist auch in späteren Schritten geplant, eine Verschattung oder auch eine Variante für schlechteres Wetter zu schaffen, sodass man die Fläche also auch ganzjährig nutzen kann.
1: Aus einer Idee zur 800-Jahr-Feier ist damit ein dauerhafter Treffpunkt entstanden. Jetzt soll die Kommunallounge regelmäßig mit Veranstaltungen gefüllt werden. Und so auch die Bitterfelder Innenstadt ein Stück lebendiger machen.
12: Ob Flugzeuge, Motoren oder historische Technologie. Das Technikmuseum Hugo Junkers ist ein beliebtes Ausflugsziel für Besucher aus nah und fern. Sie kommen, um die zahlreichen Exponate des Dessauer Ingenieurs und Luftfahrtspionier Hugo Junkers aus nächster Nähe zu entdecken. Getragen und betrieben wird das Museum vom Förderverein Technikmuseum Hugo.

0: Junkers Dessau e.V. Seit dem 1. Juni hat Dirk Schildhauer die ehrenamtliche Geschäftsführung übernommen.
1: Der alte Geschäftsführer hat mehr oder weniger den Wunsch geäußert, in den verdienten Ruhestand zu gehen. Und der Vorstand des Fördervereins, das Technikmuseum Hugo Junkers, unter Vorsitzendem von Herrn Weber, hat dann eben halt danach gesucht, wer könnte ein geeigneter Kandidat sein. Und was soll ich sagen? Sie sind dann eben halt auf mich gestoßen, weil ich schon einige Zeit hier im Verein mitgearbeitet habe und auch die eine oder andere Aufgabe übernommen habe. Und somit konnte ich dann eben halt ein positives Bild vermitteln und habe dann eben halt sehr viel Spaß an dieser Aufgabe empfunden und habe mich deswegen beworben.
0: Mit der ehrenamtlichen Geschäftsführung übernimmt Dirk Schildhauer ein umfangreiches und breit gefächertes Aufgabenfeld. Dazu gehören unter anderem die organisatorische Leitung des Museums sowie die Begleitung von Projekten und Veranstaltungen.
1: Im Grunde genommen ist es so, dass ich also 2 Tage lang in der Woche hier bin. Das ist dienstags und donnerstags, weil es ist eben halt befristet von der Zeit her, die ich eben halt hier verbringen kann, weil ich selber noch selbstständig tätig bin mit meiner eigenen Firma. Und dann geht es eigentlich los, dass ich mich um die allgemeine Verwaltung hier kümmere, um viele Dinge, die halt mit dem Museum anfallen. Das hat was auf der einen Seite was mit unserem Publikum zu tun, mit unseren Gästen, dass die sich hier wohlfühlen, bis hin eben halt zu technischen Abläufen, Arbeitsschutz, all die Dinge, die in der Verwaltung eigentlich notwendig sind. Das ist so mein Aufgabengebiet. Also ich versuche, viele Fäden mehr oder weniger auseinanderzustricken und wieder zusammenzuführen. Und das macht mir einen Heidenspaß. Ja, und für mich ist es ganz wichtig, dass ich einfach auch alle Dessauer einlade, einfach mal wieder einen Besuch im Museum durchzuführen. Und wenn das Wetter mal wieder etwas schlechter wird, dann haben wir auf alle Fälle unsere Türen geöffnet und laden alle Dessauer gerne ein, sich das Museum mal wieder neu anzugucken und vielleicht das eine oder andere neu zu entdecken.
0: Für viele Besucher des Dessauer Technikmuseums ist die rekonstruierte U52 der Höhepunkt. Dirk Schildhauer hingegen faszinieren vor allem das Stahlhaus und die Junkersmöbel.
1: Wir stehen hier zum Beispiel vor einem Stahlhaus, was eben halt Herr Junkers entworfen hat. Und was mir besonders wichtig ist, worauf ich ganz gerne mal aufmerksam machen möchte, dass auch Herr Junkers neben seiner Fähigkeit, dann eben halt Flugzeuge zu entwickeln, aber auch ganz, ganz andere Dinge entworfen hat, wie zum Beispiel Möbel, die Sie eben halt hier im Hintergrund sehen. Die Produkte sind entstanden aus der Möglichkeit, Materialien aus seinem Flugzeugbau einfach zu verwenden. Das heißt also nachhaltig und kreativ. Und das möchte ich ganz gerne den Menschen auch ein klein wenig weiterbringen oder weiterhelfen oder eben halt nahebringen.
0: Doch neben den zahlreichen Exponaten und Ausstellungsstücken hält das Technikmuseum noch weitere Höhepunkte für seine Besucher bereit.
1: Also, eines der Highlights, was wir haben, ist, seit ganz kurzem haben wir über unsere Apollo-Abteilung, möchte ich sie mal bezeichnen, einen neuen VR-Flug, nämlich das Space Shuttle. Und das ist eine Sondersensation, dass ich sagen kann, also ich kann nur jeden einladen, hierher zu kommen und sich die Apollo-Mission anzuschauen, die wir eben halt hier anbieten. Und dann natürlich auch dieses neue Highlight, den Flug mit dem Space Shuttle durch unser All. Ich denke mal, alle Menschen, die es bisher getan bzw. diesen Flug absolviert haben über unsere VR-Technologie, sind sowas von begeistert, dass ich mich freue, dass wir dieses hier anbieten können. Aber es gibt natürlich auch Veranstaltungen, die wir haben, Vorträge, die wir haben. Auf unserer Internetseite werden wir das regelmäßig aktualisieren, dass alle Menschen auch wirklich wissen, welche spannenden Vorträge und welche spannenden Veranstaltungen wir derzeit noch planen und auch schon geplant haben.
0: Ein Blick in die Zukunft gehört für Dirk Schildhauer ebenfalls zu seinen neuen Aufgaben. Zahlreiche Projekte und Herausforderungen stehen bevor. Da alle Mitarbeiter ehrenamtlich tätig sind, freut sich der Förderverein über weitere engagierte Menschen, die sich mit einbringen möchten.
1: Die Zukunftspläne sind eigentlich ganz, ganz bedeutende. Erstens, dass das Museum erhalten bleibt. Das sagt sich jetzt vielleicht ganz einfach, aber das ist aufgrund der Förderstruktur, die wir eben halt nicht haben. Das heißt also, das Museum existiert ausschließlich von den Eintrittsgeldern und von den Verkäufen. Also eine der wichtigsten Aufgaben. Dann natürlich gehört dazu, auch den Förderverein so attraktiv wie möglich zu machen, dass wir auch junge Menschen begeistern, hier ehrenamtlich mitzuarbeiten. Um ehrlich zu sein, da fehlt uns ganz, ganz viel Potenzial, was wir eben halt erkannt haben, dass unser Verein, und da glaube ich, haben sehr viele Vereine dasselbe Problem, eine sehr, sehr hohe Altersstruktur haben. Wir möchten ganz gerne auch junge Menschen animieren, hier sich ehrenamtlich zu beteiligen. Und das wäre eben halt auch eine der dementsprechenden Aufgaben, die ich eben halt habe. Gerne eben halt am besten dienstags und donnerstags. Das sind so unsere Zeiten, wo sich die Ehrenamtlichen hier bei uns eben halt am wohlsten fühlen und deswegen auch hierher kommen. Es gibt verschiedene Arbeitsgruppen, die wir haben. Also angefangen von Motorenbau, Flugzeugkonstruktion, Rekonstruktion, bis hin von innen hier im Museum, bis hin von Außenanlagen. All die Dinge sind eben halt notwendig, dass die sich angeschaut und eben halt auch bearbeitet werden. Und dienstags und donnerstags sind so die Tage, wo man am besten sich mal einen Einblick verschaffen kann und dann einfach mal gucken kann, ob einem das so liegt oder ob man selber eine Interessensmöglichkeit hat, wo man sagen kann, Mensch, da kann ich mir vorstellen, als helfende Hand dabei zu sein.
0: Mit Dirk Schildhauer übernimmt ein engagierter Ehrenamtlicher Verantwortung für die weitere Entwicklung des Technikmuseums Hugo Junkers. Mit dem Förderverein und seinen vielen Helfern soll die Geschichte des Dessauer Ingenieurs und Luftfahrtpioniers auch in Zukunft lebendig bleiben und Besucher aus nah und fern begeistern.

0: Ich freue mich, dass Sie eingeschaltet haben und damit herzlich willkommen zur Mittwochsausgabe der Zeitnah-Nachrichten hier auf Rhein 1. Im Rahmen des Jubiläums 100 Jahre Bauhaus Dessau lädt die Stadt Dessau-Roßlau am 3. September um 18 Uhr zu einer besonderen Festtafel mit 100 Tischen auf dem Marktplatz ein. Bereits in den vergangenen Jahren hat das Format gezeigt, wie vielfältig, gastfreundlich und engagiert die Stadt ist. Vereine, Initiativen, Institutionen und ehrenamtliche Aktive präsentieren dabei die große Bandbreite ihres Engagements und zeigen, was gemeinsam bewegt werden kann. Die Festtafel soll die Vielfalt der Menschen in Dessau-Roßlau widerspiegeln und zugleich an die internationale Herkunft der Bauhausstudenten erinnern. Gleichzeitig bildet sie einen besonderen Auftakt für das Bauhausfest im Jubiläumsjahr. Interessierte Vereine, Einrichtungen, Initiativen und Unternehmen sind eingeladen, eine Tischpatenschaft zu übernehmen und sich sowie ihre Arbeit vorzustellen. Die Paten erhalten eine kostenfrei bereitgestellte Bierzeltgarnitur für 8 Personen, gestalten den Tisch und sorgen für Speisen und Getränke. Anmeldungen sind bis zum 14. August per E-Mail möglich. Der Elbepegel in der Doppelstadt ist gerade so niedrig wie schon lange nicht mehr. In Roßlau hat er sogar ein Rekordtief erreicht. Nach Angaben des Wasserstraßen- und Schifffahrtsamts könnte der Pegel sogar noch weiter sinken. Ein Wasserentnahme- und Gießverbot hat die Stadt Dessau-Roßlau derweil noch nicht ausgesprochen.
1: Die Elbe in Dessau-Roßlau bekommt gerade die Auswirkungen der langen Trockenperiode zu spüren. In Dessau ist der Pegelstand des Flusses so niedrig wie schon lange nicht mehr. Am Sonntag, den 9. August, erreichte er seinen vorzeitigen Tiefststand mit nur 44 cm. Der niedrigste bekannte Wasserstand liegt zwar bei 20 cm, das ist aber auch schon über 60 Jahre her. In Roßlau kann man aktuell sogar ein Allzeitrekordtief messen. Bisher lag der niedrigste bekannte Wasserstand in der Schifferstadt bei 32 cm. Ein Wert aus dem August 2018. Am 10.8. diesen Jahres erreichte der Pegel in Roßlau einen Stand von 26 cm. In ganz Sachsen-Anhalt ist das Niedrigwasser ein Problem. So hat auch der Pegelstand der Elbe bei Magdeburg einen Allzeit-Tiefstwert erreicht. Wie das Wasserstraßen- und Schifffahrtsamt Elbe in ihrer Hochwasservorhersage vom Montag, den 10. August, angibt, könnte der Pegel in Dessau sogar noch weiter sinken. Für den 14.8. geben sie einen auf 5 cm gerundeten Wert von 40 cm an. Dabei handelt es sich allerdings nur um eine Abschätzung. Wie es genau mit dem Pegel der Elbe weitergeht, werden die nächsten Tage zeigen. Ein Wasserentnahme- und Gießverbot hat die Stadt Dessau-Roßlau jedenfalls noch nicht ausgesprochen. Im vergangenen Jahr gab es in der Doppelstadt aufgrund der lang anhaltenden Trockenperiode für den Zeitraum vom 1. Juli bis zum 30. September eine Allgemeinverfügung zur Beschränkung der Wasserentnahme aus Oberflächengewässern und Grundwasser. Die Wasserentnahme aus oberirdischen Gewässern mittels Pumpen war untersagt. Zudem durften Brunnen zur Bewässerung von privaten und öffentlichen Grünflächen sowie Sportanlagen zwischen 10 und 18 Uhr nicht genutzt werden. Aktuell gibt es derartige Verbote schon in mehreren Kreisen im Land. Neue Bänke aufgestellt. In der Ferdinand-von-Schill-Straße tut sich aktuell einiges. So wurden die Bauarbeiten im östlichen Teil der Straße beendet. Weiter geht es aktuell mit Tiefbauarbeiten sowie der Neugestaltung der Fahrbahnoberfläche und den Seitenbereichen auf Höhe der Kreuzung Ferdinand-von-Schill-Straße, Johannesstraße, Hans-Heinen-Straße. Neue Sitzgelegenheiten kann man im Bereich des Johannesviertels aber bereits nutzen. In der Ferdinand-von-Schill-Straße stehen diese auf Höhe einer dort angesiedelten Seniorenresidenz und Laden zum Sitzen und Verweilen ein. In der Johannesstraße wurde eine ganze Sitzlandschaft fertiggestellt, welche durchaus etwas ungewöhnlich aussieht. Unterschiedliche Bänke aus Holz, mit und ohne Lehne, nehmen die Einfassung der dortigen Baumscheiben auf und verbinden sich zu einer einzigartigen Sitzlandschaft. Die Entwürfe dafür stammen vom Fachbereich Design der Hochschule Anhalt. Zur Umsetzung der Maßnahme konnte auch auf Fördermittel aus dem Programm Förderung des sozialen Zusammenhalts des Landes Sachsen-Anhalt zurückgegriffen werden. Baum für Adventsmarkt gesucht. Der Verein zur Förderung der Stadtkultur Dessau e.V. sucht aktuell zusammen mit dem Dessauer Adventsmarkt nach einem Baum. Jedoch soll es kein gewöhnliches Gehölz sein. So will man einen gut gewachsenen und mindestens 16 Meter hohen Weihnachtsbaum für den diesjährigen Dessauer Adventsmarkt finden. In den sozialen Medien hat man dazu aufgerufen. Wer einen passenden Baum hat, den er für den Markt spenden will, kann sich unter weihnachtsbaum@dessauer-adventsmarkt.de melden. Die eigene Adresse, 1 bis 2 Fotos des Baumes sowie die Telefonnummer zur Terminvereinbarung für die Vorortbesichtigung sollten dabei mitgesendet werden. Man hofft, bald einen passenden Baum zu finden, damit auch der diesjährige Adventsmarkt auf dem Dessauer Marktplatz wieder etwas ganz Besonderes wird. Wahlplakate beschädigt. Die Wahl in Sachsen-Anhalt rückt immer näher und überall im Bundesland sieht man Wahlwerbung im öffentlichen Raum. In vielen Städten und Gemeinden kam es bereits vermehrt zur Beschädigung von Wahlplakaten. Auch Dessau blieb davon nicht verschont. So wurden einige Wahlplakate im Lustgarten Opfer von Vandalismus.
0: Vom 17. August bis voraussichtlich 18. September.

0: Führte das Tiefbauamt der Stadt Dessau-Roßlau Instandsetzungsarbeiten an der Asphaltfahrbahn der Söllnitzer Allee durch. Die Arbeiten erfolgen in zwei Bauabschnitten und bringen zeitweise Sperrungen verschiedener Straßenbereiche mit sich. Der Gewerbepark bleibt während der gesamten Bauzeit erreichbar. Im ersten Bauabschnitt ist die Zufahrt nur über die Einmündung am Eichengarten möglich. Die Einmündung Scholitzer Acker bleibt gesperrt. Die Ausfahrt erfolgt über den Stichweg am Fastfood-Restaurant und der Tankstelle zum Parkplatz des Zollamtes sowie über die geöffnete Oranienbaumer Straße. Der überörtliche Verkehr in Richtung Söllnitz wird über eine ausgeschilderte Umleitung durch Mildensee geführt. Im zweiten Bauabschnitt wird der Bereich am Eichengarten sowie der östliche Teil der Söllnitzer Allee gesperrt. Die Zufahrt zum Gewerbepark erfolgt dann über Scholitzer Acker. Der Verkehr in Richtung Söllnitz wird an der Baustelle vorbeigeführt. Für den Gegenverkehr werden Umleitungen ausgeschildert. Während der Bauzeit werden für Buslinien Ersatzhaltestellen eingerichtet. Fußgänger und Radfahrer können das Gewerbegebiet über geeignete Querungsmöglichkeiten weiterhin sicher erreichen. An der Elbe in Dessau wurde Anfang August wieder ordentlich gefeiert. Beim Sandsackfest konnte bei freiem Eintritt ein Kinderprogramm, Speisen und Getränke sowie Live-Musik genossen werden. Entstanden ist das Fest in Dessau-Ziebig vor über 20 Jahren infolge des Jahrhunderthochwassers im Jahre 2002.
1: 24 Jahre ist es her, aber bei vielen Dessauern ist es wahrscheinlich immer noch als eines der einschneidendsten Ereignisse der Stadt im Kopf geblieben. Die Rede ist vom ersten Jahrhunderthochwasser im August 2002. 11 Jahre später kam das zweite Jahrhunderthochwasser. Nach 2002 war man in der Stadt an Elbe und Mulde jedoch besser auf das extreme Ereignis vorbereitet. Dafür sorgte auch die Interessengemeinschaft Hochwasserschutz Elbe-Mulde e.V. Um an die beiden Hochwasser zu erinnern, aber auch um ausgiebig zu feiern, lud der Verein am 1. August wieder zum alljährlichen Sandsackfest an die Elbe in Dessau-Ziebig ein.
2: 2002 war also unser erlebtes Hochwasser, dann 2013 wieder. Aber nach 2002 haben wir uns hier in Ziebig zusammengefunden und haben festgestellt, dass es ganz wichtig ist, dass wir untereinander uns kennen, dass wir miteinander kommunizieren, damit wir auch uns untereinander helfen können. Und wir kennen ja den Hochwasserschutz, einmal den technischen Hochwasserschutz, den operativen. Und für den operativen Hochwasserschutz ist es einfach wichtig, dass wir auch zwischendurch Übungen machen, dass es Deichläufer gibt und so weiter. Und das ist alles nach dem Hochwasser 2002 entstanden. Und da haben wir gesagt, wir wollen nicht nur arbeiten, sondern auch mal feiern, auch das Schöne genießen. Und deswegen dadurch ist das Sandsackfest entstanden.
1: Über mehr als 20 Jahre hat sich das Sandsackfest immer weiterentwickelt und bietet mittlerweile ein umfangreiches Programm für zahlreiche Besucher an. Einfach ist es für die Projektgruppe Sandsackfest, welche für die Organisation zuständig ist, aber nicht immer. In diesem Jahr konnte man sich jedoch über Unterstützung freuen.
2: Ja, wir haben damals gesagt, die Interessengemeinschaft ist ja neutral. Wir haben alle Parteien zusammengetrommelt, wir haben alle Gemeinden zusammengetrommelt und haben gesagt, wir wollen das gemeinschaftlich wuppen. Letztendlich, wenn es nach Arbeit riecht, dann bleibt immer nur ein kleiner Kern übrig und wir sind jetzt, sage ich mal, 6, 7 Leute, die das jedes Jahr machen und die das auch im Prinzip finanziell vorfinanzieren. Und wir hoffen dann immer, dass wir unterm Strich nach dem Fest auch bei Null wieder rauskommen. Und dieses Jahr haben wir auch, wie letztes Jahr auch, Fördermittel von der Stadt bekommen. Über den Stadtbezirksbeirat ist Geld für uns genehmigt worden, sodass wir das ein bisschen lockerer nehmen können.
1: Ab 17 Uhr startete das Sandsackfest in diesem Jahr. Bei freiem Eintritt wurde für alle Besucher eine Menge geboten.
2: Auch wir haben es dieses Jahr ein bisschen größer aufgebaut. Wir wollen so ein bisschen Anlauf nehmen, weil wir nächstes Jahr 25 Jahre feiern. Wir haben ja 2002 das Hochwasser gehabt, 2027 würden wir 25 Jahre. Und wir haben diesmal auch ein bisschen früher angefangen, damit für die Kinder was dabei ist. und auch natürlich mit dem Hintergedanken, die Jugend so ein bisschen an das Thema heranzuführen. Denn wir brauchen bei den Deichläufern nicht nur

0: Senioren, sondern auch jüngere Leute. Also der Nachwuchs muss kommen. Und da haben wir hinten für die Familien Hüpfburg, Kinderschminken und Clown Trixie kommt noch. Ja, und dann für die Erwachsenen gibt es hier verschiedene Köstlichkeiten. Einmal Wörlitzer Brauerei mit gegrilltem und Getränken aller Art. Den Weinhandel, also Angelikas Weinhandel mit köstlichen Weinen. Den Foodtruck hier aus Ziebig, Donner Pasta mit Nudelgerichten, sodass auch was Vegetarisches dabei ist. Ja, was haben wir noch? Und die Kugelkutsche. Das Wetter spricht ja Gott sei Dank auch für uns. Wir haben heute Morgen im strömenden Regen aufgebaut, aber jetzt scheint die Sonne und ich glaube, wir kriegen auch Eis verkauft. Wir haben eine Band aus Berlin angeheuert, das ist die Kapelle Blank. Und aus der Kapelle Blank kristallisiert sich noch ein Duo heraus, die werden im Wechsel dann spielen.
1: Für die Interessensgemeinschaft Hochwasserschutz Elbe-Mulde ist ein ganz wichtiger Aspekt beim Fest, aber natürlich auch der Austausch untereinander und dass alle Einwohner der Doppelstadt noch näher zusammenrücken. Im nächsten Jahr steht dann, wie bereits erwähnt, die Jubiläumsausgabe des Fests an. Genaue Ideen dafür hat man zwar noch nicht, will sich aber zeitnah zusammensetzen und darüber beraten.
2: Ein 59-jähriger Fahrer eines Nissans befuhr am 9. August gegen 8.25 Uhr die Bundesstraße 184 aus Richtung Bitterfeld-Wolfen kommend in Richtung Hohe Straße. An der Einmündung zur Heidestraße musste er verkehrsbedingt anhalten. Eine 71-jährige Fahrerin eines Audi fuhr auf das stehende Fahrzeug auf. Der Nissan kollidierte infolge des Aufpralls mit einem davor befindlichen Mitsubishi einer 73-jährigen Fahrzeugführerin. Personen wurden durch den Zusammenstoß nicht verletzt. Der Gesamtschaden wird hier auf 23.000 Euro geschätzt. Damit sind wir am Ende unserer Mittwochsausgabe der Zeitnah Nachrichten. Schauen jetzt noch auf das Wetter und auf die Meldungen aus der Region. Am Donnerstag um 18 Uhr melden wir uns dann mit frischen Nachrichten wieder. Bis dahin machen Sie es gut und auf Wiedersehen.
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5: Zum Donnerstag steigen die Temperaturen um 4 Grad an. Heißt, wir erreichen eine Maximaltemperatur von 29 Grad Celsius. Dabei bleibt es den gesamten Tag über sonnig und trocken. Der Wind ist hauptsächlich aus dem Osten zu erwarten. Mehr als eine leichte Brise wird es nicht. In den kommenden Tagen steigen die Temperaturen weiter, also viel Trinken nicht vergessen.
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8: Mitten in Bitterfeld gibt es einen neuen Ort zum Treffen, Feiern und Verweilen. Im Rathaus Innenhof ist die Kommunallounge eröffnet worden. Bühne, Beleuchtung und verschiedene Sitzmöglichkeiten sollen den Platz künftig regelmäßig zum Veranstaltungsort machen.
9: Die Idee geht zurück auf ein besonderes Event, 800 Jahre Bitterfeld. Da haben wir das erste Mal ja probiert, wie kann man diesen Innenhof gestalten, kann man hier zusätzlich auch Programm anbieten. Es ist damals gemacht worden und es war sehr erfolgreich.
8: Nach der Premiere zur 800-Jahr-Feier und weiteren Veranstaltungen im vergangenen Sommer wurde aus dem zeitweisen Angebot nun eine dauerhafte Einrichtung. Der Umbau erfolgte in kurzer Zeit. Fertig ist die Lounge aber noch nicht.
10: Sehr zufrieden. Innerhalb kürzester Zeit ist es uns hier also gelungen, eine nachhaltige Infrastruktur zu entwickeln, über eine Bühne, über Stromversorgung, über Trinkwasser.

0: Versorgung und wir haben auch den ersten Schritt Richtung Einfriedung getan. Im Torbogen befindet sich mittlerweile eine feste Vergitterung.
1: Genutzt werden soll die Fläche möglichst vielfältig. Vereine, Institutionen, Unternehmen und andere Veranstalter können die vorhandene Infrastruktur nutzen. Ziel ist es, Veranstaltungen einfacher und mit weniger Aufwand auf die Beine zu stellen.
2: Wir haben uns an die 800-Jahr-Feier zurückerinnert und an das, was in 2025 die Sommer lang war. Und haben gesagt, dann lasst es uns richtig machen. Richtig heißt für uns eine feste Bühne, die immer bleibt, Technik, die immer bleibt, Sitzmöglichkeiten, die alle nutzen können und Beleuchtung und auch Zaun drumherum aus Sicherheitsgründen, dass das alles passt. Damit das Ziel, und das ist wirklich so, dass wir möglichst viele unterschiedliche Anbieter haben, ob das jetzt Vereine sind oder Firmen, die sagen, wir machen eine Präsentation, wir machen eine kleine Lesung, alles Mögliche soll ja durchgeführt werden.
1: Wie vielfältig die Angebote sein können, zeigte sich bereits bei der Eröffnung. Beim ersten Marktplatz der Talente präsentierten sich rund 20 Vereine, Institutionen und Unternehmen. Ein weiterer Höhepunkt war die Auszeichnung der Gewinner des Malwettbewerbs zum 20-jährigen Bestehen des Bitterfelder Bogens. 120 Bilder von Kindern und Jugendlichen waren eingereicht worden. Aus 20 ausgewählten Arbeiten konnten die Besucher ihre Favoriten wählen. Insgesamt wurden 570 Stimmen abgegeben. Den ersten Platz holte Larissa Gavrilova vom Jugendclub Linde. Ihr Bild zeigte den Bitterfelder Bogen mit Pflanzen, einem Flugzeug und Dinosauriern. Ausgezeichnet wurde sie von Oberbürgermeister Armin Schenk und Kulturbotschafterin Jana Respondek. Unterstützt wird die Kommunallounge von der kommunalen Familie, darunter auch die Stadtwerke Bitterfeld-Wolfen.
3: Ich denke, das ist ein Teil unseres Unternehmensziels. Unser Claim ist ja auf gute Nachbarschaft. Und insofern betrachten wir das nicht nur so als Floskel, sondern der wirtschaftliche Erfolg, den die Stadtwerke und alle kommunalen Unternehmen auch haben, der soll natürlich in die Region zurückfließen.
1: Für die Besucher ist dabei vor allem entscheidend, was tatsächlich auf dem Platz passiert. Deshalb haben wir uns bei der Eröffnung umgehört.
4: Ich finde das echt cool hier. Wir kommen vom Schwabenland. Und ja, wir kennen uns da oben halt weit aus, aber ich finde es schön hier.
5: Wir sind mehr oder weniger jetzt so reingestolpert, ohne das zu wissen, was hier los ist.
6: Es ist wunderschön. Wir sind sehr positiv überrascht. Die Leute sind sehr freundlich. Es ist ein ganz toller Ort, ein sonniger, schöner Ort. Also da gehen die Herzen auf. Ganz toll. Wir freuen uns, hier sein zu dürfen. Und das Event finde ich super klasse. Ganz tolle Idee.
7: Wir finden es schön. Wir waren letztes Jahr schon da und jetzt sind wir dieses Jahr wieder hier.
8: Zumindest mal vorbeigucken.
9: Gemütlich, ja.
10: Ja, ist richtig schön. Ich finde es auch, die Sonne drückt zwar ein bisschen, aber wenn man hier so sitzt auf den Sitzkissen, ist es sehr entspannt.
11: Ich finde es sehr schön, aber traurig, dass so wenig gekommen sind.
1: Die Rückmeldungen fallen überwiegend positiv aus. Besonders die Aussicht auf regelmäßige Veranstaltungen und mehr Leben in der Innenstadt kommt bei den Besuchern gut an. Auch am Abend verändert sich der Innenhof durch die Gestaltung deutlich.
3: Also ich muss sagen, am Anfang, man hatte eine Vorstellung, es gab ja auch viele animierte Bilder vorher, aber wenn man es dann so sieht, insbesondere am Abend, wir haben es gestern schon mal sehen können, mit einer entsprechenden Beleuchtung, dann ist das natürlich eine tolle Atmosphäre, gerade vor der Kulisse hier.
1: Ganz fertig ist die Lounge noch nicht. Geplant sind eine vollständige Einfriedung sowie später auch Lösungen für Schatten und schlechtes Wetter.
0: Wir haben natürlich noch ganz viele Ideen. Im kommenden Jahr soll die gesamte Einfriedung des Areals erfolgen. Es ist auch in späteren Schritten geplant, eine Verschattung oder auch eine Variante für schlechteres Wetter zu schaffen, sodass man die Fläche also auch ganzjährig nutzen kann.
1: Aus einer Idee zur 800-Jahr-Feier ist damit ein dauerhafter Treffpunkt entstanden. Jetzt soll die Kommunallounge regelmäßig mit Veranstaltungen gefüllt werden. Und so auch die Bitterfelder Innenstadt ein Stück lebendiger machen.
12: Ob Flugzeuge, Motoren oder historische Technologie. 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Sie kommen, um die zahlreichen Exponate des Dessauer Ingenieurs und Luftfahrtspionier Hugo Junkers aus nächster Nähe zu entdecken. Getragen und betrieben wird das Museum vom Förderverein Technikmuseum Hugo

0: Junkers Dessau e.V. Seit dem 1. Juni hat Dirk Schildhauer die ehrenamtliche Geschäftsführung übernommen.
1: Der alte Geschäftsführer hat mehr oder weniger den Wunsch geäußert, in den verdienten Ruhestand zu gehen. Und der Vorstand des Fördervereins, das Technikmuseum Hugo Junkers, unter Vorsitzendem von Herrn Weber, hat dann eben halt danach gesucht, wer könnte ein geeigneter Kandidat sein. Und was soll ich sagen? Sie sind dann eben halt auf mich gestoßen, weil ich schon einige Zeit hier im Verein mitgearbeitet habe und auch die eine oder andere Aufgabe übernommen habe. Und somit konnte ich dann eben halt ein positives Bild vermitteln und habe dann eben halt sehr viel Spaß an dieser Aufgabe empfunden und habe mich deswegen beworben.
0: Mit der ehrenamtlichen Geschäftsführung übernimmt Dirk Schildhauer ein umfangreiches und breit gefächertes Aufgabenfeld. Dazu gehören unter anderem die organisatorische Leitung des Museums sowie die Begleitung von Projekten und Veranstaltungen.
1: Im Grunde genommen ist es so, dass ich also 2 Tage lang in der Woche hier bin. Das ist dienstags und donnerstags, weil es ist eben halt befristet von der Zeit her, die ich eben halt hier verbringen kann, weil ich selber noch selbstständig tätig bin mit meiner eigenen Firma. Und dann geht es eigentlich los, dass ich mich um die allgemeine Verwaltung hier kümmere, um viele Dinge, die im halt mit dem Museum anfallen. Hat was auf der einen Seite was mit unserem Publikum zu tun, mit unseren Gästen, dass die sich hier wohlfühlen, bis hin eben halt zu technischen Abläufen, Arbeitsschutz, all die Dinge, die in der Verwaltung eigentlich notwendig sind. Das ist so meine Aufgabengebiet. Also ich versuche, viele Fäden mehr oder weniger auseinanderzustricken und wieder zusammenzuführen. Und das macht mir einen Heidenspaß. Ja, und für mich ist es ganz wichtig, dass ich einfach auch alle Dessauer einlade, einfach mal wieder einen Besuch im Museum durchzuführen. Und wenn das Wetter mal wieder etwas schlechter wird, dann haben wir auf alle Fälle unsere Türen geöffnet und laden alle Dessauer gerne ein, sich das Museum mal wieder neu anzugucken und vielleicht das eine oder andere neu zu entdecken.
0: Für viele Besucher des Dessauer Technikmuseums ist die rekonstruierte U52 der Höhepunkt. Dirk Schildhauer hingegen faszinieren vor allem das Stahlhaus und die Junkersmöbel.
1: Wir stehen hier zum Beispiel vor einem Stahlhaus, was eben halt ja Junkers entworfen hat. Und was mir besonders wichtig ist, worauf ich ganz gerne mal aufmerksam machen möchte, dass auch Herr Junkers neben seiner Fähigkeit, dann eben halt Flugzeuge zu entwickeln, aber auch ganz, ganz andere Dinge entworfen hat, wie zum Beispiel Möbel, die Sie eben halt hier im Hintergrund sehen. Die Produkte sind entstanden aus der Möglichkeit, Materialien aus seinem Flugzeugbau einfach zu verwenden. Das heißt also nachhaltig und kreativ. Und das möchte ich ganz gerne den Menschen auch ein klein wenig weiterbringen oder weiterhelfen oder eben halt nahebringen.
0: Doch neben den zahlreichen Exponaten und Ausstellungsstücken hält das Technikmuseum noch weitere Höhepunkte für seine Besucher bereit.
1: Also, eines der Highlights, was wir haben, ist, seit ganz kurzem haben wir über unsere Apollo-Abteilung, möchte ich sie mal bezeichnen, einen neuen VR-Flug, nämlich das Space Shuttle. Und das ist eine Sondersensation, dass ich sagen kann, also ich kann nur jeden einladen, hierher zu kommen und sich die Apollo-Mission anzuschauen, die wir eben halt hier anbieten. Und dann natürlich auch dieses neue Highlight, den Flug mit dem Space Shuttle durch unser All. Ich denke mal, alle Menschen, die es bisher getan bzw. diesen Flug absolviert haben über unsere VR-Technologie, sind sowas von begeistert, dass ich mich freue, dass wir dieses hier anbieten können. Aber es gibt natürlich auch Veranstaltungen, die wir haben, Vorträge, die wir haben. Auf unserer Internetseite werden wir das regelmäßig aktualisieren, dass alle Menschen auch wirklich wissen, welche spannenden Vorträge und welche spannenden Veranstaltungen wir derzeit noch planen und auch schon geplant haben.
0: Ein Blick in die Zukunft gehört für Dirk Schildhauer ebenfalls zu seinen neuen Aufgaben. Zahlreiche Projekte und Herausforderungen stehen bevor. Da alle Mitarbeiter ehrenamtlich tätig sind, freut sich der Förderverein über weitere engagierte Menschen, die sich mit einbringen möchten.
1: Die Zukunftspläne sind eigentlich ganz, ganz bedeutende. Erstens, dass das Museum erhalten bleibt. Das sagt sich jetzt vielleicht ganz einfach, aber das ist aufgrund der Förderstruktur, die wir eben halt nicht haben. Das heißt also, das Museum existiert ausschließlich von den Eintrittsgeldern und von den Verkäufen. Also eine der wichtigsten Aufgaben. Dann natürlich gehört dazu auch, den Förderverein so attraktiv wie möglich zu machen, dass wir auch junge Menschen begeistern, hier ehrenamtlich mitzuarbeiten. Um ehrlich zu sein, da fehlt uns

0: ganz, ganz viel Potenzial, was wir eben halt erkannt haben, dass unser Verein, und da glaube ich, haben sehr viele Vereine dasselbe Problem, eine sehr, sehr hohe Altersstruktur haben. Wir möchten ganz gerne auch junge Menschen animieren, hier sich ehrenamtlich zu beteiligen. Und das wäre eben halt auch eine der dementsprechenden Aufgaben, die ich eben halt habe. Gerne eben halt am besten dienstags und donnerstags. Das sind so unsere Zeiten, wo sich die Ehrenamtlichen hier bei uns eben halt am wohlsten fühlen und deswegen auch hierher kommen. Es gibt verschiedene Arbeitsgruppen, die wir haben. Also angefangen von Motorenbau, Flugzeugkonstruktion, Rekonstruktion, bis hin von innen hier im Museum, bis hin von Außenanlagen. All die Dinge sind eben halt notwendig, dass die sich angeschaut und eben halt auch bearbeitet werden. Und Dienstags und Donnerstags sind so die Tage, wo man am besten sich mal einen Einblick verschaffen kann und dann einfach mal gucken kann, ob einem das so liegt oder ob man selber eine Interessensmöglichkeit hat, wo man sagen kann, Mensch, da kann ich mir vorstellen, als helfende Hand dabei zu sein.
1: Mit Dirk Schildhauer übernimmt ein engagierter Ehrenamtlicher Verantwortung für die weitere Entwicklung des Technikmuseums Hugo Junkers. Mit dem Förderverein und seinen vielen Helfern soll die Geschichte des Dessauer Ingenieurs und Luftfahrtpioniers auch in Zukunft lebendig bleiben und Besucher aus nah und fern begeistern.

0: Ich freue mich, dass Sie eingeschaltet haben und damit herzlich willkommen zur Mittwochsausgabe der Zeitnah-Nachrichten hier auf Rhein 1. Im Rahmen des Jubiläums 100 Jahre Bauhaus Dessau lädt die Stadt Dessau-Roßlau am 3. September um 18 Uhr zu einer besonderen Festtafel mit 100 Tischen auf dem Marktplatz ein. Bereits in den vergangenen Jahren hat das Format gezeigt, wie vielfältig, gastfreundlich und engagiert die Stadt ist. Vereine, Initiativen, Institutionen und ehrenamtliche Aktive präsentieren dabei die große Bandbreite ihres Engagements und zeigen, was gemeinsam bewegt werden kann. Die Festtafel soll die Vielfalt der Menschen in Dessau-Roßlau widerspiegeln und zugleich an die internationale Herkunft der Bauhausstudenten erinnern. Gleichzeitig bildet sie einen besonderen Auftakt für das Bauhausfest im Jubiläumsjahr. Interessierte Vereine, Einrichtungen, Initiativen und Unternehmen sind eingeladen, eine Tischpatenschaft zu übernehmen und sich sowie ihre Arbeit vorzustellen. Die Paten erhalten eine kostenfrei bereitgestellte Bierzeltgarnitur für 8 Personen, gestalten den Tisch und sorgen für Speisen und Getränke. Anmeldungen sind bis zum 14. August per E-Mail möglich. Der Elbepegel in der Doppelstadt ist gerade so niedrig wie schon lange nicht mehr. In Roßlau hat er sogar ein Rekordtief erreicht. Nach Angaben des Wasserstraßen- und Schifffahrtsamts könnte der Pegel sogar noch weiter sinken. Ein Wasserentnahme- und Gießverbot hat die Stadt Dessau-Roßlau derweil noch nicht ausgesprochen.
1: Die Elbe in Dessau-Roßlau bekommt gerade die Auswirkungen der langen Trockenperiode zu spüren. In Dessau ist der Pegelstand des Flusses so niedrig wie schon lange nicht mehr. Am Sonntag, den 9. August, erreichte er seinen vorzeitigen Tiefstand mit nur 44 cm. Der niedrigste bekannte Wasserstand liegt zwar bei 20 cm, das ist aber auch schon über 60 Jahre her. In Roßlau kann man aktuell sogar ein Allzeitrekordtief messen. Bisher lag der niedrigste bekannte Wasserstand in der Schifferstadt bei 32 cm. Ein Wert aus dem August 2018. Am 10.8. diesen Jahres erreichte der Pegel in Roßlau einen Stand von 26 cm. In ganz Sachsen-Anhalt ist das Niedrigwasser ein Problem. So hat auch der Pegelstand der Elbe bei Magdeburg einen Allzeit-Tiefstwert erreicht. Wie das Wasserstraßen- und Schifffahrtsamt Elbe in ihrer Hochwasservorhersage vom Montag, den 10. August, angibt, könnte der Pegel in Dessau sogar noch weiter sinken. Für den 14.8. geben sie einen auf 5 cm gerundeten Wert von 40 cm an. Dabei handelt es sich allerdings nur um eine Abschätzung. Wie es genau mit dem Pegel der Elbe weitergeht, werden die nächsten Tage zeigen. Ein Wasserentnahme- und Gießverbot hat die Stadt Dessau-Roßlau jedenfalls noch nicht ausgesprochen. Im vergangenen Jahr gab es in der Doppelstadt aufgrund der lang anhaltenden Trockenperiode für den Zeitraum vom 1. Juli bis zum 30. September eine Allgemeinverfügung zur Beschränkung der Wasserentnahme aus Oberflächengewässern und Grundwasser. Die Wasserentnahme aus oberirdischen Gewässern mittels Pumpen war untersagt. Zudem durften Brunnen zur Bewässerung von privaten und öffentlichen Grünflächen sowie Sportanlagen zwischen 10 und 18 Uhr nicht genutzt werden. Aktuell gibt es derartige Verbote schon in mehreren Kreisen im Land. Neue Bänke aufgestellt. In der Ferdinand-von-Schill-Straße tut sich aktuell einiges. So wurden die Bauarbeiten im östlichen Teil der Straße beendet. Weiter geht es aktuell mit Tiefbauarbeiten sowie der Neugestaltung der Fahrbahnoberfläche und den Seitenbereichen auf Höhe der Kreuzung Ferdinand-von-Schill-Straße, Johannesstraße, Hans-Heinen-Straße. Neue Sitzgelegenheiten kann man im Bereich des Johannesviertels aber bereits nutzen. In der Ferdinand-von-Schill-Straße stehen diese auf Höhe einer dort angesiedelten Seniorenresidenz und Laden zum Sitzen und Verweilen ein. In der Johannesstraße wurde eine ganze Sitzlandschaft fertiggestellt, welche durchaus etwas ungewöhnlich aussieht. Unterschiedliche Bänke aus Holz, mit und ohne Lehne, nehmen die Einfassung der dortigen Baumscheiben auf und verbinden sich zu einer einzigartigen Sitzlandschaft. Die Entwürfe dafür stammen vom Fachbereich Design der Hochschule Anhalt. Zur Umsetzung der Maßnahme konnte auch auf Fördermittel aus dem Programm Förderung des sozialen Zusammenhalts des Landes Sachsen-Anhalt zurückgegriffen werden. Baum für Adventsmarkt gesucht. Der Verein zur Förderung der Stadtkultur Dessau e.V. sucht aktuell zusammen mit dem Dessauer Adventsmarkt nach einem Baum. Jedoch soll es kein gewöhnliches Gehölz sein. So will man einen gut gewachsenen und mindestens 16 Meter hohen Weihnachtsbaum für den diesjährigen Dessauer Adventsmarkt finden. In den sozialen Medien hat man dazu aufgerufen. Wer einen passenden Baum hat, den er für den Markt spenden will, kann sich unter weihnachtsbaum@dessauer-adventsmarkt.de melden. Die eigene Adresse, ein bis zwei Fotos des Baumes sowie die Telefonnummer zur Terminvereinbarung für die Vorortbesichtigung sollten dabei mitgesendet werden. Man hofft, bald einen passenden Baum zu finden, damit auch der diesjährige Adventsmarkt auf dem Dessauer Marktplatz wieder etwas ganz Besonderes wird. Wahlplakate beschädigt. Die Wahl in Sachsen-Anhalt rückt immer näher und überall im Bundesland sieht man Wahlwerbung im öffentlichen Raum. In vielen Städten und Gemeinden kam es bereits vermehrt zur Beschädigung von Wahlplakaten. Auch Dessau blieb davon nicht verschont. So wurden einige Wahlplakate im Lustgarten Opfer von Vandalismus.
0: Vom 17. August bis voraussichtlich 18. September führte das Tiefbauamt der Stadt Dessau-Roßlau Instandsetzungsarbeiten an der Asphaltfahrbahn der Sollnitzer Allee durch. Die Arbeiten erfolgen in zwei Bauabschnitten und bringen zeitweise Sperrungen verschiedener Straßenbereiche mit sich. Der Gewerbepark bleibt während der gesamten Bauzeit erreichbar. Im ersten Bauabschnitt ist die Zufahrt nur über die Einmündung am Eichengarten möglich. Die Einmündung Scholitzer Acker bleibt gesperrt. Die Ausfahrt erfolgt über den Stichweg am Fastfood-Restaurant und der Tankstelle zum Parkplatz des Zollamtes sowie über die geöffnete Oranienbaumer Straße. Der überörtliche Verkehr in Richtung Sollnitz wird über eine ausgeschilderte Umleitung durch Mildensee geführt. Im zweiten Bauabschnitt wird der Bereich am Eichengarten sowie der östliche Teil der Sollnitzer Allee gesperrt. Die Zufahrt zum Gewerbepark erfolgt dann über Scholitzer Acker. Der Verkehr in Richtung Sollnitz wird an der Baustelle vorbeigeführt. Für den Gegenverkehr werden Umleitungen ausgeschildert. Während der Bauzeit werden für Buslinien Ersatzhaltestellen eingerichtet. Fußgänger und Radfahrer können das Gewerbegebiet über geeignete Querungsmöglichkeiten weiterhin sicher erreichen. An der Elbe in Dessau wurde Anfang August wieder ordentlich gefeiert. Beim Sandsackfest konnte bei freiem Eintritt ein Kinderprogramm, Speisen und Getränke sowie Live-Musik genossen werden. Entstanden ist das Fest in Dessau-Ziebig vor über 20 Jahren infolge des Jahrhunderthochwassers im Jahre 2002.
1: 24 Jahre ist es her, aber bei vielen Dessauern ist es wahrscheinlich immer noch als eines der einschneidendsten Ereignisse der Stadt im Kopf geblieben. Die Rede ist vom ersten Jahrhunderthochwasser im August 2002. 11 Jahre später kam das zweite Jahrhunderthochwasser. Nach 2002 war man in der Stadt an Elbe und Mulde jedoch besser auf das extreme Ereignis vorbereitet. Dafür sorgte auch die Interessengemeinschaft Hochwasserschutz Elbe-Mulde e.V. Um an die beiden Hochwasser zu erinnern, aber auch um ausgiebig zu feiern, lud der Verein am 1. August wieder zum alljährlichen Sandsackfest an die Elbe in Dessau-Ziebig ein.
2: 2002 war also unser erlebtes Hochwasser, dann 2013 wieder. Aber nach 2002 haben wir uns hier in Ziebig zusammengefunden und haben festgestellt, dass es ganz wichtig ist, dass wir untereinander uns kennen, dass wir miteinander kommunizieren, damit wir auch uns untereinander helfen können. Und wir kennen ja den Hochwasserschutz, einmal den technischen Hochwasserschutz, den operativen. Und für den operativen Hochwasserschutz ist es einfach wichtig, dass wir auch zwischendurch Übungen machen, dass es Deichläufer gibt und so weiter. Und das ist alles nach dem Hochwasser 2002 entstanden. Und da haben wir gesagt, wir wollen nicht nur arbeiten, sondern auch mal feiern, auch das Schöne genießen. Und deswegen dadurch ist das Sandsackfest entstanden.
1: Über mehr als 20 Jahre hat sich das Sandsackfest immer weiterentwickelt und bietet mittlerweile ein umfangreiches Programm für zahlreiche Besucher an. Einfach ist es für die Projektgruppe Sandsackfest, welche für die Organisation zuständig ist, aber nicht immer. In diesem Jahr konnte man sich jedoch über Unterstützung freuen.
2: Ja, wir haben damals gesagt, die Interessengemeinschaft ist ja neutral. Wir haben alle Parteien zusammengetrommelt, wir haben alle Gemeinden zusammengetrommelt und haben gesagt, wir wollen das gemeinschaftlich wuppen. Letztendlich, wenn es nach Arbeit riecht, dann bleibt immer nur ein kleiner Kern übrig. Und wir sind jetzt, sage ich mal, 6, 7 Leute, die das jedes Jahr machen und die das auch im Prinzip finanziell vorfinanzieren. Und wir hoffen dann immer, dass wir unterm Strich nach dem Fest auch bei Null wieder rauskommen. Und dieses Jahr haben wir auch, wie letztes Jahr, auch Fördermittel von der Stadt bekommen. Über den Stadtbezirksbeirat ist Geld für uns genehmigt worden, sodass wir das ein bisschen lockerer nehmen können.
1: Ab 17 Uhr startete das Sandsackfest in diesem Jahr. Bei freiem Eintritt wurde für alle Besucher eine Menge geboten.
2: Auch wir haben es dieses Jahr ein bisschen größer aufgebaut. Wir wollen so ein bisschen Anlauf nehmen, weil wir nächstes Jahr 25 Jahre feiern. Wir haben ja 2002 das Hochwasser gehabt, 2027 würden wir 25 Jahre. Und wir haben diesmal auch ein bisschen früher angefangen, damit für die Kinder was dabei ist. Und auch natürlich mit dem Hintergedanken, die Jugend so ein bisschen an das Thema heranzuführen. Denn wir brauchen bei den Deichläufern nicht nur

0: Senioren, sondern auch jüngere Leute. Also der Nachwuchs muss kommen. Und da haben wir hinten für die Familien Hüpfburg, Kinderschminken und Clown Trixi kommt noch. Ja, und dann für die Erwachsenen gibt es hier verschiedene Köstlichkeiten. Einmal Wörlitzer Brauerei mit gegrilltem und Getränken aller Art. Den Weinhandel, also Angelikas Weinhandel mit köstlichen Weinen. Den Foodtruck hier aus Ziebig, Donner Pasta mit Nudelgerichten, sodass auch was Vegetarisches dabei ist. Ja, was haben wir noch? Und die Kugelkutsche. Das Wetter spricht ja Gott sei Dank auch für uns. Wir haben heute Morgen im strömenden Regen aufgebaut, aber jetzt scheint hier Sonne und ich glaube, wir kriegen auch Eis verkauft. Wir haben eine Band aus Berlin angeheuert. Das ist die Kapelle Blank. Und aus der Kapelle Blank kristallisiert sich noch ein Duo heraus. Die werden im Wechsel dann spielen.
1: Für die Interessensgemeinschaft Hochwasserschutz Elbe-Mulde ist ein ganz wichtiger Aspekt beim Fest, aber natürlich auch der Austausch untereinander und dass alle Einwohner der Doppelstadt noch näher zusammenrücken. Im nächsten Jahr steht dann, wie bereits erwähnt, die Jubiläumsausgabe des Fests an. Genaue Ideen dafür hat man zwar noch nicht, will sich aber zeitnah zusammensetzen und darüber beraten.
2: Ein 59-jähriger Fahrer eines Nissans befuhr am 9. August gegen 8.25 Uhr die Bundesstraße 184 aus Richtung Bitterfeld-Wolfen kommend in Richtung Hohe Straße. An der Einmündung zur Heidestraße musste er verkehrsbedingt anhalten. Eine 71-jährige Fahrerin eines Audi fuhr auf das stehende Fahrzeug auf. Der Nissan kollidierte infolge des Aufpralls mit einem davor befindlichen Mitsubishi einer 73-jährigen Fahrzeugführerin. Personen wurden durch den Zusammenstoß nicht verletzt. Der Gesamtschaden wird hier auf 23.000 Euro geschätzt. Damit sind wir am Ende unserer Mittwochsausgabe der Zeitnah Nachrichten. Schauen jetzt noch auf das Wetter und auf die Meldungen aus der Region. Am Donnerstag um 18 Uhr melden wir uns dann mit frischen Nachrichten wieder. Bis dahin machen Sie es gut und auf Wiedersehen.
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5: Zum Donnerstag steigen die Temperaturen um 4 Grad an. Heißt, wir erreichen eine Maximaltemperatur von 29 Grad Celsius. Dabei bleibt es den gesamten Tag über sonnig und trocken. Der Wind ist hauptsächlich aus dem Osten zu erwarten. Mehr als eine leichte Brise wird es nicht. In den kommenden Tagen steigen die Temperaturen weiter, also viel Trinken nicht vergessen.
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8: Mitten in Bitterfeld gibt es einen neuen Ort zum Treffen, Feiern und Verweilen. Im Rathaus Innenhof ist die Kommunallounge eröffnet worden. Bühne, Beleuchtung und verschiedene Sitzmöglichkeiten sollen den Platz künftig regelmäßig zum Veranstaltungsort machen.
9: Die Idee geht zurück auf ein besonderes Event, 800 Jahre Bitterfeld. Da haben wir das erste Mal ja probiert, wie kann man diesen Innenhof gestalten, kann man hier zusätzlich auch Programm anbieten. Es ist damals gemacht worden und es war sehr erfolgreich.
8: Nach der Premiere zur 800-Jahr-Feier und weiteren Veranstaltungen im vergangenen Sommer wurde aus dem zeitweisen Angebot nun eine dauerhafte Einrichtung. Der Umbau erfolgte in kurzer Zeit. Fertig ist die Lounge aber noch nicht.
10: Sehr zufrieden. Innerhalb kürzester Zeit ist es uns hier also gelungen, eine nachhaltige Infrastruktur zu entwickeln, über eine Bühne, über Stromversorgung, über Trinkwasser.

0: Und das ist wirklich so, dass wir möglichst viele unterschiedliche Anbieter haben, ob das jetzt Vereine sind oder Firmen, die sagen, wir machen eine Präsentation, wir machen eine kleine Lesung. Alles Mögliche soll ja durchgeführt werden.
1: Wie vielfältig die Angebote sein können, zeigte sich bereits bei der Eröffnung. Beim ersten Marktplatz der Talente präsentierten sich rund 20 Vereine, Institutionen und Unternehmen. Ein weiterer Höhepunkt war die Auszeichnung der Gewinner des Malwettbewerbs zum 20-jährigen Bestehen des Bitterfelder Bogens. 120 Bilder von Kindern und Jugendlichen waren eingereicht worden. Aus 20 ausgewählten Arbeiten konnten die Besucher ihre Favoriten wählen. Insgesamt wurden 570 Stimmen abgegeben. Den ersten Platz holte Larissa Gavrilova vom Jugendclub Linde. Ihr Bild zeigte den Bitterfelder Bogen mit Pflanzen, einem Flugzeug und Dinosauriern. Ausgezeichnet wurde sie von Oberbürgermeister Armin Schenk und Kulturbotschafterin Jana Respondek. Unterstützt wird die Kommunallounge von der kommunalen Familie, darunter auch die Stadtwerke Bitterfeld-Wolfen.
2: Ich denke, das ist ein Teil unseres Unternehmensziels. Unser Claim ist ja auf gute Nachbarschaft. Und insofern betrachten wir das nicht nur so als Floskel, sondern der wirtschaftliche Erfolg, den die Stadtwerke und alle kommunalen Unternehmen auch haben, der soll natürlich in die Region zurückfließen.
1: Für die Besucher ist dabei vor allem entscheidend, was tatsächlich auf dem Platz passiert. Deshalb haben wir uns bei der Eröffnung umgehört.
3: Ich finde das echt cool hier. Wir kommen vom Schwabenland. Und ja, wir kennen uns der Hofer halt nicht aus, aber ich finde es schön hier.
4: Wir sind mehr oder weniger jetzt so reingestolpert, ohne das zu wissen, was hier los ist.
5: Es ist wunderschön. Wir sind sehr positiv überrascht. Die Leute sind sehr freundlich. Es ist ein ganz toller Ort, ein sonniger, schöner Ort. Also da gehen die Herzen auf. Ganz toll. Wir freuen uns, hier sein zu dürfen. Und das Event finde ich super klasse. Ganz tolle Idee.
6: Wir finden es schön. Wir waren letztes Jahr schon da und jetzt sind wir dieses Jahr wieder hier.
7: Zumindest mal vorbeigucken.
8: Gemütlich, ja.
9: Ja, ist richtig schön. Ich finde es auch, die Sonne drückt zwar ein bisschen, aber wenn man hier so sitzt auf den Sitzkissen, ist es sehr entspannt.
10: Ich finde es sehr schön, aber traurig, dass so wenig gekommen sind.
1: Die Rückmeldungen fallen überwiegend positiv aus. Besonders die Aussicht auf regelmäßige Veranstaltungen und mehr Leben in der Innenstadt kommt bei den Besuchern gut an. Auch am Abend verändert sich der Innenhof durch die Gestaltung deutlich.
2: Also ich muss sagen, am Anfang, man hatte eine Vorstellung, es gab ja auch viele animierte Bilder vorher, aber wenn man es dann so sieht, insbesondere am Abend, wir haben es gestern schon mal sehen können, mit einer entsprechenden Beleuchtung, dann ist das natürlich eine tolle Atmosphäre, gerade vor der Kulisse hier.
1: Ganz fertig ist die Lounge noch nicht. Geplant sind eine vollständige Einfriedung sowie später auch Lösungen für Schatten und schlechtes Wetter.
11: Wir haben natürlich noch ganz viele Ideen. Im kommenden Jahr soll die gesamte Einfriedung des Areals erfolgen. Es ist auch in späteren Schritten geplant, eine Verschattung oder auch eine Variante für schlechteres Wetter zu schaffen, sodass man die Fläche also auch ganzjährig nutzen kann.
1: Aus einer Idee zur 800-Jahr-Feier ist damit ein dauerhafter Treffpunkt entstanden. Jetzt soll die Kommunallounge regelmäßig mit Veranstaltungen gefüllt werden. Und so auch die Bitterfelder Innenstadt ein Stück lebendiger machen.
12: Ob Flugzeuge, Motoren oder historische Technologie. Das Technikmuseum Hugo Junkers ist ein beliebtes Ausflugsziel für Besucher aus nah und fern. Sie kommen, um die zahlreichen Exponate des Dessauer Ingenieurs und Luftfahrtspionier Hugo Junkers aus nächster Nähe zu entdecken. Getragen und betrieben wird das Museum vom Förderverein Technikmuseum Hugo Junkers Dessau e.V. Seit dem 1. Juni hat Dirk Schildhauer die ehrenamtliche Geschäftsführung übernommen.
13: Der alte Geschäftsführer hat mehr oder weniger den Wunsch geäußert, in den verdienten Ruhestand zu gehen. Und der Vorstand des Fördervereins, das Technikmuseum Hugo Junkers, unter Vorsitzendem von Herrn Weber, hat dann eben halt danach gesucht, wer könnte ein geeigneter Kandidat sein. Und was soll ich sagen? Sie sind dann eben halt auf mich gestoßen, weil ich schon einige Zeit hier im Verein mitgearbeitet habe und auch die eine oder andere Aufgabe übernommen habe. Und somit konnte ich dann eben halt ein positives Bild vermitteln und habe dann eben halt sehr viel Spaß an dieser Ausstellung.

0: Aufgabe empfunden und habe mich deswegen beworben.
1: Mit der ehrenamtlichen Geschäftsführung übernimmt Dirk Schildhauer ein umfangreiches und breit gefächertes Aufgabenfeld. Dazu gehören unter anderem die organisatorische Leitung des Museums sowie die Begleitung von Projekten und Veranstaltungen.
0: Im Grunde genommen ist es so, dass ich also 2 Tage lang in der Woche hier bin, das ist dienstags und donnerstags, weil es ist eben halt befristet von der Zeit her, die ich eben halt hier verbringen kann, weil ich selber noch selbstständig tätig bin mit meiner eigenen Firma. Und dann geht es eigentlich los, dass ich mich um die allgemeine Verwaltung hier kümmere, um viele Dinge, die eben halt mit dem Museum anfallen. Das hat was auf der einen Seite was mit unserem Publikum zu tun, mit unseren Gästen, dass die sich hier wohlfühlen, bis hin eben halt zu technischen Abläufen, Arbeitsschutz, all die Dinge, die in der Verwaltung eigentlich notwendig sind. Das ist so mein Aufgabengebiet. Also ich versuche, viele Fäden mehr oder weniger auseinanderzustricken und wieder zusammenzuführen. Und das macht mir einen Heidenspaß. Ja, und für mich ist es ganz wichtig, dass ich einfach auch alle Dessauer einlade, einfach mal wieder einen Besuch im Museum durchzuführen. Und wenn das Wetter mal wieder etwas schlechter wird, dann haben wir auf alle Fälle unsere Türen geöffnet und laden alle Dessauer gerne ein, sich das Museum mal wieder neu anzugucken und vielleicht das eine oder andere neu zu entdecken.
1: Für viele Besucher des Dessauer Technikmuseums ist die rekonstruierte U52 der Höhepunkt. Dirk Schildhauer hingegen faszinieren vor allem das Stahlhaus und die Junkersmöbel.
0: Wir stehen hier zum Beispiel vor einem Stahlhaus, was eben halt ja Junkers entworfen hat. Und was mir besonders wichtig ist, worauf ich ganz gerne mal aufmerksam machen möchte, dass auch Herr Junkers neben seiner Fähigkeit, dann eben halt Flugzeuge zu entwickeln, aber auch ganz, ganz andere Dinge entworfen hat, wie zum Beispiel Möbel, die Sie eben halt hier im Hintergrund sehen. Die Produkte sind entstanden aus der Möglichkeit, Materialien aus seinem Flugzeugbau einfach zu verwenden. Das heißt also nachhaltig und kreativ. Und das möchte ich ganz gerne den Menschen auch ein klein wenig weiterbringen oder weiterhelfen oder eben halt nahebringen.
1: Doch neben den zahlreichen Exponaten und Ausstellungsstücken hält das Technikmuseum noch weitere Höhepunkte für seine Besucher bereit.
0: Also, eines der Highlights, was wir haben, ist, seit ganz kurzem haben wir über unsere Apollo-Abteilung, möchte ich sie mal bezeichnen, einen neuen VR-Flug, nämlich das Space Shuttle. Und das ist eine Sondersensation, dass ich sagen kann, also ich kann nur jeden einladen, hierher zu kommen und sich die Apollo-Mission anzuschauen, die wir eben halt hier anbieten. Und dann natürlich auch dieses neue Highlight, den Flug mit dem Space Shuttle durch unser All. Ich denke mal, alle Menschen, die es bisher getan bzw. diesen Flug absolviert haben über unsere VR-Technologie, sind sowas von begeistert, dass ich mich freue, dass wir dieses hier anbieten können. Aber es gibt natürlich auch Veranstaltungen, die wir haben, Vorträge, die wir haben. Auf unserer Internetseite werden wir das regelmäßig aktualisieren, dass alle Menschen auch wirklich wissen, welche spannenden Vorträge und welche spannenden Veranstaltungen wir derzeit noch planen und auch schon geplant haben.
1: Ein Blick in die Zukunft gehört für Dirk Schildhauer ebenfalls zu seinen neuen Aufgaben. Zahlreiche Projekte und Herausforderungen stehen bevor. Da alle Mitarbeiter ehrenamtlich tätig sind, freut sich der Förderverein über weitere engagierte Menschen, die sich mit einbringen möchten.
0: Die Zukunftspläne sind eigentlich ganz, ganz bedeutende. Erstens, dass das Museum erhalten bleibt. Das sagt sich jetzt vielleicht ganz einfach, aber das ist aufgrund der Förderstruktur, die wir eben halt nicht haben. Das heißt also, das Museum existiert ausschließlich von den Eintrittsgeldern und von den Verkäufen. Also eine der wichtigsten Aufgaben. Dann natürlich gehört dazu, auch den Förderverein so attraktiv wie möglich zu machen, dass wir auch junge Menschen begeistern, hier ehrenamtlich mitzuarbeiten. Um ehrlich zu sein, da fehlt uns ganz, ganz viel Potenzial, was wir eben halt erkannt haben, dass unser Verein, und da glaube ich, haben sehr viele Vereine dasselbe Problem, eine sehr, sehr hohe Altersstruktur haben. Wir möchten ganz gerne auch junge Menschen animieren, hier sich ehrenamtlich zu beteiligen, und das wäre eben halt auch eine der dementsprechenden Aufgaben, die ich eben halt habe. gerne eben halt am besten dienstags und donnerstags. Das sind so unsere Zeiten, wo sich die Ehrenamtlichen hier bei uns eben halt am wohlsten fühlen und deswegen auch hierher kommen. Es gibt verschiedene Arbeitsgruppen, die wir haben. Also angefangen von Motorenbau, Flugzeugkonstruktion, Rekonstruktion, bis hin von innen hier im Museum, bis hin von Außenanlagen. All die Dinge sind eben halt notwendig, dass die sich angeschaut und eben halt auch bearbeitet werden. Und dienstags und donnerstags sind so die Tage, wo man am besten sich mal einen Einblick verschaffen kann und dann einfach mal gucken kann, ob einem das so liegt oder ob man selber eine Interessensmöglichkeit hat, wo man sagen kann, Mensch, da kann ich mir vorstellen, als helfende Hand dabei zu sein.
1: Mit Dirk Schildhauer übernimmt ein engagierter Ehrenamtlicher Verantwortung für die weitere Entwicklung des Technikmuseums Hugo Junkers. Mit dem Förderverein und seinen vielen Helfern soll die Geschichte des Dessauer Ingenieurs und Luftfahrtpioniers auch in Zukunft lebendig bleiben und Besucher aus nah und fern begeistern.

0: Ich freue mich, dass Sie eingeschaltet haben und damit herzlich willkommen zur Mittwochsausgabe der Zeitnah-Nachrichten hier auf Rhein 1. Im Rahmen des Jubiläums 100 Jahre Bauhaus Dessau lädt die Stadt Dessau-Roßlau am 3. September um 18 Uhr zu einer besonderen Festtafel mit 100 Tischen auf dem Marktplatz ein. Bereits in den vergangenen Jahren hat das Format gezeigt, wie vielfältig, gastfreundlich und engagiert die Stadt ist. Vereine, Initiativen, Institutionen und ehrenamtliche Aktive präsentieren dabei die große Bandbreite ihres Engagements und zeigen, was gemeinsam bewegt werden kann. Die Festtafel soll die Vielfalt der Menschen in Dessau-Roßlau widerspiegeln und zugleich an die internationale Herkunft der Bauhausstudenten erinnern. Gleichzeitig bildet sie einen besonderen Auftakt für das Bauhausfest im Jubiläumsjahr. Interessierte Vereine, Einrichtungen, Initiativen und Unternehmen sind eingeladen, eine Tischpatenschaft zu übernehmen und sich sowie ihre Arbeit vorzustellen. Die Paten erhalten eine kostenfrei bereitgestellte Bierzeltgarnitur für 8 Personen, gestalten den Tisch und sorgen für Speisen und Getränke. Anmeldungen sind bis zum 14. August per E-Mail möglich. Der Elbepegel in der Doppelstadt ist gerade so niedrig wie schon lange nicht mehr. In Roßlau hat er sogar ein Rekordtief erreicht. Nach Angaben des Wasserstraßen- und Schifffahrtsamts könnte der Pegel sogar noch weiter sinken. Ein Wasserentnahme- und Gießverbot hat die Stadt Dessau-Roßlau derweil noch nicht ausgesprochen.
1: Die Elbe in Dessau-Roßlau bekommt gerade die Auswirkungen der langen Trockenperiode zu spüren. In Dessau ist der Pegelstand des Flusses so niedrig wie schon lange nicht mehr. Am Sonntag, den 9. August, erreichte er seinen vorzeitigen Tiefststand mit nur 44 cm. Der niedrigste bekannte Wasserstand liegt zwar bei 20 cm, das ist aber auch schon über 60 Jahre her. In Roßlau kann man aktuell sogar ein Allzeitrekordtief messen. Bisher lag der niedrigste bekannte Wasserstand in der Schifferstadt bei 32 cm. Ein Wert aus dem August 2018. Am 10.8. diesen Jahres erreichte der Pegel in Roßlau einen Stand von 26 cm. In ganz Sachsen-Anhalt ist das Niedrigwasser ein Problem. So hat auch der Pegelstand der Elbe bei Magdeburg einen Allzeit-Tiefstwert erreicht. Wie das Wasserstraßen- und Schifffahrtsamt Elbe in ihrer Hochwasservorhersage vom Montag, den 10. August, angibt, könnte der Pegel in Dessau sogar noch weiter sinken. Für den 14.8. geben sie einen auf 5 cm gerundeten Wert von 40 cm an. Dabei handelt es sich allerdings nur um eine Abschätzung. Wie es genau mit dem Pegel der Elbe weitergeht, werden die nächsten Tage zeigen. Ein Wasserentnahme- und Gießverbot hat die Stadt Dessau-Roßlau jedenfalls noch nicht ausgesprochen. Im vergangenen Jahr gab es in der Doppelstadt aufgrund der lang anhaltenden Trockenperiode für den Zeitraum vom 1. Juli bis zum 30. September eine Allgemeinverfügung zur Beschränkung der Wasserentnahme aus Oberflächengewässern und Grundwasser. Die Wasserentnahme aus oberirdischen Gewässern mittels Pumpen war untersagt. Zudem durften Brunnen zur Bewässerung von privaten und öffentlichen Grünflächen sowie Sportanlagen zwischen 10 und 18 Uhr nicht genutzt werden. Aktuell gibt es derartige Verbote schon in mehreren Kreisen im Land. Neue Bänke aufgestellt. In der Ferdinand-von-Schill-Straße tut sich aktuell einiges. So wurden die Bauarbeiten im östlichen Teil der Straße beendet. Weiter geht es aktuell mit Tiefbauarbeiten sowie der Neugestaltung der Fahrbahnoberfläche und den Seitenbereichen auf Höhe der Kreuzung Ferdinand-von-Schill-Straße, Johannesstraße, Hans-Heinen-Straße. Neue Sitzgelegenheiten kann man im Bereich des Johannesviertels aber bereits nutzen. In der Ferdinand-von-Schill-Straße stehen diese auf Höhe einer dort angesiedelten Seniorenresidenz und laden zum Sitzen und Verweilen ein. In der Johannesstraße wurde eine ganze Sitzlandschaft fertiggestellt, welche durchaus etwas ungewöhnlich aussieht. Unterschiedliche Bänke aus Holz, mit und ohne Lehne, nehmen die Einfassung der dortigen Baumscheiben auf und verbinden sich zu einer einzigartigen Sitzlandschaft. Die Entwürfe dafür stammen vom Fachbereich Design der Hochschule Anhalt. Zur Umsetzung der Maßnahme konnte auch auf Fördermittel aus dem Programm Förderung des sozialen Zusammenhalts des Landes Sachsen-Anhalt zurückgegriffen werden. Baum für Adventsmarkt gesucht. Der Verein zur Förderung der Stadtkultur Dessau e.V. sucht aktuell zusammen mit dem Dessauer Adventsmarkt nach einem Baum. Jedoch soll es kein gewöhnliches Gehölz sein. So will man einen gut gewachsenen und mindestens 16 Meter hohen Weihnachtsbaum für den diesjährigen Dessauer Adventsmarkt finden. In den sozialen Medien hat man dazu aufgerufen. Wer einen passenden Baum hat, den er für den Markt spenden will, kann sich unter weihnachtsbaum@dessauer-adventsmarkt.de melden. Die eigene Adresse, 1 bis 2 Fotos des Baumes sowie die Telefonnummer zur Terminvereinbarung für die Vorortbesichtigung sollten dabei mitgesendet werden. Man hofft, bald einen passenden Baum zu finden, damit auch der diesjährige Adventsmarkt auf dem Dessauer Marktplatz wieder etwas ganz Besonderes wird. Wahlplakate beschädigt. Die Wahl in Sachsen-Anhalt rückt immer näher und überall im Bundesland sieht man Wahlwerbung im öffentlichen Raum. In vielen Städten und Gemeinden kam es bereits vermehrt zur Beschädigung von Wahlplakaten. Auch Dessau blieb davon nicht verschont. So wurden einige Wahlplakate im Lustgarten Opfer von Vandalismus.
0: Vom 17. August bis voraussichtlich 18. September führte das Tiefbauamt der Stadt Dessau-Roßlau Instandsetzungsarbeiten an der Asphaltfahrbahn der Sollnitzer Allee durch. Die Arbeiten erfolgen in 2 Bauabschnitten und bringen zeitweise Sperrungen verschiedener Straßenbereiche mit sich. Der Gewerbepark bleibt während der gesamten Bauzeit erreichbar. Im ersten Bauabschnitt ist die Zufahrt nur über die Einmündung am Eichengarten möglich. Die Einmündung Scholitzer Acker bleibt gesperrt. Die Ausfahrt erfolgt über den Stichweg am Fastfood-Restaurant und der Tankstelle zum Parkplatz des Zollamtes sowie über die geöffnete Oranienbaumer Straße. Der überörtliche Verkehr in Richtung Sollnitz wird über eine ausgeschilderte Umleitung durch Mildensee geführt. Im zweiten Bauabschnitt wird der Bereich am Eichengarten sowie der östliche Teil der Sollnitzer Allee gesperrt. Die Zufahrt zum Gewerbepark erfolgt dann über Scholitzer Acker. Der Verkehr in Richtung Sollnitz wird an der Baustelle vorbeigeführt. Für den Gegenverkehr werden Umleitungen ausgeschildert. Während der Bauzeit werden für Buslinien Ersatzhaltestellen eingerichtet. Fußgänger und Radfahrer können das Gewerbegebiet über geeignete Querungsmöglichkeiten weiterhin sicher erreichen. An der Elbe in Dessau wurde Anfang August wieder ordentlich gefeiert. Beim Sandsackfest konnte bei freiem Eintritt ein Kinderprogramm, Speisen und Getränke sowie Live-Musik genossen werden. Entstanden ist das Fest in Dessau-Ziebig vor über 20 Jahren infolge des Jahrhunderthochwassers im Jahre 2002.
1: 24 Jahre ist es her, aber bei vielen Dessauern ist es wahrscheinlich immer noch als eines der einschneidendsten Ereignisse der Stadt im Kopf geblieben. Die Rede ist vom ersten Jahrhunderthochwasser im August 2002. 11 Jahre später kam das zweite Jahrhunderthochwasser. Nach 2002 war man in der Stadt an Elbe und Mulde jedoch besser auf das extreme Ereignis vorbereitet. Dafür sorgte auch die Interessengemeinschaft Hochwasserschutz Elbe-Mulde e.V. Um an die beiden Hochwasser zu erinnern, aber auch um ausgiebig zu feiern, lud der Verein am 1. August wieder zum alljährlichen Sandsackfest an die Elbe in Dessau-Ziebig ein.
2: 2002 war also unser erlebtes Hochwasser, dann 2013 wieder. Aber nach 2002 haben wir uns hier in Ziebig zusammengefunden und haben festgestellt, dass es ganz wichtig ist, dass wir untereinander uns kennen, dass wir miteinander kommunizieren, damit wir auch uns untereinander helfen können. Und wir kennen ja den Hochwasserschutz, einmal den technischen Hochwasserschutz, den operativen. Und für den operativen Hochwasserschutz ist es einfach wichtig, dass wir auch zwischendurch Übungen machen, dass es Deichläufer gibt und so weiter. Und das ist alles nach dem Hochwasser 2002 entstanden. Und da haben wir gesagt, wir wollen nicht nur arbeiten, sondern auch mal feiern, auch das Schöne genießen. Und deswegen dadurch ist das Sandsackfest entstanden.
1: Über mehr als 20 Jahre hat sich das Sandsackfest immer weiterentwickelt und bietet mittlerweile ein umfangreiches Programm für zahlreiche Besucher an. Einfach ist es für die Projektgruppe Sandsackfest, welche für die Organisation zuständig ist, aber nicht immer. In diesem Jahr konnte man sich jedoch über Unterstützung freuen.
2: Ja, wir haben damals gesagt, die Interessengemeinschaft ist ja neutral. Wir haben alle Parteien zusammengetrommelt, wir haben alle Gemeinden zusammengetrommelt und haben gesagt, wir wollen das gemeinschaftlich wuppen. Letztendlich, wenn es nach Arbeit riecht, dann bleibt immer nur ein kleiner Kern übrig. Und wir sind jetzt, sage ich mal, 6, 7 Leute, die das jedes Jahr machen und die das auch im Prinzip finanziell vorfinanzieren. Und wir hoffen dann immer, dass wir unterm Strich nach dem Fest auch bei Null wieder rauskommen. Und dieses Jahr haben wir auch, wie letztes Jahr auch, Fördermittel von der Stadt bekommen. Über den Stadtbezirksbeirat ist Geld für uns genehmigt worden, sodass wir das ein bisschen lockerer nehmen können.
1: Ab 17 Uhr startete das Sandsackfest in diesem Jahr. Bei freiem Eintritt wurde für alle Besucher eine Menge geboten.
2: Auch wir haben es dieses Jahr ein bisschen größer aufgebaut. Wir wollen so ein bisschen Anlauf nehmen, weil wir nächstes Jahr 25 Jahre feiern. Wir haben ja 2002 das Hochwasser gehabt, 2027 würden wir 25 Jahre. Und wir haben diesmal auch ein bisschen früher angefangen, damit für die Kinder was dabei ist. Und auch natürlich mit dem Hintergedanken, die Jugend so ein bisschen an das Thema heranzuführen. Denn wir brauchen bei den Deichläufern nicht nur Senioren, sondern auch jüngere Leute. Also der Nachwuchs muss kommen. Und da haben wir hinten für die Familien Hüpfburg, Kinderschminken und Clown Trixi kommt noch. Ja, und dann für die Erwachsenen gibt es hier verschiedene Köstlichkeiten. Einmal Wörlitzer Brauerei mit gegrilltem und Getränken aller Art. Den Weinhandel, also Angelikas Weinhandel mit köstlichen Weinen. Den Foodtruck hier aus Ziebig, Donner Pasta mit Nudelgerichten, sodass auch was Vegetarisches dabei ist. Ja, was haben wir noch? Und die Kugelkutsche. Das Wetter spricht ja Gott sei Dank auch für uns. Wir haben heute Morgen im strömenden Regen

0: aufgebaut, aber jetzt scheint die Sonne und ich glaube, wir kriegen auch Eis verkauft. Wir haben eine Band aus Berlin angeheuert, das ist die Kapelle Blank. Und aus der Kapelle Blank kristallisiert sich noch ein Duo heraus, die werden im Wechsel dann spielen.
1: Für die Interessensgemeinschaft Hochwasserschutz Elbe-Mulde ist ein ganz wichtiger Aspekt beim Fest, aber natürlich auch der Austausch untereinander und dass alle Einwohner der Doppelstadt noch näher zusammenrücken. Im nächsten Jahr steht dann, wie bereits erwähnt, die Jubiläumsausgabe des Fests an. Genaue Ideen dafür hat man zwar noch nicht, will sich aber zeitnah zusammensetzen und darüber beraten.
2: Ein 59-jähriger Fahrer eines Nissans befuhr am 9. August gegen 8.25 Uhr die Bundesstraße 184 aus Richtung Bitterfeld-Wolfen kommend in Richtung Hohe Straße. An der Einmündung zur Heidestraße musste er verkehrsbedingt anhalten. Eine 71-jährige Fahrerin eines Audi fuhr auf das stehende Fahrzeug auf. Der Nissan kollidierte infolge des Aufpralls mit einem davor befindlichen Mitsubishi einer 73-jährigen Fahrzeugführerin. Personen wurden durch den Zusammenstoß nicht verletzt. Der Gesamtschaden wird hier auf 23.000 Euro geschätzt. Damit sind wir am Ende unserer Mittwochsausgabe der Zeitnah Nachrichten. Schauen jetzt noch auf das Wetter und auf die Meldungen aus der Region. Am Donnerstag um 18 Uhr melden wir uns dann mit frischen Nachrichten wieder. Bis dahin machen Sie es gut und auf Wiedersehen.
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5: Zum Donnerstag steigen die Temperaturen um 4 Grad an. Heißt, wir erreichen eine Maximaltemperatur von 29 Grad Celsius. Dabei bleibt es den gesamten Tag über sonnig und trocken. Der Wind ist hauptsächlich aus dem Osten zu erwarten. Mehr als eine leichte Brise wird es nicht. In den kommenden Tagen steigen die Temperaturen weiter, also viel Trinken nicht vergessen.
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8: Mitten in Bitterfeld gibt es einen neuen Ort zum Treffen, Feiern und Verweilen. Im Rathaus Innenhof ist die Kommunallounge eröffnet worden. Bühne, Beleuchtung und verschiedene Sitzmöglichkeiten sollen den Platz künftig regelmäßig zum Veranstaltungsort machen.
9: Die Idee geht zurück auf ein besonderes Event, 800 Jahre Bitterfeld. Da haben wir das erste Mal ja probiert, wie kann man diesen Innenhof gestalten, kann man hier zusätzlich auch Programm anbieten. Es ist damals gemacht worden und es war sehr erfolgreich.
8: Nach der Premiere zur 800-Jahr-Feier und weiteren Veranstaltungen im vergangenen Sommer wurde aus dem zeitweisen Angebot nun eine dauerhafte Einrichtung. Der Umbau erfolgte in kurzer Zeit. Fertig ist die Lounge aber noch nicht.
10: Sehr zufrieden. Innerhalb kürzester Zeit ist es uns hier also gelungen, eine nachhaltige Infrastruktur zu entwickeln über eine Bühne, über Stromversorgung, über Trinkwasserversorgung. Und wir haben auch den ersten Schritt Richtung Einfriedung getan. Im Torbogen befindet sich mittlerweile eine feste Vergitterung.
8: Genutzt werden soll die Fläche möglichst vielfältig. Vereine, Institutionen, Unternehmen und andere Veranstalter können die vorhandene Infrastruktur nutzen. Ziel ist es, Veranstaltungen einfacher und mit weniger Aufwand auf die Beine zu stellen.
11: Wir haben uns an die 800-Jahr-Feier zurückerinnert und an das, was in 2025 die Sommerlang war. Und haben gesagt, dann lasst es uns richtig machen. Richtig heißt für uns eine feste Bühne, die immer bleibt, Technik, die immer bleibt, Sitzmöglichkeiten, die alle nutzen können und Beleuchtung und auch Zaun drumherum aus Sicherheitsgründen, dass das alles passt. Damit das Ziel

0: Das ist wirklich so, dass wir möglichst viele unterschiedliche Anbieter haben, ob das jetzt Vereine sind oder Firmen, die sagen, wir machen eine Präsentation, wir machen eine kleine Lesung. Alles Mögliche soll ja durchgeführt werden.
1: Wie vielfältig die Angebote sein können, zeigte sich bereits bei der Eröffnung. Beim ersten Marktplatz der Talente präsentierten sich rund 20 Vereine, Institutionen und Unternehmen. Ein weiterer Höhepunkt war die Auszeichnung der Gewinner des Malwettbewerbs zum 20-jährigen Bestehen des Bitterfelder Bogens. 120 Bilder von Kindern und Jugendlichen waren eingereicht worden. Aus 20 ausgewählten Arbeiten konnten die Besucher ihre Favoriten wählen. Insgesamt wurden 570 Stimmen abgegeben. Den ersten Platz holte Larissa Gavrilova vom Jugendclub Linde. Ihr Bild zeigte den Bitterfelder Bogen mit Pflanzen, einem Flugzeug und Dinosauriern. Ausgezeichnet wurde sie von Oberbürgermeister Armin Schenk und Kulturbotschafterin Jana Respondek. Unterstützt wird die Kommunallounge von der kommunalen Familie, darunter auch die Stadtwerke Bitterfeld-Wolfen.
2: Ich denke, das ist ein Teil unseres Unternehmensziels. Unser Claim ist ja auf gute Nachbarschaft. Und insofern betrachten wir das nicht nur so als Floskel, sondern der wirtschaftliche Erfolg, den die Stadtwerke und alle kommunalen Unternehmen auch haben, der soll natürlich in die Region zurückfließen.
1: Für die Besucher ist dabei vor allem entscheidend, was tatsächlich auf dem Platz passiert. Deshalb haben wir uns bei der Eröffnung umgehört.
3: Ich finde das echt cool hier. Wir kommen vom Schwabenland. Und ja, wir kennen uns da oben halt mal aus, aber ich finde es schön hier.
4: Wir sind mehr oder weniger jetzt so reingestolpert, ohne das zu wissen, was hier los ist.
5: Es ist wunderschön. Wir sind sehr positiv überrascht. Die Leute sind sehr freundlich. Es ist ein ganz toller Ort, ein sonniger, schöner Ort. Also da gehen die Herzen auf. Ganz toll. Wir freuen uns, hier sein zu dürfen. Und das Event finde ich super klasse. Ganz tolle Idee.
6: Wir finden es schön. Wir waren letztes Jahr schon da und jetzt sind wir dieses Jahr wieder hier.
7: Zumindest mal vorbeigucken.
8: Gemütlich, ja.
9: Ja, ist richtig schön. Ich finde es auch, die Sonne drückt zwar ein bisschen, aber wenn man hier so sitzt auf den Sitzkissen, ist es sehr entspannt.
10: Ich finde es sehr schön, aber traurig, dass so wenig gekommen sind.
1: Die Rückmeldungen fallen überwiegend positiv aus. Besonders die Aussicht auf regelmäßige Veranstaltungen und mehr Leben in der Innenstadt kommt bei den Besuchern gut an. Auch am Abend verändert sich der Innenhof durch die Gestaltung deutlich.
2: Also ich muss sagen, am Anfang, man hatte eine Vorstellung, es gab hier auch viele animierte Bilder vorher, aber wenn man es dann so sieht, insbesondere am Abend, wir haben es gestern schon mal sehen können, mit einer entsprechenden Beleuchtung, dann ist das natürlich eine tolle Atmosphäre, gerade vor der Kulisse hier.
1: Ganz fertig ist die Lounge noch nicht. Geplant sind eine vollständige Einfriedung sowie später auch Lösungen für Schatten und schlechtes Wetter.
11: Wir haben natürlich noch ganz viele Ideen. Im kommenden Jahr soll die gesamte Einfriedung des Areals erfolgen. Es ist auch in späteren Schritten geplant, eine Verschattung oder auch eine Variante für schlechteres Wetter zu schaffen, sodass man die Fläche also auch ganzjährig nutzen kann.
1: Aus einer Idee zur 800-Jahr-Feier ist damit ein dauerhafter Treffpunkt entstanden. Jetzt soll die Kommunallounge regelmäßig mit Veranstaltungen gefüllt werden und so auch die Bitterfelder Innenstadt ein Stück lebendiger machen.
12: Ob Flugzeuge, Motoren oder historische Technologie, das Technikmuseum Hugo Junkers ist ein beliebtes Ausflugsziel für Besucher aus nah und fern. Sie kommen, um die zahlreichen Exponate des Dessauer Ingenieurs und Luftfahrtspionier Hugo Junkers aus nächster Nähe zu entdecken. Getragen und betrieben wird das Museum vom Förderverein Technikmuseum Hugo Junkers Dessau e.V. Seit dem 1. Juni hat Dirk Schildhauer die ehrenamtliche Geschäftsführung übernommen.
13: Der alte Geschäftsführer hat mehr oder weniger den Wunsch geäußert, in den verdienten Ruhestand zu gehen. Und der Vorstand des Fördervereins, das Technikmuseum Hugo Junkers, unter Vorsitzendem von Herrn Weber, hat dann eben halt danach gesucht, wer könnte ein geeigneter Kandidat sein. Und was soll ich sagen? Sie sind dann eben halt auf mich gestoßen, weil ich schon einige Zeit hier im Verein mitgearbeitet habe und auch die eine oder andere Aufgabe übernommen habe. Und somit konnte ich dann eben halt ein positives Bild vermitteln und habe dann eben halt sehr viel Spaß an dieser Aufgabe empfunden und habe mich deswegen beworben.
12: Mit der ehrenamtlichen Geschäftsführung übernimmt Dirk Schildhauer ein umfangreiches und breit gefächertes Aufgabenfeld. Dazu gehören unter anderem die organisatorische Leitung des Museums sowie die Begleitung von Projekten und Veranstaltungen.
13: Im Grunde genommen ist es so, dass ich also 2 Tage lang in der Woche hier bin. Das ist dienstags und donnerstags, weil es ist eben halt befristet von der Zeit her, die ich eben halt hier verbringen kann, weil ich selber noch selbstständig tätig bin mit meiner eigenen Firma. Und dann geht es eigentlich los, dass ich mich um die allgemeine Verwaltung hier kümmere, um viele Dinge, die eben halt mit dem Museum anfallen. Das hat was auf der einen Seite was mit unserem Publikum zu tun, mit unseren Gästen, dass die sich hier wohlfühlen, bis hin eben halt zu technischen Abläufen, Arbeitsschutz, all die Dinge, die in der Verwaltung eigentlich notwendig sind. Das ist so mein Aufgabengebiet. Also ich versuche, viele Fäden mehr oder weniger auseinanderzustricken und wieder zusammenzuführen. Und das macht mir einen Heidenspaß. Ja, und für mich ist es ganz wichtig, dass ich einfach auch alle Dessauer einlade, einfach mal wieder einen Besuch im Museum durchzuführen. Und wenn das Wetter mal wieder etwas schlechter wird, dann haben wir auf alle Fälle unsere Türen geöffnet und laden alle Dessauer gerne ein, sich das Museum mal wieder neu anzugucken und vielleicht das eine oder andere neu zu entdecken.
12: Für viele Besucher des Dessauer Technikmuseums ist die rekonstruierte U52 der Höhepunkt. Dirk Schildhauer hingegen faszinieren vor allem das Stahlhaus und die Junkersmöbel.
13: Wir stehen hier zum Beispiel vor einem Stahlhaus, was eben halt Herr Junkers entworfen hat. Und was mir besonders wichtig ist, worauf ich ganz gerne mal aufmerksam machen möchte, dass auch Herr Junkers neben seiner Fähigkeit, dann eben halt Flugzeuge zu entwickeln, aber auch ganz, ganz andere Dinge entworfen hat, wie zum Beispiel Möbel, die Sie eben halt hier im Hintergrund sehen. Die Produkte sind entstanden aus der Möglichkeit, Materialien aus seinem Flugzeugbau einfach zu verwenden. Das heißt also nachhaltig und kreativ. Und das möchte ich ganz gerne den Menschen auch ein klein wenig weiterbringen oder weiterhelfen oder eben halt nahebringen.
12: Doch neben den zahlreichen Exponaten und Ausstellungsstücken hält das Technikmuseum noch weitere Höhepunkte für seine Besucher bereit.
13: Also, eines der Highlights, was wir haben, ist, seit ganz kurzem haben wir über unsere Apollo-Abteilung, möchte ich sie mal bezeichnen, einen neuen VR-Flug, nämlich das Space Shuttle. Und das ist eine Sondersensation, dass ich sagen kann, also ich kann nur jeden einladen, hierher zu kommen und sich die Apollo-Mission anzuschauen, die wir eben halt hier anbieten. Und dann natürlich auch dieses neue Highlight, den Flug mit dem Space Shuttle durch unser All. Ich denke mal, alle Menschen, die es bisher getan bzw. diesen Flug absolviert haben über unsere VR-Technologie, sind sowas von begeistert, dass ich mich freue, dass wir dieses hier anbieten können. Aber es gibt natürlich auch Veranstaltungen, die wir haben, Vorträge, die wir haben. Auf unserer Internetseite werden wir das regelmäßig aktualisieren, dass alle Menschen auch wirklich wissen, welche spannenden Vorträge und welche spannenden Veranstaltungen wir derzeit noch planen und auch schon geplant haben.
12: Ein Blick in die Zukunft gehört für Dirk Schildhauer ebenfalls zu seinen neuen Aufgaben. Zahlreiche Projekte und Herausforderungen stehen bevor. Da alle Mitarbeiter ehrenamtlich tätig sind, freut sich der Förderverein über weitere engagierte Menschen, die sich mit einbringen möchten.
13: Die Zukunftspläne sind eigentlich ganz, ganz bedeutende. Erstens, dass das Museum erhalten bleibt. Das sagt sich jetzt vielleicht ganz einfach, aber das ist aufgrund der Förderstruktur, die wir eben halt nicht haben. Das heißt also, das Museum existiert ausschließlich von den Eintrittsgeldern und von den Verkäufen. Also eine der wichtigsten Aufgaben. Dann natürlich gehört dazu, auch den Förderverein so attraktiv wie möglich zu machen, dass wir auch junge Menschen begeistern, hier ehrenamtlich mitzuarbeiten. Um ehrlich zu sein, da fehlt uns ganz, ganz viel Potenzial, was wir eben halt erkannt haben, dass unser Verein, und da glaube ich, haben sehr viele Vereine dasselbe Problem, eine sehr, sehr hohe Altersstruktur haben. Wir möchten ganz gerne auch junge Menschen animieren, hier sich ehrenamtlich zu beteiligen, und das wäre eben halt auch eine der dementsprechenden Aufgaben, die ich eben halt habe. gerne eben halt am besten dienstags und donnerstags. Das sind so unsere Zeiten, wo sich die Ehrenamtlichen hier bei uns eben halt am wohlsten fühlen und deswegen auch hierher kommen. Es gibt verschiedene Arbeitsgruppen, die wir haben. Also angefangen von Motorenbau, Flugzeugkonstruktion, Rekonstruktion, bis hin von innen hier im Museum, bis hin von Außenanlagen. All die Dinge sind eben halt notwendig.

0: dass die sich angeschaut und eben halt auch bearbeitet werden. Und dienstags und donnerstags sind so die Tage, wo man am besten sich mal einen Einblick verschaffen kann und dann einfach mal gucken kann, ob einem das so liegt oder ob man selber eine Interessensmöglichkeit hat, wo man sagen kann, Mensch, da kann ich mir vorstellen, als helfende Hand dabei zu sein.
1: Mit Dirk Schildhauer übernimmt ein engagierter Ehrenamtlicher Verantwortung für die weitere Entwicklung des Technikmuseums Hugo Junkers. Mit dem Förderverein und seinen vielen Helfern soll die Geschichte des Dessauer Ingenieurs und Luftfahrtpioniers auch in Zukunft lebendig bleiben und Besucher aus nah und fern begeistern.

0: Ich freue mich, dass Sie eingeschaltet haben und damit herzlich willkommen zur Mittwochsausgabe der Zeitnah-Nachrichten hier auf Rhein 1. Im Rahmen des Jubiläums 100 Jahre Bauhaus Dessau lädt die Stadt Dessau-Roßlau am 3. September um 18 Uhr zu einer besonderen Festtafel mit 100 Tischen auf dem Marktplatz ein. Bereits in den vergangenen Jahren hat das Format gezeigt, wie vielfältig, gastfreundlich und engagiert die Stadt ist. Vereine, Initiativen, Institutionen und ehrenamtliche Aktive präsentieren dabei die große Bandbreite ihres Engagements und zeigen, was gemeinsam bewegt werden kann. Die Festtafel soll die Vielfalt der Menschen in Dessau-Roßlau widerspiegeln und zugleich an die internationale Herkunft der Bauhausstudenten erinnern. Gleichzeitig bildet sie einen besonderen Auftakt für das Bauhausfest im Jubiläumsjahr. Interessierte Vereine, Einrichtungen, Initiativen und Unternehmen sind eingeladen, eine Tischpatenschaft zu übernehmen und sich sowie ihre Arbeit vorzustellen. Die Paten erhalten eine kostenfrei bereitgestellte Bierzeltgarnitur für 8 Personen, gestalten den Tisch und sorgen für Speisen und Getränke. Anmeldungen sind bis zum 14. August per E-Mail möglich. Der Elbepegel in der Doppelstadt ist gerade so niedrig wie schon lange nicht mehr. In Roßlau hat er sogar ein Rekordtief erreicht. Nach Angaben des Wasserstraßen- und Schifffahrtsamts könnte der Pegel sogar noch weiter sinken. Ein Wasserentnahme- und Gießverbot hat die Stadt Dessau-Roßlau derweil noch nicht ausgesprochen.
1: Die Elbe in Dessau-Roßlau bekommt gerade die Auswirkungen der langen Trockenperiode zu spüren. In Dessau ist der Pegelstand des Flusses so niedrig wie schon lange nicht mehr. Am Sonntag, den 9. August, erreichte er seinen vorzeitigen Tiefstand mit nur 44 cm. Der niedrigste bekannte Wasserstand liegt zwar bei 20 cm, das ist aber auch schon über 60 Jahre her. In Roßlau kann man aktuell sogar ein Allzeitrekordtief messen. Bisher lag der niedrigste bekannte Wasserstand in der Schifferstadt bei 32 cm.

0: Ein Wert aus dem August 2018. Am 10.8. diesen Jahres erreichte der Pegel in Roßlau einen Stand von 26 cm. In ganz Sachsen-Anhalt ist das Niedrigwasser ein Problem. So hat auch der Pegelstand der Elbe bei Magdeburg einen Allzeit-Tiefstwert erreicht. Wie das Wasserstraßen- und Schifffahrtsamt Elbe in ihrer Hochwasservorhersage vom Montag, den 10. August, angibt, könnte der Pegel in Dessau sogar noch weiter sinken. Für den 14.8. geben sie einen auf 5 cm gerundeten Wert von 40 cm an. Dabei handelt es sich allerdings nur um eine Abschätzung. Wie es genau mit dem Pegel der Elbe weitergeht, werden die nächsten Tage zeigen. Ein Wasserentnahme- und Gießverbot hat die Stadt Dessau-Roßlau jedenfalls noch nicht ausgesprochen. Im vergangenen Jahr gab es in der Doppelstadt aufgrund der lang anhaltenden Trockenperiode für den Zeitraum vom 1. Juli bis zum 30. September eine Allgemeinverfügung zur Beschränkung der Wasserentnahme aus Oberflächengewässern und Grundwasser. Die Wasserentnahme aus oberirdischen Gewässern mittels Pumpen war untersagt. Zudem durften Brunnen zur Bewässerung von privaten und öffentlichen Grünflächen sowie Sportanlagen zwischen 10 und 18 Uhr nicht genutzt werden. Aktuell gibt es derartige Verbote schon in mehreren Kreisen im Land. Neue Bänke aufgestellt. In der Ferdinand-von-Schill-Straße tut sich aktuell einiges. So wurden die Bauarbeiten im östlichen Teil der Straße beendet. Weiter geht es aktuell mit Tiefbauarbeiten sowie der Neugestaltung der Fahrbahnoberfläche und den Seitenbereichen auf Höhe der Kreuzung Ferdinand-von-Schill-Straße, Johannesstraße, Hans-Heinen-Straße. Neue Sitzgelegenheiten kann man im Bereich des Johannesviertels aber bereits nutzen. In der Ferdinand-von-Schill-Straße stehen diese auf Höhe einer dort angesiedelten Seniorenresidenz und laden zum Sitzen und Verweilen ein. In der Johannesstraße wurde eine ganze Sitzlandschaft fertiggestellt, welche durchaus etwas ungewöhnlich aussieht. Unterschiedliche Bänke aus Holz, mit und ohne Lehne, nehmen die Einfassung der dortigen Baumscheiben auf und verbinden sich zu einer einzigartigen Sitzlandschaft. Die Entwürfe dafür stammen vom Fachbereich Design der Hochschule Anhalt. Zur Umsetzung der Maßnahme konnte auch auf Fördermittel aus dem Programm Förderung des sozialen Zusammenhalts des Landes Sachsen-Anhalt zurückgegriffen werden. Baum für Adventsmarkt gesucht. Der Verein zur Förderung der Stadtkultur Dessau e.V. sucht aktuell zusammen mit dem Dessauer Adventsmarkt nach einem Baum. Jedoch soll es kein gewöhnliches Gehölz sein. So will man einen gut gewachsenen und mindestens 16 Meter hohen Weihnachtsbaum für den diesjährigen Dessauer Adventsmarkt finden. In den sozialen Medien hat man dazu aufgerufen. Wer einen passenden Baum hat, den er für den Markt spenden will, kann sich unter weihnachtsbaum@dessauer-adventsmarkt.de melden. Die eigene Adresse, ein bis zwei Fotos des Baumes sowie die Telefonnummer zur Terminvereinbarung für die Vorortbesichtigung sollten dabei mitgesendet werden. Man hofft, bald einen passenden Baum zu finden, damit auch der diesjährige Adventsmarkt auf dem Dessauer Marktplatz wieder etwas ganz Besonderes wird. Wahlplakate beschädigt. Die Wahl in Sachsen-Anhalt rückt immer näher und überall im Bundesland sieht man Wahlwerbung im öffentlichen Raum. In vielen Städten und Gemeinden kam es bereits vermehrt zur Beschädigung von Wahlplakaten. Auch Dessau blieb davon nicht verschont. So wurden einige Wahlplakate im Lustgarten Opfer von Vandalismus.
1: Vom 17. August bis voraussichtlich 18. September führte das Tiefbauamt der Stadt Dessau-Roßlau Instandsetzungsarbeiten an der Asphaltfahrbahn der Sollnitzer Allee durch. Die Arbeiten erfolgen in zwei Bauabschnitten und bringen zeitweise Sperrungen verschiedener Straßenbereiche mit sich. Der Gewerbepark bleibt während der gesamten Bauzeit erreichbar. Im ersten Bauabschnitt ist die Zufahrt nur über die Einmündung am Eichengarten möglich. Die Einmündung Scholitzer Acker bleibt gesperrt. Die Ausfahrt erfolgt über den Stichweg am Fastfood-Restaurant und der Tankstelle zum Parkplatz des Zollamtes sowie über die geöffnete Oranienbaumer Straße. Der überörtliche Verkehr in Richtung Solnitz wird über eine ausgeschilderte Umleitung durch Mildensee geführt. Im zweiten Bauabschnitt wird der Bereich am Eichengarten sowie der östliche Teil der Solnitzer Allee gesperrt. Die Zufahrt zum Gewerbepark erfolgt dann über Scholitzer Acker. Der Verkehr in Richtung Solnitz wird an der Baustelle vorbeigeführt. Für den Gegenverkehr werden Umleitungen ausgeschildert. Während der Bauzeit werden für Buslinien Ersatzhaltestellen eingerichtet. Fußgänger und Radfahrer können das Gewerbegebiet über geeignete Querungsmöglichkeiten weiterhin sicher erreichen. An der Elbe in Dessau wurde Anfang August wieder ordentlich gefeiert. Beim Sandsackfest konnte bei freiem Eintritt ein Kinderprogramm, Speisen und Getränke sowie Live-Musik genossen werden. Entstanden ist das Fest in Dessau-Ziebig vor über 20 Jahren infolge des Jahrhunderthochwassers im Jahre 2002.
0: 24 Jahre ist es her, aber bei vielen Dessauern ist es wahrscheinlich immer noch als eines der einschneidendsten Ereignisse der Stadt im Kopf geblieben. Die Rede ist vom ersten Jahrhunderthochwasser im August 2002. 11 Jahre später kam das zweite Jahrhunderthochwasser. Nach 2002 war man in der Stadt an Elbe und Mulde jedoch besser auf das extreme Ereignis vorbereitet. Dafür sorgte auch die Interessengemeinschaft Hochwasserschutz Elbe-Mulde e.V. Um an die beiden Hochwasser zu erinnern, aber auch um ausgiebig zu feiern, lud der Verein am 1. August wieder zum alljährlichen Sandsackfest an die Elbe in Dessau-Ziebig ein.
2: 2002 war also unser erlebtes Hochwasser, dann 2013 wieder. Aber nach 2002 haben wir uns hier in Ziebig zusammengefunden und haben festgestellt, dass es ganz wichtig ist, dass wir untereinander uns kennen, dass wir miteinander kommunizieren, damit wir auch uns untereinander helfen können. Und wir kennen ja den Hochwasserschutz, einmal den technischen Hochwasserschutz, den operativen. Und für den operativen Hochwasserschutz ist es einfach wichtig, dass wir auch zwischendurch Übungen machen, dass es Deichläufer gibt und so weiter. Und das ist alles nach dem Hochwasser 2002 entstanden. Und da haben wir gesagt, wir wollen nicht nur arbeiten, sondern auch mal feiern, auch das Schöne genießen. Und deswegen dadurch ist das Sandsackfest entstanden.
0: Über mehr als 20 Jahre hat sich das Sandsackfest immer weiterentwickelt und bietet mittlerweile ein umfangreiches Programm für zahlreiche Besucher an. Einfach ist es für die Projektgruppe Sandsackfest, welche für die Organisation zuständig ist, aber nicht immer. In diesem Jahr konnte man sich jedoch über Unterstützung freuen.
2: Ja, wir haben damals gesagt, die Interessengemeinschaft ist ja neutral. Wir haben alle Parteien zusammengetrommelt, wir haben alle Gemeinden zusammengetrommelt und haben gesagt, wir wollen das gemeinschaftlich wuppen. Letztendlich, wenn es nach Arbeit riecht, dann bleibt immer nur ein kleiner Kern übrig. Und wir sind jetzt, sage ich mal, 6, 7 Leute, die das jedes Jahr machen und die das auch im Prinzip finanziell vorfinanzieren. Und wir hoffen dann immer, dass wir unterm Strich nach dem Fest auch bei Null wieder rauskommen. Und dieses Jahr haben wir auch, wie letztes Jahr auch, Fördermittel von der Stadt bekommen. Über den Stadtbezirksbeirat ist Geld für uns genehmigt worden, sodass wir das ein bisschen lockerer nehmen können.
0: Ab 17 Uhr startete das Sandsackfest in diesem Jahr. Bei freiem Eintritt wurde für alle Besucher eine Menge geboten.
2: Auch wir haben es dieses Jahr ein bisschen größer aufgebaut. Wir wollen so ein bisschen Anlauf nehmen, weil wir nächstes Jahr 25 Jahre feiern. Wir haben ja 2002 das Hochwasser gehabt, 2027 würden wir 25 Jahre. Und wir haben diesmal auch ein bisschen früher angefangen, damit für die Kinder was dabei ist. Und auch natürlich mit dem Hintergedanken, die Jugend so ein bisschen an das Thema heranzuführen. Denn wir brauchen bei den Deichläufern nicht nur Senioren, sondern auch jüngere Leute. Also der Nachwuchs muss kommen. Und da haben wir hinten für die Familien Hüpfburg, Kinderschminken und Clown Trixi kommt noch. Ja, und dann für die Erwachsenen gibt es hier verschiedene Köstlichkeiten. Einmal Wörlitzer Brauerei mit gegrilltem und Getränken aller Art. Den Weinhandel, also Angelikas Weinhandel mit köstlichen Weinen. Den Foodtruck hier aus Ziebig, Donner Pasta mit Nudelgerichten, sodass auch was Vegetarisches dabei ist. Ja, was haben wir noch? Und die Kugelkutsche. Das Wetter spricht ja Gott sei Dank auch für uns. Wir haben heute Morgen im strömenden Regen

0: aufgebaut, aber jetzt scheint die Sonne und ich glaube, wir kriegen auch Eis verkauft. Wir haben eine Band aus Berlin angeheuert, das ist die Kapelle Blank. Und aus der Kapelle Blank kristallisiert sich noch ein Duo heraus, die werden im Wechsel dann spielen.
1: Für die Interessensgemeinschaft Hochwasserschutz Elbe-Mulde ist ein ganz wichtiger Aspekt beim Fest, aber natürlich auch der Austausch untereinander und dass alle Einwohner der Doppelstadt noch näher zusammenrücken. Im nächsten Jahr steht dann, wie bereits erwähnt, die Jubiläumsausgabe des Fests an. Genaue Ideen dafür hat man zwar noch nicht, will sich aber zeitnah zusammensetzen und darüber beraten.
2: Ein 59-jähriger Fahrer eines Nissans befuhr am 9. August gegen 8.25 Uhr die Bundesstraße 184 aus Richtung Bitterfeld-Wolfen kommend in Richtung Hohe Straße. An der Einmündung zur Heidestraße musste er verkehrsbedingt anhalten. Eine 71-jährige Fahrerin eines Audi fuhr auf das stehende Fahrzeug auf. Der Nissan kollidierte infolge des Aufpralls mit einem davor befindlichen Mitsubishi einer 73-jährigen Fahrzeugführerin. Personen wurden durch den Zusammenstoß nicht verletzt. Der Gesamtschaden wird hier auf 23.000 Euro geschätzt. Damit sind wir am Ende unserer Mittwochsausgabe der Zeitnah Nachrichten. Schauen jetzt noch auf das Wetter und auf die Meldungen aus der Region. Am Donnerstag um 18 Uhr melden wir uns dann mit frischen Nachrichten wieder. Bis dahin machen Sie es gut und auf Wiedersehen.
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5: Zum Donnerstag steigen die Temperaturen um 4 Grad an. Heißt, wir erreichen eine Maximaltemperatur von 29 Grad Celsius. Dabei bleibt es den gesamten Tag über sonnig und trocken. Der Wind ist hauptsächlich aus dem Osten zu erwarten. Mehr als eine leichte Brise wird es nicht. In den kommenden Tagen steigen die Temperaturen weiter, also viel Trinken nicht vergessen.
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7: Mitten in Bitterfeld gibt es einen neuen Ort zum Treffen, Feiern und Verweilen. Im Rathaus Innenhof ist die Kommunallounge eröffnet worden. Bühne, Beleuchtung und verschiedene Sitzmöglichkeiten sollen den Platz künftig regelmäßig zum Veranstaltungsort machen.
8: Die Idee geht zurück auf ein besonderes Event, 800 Jahre Bitterfeld. Da haben wir das erste Mal ja probiert, wie kann man diesen Innenhof gestalten, kann man hier zusätzlich auch Programm anbieten. Es ist damals gemacht worden und es war sehr erfolgreich.
7: Nach der Premiere zur 800-Jahr-Feier und weiteren Veranstaltungen im vergangenen Sommer wurde aus dem zeitweisen Angebot nun eine dauerhafte Einrichtung. Der Umbau erfolgte in kurzer Zeit. Fertig ist die Lounge aber noch nicht.
9: Sehr zufrieden. Innerhalb kürzester Zeit ist es uns hier also gelungen, eine nachhaltige Infrastruktur zu entwickeln über eine Bühne, über Stromversorgung, über Trinkwasserversorgung. Und wir haben auch den ersten Schritt Richtung Einfriedung getan. Im Torbogen befindet sich mittlerweile eine feste Vergitterung.
7: Genutzt werden soll die Fläche möglichst vielfältig. Vereine, Institutionen, Unternehmen und andere Veranstalter können die vorhandene Infrastruktur nutzen. Ziel ist es, Veranstaltungen einfacher und mit weniger Aufwand auf die Beine zu stellen.
10: Wir haben uns an der 800-Jahr-Feier zurückerinnert und an das, was in 2025 die Sommerlounge war. Und haben gesagt, dann lasst es uns richtig machen. Richtig heißt für uns eine feste Bühne, die immer bleibt, Technik, die immer bleibt, Sitzmöglichkeiten, die alle nutzen können und Beleuchtung und auch Zaun drumherum aus Sicherheitsgründen, dass das alles passt. Damit das Ziel

0: Den ersten Platz holte Larissa Gavrilova vom Jugendclub Linde. Ihr Bild zeigte den Bitterfelder Bogen mit Pflanzen, einem Flugzeug und Dinosauriern. Ausgezeichnet wurde sie von Oberbürgermeister Armin Schenk und Kulturbotschafterin Jana Respondek. Unterstützt wird die Kommunallounge von der kommunalen Familie, darunter auch die Stadtwerke Bitterfeld-Wolfen.
1: Ich denke, das ist ein Teil unseres Unternehmensziels. Unser Claim ist ja auf gute Nachbarschaft. Und insofern betrachten wir das nicht nur so als Floskel, sondern der wirtschaftliche Erfolg, den die Stadtwerke und alle kommunalen Unternehmen auch haben, der soll natürlich in die Region zurückfließen.
0: Für die Besucher ist dabei vor allem entscheidend, was tatsächlich auf dem Platz passiert. Deshalb haben wir uns bei der Eröffnung umgehört.
2: Ich finde das echt cool hier. Wir kommen vom Schwabenland. Und ja, wir kennen uns da oben halt weit aus, aber ich finde es schön hier.
3: Wir sind mehr oder weniger jetzt so reingestolpert, ohne das zu wissen, was hier los ist.
4: Es ist wunderschön. Wir sind sehr positiv überrascht. Die Leute sind sehr freundlich. Es ist ein ganz toller Ort, ein sonniger, schöner Ort. Also da gehen die Herzen auf. Ganz toll. Wir freuen uns, hier sein zu dürfen. Und das Event finde ich super klasse. Ganz tolle Idee.
5: Wir finden es schön. Wir waren letztes Jahr schon da und jetzt sind wir dieses Jahr wieder hier.
6: Zumindest mal vorbeigucken.
7: Gemütlich, ja.
8: Ja, ist richtig schön. Ich finde es auch, die Sonne drückt zwar ein bisschen, aber wenn man hier so sitzt auf den Sitzkissen, ist es sehr entspannt.
9: Ich finde es sehr schön, aber traurig, dass so wenig gekommen sind.
0: Die Rückmeldungen fallen überwiegend positiv aus. Besonders die Aussicht auf regelmäßige Veranstaltungen und mehr Leben in der Innenstadt kommt bei den Besuchern gut an. Auch am Abend verändert sich der Innenhof durch die Gestaltung deutlich.
1: Also ich muss sagen, am Anfang, man hatte eine Vorstellung, es gab hier auch viele animierte Bilder vorher, aber wenn man es dann so sieht, insbesondere am Abend, wir haben es gestern schon mal sehen können, mit einer entsprechenden Beleuchtung, dann ist das natürlich eine tolle Atmosphäre, gerade vor der Kulisse hier.
0: Ganz fertig ist die Lounge noch nicht. Geplant sind eine vollständige Einfriedung sowie später auch Lösungen für Schatten und schlechtes Wetter.
10: Wir haben natürlich noch ganz viele Ideen. Im kommenden Jahr soll die gesamte Einfriedung des Areals erfolgen. Es ist auch in späteren Schritten geplant, eine Verschattung oder auch eine Variante für schlechteres Wetter zu schaffen, sodass man die Fläche also auch ganzjährig nutzen kann.
0: Aus einer Idee zur 800-Jahr-Feier ist damit ein dauerhafter Treffpunkt entstanden. Jetzt soll die Kommunallounge regelmäßig mit Veranstaltungen gefüllt werden und so auch die Bitterfelder Innenstadt ein Stück lebendiger machen.
11: Ob Flugzeuge, Motoren oder historische Technologie, das Technikmuseum Hugo Junkers ist ein beliebtes Ausflugsziel für Besucher aus nah und fern. Sie kommen, um die zahlreichen Exponate des Dessauer Ingenieurs und Luftfahrtspionier Hugo Junkers aus nächster Nähe zu entdecken. Getragen und betrieben wird das Museum vom Förderverein Technikmuseum Hugo Junkers Dessau e.V. Seit dem 1. Juni hat Dirk Schildhauer die ehrenamtliche Geschäftsführung übernommen.
12: Der alte Geschäftsführer hat mehr oder weniger den Wunsch geäußert, in den verdienten Ruhestand zu gehen. Und der Vorstand des Fördervereins, das Technikmuseum Hugo Junkers, unter Vorsitzendem von Herrn Weber, hat dann eben halt danach gesucht, wer könnte ein geeigneter Kandidat sein. Und was soll ich sagen? Sie sind dann eben halt auf mich gestoßen, weil ich schon einige Zeit hier im Verein mitgearbeitet habe und auch die eine oder andere Aufgabe übernommen habe. Und somit konnte ich dann eben halt ein positives Bild vermitteln und habe dann eben halt sehr viel Spaß an dieser Aufgabe empfunden und habe mich deswegen beworben.
11: Mit der ehrenamtlichen Geschäftsführung übernimmt Dirk Schildhauer ein umfangreiches und breit gefächertes Aufgabenfeld. Dazu gehören unter anderem die organisatorische Leitung des Museums sowie die Begleitung von Projekten und Veranstaltungen.
12: Im Grunde genommen ist es so, dass ich also zwei Tage lang in der Woche hier bin. Das ist dienstags und donnerstags, weil es ist eben halt befristet von der Zeit her, die ich eben halt hier verbringen kann, weil ich selber noch selbstständig tätig bin mit meiner eigenen Firma. Und dann geht es eigentlich los, dass ich mich um die allgemeine Verwaltung hier kümmere, um viele Dinge, die eben halt mit dem Museum anfallen.

0: Das ist, hat was auf der einen Seite was mit unserem Publikum zu tun, mit unseren Gästen, dass die sich hier wohlfühlen, bis hin eben halt zu technischen Abläufen, Arbeitsschutz, all die Dinge, die in der Verwaltung eigentlich notwendig sind. Das ist so mein Aufgabengebiet. Also ich versuche, viele Fäden mehr oder weniger auseinanderzustricken und wieder zusammenzuführen. Und das macht mir einen Heidenspaß. Ja, und für mich ist es ganz wichtig, dass ich einfach auch alle Dessauer einlade, einfach mal wieder einen Besuch im Museum durchzuführen. Und wenn das Wetter mal wieder etwas schlechter wird, dann haben wir auf alle Fälle unsere Türen geöffnet und laden alle Dessauer gerne ein, sich das Museum mal wieder neu anzugucken und vielleicht das eine oder andere neu zu entdecken.
1: Für viele Besucher des Dessauer Technikmuseums ist die rekonstruierte U52 der Höhepunkt. Dirk Schildhauer hingegen faszinieren vor allem das Stahlhaus und die Junkersmöbel.
0: Wir stehen hier zum Beispiel vor einem Stahlhaus, was eben halt ja Junkers entworfen hat. Und was mir besonders wichtig ist, worauf ich ganz gerne mal aufmerksam machen möchte, dass auch Herr Junkers neben seiner Fähigkeit, dann eben halt Flugzeuge zu entwickeln, aber auch ganz, ganz andere Dinge entworfen hat, wie zum Beispiel Möbel, die Sie eben halt hier im Hintergrund sehen. Die Produkte sind entstanden aus der Möglichkeit, Materialien aus seinem Flugzeugbau einfach zu verwenden. Das heißt also nachhaltig und kreativ. Und das möchte ich ganz gerne den Menschen auch ein klein wenig weiterbringen oder weiterhelfen oder eben halt nahebringen.
1: Doch neben den zahlreichen Exponaten und Ausstellungsstücken hält das Technikmuseum noch weitere Höhepunkte für seine Besucher bereit.
0: Also, eines der Highlights, was wir haben, ist, seit ganz kurzem haben wir über unsere Apollo-Abteilung, möchte ich sie mal bezeichnen, einen neuen VR-Flug, nämlich das Space Shuttle. Und das ist eine Sondersensation, dass ich sagen kann, also ich kann nur jeden einladen, hierher zu kommen und sich die Apollo-Mission anzuschauen, die wir eben halt hier anbieten. Und dann natürlich auch dieses neue Highlight, den Flug mit dem Space Shuttle durch unser All. Ich denke mal, alle Menschen, die es bisher getan bzw. diesen Flug absolviert haben über unsere VR-Technologie, sind sowas von begeistert, dass ich mich freue, dass wir dieses hier anbieten können. Aber es gibt natürlich auch Veranstaltungen, die wir haben, Vorträge, die wir haben. Auf unserer Internetseite werden wir das regelmäßig aktualisieren, dass alle Menschen auch wirklich wissen, welche spannenden Vorträge und welche spannenden Veranstaltungen wir derzeit noch planen und auch schon geplant haben.
1: Ein Blick in die Zukunft gehört für Dirk Schildhauer ebenfalls zu seinen neuen Aufgaben. Zahlreiche Projekte und Herausforderungen stehen bevor. Da alle Mitarbeiter ehrenamtlich tätig sind, freut sich der Förderverein über weitere engagierte Menschen, die sich mit einbringen möchten.
0: Die Zukunftspläne sind eigentlich ganz, ganz bedeutende. Erstens, dass das Museum erhalten bleibt. Das sagt sich jetzt vielleicht ganz einfach, aber das ist aufgrund der Förderstruktur, die wir eben halt nicht haben. Das heißt also, das Museum existiert ausschließlich von den Eintrittsgeldern und von den Verkäufen. Also eine der wichtigsten Aufgaben. Dann natürlich gehört dazu, auch den Förderverein so attraktiv wie möglich zu machen, dass wir auch junge Menschen begeistern, hier ehrenamtlich mitzuarbeiten. Um ehrlich zu sein, da fehlt uns ganz, ganz viel Potenzial, was wir eben halt erkannt haben, dass unser Verein, und da glaube ich, haben sehr viele Vereine dasselbe Problem, eine sehr, sehr hohe Altersstruktur haben. Wir möchten ganz gerne auch junge Menschen animieren, hier sich ehrenamtlich zu beteiligen, und das wäre eben halt auch eine der dementsprechenden Aufgaben, die ich eben halt habe. Gerne eben halt am besten dienstags und donnerstags. Das sind so unsere Zeiten, wo sich die Ehrenamtlichen hier bei uns eben halt am wohlsten fühlen und deswegen auch hierher kommen. Es gibt verschiedene Arbeitsgruppen, die wir haben. Also angefangen von Motorenbau, Flugzeugkonstruktion, Rekonstruktion, bis hin von innen hier im Museum, bis hin von Außenanlagen. All die Dinge sind eben halt notwendig, dass die sich angeschaut und eben halt auch bearbeitet werden. Und dienstags und donnerstags sind so die Tage, wo man am besten sich mal einen Einblick verschaffen kann und dann einfach mal gucken kann, ob einem das so liegt oder ob man selber eine Interessensmöglichkeit hat, wo man sagen kann, Mensch, da kann ich mir vorstellen, als helfende Hand dabei zu sein.
1: Mit Dirk Schildhauer übernimmt ein engagierter Ehrenamtlicher Verantwortung für die weitere Entwicklung des Technikmuseums Hugo Junkers. Mit dem Förderverein und seinen vielen Helfern soll die Geschichte des Dessauer Ingenieurs und Luftfahrtpioniers auch in Zukunft lebendig bleiben und Besucher aus nah und fern begeistern.

0: Ich freue mich, dass Sie eingeschaltet haben und damit herzlich willkommen zur Mittwochsausgabe der Zeitnah-Nachrichten hier auf Rhein 1. Im Rahmen des Jubiläums 100 Jahre Bauhaus Dessau lädt die Stadt Dessau-Roßlau am 3. September um 18 Uhr zu einer besonderen Festtafel mit 100 Tischen auf dem Marktplatz ein. Bereits in den vergangenen Jahren hat das Format gezeigt, wie vielfältig, gastfreundlich und engagiert die Stadt ist. Vereine, Initiativen, Institutionen und ehrenamtliche Aktive präsentieren dabei die große Bandbreite ihres Engagements und zeigen, was gemeinsam bewegt werden kann. Die Festtafel soll die Vielfalt der Menschen in Dessau-Roßlau widerspiegeln und zugleich an die internationale Herkunft der Bauhausstudenten erinnern. Gleichzeitig bildet sie einen besonderen Auftakt für das Bauhausfest im Jubiläumsjahr. Interessierte Vereine, Einrichtungen, Initiativen und Unternehmen sind eingeladen, eine Tischpatenschaft zu übernehmen und sich sowie ihre Arbeit vorzustellen. Die Paten erhalten eine kostenfrei bereitgestellte Bierzeltgarnitur für 8 Personen, gestalten den Tisch und sorgen für Speisen und Getränke. Anmeldungen sind bis zum 14. August per E-Mail möglich. Der Elbepegel in der Doppelstadt ist gerade so niedrig wie schon lange nicht mehr. In Roßlau hat er sogar ein Rekordtief erreicht. Nach Angaben des Wasserstraßen- und Schifffahrtsamts könnte der Pegel sogar noch weiter sinken. Ein Wasserentnahme- und Gießverbot hat die Stadt Dessau-Roßlau derweil noch nicht ausgesprochen.
1: Die Elbe in Dessau-Roßlau bekommt gerade die Auswirkungen der langen Trockenperiode zu spüren. In Dessau ist der Pegelstand des Flusses so niedrig wie schon lange nicht mehr. Am Sonntag, den 9. August, erreichte er seinen vorzeitigen Tiefststand mit nur 44 cm. Der niedrigste bekannte Wasserstand liegt zwar bei 20 cm, das ist aber auch schon über 60 Jahre her. In Roßlau kann man aktuell sogar ein Allzeitrekordtief messen. Bisher lag der niedrigste bekannte Wasserstand in der Schifferstadt bei 32 cm. Ein Wert aus dem August 2018. Am 10.8. diesen Jahres erreichte der Pegel in Roßlau einen Stand von 26 cm. In ganz Sachsen-Anhalt ist das Niedrigwasser ein Problem. So hat auch der Pegelstand der Elbe bei Magdeburg einen Allzeit-Tiefstwert erreicht. Wie das Wasserstraßen- und Schifffahrtsamt Elbe in ihrer Hochwasservorhersage vom Montag, den 10. August, angibt, könnte der Pegel in Dessau sogar noch weiter sinken. Für den 14.8. geben sie einen auf 5 cm gerundeten Wert von 40 cm an. Dabei handelt es sich allerdings nur um eine Abschätzung. Wie es genau mit dem Pegel der Elbe weitergeht, werden die nächsten Tage zeigen. Ein Wasserentnahme- und Gießverbot hat die Stadt Dessau-Roßlau jedenfalls noch nicht ausgesprochen. Im vergangenen Jahr gab es in der Doppelstadt aufgrund der lang anhaltenden Trockenperiode für den Zeitraum vom 1. Juli bis zum 30. September eine Allgemeinverfügung zur Beschränkung der Wasserentnahme aus Oberflächengewässern und Grundwasser. Die Wasserentnahme aus oberirdischen Gewässern mittels Pumpen war untersagt. Zudem durften Brunnen zur Bewässerung von privaten und öffentlichen Grünflächen sowie Sportanlagen zwischen 10 und 18 Uhr nicht genutzt werden. Aktuell gibt es derartige Verbote schon in mehreren Kreisen im Land. Neue Bänke aufgestellt. In der Ferdinand-von-Schill-Straße tut sich aktuell einiges. So wurden die Bauarbeiten im östlichen Teil der Straße beendet. Weiter geht es aktuell mit Tiefbauarbeiten sowie der Neugestaltung der Fahrbahnoberfläche und den Seitenbereichen auf Höhe der Kreuzung Ferdinand-von-Schill-Straße, Johannesstraße, Hans-Heinen-Straße. Neue Sitzgelegenheiten kann man im Bereich des Johannesviertels aber bereits nutzen. In der Ferdinand-von-Schill-Straße stehen diese auf Höhe einer dort angesiedelten Seniorenresidenz und laden zum Sitzen und Verweilen ein. In der Johannesstraße wurde eine ganze Sitzlandschaft fertiggestellt, welche durchaus etwas ungewöhnlich aussieht. Unterschiedliche Bänke aus Holz, mit und ohne Lehne, nehmen die Einfassung der dortigen Baumscheiben auf und verbinden sich zu einer einzigartigen Sitzlandschaft. Die Entwürfe dafür stammen vom Fachbereich Design der Hochschule Anhalt. Zur Umsetzung der Maßnahme konnte auch auf Fördermittel aus dem Programm Förderung des sozialen Zusammenhalts des Landes Sachsen-Anhalt zurückgegriffen werden. Baum für Adventsmarkt gesucht. Der Verein zur Förderung der Stadtkultur Dessau e.V. sucht aktuell zusammen mit dem Dessauer Adventsmarkt nach einem Baum. Jedoch soll es kein gewöhnliches Gehölz sein. So will man einen gut gewachsenen und mindestens 16 Meter hohen Weihnachtsbaum für den diesjährigen Dessauer Adventsmarkt finden. In den sozialen Medien hat man dazu aufgerufen. Wer einen passenden Baum hat, den er für den Markt spenden will, kann sich unter weihnachtsbaum@dessauer-adventsmarkt.de melden. Die eigene Adresse, 1 bis 2 Fotos des Baumes sowie die Telefonnummer zur Terminvereinbarung für die Vorortbesichtigung sollten dabei mitgesendet werden. Man hofft, bald einen passenden Baum zu finden, damit auch der diesjährige Adventsmarkt auf dem Dessauer Marktplatz wieder etwas ganz Besonderes wird. Wahlplakate beschädigt. Die Wahl in Sachsen-Anhalt rückt immer näher und überall im Bundesland sieht man Wahlwerbung im öffentlichen Raum. In vielen Städten und Gemeinden kam es bereits vermehrt zur Beschädigung von Wahlplakaten. Auch Dessau blieb davon nicht verschont. So wurden einige Wahlplakate im Lustgarten Opfer von Vandalismus.
0: Vom 17. August bis voraussichtlich 18. September führte das Tiefbauamt der Stadt Dessau-Roßlau Instandsetzungsarbeiten an der Asphaltfahrbahn der Sollnitzer Allee durch. Die Arbeiten erfolgen in 2 Bauabschnitten und bringen zeitweise Sperrungen verschiedener Straßenbereiche mit sich. Der Gewerbepark bleibt während der gesamten Bauzeit erreichbar. Im ersten Bauabschnitt ist die Zufahrt nur über die Einmündung am Eichengarten möglich. Die Einmündung Scholitzer Acker bleibt gesperrt. Die Ausfahrt erfolgt über den Stichweg am Fastfood-Restaurant und der Tankstelle zum Parkplatz des Zollamtes sowie über die geöffnete Oranienbaumer Straße. Der überörtliche Verkehr in Richtung Sollnitz wird über eine ausgeschilderte Umleitung durch Mildensee geführt. Im zweiten Bauabschnitt wird der Bereich am Eichengarten sowie der östliche Teil der Sollnitzer Allee gesperrt. Die Zufahrt zum Gewerbepark erfolgt dann über Scholitzer Acker. Der Verkehr in Richtung Sollnitz wird an der Baustelle vorbeigeführt. Für den Gegenverkehr werden Umleitungen ausgeschildert. Während der Bauzeit werden für Buslinien Ersatzhaltestellen eingerichtet. Fußgänger und Radfahrer können das Gewerbegebiet über geeignete Querungsmöglichkeiten weiterhin sicher erreichen. An der Elbe in Dessau wurde Anfang August wieder ordentlich gefeiert. Beim Sandsackfest konnte bei freiem Eintritt ein Kinderprogramm, Speisen und Getränke sowie Live-Musik genossen werden. Entstanden ist das Fest in Dessau-Ziebig vor über 20 Jahren infolge des Jahrhunderthochwassers im Jahre 2002.
1: 24 Jahre ist es her, aber bei vielen Dessauern ist es wahrscheinlich immer noch als eines der einschneidendsten Ereignisse der Stadt im Kopf geblieben. Die Rede ist vom ersten Jahrhunderthochwasser im August 2002. 11 Jahre später kam das zweite Jahrhunderthochwasser. Nach 2002 war man in der Stadt an Elbe und Mulde jedoch besser auf das extreme Ereignis vorbereitet. Dafür sorgte auch die Interessengemeinschaft Hochwasserschutz Elbe-Mulde e.V. Um an die beiden Hochwasser zu erinnern, aber auch um ausgiebig zu feiern, lud der Verein am 1. August wieder zum alljährlichen Sandsackfest an die Elbe in Dessau-Ziebig ein.
2: 2002 war also unser erlebtes Hochwasser, dann 2013 wieder. Aber nach 2002 haben wir uns hier in Ziebig zusammengefunden und haben festgestellt, dass es ganz wichtig ist, dass wir untereinander uns kennen, dass wir miteinander kommunizieren, damit wir auch uns untereinander helfen können. Und wir kennen ja den Hochwasserschutz, einmal den technischen Hochwasserschutz, den operativen. Und für den operativen Hochwasserschutz ist es einfach wichtig, dass wir auch zwischendurch Übungen machen, dass es Deichläufer gibt und so weiter. Und das ist alles nach dem Hochwasser 2002 entstanden. Und da haben wir gesagt, wir wollen nicht nur arbeiten, sondern auch mal feiern, auch das Schöne genießen. Und deswegen dadurch ist das Sandsackfest entstanden.
1: Über mehr als 20 Jahre hat sich das Sandsackfest immer weiterentwickelt und bietet mittlerweile ein umfangreiches Programm für zahlreiche Besucher an. Einfach ist es für die Projektgruppe Sandsackfest, welche für die Organisation zuständig ist, aber nicht immer. In diesem Jahr konnte man sich jedoch über Unterstützung freuen.
2: Ja, wir haben damals gesagt, die Interessengemeinschaft ist ja neutral. Wir haben alle Parteien zusammengetrommelt, wir haben alle Gemeinden zusammengetrommelt und haben gesagt, wir wollen das gemeinschaftlich wuppen. Letztendlich, wenn es nach Arbeit riecht, dann bleibt immer nur ein kleiner Kern übrig. Und wir sind jetzt, sage ich mal, 6, 7 Leute, die das jedes Jahr machen und die das auch im Prinzip finanziell vorfinanzieren. Und wir hoffen dann immer, dass wir unterm Strich nach dem Fest auch bei Null wieder rauskommen. Und dieses Jahr haben wir auch, wie letztes Jahr, auch Fördermittel von der Stadt bekommen. Über den Stadtbezirksbeirat ist Geld für uns genehmigt worden, sodass wir das ein bisschen lockerer nehmen können.
1: Ab 17 Uhr startete das Sandsackfest in diesem Jahr. Bei freiem Eintritt wurde für alle Besucher eine Menge geboten.
2: Auch wir haben es dieses Jahr ein bisschen größer aufgebaut. Wir wollen so ein bisschen Anlauf nehmen, weil wir nächstes Jahr 25 Jahre feiern. Wir haben ja 2002 das Hochwasser gehabt, 2027 würden wir 25 Jahre. Und wir haben diesmal auch ein bisschen früher angefangen, damit für die Kinder was dabei ist. Und auch natürlich mit dem Hintergedanken, die Jugend so ein bisschen an das Thema heranzuführen. Denn wir brauchen bei den Deichläufern nicht nur Senioren, sondern auch jüngere Leute. Also der Nachwuchs muss kommen. Und da haben wir hinten für die Familien Hüpfburg, Kinderschminken und Clown Trixi kommt noch. Ja, und dann für die Erwachsenen gibt es hier verschiedene Köstlichkeiten. Einmal Wörlitzer Brauerei mit gegrilltem und Getränken aller Art. Den Weinhandel, also Angelikas Weinhandel mit köstlichen Weinen. Den Foodtruck hier aus Ziebig, Donner Pasta mit Nudelgerichten, sodass auch was Vegetarisches dabei ist. Ja, was haben wir noch? Und die Kugelkutsche. Das Wetter spricht ja Gott sei Dank auch für uns. Wir haben heute Morgen im strömenden Regen aufgebaut, aber jetzt scheint die Sonne und ich glaube, wir kriegen auch Eis verkauft. Wir haben eine Band aus Berlin angeheuert, das ist die Kapelle Blank. Und aus der Kapelle Blank kristallisiert sich noch ein Duo heraus, die werden im Wechsel dann spielen.
1: Für die Interessensgemeinschaft Hochwasserschutz Elbe-Mulde ist ein ganz wichtiger Aspekt beim Fest, aber natürlich auch der Austausch untereinander und dass alle Einwohner der Doppelstadt noch näher zusammenrücken. Im nächsten Jahr steht dann, wie bereits erwähnt, die Jubiläumsausgabe des Fests an. Genaue Ideen dafür hat man zwar noch nicht, will sich aber zeitnah zusammensetzen und darüber beraten.
0: Ein 59-jähriger Fahrer eines Nissans befuhr am 9. August gegen 8.25 Uhr die Bundesstraße 184 aus Richtung Bitterfeld-Wolfen kommend in Richtung Hohe Straße. An der Einmündung zur Heidestraße musste er verkehrsbedingt anhalten. Eine 71-jährige Fahrerin eines Audi fuhr auf das stehende Fahrzeug auf. Der Nissan kollidierte infolge des Aufpralls mit einem davor befindlichen Mitsubishi einer 73-jährigen Fahrzeugführerin. Personen wurden durch den Zusammenstoß nicht verletzt. Der Gesamtschaden wird hier auf 23.000 Euro geschätzt. Damit sind wir am Ende unserer Mittwochsausgabe der Zeitnah Nachrichten. Schauen jetzt noch auf das Wetter und auf die Meldungen aus der Region. Am Donnerstag um 18 Uhr melden wir uns dann mit frischen Nachrichten wieder. Bis dahin, machen Sie es gut und auf Wiedersehen.
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5: Zum Donnerstag steigen die Temperaturen um 4 Grad an. Heißt, wir erreichen eine Maximaltemperatur von 29 Grad Celsius. Dabei bleibt es den gesamten Tag über sonnig und trocken. Der Wind ist hauptsächlich aus dem Osten zu erwarten. Mehr als eine leichte Brise wird es nicht. In den kommenden Tagen steigen die Temperaturen weiter, also viel Trinken nicht vergessen.
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8: Mitten in Bitterfeld gibt es einen neuen Ort zum Treffen, Feiern und Verweilen. Im Rathaus Innenhof ist die Kommunallounge eröffnet worden. Bühne, Beleuchtung und verschiedene Sitzmöglichkeiten sollen den Platz künftig regelmäßig zum Veranstaltungsort machen.
9: Die Idee geht zurück auf ein besonderes Event, 800 Jahre Bitterfeld. Da haben wir das erste Mal ja probiert, wie kann man diesen Innenhof gestalten, kann man hier zusätzlich auch Programm anbieten. Es ist damals gemacht worden und es war sehr erfolgreich.
8: Nach der Premiere zur 800-Jahr-Feier und weiteren Veranstaltungen im vergangenen Sommer wurde aus dem zeitweisen Angebot nun eine dauerhafte Einrichtung. Der Umbau erfolgte in kurzer Zeit. Fertig ist die Lounge aber noch nicht.
10: Sehr zufrieden. Innerhalb kürzester Zeit ist es uns hier also gelungen, eine nachhaltige Infrastruktur zu entwickeln, über eine Bühne, über Stromversorgung, über Trinkwasserversorgung. Und wir haben auch den ersten Schritt Richtung Einfriedung getan. Im Torbogen befindet sich mittlerweile eine feste Vergitterung.
8: Genutzt werden soll die Fläche möglichst vielfältig. Vereine, Institutionen, Unternehmen und andere Veranstalter können die vorhandene Infrastruktur nutzen. Ziel ist es, Veranstaltungen einfacher und mit weniger Aufwand auf die Beine zu stellen.
11: Wir haben uns an die 800-Jahr-Feier zurückerinnert und an das, was in 2025 die Sommerlang war. Und haben gesagt, dann lasst es uns richtig machen. Richtig heißt für uns eine feste Bühne, die immer bleibt, Technik, die immer bleibt, Sitzmöglichkeiten, die alle nutzen können und Beleuchtung und auch Zaun drumherum aus Sicherheitsgründen, dass das alles passt. Damit das Ziel, und das ist wirklich so, dass wir möglichst viele unterschiedliche Anbieter haben, ob das jetzt Vereine sind oder Firmen, die sagen, wir machen eine Präsentation, wir machen eine kleine Lesung, alles Mögliche soll ja durchgeführt werden.
8: Wie vielfältig die Angebote sein können, zeigte sich bereits bei der Eröffnung. Beim ersten Marktplatz der Talente präsentierten sich rund 20 Vereine, Institutionen und Unternehmen. Ein weiterer Höhepunkt war die Auszeichnung der Gewinner des Malwettbewerbs zum 20-jährigen Bestehen des Bitterfelder Bogens. 120 Bilder von Kindern und Jugendlichen waren eingereicht worden. Aus 20 ausgewählten Arbeiten konnten die Besucher ihre Favoriten wählen. Insgesamt wurden 570 Stimmen abgegeben.

0: Den ersten Platz holte Larissa Gavrilova vom Jugendclub Linde. Ihr Bild zeigte den Bitterfelder Bogen mit Pflanzen, einem Flugzeug und Dinosauriern. Ausgezeichnet wurde sie von Oberbürgermeister Armin Schenk und Kulturbotschafterin Jana Respondek. Unterstützt wird die Kommunallounge von der kommunalen Familie, darunter auch die Stadtwerke Bitterfeld-Wolfen.
1: Ich denke, das ist ein Teil unseres Unternehmensziels. Unser Claim ist ja auf gute Nachbarschaft. Und insofern betrachten wir das nicht nur so als Floskel, sondern der wirtschaftliche Erfolg, den die Stadtwerke und alle kommunalen Unternehmen auch haben, der soll natürlich in die Region zurückfließen.
0: Für die Besucher ist dabei vor allem entscheidend, was tatsächlich auf dem Platz passiert. Deshalb haben wir uns bei der Eröffnung umgehört.
2: Ich finde das echt cool hier. Wir kommen vom Schwabenland. Und ja, wir kennen uns da oben halt nicht aus, aber ich finde es schön hier.
3: Wir sind mehr oder weniger jetzt so reingestolpert, ohne das zu wissen, was hier los ist.
4: Es ist wunderschön. Wir sind sehr positiv überrascht. Die Leute sind sehr freundlich. Es ist ein ganz toller Ort, ein sonniger, schöner Ort. Also da gehen die Herzen auf. Ganz toll. Wir freuen uns, hier sein zu dürfen. Und das Event finde ich super klasse. Ganz tolle Idee.
5: Wir finden es schön. Wir waren letztes Jahr schon da und jetzt sind wir dieses Jahr wieder hier.
6: Zumindest mal vorbeigucken.
7: Gemütlich, ja.
8: Ja, ist richtig schön. Ich finde es auch, die Sonne drückt zwar ein bisschen, aber wenn man hier so sitzt auf den Sitzkissen, ist es sehr entspannt.
9: Ich finde es sehr schön, aber traurig, dass so wenig gekommen sind.
0: Die Rückmeldungen fallen überwiegend positiv aus. Besonders die Aussicht auf regelmäßige Veranstaltungen und mehr Leben in der Innenstadt kommt bei den Besuchern gut an. Auch am Abend verändert sich der Innenhof durch die Gestaltung deutlich.
1: Also ich muss sagen, am Anfang, man hatte eine Vorstellung, es gab hier auch viele animierte Bilder vorher, aber wenn man es dann so sieht, insbesondere am Abend, wir haben es gestern schon mal sehen können, mit einer entsprechenden Beleuchtung, dann ist das natürlich eine tolle Atmosphäre, gerade vor der Kulisse hier.
0: Ganz fertig ist die Lounge noch nicht. Geplant sind eine vollständige Einfriedung sowie später auch Lösungen für Schatten und schlechtes Wetter.
10: Wir haben natürlich noch ganz viele Ideen. Im kommenden Jahr soll die gesamte Einfriedung des Areals erfolgen. Es ist auch in späteren Schritten geplant, eine Verschattung oder auch eine Variante für schlechteres Wetter zu schaffen, sodass man die Fläche also auch ganzjährig nutzen kann.
0: Aus einer Idee zur 800-Jahr-Feier ist damit ein dauerhafter Treffpunkt entstanden. Jetzt soll die Kommunallounge regelmäßig mit Veranstaltungen gefüllt werden und so auch die Bitterfelder Innenstadt ein Stück lebendiger machen.
11: Ob Flugzeuge, Motoren oder historische Technologie, das Technikmuseum Hugo Junkers ist ein beliebtes Ausflugsziel für Besucher aus nah und fern. Sie kommen, um die zahlreichen Exponate des Dessauer Ingenieurs und Luftfahrtspionier Hugo Junkers aus nächster Nähe zu entdecken. Getragen und betrieben wird das Museum vom Förderverein Technikmuseum Hugo Junkers Dessau e.V. Seit dem 1. Juni hat Dirk Schildhauer die ehrenamtliche Geschäftsführung übernommen.
12: Der alte Geschäftsführer hat mehr oder weniger den Wunsch geäußert, in den verdienten Ruhestand zu gehen. Und der Vorstand des Fördervereins, das Technikmuseum Hugo Junkers, unter Vorsitzendem von Herrn Weber, hat dann eben halt danach gesucht, wer könnte ein geeigneter Kandidat sein. Und was soll ich sagen? Sie sind dann eben halt auf mich gestoßen, weil ich schon einige Zeit hier im Verein mitgearbeitet habe und auch die eine oder andere Aufgabe übernommen habe. Und somit konnte ich dann eben halt ein positives Bild vermitteln und habe dann eben halt sehr viel Spaß an dieser Aufgabe empfunden und habe mich deswegen beworben.
11: Mit der ehrenamtlichen Geschäftsführung übernimmt Dirk Schildhauer ein umfangreiches und breit gefächertes Aufgabenfeld. Dazu gehören unter anderem die organisatorische Leitung des Museums sowie die Begleitung von Projekten und Veranstaltungen.
12: Im Grunde genommen ist es so, dass ich also zwei Tage lang in der Woche hier bin. Das ist dienstags und donnerstags, weil es ist eben halt befristet von der Zeit her, die ich eben halt hier verbringen kann, weil ich selber noch selbstständig tätig bin mit meiner eigenen Firma. Und dann geht es eigentlich los, dass ich mich um die allgemeine Verwaltung hier kümmere, um viele Dinge, die halt mit dem Museum anfallen. Das hat was auf der einen Seite was mit unserem Publikum zu tun, mit unseren Gästen, dass die sich hier wohlfühlen, bis hin eben halt zu technischen Abläufen, Arbeitsschutz, all die Dinge, die in der Verwaltung eigentlich notwendig sind. Das ist so mein Aufgabengebiet. Also ich versuche, viele Fäden mehr oder weniger auseinanderzustricken und wieder zusammenzuführen. Und das macht mir einen Heidenspaß. Ja, und für mich ist es ganz wichtig, dass ich einfach auch alle Dessauer einlade, einfach mal wieder einen Besuch im Museum durchzuführen. Und wenn das Wetter mal wieder etwas schlechter wird, dann haben wir auf alle Fälle unsere Türen geöffnet und laden alle Dessauer gerne ein, sich das Museum mal wieder neu anzugucken und vielleicht das eine oder andere neu zu entdecken.
11: Für viele Besucher des Dessauer Technikmuseums ist die rekonstruierte Ju-52 der Höhepunkt. Dirk Schildhauer hingegen faszinieren vor allem das Stahlhaus und die Junkersmöbel.
12: Wir stehen hier zum Beispiel vor einem Stahlhaus, was eben halt ja Junkers entworfen hat. Und was mir besonders wichtig ist, worauf ich ganz gerne mal aufmerksam machen möchte, dass auch Herr Junkers neben seiner Fähigkeit, dann eben halt Flugzeuge zu entwickeln, aber auch ganz, ganz andere Dinge entworfen hat, wie zum Beispiel Möbel, die Sie eben halt hier im Hintergrund sehen. Die Produkte sind entstanden aus der Möglichkeit, Materialien aus seinem Flugzeugbau einfach zu verwenden. Das heißt also nachhaltig und kreativ. Und das möchte ich ganz gerne den Menschen auch ein klein wenig weiterbringen oder weiterhelfen oder eben halt nahebringen.
11: Doch neben den zahlreichen Exponaten und Ausstellungsstücken hält das Technikmuseum noch weitere Höhepunkte für seine Besucher bereit.
12: Also, eines der Highlights, was wir haben, ist, seit ganz kurzem haben wir über unsere Apollo-Abteilung, möchte ich sie mal bezeichnen, einen neuen VR-Flug, nämlich das Space Shuttle. Und das ist eine Sondersensation, dass ich sagen kann, also ich kann nur jeden einladen, hierher zu kommen und sich die Apollo-Mission anzuschauen, die wir eben halt hier anbieten. Und dann natürlich auch dieses neue Highlight, den Flug mit dem Space Shuttle durch unser All. Ich denke mal, alle Menschen, die es bisher getan bzw. diesen Flug absolviert haben über unsere VR-Technologie, sind sowas von begeistert, dass ich mich freue, dass wir dieses hier anbieten können. Aber es gibt natürlich auch Veranstaltungen, die wir haben, Vorträge, die wir haben. Auf unserer Internetseite werden wir das regelmäßig aktualisieren, dass alle Menschen auch wirklich wissen, welche spannenden Vorträge und welche spannenden Veranstaltungen wir derzeit noch planen und auch schon geplant haben.
11: Ein Blick in die Zukunft gehört für Dirk Schildhauer ebenfalls zu seinen neuen Aufgaben. Zahlreiche Projekte und Herausforderungen stehen bevor. Da alle Mitarbeiter ehrenamtlich tätig sind, freut sich der Förderverein über weitere engagierte Menschen, die sich mit einbringen möchten.
12: Die Zukunftspläne sind eigentlich ganz, ganz bedeutende. Erstens, dass das Museum erhalten bleibt. Das sagt sich jetzt vielleicht ganz einfach, aber das ist aufgrund der Förderstruktur, die wir eben halt nicht haben. Das heißt also, das Museum existiert ausschließlich von den Eintrittsgeldern und von den Verkäufen. Also eine der wichtigsten Aufgaben. Dann natürlich gehört dazu, auch den Förderverein so attraktiv wie möglich zu machen, dass wir auch junge Menschen begeistern, hier ehrenamtlich mitzuarbeiten. Um ehrlich zu sein, da fehlt uns ganz, ganz viel Potenzial, was wir eben halt erkannt haben, dass unser Verein, und da glaube ich, haben sehr viele Vereine dasselbe Problem, eine sehr, sehr hohe Altersstruktur haben. Wir möchten ganz gerne auch junge Menschen animieren, hier sich ehrenamtlich zu beteiligen, und das wäre eben halt auch eine der dementsprechenden Aufgaben, die ich eben halt habe. Gerne eben halt am besten dienstags und donnerstags. Das sind so unsere Zeiten, wo sich die Ehrenamtlichen hier bei uns eben halt am wohlsten fühlen und deswegen auch hierher kommen. Es gibt verschiedene Arbeitsgruppen, die wir haben. Also angefangen von Motorenbau, Flugzeugkonstruktion, Rekonstruktion, bis hin von innen hier im Museum, bis hin von Außenanlagen. All die Dinge sind eben halt notwendig, dass die sich angeschaut und eben halt auch bearbeitet werden. Und Dienstags und Donnerstags sind so die Tage, wo man am besten sich mal einen Einblick verschaffen kann und dann einfach mal gucken kann, ob einem das so liegt oder ob man selber eine Interessensmöglichkeit hat, wo man sagen kann, Mensch, da kann ich mir vorstellen, als helfende Hand dabei zu sein.
11: Mit Dirk Schildhauer übernimmt ein engagierter Ehrenamtlicher Verantwortung für die weitere Entwicklung des Technikmuseums Hugo Junkers. Mit dem Förderverein und seinen vielen Helfern soll die Geschichte des Dessauer Ingenieurs und Luftfahrtpioniers auch in Zukunft lebendig bleiben und Besucher aus nah und fern begeistern.

0: Ich freue mich, dass Sie eingeschaltet haben und damit herzlich willkommen zur Mittwochsausgabe der Zeitnah-Nachrichten hier auf Rhein 1. Im Rahmen des Jubiläums 100 Jahre Bauhaus Dessau lädt die Stadt Dessau-Roßlau am 3. September um 18 Uhr zu einer besonderen Festtafel mit 100 Tischen auf dem Marktplatz ein. Bereits in den vergangenen Jahren hat das Format gezeigt, wie vielfältig, gastfreundlich und engagiert die Stadt ist. Vereine, Initiativen, Institutionen und ehrenamtliche Aktive präsentieren dabei die große Bandbreite ihres Engagements und zeigen, was gemeinsam bewegt werden kann. Die Festtafel soll die Vielfalt der Menschen in Dessau-Roßlau widerspiegeln und zugleich an die internationale Herkunft der Bauhausstudenten erinnern. Gleichzeitig bildet sie einen besonderen Auftakt für das Bauhausfest im Jubiläumsjahr. Interessierte Vereine, Einrichtungen, Initiativen und Unternehmen sind eingeladen, eine Tischpatenschaft zu übernehmen und sich sowie ihre Arbeit vorzustellen. Die Paten erhalten eine kostenfrei bereitgestellte Bierzeltgarnitur für 8 Personen, gestalten den Tisch und sorgen für Speisen und Getränke. Anmeldungen sind bis zum 14. August per E-Mail möglich. Der Elbepegel in der Doppelstadt ist gerade so niedrig wie schon lange nicht mehr. In Roßlau hat er sogar ein Rekordtief erreicht. Nach Angaben des Wasserstraßen- und Schifffahrtsamts könnte der Pegel sogar noch weiter sinken. Ein Wasserentnahme- und Gießverbot hat die Stadt Dessau-Roßlau derweil noch nicht ausgesprochen.
1: Die Elbe in Dessau-Roßlau bekommt gerade die Auswirkungen der langen Trockenperiode zu spüren. In Dessau ist der Pegelstand des Flusses so niedrig wie schon lange nicht mehr. Am Sonntag, den 9. August, erreichte er seinen vorzeitigen Tiefststand mit nur 44 cm. Der niedrigste bekannte Wasserstand liegt zwar bei 20 cm, das ist aber auch schon über 60 Jahre her. In Roßlau kann man aktuell sogar ein Allzeitrekordtief messen. Bisher lag der niedrigste bekannte Wasserstand in der Schifferstadt bei 32 cm. Ein Wert aus dem August 2018. Am 10.8. diesen Jahres erreichte der Pegel in Roßlau einen Stand von 26 cm. In ganz Sachsen-Anhalt ist das Niedrigwasser ein Problem. So hat auch der Pegelstand der Elbe bei Magdeburg einen Allzeit-Tiefstwert erreicht. Wie das Wasserstraßen- und Schifffahrtsamt Elbe in ihrer Hochwasservorhersage vom Montag, den 10. August, angibt, könnte der Pegel in Dessau sogar noch weiter sinken. Für den 14.8. geben sie einen auf 5 cm gerundeten Wert von 40 cm an. Dabei handelt es sich allerdings nur um eine Abschätzung. Wie es genau mit dem Pegel der Elbe weitergeht,

0: werden die nächsten Tage zeigen. Ein Wasserentnahme- und Gießverbot hat die Stadt der Saroslau jedenfalls noch nicht ausgesprochen. Im vergangenen Jahr gab es in der Doppelstadt aufgrund der lang anhaltenden Trockenperiode für den Zeitraum vom 1. Juli bis zum 30. September eine Allgemeinverfügung zur Beschränkung der Wasserentnahme aus Oberflächengewässern und Grundwasser. Die Wasserentnahme aus oberirdischen Gewässern mittels Pumpen war untersagt. Zudem durften Brunnen zur Bewässerung von privaten und öffentlichen Grünflächen sowie Sportanlagen zwischen 10 und 18 Uhr nicht genutzt werden. Aktuell gibt es derartige Verbote schon in mehreren Kreisen im Land. Neue Bänke aufgestellt. In der Ferdinand-von-Schill-Straße tut sich aktuell einiges. So wurden die Bauarbeiten im östlichen Teil der Straße beendet. Weiter geht es aktuell mit Tiefbauarbeiten sowie der Neugestaltung der Fahrbahnoberfläche und den Seitenbereichen auf Höhe der Kreuzung Ferdinand-von-Schill-Straße, Johannesstraße, Hans-Heinen-Straße. Neue Sitzgelegenheiten kann man im Bereich des Johannesviertels aber bereits nutzen. In der Ferdinand-von-Schill-Straße stehen diese auf Höhe einer dort angesiedelten Seniorenresidenz und Laden zum Sitzen und Verweilen ein. In der Johannesstraße wurde eine ganze Sitzlandschaft fertiggestellt, welche durchaus etwas ungewöhnlich aussieht. Unterschiedliche Bänke aus Holz, mit und ohne Lehne, nehmen die Einfassung der dortigen Baumscheiben auf und verbinden sich zu einer einzigartigen Sitzlandschaft. Die Entwürfe dafür stammen vom Fachbereich Design der Hochschule Anhalt. Zur Umsetzung der Maßnahme konnte auch auf Fördermittel aus dem Programm Förderung des sozialen Zusammenhalts des Landes Sachsen-Anhalt zurückgegriffen werden. Baum für Adventsmarkt gesucht. Der Verein zur Förderung der Stadtkultur Dessau e.V. sucht aktuell zusammen mit dem Dessauer Adventsmarkt nach einem Baum. Jedoch soll es kein gewöhnliches Gehölz sein. So will man einen gut gewachsenen und mindestens 16 Meter hohen Weihnachtsbaum für den diesjährigen Dessauer Adventsmarkt finden. In den sozialen Medien hat man dazu aufgerufen. Wer einen passenden Baum hat, den er für den Markt spenden will, kann sich unter weihnachtsbaum@dessauer-adventsmarkt.de melden. Die eigene Adresse, 1 bis 2 Fotos des Baumes sowie die Telefonnummer zur Terminvereinbarung für die Vorortbesichtigung sollten dabei mitgesendet werden. Man hofft, bald einen passenden Baum zu finden, damit auch der diesjährige Adventsmarkt auf dem Dessauer Marktplatz wieder etwas ganz Besonderes wird. Wahlplakate beschädigt. Die Wahl in Sachsen-Anhalt rückt immer näher und überall im Bundesland sieht man Wahlwerbung im öffentlichen Raum. In vielen Städten und Gemeinden kam es bereits vermehrt zur Beschädigung von Wahlplakaten. Auch Dessau blieb davon nicht verschont. So wurden einige Wahlplakate im Lustgarten Opfer von Vandalismus.
1: Vom 17. August bis voraussichtlich 18. September führte das Tiefbauamt der Stadt Dessau-Roßlau Instandsetzungsarbeiten an der Asphaltfahrbahn der Sollnitzer Allee durch. Die Arbeiten erfolgen in 2 Bauabschnitten und bringen zeitweise Sperrungen verschiedener Straßenbereiche mit sich. Der Gewerbepark bleibt während der gesamten Bauzeit erreichbar. Im ersten Bauabschnitt ist die Zufahrt nur über die Einmündung am Eichengarten möglich. Die Einmündung Scholitzer Acker bleibt gesperrt. Die Ausfahrt erfolgt über den Stichweg am Fastfood-Restaurant und der Tankstelle zum Parkplatz des Zollamtes sowie über die geöffnete Oranienbaumer Straße. Der überörtliche Verkehr in Richtung Sollnitz wird über eine ausgeschilderte Umleitung durch Mildensee geführt. Im zweiten Bauabschnitt wird der Bereich am Eichengarten sowie der östliche Teil der Sollnitzer Allee gesperrt. Die Zufahrt zum Gewerbepark erfolgt dann über Scholitzer Acker. Der Verkehr in Richtung Sollnitz wird an der Baustelle vorbeigeführt. Für den Gegenverkehr werden Umleitungen ausgeschildert. Während der Bauzeit werden für Buslinien Ersatzhaltestellen eingerichtet. Fußgänger und Radfahrer können das Gewerbegebiet über geeignete Querungsmöglichkeiten weiterhin sicher erreichen. An der Elbe in Dessau wurde Anfang August wieder ordentlich gefeiert. Beim Sandsackfest konnte bei freiem Eintritt ein Kinderprogramm, Speisen und Getränke sowie Live

0: Festmusik genossen werden. Entstanden ist das Fest in Dessau-Ziebig vor über 20 Jahren infolge des Jahrhunderthochwassers im Jahre 2002.
1: 24 Jahre ist es her, aber bei vielen Dessauern ist es wahrscheinlich immer noch als eines der einschneidendsten Ereignisse der Stadt im Kopf geblieben. Die Rede ist vom ersten Jahrhunderthochwasser im August 2002. 11 Jahre später kam das zweite Jahrhunderthochwasser. Nach 2002 war man in der Stadt an Elbe und Mulde jedoch besser auf das extreme Ereignis vorbereitet. Dafür sorgte auch die Interessengemeinschaft Hochwasserschutz Elbe-Mulde e.V. Um an die beiden Hochwasser zu erinnern, aber auch um ausgiebig zu feiern, lud der Verein am 1. August wieder zum alljährlichen Sandsackfest an die Elbe in Dessau-Ziebig ein.
2: 2002 war also unser erlebtes Hochwasser, dann 2013 wieder. Aber nach 2002 haben wir uns hier in Ziebig zusammengefunden und haben festgestellt, dass es ganz wichtig ist, dass wir untereinander uns kennen, dass wir miteinander kommunizieren, damit wir auch uns untereinander helfen können. Und wir kennen ja den Hochwasserschutz, einmal den technischen Hochwasserschutz, den operativen. Und für den operativen Hochwasserschutz ist es einfach wichtig, dass wir auch zwischendurch Übungen machen, dass es Deichläufer gibt und so weiter. Und das ist alles nach dem Hochwasser 2002 entstanden. Und da haben wir gesagt, wir wollen nicht nur arbeiten, sondern auch mal feiern, auch das Schöne genießen. Und deswegen dadurch ist das Sandsackfest entstanden.
1: Über mehr als 20 Jahre hat sich das Sandsackfest immer weiterentwickelt und bietet mittlerweile ein umfangreiches Programm für zahlreiche Besucher an. Einfach ist es für die Projektgruppe Sandsackfest, welche für die Organisation zuständig ist, aber nicht immer. In diesem Jahr konnte man sich jedoch über Unterstützung freuen.
2: Ja, wir haben damals gesagt, die Interessengemeinschaft ist ja neutral. Wir haben alle Parteien zusammengetrommelt, wir haben alle Gemeinden zusammengetrommelt und haben gesagt, wir wollen das gemeinschaftlich wuppen. Letztendlich, wenn es nach Arbeit riecht, dann bleibt immer nur ein kleiner Kern übrig. Und wir sind jetzt, sage ich mal, 6, 7 Leute, die das jedes Jahr machen und die das auch im Prinzip finanziell vorfinanzieren. Und wir hoffen dann immer, dass wir unterm Strich nach dem Fest auch bei Null wieder rauskommen. Und dieses Jahr haben wir auch, wie letztes Jahr, auch Fördermittel von der Stadt bekommen. Über den Stadtbezirksbeirat ist Geld für uns genehmigt worden, sodass wir das ein bisschen lockerer nehmen können.
1: Ab 17 Uhr startete das Sandsackfest in diesem Jahr. Bei freiem Eintritt wurde für alle Besucher eine Menge geboten.
2: Auch wir haben es dieses Jahr ein bisschen größer aufgebaut. Wir wollen so ein bisschen Anlauf nehmen, weil wir nächstes Jahr 25 Jahre feiern. Wir haben ja 2002 das Hochwasser gehabt, 2027 würden wir 25 Jahre. Und wir haben diesmal auch ein bisschen früher angefangen, damit für die Kinder was dabei ist. Und auch natürlich mit dem Hintergedanken, die Jugend so ein bisschen an das Thema heranzuführen. Denn wir brauchen bei den Deichläufern nicht nur Senioren, sondern auch jüngere Leute. Also der Nachwuchs muss kommen. Und da haben wir hinten für die Familien Hüpfburg, Kinderschminken und Clown Trixi kommt noch. Ja, und dann für die Erwachsenen gibt es hier verschiedene Köstlichkeiten. Einmal Wörlitzer Brauerei mit gegrilltem und Getränken aller Art. Den Weinhandel, also Angelikas Weinhandel mit köstlichen Weinen. Den Foodtruck hier aus Ziebig, Donna Pasta mit Nudelgerichten, sodass auch was Vegetarisches dabei ist. Ja, was haben wir noch? Und die Kugelkutsche. Das Wetter spricht ja Gott sei Dank auch für uns. Wir haben heute Morgen im strömenden Regen aufgebaut, aber jetzt scheint die Sonne und ich glaube, wir kriegen auch Eis verkauft. Wir haben eine Band aus Berlin angeheuert, das ist die Kapelle Blank. Und aus der Kapelle Blank kristallisiert sich noch ein Duo heraus, die werden im Wechsel dann spielen.
1: Für die Interessensgemeinschaft Hochwasserschutz Elbe-Mulde ist ein ganz wichtiger Aspekt beim Fest, aber natürlich auch der Austausch untereinander und dass alle Einwohner der Doppelstadt noch näher zusammenrücken. Im nächsten Jahr steht dann, wie bereits erwähnt, die Jubiläumsausgabe des Fests an. Genaue Ideen dafür hat man zwar noch nicht, will sich aber zeitnah zusammensetzen und darüber beraten. Und deine Frau muss nicht immer

0: Ein 59-jähriger Fahrer eines Nissans befuhr am 9. August gegen 8.25 Uhr die Bundesstraße 184 aus Richtung Bitterfeld-Wolfen kommend in Richtung Hohe Straße. An der Einmündung zur Heidestraße musste er verkehrsbedingt anhalten. Eine 71-jährige Fahrerin eines Audi fuhr auf das stehende Fahrzeug auf. Der Nissan kollidierte infolge des Aufpralls mit einem davor befindlichen Mitsubishi einer 73-jährigen Fahrzeugführerin. Personen wurden durch den Zusammenstoß nicht verletzt. Der Gesamtschaden wird hier auf 23.000 Euro geschätzt. Damit sind wir am Ende unserer Mittwochsausgabe der Zeitnah Nachrichten. Schauen jetzt noch auf das Wetter und auf die Meldungen aus der Region. Am Donnerstag um 18 Uhr melden wir uns dann mit frischen Nachrichten wieder. Bis dahin machen Sie es gut und auf Wiedersehen.
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3: Zum Donnerstag steigen die Temperaturen um 4 Grad an. Heißt, wir erreichen eine Maximaltemperatur von 29 Grad Celsius. Dabei bleibt es den gesamten Tag über sonnig und trocken. Der Wind ist hauptsächlich aus dem Osten zu erwarten. Mehr als eine leichte Brise wird es nicht. In den kommenden Tagen steigen die Temperaturen weiter, also viel Trinken nicht vergessen.
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5: Mitten in Bitterfeld gibt es einen neuen Ort zum Treffen, Feiern und Verweilen. Im Rathaus Innenhof ist die Kommunallounge eröffnet worden. Bühne, Beleuchtung und verschiedene Sitzmöglichkeiten sollen den Platz künftig regelmäßig zum Veranstaltungsort machen.
6: Die Idee geht zurück auf ein besonderes Event, 800 Jahre Bitterfeld. Da haben wir das erste Mal ja probiert, wie kann man diesen Innenhof gestalten, kann man hier zusätzlich auch Programme anbieten. Es ist damals gemacht worden und es war sehr erfolgreich.
5: Nach der Premiere zur 800-Jahr-Feier und weiteren Veranstaltungen im vergangenen Sommer wurde aus dem zeitweisen Angebot nun eine dauerhafte Einrichtung. Der Umbau erfolgte in kurzer Zeit. Fertig ist die Lounge aber noch nicht.
7: Zufrieden. Innerhalb kürzester Zeit ist es uns hier also gelungen, eine nachhaltige Infrastruktur zu entwickeln über eine Bühne, über Stromversorgung, über Trinkwasserversorgung und wir haben auch den ersten Schritt Richtung Einfriedung getan. Im Torbogen befindet sich mittlerweile eine feste Vergitterung.
5: Genutzt werden soll die Fläche möglichst vielfältig. Vereine, Institutionen, Unternehmen und andere Veranstalter können die vorhandene Infrastruktur nutzen. Ziel ist es, Veranstaltungen einfacher und mit weniger Aufwand auf die Beine zu stellen.
8: Wir haben uns an die 800-Jahr-Feier zurückerinnert und an das, was in 2025 die Sommerlounge war. Und haben gesagt, dann lasst es uns richtig machen. Richtig heißt für uns eine feste Bühne, die immer bleibt, Technik, die immer bleibt, Sitzmöglichkeiten, die alle nutzen können und Beleuchtung und auch Zaun drumherum aus Sicherheitsgründen, dass das alles passt. Damit das Ziel, und das ist wirklich so, dass wir möglichst viele unterschiedliche Anbieter haben, ob das jetzt Vereine sind oder Firmen, die sagen, wir machen eine Präsentation, wir machen eine kleine Lesung. Alles Mögliche soll ja durchgeführt werden.
5: Wie vielfältig die Angebote sein können, zeigte sich bereits bei der Eröffnung. Beim ersten Marktplatz der Talente präsentierten sich rund 20 Vereine, Institutionen und Unternehmen. Ein weiterer Höhepunkt war die Auszeichnung der Gewinner des Malwettbewerbs zum 20-jährigen Bestehen des Bitterfelder Bogens. 120 Bilder von Kindern und Jugendlichen waren eingereicht worden. Aus 20 ausgewählten Arbeiten konnten die Besucher ihre Favoriten wählen. Insgesamt wurden 570 Stimmen abgegeben.

0: dabei vor allem entscheidend, was tatsächlich auf dem Platz passiert. Deshalb haben wir uns bei der Eröffnung umgehört.
1: Ich finde das echt cool hier. Wir kommen vom Schwabenland. Und ja, wir kennen uns da oben halt nicht aus, aber ich finde das schön hier.
2: Wir sind mehr oder weniger jetzt so reingestolpert, ohne das zu wissen, was hier los ist.
3: Es ist wunderschön. Wir sind sehr positiv überrascht. Die Leute sind sehr freundlich. Es ist ein ganz toller Ort, ein sonniger, schöner Ort. Also da gehen die Herzen auf. Ganz toll. Wir freuen uns, hier sein zu dürfen. Und das Event finde ich super klasse. Ganz tolle Idee.
4: Wir finden es schön. Wir waren letztes Jahr schon da und jetzt sind wir dieses Jahr wieder hier.
5: Zumindest mal vorbeikommen.
6: Gemütlich, ja.
7: Ja, ist richtig schön. Ich finde es auch, die Sonne drückt zwar ein bisschen, aber wenn man hier so sitzt auf den Sitzkissen, ist es sehr entspannt.
8: Ich finde es sehr schön, aber traurig, dass so wenig gekommen sind.
0: Die Rückmeldungen fallen überwiegend positiv aus. Besonders die Aussicht auf regelmäßige Veranstaltungen und mehr Leben in der Innenstadt kommt bei den Besuchern gut an. Auch am Abend verändert sich der Innenhof durch die Gestaltung deutlich.
9: Also ich muss sagen, am Anfang, man hatte eine Vorstellung, es gab ja auch viele animierte Bilder vorher, aber wenn man es dann so sieht, insbesondere am Abend, wir haben es gestern schon mal sehen können, mit einer entsprechenden Beleuchtung, dann ist das natürlich eine tolle Atmosphäre, gerade vor der Kulisse hier.
0: Ganz fertig ist die Lounge noch nicht. Geplant sind eine vollständige Einfriedung sowie später auch Lösungen für Schatten und schlechtes Wetter.
10: Wir haben natürlich noch ganz viele Ideen. Im kommenden Jahr soll die gesamte Einfriedung des Areals erfolgen. Es ist auch in späteren Schritten geplant, eine Verschattung oder auch eine Variante für schlechteres Wetter zu schaffen, sodass man die Fläche also auch ganzjährig nutzen kann.
0: Aus einer Idee zur 800-Jahr-Feier ist damit ein dauerhafter Treffpunkt entstanden. Jetzt soll die Kommunallounge regelmäßig mit Veranstaltungen gefüllt werden. Und so auch die Bitterfelder Innenstadt ein Stück lebendiger machen.
11: Ob Flugzeuge, Motoren oder historische Technologie. Das Technikmuseum Hugo Junkers ist ein beliebtes Ausflugsziel für Besucher aus nah und fern. Sie kommen, um die zahlreichen Exponate des Dessauer Ingenieurs und Luftfahrtspionier Hugo Junkers aus nächster Nähe zu entdecken. Getragen und betrieben wird das Museum vom Förderverein Technikmuseum Hugo Junkers Dessau e.V. Seit dem 1. Juni hat Dirk Schildhauer die ehrenamtliche Geschäftsführung übernommen.
12: Der alte Geschäftsführer hat mehr oder weniger den Wunsch geäußert, in den verdienten Ruhestand zu gehen. Und der Vorstand des Fördervereins, das Technikmuseum Hugo Junkers, unter Vorsitzendem von Herrn Weber, hat dann eben halt danach gesucht, wer könnte ein geeigneter Kandidat sein. Und was soll ich sagen? Sie sind dann eben halt auf mich gestoßen, weil ich schon einige Zeit hier im Verein mitgearbeitet habe und auch die eine oder andere Aufgabe übernommen habe. Und somit konnte ich dann eben halt ein positives Bild vermitteln und habe dann eben halt sehr viel Spaß an dieser Aufgabe empfunden und habe mich deswegen beworben.
11: Mit der ehrenamtlichen Geschäftsführung übernimmt Dirk Schildhauer ein umfangreiches und breit gefächertes Aufgabenfeld. Dazu gehören unter anderem die organisatorische Leitung des Museums sowie die Begleitung von Projekten und Veranstaltungen.
12: Im Grunde genommen ist es so, dass ich also zwei Tage lang in der Woche hier bin. Das ist dienstags und donnerstags, weil es ist eben halt befristet von der Zeit her, die ich eben halt hier verbringen kann, weil ich selber noch selbstständig tätig bin mit meiner eigenen Firma. Und dann geht es eigentlich los, dass ich mich um die allgemeine Verwaltung hier kümmere, um viele Dinge, die eben halt mit dem Museum anfallen. Das hat was auf der einen Seite was mit unserem Publikum zu tun, mit unseren Gästen, dass die sich hier wohlfühlen, bis hin eben halt zu technischen Abläufen, Arbeitsschutz, all die Dinge, die in der Verwaltung eigentlich notwendig sind. Das ist so meine Aufgabengebiet. Also ich versuche, viele Fäden mehr oder weniger auseinanderzustricken und wieder zusammenzuführen. Und das macht mir einen Heidenspaß. Ja, und für mich ist es ganz wichtig, dass ich einfach auch alle Dessauer einlade, einfach mal wieder einen Besuch im Museum durchzuführen. Und wenn das Wetter mal wieder etwas schlechter wird, dann haben wir auf alle Fälle unsere Türen geöffnet und laden alle Dessauer gerne ein, sich das Museum mal wieder neu anzugucken und vielleicht das eine oder andere neu zu entdecken.
11: Für viele Besucher

0: des Dessauer Technikmuseums ist die rekonstruierte Ju-52 der Höhepunkt. Dirk Schildhauer hingegen faszinieren vor allem das Stahlhaus und die Junkersmöbel.
1: Wir stehen hier zum Beispiel vor einem Stahlhaus, was eben halt ja Junkers entworfen hat. Und was mir besonders wichtig ist, worauf ich ganz gerne mal aufmerksam machen möchte, dass auch Herr Junkers neben seiner Fähigkeit, dann eben halt Flugzeuge zu entwickeln, aber auch ganz, ganz andere Dinge entworfen hat, wie zum Beispiel Möbel, die Sie eben halt hier im Hintergrund sehen. Die Produkte sind entstanden aus der Möglichkeit, Materialien aus seinem Flugzeugbau einfach zu verwenden. Das heißt also nachhaltig und kreativ. Und das möchte ich ganz gerne den Menschen auch ein klein wenig weiterbringen oder weiterhelfen oder eben halt nahebringen.
0: Doch neben den zahlreichen Exponaten und Ausstellungsstücken hält das Technikmuseum noch weitere Höhepunkte für seine Besucher bereit.
1: Also, eines der Highlights, was wir haben, ist, seit ganz kurzem haben wir über unsere Apollo-Abteilung, möchte ich sie mal bezeichnen, einen neuen VR-Flug, nämlich das Space Shuttle. Und das ist eine Sondersensation, dass ich sagen kann, also ich kann nur jeden einladen, hierher zu kommen und sich die Apollo-Mission anzuschauen, die wir eben halt hier anbieten. Und dann natürlich auch dieses neue Highlight, den Flug mit dem Space Shuttle durch unser All. Ich denke mal, alle Menschen, die es bisher getan bzw. diesen Flug absolviert haben über unsere VR-Technologie, sind sowas von begeistert, dass ich mich freue, dass wir dieses hier anbieten können. Aber es gibt natürlich auch Veranstaltungen, die wir haben, Vorträge, die wir haben. Auf unserer Internetseite werden wir das regelmäßig aktualisieren, dass alle Menschen auch wirklich wissen, welche spannenden Vorträge und welche spannenden Veranstaltungen wir derzeit noch planen und auch schon geplant haben.
0: Ein Blick in die Zukunft gehört für Dirk Schildhauer ebenfalls zu seinen neuen Aufgaben. Zahlreiche Projekte und Herausforderungen stehen bevor. Da alle Mitarbeiter ehrenamtlich tätig sind, freut sich der Förderverein über weitere engagierte Menschen, die sich mit einbringen möchten.
1: Die Zukunftspläne sind eigentlich ganz, ganz bedeutende. Erstens, dass das Museum erhalten bleibt. Das sagt sich jetzt vielleicht ganz einfach, aber das ist aufgrund der Förderstruktur, die wir eben halt nicht haben. Das heißt also, das Museum existiert ausschließlich von den Eintrittsgeldern und von den Verkäufen. Also eine der wichtigsten Aufgaben. Dann natürlich gehört dazu, auch den Förderverein so attraktiv wie möglich zu machen, dass wir auch junge Menschen begeistern, hier ehrenamtlich mitzuarbeiten. Um ehrlich zu sein, da fehlt uns ganz, ganz viel Potenzial, was wir eben halt erkannt haben, dass unser Verein, und da glaube ich, haben sehr viele Vereine dasselbe Problem, eine sehr, sehr hohe Altersstruktur haben. Wir möchten ganz gerne auch junge Menschen animieren, hier sich ehrenamtlich zu beteiligen, und das wäre eben halt auch eine der dementsprechenden Aufgaben, die ich eben halt habe. Gerne eben halt am besten dienstags und donnerstags. Das sind so unsere Zeiten, wo sich die Ehrenamtlichen hier bei uns eben halt am wohlsten fühlen und deswegen auch hierher kommen. Es gibt verschiedene Arbeitsgruppen, die wir haben. Also angefangen von Motorenbau, Flugzeugkonstruktion, Rekonstruktion, bis hin von innen hier im Museum, bis hin von Außenanlagen. All die Dinge sind eben halt notwendig, dass die sich angeschaut und eben halt auch bearbeitet werden. Und Dienstags und Donnerstags sind so die Tage, wo man am besten sich mal einen Einblick verschaffen kann und dann einfach mal gucken kann, ob einem das so liegt oder ob man selber eine Interessensmöglichkeit hat, wo man sagen kann, Mensch, da kann ich mir vorstellen, als helfende Hand dabei zu sein.
0: Mit Dirk Schildhauer übernimmt ein engagierter Ehrenamtlicher Verantwortung für die weitere Entwicklung des Technikmuseums Hugo Junkers. Mit dem Förderverein und seinen vielen Helfern soll die Geschichte des Dessauer Ingenieurs und Luftfahrtpioniers auch in Zukunft lebendig bleiben und Besucher aus nah und fern begeistern.

0: Ich freue mich, dass Sie eingeschaltet haben und damit herzlich willkommen zur Mittwochsausgabe der Zeitnah-Nachrichten hier auf Rhein 1. Im Rahmen des Jubiläums 100 Jahre Bauhaus Dessau lädt die Stadt Dessau-Roßlau am 3. September um 18 Uhr zu einer besonderen Festtafel mit 100 Tischen auf dem Marktplatz ein. Bereits in den vergangenen Jahren hat das Format gezeigt, wie vielfältig, gastfreundlich und engagiert die Stadt ist. Vereine, Initiativen, Institutionen und ehrenamtliche Aktive präsentieren dabei die große Bandbreite ihres Engagements und zeigen, was gemeinsam bewegt werden kann. Die Festtafel soll die Vielfalt der Menschen in Dessau-Roßlau widerspiegeln und zugleich an die internationale Herkunft der Bauhausstudenten erinnern. Gleichzeitig bildet sie einen besonderen Auftakt für das Bauhausfest im Jubiläumsjahr. Interessierte Vereine, Einrichtungen, Initiativen und Unternehmen sind eingeladen, eine Tischpatenschaft zu übernehmen und sich sowie ihre Arbeit vorzustellen. Die Paten erhalten eine kostenfrei bereitgestellte Bierzeltgarnitur für 8 Personen, gestalten den Tisch und sorgen für Speisen und Getränke. Anmeldungen sind bis zum 14. August per E-Mail möglich. Der Elbepegel in der Doppelstadt ist gerade so niedrig wie schon lange nicht mehr. In Roßlau hat er sogar ein Rekordtief erreicht. Nach Angaben des Wasserstraßen- und Schifffahrtsamts könnte der Pegel sogar noch weiter sinken. Ein Wasserentnahme- und Gießverbot hat die Stadt Dessau-Roßlau derweil noch nicht ausgesprochen.
1: Die Elbe in Dessau-Roßlau bekommt gerade die Auswirkungen der langen Trockenperiode zu spüren. In Dessau ist der Pegelstand des Flusses so niedrig wie schon lange nicht mehr. Am Sonntag, den 9. August, erreichte er seinen vorzeitigen Tiefstand mit nur 44 cm. Der niedrigste bekannte Wasserstand liegt zwar bei 20 cm, das ist aber auch schon über 60 Jahre her. In Roßlau kann man aktuell sogar ein Allzeitrekordtief messen. Bisher lag der niedrigste bekannte Wasserstand in der Schifferstadt bei 32 cm. Ein Wert aus dem August 2018. Am 10.8. diesen Jahres erreichte der Pegel in Roßlau einen Stand von 26 cm. In ganz Sachsen-Anhalt ist das Niedrigwasser ein Problem. So hat auch der Pegelstand der Elbe bei Magdeburg einen Allzeit-Tiefstwert erreicht. Wie das Wasserstraßen- und Schifffahrtsamt Elbe in ihrer Hochwasservorhersage vom Montag, den 10. August, angibt, könnte der Pegel in Dessau sogar noch weiter sinken. Für den 14.8. geben sie einen auf 5 cm gerundeten Wert von 40 cm an. Dabei handelt es sich allerdings nur um eine Abschätzung. Wie es genau mit dem Pegel der Elbe weitergeht, werden die nächsten Tage zeigen. Ein Wasserentnahme- und Gießverbot hat die Stadt Dessau-Roßlau jedenfalls noch nicht ausgesprochen. Im vergangenen Jahr gab es in der Doppelstadt aufgrund der lang anhaltenden Trockenperiode für den Zeitraum vom 1. Juli bis zum 30. September eine Allgemeinverfügung zur Beschränkung der Wasserentnahme aus Oberflächengewässern und Grundwasser. Die Wasserentnahme aus oberirdischen Gewässern mittels Pumpen war untersagt. Zudem durften Brunnen zur Bewässerung von privaten und öffentlichen Grünflächen sowie Sportanlagen zwischen 10 und 18 Uhr nicht genutzt werden. Aktuell gibt es derartige Verbote schon in mehreren Kreisen im Land. Neue Bänke aufgestellt. In der Ferdinand

0: Von Schillstraße tut sich aktuell einiges. So wurden die Bauarbeiten im östlichen Teil der Straße beendet. Weiter geht es aktuell mit Tiefbauarbeiten sowie der Neugestaltung der Fahrbahnoberfläche und den Seitenbereichen auf Höhe der Kreuzung Ferdinand-von-Schill-Straße, Johannesstraße, Hans-Heinen-Straße. Neue Sitzgelegenheiten kann man im Bereich des Johannesviertels aber bereits nutzen. In der Ferdinand-von-Schill-Straße stehen diese auf Höhe einer dort angesiedelten Seniorenresidenz und laden zum Sitzen und Verweilen ein. In der Johannesstraße wurde eine ganze Sitzlandschaft fertiggestellt, welche durchaus etwas ungewöhnlich aussieht. Unterschiedliche Bänke aus Holz, mit und ohne Lehne, nehmen die Einfassung der dortigen Baumscheiben auf und verbinden sich zu einer einzigartigen Sitzlandschaft. Die Entwürfe dafür stammen vom Fachbereich Design der Hochschule Anhalt. Zur Umsetzung der Maßnahme konnte auch auf Fördermittel aus dem Programm Förderung des sozialen Zusammenhalts des Landes Sachsen-Anhalt zurückgegriffen werden. Baum für Adventsmarkt gesucht. Der Verein zur Förderung der Stadtkultur Dessau e.V. sucht aktuell zusammen mit dem Dessauer Adventsmarkt nach einem Baum. Jedoch soll es kein gewöhnliches Gehölz sein. So will man einen gut gewachsenen und mindestens 16 Meter hohen Weihnachtsbaum für den diesjährigen Dessauer Adventsmarkt finden. In den sozialen Medien hat man dazu aufgerufen. Wer einen passenden Baum hat, den er für den Markt spenden will, kann sich unter weihnachtsbaum@dessauer-adventsmarkt.de melden. Die eigene Adresse, ein bis zwei Fotos des Baumes sowie die Telefonnummer zur Terminvereinbarung für die Vorortbesichtigung sollten dabei mitgesendet werden. Man hofft, bald einen passenden Baum zu finden, damit auch der diesjährige Adventsmarkt auf dem Dessauer Marktplatz wieder etwas ganz Besonderes wird. Wahlplakate beschädigt. Die Wahl in Sachsen-Anhalt rückt immer näher und überall im Bundesland sieht man Wahlwerbung im öffentlichen Raum. In vielen Städten und Gemeinden kam es bereits vermehrt zur Beschädigung von Wahlplakaten. Auch Dessau blieb davon nicht verschont. So wurden einige Wahlplakate im Lustgarten Opfer von Vandalismus.
1: Vom 17. August bis voraussichtlich 18. September führte das Tiefbauamt der Stadt Dessau-Roßlau Instandsetzungsarbeiten an der Asphaltfahrbahn der Sollnitzer Allee durch. Die Arbeiten erfolgen in zwei Bauabschnitten und bringen zeitweise Sperrungen verschiedener Straßenbereiche mit sich. Der Gewerbepark bleibt während der gesamten Bauzeit erreichbar. Im ersten Bauabschnitt ist die Zufahrt nur über die Einmündung am Eichengarten möglich. Die Einmündung Scholitzer Acker bleibt gesperrt. Die Ausfahrt erfolgt über den Stichweg am Fastfood-Restaurant und der Tankstelle zum Parkplatz des Zollamtes sowie über die geöffnete Oranienbaumer Straße. Der überörtliche Verkehr in Richtung Sollnitz wird über eine ausgeschilderte Umleitung durch Mildensee geführt. Im zweiten Bauabschnitt wird der Bereich am Eichengarten sowie der östliche Teil der Sollnitzer Allee gesperrt. Die Zufahrt zum Gewerbepark erfolgt dann über Scholitzer Acker. Der Verkehr in Richtung Sollnitz wird an der Baustelle vorbeigeführt. Für den Gegenverkehr werden Umleitungen ausgeschildert. Während der Bauzeit werden für Buslinien Ersatzhaltestellen eingerichtet. Fußgänger und Radfahrer können das Gewerbegebiet über geeignete Querungsmöglichkeiten weiterhin sicher erreichen. An der Elbe in Dessau wurde Anfang August wieder ordentlich gefeiert. Beim Sandsackfest konnte bei freiem Eintritt ein Kinderprogramm, Speisen und Getränke sowie Live-Musik genossen werden. Entstanden ist das Fest in Dessau-Ziebig vor über 20 Jahren infolge des Jahrhunderthochwassers im Jahre 2002.
0: 24 Jahre ist es her, aber bei vielen Dessauern ist es wahrscheinlich immer noch als eines der einschneidendsten Ereignisse der Stadt im Kopf geblieben. Die Rede ist vom ersten Jahrhunderthochwasser im August 2002. 11 Jahre später kam das zweite Jahrhunderthochwasser. Nach 2002 war man in der Stadt an Elbe und Mulde jedoch besser auf das extreme Ereignis vorbereitet. Dafür sorgte auch die Interessengemeinschaft Hochwasserschutz Elbe-Mulde e.V. Um an die beiden Hochwasser zu erinnern, aber Auch um ausgiebig zu feiern, lud der Verein am 1. August wieder zum alljährlichen Sandsackfest an die Elbe in Dessau-Ziebig ein.
2: 2002 war also unser erlebtes Hochwasser, dann 2013 wieder. Aber nach 2002 haben wir uns hier in Ziebig zusammengefunden und haben festgestellt, dass es ganz wichtig ist, dass wir untereinander uns kennen, dass wir miteinander kommunizieren, damit wir auch uns untereinander helfen können. Und wir kennen ja den Hochwasserschutz, einmal den technischen Hochwasserschutz, den operativen. Und für den operativen Hochwasserschutz ist es einfach wichtig, dass wir auch zwischendurch Übungen machen, dass es Deichläufer gibt und so weiter. Und das ist alles nach dem Hochwasser 2002 entstanden. Und da haben wir gesagt, wir wollen nicht nur arbeiten, sondern auch mal feiern, auch das Schöne genießen. Und deswegen dadurch ist das Sandsackfest entstanden.
0: Über mehr als 20 Jahre hat sich das Sandsackfest immer weiterentwickelt und bietet mittlerweile ein umfangreiches Programm für zahlreiche Besucher an. Einfach ist es für die Projektgruppe Sandsackfest, welche für die Organisation zuständig ist, aber nicht immer. In diesem Jahr konnte man sich jedoch über Unterstützung freuen.
2: Ja, wir haben damals gesagt, die Interessengemeinschaft ist ja neutral. Wir haben alle Parteien zusammengetrommelt, wir haben alle Gemeinden zusammengetrommelt und haben gesagt, wir wollen das gemeinschaftlich wuppen. Letztendlich, wenn es nach Arbeit riecht, dann bleibt immer nur ein kleiner Kern übrig. Und wir sind jetzt, sage ich mal, 6, 7 Leute, die das jedes Jahr machen und die das auch im Prinzip finanziell vorfinanzieren. Und wir hoffen dann immer, dass wir unterm Strich nach dem Fest auch bei Null wieder rauskommen. Und dieses Jahr haben wir auch, wie letztes Jahr auch, Fördermittel von der Stadt bekommen. Über den Stadtbezirksbeirat ist Geld für uns genehmigt worden, sodass wir das ein bisschen lockerer nehmen können.
0: Ab 17 Uhr startete das Sandsackfest in diesem Jahr. Bei freiem Eintritt wurde für alle Besucher eine Menge geboten.
2: Auch wir haben es dieses Jahr ein bisschen größer aufgebaut. Wir wollen so ein bisschen Anlauf nehmen, weil wir nächstes Jahr 25 Jahre feiern. Wir haben ja 2002 das Hochwasser gehabt, 2027 würden wir 25 Jahre. Und wir haben diesmal auch ein bisschen früher angefangen, damit für die Kinder was dabei ist. Und auch natürlich mit dem Hintergedanken, die Jugend so ein bisschen an das Thema heranzuführen. Denn wir brauchen bei den Deichläufern nicht nur Senioren, sondern auch jüngere Leute. Also der Nachwuchs muss kommen. Und da haben wir hinten für die Familien Hüpfburg, Kinderschminken und Clown Trixi kommt noch. Ja, und dann für die Erwachsenen gibt es hier verschiedene Köstlichkeiten. Einmal Wörlitzer Brauerei mit gegrilltem und Getränken aller Art. Den Weinhandel, also Angelikas Weinhandel mit köstlichen Weinen. Den Foodtruck hier aus Ziebig, Donner Pasta mit Nudelgerichten, sodass auch was Vegetarisches dabei ist. Ja, was haben wir noch? Und die Kugelkutsche. Das Wetter spricht ja Gott sei Dank auch für uns. Wir haben heute Morgen im strömenden Regen aufgebaut, aber jetzt scheint die Sonne und ich glaube, wir kriegen auch Eis verkauft. Wir haben eine Band aus Berlin angeheuert, das ist die Kapelle Blank. Und aus der Kapelle Blank kristallisiert sich noch ein Duo heraus, die werden im Wechsel dann spielen.
0: Für die Interessensgemeinschaft Hochwasserschutz Elbe-Mulde ist ein ganz wichtiger Aspekt beim Fest, aber natürlich auch der Austausch untereinander und dass alle Einwohner der Doppelstadt noch näher zusammenrücken. Im nächsten Jahr steht dann, wie bereits erwähnt, die Jubiläumsausgabe des Fests an. Genaue Ideen dafür hat man zwar noch nicht, will sich aber zeitnah zusammensetzen und darüber beraten.
1: Ein 59-jähriger Fahrer eines Nissans befuhr am 9. August gegen 8.25 Uhr die Bundesstraße 184 aus Richtung Bitterfeld-Wolfen kommend in Richtung Hohe Straße. An der Einmündung zur Heidestraße musste er verkehrsbedingt anhalten. Eine 71-jährige Fahrerin eines Audi fuhr auf das stehende Fahrzeug auf. Der Nissan kollidierte infolge des Aufpralls mit einem davor befindlichen Mitsubishi einer 73-jährigen Fahrzeugführerin. Personen wurden durch den Zusammenstoß nicht verletzt. Der Gesamtschaden wird hier auf 23.000 Euro geschätzt. Damit sind wir am Ende unserer Mittwochsausgabe der zeitnahen Nachrichten. Schauen jetzt noch auf das Wetter und auf die Meldungen aus der Region. am Donnerstag um 18 Uhr melden wir uns dann mit frischen Nachrichten wieder. Bis dahin, machen Sie es gut und auf Wiedersehen.
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5: Zum Donnerstag steigen die Temperaturen um 4 Grad an. Heißt, wir erreichen eine Maximaltemperatur von 29 Grad Celsius. Dabei bleibt es den gesamten Tag über sonnig und trocken. Der Wind ist hauptsächlich aus dem Osten zu erwarten. Mehr als eine leichte Brise wird es nicht. In den kommenden Tagen steigen die Temperaturen weiter, also viel Trinken nicht vergessen.
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8: Mitten in Bitterfeld gibt es einen neuen Ort zum Treffen, Feiern und Verweilen. Im Rathaus Innenhof ist die Kommunallounge eröffnet worden. Bühne, Beleuchtung und verschiedene Sitzmöglichkeiten sollen den Platz künftig regelmäßig zum Veranstaltungsort machen.
9: Die Idee geht zurück auf ein besonderes Event, 800 Jahre Bitterfeld. Da haben wir das erste Mal ja probiert, wie kann man diesen Innenhof gestalten, kann man hier zusätzlich auch Programm anbieten. Es ist damals gemacht worden und es war sehr erfolgreich.
8: Nach der Premiere zur 800-Jahr-Feier und weiteren Veranstaltungen im vergangenen Sommer wurde aus dem zeitweisen Angebot nun eine dauerhafte Einrichtung. Der Umbau erfolgte in kurzer Zeit. Fertig ist die Lounge aber noch nicht.
10: Zufrieden. Innerhalb kürzester Zeit ist es uns hier also gelungen, eine nachhaltige Infrastruktur zu entwickeln, über eine Bühne, über Stromversorgung, über Trinkwasserversorgung und wir haben auch den ersten Schritt Richtung Einfriedung getan. Im Torbogen befindet sich mittlerweile eine feste Vergitterung.
8: Genutzt werden soll die Fläche möglichst vielfältig. Vereine, Institutionen, Unternehmen und andere Veranstalter können die vorhandene Infrastruktur nutzen. Ziel ist es, Veranstaltungen einfacher und mit weniger Aufwand auf die Beine zu stellen.
11: Wir haben uns an die 800-Jahr-Feier zurückerinnert und an das, was in 2025 die Sommerlounge war. Und haben gesagt, dann lasst es uns richtig machen. Richtig heißt für uns eine feste Bühne, die immer bleibt, Technik, die immer bleibt, Sitzmöglichkeiten, die alle nutzen können und Beleuchtung und auch Zaun drumherum aus Sicherheitsgründen, dass das alles passt. Damit das Ziel, und das ist wirklich so, dass wir möglichst viele unterschiedliche Anbieter haben, ob das jetzt Vereine sind oder Firmen, die sagen, wir machen eine Präsentation, wir machen eine kleine Lesung, alles Mögliche soll ja durchgeführt werden.
8: Wie vielfältig die Angebote sein können, zeigte sich bereits bei der Eröffnung. Beim ersten Marktplatz der Talente präsentierten sich rund 20 Vereine, Institutionen und Unternehmen. Ein weiterer Höhepunkt war die Auszeichnung der Gewinner des Malwettbewerbs zum 20-jährigen Bestehen des Bitterfelder Bogens. 120 Bilder von Kindern und Jugendlichen waren eingereicht worden. Aus 20 ausgewählten Arbeiten konnten die Besucher ihre Favoriten wählen. Insgesamt wurden 570 Stimmen abgegeben. Den ersten Platz holte Larissa Gavrilova vom Jugendclub Linde. Ihr Bild zeigte den Bitterfelder Bogen mit Pflanzen, einem Flugzeug und Dinosauriern. Ausgezeichnet wurde sie von Oberbürgermeister Armin Schenk und Kulturbotschafterin Jana Respondek. Unterstützt wird die Kommunallounge von der kommunalen Familie, darunter auch die Stadtwerke Bitterfeld-Wolfen.
12: Ja. Ich denke, das ist ein Teil unseres Unternehmensziels. Unser Claim ist ja auf gute Nachbarschaft. Und insofern betrachten wir das nicht nur so als Floskel, sondern der wirtschaftliche Erfolg, den die Stadtwerke und alle kommunalen Unternehmen auch haben, der soll natürlich in die Region zurückfließen.
8: Für die Besucher ist das

0: dabei vor allem entscheidend, was tatsächlich auf dem Platz passiert. Deshalb haben wir uns bei der Eröffnung umgehört.
1: Ich finde das echt cool hier. Wir kommen vom Schwabenland. Und ja, wir kennen uns da oben halt nicht aus, aber ich finde es schön hier.
2: Wir sind mehr oder weniger jetzt so reingestolpert, ohne das zu wissen, was hier los ist.
3: Es ist wunderschön. Wir sind sehr positiv überrascht. Die Leute sind sehr freundlich. Es ist ein ganz toller Ort, ein sonniger, schöner Ort. Also da gehen die Herzen auf. Ganz toll. Wir freuen uns, hier sein zu dürfen. Und das Event finde ich super klasse. Ganz tolle Idee.
4: Wir finden es schön. Wir waren letztes Jahr schon da und jetzt sind wir dieses Jahr wieder hier. Zumindest mal vorbeigucken.
5: Gemütlich, ja.
6: Ja, ist richtig schön. Ich finde es auch, die Sonne drückt zwar ein bisschen, aber wenn man hier so sitzt auf den Sitzkissen, ist es sehr entspannt.
7: Ich finde es sehr schön, aber traurig, dass so wenig gekommen sind.
0: Die Rückmeldungen fallen überwiegend positiv aus. Besonders die Aussicht auf regelmäßige Veranstaltungen und mehr Leben in der Innenstadt kommt bei den Besuchern gut an. Auch am Abend verändert sich der Innenhof durch die Gestaltung deutlich.
8: Also ich muss sagen, am Anfang, man hatte eine Vorstellung, es gab ja auch viele animierte Bilder vorher, aber wenn man es dann so sieht, insbesondere am Abend, wir haben es gestern schon mal sehen können, mit einer entsprechenden Beleuchtung, dann ist das natürlich eine tolle Atmosphäre, gerade vor der Kulisse hier.
0: Ganz fertig ist die Lounge noch nicht. Geplant sind eine vollständige Einfriedung sowie später auch Lösungen für Schatten und schlechtes Wetter.
9: Wir haben natürlich noch ganz viele Ideen. Im kommenden Jahr soll die gesamte Einfriedung des Areals erfolgen. Es ist auch in späteren Schritten geplant, eine Verschattung oder auch eine Variante für schlechteres Wetter zu schaffen, sodass man die Fläche also auch ganzjährig nutzen kann.
0: Aus einer Idee zur 800-Jahr-Feier ist damit ein dauerhafter Treffpunkt entstanden. Jetzt soll die Kommunallounge regelmäßig mit Veranstaltungen gefüllt werden und so auch die Bitterfelder Innenstadt ein Stück lebendiger machen.
10: Ob Flugzeuge, Motoren oder historische Technologie, das Technikmuseum Hugo Junkers ist ein beliebtes Ausflugsziel für Besucher aus nah und fern. Sie kommen, um die zahlreichen Exponate des Dessauer Ingenieurs und Luftfahrtspionier Hugo Junkers aus nächster Nähe zu entdecken. Getragen und betrieben wird das Museum vom Förderverein Technikmuseum Hugo Junkers Dessau e.V. Seit dem 1. Juni hat Dirk Schildhauer die ehrenamtliche Geschäftsführung übernommen.
11: Der alte Geschäftsführer hat mehr oder weniger den Wunsch geäußert, in den verdienten Ruhestand zu gehen. Und der Vorstand des Fördervereins, das Technikmuseum Hugo Junkers, unter Vorsitzendem von Herrn Weber, hat dann eben halt danach gesucht, wer könnte ein geeigneter Kandidat sein. Und was soll ich sagen? Sie sind dann eben halt auf mich gestoßen, weil ich schon einige Zeit hier im Verein mitgearbeitet habe und auch die eine oder andere Aufgabe übernommen habe. Und somit konnte ich dann eben halt ein positives Bild vermitteln und habe dann eben halt sehr viel Spaß an dieser Aufgabe empfunden und habe mich deswegen beworben.
10: Mit der ehrenamtlichen Geschäftsführung übernimmt Dirk Schildhauer ein umfangreiches und breit gefächertes Aufgabenfeld. Dazu gehören unter anderem die organisatorische Leitung des Museums sowie die Begleitung von Projekten und Veranstaltungen.
11: Im Grunde genommen ist es so, dass ich also zwei Tage lang in der Woche hier bin, das ist dienstags und donnerstags, weil es ist eben halt befristet von der Zeit her, die ich eben halt hier verbringen kann, weil ich selber noch selbstständig tätig bin mit meiner eigenen Firma und dann geht es eigentlich los, dass ich mich um die allgemeine Verwaltung hier kümmere, um viele Dinge, die halt mit dem Museum anfallen. Das hat was auf der einen Seite was mit unserem Publikum zu tun, mit unseren Gästen, dass die sich hier wohlfühlen, bis hin eben halt zu technischen Abläufen, Arbeitsschutz, all die Dinge, die in der Verwaltung eigentlich notwendig sind. Das ist so mein Aufgabengebiet. Also ich versuche, viele Fäden mehr oder weniger auseinanderzustricken und wieder zusammenzuführen. Und das macht mir einen Heidenspaß. Ja, und für mich ist es ganz wichtig, dass ich einfach auch alle Dessauer einlade, einfach mal wieder einen Besuch im Museum durchzuführen. Und wenn das Wetter mal wieder etwas schlechter wird, dann haben wir auf alle Fälle unsere Türen geöffnet und laden alle Dessauer gerne ein, sich das Museum mal wieder neu anzugucken und vielleicht das eine oder andere neu zu entdecken.
10: Für viele Besucher

0: des Dessauer Technikmuseums ist die rekonstruierte Ju-52 der Höhepunkt. Dirk Schildhauer hingegen faszinieren vor allem das Stahlhaus und die Junkersmöbel.
1: Wir stehen hier zum Beispiel vor einem Stahlhaus, was eben halt Herr Junkers entworfen hat. Und was mir besonders wichtig ist, worauf ich ganz gerne mal aufmerksam machen möchte, dass auch Herr Junkers neben seiner Fähigkeit, dann eben halt Flugzeuge zu entwickeln, aber auch ganz, ganz andere Dinge entworfen hat, wie zum Beispiel Möbel, die Sie eben halt hier im Hintergrund sehen. Die Produkte sind entstanden aus der Möglichkeit, Materialien aus seinem Flugzeugbau einfach zu verwenden. Das heißt also nachhaltig und kreativ. Und das möchte ich ganz gerne den Menschen auch ein klein wenig weiterbringen oder weiterhelfen oder eben halt nahebringen.
0: Doch neben den zahlreichen Exponaten und Ausstellungsstücken hält das Technikmuseum noch weitere Höhepunkte für seine Besucher bereit.
1: Also, eines der Highlights, was wir haben, ist, seit ganz kurzem haben wir über unsere Apollo-Abteilung, möchte ich sie mal bezeichnen, einen neuen VR-Flug, nämlich das Space Shuttle. Und das ist eine Sondersensation, dass ich sagen kann, also ich kann nur jeden einladen, hierher zu kommen und sich die Apollo-Mission anzuschauen, die wir eben halt hier anbieten. Und dann natürlich auch dieses neue Highlight, den Flug mit dem Space Shuttle durch unser All. Ich denke mal, alle Menschen, die es bisher getan bzw. diesen Flug absolviert haben über unsere VR-Technologie, sind sowas von begeistert, dass ich mich freue, dass wir dieses hier anbieten können. Aber es gibt natürlich auch Veranstaltungen, die wir haben, Vorträge, die wir haben. Auf unserer Internetseite werden wir das regelmäßig aktualisieren, dass alle Menschen auch wirklich wissen, welche spannenden Vorträge und welche spannenden Veranstaltungen wir derzeit noch planen und auch schon geplant haben.
0: Ein Blick in die Zukunft gehört für Dirk Schildhauer ebenfalls zu seinen neuen Aufgaben. Zahlreiche Projekte und Herausforderungen stehen bevor. Da alle Mitarbeiter ehrenamtlich tätig sind, freut sich der Förderverein über weitere engagierte Menschen, die sich mit einbringen möchten.
1: Die Zukunftspläne sind eigentlich ganz, ganz bedeutende. Erstens, dass das Museum erhalten bleibt. Das sagt sich jetzt vielleicht ganz einfach, aber das ist aufgrund der Förderstruktur, die wir eben halt nicht haben. Das heißt also, das Museum existiert ausschließlich von den Eintrittsgeldern und von den Verkäufen. Also eine der wichtigsten Aufgaben. Dann natürlich gehört dazu auch, den Förderverein so attraktiv wie möglich zu machen, dass wir auch junge Menschen begeistern, hier ehrenamtlich mitzuarbeiten. Um ehrlich zu sein, da fehlt uns ganz, ganz viel Potenzial, was wir eben halt erkannt haben, dass unser Verein, und da glaube ich, haben sehr viele Vereine dasselbe Problem, eine sehr, sehr hohe Altersstruktur haben. Wir möchten ganz gerne auch junge Menschen animieren, hier sich ehrenamtlich zu beteiligen, und das wäre eben halt auch eine der dementsprechenden Aufgaben, die ich eben halt habe. Gerne eben halt am besten dienstags und donnerstags. Das sind so unsere Zeiten, wo sich die Ehrenamtlichen hier bei uns eben halt am wohlsten fühlen und deswegen auch hierher kommen. Es gibt verschiedene Arbeitsgruppen, die wir haben. Also angefangen von Motorenbau, Flugzeugkonstruktion, Rekonstruktion, bis hin von innen hier im Museum, bis hin von Außenanlagen. All die Dinge sind eben halt notwendig, dass die sich angeschaut und eben halt auch bearbeitet werden. Und dienstags und donnerstags sind so die Tage, wo man am besten sich mal einen Einblick verschaffen kann und dann einfach mal gucken kann, ob einem das so liegt oder ob man selber eine Interessensmöglichkeit hat, wo man sagen kann, Mensch, da kann ich mir vorstellen, als helfende Hand dabei zu sein.
0: Mit Dirk Schildhauer übernimmt ein engagierter Ehrenamtlicher Verantwortung für die weitere Entwicklung des Technikmuseums Hugo Junkers. Mit dem Förderverein und seinen vielen Helfern soll die Geschichte des Dessauer Ingenieurs und Luftfahrtpioniers auch in Zukunft lebendig bleiben und Besucher aus nah und fern begeistern.

0: Ich freue mich, dass Sie eingeschaltet haben und damit herzlich willkommen zur Mittwochsausgabe der Zeitnah-Nachrichten hier auf Rhein 1. Im Rahmen des Jubiläums 100 Jahre Bauhaus Dessau lädt die Stadt Dessau-Roßlau am 3. September um 18 Uhr zu einer besonderen Festtafel mit 100 Tischen auf dem Marktplatz ein. Bereits in den vergangenen Jahren hat das Format gezeigt, wie vielfältig, gastfreundlich und engagiert die Stadt ist. Vereine, Initiativen, Institutionen und ehrenamtliche Aktive präsentieren dabei die große Bandbreite ihres Engagements und zeigen, was gemeinsam bewegt werden kann. Die Festtafel soll die Vielfalt der Menschen in Dessau-Roßlau widerspiegeln und zugleich an die internationale Herkunft der Bauhausstudenten erinnern. Gleichzeitig bildet sie einen besonderen Auftakt für das Bauhausfest im Jubiläumsjahr. Interessierte Vereine, Einrichtungen, Initiativen und Unternehmen sind eingeladen, eine Tischpatenschaft zu übernehmen und sich sowie ihre Arbeit vorzustellen. Die Paten erhalten eine kostenfrei bereitgestellte Bierzeltgarnitur für 8 Personen, gestalten den Tisch und sorgen für Speisen und Getränke. Anmeldungen sind bis zum 14. August per E-Mail möglich. Der Elbepegel in der Doppelstadt ist gerade so niedrig wie schon lange nicht mehr. In Roßlau hat er sogar ein Rekordtief erreicht. Nach Angaben des Wasserstraßen- und Schifffahrtsamts könnte der Pegel sogar noch weiter sinken. Ein Wasserentnahme- und Gießverbot hat die Stadt Dessau-Roßlau derweil noch nicht ausgesprochen.
1: Die Elbe in Dessau-Roßlau bekommt gerade die Auswirkungen der langen Trockenperiode zu spüren. In Dessau ist der Pegelstand des Flusses so niedrig wie schon lange nicht mehr. Am Sonntag, den 9. August, erreichte er seinen vorzeitigen Tiefststand mit nur 44 cm. Der niedrigste bekannte Wasserstand liegt zwar bei 20 cm, das ist aber auch schon über 60 Jahre her. In Roßlau kann man aktuell sogar ein Allzeitrekordtief messen. Bisher lag der niedrigste bekannte Wasserstand in der Schifferstadt bei 32 cm. Ein Wert aus dem August 2018. Am 10.8. diesen Jahres erreichte der Pegel in Roßlau einen Stand von 26 cm. In ganz Sachsen-Anhalt ist das Niedrigwasser ein Problem. So hat auch der Pegelstand der Elbe bei Magdeburg einen Allzeit-Tiefstwert erreicht. Wie das Wasserstraßen- und Schifffahrtsamt Elbe in ihrer Hochwasservorhersage vom Montag, den 10. August, angibt, könnte der Pegel in Dessau sogar noch weiter sinken. Für den 14.8. geben sie einen auf 5 cm gerundeten Wert von 40 cm an. Dabei handelt es sich allerdings nur um eine Abschätzung. Wie es genau mit dem Pegel der Elbe weitergeht, werden die nächsten Tage zeigen. Ein Wasserentnahme- und Gießverbot hat die Stadt Dessau-Roßlau jedenfalls noch nicht ausgesprochen. Im vergangenen Jahr gab es in der Doppelstadt aufgrund der lang anhaltenden Trockenperiode für den Zeitraum vom 1. Juli bis zum 30. September eine Allgemeinverfügung zur Beschränkung der Wasserentnahme aus Oberflächengewässern und Grundwasser. Die Wasserentnahme aus oberirdischen Gewässern mittels Pumpen war untersagt. Zudem durften Brunnen zur Bewässerung von privaten und öffentlichen Grünflächen sowie Sportanlagen zwischen 10 und 18 Uhr nicht genutzt werden. Aktuell gibt es derartige Verbote schon in mehreren Kreisen im Land. Neue Bänke aufgestellt. In der Ferdinand-von-Schill-Straße tut sich aktuell einiges. So wurden die Bauarbeiten im östlichen Teil der Straße beendet. Weiter geht es aktuell mit Tiefbauarbeiten sowie der Neugestaltung der Fahrbahnoberfläche und den Seitenbereichen auf Höhe der Kreuzung Ferdinand-von-Schill-Straße, Johannesstraße, Hans-Heinen-Straße. Neue Sitzgelegenheiten kann man im Bereich des Johannesviertels aber bereits nutzen. In der Ferdinand-von-Schill-Straße stehen diese auf Höhe einer dort angesiedelten Seniorenresidenz und Laden zum Sitzen und Verweilen ein. In der Johannesstraße wurde eine ganze Sitzlandschaft fertiggestellt, welche durchaus etwas ungewöhnlich aussieht. Unterschiedliche Bänke aus Holz, mit und ohne Lehne, nehmen die Einfassung der dortigen Baumscheiben auf und verbinden sich zu einer einzigartigen Sitzlandschaft. Die Entwürfe dafür stammen vom Fachbereich Design der Hochschule Anhalt. Zur Umsetzung der Maßnahme konnte auch auf Fördermittel aus dem Programm Förderung des sozialen Zusammenhalts des Landes Sachsen-Anhalt zurückgegriffen werden. Baum für Adventsmarkt gesucht. Der Verein zur Förderung der Stadtkultur Dessau e.V. sucht aktuell zusammen mit dem Dessauer Adventsmarkt nach einem Baum. Jedoch soll es kein gewöhnliches Gehölz sein. So will man einen gut gewachsenen und mindestens 16 Meter hohen Weihnachtsbaum für den diesjährigen Dessauer Adventsmarkt finden. In den sozialen Medien hat man dazu aufgerufen. Wer einen passenden Baum hat, den er für den Markt spenden will, kann sich unter weihnachtsbaum@dessauer-adventsmarkt.de melden. Die eigene Adresse, ein bis zwei Fotos des Baumes sowie die Telefonnummer zur Terminvereinbarung für die Vorortbesichtigung sollten dabei mitgesendet werden. Man hofft, bald einen passenden Baum zu finden, damit auch der diesjährige Adventsmarkt auf dem Dessauer Marktplatz wieder etwas ganz Besonderes wird. Wahlplakate beschädigt. Die Wahl in Sachsen-Anhalt rückt immer näher und überall im Bundesland sieht man Wahlwerbung im öffentlichen Raum. In vielen Städten und Gemeinden kam es bereits vermehrt zur Beschädigung von Wahlplakaten. Auch Dessau blieb davon nicht verschont. So wurden einige Wahlplakate im Lustgarten Opfer von Vandalismus.
0: Vom 17. August bis voraussichtlich 18. September führte das Tiefbauamt der Stadt Dessau-Roßlau Instandsetzungsarbeiten an der Asphaltfahrbahn der Sollnitzer Allee durch. Die Arbeiten erfolgen in zwei Bauabschnitten und bringen zeitweise Sperrungen verschiedener Straßenbereiche mit sich. Der Gewerbepark bleibt während der gesamten Bauzeit erreichbar. Im ersten Bauabschnitt ist die Zufahrt nur über die Einmündung am Eichengarten möglich. Die Einmündung Scholitzer Acker bleibt gesperrt. Die Ausfahrt erfolgt über den Stichweg am Fastfood-Restaurant und der Tankstelle zum Parkplatz des Zollamtes sowie über die geöffnete Oranienbaumer Straße. Der überörtliche Verkehr in Richtung Sollnitz wird über eine ausgeschilderte Umleitung durch Mildensee geführt. Im zweiten Bauabschnitt wird der Bereich am Eichengarten sowie der östliche Teil der Sollnitzer Allee gesperrt. Die Zufahrt zum Gewerbepark erfolgt dann über Scholitzer Acker. Der Verkehr in Richtung Sollnitz wird an der Baustelle vorbeigeführt. Für den Gegenverkehr werden Umleitungen ausgeschildert. Während der Bauzeit werden für Buslinien Ersatzhaltestellen eingerichtet. Fußgänger und Radfahrer können das Gewerbegebiet über geeignete Querungsmöglichkeiten weiterhin sicher erreichen. An der Elbe in Dessau wurde Anfang August wieder ordentlich gefeiert. Beim Sandsackfest konnte bei freiem Eintritt ein Kinderprogramm, Speisen und Getränke sowie Live-Musik genossen werden. Entstanden ist das Fest in Dessau-Ziebig vor über 20 Jahren infolge des Jahrhunderthochwassers im Jahre 2002.
1: 24 Jahre ist es her, aber bei vielen Dessauern ist es wahrscheinlich immer noch als eines der einschneidendsten Ereignisse der Stadt im Kopf geblieben. Die Rede ist vom ersten Jahrhunderthochwasser im August 2002. 11 Jahre später kam das zweite Jahrhunderthochwasser. Nach 2002 war man in der Stadt an Elbe und Mulde jedoch besser auf das extreme Ereignis vorbereitet. Dafür sorgte auch die Interessengemeinschaft Hochwasserschutz Elbe-Mulde e.V. Um an die beiden Hochwasser zu erinnern, aber auch um ausgiebig zu feiern, lud der Verein am 1. August wieder zum alljährlichen Sandsackfest an die Elbe in Dessau-Ziebig ein.
2: 2002 war also unser erlebtes Hochwasser, dann 2013 wieder. Aber nach 2002 haben wir uns hier in Ziebig zusammengefunden und haben festgestellt, dass es ganz wichtig ist, dass wir untereinander uns kennen, dass wir miteinander kommunizieren, damit wir auch uns untereinander helfen können. Und wir kennen ja den Hochwasserschutz, einmal den technischen Hochwasserschutz, den operativen. Und für den operativen Hochwasserschutz ist es einfach wichtig, dass wir auch zwischendurch Übungen machen, dass es Deichläufer gibt und so weiter. Und das ist alles nach dem Hochwasser 2002 entstanden. Und da haben wir gesagt, wir wollen nicht nur arbeiten, sondern auch mal feiern, auch das Schöne genießen. Und deswegen, dadurch ist das Sandsackfest entstanden.
1: Über mehr als 20 Jahre hat sich das Sandsackfest immer weiterentwickelt und bietet mittlerweile ein umfangreiches Programm für zahlreiche Besucher an. Einfach ist es für die Projektgruppe Sandsackfest, welche für die Organisation zuständig ist, aber nicht immer. In diesem Jahr konnte man sich jedoch über Unterstützung freuen.
2: Ja, wir haben damals gesagt, die Interessengemeinschaft ist ja neutral. Wir haben alle Parteien zusammengetrommelt, wir haben alle Gemeinden zusammengetrommelt und haben gesagt, wir wollen das gemeinschaftlich wuppen. Letztendlich, wenn es nach Arbeit riecht, dann bleibt immer nur ein kleiner Kern übrig. Und wir sind jetzt, sage ich mal, 6, 7 Leute, die das jedes Jahr machen und die das auch im Prinzip finanziell vorfinanzieren. Und wir hoffen dann immer, dass wir unterm Strich nach dem Fest auch bei Null wieder rauskommen. Und dieses Jahr haben wir auch, wie letztes Jahr, auch Fördermittel von der Stadt bekommen. Über den Stadtbezirksbeirat ist Geld für uns genehmigt worden, sodass wir das ein bisschen lockerer nehmen können.
1: Ab 17 Uhr startete das Sandsackfest in diesem Jahr. Bei freiem Eintritt wurde für alle Besucher eine Menge geboten.
2: Auch wir haben es dieses Jahr ein bisschen größer aufgebaut. Wir wollen so ein bisschen Anlauf nehmen, weil wir nächstes Jahr 25 Jahre feiern. Wir haben ja 2002 das Hochwasser gehabt, 2027 würden wir 25 Jahre. Und wir haben diesmal auch ein bisschen früher angefangen, damit für die Kinder was dabei ist. Und auch natürlich mit dem Hintergedanken, die Jugend so ein bisschen an das Thema heranzuführen. Denn wir brauchen bei den Deichläufern nicht nur Senioren, sondern auch jüngere Leute. Also der Nachwuchs muss kommen. Und da haben wir hinten für die Familien Hüpfburg, Kinderschminken und Clown Trixi kommt noch. Ja, und dann für die Erwachsenen gibt es hier verschiedene Köstlichkeiten. Einmal Wörlitzer Brauerei mit gegrilltem und Getränken aller Art. Den Weinhandel, also Angelikas Weinhandel mit köstlichen Weinen. Den Foodtruck hier aus Ziebig, Donner Pasta mit Nudelgerichten, sodass auch was Vegetarisches dabei ist. Ja, was haben wir noch? Und die Kugelkutsche. Das Wetter spricht ja Gott sei Dank auch für uns. Wir haben heute Morgen im strömenden Regen aufgebaut, aber jetzt scheint die Sonne und ich glaube, wir kriegen auch Eis verkauft. Wir haben eine Band aus Berlin angeheuert. Das ist die Kapelle Blank. Und aus der Kapelle Blank kristallisiert sich noch ein Duo heraus. Die werden im Wechsel dann spielen.
1: Für die Interessensgemeinschaft Hochwasserschutz Elbe-Mulde ist ein ganz wichtiger Aspekt beim Fest, aber natürlich auch der Austausch untereinander und dass alle Einwohner der Doppelstadt noch näher zusammenrücken. Im nächsten Jahr steht dann, wie bereits erwähnt, die Jubiläumsausgabe des Fests an. Genaue Ideen dafür hat man zwar noch nicht, will sich aber zeitnah zusammensetzen und darüber beraten.
0: Ein 59-jähriger Fahrer eines Nissans befuhr am 9. August gegen 8.25 Uhr die Bundesstraße 184 aus Richtung Bitterfeld-Wolfen kommend in Richtung Hohe Straße. An der Einmündung zur Heidestraße musste er verkehrsbedingt anhalten. Eine 71-jährige Fahrerin eines Audi fuhr auf das stehende Fahrzeug auf. Der Nissan kollidierte infolge des Aufpralls mit einem davor befindlichen Mitsubishi einer 73-jährigen Fahrzeugführerin. Personen wurden durch den Zusammenstoß nicht verletzt. Der Gesamtschaden wird hier auf 23.000 Euro geschätzt. Damit sind wir am Ende unserer Mittwochsausgabe der Zeitnah Nachrichten. Schauen jetzt noch auf das Wetter und auf die Meldungen aus der Region. Am Donnerstag um 18 Uhr melden wir uns dann mit frischen Nachrichten wieder. Bis dahin, machen Sie es gut und auf Wiedersehen.
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5: Zum Donnerstag steigen die Temperaturen um 4 Grad an. Heißt, wir erreichen eine Maximaltemperatur von 29 Grad Celsius. Dabei bleibt es den gesamten Tag über sonnig und trocken. Der Wind ist hauptsächlich aus dem Osten zu erwarten. Mehr als eine leichte Brise wird es nicht. In den kommenden Tagen steigen die Temperaturen weiter. Also viel Trinken nicht vergessen.
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8: Mitten in Bitterfeld gibt es einen neuen Ort zum Treffen, Feiern und Verweilen. Im Rathaus Innenhof ist die Kommunallounge eröffnet worden. Bühne, Beleuchtung und verschiedene Sitzmöglichkeiten sollen den Platz künftig regelmäßig zum Veranstaltungsort machen.
9: Die Idee geht zurück auf ein besonderes Event, 800 Jahre Bitterfeld. Da haben wir das erste Mal ja probiert, wie kann man diesen Innenhof gestalten, kann man hier zusätzlich auch Programm anbieten. Es ist damals gemacht worden und es war sehr erfolgreich.
8: Nach der Premiere zur 800-Jahr-Feier und weiteren Veranstaltungen im vergangenen Sommer wurde aus dem zeitweisen Angebot nun eine dauerhafte Einrichtung. Der Umbau erfolgte in kurzer Zeit. Fertig ist die Lounge aber noch nicht.
10: Sehr zufrieden. Innerhalb kürzester Zeit ist es uns hier also gelungen, eine nachhaltige Infrastruktur zu entwickeln, über eine Bühne, über Stromversorgung, über Trinkwasserversorgung. Und wir haben auch den ersten Schritt Richtung Einfriedung getan. Im Torbogen befindet sich mittlerweile eine feste Vergitterung.
8: Genutzt werden soll die Fläche möglichst vielfältig. Vereine, Institutionen, Unternehmen und andere Veranstalter können die vorhandene Infrastruktur nutzen. Ziel ist es, Veranstaltungen einfacher und mit weniger Aufwand auf die Beine zu stellen.
11: Wir haben uns an die 800-Jahr-Feier zurückerinnert und an das, was in 2025 die Sommerlounge war. Und haben gesagt, dann lasst es uns richtig machen. Richtig heißt für uns eine feste Bühne, die immer bleibt, Technik, die immer bleibt, Sitzmöglichkeiten, die alle nutzen können und Beleuchtung und auch Zaun drumherum aus Sicherheitsgründen, dass das alles passt. Damit das Ziel, und das ist wirklich so, dass wir möglichst viele unterschiedliche Anbieter haben, ob das jetzt Vereine sind oder Firmen, die sagen, wir machen eine Präsentation, wir machen eine kleine Lesung. Alles Mögliche soll ja durchgeführt werden.
8: Wie vielfältig die Angebote sein können, zeigte sich bereits bei der Eröffnung. Beim ersten Marktplatz der Talente präsentierten sich rund 20 Vereine, Institutionen und Unternehmen. Ein weiterer Höhepunkt war die Auszeichnung der Gewinner des Malwettbewerbs zum 20-jährigen Bestehen des Bitterfelder Bogens. 120 Bilder von Kindern und Jugendlichen waren eingereicht worden. Aus 20 ausgewählten Arbeiten konnten die Besucher ihre Favoriten wählen. Insgesamt wurden 570 Stimmen abgegeben. Den ersten Platz holte Larissa Gavrilova vom Jugendclub Linde. Ihr Bild zeigte den Bitterfelder Bogen mit Pflanzen, einem Flugzeug und Dinosauriern. Ausgezeichnet wurde sie von Oberbürgermeister Armin Schenk und Kulturbotschafterin Jana Respondek. Unterstützt wird die Kommunallounge von der kommunalen Familie, darunter auch die Stadtwerke Bitterfeld-Wolfen.
12: Ich denke, das ist ein Teil unseres Unternehmensziels. Unser Claim ist ja auf gute Nachbarschaft. Und insofern betrachten wir das nicht nur so als Floskel, sondern der wirtschaftliche Erfolg, den die Stadtwerke und alle kommunalen Unternehmen auch haben, der soll natürlich in die Region zurückfließen.
8: Für die Besucher ist

0: gemütlich, ja.
1: Ja, ist richtig schön. Ich finde es auch, die Sonne drückt zwar ein bisschen, aber wenn man hier so sitzt auf den Sitzkissen, ist es sehr entspannt.
2: Ich finde es sehr schön, aber traurig, dass so wenig gekommen sind.
3: Die Rückmeldungen fallen überwiegend positiv aus. Besonders die Aussicht auf regelmäßige Veranstaltungen und mehr Leben in der Innenstadt kommt bei den Besuchern gut an. Auch am Abend verändert sich der Innenhof durch die Gestaltung deutlich.
4: Also ich muss sagen, am Anfang, man hatte eine Vorstellung, es gab ja auch viele animierte Bilder vorher, aber wenn man es dann so sieht, insbesondere am Abend, wir haben es gestern schon mal sehen können, mit einer entsprechenden Beleuchtung, dann ist das natürlich eine tolle Atmosphäre, gerade vor der Kulisse hier.
3: Ganz fertig ist die Lounge noch nicht. Geplant sind eine vollständige Einfriedung sowie später auch Lösungen für Schatten und schlechtes Wetter.
5: Wir haben natürlich noch ganz viele Ideen. Im kommenden Jahr soll die gesamte Einfriedung des Areals erfolgen. Es ist auch in späteren Schritten geplant, eine Verschattung oder auch eine Variante für schlechteres Wetter zu schaffen, sodass man die Fläche also auch ganzjährig nutzen kann.
3: Aus einer Idee zur 800-Jahr-Feier ist damit ein dauerhafter Treffpunkt entstanden. Jetzt soll die Kommunallounge regelmäßig mit Veranstaltungen gefüllt werden. Und so auch die Bitterfelder Innenstadt ein Stück lebendiger machen.
6: Ob Flugzeuge, Motoren oder historische Technologie. Das Technikmuseum Hugo Junkers ist ein beliebtes Ausflugsziel für Besucher aus nah und fern. Sie kommen, um die zahlreichen Exponate des Dessauer Ingenieurs und Luftfahrtspionier Hugo Junkers aus nächster Nähe zu entdecken. Getragen und betrieben wird das Museum vom Förderverein Technikmuseum Hugo Junkers Dessau e.V. Seit dem 1. Juni hat Dirk Schildhauer die ehrenamtliche Geschäftsführung übernommen.
7: Der alte Geschäftsführer hat mehr oder weniger den Wunsch geäußert, in den verdienten Ruhestand zu gehen. Und der Vorstand des Fördervereins, das Technikmuseum Hugo Junkers, unter Vorsitzendem von Herrn Weber, hat dann eben halt danach gesucht, wer könnte ein geeigneter Kandidat sein. Und was soll ich sagen, sie sind dann eben halt auf mich gestoßen, weil ich schon einige Zeit hier im Verein mitgearbeitet habe und auch die eine oder andere Aufgabe übernommen habe. Und somit konnte ich dann eben halt ein positives Bild vermitteln und habe dann eben halt sehr viel Spaß an dieser Aufgabe empfunden und habe mich deswegen beworben.
6: Mit der ehrenamtlichen Geschäftsführung übernimmt Dirk Schildhauer ein umfangreiches und breit gefächertes Aufgabenfeld. Dazu gehören unter anderem die organisatorische Leitung des Museums sowie die Begleitung von Projekten und Veranstaltungen.
7: Im Grunde genommen ist es so, dass ich also zwei Tage lang in der Woche hier bin. Das ist dienstags und donnerstags, weil es ist eben halt befristet von der Zeit her, die ich eben halt hier verbringen kann, weil ich selber noch selbstständig tätig bin mit meiner eigenen Firma. Und dann geht es eigentlich los, dass ich mich um die allgemeine Verwaltung hier kümmere, um viele Dinge, die eben halt mit dem Museum anfallen. Das hat was auf der einen Seite was mit unserem Publikum zu tun, mit unseren Gästen, dass die sich hier wohlfühlen, bis hin eben halt zu technischen Abläufen, Arbeitsschutz, all die Dinge, die in der Verwaltung eigentlich notwendig sind. Das ist so mein Aufgabengebiet. Also ich versuche, viele Fäden mehr oder weniger auseinanderzustricken und wieder zusammenzuführen. Und das macht mir einen Heidenspaß. Ja, und für mich ist es ganz wichtig, dass ich einfach auch alle Dessauer einlade, einfach mal wieder einen Besuch im Museum durchzuführen. Und wenn das Wetter mal wieder etwas schlechter wird, dann haben wir auf alle Fälle unsere Türen geöffnet und laden alle Dessauer gerne ein, sich das Museum mal wieder neu anzugucken und vielleicht das eine oder andere neu zu entdecken.
6: Für viele Besucher des Dessauer Technikmuseums ist die rekonstruierte U52 der Höhepunkt. Dirk Schildhauer hingegen faszinieren vor allem das Stahlhaus und die Junkersmöbel.
7: Wir stehen hier zum Beispiel vor einem Stahlhaus, was eben halt Herr Junkers entworfen hat. Und was mir besonders wichtig ist, worauf ich ganz gerne mal aufmerksam machen möchte, dass auch Herr Junkers neben seiner Fähigkeit, dann eben halt Flugzeuge zu entwickeln, aber auch ganz, ganz andere Dinge entworfen hat, wie zum Beispiel Möbel, die Sie eben halt hier im Hintergrund sehen. Die Produkte sind entstanden aus der Möglichkeit, Materialien aus seinem Flugzeugbau einfach zu verwenden. Das heißt also nachhaltig und kreativ. Und das möchte ich ganz gerne den Menschen auch ein klein wenig weiterbringen oder weiterhelfen. Oder eben halt nahe.

0: bringen.
1: Doch neben den zahlreichen Exponaten und Ausstellungsstücken hält das Technikmuseum noch weitere Höhepunkte für seine Besucher bereit.
0: Also, eines der Highlights, was wir haben, ist, seit ganz kurzem haben wir über unsere Apollo-Abteilung, möchte ich sie mal bezeichnen, einen neuen VR-Flug, nämlich das Space Shuttle. Und das ist eine Sondersensation, dass ich sagen kann, also ich kann nur jeden einladen, hierher zu kommen und sich die Apollo-Mission anzuschauen, die wir eben halt hier anbieten. Und dann natürlich auch dieses neue Highlight, den Flug mit dem Space Shuttle durch unser All. Ich denke mal, alle Menschen, die es bisher getan bzw. diesen Flug absolviert haben über unsere VR-Technologie, sind sowas von begeistert, dass ich mich freue, dass wir dieses hier anbieten können. Aber es gibt natürlich auch Veranstaltungen, die wir haben, Vorträge, die wir haben. Auf unserer Internetseite werden wir das regelmäßig aktualisieren, dass alle Menschen auch wirklich wissen, welche spannenden Vorträge und welche spannenden Veranstaltungen wir derzeit noch planen und auch schon geplant haben.
1: Ein Blick in die Zukunft gehört für Dirk Schildhauer ebenfalls zu seinen neuen Aufgaben. Zahlreiche Projekte und Herausforderungen stehen bevor. Da alle Mitarbeiter ehrenamtlich tätig sind, freut sich der Förderverein über weitere engagierte Menschen, die sich mit einbringen möchten.
0: Die Zukunftspläne sind eigentlich ganz, ganz bedeutende. Erstens, dass das Museum erhalten bleibt. Das sagt sich jetzt vielleicht ganz einfach, aber das ist aufgrund der Förderstruktur, die wir eben halt nicht haben. Das heißt also, das Museum existiert ausschließlich von den Eintrittsgeldern und von den Verkäufen. Also eine der wichtigsten Aufgaben. Dann natürlich gehört dazu auch, den Förderverein so attraktiv wie möglich zu machen, dass wir auch junge Menschen begeistern, hier ehrenamtlich mitzuarbeiten. Um ehrlich zu sein, da fehlt uns ganz, ganz viel Potenzial, was wir eben halt erkannt haben, dass unser Verein, und da glaube ich, haben sehr viele Vereine dasselbe Problem, eine sehr, sehr hohe Altersstruktur haben. Wir möchten ganz gerne auch junge Menschen animieren, hier sich ehrenamtlich zu beteiligen, und das wäre eben halt auch eine der dementsprechenden Aufgaben, die ich eben halt habe. Gerne eben halt am besten dienstags und donnerstags. Das sind so unsere Zeiten, wo sich die Ehrenamtlichen hier bei uns eben halt am wohlsten fühlen und deswegen auch hierher kommen. Es gibt verschiedene Arbeitsgruppen, die wir haben. Also angefangen von Motorenbau, Flugzeugkonstruktion, Rekonstruktion, bis hin von innen hier im Museum, bis hin von Außenanlagen. All die Dinge sind eben halt notwendig, dass die sich angeschaut und eben halt auch bearbeitet werden. Und dienstags und donnerstags sind so die Tage, wo man am besten sich mal einen Einblick verschaffen kann und dann einfach mal gucken kann, ob einem das so liegt oder ob man selber eine Interessensmöglichkeit hat, wo man sagen kann, Mensch, da kann ich mir vorstellen, als helfende Hand dabei zu sein.
1: Mit Dirk Schildhauer übernimmt ein engagierter Ehrenamtlicher Verantwortung für die weitere Entwicklung des Technikmuseums Hugo Junkers. Mit dem Förderverein und seinen vielen Helfern soll die Geschichte des Dessauer Ingenieurs und Luftfahrtpioniers auch in Zukunft lebendig bleiben und Besucher aus nah und fern begeistern.

0: Ich freue mich, dass Sie eingeschaltet haben und damit herzlich willkommen zur Mittwochsausgabe der Zeitnah-Nachrichten hier auf Rhein 1. Im Rahmen des Jubiläums 100 Jahre Bauhaus Dessau lädt die Stadt Dessau-Roßlau am 3. September um 18 Uhr zu einer besonderen Festtafel mit 100 Tischen auf dem Marktplatz ein. Bereits in den vergangenen Jahren hat das Format gezeigt, wie vielfältig, gastfreundlich und engagiert die Stadt ist. Vereine, Initiativen, Institutionen und ehrenamtliche Aktive präsentieren dabei die große Bandbreite ihres Engagements und zeigen, was gemeinsam bewegt werden kann. Die Festtafel soll die Vielfalt der Menschen in Dessau-Roßlau widerspiegeln und zugleich an die internationale Herkunft der Bauhausstudenten erinnern. Gleichzeitig bildet sie einen besonderen Auftakt für das Bauhausfest im Jubiläumsjahr. Interessierte Vereine, Einrichtungen, Initiativen und Unternehmen sind eingeladen, eine Tischpatenschaft zu übernehmen und sich sowie ihre Arbeit vorzustellen. Die Paten erhalten eine kostenfrei bereitgestellte Bierzeltgarnitur für 8 Personen, gestalten den Tisch und sorgen für Speisen und Getränke. Anmeldungen sind bis zum 14. August per E-Mail möglich. Der Elbepegel in der Doppelstadt ist gerade so niedrig wie schon lange nicht mehr. In Roßlau hat er sogar ein Rekordtief erreicht. Nach Angaben des Wasserstraßen- und Schifffahrtsamts könnte der Pegel sogar noch weiter sinken. Ein Wasserentnahme- und Gießverbot hat die Stadt Dessau-Roßlau derweil noch nicht ausgesprochen.
1: Die Elbe in Dessau-Roßlau bekommt gerade die Auswirkungen der langen Trockenperiode zu spüren. In Dessau ist der Pegelstand des Flusses so niedrig wie schon lange nicht mehr. Am Sonntag, den 9. August, erreichte er seinen vorzeitigen Tiefstand mit nur 44 cm. Der niedrigste bekannte Wasserstand liegt zwar bei 20 cm, das ist aber auch schon über 60 Jahre her. In Roßlau kann man aktuell sogar ein Allzeitrekordtief messen. Bisher lag der niedrigste bekannte Wasserstand in der Schifferstadt bei 32 cm. Ein Wert aus dem August 2018. Am 10.8. diesen Jahres erreichte der Pegel in Roßlau einen Stand von 26 cm. In ganz Sachsen-Anhalt ist das Niedrigwasser ein Problem. So hat auch der Pegelstand der Elbe bei Magdeburg einen Allzeit-Tiefstwert erreicht. Wie das Wasserstraßen- und Schifffahrtsamt Elbe in ihrer Hochwasservorhersage vom Montag, den 10. August, angibt, könnte der Pegel in Dessau sogar noch weiter sinken. Für den 14.8. geben sie einen auf 5 cm gerundeten Wert von 40 cm an. Dabei handelt es sich allerdings nur um eine Abschätzung. Wie es genau mit dem Pegel der Elbe weitergeht, werden die nächsten Tage zeigen. Ein Wasserentnahme- und Gießverbot hat die Stadt Dessau-Roßlau jedenfalls noch nicht ausgesprochen. Im vergangenen Jahr gab es in der Doppelstadt aufgrund der lang anhaltenden Trockenperiode für den Zeitraum vom 1. Juli bis zum 30. September eine Allgemeinverfügung zur Beschränkung der Wasserentnahme aus Oberflächengewässern und Grundwasser. Die Wasserentnahme aus oberirdischen Gewässern mittels Pumpen war untersagt. Zudem durften Brunnen zur Bewässerung von privaten und öffentlichen Grünflächen sowie Sportanlagen zwischen 10 und 18 Uhr nicht genutzt werden. Aktuell gibt es derartige Verbote schon in mehreren Kreisen im Land. Neue Bänke aufgestellt. In der Ferdinand-von-Schill-Straße tut sich aktuell einiges. So wurden die Bauarbeiten im östlichen Teil der Straße beendet. Weiter geht es aktuell mit Tiefbauarbeiten sowie der Neugestaltung der Fahrbahnoberfläche und den Seitenbereichen auf Höhe der Kreuzung Ferdinand-von-Schill-Straße, Johannesstraße, Hans-Heinen-Straße. Neue Sitzgelegenheiten kann man im Bereich des Johannesviertels aber bereits nutzen. In der Ferdinand-von-Schill-Straße stehen diese auf Höhe einer dort angesiedelten Seniorenresidenz und Laden zum Sitzen und Verweilen ein. In der Johannesstraße wurde eine ganze Sitzlandschaft fertiggestellt, welche durchaus etwas ungewöhnlich aussieht. Unterschiedliche Bänke aus Holz,

0: Mit und ohne Lehne nehmen die Einfassung der dortigen Baumscheiben auf und verbinden sich zu einer einzigartigen Sitzlandschaft. Die Entwürfe dafür stammen vom Fachbereich Design der Hochschule Anhalt. Zur Umsetzung der Maßnahme konnte auch auf Fördermittel aus dem Programm Förderung des sozialen Zusammenhalts des Landes Sachsen-Anhalt zurückgegriffen werden. Baum für Adventsmarkt gesucht. Der Verein zur Förderung der Stadtkultur Dessau e.V. sucht aktuell zusammen mit dem Dessauer Adventsmarkt nach einem Baum. Jedoch soll es kein gewöhnliches Gehölz sein. So will man einen gut gewachsenen und mindestens 16 Meter hohen Weihnachtsbaum für den diesjährigen Dessauer Adventsmarkt finden. In den sozialen Medien hat man dazu aufgerufen. Wer einen passenden Baum hat, den er für den Markt spenden will, kann sich unter weihnachtsbaum@dessauer-adventsmarkt.de melden. Die eigene Adresse, 1 bis 2 Fotos des Baumes sowie die Telefonnummer zur Terminvereinbarung für die Vorortbesichtigung sollten dabei mitgesendet werden. Man hofft, bald einen passenden Baum zu finden, damit auch der diesjährige Adventsmarkt auf dem Dessauer Marktplatz wieder etwas ganz Besonderes wird. Wahlplakate beschädigt. Die Wahl in Sachsen-Anhalt rückt immer näher und überall im Bundesland sieht man Wahlwerbung im öffentlichen Raum. In vielen Städten und Gemeinden kam es bereits vermehrt zur Beschädigung von Wahlplakaten. Auch Dessau blieb davon nicht verschont. So wurden einige Wahlplakate im Lustgarten Opfer von Vandalismus.
1: Vom 17. August bis voraussichtlich 18. September führte das Tiefbauamt der Stadt Dessau-Roßlau Instandsetzungsarbeiten an der Asphaltfahrbahn der Sollnitzer Allee durch. Die Arbeiten erfolgen in 2 Bauabschnitten und bringen zeitweise Sperrungen verschiedener Straßenbereiche mit sich. Der Gewerbepark bleibt während der gesamten Bauzeit erreichbar. Im ersten Bauabschnitt ist die Zufahrt nur über die Einmündung am Eichengarten möglich. Die Einmündung Scholitzer Acker bleibt gesperrt. Die Ausfahrt erfolgt über den Stichweg am Fastfood-Restaurant und der Tankstelle zum Parkplatz des Zollamtes sowie über die geöffnete Oranienbaumer Straße. Der überörtliche Verkehr in Richtung Sollnitz wird über eine ausgeschilderte Umleitung durch Mildensee geführt. Im zweiten Bauabschnitt wird der Bereich am Eichengarten sowie der östliche Teil der Sollnitzer Allee gesperrt. Die Zufahrt zum Gewerbepark erfolgt dann über Scholitzer Acker. Der Verkehr in Richtung Sollnitz wird an der Baustelle vorbeigeführt. Für den Gegenverkehr werden Umleitungen ausgeschildert. Während der Bauzeit werden für Buslinien Ersatzhaltestellen eingerichtet. Fußgänger und Radfahrer können das Gewerbegebiet über geeignete Querungsmöglichkeiten weiterhin sicher erreichen. An der Elbe in Dessau wurde Anfang August wieder ordentlich gefeiert. Beim Sandsackfest konnte bei freiem Eintritt ein Kinderprogramm, Speisen und Getränke sowie Live-Musik genossen werden. Entstanden ist das Fest in Dessau-Ziebig vor über 20 Jahren infolge des Jahrhunderthochwassers im Jahre 2002.
0: 24 Jahre ist es her, aber bei vielen Dessauern ist es wahrscheinlich immer noch als eines der einschneidendsten Ereignisse der Stadt im Kopf geblieben. Die Rede ist vom ersten Jahrhunderthochwasser im August 2002. 11 Jahre später kam das zweite Jahrhunderthochwasser. Nach 2002 war man in der Stadt an Elbe und Mulde jedoch besser auf das extreme Ereignis vorbereitet. Dafür sorgte auch die Interessengemeinschaft Hochwasserschutz Elbe-Mulde e.V. Um an die beiden Hochwasser zu erinnern, aber auch um ausgiebig zu feiern, lud der Verein am 1. August wieder zum alljährlichen Sandsackfest an die Elbe in Dessau-Ziebig ein.
2: 2002 war also unser erlebtes Hochwasser, dann 2013 wieder. Aber nach 2002 haben wir uns hier in Ziebig zusammengefunden und haben festgestellt, dass es ganz wichtig ist, dass wir untereinander uns kennen, dass wir miteinander kommunizieren, damit wir auch uns untereinander helfen können. Und wir kennen ja den Hochwasserschutz, einmal den technischen Hochwasserschutz, den operativen. Und für den operativen Hochwasserschutz ist es einfach wichtig, dass wir auch zwischendurch Übungen machen, dass es Deichläufer gibt und so weiter.

0: Und das ist alles nach dem Hochwasser 2002 entstanden. Und da haben wir gesagt, wir wollen nicht nur arbeiten, sondern auch mal feiern, auch das Schöne genießen. Und deswegen dadurch ist das Sandsackfest entstanden.
1: Über mehr als 20 Jahre hat sich das Sandsackfest immer weiterentwickelt und bietet mittlerweile ein umfangreiches Programm für zahlreiche Besucher an. Einfach ist es für die Projektgruppe Sandsackfest, welche für die Organisation zuständig ist, aber nicht immer. In diesem Jahr konnte man sich jedoch über Unterstützung freuen.
0: Ja, wir haben damals gesagt, die Interessengemeinschaft ist ja neutral. Wir haben alle Parteien zusammengetrommelt, wir haben alle Gemeinden zusammengetrommelt und haben gesagt, wir wollen das gemeinschaftlich wuppen. Letztendlich, wenn es nach Arbeit riecht, dann bleibt immer nur ein kleiner Kern übrig und wir sind jetzt, sage ich mal, 6, 7 Leute, die das jedes Jahr machen und die das auch im Prinzip finanziell vorfinanzieren. Und wir hoffen dann immer, dass wir unterm Strich nach dem Fest auch bei Null wieder rauskommen. Und dieses Jahr haben wir auch, wie letztes Jahr, auch Fördermittel von der Stadt bekommen. Über den Stadtbezirksbeirat ist Geld für uns genehmigt worden, sodass wir das ein bisschen lockerer nehmen können.
1: Ab 17 Uhr startete das Sandsackfest in diesem Jahr. Bei freiem Eintritt wurde für alle Besucher eine Menge geboten.
0: Auch wir haben es dieses Jahr ein bisschen größer aufgebaut. Wir wollen so ein bisschen Anlauf nehmen, weil wir nächstes Jahr 25 Jahre feiern. Wir haben ja 2002 das Hochwasser gehabt. 2027 würden wir 25 Jahre. Und wir haben diesmal auch ein bisschen früher angefangen, damit für die Kinder was dabei ist. Und auch natürlich mit dem Hintergedanken, die Jugend so ein bisschen an das Thema heranzuführen. Denn wir brauchen bei den Deichläufern nicht nur Senioren, sondern auch jüngere Leute. Also der Nachwuchs muss kommen. Und da haben wir hinten für die Familien Hüpfburg, Kinderschminken und Clown Trixi kommt noch. Ja, und dann für die Erwachsenen gibt es hier verschiedene Köstlichkeiten. Einmal Wörlitzer Brauerei mit gegrilltem und Getränken aller Art. Den Weinhandel, also Angelikas Weinhandel mit köstlichen Weinen. Den Foodtruck hier aus Ziebig, Donner Pasta mit Nudelgerichten, sodass auch was Vegetarisches dabei ist. Ja, was haben wir noch? Und die Kugelkutsche. Das Wetter spricht ja Gott sei Dank auch für uns. Wir haben heute Morgen im strömenden Regen aufgebaut, aber jetzt scheint die Sonne und ich glaube, wir kriegen auch Eis verkauft. Wir haben eine Band aus Berlin angeheuert. Das ist die Kapelle Blank. Und aus der Kapelle Blank kristallisiert sich noch ein Duo heraus. Die werden im Wechsel dann spielen.
1: Für die Interessensgemeinschaft Hochwasserschutz Elbe-Mulde ist ein ganz wichtiger Aspekt beim Fest, aber natürlich auch der Austausch untereinander und dass alle Einwohner der Doppelstadt noch näher zusammenrücken. Im nächsten Jahr steht dann, wie bereits erwähnt, die Jubiläumsausgabe des Fests an. Genaue Ideen dafür hat man zwar noch nicht, will sich aber zeitnah zusammensetzen und darüber beraten.
2: Ein 59-jähriger Fahrer eines Nissans befuhr am 9. August gegen 8.25 Uhr die Bundesstraße 184 aus Richtung Bitterfeld-Wolfen kommend in Richtung Hohe Straße. An der Einmündung zur Heidestraße musste er verkehrsbedingt anhalten. Eine 71-jährige Fahrerin eines Audi fuhr auf das stehende Fahrzeug auf. Der Nissan kollidierte infolge des Aufpralls mit einem davor befindlichen Mitsubishi einer 73-jährigen Fahrzeugführerin. Personen wurden durch den Zusammenstoß nicht verletzt. Der Gesamtschaden wird hier auf 23.000 Euro geschätzt. Damit sind wir am Ende unserer Mittwochsausgabe der Zeitnah Nachrichten. Schauen jetzt noch auf das Wetter und auf die Meldungen aus der Region. Am Donnerstag um 18 Uhr melden wir uns dann mit frischen Nachrichten wieder. Bis dahin, machen Sie es gut und auf Wiedersehen.
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5: Zum Donnerstag steigen die Temperaturen um 4 Grad an. Heißt, wir erreichen eine Maximaltemperatur von 29 Grad Celsius.

0: Dabei bleibt es den gesamten Tag über sonnig und trocken. Der Wind ist hauptsächlich aus dem Osten zu erwarten. Mehr als eine leichte Brise wird es nicht. In den kommenden Tagen steigen die Temperaturen weiter, also viel Trinken nicht vergessen.
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3: Mitten in Bitterfeld gibt es einen neuen Ort zum Treffen, Feiern und Verweilen. Im Rathaus Innenhof ist die Kommunallounge eröffnet worden. Bühne, Beleuchtung und verschiedene Sitzmöglichkeiten sollen den Platz künftig regelmäßig zum Veranstaltungsort machen.
4: Die Idee geht zurück auf ein besonderes Event, 800 Jahre Bitterfeld. Da haben wir das erste Mal ja probiert, wie kann man diesen Innenhof gestalten, kann man hier zusätzlich auch Programm anbieten. Es ist damals gemacht worden und es war sehr erfolgreich.
3: Nach der Premiere zur 800-Jahr-Feier und weiteren Veranstaltungen im vergangenen Sommer wurde aus dem zeitweisen Angebot nun eine dauerhafte Einrichtung. Der Umbau erfolgte in kurzer Zeit. Fertig ist die Lounge aber noch nicht.
5: Sehr zufrieden. Innerhalb kürzester Zeit ist es uns hier also gelungen, eine nachhaltige Infrastruktur zu entwickeln, über eine Bühne, über Stromversorgung, über Trinkwasserversorgung. Und wir haben auch den ersten Schritt Richtung Einfriedung getan. Im Torbogen befindet sich mittlerweile eine feste Vergitterung.
3: Genutzt werden soll die Fläche möglichst vielfältig. Vereine, Institutionen, Unternehmen und andere Veranstalter können die vorhandene Infrastruktur nutzen. Ziel ist es, Veranstaltungen einfacher und mit weniger Aufwand auf die Beine zu stellen.
6: Wir haben uns an die 800-Jahr-Feier zurückerinnert und an das, was in 2025 die Sommerlounge war. Und haben gesagt, dann lasst es uns richtig machen. Richtig heißt für uns eine feste Bühne, die immer bleibt, Technik, die immer bleibt, Sitzmöglichkeiten, die alle nutzen können und Beleuchtung und auch Zaun drumherum aus Sicherheitsgründen, dass das alles passt. Damit das Ziel, und das ist wirklich so, dass wir möglichst viele unterschiedliche Anbieter haben, ob das jetzt Vereine sind oder Firmen, die sagen, wir machen eine Präsentation, wir machen eine kleine Lesung, alles Mögliche soll ja durchgeführt werden.
3: Wie vielfältig die Angebote sein können, zeigte sich bereits bei der Eröffnung. Beim ersten Marktplatz der Talente präsentierten sich rund 20 Vereine, Institutionen und Unternehmen. Ein weiterer Höhepunkt war die Auszeichnung der Gewinner des Malwettbewerbs zum 20-jährigen Bestehen des Bitterfelder Bogens. 120 Bilder von Kindern und Jugendlichen waren eingereicht worden. Aus 20 ausgewählten Arbeiten konnten die Besucher ihre Favoriten wählen. Insgesamt wurden 570 Stimmen abgegeben. Den ersten Platz holte Larissa Gavrilova vom Jugendclub Linde. Ihr Bild zeigte den Bitterfelder Bogen mit Pflanzen, einem Flugzeug und Dinosauriern. Ausgezeichnet wurde sie von Oberbürgermeister Armin Schenk und Kulturbotschafterin Jana Respondek. Unterstützt wird die Kommunallounge von der kommunalen Familie, darunter auch die Stadtwerke Bitterfeld-Wolfen.
7: Ich denke, das ist ein Teil unseres Unternehmensziels. Unser Claim ist ja auf gute Nachbarschaft. Und insofern betrachten wir das nicht nur so als Floskel, sondern der wirtschaftliche Erfolg, den die Stadtwerke und alle kommunalen Unternehmen auch haben, der soll natürlich in die Region zurückfließen.
3: Für die Besucher ist dabei vor allem entscheidend, was tatsächlich auf dem Platz passiert. Deshalb haben wir uns bei der Eröffnung umgehört.
8: Ich finde das echt cool hier. Wir kommen vom Schwabenland. Und ja, wir kennen uns da oben halt weit aus, aber ich finde es schön hier.
9: Wir sind mehr oder weniger jetzt so reingestolpert, ohne das zu wissen, was hier los ist.
10: Es ist wunderschön. Wir sind sehr positiv überrascht. Die Leute sind sehr freundlich. Es ist ein ganz toller Ort, ein sonniger, schöner Ort. Also da gehen die Herzen auf. Ganz toll. Wir freuen uns, hier sein zu dürfen. Und das Event finde ich super klasse. Ganz tolle Idee.
11: Wir finden es schön. Wir waren letztes Jahr schon da
3: Und jetzt sind wir dieses Jahr wieder hier. Zumindest mal vorbeikommen.
11: Gemütlich, ja.
12: Ja, ist richtig schön. Ich finde es auch, die Sonne drückt zwar ein bisschen, aber wenn man hier so sitzt auf den Sitzkissen, ist es sehr entspannt.
13: Ich finde es sehr schön, aber traurig, dass so wenig gekommen sind.
3: Die Rückmeldungen fallen überwiegend positiv aus. Besonders die Aussicht auf regelmäßige Veranstaltungen und mehr Leben in der Innenstadt kommt bei den Besuchern gut an. Auch am Abend verändert sich der Innenhof durch die Gestaltung deutlich.
7: Also ich muss sagen, am Anfang, man hatte eine Vorstellung, es gab ja auch viele animierte Bilder vorher, aber wenn man es dann so sieht, insbesondere am Abend, wir haben es gestern schon mal sehen können, mit einer entsprechenden Beleuchtung, dann ist das natürlich eine tolle Atmosphäre, gerade vor der Kulisse hier.
3: Ganz fertig ist die Lounge noch nicht. Geplant sind eine vollständige Einfriedung sowie später auch Lösungen für Schatten und schlechtes Wetter.
5: Wir haben natürlich noch ganz viele Ideen. Im kommenden Jahr soll die gesamte Einfriedung des Areals erfolgen. Es ist auch in späteren Schritten geplant, eine Verschattung oder auch eine Variante für schlechteres Wetter zu schaffen, sodass man die Fläche also auch ganzjährig nutzen kann.
3: Aus einer Idee zur 800-Jahr-Feier ist damit ein dauerhafter Treffpunkt entstanden. Jetzt soll die Kommunallounge regelmäßig mit Veranstaltungen gefüllt werden. Und so auch die Bitterfelder Innenstadt ein Stück lebendiger machen.
14: Ob Flugzeuge, Motoren oder historische Technologie. Das Technikmuseum Hugo Junkers ist ein beliebtes Ausflugsziel für Besucher aus nah und fern. Sie kommen, um die zahlreichen Exponate des Dessauer Ingenieurs und Luftfahrtspionier Hugo Junkers aus nächster Nähe zu entdecken. Getragen und betrieben wird das Museum vom Förderverein Technikmuseum Hugo Junkers Dessau e.V. Seit dem 1. Juni hat Dirk Schildhauer die ehrenamtliche Geschäftsführung übernommen.
15: Der alte Geschäftsführer hat mehr oder weniger den Wunsch geäußert, in den verdienten Ruhestand zu gehen. Und der Vorstand des Fördervereins, das Technikmuseum Hugo Junkers, unter Vorsitzendem von Herrn Weber, hat dann eben halt danach gesucht, wer könnte ein geeigneter Kandidat sein. Und was soll ich sagen? Sie sind dann eben halt auf mich gestoßen, weil ich schon einige Zeit hier im Verein mitgearbeitet habe und auch die eine oder andere Aufgabe übernommen habe. Und somit konnte ich dann eben halt ein positives Bild vermitteln und habe dann eben halt sehr viel Spaß an dieser Aufgabe empfunden und habe mich deswegen beworben.
14: Mit der ehrenamtlichen Geschäftsführung übernimmt Dirk Schildhauer ein umfangreiches und breit gefächertes Aufgabenfeld. Dazu gehören unter anderem die organisatorische Leitung des Museums sowie die Begleitung von Projekten und Veranstaltungen.
15: Im Grunde genommen ist es so, dass ich also zwei Tage lang in der Woche hier bin, das ist dienstags und donnerstags, weil es ist eben halt befristet von der Zeit her, die ich eben halt hier verbringen kann, weil ich selber noch selbstständig tätig bin mit meiner eigenen Firma. Und dann geht es eigentlich los, dass ich mich um die allgemeine Verwaltung hier kümmere, um viele Dinge, die im halt mit dem Museum anfallen. Das hat was auf der einen Seite was mit unserem Publikum zu tun, mit unseren Gästen, dass die sich hier wohlfühlen, bis hin eben halt zu technischen Abläufen, Arbeitsschutz, all die Dinge, die in der Verwaltung eigentlich notwendig sind. Das ist so mein Aufgabengebiet. Also ich versuche, viele Fäden mehr oder weniger auseinanderzustricken und wieder zusammenzuführen. Und das macht mir einen Heidenspaß. Ja, und für mich ist es ganz wichtig, dass ich einfach auch alle Dessauer einlade, einfach mal wieder einen Besuch im Museum durchzuführen. Und wenn das Wetter mal wieder etwas schlechter wird, dann haben wir auf alle Fälle unsere Türen geöffnet und laden alle Dessauer gerne ein, sich das Museum mal wieder neu anzugucken und vielleicht das eine oder andere neu zu entdecken.
14: Für viele Besucher des Dessauer Technikmuseums ist die rekonstruierte U52 der Höhepunkt. Dirk Schildhauer hingegen faszinieren vor allem das Stahlhaus und die Junkersmöbel.
15: Wir stehen hier zum Beispiel vor einem Stahlhaus, was eben halt ja Junkers entworfen hat. Und was mir besonders wichtig ist, worauf ich ganz gerne mal aufmerksam machen möchte, dass auch Herr Junkers neben seiner Fähigkeit, dann eben halt Flugzeuge zu entwickeln, aber auch ganz, ganz andere Dinge entworfen hat, wie zum Beispiel Möbel, die Sie eben halt hier im Hintergrund sehen. Die Produkte sind entstanden aus der Möglichkeit, Materialien aus seinem Flugzeugbau einfach zu verwenden. Das heißt also nachhaltig und kreativ. Und das möchte ich ganz gerne den Menschen auch ein klein wenig weiterbringen oder weiterhelfen. Oder eben halt nahe bringen.

0: Doch neben den zahlreichen Exponaten und Ausstellungsstücken hält das Technikmuseum noch weitere Höhepunkte für seine Besucher bereit.
1: Also, eines der Highlights, was wir haben, ist, seit ganz kurzem haben wir über unsere Apollo-Abteilung, möchte ich sie mal bezeichnen, einen neuen VR-Flug, nämlich das Space Shuttle. Und das ist eine Sondersensation, dass ich sagen kann, also ich kann nur jeden einladen, hierher zu kommen und sich die Apollo-Mission anzuschauen, die wir eben halt hier anbieten. Und dann natürlich auch dieses neue Highlight, den Flug mit dem Space Shuttle durch unser All. Ich denke mal, alle Menschen, die es bisher getan bzw. diesen Flug absolviert haben über unsere VR-Technologie, sind sowas von begeistert, dass ich mich freue, dass wir dieses hier anbieten können. Aber es gibt natürlich auch Veranstaltungen, die wir haben, Vorträge, die wir haben. Auf unserer Internetseite werden wir das regelmäßig aktualisieren, dass alle Menschen auch wirklich wissen, welche spannenden Vorträge und welche spannenden Veranstaltungen wir derzeit noch planen und auch schon geplant haben.
0: Ein Blick in die Zukunft gehört für Dirk Schildhauer ebenfalls zu seinen neuen Aufgaben. Zahlreiche Projekte und Herausforderungen stehen bevor. Da alle Mitarbeiter ehrenamtlich tätig sind, freut sich der Förderverein über weitere engagierte Menschen, die sich mit einbringen möchten.
1: Die Zukunftspläne sind eigentlich ganz, ganz bedeutende. Erstens, dass das Museum erhalten bleibt. Das sagt sich jetzt vielleicht ganz einfach, aber das ist aufgrund der Förderstruktur, die wir eben halt nicht haben. Das heißt also, das Museum existiert ausschließlich von den Eintrittsgeldern und von den Verkäufen. Also eine der wichtigsten Aufgaben. Dann natürlich gehört dazu, auch den Förderverein so attraktiv wie möglich zu machen, dass wir auch junge Menschen begeistern, hier ehrenamtlich mitzuarbeiten. Um ehrlich zu sein, da fehlt uns ganz, ganz viel Potenzial, was wir eben halt erkannt haben, dass unser Verein, und da glaube ich, haben sehr viele Vereine dasselbe Problem, eine sehr, sehr hohe Altersstruktur haben. Wir möchten ganz gerne auch junge Menschen animieren, hier sich ehrenamtlich zu beteiligen, und das wäre eben halt auch eine der dementsprechenden Aufgaben, die ich eben halt habe. Gerne eben halt am besten dienstags und donnerstags. Das sind so unsere Zeiten, wo sich die Ehrenamtlichen hier bei uns eben halt am wohlsten fühlen und deswegen auch hierher kommen. Es gibt verschiedene Arbeitsgruppen, die wir haben. Also angefangen von Motorenbau, Flugzeugkonstruktion, Rekonstruktion, bis hin von innen hier im Museum, bis hin von Außenanlagen. All die Dinge sind eben halt notwendig, dass die sich angeschaut und eben halt auch bearbeitet werden. Und dienstags und donnerstags sind so die Tage, wo man am besten sich mal einen Einblick verschaffen kann und dann einfach mal gucken kann, ob einem das so liegt oder ob man selber eine Interessensmöglichkeit hat, wo man sagen kann, Mensch, da kann ich mir vorstellen, als helfende Hand dabei zu sein.
0: Mit Dirk Schildhauer übernimmt ein engagierter Ehrenamtlicher Verantwortung für die weitere Entwicklung des Technikmuseums Hugo Junkers. Mit dem Förderverein und seinen vielen Helfern soll die Geschichte des Dessauer Ingenieurs und Luftfahrtpioniers auch in Zukunft lebendig bleiben und Besucher aus nah und fern begeistern.

0: Ich freue mich, dass Sie eingeschaltet haben und damit herzlich willkommen zur Mittwochsausgabe der Zeitnah-Nachrichten hier auf Rhein 1. Im Rahmen des Jubiläums 100 Jahre Bauhaus Dessau lädt die Stadt Dessau-Roßlau am 3. September um 18 Uhr zu einer besonderen Festtafel mit 100 Tischen auf dem Marktplatz ein. Bereits in den vergangenen Jahren hat das Format gezeigt, wie vielfältig, gastfreundlich und engagiert die Stadt ist. Vereine, Initiativen, Institutionen und ehrenamtliche Aktive präsentieren dabei die große Bandbreite ihres Engagements und zeigen, was gemeinsam bewegt werden kann. Die Festtafel soll die Vielfalt der Menschen in Dessau-Roßlau widerspiegeln und zugleich an die internationale Herkunft der Bauhausstudenten erinnern. Gleichzeitig bildet sie einen besonderen Auftakt für das Bauhausfest im Jubiläumsjahr. Interessierte Vereine, Einrichtungen, Initiativen und Unternehmen sind eingeladen, eine Tischpatenschaft zu übernehmen und sich sowie ihre Arbeit vorzustellen. Die Paten erhalten eine kostenfrei bereitgestellte Bierzeltgarnitur für 8 Personen, gestalten den Tisch und sorgen für Speisen und Getränke. Anmeldungen sind bis zum 14. August per E-Mail möglich. Der Elbepegel in der Doppelstadt ist gerade so niedrig wie schon lange nicht mehr. In Roßlau hat er sogar ein Rekordtief erreicht. Nach Angaben des Wasserstraßen- und Schifffahrtsamts könnte der Pegel sogar noch weiter sinken. Ein Wasserentnahme- und Gießverbot hat die Stadt Dessau-Roßlau derweil noch nicht ausgesprochen.
1: Die Elbe in Dessau-Roßlau bekommt gerade die Auswirkungen der langen Trockenperiode zu spüren. In Dessau ist der Pegelstand des Flusses so niedrig wie schon lange nicht mehr. Am Sonntag, den 9. August, erreichte er seinen vorzeitigen Tiefststand mit nur 44 cm. Der niedrigste bekannte Wasserstand liegt zwar bei 20 cm, das ist aber auch schon über 60 Jahre her. In Roßlau kann man aktuell sogar ein Allzeitrekordtief messen. Bisher lag der niedrigste bekannte Wasserstand in der Schifferstadt bei 32 cm. Ein Wert aus dem August 2018. Am 10.8. diesen Jahres erreichte der Pegel in Roßlau einen Stand von 26 cm. In ganz Sachsen-Anhalt ist das Niedrigwasser ein Problem. So hat auch der Pegelstand der Elbe bei Magdeburg einen Allzeit-Tiefstwert erreicht. Wie das Wasserstraßen- und Schifffahrtsamt Elbe in ihrer Hochwasservorhersage vom Montag, den 10. August, angibt, könnte der Pegel in Dessau sogar noch weiter sinken. Für den 14.8. geben sie einen auf 5 cm gerundeten Wert von 40 cm an. Dabei handelt es sich allerdings nur um eine Abschätzung. Wie es genau mit dem Pegel der Elbe weitergeht, werden die nächsten Tage zeigen. Ein Wasserentnahme- und Gießverbot hat die Stadt Dessau-Roßlau jedenfalls noch nicht ausgesprochen. Im vergangenen Jahr gab es in der Doppelstadt aufgrund der lang anhaltenden Trockenperiode für den Zeitraum vom 1. Juli bis zum 30. September eine Allgemeinverfügung zur Beschränkung der Wasserentnahme aus Oberflächengewässern und Grundwasser. Die Wasserentnahme aus oberirdischen Gewässern mittels Pumpen war untersagt. Zudem durften Brunnen zur Bewässerung von privaten und öffentlichen Grünflächen sowie Sportanlagen zwischen 10 und 18 Uhr nicht genutzt werden. Aktuell gibt es derartige Verbote schon in mehreren Kreisen im Land. Neue Bänke aufgestellt. In der Ferdinand-von-Schill-Straße tut sich aktuell einiges. So wurden die Bauarbeiten im östlichen Teil der Straße beendet. Weiter geht es aktuell mit Tiefbauarbeiten sowie der Neugestaltung der Fahrbahnoberfläche und den Seitenbereichen auf Höhe der Kreuzung Ferdinand-von-Schill-Straße, Johannesstraße, Hans-Heinen-Straße. Neue Sitzgelegenheiten kann man im Bereich des Johannesviertels aber bereits nutzen. In der Ferdinand-von-Schill-Straße stehen diese auf Höhe einer dort angesiedelten Seniorenresidenz und Laden zum Sitzen und Verweilen ein. In der Johannesstraße wurde eine ganze Sitzlandschaft fertiggestellt, welche durchaus etwas ungewöhnlich aussieht. Unterschiedliche Bänke aus Holz,

0: Mit und ohne Lehne nehmen die Einfassung der dortigen Baumscheiben auf und verbinden sich zu einer einzigartigen Sitzlandschaft. Die Entwürfe dafür stammen vom Fachbereich Design der Hochschule Anhalt. Zur Umsetzung der Maßnahme konnte auch auf Fördermittel aus dem Programm Förderung des sozialen Zusammenhalts des Landes Sachsen-Anhalt zurückgegriffen werden. Baum für Adventsmarkt gesucht. Der Verein zur Förderung der Stadtkultur Dessau e.V. sucht aktuell zusammen mit dem Dessauer Adventsmarkt nach einem Baum. Jedoch soll es kein gewöhnliches Gehölz sein. So will man einen gut gewachsenen und mindestens 16 Meter hohen Weihnachtsbaum für den diesjährigen Dessauer Adventsmarkt finden. In den sozialen Medien hat man dazu aufgerufen. Wer einen passenden Baum hat, den er für den Markt spenden will, kann sich unter weihnachtsbaum@dessauer-adventsmarkt.de melden. Die eigene Adresse, ein bis zwei Fotos des Baumes sowie die Telefonnummer zur Terminvereinbarung für die Vorortbesichtigung sollten dabei mitgesendet werden. Man hofft, bald einen passenden Baum zu finden, damit auch der diesjährige Adventsmarkt auf dem Dessauer Marktplatz wieder etwas ganz Besonderes wird. Wahlplakate beschädigt. Die Wahl in Sachsen-Anhalt rückt immer näher und überall im Bundesland sieht man Wahlwerbung im öffentlichen Raum. In vielen Städten und Gemeinden kam es bereits vermehrt zur Beschädigung von Wahlplakaten. Auch Dessau blieb davon nicht verschont. So wurden einige Wahlplakate im Lustgarten Opfer von Vandalismus.
1: Vom 17. August bis voraussichtlich 18. September führte das Tiefbauamt der Stadt Dessau-Roßlau Instandsetzungsarbeiten an der Asphaltfahrbahn der Sollnitzer Allee durch. Die Arbeiten erfolgen in zwei Bauabschnitten und bringen zeitweise Sperrungen verschiedener Straßenbereiche mit sich. Der Gewerbepark bleibt während der gesamten Bauzeit erreichbar. Im ersten Bauabschnitt ist die Zufahrt nur über die Einmündung am Eichengarten möglich. Die Einmündung Scholitzer Acker bleibt gesperrt. Die Ausfahrt erfolgt über den Stichweg am Fastfood-Restaurant und der Tankstelle zum Parkplatz des Zollamtes sowie über die geöffnete Oranienbaumer Straße. Der überörtliche Verkehr in Richtung Sollnitz wird über eine ausgeschilderte Umleitung durch Mildensee geführt. Im zweiten Bauabschnitt wird der Bereich am Eichengarten sowie der östliche Teil der Sollnitzer Allee gesperrt. Die Zufahrt zum Gewerbepark erfolgt dann über Scholitzer Acker. Der Verkehr in Richtung Sollnitz wird an der Baustelle vorbeigeführt. Für den Gegenverkehr werden Umleitungen ausgeschildert. Während der Bauzeit werden für Buslinien Ersatzhaltestellen eingerichtet. Fußgänger und Radfahrer können das Gewerbegebiet über geeignete Querungsmöglichkeiten weiterhin sicher erreichen. An der Elbe in Dessau wurde Anfang August wieder ordentlich gefeiert. Beim Sandsackfest konnte bei freiem Eintritt ein Kinderprogramm, Speisen und Getränke sowie Live-Musik genossen werden. Entstanden ist das Fest in Dessau-Ziebig vor über 20 Jahren infolge des Jahrhunderthochwassers im Jahre 2002.
0: 24 Jahre ist es her, aber bei vielen Dessauern ist es wahrscheinlich immer noch als eines der einschneidendsten Ereignisse der Stadt im Kopf geblieben. Die Rede ist vom ersten Jahrhunderthochwasser im August 2002. 11 Jahre später kam das zweite Jahrhunderthochwasser. Nach 2002 war man in der Stadt an Elbe und Mulde jedoch besser auf das extreme Ereignis vorbereitet. Dafür sorgte auch die Interessengemeinschaft Hochwasserschutz Elbe-Mulde e.V. Um an die beiden Hochwasser zu erinnern, aber auch um ausgiebig zu feiern, lud der Verein am 1. August wieder zum alljährlichen Sandsackfest an die Elbe in Dessau-Ziebig ein.
2: 2002 war also unser erlebtes Hochwasser, dann 2013 wieder. Aber nach 2002 haben wir uns hier in Ziebig zusammengefunden und haben festgestellt, dass es ganz wichtig ist, dass wir untereinander uns kennen, dass wir miteinander kommunizieren, damit wir auch uns untereinander helfen können. Und wir kennen ja den Hochwasserschutz, einmal den technischen Hochwasserschutz, den operativen. Und für den operativen Hochwasserschutz ist es einfach wichtig, dass wir auch zwischendurch Übungen machen, dass es Deichläufer gibt und so weiter.

0: Und das ist alles nach dem Hochwasser 2002 entstanden. Und da haben wir gesagt, wir wollen nicht nur arbeiten, sondern auch mal feiern, auch das Schöne genießen. Und deswegen dadurch ist das Sandsackfest entstanden.
1: Über mehr als 20 Jahre hat sich das Sandsackfest immer weiterentwickelt und bietet mittlerweile ein umfangreiches Programm für zahlreiche Besucher an. Einfach ist es für die Projektgruppe Sandsackfest, welche für die Organisation zuständig ist, aber nicht immer. In diesem Jahr konnte man sich jedoch über Unterstützung freuen.
0: Ja, wir haben damals gesagt, die Interessengemeinschaft ist ja neutral. Wir haben alle Parteien zusammengetrommelt, wir haben alle Gemeinden zusammengetrommelt und haben gesagt, wir wollen das gemeinschaftlich wuppen. Letztendlich, wenn es nach Arbeit riecht, dann bleibt immer nur ein kleiner Kern übrig und wir sind jetzt, sage ich mal, 6, 7 Leute, die das jedes Jahr machen und die das auch im Prinzip finanziell vorfinanzieren. Und wir hoffen dann immer, dass wir unterm Strich nach dem Fest auch bei Null wieder rauskommen. Und dieses Jahr haben wir auch, wie letztes Jahr auch, Fördermittel von der Stadt bekommen. Über den Stadtbezirksbeirat ist Geld für uns genehmigt worden, sodass wir das ein bisschen lockerer nehmen können.
1: Ab 17 Uhr startete das Sandsackfest in diesem Jahr. Bei freiem Eintritt wurde für alle Besucher eine Menge geboten.
0: Auch wir haben es dieses Jahr ein bisschen größer aufgebaut. Wir wollen so ein bisschen Anlauf nehmen, weil wir nächstes Jahr 25 Jahre feiern. Wir haben ja 2002 das Hochwasser gehabt. 2027 würden wir 25 Jahre. Und wir haben diesmal auch ein bisschen früher angefangen, damit für die Kinder was dabei ist. Und auch natürlich mit dem Hintergedanken, die Jugend so ein bisschen an das Thema heranzuführen. Denn wir brauchen bei den Deichläufern nicht nur Senioren, sondern auch jüngere Leute. Also der Nachwuchs muss kommen. Und da haben wir hinten für die Familien Hüpfburg, Kinderschminken und Clown Trixi kommt noch. Ja, und dann für die Erwachsenen gibt es hier verschiedene Köstlichkeiten. Einmal Wörlitzer Brauerei mit gegrilltem und Getränken aller Art. Den Weinhandel, also Angelikas Weinhandel mit köstlichen Weinen. Den Foodtruck hier aus Ziebig, Donner Pasta mit Nudelgerichten, sodass auch was Vegetarisches dabei ist. Ja, was haben wir noch? Und die Kugelkutsche. Das Wetter spricht ja Gott sei Dank auch für uns. Wir haben heute Morgen im strömenden Regen aufgebaut, aber jetzt scheint die Sonne und ich glaube, wir kriegen auch Eis verkauft. Wir haben eine Band aus Berlin angeheuert. Das ist die Kapelle Blank. Und aus der Kapelle Blank kristallisiert sich noch ein Duo heraus. Die werden im Wechsel dann spielen.
1: Für die Interessensgemeinschaft Hochwasserschutz Elbe-Mulde ist ein ganz wichtiger Aspekt beim Fest, aber natürlich auch der Austausch untereinander und dass alle Einwohner der Doppelstadt noch näher zusammenrücken. Im nächsten Jahr steht dann, wie bereits erwähnt, die Jubiläumsausgabe des Fests an. Genaue Ideen dafür hat man zwar noch nicht, will sich aber zeitnah zusammensetzen und darüber beraten.
2: Ein 59-jähriger Fahrer eines Nissans befuhr am 9. August gegen 8.25 Uhr die Bundesstraße 184 aus Richtung Bitterfeld-Wolfen kommend in Richtung Hohe Straße. An der Einmündung zur Heidestraße musste er verkehrsbedingt anhalten. Eine 71-jährige Fahrerin eines Audi fuhr auf das stehende Fahrzeug auf. Der Nissan kollidierte infolge des Aufpralls mit einem davor befindlichen Mitsubishi einer 73-jährigen Fahrzeugführerin. Personen wurden durch den Zusammenstoß nicht verletzt. Der Gesamtschaden wird hier auf 23.000 Euro geschätzt. Damit sind wir am Ende unserer Mittwochsausgabe der Zeitnah Nachrichten. Schauen jetzt noch auf das Wetter und auf die Meldungen aus der Region. Am Donnerstag um 18 Uhr melden wir uns dann mit frischen Nachrichten wieder. Bis dahin machen Sie es gut und auf Wiedersehen.
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5: Zum Donnerstag steigen die Temperaturen um 4 Grad an. Heißt, wir erreichen eine Maximaltemperatur von 29 Grad Celsius. Dabei bleibt es den gesamten Tag über sonnig und trocken. Der Wind ist hauptsächlich aus dem Osten zu erwarten. Mehr als eine leichte Brise wird es nicht. In den kommenden Tagen steigen die Temperaturen weiter, also viel Trinken nicht vergessen.
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8: Mitten in Bitterfeld gibt es einen neuen Ort zum Treffen, Feiern und Verweilen. Im Rathaus Innenhof ist die Kommunallounge eröffnet worden. Bühne, Beleuchtung und verschiedene Sitzmöglichkeiten sollen den Platz künftig regelmäßig zum Veranstaltungsort machen.
9: Die Idee geht zurück auf ein besonderes Event, 800 Jahre Bitterfeld. Da haben wir das erste Mal ja probiert, wie kann man diesen Innenhof gestalten, kann man hier zusätzlich auch Programme anbieten. Es ist damals gemacht worden und es war sehr erfolgreich.
8: Nach der Premiere zur 800-Jahr-Feier und weiteren Veranstaltungen im vergangenen Sommer wurde aus dem zeitweisen Angebot nun eine dauerhafte Einrichtung. Der Umbau erfolgte in kurzer Zeit. Fertig ist die Lounge aber noch nicht.
10: Zufrieden. Innerhalb kürzester Zeit ist es uns hier also gelungen, eine nachhaltige Infrastruktur zu entwickeln, über eine Bühne, über Stromversorgung, über Trinkwasserversorgung. Und wir haben auch den ersten Schritt Richtung Einfriedung getan. Im Torbogen befindet sich mittlerweile eine feste Vergitterung.
8: Genutzt werden soll die Fläche möglichst vielfältig. Vereine, Institutionen, Unternehmen und andere Veranstalter können die vorhandene Infrastruktur nutzen. Ziel ist es, Veranstaltungen einfacher und mit weniger Aufwand auf die Beine zu stellen.
11: Wir haben uns an die 800-Jahr-Feier zurückerinnert und an das, was in 2025 die Sommerlounge war. Und haben gesagt, dann lasst es uns richtig machen. Richtig heißt für uns eine feste Bühne, die immer bleibt, Technik, die immer bleibt, Sitzmöglichkeiten, die alle nutzen können und Beleuchtung und auch Zaun drumherum aus Sicherheitsgründen, dass das alles passt. Damit das Ziel, und das ist wirklich so, dass wir möglichst viele unterschiedliche Anbieter haben, ob das jetzt Vereine sind oder Firmen, die sagen, wir machen eine Präsentation, wir machen eine kleine Lesung. Alles Mögliche soll ja durchgeführt werden.
8: Wie vielfältig die Angebote sein können, zeigte sich bereits bei der Eröffnung. Beim ersten Marktplatz der Talente präsentierten sich rund 20 Vereine, Institutionen und Unternehmen. Ein weiterer Höhepunkt war die Auszeichnung der Gewinner des Malwettbewerbs zum 20-jährigen Bestehen des Bitterfelder Bogens. 120 Bilder von Kindern und Jugendlichen waren eingereicht worden. Aus 20 ausgewählten Arbeiten konnten die Besucher ihre Favoriten wählen. Insgesamt wurden 570 Stimmen abgegeben. Den ersten Platz holte Larissa Gavrilova vom Jugendclub Linde. Ihr Bild zeigte den Bitterfelder Bogen mit Pflanzen, einem Flugzeug und Dinosauriern. Ausgezeichnet wurde sie von Oberbürgermeister Armin Schenk und Kulturbotschafterin Jana Respondek. Unterstützt wird die Kommunallounge von der kommunalen Familie, darunter auch die Stadtwerke Bitterfeld-Wolfen.
12: Ich denke, das ist ein Teil unseres Unternehmensziels. Unser Claim ist ja auf gute Nachbarschaft. Und insofern betrachten wir das nicht nur so als Floskel, sondern der wirtschaftliche Erfolg, den die Stadtwerke und alle kommunalen Unternehmen auch haben, der soll natürlich in die Region zurückfließen.
8: Für die Besucher ist dabei vor allem entscheidend, was tatsächlich auf dem Platz passiert. Deshalb haben wir uns bei der Eröffnung umgehört.
13: Ich finde das echt cool hier. Wir kommen vom Schwabenland. Und ja, wir kennen uns da oben halt weit aus, aber ich finde es schön hier.
14: Wir sind mehr oder weniger jetzt so reingestolpert, ohne das zu wissen, was hier los ist.
15: Es ist wunderschön. Wir sind sehr positiv überrascht. Die Leute sind sehr freundlich. Es ist ein ganz toller Ort, ein sonniger, schöner Ort. Also da gehen die Herzen auf. Ganz toll. Wir freuen uns, hier sein zu dürfen. Und das Event finde ich super klasse. Ganz tolle Idee.
16: Wir finden es schön. Wir waren letztes Jahr schon da Und jetzt sind wir dieses Jahr wieder hier.
17: Zumindest mal vorbeikommen.
16: Ja,

0: gerade vor der Kulisse hier.
1: Ganz fertig ist die Lounge noch nicht. Geplant sind eine vollständige Einfriedung sowie später auch Lösungen für Schatten und schlechtes Wetter.
2: Wir haben natürlich noch ganz viele Ideen. Im kommenden Jahr soll die gesamte Einfriedung des Areals erfolgen. Es ist auch in späteren Schritten geplant, eine Verschattung oder auch eine Variante für schlechteres Wetter zu schaffen, sodass man die Fläche also auch ganzjährig nutzen kann.
1: Aus einer Idee zur 800-Jahr-Feier ist damit ein dauerhafter Treffpunkt entstanden. Jetzt soll die Kommunallounge regelmäßig mit Veranstaltungen gefüllt werden und so auch die Bitterfelder Innenstadt ein Stück lebendiger machen.
3: Ob Flugzeuge, Motoren oder historische Technologie, das Technikmuseum Hugo Junkers ist ein beliebtes Ausflugsziel für Besucher aus nah und fern. Sie kommen, um die zahlreichen Exponate des Dessauer Ingenieurs und Luftfahrtspionier Hugo Junkers aus nächster Nähe zu entdecken. Getragen und betrieben wird das Museum vom Förderverein Technikmuseum Hugo Junkers Dessau e.V. Seit dem 1. Juni hat Dirk Schildhauer die ehrenamtliche Geschäftsführung übernommen.
4: Der alte Geschäftsführer hat mehr oder weniger den Wunsch geäußert, in den verdienten Ruhestand zu gehen. Und der Vorstand des Fördervereins, das Technikmuseum Hugo Junkers, unter Vorsitzendem von Herrn Weber, hat dann eben halt danach gesucht, wer könnte ein geeigneter Kandidat sein. Und was soll ich sagen? Sie sind dann eben halt auf mich gestoßen, weil ich schon einige Zeit hier im Verein mitgearbeitet habe und auch die eine oder andere Aufgabe übernommen habe. Und somit konnte ich dann eben halt ein positives Bild vermitteln und habe dann eben halt sehr viel Spaß an dieser Aufgabe empfunden und habe mich deswegen beworben.
3: Mit der ehrenamtlichen Geschäftsführung übernimmt Dirk Schildhauer ein umfangreiches und breit gefächertes Aufgabenfeld. Dazu gehören unter anderem die organisatorische Leitung des Museums sowie die Begleitung von Projekten und Veranstaltungen.
4: Im Grunde genommen ist es so, dass ich also zwei Tage lang in der Woche hier bin, das ist dienstags und donnerstags, weil es ist eben halt befristet von der Zeit her, die ich eben halt hier verbringen kann, weil ich selber noch selbstständig tätig bin mit meiner eigenen Firma und dann geht es eigentlich los, dass ich mich um die allgemeine Verwaltung hier kümmere, um viele Dinge, die im halt mit dem Museum anfallen. Das ist, hat was auf der einen Seite was mit unserem Publikum zu tun, mit unseren Gästen, dass die sich hier wohlfühlen, bis hin eben halt zu technischen Abläufen, Arbeitsschutz, all die Dinge, die in der Verwaltung eigentlich notwendig sind. Das ist so mein Aufgabengebiet. Also ich versuche, viele Fäden mehr oder weniger auseinanderzustricken und wieder zusammenzuführen. Und das macht mir einen Heidenspaß. Ja, und für mich ist es ganz wichtig, dass ich einfach auch alle Dessauer einlade, einfach mal wieder einen Besuch im Museum durchzuführen. Und wenn das Wetter mal wieder etwas schlechter wird, dann haben wir auf alle Fälle unsere Türen geöffnet und laden alle Dessauer gerne ein, sich das Museum mal wieder neu anzugucken und vielleicht das eine oder andere neu zu entdecken.
3: Für viele Besucher des Dessauer Technikmuseums ist die rekonstruierte U52 der Höhepunkt. Dirk Schildhauer hingegen faszinieren vor allem das Stahlhaus und die Junkersmöbel.
4: Wir stehen hier zum Beispiel vor einem Stahlhaus, was eben halt ja Junkers entworfen hat. Und was mir besonders wichtig ist, worauf ich ganz gerne mal aufmerksam machen möchte, dass auch Herr Junkers neben seiner Fähigkeit, dann eben halt Flugzeuge zu entwickeln, aber auch ganz, ganz andere Dinge entworfen hat, wie zum Beispiel Möbel, die Sie eben halt hier im Hintergrund sehen. Die Produkte sind entstanden aus der Möglichkeit, Materialien aus seinem Flugzeugbau einfach zu verwenden. Das heißt also nachhaltig und kreativ. Und das möchte ich ganz gerne den Menschen auch ein klein wenig weiterbringen oder weiterhelfen oder eben halt nahebringen.
3: Doch neben den zahlreichen Exponaten und Ausstellungsstücken hält das Technikmuseum noch weitere Höhepunkte für seine Besucher bereit.
4: Also, eines der Highlights, was wir haben, ist, seit ganz kurzem haben wir über unsere Apollo-Abteilung, möchte ich sie mal bezeichnen, einen neuen VR-Flug, nämlich das Space Shuttle. Und das ist eine Sondersensation, dass ich sagen kann, also ich kann nur jeden einladen, hierher zu kommen und sich die Apollo-Mission anzuschauen, die wir eben halt hier anbieten. Und dann natürlich auch dieses neue Highlight, den Flug mit dem Space Shuttle durch unser All. Ich denke mal, alle Menschen, die es bisher getan haben,

0: beziehungsweise diesen Flug absolviert haben über unsere VR-Technologie, sind sowas von begeistert, dass ich mich freue, dass wir dieses hier anbieten können. Aber es gibt natürlich auch Veranstaltungen, die wir haben, Vorträge, die wir haben auf unserer Internetseite, werden wir das regelmäßig aktualisieren, dass alle Menschen auch wirklich wissen, welche spannenden Vorträge und welche spannenden Veranstaltungen wir derzeit noch planen und auch schon geplant haben.
1: Ein Blick in die Zukunft gehört für Dirk Schildhauer ebenfalls zu seinen neuen Aufgaben. Zahlreiche Projekte und Herausforderungen stehen bevor. Da alle Mitarbeiter ehrenamtlich tätig sind, freut sich der Förderverein über weitere engagierte Menschen, die sich mit einbringen möchten.
0: Die Zukunftspläne sind eigentlich ganz, ganz bedeutende. Erstens, dass das Museum erhalten bleibt. Das sagt sich jetzt vielleicht ganz einfach, aber das ist aufgrund der Förderstruktur, die wir eben halt nicht haben. Das heißt also, das Museum existiert ausschließlich von den Eintrittsgeldern und von den Verkäufen. Also eine der wichtigsten Aufgaben. Dann natürlich gehört dazu auch, den Förderverein so attraktiv wie möglich zu machen, dass wir auch junge Menschen begeistern, hier ehrenamtlich mitzuarbeiten. Um ehrlich zu sein, da fehlt uns ganz, ganz viel Potenzial, was wir eben halt erkannt haben, dass unser Verein, und da glaube ich, haben sehr viele Vereine dasselbe Problem, eine sehr, sehr hohe Altersstruktur haben. Wir möchten ganz gerne auch junge Menschen animieren, hier sich ehrenamtlich zu beteiligen, und das wäre eben halt auch eine der dementsprechenden Aufgaben, die ich eben halt habe. Gerne eben halt am besten dienstags und donnerstags. Das sind so unsere Zeiten, wo sich die Ehrenamtlichen hier bei uns eben halt am wohlsten fühlen und deswegen auch hierher kommen. Es gibt verschiedene Arbeitsgruppen, die wir haben. Also angefangen von Motorenbau, Flugzeugkonstruktion, Rekonstruktion, bis hin von innen hier im Museum, bis hin von Außenanlagen. All die Dinge sind eben halt notwendig, dass die sich angeschaut und eben halt auch bearbeitet werden. Und dienstags und donnerstags sind so die Tage, wo man am besten sich mal einen Einblick verschaffen kann und dann einfach mal gucken kann, ob einem das so liegt oder ob man selber eine Interessensmöglichkeit hat, wo man sagen kann, Mensch, da kann ich mir vorstellen, als helfende Hand dabei zu sein.
1: Mit Dirk Schildhauer übernimmt ein engagierter Ehrenamtlicher Verantwortung für die weitere Entwicklung des Technikmuseums Hugo Junkers. Mit dem Förderverein und seinen vielen Helfern soll die Geschichte des Dessauer Ingenieurs und Luftfahrtpioniers auch in Zukunft lebendig bleiben und Besucher aus nah und fern begeistern.

0: Ich freue mich, dass Sie eingeschaltet haben und damit herzlich willkommen zur Mittwochsausgabe der Zeitnah-Nachrichten hier auf Rhein 1. Im Rahmen des Jubiläums 100 Jahre Bauhaus Dessau lädt die Stadt Dessau-Roßlau am 3. September um 18 Uhr zu einer besonderen Festtafel mit 100 Tischen auf dem Marktplatz ein. Bereits in den vergangenen Jahren hat das Format gezeigt, wie vielfältig, gastfreundlich und engagiert die Stadt ist. Vereine, Initiativen, Institutionen und ehrenamtliche Aktive präsentieren dabei die große Bandbreite ihres Engagements und zeigen, was gemeinsam bewegt werden kann. Die Festtafel soll die Vielfalt der Menschen in Dessau-Roßlau widerspiegeln und zugleich an die internationale Herkunft der Bauhausstudenten erinnern. Gleichzeitig bildet sie einen besonderen Auftakt für das Bauhausfest im Jubiläumsjahr. Interessierte Vereine, Einrichtungen, Initiativen und Unternehmen sind eingeladen, eine Tischpatenschaft zu übernehmen und sich sowie ihre Arbeit vorzustellen. Die Paten erhalten eine kostenfrei bereitgestellte Bierzeltgarnitur für 8 Personen, gestalten den Tisch und sorgen für Speisen und Getränke. Anmeldungen sind bis zum 14. August per E-Mail möglich. Der Elbepegel in der Doppelstadt ist gerade so niedrig wie schon lange nicht mehr. In Roßlau hat er sogar ein Rekordtief erreicht. Nach Angaben des Wasserstraßen- und Schifffahrtsamts könnte der Pegel sogar noch weiter sinken. Ein Wasserentnahme- und Gießverbot hat die Stadt Dessau-Roßlau derweil noch nicht ausgesprochen.
1: Die Elbe in Dessau-Roßlau bekommt gerade die Auswirkungen der langen Trockenperiode zu spüren. In Dessau ist der Pegelstand des Flusses so niedrig wie schon lange nicht mehr. Am Sonntag, den 9. August, erreichte er seinen vorzeitigen Tiefststand mit nur 44 cm. Der niedrigste bekannte Wasserstand liegt zwar bei 20 cm, das ist aber auch schon über 60 Jahre her. In Roßlau kann man aktuell sogar ein Allzeitrekordtief messen. Bisher lag der niedrigste bekannte Wasserstand in der Schifferstadt bei 32 cm. Ein Wert aus dem August 2018. Am 10.8. diesen Jahres erreichte der Pegel in Roßlau einen Stand von 26 cm. In ganz Sachsen-Anhalt ist das Niedrigwasser ein Problem. So hat auch der Pegelstand der Elbe bei Magdeburg einen Allzeit-Tiefstwert erreicht. Wie das Wasserstraßen- und Schifffahrtsamt Elbe in ihrer Hochwasservorhersage vom Montag, den 10. August, angibt, könnte der Pegel in Dessau sogar noch weiter sinken. Für den 14.8. geben sie einen auf 5 cm gerundeten Wert von 40 cm an. Dabei handelt es sich allerdings nur um eine Abschätzung. Wie es genau mit dem Pegel der Elbe weitergeht, werden die nächsten Tage zeigen. Ein Wasserentnahme- und Gießverbot hat die Stadt Dessau-Roßlau jedenfalls noch nicht ausgesprochen. Im vergangenen Jahr gab es in der Doppelstadt aufgrund der lang anhaltenden Trockenperiode für den Zeitraum vom 1. Juli bis zum 30. September eine Allgemeinverfügung zur Beschränkung der Wasserentnahme aus Oberflächengewässern und Grundwasser. Die Wasserentnahme aus oberirdischen Gewässern mittels Pumpen war untersagt. Zudem durften Brunnen zur Bewässerung von privaten und öffentlichen Grünflächen sowie Sportanlagen zwischen 10 und 18 Uhr nicht genutzt werden. Aktuell gibt es derartige Verbote schon in mehreren Kreisen im Land. Neue Bänke aufgestellt. In der Ferdinand-von-Schill-Straße tut sich aktuell einiges. So wurden die Bauarbeiten im östlichen Teil der Straße beendet. Weiter geht es aktuell mit Tiefbauarbeiten sowie der Neugestaltung der Fahrbahnoberfläche und den Seitenbereichen auf Höhe der Kreuzung Ferdinand-von-Schill-Straße, Johannesstraße, Hans-Heinen-Straße. Neue Sitzgelegenheiten kann man im Bereich des Johannesviertels aber bereits nutzen. In der Ferdinand-von-Schill-Straße stehen diese auf Höhe einer dort angesiedelten Seniorenresidenz und Laden zum Sitzen und Verweilen ein. In der Johannesstraße wurde eine ganze Sitzlandschaft fertiggestellt, welche durchaus etwas ungewöhnlich aussieht. Unterschiedliche Bänke aus Holz, mit und ohne Lehne, nehmen die Einfassung der dortigen Baumscheiben auf und verbinden sich zu einer einzigartigen Sitzlandschaft. Die Entwürfe dafür stammen vom Fachbereich Design der Hochschule Anhalt. Zur Umsetzung der Maßnahme konnte auch auf Fördermittel aus dem Programm Förderung des sozialen Zusammenhalts des Landes Sachsen-Anhalt zurückgegriffen werden. Baum für Adventsmarkt gesucht. Der Verein zur Förderung der Stadtkultur Dessau e.V. sucht aktuell zusammen mit dem Dessauer Adventsmarkt nach einem Baum. Jedoch soll es kein gewöhnliches Gehölz sein. So will man einen gut gewachsenen und mindestens 16

0: Meter hohen Weihnachtsbaum für den diesjährigen Dessauer Adventsmarkt finden. In den sozialen Medien hat man dazu aufgerufen. Wer einen passenden Baum hat, den er für den Markt spenden will, kann sich unter weihnachtsbaum@dessauer-adventsmarkt.de melden. Die eigene Adresse, ein bis zwei Fotos des Baumes sowie die Telefonnummer zur Terminvereinbarung für die Vorortbesichtigung sollten dabei mitgesendet werden. Man hofft, bald einen passenden Baum zu finden, damit auch der diesjährige Adventsmarkt auf dem Dessauer Marktplatz wieder etwas ganz Besonderes wird. Wahlplakate beschädigt. Die Wahl in Sachsen-Anhalt rückt immer näher und überall im Bundesland sieht man Wahlwerbung im öffentlichen Raum. In vielen Städten und Gemeinden kam es bereits vermehrt zur Beschädigung von Wahlplakaten. Auch Dessau blieb davon nicht verschont. So wurden einige Wahlplakate im Lustgarten Opfer von Vandalismus.
1: Vom 17. August bis voraussichtlich 18. September führte das Tiefbauamt der Stadt Dessau-Roßlau Instandsetzungsarbeiten an der Asphaltfahrbahn der Sollnitzer Allee durch. Die Arbeiten erfolgen in zwei Bauabschnitten und bringen zeitweise Sperrungen verschiedener Straßenbereiche mit sich. Der Gewerbepark bleibt während der gesamten Bauzeit erreichbar. Im ersten Bauabschnitt ist die Zufahrt nur über die Einmündung am Eichengarten möglich. Die Einmündung Scholitzer Acker bleibt gesperrt. Die Ausfahrt erfolgt über den Stichweg am Fastfood-Restaurant und der Tankstelle zum Parkplatz des Zollamtes sowie über die geöffnete Oranienbaumer Straße. Der überörtliche Verkehr in Richtung Sollnitz wird über eine ausgeschilderte Umleitung durch Mildensee geführt. Im zweiten Bauabschnitt wird der Bereich am Eichengarten sowie der östliche Teil der Sollnitzer Allee gesperrt. Die Zufahrt zum Gewerbepark erfolgt dann über Scholitzer Acker. Der Verkehr in Richtung Sollnitz wird an der Baustelle vorbeigeführt. Für den Gegenverkehr werden Umleitungen ausgeschildert. Während der Bauzeit werden für Buslinien Ersatzhaltestellen eingerichtet. Fußgänger und Radfahrer können das Gewerbegebiet über geeignete Querungsmöglichkeiten weiterhin sicher erreichen. An der Elbe in Dessau wurde Anfang August wieder ordentlich gefeiert. Beim Sandsackfest konnte bei freiem Eintritt ein Kinderprogramm, Speisen und Getränke sowie Live-Musik genossen werden. Entstanden ist das Fest in Dessau-Ziebig vor über 20 Jahren infolge des Jahrhunderthochwassers im Jahre 2002.
0: 24 Jahre ist es her, aber bei vielen Dessauern ist es wahrscheinlich immer noch als eines der einschneidendsten Ereignisse der Stadt im Kopf geblieben. Die Rede ist vom ersten Jahrhunderthochwasser im August 2002. 11 Jahre später kam das zweite Jahrhunderthochwasser. Nach 2002 war man in der Stadt an Elbe und Mulde jedoch besser auf das extreme Ereignis vorbereitet. Dafür sorgte auch die Interessengemeinschaft Hochwasserschutz Elbe-Mulde e.V. Um an die beiden Hochwasser zu erinnern, aber auch um ausgiebig zu feiern, lud der Verein am 1. August wieder zum alljährlichen Sandsackfest an die Elbe in Dessau-Ziebig ein.
2: 2002 war also unser erlebtes Hochwasser, dann 2013 wieder. Aber nach 2002 haben wir uns hier in Ziebig zusammengefunden und haben festgestellt, dass es ganz wichtig ist, dass wir untereinander uns kennen, dass wir miteinander kommunizieren, damit wir auch uns untereinander helfen können. Und wir kennen ja den Hochwasserschutz, einmal den technischen Hochwasserschutz, den operativen. Und für den operativen Hochwasserschutz ist es einfach wichtig, dass wir auch zwischendurch Übungen machen, dass es Deichläufer gibt und so weiter. Und das ist alles nach dem Hochwasser 2002 entstanden. Und da haben wir gesagt, wir wollen nicht nur arbeiten, sondern auch mal feiern, auch das Schöne genießen. Und deswegen dadurch ist das Sandsackfest entstanden.
0: Über mehr als 20 Jahre hat sich das Sandsackfest immer weiterentwickelt und bietet mittlerweile ein umfangreiches Programm für zahlreiche Besucher an. Einfach ist es für die Projektgruppe Sandsackfest, welche für die Organisation zuständig ist, aber nicht immer. In diesem Jahr konnte man sich jedoch über Unterstützung freuen.
2: Ja, wir haben damals gesagt, die Interessengemeinschaft ist ja neutral. Wir haben alle Parteien zusammengetrommelt, wir haben alle Gemeinden zusammengetrommelt.

0: und haben gesagt, wir wollen das gemeinschaftlich wuppen. Letztendlich, wenn es nach Arbeit riecht, dann bleibt immer nur ein kleiner Kern übrig. Und wir sind jetzt, sage ich mal, 6, 7 Leute, die das jedes Jahr machen und die das auch im Prinzip finanziell vorfinanzieren. Und wir hoffen dann immer, dass wir unterm Strich nach dem Fest auch bei Null wieder rauskommen. Und dieses Jahr haben wir auch, wie letztes Jahr, auch Fördermittel von der Stadt bekommen. Über den Stadtbezirksbeirat ist Geld für uns genehmigt worden, sodass wir das ein bisschen lockerer nehmen können.
1: Ab 17 Uhr startete das Sandsackfest in diesem Jahr. Bei freiem Eintritt wurde für alle Besucher eine Menge geboten.
0: Auch wir haben es dieses Jahr ein bisschen größer aufgebaut. Wir wollen so ein bisschen Anlauf nehmen, weil wir nächstes Jahr 25 Jahre feiern. Wir haben ja 2002 das Hochwasser gehabt. 2027 würden wir 25 Jahre. Und wir haben diesmal auch ein bisschen früher angefangen, damit für die Kinder was dabei ist. Und auch natürlich mit dem Hintergedanken, die Jugend so ein bisschen an das Thema heranzuführen. Denn wir brauchen bei den Deichläufern nicht nur Senioren, sondern auch jüngere Leute. Also der Nachwuchs muss kommen. Und da haben wir hinten für die Familien Hüpfburg, Kinderschminken und Clown Trixi kommt noch. Ja, und dann für die Erwachsenen gibt es hier verschiedene Köstlichkeiten. Einmal Wörlitzer Brauerei mit gegrilltem und Getränken aller Art. Den Weinhandel, also Angelikas Weinhandel mit köstlichen Weinen. Den Foodtruck hier aus Ziebig, Donner Pasta mit Nudelgerichten, sodass auch was Vegetarisches dabei ist. Ja, was haben wir noch? Und die Kugelkutsche. Das Wetter spricht ja Gott sei Dank auch für uns. Wir haben heute Morgen im strömenden Regen aufgebaut, aber jetzt scheint die Sonne und ich glaube, wir kriegen auch Eis verkauft. Wir haben eine Band aus Berlin angeheuert. Das ist die Kapelle Blank. Und aus der Kapelle Blank kristallisiert sich noch ein Duo heraus. Die werden im Wechsel dann spielen.
1: Für die Interessensgemeinschaft Hochwasserschutz Elbe-Mulde ist ein ganz wichtiger Aspekt beim Fest, aber natürlich auch der Austausch untereinander und dass alle Einwohner der Doppelstadt noch näher zusammenrücken. Im nächsten Jahr steht dann, wie bereits erwähnt, die Jubiläumsausgabe des Fests an. Genaue Ideen dafür hat man zwar noch nicht, will sich aber zeitnah zusammensetzen und darüber beraten.
2: Ein 59-jähriger Fahrer eines Nissans befuhr am 9. August gegen 8.25 Uhr die Bundesstraße 184 aus Richtung Bitterfeld-Wolfen kommend in Richtung Hohe Straße. An der Einmündung zur Heidestraße musste er verkehrsbedingt anhalten. Eine 71-jährige Fahrerin eines Audi fuhr auf das stehende Fahrzeug auf. Der Nissan kollidierte infolge des Aufpralls mit einem davor befindlichen Mitsubishi einer 73-jährigen Fahrzeugführerin. Personen wurden durch den Zusammenstoß nicht verletzt. Der Gesamtschaden wird hier auf 23.000 Euro geschätzt. Damit sind wir am Ende unserer Mittwochsausgabe der Zeitnah Nachrichten. Schauen jetzt noch auf das Wetter und auf die Meldungen aus der Region. Am Donnerstag um 18 Uhr melden wir uns dann mit frischen Nachrichten wieder. Bis dahin machen Sie es gut und auf Wiedersehen.
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5: Zum Donnerstag steigen die Temperaturen um 4 Grad an. Heißt, wir erreichen eine Maximaltemperatur von 29 Grad Celsius. Dabei bleibt es den gesamten Tag über sonnig und trocken. Der Wind ist hauptsächlich aus dem Osten zu erwarten. Mehr als eine leichte Brise wird es nicht. In den kommenden Tagen steigen die Temperaturen weiter, also viel Trinken nicht vergessen.
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8: Mitten in Bitterfeld gibt es einen neuen Ort zum Treffen, Feiern und Verweilen. Im Rathaus Innenhof ist die Kommunallounge eröffnet worden. Bühne, Beleuchtung und verschiedene Sitzmöglichkeiten sollen den Platz künftig regelmäßig zum Veranstaltungsort machen.
9: Die Idee geht zurück auf ein besonderes Event, 800 Jahre Bitterfeld. Da haben wir das erste Mal ja probiert, wie kann man diesen Innenhof gestalten, kann man hier zusätzlich auch Programme anbieten. Es ist damals gemacht worden und es war sehr erfolgreich.
8: Nach der Premiere zur 800-Jahr-Feier und weiteren Veranstaltungen im vergangenen Sommer wurde aus dem zeitweisen Angebot nun eine dauerhafte Einrichtung. Der Umbau erfolgte in kurzer Zeit. Fertig ist die Lounge aber noch nicht.
10: Zufrieden. Innerhalb kürzester Zeit ist es uns hier also gelungen, eine nachhaltige Infrastruktur zu entwickeln über eine Bühne, über Stromversorgung, über Trinkwasserversorgung und wir haben auch den ersten Schritt Richtung Einfriedung getan. Im Torbogen befindet sich mittlerweile eine feste Vergitterung.
8: Genutzt werden soll die Fläche möglichst vielfältig. Vereine, Institutionen, Unternehmen und andere Veranstalter können die vorhandene Infrastruktur nutzen. Ziel ist es, Veranstaltungen einfacher und mit weniger Aufwand auf die Beine zu stellen.
11: Wir haben uns an die 800-Jahr-Feier zurückerinnert und an das, was in 2025 die Sommerlounge war. Und haben gesagt, dann lasst es uns richtig machen. Richtig heißt für uns eine feste Bühne, die immer bleibt, Technik, die immer bleibt, Sitzmöglichkeiten, die alle nutzen können und Beleuchtung und auch Zaun drumherum aus Sicherheitsgründen, dass das alles passt. Damit das Ziel, und das ist wirklich so, dass wir möglichst viele unterschiedliche Anbieter haben, ob das jetzt Vereine sind oder Firmen, die sagen, wir machen eine Präsentation, wir machen eine kleine Lesung. Alles Mögliche soll ja durchgeführt werden.
8: Wie vielfältig die Angebote sein können, zeigte sich bereits bei der Eröffnung. Beim ersten Marktplatz der Talente präsentierten sich rund 20 Vereine, Institutionen und Unternehmen. Ein weiterer Höhepunkt war die Auszeichnung der Gewinner des Malwettbewerbs zum 20-jährigen Bestehen des Bitterfelder Bogens. 120 Bilder von Kindern und Jugendlichen waren eingereicht worden. Aus 20 ausgewählten Arbeiten konnten die Besucher ihre Favoriten wählen. Insgesamt wurden 570 Stimmen abgegeben. Den ersten Platz holte Larissa Gavrilova vom Jugendclub Linde. Ihr Bild zeigte den Bitterfelder Bogen mit Pflanzen, einem Flugzeug und Dinosauriern. Ausgezeichnet wurde sie von Oberbürgermeister Armin Schenk und Kulturbotschafterin Jana Respondek. Unterstützt wird die Kommunallounge von der kommunalen Familie, darunter auch die Stadtwerke Bitterfeld-Wolfen.
12: Ich denke, das ist ein Teil unseres Unternehmensziels. Unser Claim ist ja auf gute Nachbarschaft. Und insofern betrachten wir das nicht nur so als Floskel, sondern der wirtschaftliche Erfolg, den die Stadtwerke und alle kommunalen Unternehmen auch haben, der soll natürlich in die Region zurückfließen.
8: Für die Besucher ist dabei vor allem entscheidend, was tatsächlich auf dem Platz passiert. Deshalb haben wir uns bei der Eröffnung umgehört.
13: Ich finde das echt cool hier. Wir kommen vom Schwabenland. Und ja, wir kennen uns da oben halt weit aus, aber ich finde es schön hier.
14: Wir sind mehr oder weniger jetzt so reingestolpert, ohne das zu wissen, was hier los ist.
15: Es ist wunderschön. Wir sind sehr positiv überrascht. Die Leute sind sehr freundlich. Es ist ein ganz toller Ort, ein sonniger, schöner Ort. Also da gehen die Herzen auf. Ganz toll. Wir freuen uns, hier sein zu dürfen. Und das Event finde ich super klasse. Ganz tolle Idee.
16: Wir finden es schön. Wir waren letztes Jahr schon da und jetzt sind wir dieses Jahr wieder hier.
17: Zumindest mal vorbeigucken.
18: Gemütlich, ja.
19: Ja, ist richtig schön. Ich finde es auch, die Sonne drückt zwar ein bisschen, aber wenn man hier so sitzt auf den Sitzkissen, ist es sehr entspannt.
20: Ich finde es sehr schön, aber traurig, dass so wenig gekommen sind.
8: Die Rückmeldungen fallen überwiegend positiv aus. Besonders die Aussicht auf regelmäßige Veranstaltungen und mehr Leben in der Innenstadt kommt bei den Besuchern gut an. Auch am Abend verändert sich der Innenhof durch die Gestaltung deutlich.
12: Also ich muss sagen, am Anfang, man hatte eine Vorstellung, es gab hier auch viele animierte Bilder vorher, aber wenn man es dann so sieht, insbesondere am Abend, wir haben es gestern schon mal sehen können, mit einer entsprechenden Beleuchtung, dann ist das natürlich eine tolle Atmosphäre, gerade vor der Kulisse hier.
8: Ganz fertig ist die Lounge noch nicht. Geplant sind eine vollständige Einfriedung sowie später auch Lösungen für Schatten und schlechtes Wetter.
10: Wir haben natürlich noch ganz viele Ideen. Im kommenden Jahr soll die gesamte Einfriedung des Areals erfolgen. Es ist auch in späteren Schritten geplant, eine Verschattung oder auch eine Variante für schlechteres Wetter zu schaffen, sodass man die Fläche also auch ganzjährig nutzen kann.
8: Aus einer Idee zur 800-Jahr-Feier ist damit ein dauerhafter Treffpunkt entstanden. Jetzt soll die Kommunallounge regelmäßig mit Veranstaltungen gefüllt werden und so auch die Bitterfelder Innenstadt ein Stück lebendiger machen.
17: Ob Flugzeuge, Motoren oder historische Technologie, das Technikmuseum Hugo Junkers ist ein beliebtes Ausflugsziel für Besucher aus nah und fern. Sie kommen, um die zahlreichen Exponate des Dessauer Ingenieurs und Luftfahrtspionier Hugo Junkers aus nächster Nähe zu entdecken. Getragen und betrieben wird das Museum vom Förderverein Technikmuseum Hugo Junkers Dessau e.V. Seit dem 1. Juni hat Dirk Schildhauer die ehrenamtliche Geschäftsführung übernommen.
18: Der alte Geschäftsführer hat mehr oder weniger den Wunsch geäußert, in den verdienten Ruhestand zu gehen. Und der Vorstand des Fördervereins, das Technikmuseum Hugo Junkers, unter Vorsitzendem von Herrn Weber, hat dann eben halt danach gesucht, wer könnte ein geeigneter Kandidat sein. Und was soll ich sagen? Sie sind dann eben halt auf mich gestoßen, weil ich schon einige Zeit hier im Verein mitgearbeitet habe und auch die eine oder andere Aufgabe übernommen habe. Und somit konnte ich dann eben halt ein positives Bild vermitteln und habe dann eben halt sehr viel Spaß an dieser Aufgabe empfunden und habe mich deswegen beworben.
17: Mit der ehrenamtlichen Geschäftsführung übernimmt Dirk Schildhauer ein umfangreiches und breit gefächertes Aufgabenfeld. Dazu gehören unter anderem die organisatorische Leitung des Museums sowie die Begleitung von Projekten und Veranstaltungen.
18: Im Grunde genommen ist es so, dass ich also zwei Tage lang in der Woche hier bin, das ist dienstags und donnerstags, weil es ist eben halt befristet von der Zeit her, die ich eben halt hier verbringen kann, weil ich selber noch selbstständig tätig bin mit meiner eigenen Firma und dann geht es eigentlich los, dass ich mich um die allgemeine Verwaltung hier kümmere, um viele Dinge, die eben halt mit dem Museum anfallen. Das hat was auf der einen Seite was mit unserem Publikum zu tun, mit unseren Gästen, dass die sich hier wohlfühlen, bis hin eben halt zu technischen Abläufen, Arbeitsschutz, all die Dinge, die in der Verwaltung eigentlich notwendig sind. Das ist so mein Aufgabengebiet. Also ich versuche, viele Fäden mehr oder weniger auseinanderzustricken und wieder zusammenzuführen. Und das macht mir einen Heidenspaß. Ja, und für mich ist es ganz wichtig, dass ich einfach auch alle Dessauer einlade, einfach mal wieder einen Besuch im Museum durchzuführen. Und wenn das Wetter mal wieder etwas schlechter wird, dann haben wir auf alle Fälle unsere Türen geöffnet und laden alle Dessauer gerne ein, sich das Museum mal wieder neu anzugucken und vielleicht das eine oder andere neu zu entdecken.
17: Für viele Besucher des Dessauer Technikmuseums ist die rekonstruierte U52 der Höhepunkt. Dirk Schildhauer hingegen faszinieren vor allem das Stahlhaus und die Junkersmöbel.
18: Wir stehen hier zum Beispiel vor einem Stahlhaus, was eben halt Junkers entworfen hat. Und was mir besonders wichtig ist, worauf ich ganz gerne mal aufmerksam machen möchte, dass auch Herr Junkers neben seiner Fähigkeit, dann eben halt Flugzeuge zu entwickeln, aber auch ganz, ganz andere Dinge entworfen hat, wie zum Beispiel Möbel, die Sie eben halt hier im Hintergrund sehen. Die Produkte sind entstanden aus der Möglichkeit, Materialien aus seinem Flugzeugbau einfach zu verwenden. Das heißt also nachhaltig und kreativ. Und das möchte ich ganz gerne den Menschen auch ein klein wenig weiterbringen oder weiterhelfen oder eben halt nahebringen.
17: Doch neben den zahlreichen Exponaten und Ausstellungsstücken hält das Technikmuseum noch weitere Höhepunkte für seine Besucher bereit.
18: Also, eines der Highlights, was wir haben, ist, seit ganz kurzem haben wir über unsere Apollo-Abteilung, möchte ich es mal bezeichnen, einen neuen VR-Flug, nämlich das Space Shuttle. Und das ist eine Sondersensation, dass ich sagen kann, also ich kann nur jeden einladen, hierher zu kommen und sich die Apollo-Mission anzuschauen, die wir eben halt hier anbieten. Und dann natürlich auch dieses neue Highlight, den Flug mit dem Space Shuttle durch unser All. Ich denke mal, alle Menschen, die es bisher getan haben,

0: beziehungsweise diesen Flug absolviert haben über unsere VR-Technologie, sind sowas von begeistert, dass ich mich freue, dass wir dieses hier anbieten können. Aber es gibt natürlich auch Veranstaltungen, die wir haben, Vorträge, die wir haben. Auf unserer Internetseite werden wir das regelmäßig aktualisieren, dass alle Menschen auch wirklich wissen, welche spannenden Vorträge und welche spannenden Veranstaltungen wir derzeit noch planen und auch schon geplant haben.
1: Ein Blick in die Zukunft gehört für Dirk Schildhauer ebenfalls zu seinen neuen Aufgaben. Zahlreiche Projekte und Herausforderungen stehen bevor. Da alle Mitarbeiter ehrenamtlich tätig sind, freut sich der Förderverein über weitere engagierte Menschen, die sich mit einbringen möchten.
0: Die Zukunftspläne sind eigentlich ganz bedeutende. Erstens, dass das Museum erhalten bleibt. Das sagt sich jetzt vielleicht ganz einfach, aber das ist aufgrund der Förderstruktur, die wir eben halt nicht haben. Das heißt also, das Museum existiert ausschließlich von den Eintrittsgeldern und von den Verkäufen. Also eine der wichtigsten Aufgaben. Dann natürlich gehört dazu, auch den Förderverein so attraktiv wie möglich zu machen, dass wir auch junge Menschen begeistern, hier ehrenamtlich mitzuarbeiten. Um ehrlich zu sein, da fehlt uns ganz, ganz viel Potenzial, was wir eben halt erkannt haben, dass unser Verein, und da glaube ich, haben sehr viele Vereine dasselbe Problem, eine sehr, sehr hohe Altersstruktur haben. Wir möchten ganz gerne auch junge Menschen animieren, hier sich ehrenamtlich zu beteiligen, und das wäre eben halt auch eine der dementsprechenden Aufgaben, die ich eben halt habe. Gerne eben halt am besten dienstags und donnerstags. Das sind so unsere Zeiten, wo sich die Ehrenamtlichen hier bei uns eben halt am wohlsten fühlen und deswegen auch hierher kommen. Es gibt verschiedene Arbeitsgruppen, die wir haben. Also angefangen von Motorenbau, Flugzeugkonstruktion, Rekonstruktion, bis hin von innen hier im Museum, bis hin von Außenanlagen. All die Dinge sind eben halt notwendig, dass die sich angeschaut und eben halt auch bearbeitet werden. Und Dienstags und Donnerstags sind so die Tage, wo man am besten sich mal einen Einblick verschaffen kann und dann einfach mal gucken kann, ob einem das so liegt oder ob man selber eine Interessensmöglichkeit hat, wo man sagen kann, Mensch, da kann ich mir vorstellen, als helfende Hand dabei zu sein.
1: Mit Dirk Schildhauer übernimmt ein engagierter Ehrenamtlicher Verantwortung für die weitere Entwicklung des Technikmuseums Hugo Junkers. Mit dem Förderverein und seinen vielen Helfern soll die Geschichte des Dessauer Ingenieurs und Luftfahrtpioniers auch in Zukunft lebendig bleiben und Besucher aus nah und fern begeistern.

Ich freue mich, dass Sie eingeschaltet haben und damit herzlich willkommen zur Mittwochsausgabe der Zeitnah-Nachrichten hier auf Rhein 1. Im Rahmen des Jubiläums 100 Jahre Bauhaus Dessau lädt die Stadt Dessau-Roßlau am 3. September um 18 Uhr zu einer besonderen Festtafel mit 100 Tischen auf dem Marktplatz ein. Bereits in den vergangenen Jahren hat das Format gezeigt, wie vielfältig, gastfreundlich und engagiert die Stadt

0: Das ist Vereine, Initiativen, Institutionen und ehrenamtliche Aktive präsentieren dabei die große Bandbreite ihres Engagements und zeigen, was gemeinsam bewegt werden kann. Die Festtafel soll die Vielfalt der Menschen in Dessau-Roßlau widerspiegeln und zugleich an die internationale Herkunft der Bauhausstudenten erinnern. Gleichzeitig bildet sie einen besonderen Auftakt für das Bauhausfest im Jubiläumsjahr. Interessierte Vereine, Einrichtungen, Initiativen und Unternehmen sind eingeladen, eine Tischpatenschaft zu übernehmen und sich sowie ihre Arbeit vorzustellen. Die Paten erhalten eine kostenfrei bereitgestellte Bierzeltgarnitur für 8 Personen, gestalten den Tisch und sorgen für Speisen und Getränke. Anmeldungen sind bis zum 14. August per E-Mail möglich. Der Elbepegel in der Doppelstadt ist gerade so niedrig wie schon lange nicht mehr. In Roßlau hat er sogar ein Rekordtief erreicht. Nach Angaben des Wasserstraßen- und Schifffahrtsamts könnte der Pegel sogar noch weiter sinken. Ein Wasserentnahme- und Gießverbot hat die Stadt Dessau-Roßlau derweil noch nicht ausgesprochen.
1: Die Elbe in Dessau-Roßlau bekommt gerade die Auswirkungen der langen Trockenperiode zu spüren. In Dessau ist der Pegelstand des Flusses so niedrig wie schon lange nicht mehr. Am Sonntag, den 9. August, erreichte er seinen vorzeitigen Tiefststand mit nur 44 cm. Der niedrigste bekannte Wasserstand liegt zwar bei 20 cm, das ist aber auch schon über 60 Jahre her. In Roßlau kann man aktuell sogar ein Allzeitrekordtief messen. Bisher lag der niedrigste bekannte Wasserstand in der Schifferstadt bei 32 cm. Ein Wert aus dem August 2018. Am 10.8. diesen Jahres erreichte der Pegel in Roßlau einen Stand von 26 cm. In ganz Sachsen-Anhalt ist das Niedrigwasser ein Problem. So hat auch der Pegelstand der Elbe bei Magdeburg einen Allzeit-Tiefstwert erreicht. Wie das Wasserstraßen- und Schifffahrtsamt Elbe in ihrer Hochwasservorhersage vom Montag, den 10. August, angibt, könnte der Pegel in Dessau sogar noch weiter sinken. Für den 14.8. geben sie einen auf 5 cm gerundeten Wert von 40 cm an. Dabei handelt es sich allerdings nur um eine Abschätzung. Wie es genau mit dem Pegel der Elbe weitergeht, werden die nächsten Tage zeigen. Ein Wasserentnahme- und Gießverbot hat die Stadt Dessau-Roßlau jedenfalls noch nicht ausgesprochen. Im vergangenen Jahr gab es in der Doppelstadt aufgrund der lang anhaltenden Trockenperiode für den Zeitraum vom 1. Juli bis zum 30. September eine Allgemeinverfügung zur Beschränkung der Wasserentnahme aus Oberflächengewässern und Grundwasser. Die Wasserentnahme aus oberirdischen Gewässern mittels Pumpen war untersagt. Zudem durften Brunnen zur Bewässerung von privaten und öffentlichen Grünflächen sowie Sportanlagen zwischen 10 und 18 Uhr nicht genutzt werden. Aktuell gibt es derartige Verbote schon in mehreren Kreisen im Land. Neue Bänke aufgestellt. In der Ferdinand-von-Schill-Straße tut sich aktuell einiges. So wurden die Bauarbeiten im östlichen Teil der Straße beendet. Weiter geht es aktuell mit Tiefbauarbeiten sowie der Neugestaltung der Fahrbahnoberfläche und den Seitenbereichen auf Höhe der Kreuzung Ferdinand-von-Schill-Straße, Johannesstraße, Hans-Heinen-Straße. Neue Sitzgelegenheiten kann man im Bereich des Johannesviertels aber bereits nutzen. In der Ferdinand-von-Schill-Straße stehen diese auf Höhe einer dort angesiedelten Seniorenresidenz und Laden zum Sitzen und Verweilen ein. In der Johannesstraße wurde eine ganze Sitzlandschaft fertiggestellt, welche durchaus etwas ungewöhnlich aussieht. Unterschiedliche Bänke aus Holz, mit und ohne Lehne, nehmen die Einfassung der dortigen Baumscheiben auf und verbinden sich zu einer einzigartigen Sitzlandschaft. Die Entwürfe dafür stammen vom Fachbereich Design der Hochschule Anhalt. Zur Umsetzung der Maßnahme konnte auch auf Fördermittel aus dem Programm Förderung des sozialen Zusammenhalts des Landes Sachsen-Anhalt zurückgegriffen werden. Baum für Adventsmarkt gesucht. Der Verein zur Förderung der Stadtkultur Dessau e.V. sucht aktuell zusammen mit dem Dessauer Adventsmarkt nach einem Baum. Jedoch soll es kein gewöhnliches Gehölz sein. So will man einen gut gewachsenen und mindestens 16

0: Meter hohen Weihnachtsbaum für den diesjährigen Dessauer Adventsmarkt finden. In den sozialen Medien hat man dazu aufgerufen. Wer einen passenden Baum hat, den er für den Markt spenden will, kann sich unter weihnachtsbaum@dessauer-adventsmarkt.de melden. Die eigene Adresse, 1 bis 2 Fotos des Baumes sowie die Telefonnummer zur Terminvereinbarung für die Vorortbesichtigung sollten dabei mitgesendet werden. Man hofft, bald einen passenden Baum zu finden, damit auch der diesjährige Adventsmarkt auf dem Dessauer Marktplatz wieder etwas ganz Besonderes wird. Wahlplakate beschädigt. Die Wahl in Sachsen-Anhalt rückt immer näher und überall im Bundesland sieht man Wahlwerbung im öffentlichen Raum. In vielen Städten und Gemeinden kam es bereits vermehrt zur Beschädigung von Wahlplakaten. Auch Dessau blieb davon nicht verschont. So wurden einige Wahlplakate im Lustgarten Opfer von Vandalismus.
1: Vom 17. August bis voraussichtlich 18. September führte das Tiefbauamt der Stadt Dessau-Roßlau Instandsetzungsarbeiten an der Asphaltfahrbahn der Sollnitzer Allee durch. Die Arbeiten erfolgen in 2 Bauabschnitten und bringen zeitweise Sperrungen verschiedener Straßenbereiche mit sich. Der Gewerbepark bleibt während der gesamten Bauzeit erreichbar. Im ersten Bauabschnitt ist die Zufahrt nur über die Einmündung am Eichengarten möglich. Die Einmündung Scholitzer Acker bleibt gesperrt. Die Ausfahrt erfolgt über den Stichweg am Fastfood-Restaurant und der Tankstelle zum Parkplatz des Zollamtes sowie über die geöffnete Oranienbaumer Straße. Der überörtliche Verkehr in Richtung Sollnitz wird über eine ausgeschilderte Umleitung durch Mildensee geführt. Im zweiten Bauabschnitt wird der Bereich am Eichengarten sowie der östliche Teil der Sollnitzer Allee gesperrt. Die Zufahrt zum Gewerbepark erfolgt dann über Scholitzer Acker. Der Verkehr in Richtung Sollnitz wird an der Baustelle vorbeigeführt. Für den Gegenverkehr werden Umleitungen ausgeschildert. Während der Bauzeit werden für Buslinien Ersatzhaltestellen eingerichtet. Fußgänger und Radfahrer können das Gewerbegebiet über geeignete Querungsmöglichkeiten weiterhin sicher erreichen. An der Elbe in Dessau wurde Anfang August wieder ordentlich gefeiert. Beim Sandsackfest konnte bei freiem Eintritt ein Kinderprogramm, Speisen und Getränke sowie Live-Musik genossen werden. Entstanden ist das Fest in Dessau-Ziebig vor über 20 Jahren infolge des Jahrhunderthochwassers im Jahre 2002.
0: 24 Jahre ist es her, aber bei vielen Dessauern ist es wahrscheinlich immer noch als eines der einschneidendsten Ereignisse der Stadt im Kopf geblieben. Die Rede ist vom ersten Jahrhunderthochwasser im August 2002. 11 Jahre später kam das zweite Jahrhunderthochwasser. Nach 2002 war man in der Stadt an Elbe und Mulde jedoch besser auf das extreme Ereignis vorbereitet. Dafür sorgte auch die Interessengemeinschaft Hochwasserschutz Elbe-Mulde e.V. Um an die beiden Hochwasser zu erinnern, aber auch um ausgiebig zu feiern, lud der Verein am 1. August wieder zum alljährlichen Sandsackfest an die Elbe in Dessau-Ziebig ein.
2: 2002 war also unser erlebtes Hochwasser, dann 2013 wieder. Aber nach 2002 haben wir uns hier in Ziebig zusammengefunden und haben festgestellt, dass es ganz wichtig ist, dass wir untereinander uns kennen, dass wir miteinander kommunizieren, damit wir auch uns untereinander helfen können. Und wir kennen ja den Hochwasserschutz, einmal den technischen Hochwasserschutz, den operativen. Und für den operativen Hochwasserschutz ist es einfach wichtig, dass wir auch zwischendurch Übungen machen, dass es Deichläufer gibt und so weiter. Und das ist alles nach dem Hochwasser 2002 entstanden. Und da haben wir gesagt, wir wollen nicht nur arbeiten, sondern auch mal feiern, auch das Schöne genießen. Und deswegen dadurch ist das Sandsackfest entstanden.
0: Über mehr als 20 Jahre hat sich das Sandsackfest immer weiterentwickelt und bietet mittlerweile ein umfangreiches Programm für zahlreiche Besucher an. Einfach ist es für die Projektgruppe Sandsackfest, welche für die Organisation zuständig ist, aber nicht immer. In diesem Jahr konnte man sich jedoch über Unterstützung freuen.
2: Ja, wir haben damals gesagt, die Interessengemeinschaft ist ja neutral. Wir haben alle Parteien zusammengetrommelt, wir haben alle Gemeinden zusammengetrommelt

0: haben gesagt, wir wollen das gemeinschaftlich wuppen. Letztendlich, wenn es nach Arbeit riecht, dann bleibt immer nur ein kleiner Kern übrig. Und wir sind jetzt, sage ich mal, 6, 7 Leute, die das jedes Jahr machen und die das auch im Prinzip finanziell vorfinanzieren. Und wir hoffen dann immer, dass wir unterm Strich nach dem Fest auch bei Null wieder rauskommen. Und dieses Jahr haben wir auch, wie letztes Jahr, auch Fördermittel von der Stadt bekommen. Über den Stadtbezirksbeirat ist Geld für uns genehmigt worden, sodass wir das ein bisschen lockerer nehmen können.
1: Ab 17 Uhr startete das Sandsackfest in diesem Jahr. Bei freiem Eintritt wurde für alle Besucher eine Menge geboten.
0: Auch wir haben es dieses Jahr ein bisschen größer aufgebaut. Wir wollen so ein bisschen Anlauf nehmen, weil wir nächstes Jahr 25 Jahre feiern. Wir haben ja 2002 das Hochwasser gehabt, 2027 würden wir 25 Jahre. Und wir haben diesmal auch ein bisschen früher angefangen, damit für die Kinder was dabei ist. Und auch natürlich mit dem Hintergedanken, die Jugend so ein bisschen an das Thema heranzuführen. Denn wir brauchen bei den Deichläufern nicht nur Senioren, sondern auch jüngere Leute. Also der Nachwuchs muss kommen. Und da haben wir hinten für die Familien Hüpfburg, Kinderschminken und Clown Trixi kommt noch. Ja, und dann für die Erwachsenen gibt es hier verschiedene Köstlichkeiten. Einmal Wörlitzer Brauerei mit gegrilltem und Getränken aller Art. Den Weinhandel, also Angelikas Weinhandel mit köstlichen Weinen. Den Foodtruck hier aus Ziebig, Donna Pasta mit Nudelgerichten, sodass auch was Vegetarisches dabei ist. Ja, was haben wir noch? Und die Kugelkutsche. Das Wetter spricht ja Gott sei Dank auch für uns. Wir haben heute Morgen im strömenden Regen aufgebaut, aber jetzt scheint die Sonne und ich glaube, wir kriegen auch Eis verkauft. Wir haben eine Band aus Berlin angeheuert, das ist die Kapelle Blank. Und aus der Kapelle Blank kristallisiert sich noch ein Duo heraus, die werden im Wechsel dann spielen.
1: Für die Interessensgemeinschaft Hochwasserschutz Elbe-Mulde ist ein ganz wichtiger Aspekt beim Fest, aber natürlich auch der Austausch untereinander und dass alle Einwohner der Doppelstadt noch näher zusammenrücken. Im nächsten Jahr steht dann, wie bereits erwähnt, die Jubiläumsausgabe des Fests an. Genaue Ideen dafür hat man zwar noch nicht, will sich aber zeitnah zusammensetzen und darüber beraten.
2: Ein 59-jähriger Fahrer eines Nissans befuhr am 9. August gegen 8.25 Uhr die Bundesstraße 184 aus Richtung Bitterfeld-Wolfen kommend in Richtung Hohe Straße. An der Einmündung zur Heidestraße musste er verkehrsbedingt anhalten. Eine 71-jährige Fahrerin eines Audi fuhr auf das stehende Fahrzeug auf. Der Nissan kollidierte infolge des Aufpralls mit einem davor befindlichen Mitsubishi einer 73-jährigen Fahrzeugführerin. Personen wurden durch den Zusammenstoß nicht verletzt. Der Gesamtschaden wird hier auf 23.000 Euro geschätzt. Damit sind wir am Ende unserer Mittwochsausgabe der Zeitnah Nachrichten. Schauen jetzt noch auf das Wetter und auf die Meldungen aus der Region. Am Donnerstag um 18 Uhr melden wir uns dann mit frischen Nachrichten wieder. Bis dahin machen Sie es gut und auf Wiedersehen.
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5: Zum Donnerstag steigen die Temperaturen um 4 Grad an. Heißt, wir erreichen eine Maximaltemperatur von 29 Grad Celsius. Dabei bleibt es den gesamten Tag über sonnig und trocken. Der Wind ist hauptsächlich aus dem Osten zu erwarten. Mehr als eine leichte Brise wird es nicht. In den kommenden Tagen steigen die Temperaturen weiter, also viel Trinken nicht vergessen.
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8: Mitten in Bitterfeld gibt es einen neuen Ort zum Treffen, Feiern und Verweilen. Im Rathausinnenhof ist die Kommunallounge eröffnet worden. Bühne, Beleuchtung und verschiedene Sitzmöglichkeiten sollen den Platz künftig regelmäßig zum Veranstaltungsort machen.
9: Die Idee geht zurück auf ein besonderes Event, 800 Jahre Bitterfeld. Da haben wir das erste Mal ja probiert, wie kann man diesen Innenhof gestalten, kann man hier zusätzlich auch Programm anbieten. Es ist damals gemacht worden und es war sehr erfolgreich.
8: Nach der Premiere zur 800-Jahr-Feier und weiteren Veranstaltungen im vergangenen Sommer wurde aus dem zeitweisen Angebot nun eine dauerhafte Einrichtung. Der Umbau erfolgte in kurzer Zeit. Fertig ist die Lounge aber noch nicht.
10: Sehr zufrieden. Innerhalb kürzester Zeit ist es uns hier also gelungen, eine nachhaltige Infrastruktur zu entwickeln, über eine Bühne, über Stromversorgung, über Trinkwasserversorgung. Und wir haben auch den ersten Schritt Richtung Einfriedung getan. Im Torbogen befindet sich mittlerweile eine feste Vergitterung.
8: Genutzt werden soll die Fläche möglichst vielfältig. Vereine, Institutionen, Unternehmen und andere Veranstalter können die vorhandene Infrastruktur nutzen. Ziel ist es, Veranstaltungen einfacher und mit weniger Aufwand auf die Beine zu stellen.
11: Wir haben uns an die 800-Jahr-Feier zurückerinnert und an das, was in 2025 die Sommerlounge war. Und dann haben wir gesagt, dann lasst es uns richtig machen. Richtig heißt für uns eine feste Bühne, die immer bleibt, Technik, die immer bleibt, Sitzmöglichkeiten, die alle nutzen können und Beleuchtung und auch Zaun drumherum aus Sicherheitsgründen, dass das alles passt. Damit das Ziel, und das ist wirklich so, dass wir möglichst viele unterschiedliche Anbieter haben, ob das jetzt Vereine sind oder Firmen, die sagen, wir machen eine Präsentation, wir machen eine kleine Lesung. Alles Mögliche soll ja durchgeführt werden.
8: Wie vielfältig die Angebote sein können, zeigte sich bereits bei der Eröffnung. Beim ersten Marktplatz der Talente präsentierten sich rund 20 Vereine, Institutionen und Unternehmen. Ein weiterer Höhepunkt war die Auszeichnung der Gewinner des Malwettbewerbs zum 20-jährigen Bestehen des Bitterfelder Bogens. 120 Bilder von Kindern und Jugendlichen waren eingereicht worden. Aus 20 ausgewählten Arbeiten konnten die Besucher ihre Favoriten wählen. Insgesamt wurden 570 Stimmen abgegeben. Den ersten Platz holte Larissa Gavrilova vom Jugendclub Linde. Ihr Bild zeigte den Bitterfelder Bogen mit Pflanzen, einem Flugzeug und Dinosauriern. Ausgezeichnet wurde sie von Oberbürgermeister Armin Schenk und Kulturbotschafterin Jana Respondek. Unterstützt wird die Kommunallounge von der kommunalen Familie, darunter auch die Stadtwerke Bitterfeld-Wolfen.
12: Ich denke, das ist ein Teil unseres Unternehmensziels. Unser Claim ist ja auf gute Nachbarschaft. Und insofern betrachten wir das nicht nur so als Floskel, sondern der wirtschaftliche Erfolg, den die Stadtwerke und alle kommunalen Unternehmen auch haben, der soll natürlich in die Region zurückfließen.
8: Für die Besucher ist dabei vor allem entscheidend, was tatsächlich auf dem Platz passiert. Deshalb haben wir uns bei der Eröffnung umgehört.
13: Ich finde das echt cool hier. Wir kommen vom Schwabenland. Und ja, wir kennen uns da oben halt weit aus, aber ich finde das schön hier.
14: Wir sind mehr oder weniger jetzt so reingestolpert, ohne das zu wissen, was hier los ist.
15: Es ist wunderschön. Wir sind sehr positiv überrascht. Die Leute sind sehr freundlich. Es ist ein ganz toller Ort, ein sonniger, schöner Ort. Also da gehen die Herzen auf. Ganz toll. Wir freuen uns, hier sein zu dürfen. Und das Event finde ich super klasse. Ganz tolle Idee.
16: Wir finden es schön. Wir waren letztes Jahr schon da und jetzt sind wir dieses Jahr wieder hier.
17: Zumindest mal vorbeigucken.
18: Gemütlich, ja.
19: Ja, ist richtig schön. Ich finde es auch, die Sonne drückt zwar ein bisschen, aber wenn man hier so sitzt auf den Sitzkissen, ist es sehr entspannt.
20: Ich finde es sehr schön, aber traurig, dass so wenig gekommen sind.
8: Die Rückmeldungen fallen überwiegend positiv aus. Besonders die Aussicht auf regelmäßige Veranstaltungen und mehr Leben in der Innenstadt kommt bei den Besuchern gut an. Auch am Abend verändert sich der Innenhof durch die Gestaltung deutlich.
12: Also ich muss sagen, am Anfang, man hatte eine Vorstellung, es gab ja auch viele animierte Bilder vorher, aber wenn man es dann so sieht, insbesondere am Abend, wir haben es gestern schon mal sehen können, mit einer entsprechenden Beleuchtung, dann ist das natürlich eine tolle Atmosphäre.

0: lebendiger machen.
1: Ob Flugzeuge, Motoren oder historische Technologie. Das Technikmuseum Hugo Junkers ist ein beliebtes Ausflugsziel für Besucher aus nah und fern. Sie kommen, um die zahlreichen Exponate des Dessauer Ingenieurs und Luftfahrtspionier Hugo Junkers aus nächster Nähe zu entdecken. Getragen und betrieben wird das Museum vom Förderverein Technikmuseum Hugo Junkers Dessau e.V. Seit dem 1. Juni hat Dirk Schildhauer die ehrenamtliche Geschäftsführung übernommen.
2: Der alte Geschäftsführer hat mehr oder weniger den Wunsch geäußert, in den verdienten Ruhestand zu gehen. Und der Vorstand des Fördervereins, das Technikmuseum Hugo Junkers, unter Vorsitzendem von Herrn Weber, hat dann eben halt danach gesucht, wer könnte ein geeigneter Kandidat sein. Und was soll ich sagen? Sie sind dann eben halt auf mich gestoßen, weil ich schon einige Zeit hier im Verein mitgearbeitet habe und auch die eine oder andere Aufgabe übernommen habe. Und somit konnte ich dann eben halt ein positives Bild vermitteln und habe dann eben halt sehr viel Spaß an dieser Aufgabe empfunden und habe mich deswegen beworben.
1: Mit der ehrenamtlichen Geschäftsführung übernimmt Dirk Schildhauer ein umfangreiches und breit gefächertes Aufgabenfeld. Dazu gehören unter anderem die organisatorische Leitung des Museums sowie die Begleitung von Projekten und Veranstaltungen.
2: Im Grunde genommen ist es so, dass ich also zwei Tage lang in der Woche hier bin. Das ist dienstags und donnerstags, weil es ist eben halt befristet von der Zeit her, die ich eben halt hier verbringen kann, weil ich selber noch selbstständig tätig bin mit meiner eigenen Firma. Und dann geht es eigentlich los, dass ich mich um die allgemeine Verwaltung hier kümmere, um viele Dinge, die eben halt mit dem Museum anfallen. Das hat was auf der einen Seite was mit unserem Publikum zu tun, mit unseren Gästen, dass die sich hier wohlfühlen, bis hin eben halt zu technischen Abläufen, Arbeitsschutz, all die Dinge, die in der Verwaltung eigentlich notwendig sind. Das ist so meine Aufgabengebiet. Also ich versuche, viele Fäden mehr oder weniger auseinanderzustricken und wieder zusammenzuführen. Und das macht mir einen Heidenspaß. Ja, und für mich ist es ganz wichtig, dass ich einfach auch alle Dessauer einlade, einfach mal wieder einen Besuch im Museum durchzuführen. Und wenn das Wetter mal wieder etwas schlechter wird, dann haben wir auf alle Fälle unsere Türen geöffnet und laden alle Dessauer gerne ein, sich das Museum mal wieder neu anzugucken und vielleicht das eine oder andere neu zu entdecken.
1: Für viele Besucher des Dessauer Technikmuseums ist die rekonstruierte U52 der Höhepunkt. Dirk Schildhauer hingegen faszinieren vor allem das Stahlhaus und die Junkersmöbel.
2: Wir stehen hier zum Beispiel vor einem Stahlhaus, was eben halt Herr Junkers entworfen hat. Und was mir besonders wichtig ist, worauf ich ganz gerne mal aufmerksam machen möchte, dass auch Herr Junkers neben seiner Fähigkeit, dann eben halt Flugzeuge zu entwickeln, aber auch ganz, ganz andere Dinge entworfen hat, wie zum Beispiel Möbel, die Sie eben halt hier im Hintergrund sehen. Die Produkte sind entstanden aus der Möglichkeit, Materialien aus seinem Flugzeugbau einfach zu verwenden. Das heißt also nachhaltig und kreativ. Und das möchte ich ganz gerne den Menschen auch ein klein wenig weiterbringen oder weiterhelfen oder eben halt nahebringen.
1: Doch neben den zahlreichen Exponaten und Ausstellungsstücken hält das Technikmuseum noch weitere Höhepunkte für seine Besucher bereit.
2: Also, eines der Highlights, was wir haben, ist, seit ganz kurzem haben wir über unsere Apollo-Abteilung, möchte ich sie mal bezeichnen, einen neuen VR-Flug, nämlich das Space Shuttle. Und das ist eine Sondersensation, dass ich sagen kann, also ich kann nur jeden einladen, hierher zu kommen und sich die Apollo-Mission anzuschauen, die wir eben halt hier anbieten. Und dann natürlich auch dieses neue Highlight, den Flug mit dem Space Shuttle durch unser All. Ich denke mal, alle Menschen, die es bisher getan bzw. diesen Flug absolviert haben über unsere VR-Technologie, sind sowas von begeistert, dass ich mich freue, dass wir dieses hier anbieten können. Aber es gibt natürlich auch Veranstaltungen, die wir haben, Vorträge, die wir haben. Auf unserer Internetseite werden wir das regelmäßig aktualisieren, dass alle Menschen auch wirklich wissen, welche spannenden Vorträge und welche spannenden Veranstaltungen wir derzeit noch planen und auch schon geplant haben.
1: Ein Blick in die Zukunft gehört für Dirk Schildhauer ebenfalls zu seinen neuen Aufgaben. Zahlreiche Projekte und Herausforderungen stehen bevor. Da alle Mitarbeiter ehrenamtlich tätig sind, freut sich der Förderverein über weitere engagierte Menschen, die sich mit einbringen möchten.

0: Zukunftspläne sind eigentlich ganz, ganz bedeutende. Erstens, dass das Museum erhalten bleibt. Das sagt sich jetzt vielleicht ganz einfach, aber das ist aufgrund der Förderstruktur, die wir eben halt nicht haben. Das heißt also, das Museum existiert ausschließlich von den Eintrittsgeldern und von den Verkäufen. Also eine der wichtigsten Aufgaben. Dann natürlich gehört dazu auch, den Förderverein so attraktiv wie möglich zu machen, dass wir auch junge Menschen begeistern, hier ehrenamtlich mitzuarbeiten. Um ehrlich zu sein, da fehlt uns ganz, ganz viel Potenzial, was wir eben halt erkannt haben, dass unser Verein, und da glaube ich, haben sehr viele Vereine dasselbe Problem, eine sehr, sehr hohe Altersstruktur haben. Wir möchten ganz gerne auch junge Menschen animieren, hier sich ehrenamtlich zu beteiligen. Und das wäre eben halt auch eine der dementsprechenden Aufgaben, die ich eben halt habe. Gerne eben halt am besten dienstags und donnerstags. Das sind so unsere Zeiten, wo sich die Ehrenamtlichen hier bei uns eben halt am wohlsten fühlen und deswegen auch hierher kommen. Es gibt verschiedene Arbeitsgruppen, die wir haben. Also angefangen von Motorenbau, Flugzeugkonstruktion, Rekonstruktion, bis hin von innen hier im Museum, bis hin von Außenanlagen. All die Dinge sind eben halt notwendig, dass die sich angeschaut und eben halt auch bearbeitet werden. Und dienstags und donnerstags sind so die Tage, wo man am besten sich mal einen Einblick verschaffen kann und dann einfach mal gucken kann, ob einem das so liegt oder ob man selber eine Interessensmöglichkeit hat, wo man sagen kann, Mensch, da kann ich mir vorstellen, als helfende Hand dabei zu sein.
1: Mit Dirk Schildhauer übernimmt ein engagierter Ehrenamtlicher Verantwortung für die weitere Entwicklung des Technikmuseums Hugo Junkers. Mit dem Förderverein und seinen vielen Helfern soll die Geschichte des Dessauer Ingenieurs und Luftfahrtpioniers auch in Zukunft lebendig bleiben und Besucher aus nah und fern begeistern.

0: Ich freue mich, dass Sie eingeschaltet haben und damit herzlich willkommen zur Mittwochsausgabe der Zeitnah-Nachrichten hier auf Rhein 1. Im Rahmen des Jubiläums 100 Jahre Bauhaus Dessau lädt die Stadt Dessau-Roßlau am 3. September um 18 Uhr zu einer besonderen Festtafel mit 100 Tischen auf dem Marktplatz ein. Bereits in den vergangenen Jahren hat das Format gezeigt, wie vielfältig, gastfreundlich und engagiert die Stadt ist. Vereine, Initiativen, Institutionen und ehrenamtliche Aktive präsentieren dabei die große Bandbreite ihres Engagements und zeigen, was gemeinsam bewegt werden kann. Die Festtafel soll die Vielfalt der Menschen in Dessau-Roßlau widerspiegeln und zugleich an die internationale Herkunft der Bauhausstudenten erinnern. Gleichzeitig bildet sie einen besonderen Auftakt für das Bauhausfest im Jubiläumsjahr. Interessierte Vereine, Einrichtungen, Initiativen und Unternehmen sind eingeladen, eine Tischpatenschaft zu übernehmen und sich sowie ihre Arbeit vorzustellen. Die Paten erhalten eine kostenfrei bereitgestellte Bierzeltgarnitur für 8 Personen, gestalten den Tisch und sorgen für Speisen und Getränke. Anmeldungen sind bis zum 14. August per E-Mail möglich. Der Elbepegel in der Doppelstadt ist gerade so niedrig wie schon lange nicht mehr. In Roßlau hat er sogar ein Rekordtief erreicht. Nach Angaben des Wasserstraßen- und Schifffahrtsamts könnte der Pegel sogar noch weiter sinken. Ein Wasserentnahme- und Gießverbot hat die Stadt Dessau-Roßlau derweil noch nicht ausgesprochen.
1: Die Elbe in Dessau-Roßlau bekommt gerade die Auswirkungen der langen Trockenperiode zu spüren. In Dessau ist der Pegelstand des Flusses so niedrig wie schon lange nicht mehr. Am Sonntag, den 9. August, erreichte er seinen vorzeitigen Tiefstand mit nur 44 cm. Der niedrigste bekannte Wasserstand liegt zwar bei 20 cm, das ist aber auch schon über 60 Jahre her. In Roßlau kann man aktuell sogar ein Allzeitrekordtief messen. Bisher lag der niedrigste bekannte Wasserstand in der Schifferstadt bei 32 cm. Ein Wert aus dem August 2018. Am 10.8. diesen Jahres erreichte der Pegel in Roßlau einen Stand von 26 cm. In ganz Sachsen-Anhalt ist das Niedrigwasser ein Problem. So hat auch der Pegelstand der Elbe bei Magdeburg einen Allzeit-Tiefstwert erreicht. Wie das Wasserstraßen- und Schifffahrtsamt Elbe in ihrer Hochwasservorhersage vom Montag, den 10. August, angibt, könnte der Pegel in Dessau sogar noch weiter sinken. Für den 14.8. geben sie einen auf 5 cm gerundeten Wert von 40 cm an. Dabei handelt es sich allerdings nur um eine Abschätzung. Wie es genau mit dem Pegel der Elbe weitergeht, werden die nächsten Tage zeigen. Ein Wasserentnahme- und Gießverbot hat die Stadt Dessau-Roßlau jedenfalls noch nicht ausgesprochen. Im vergangenen Jahr gab es in der Doppelstadt aufgrund der lang anhaltenden Trockenperiode für den Zeitraum vom 1. Juli bis zum 30. September eine Allgemeinverfügung zur Beschränkung der Wasserentnahme aus Oberflächengewässern und Grundwasser. Die Wasserentnahme aus oberirdischen Gewässern mittels Pumpen war untersagt. Zudem durften Brunnen zur Bewässerung von privaten und öffentlichen Grünflächen sowie Sportanlagen zwischen 10 und 18 Uhr nicht genutzt werden. Aktuell gibt es derartige Verbote schon in mehreren Kreisen im Land. Neue Bänke aufgestellt. In der Ferdinand-von-Schill-Straße tut sich aktuell einiges. So wurden die Bauarbeiten im östlichen Teil der Straße beendet. Weiter geht es aktuell mit Tiefbauarbeiten sowie der Neugestaltung der Fahrbahnoberfläche und den Seitenbereichen auf Höhe der Kreuzung Ferdinand-von-Schill-Straße, Johannesstraße, Hans-Heinen-Straße. Neue Sitzgelegenheiten kann man im Bereich des Johannesviertels aber bereits nutzen. In der Ferdinand-von-Schill-Straße stehen diese auf Höhe einer dort angesiedelten Seniorenresidenz und laden zum Sitzen und Verweilen ein. In der Johannesstraße wurde eine ganze Sitzlandschaft fertiggestellt, welche durchaus etwas ungewöhnlich aussieht. Unterschiedliche Bänke aus Holz, mit und ohne Lehne, nehmen die Einfassung der dortigen Baumscheiben auf und verbinden sich zu einer einzigartigen Sitzlandschaft. Die Entwürfe dafür stammen vom Fachbereich Design der Hochschule Anhalt. Zur Umsetzung der Maßnahme konnte auch auf Fördermittel aus dem Programm Förderung des sozialen Zusammenhalts des Landes Sachsen-Anhalt zurückgegriffen werden. Baum für Adventsmarkt gesucht. Der Verein zur Förderung der Stadtkultur Dessau e.V. sucht aktuell zusammen mit dem Dessauer Adventsmarkt nach einem Baum. Jedoch soll es kein gewöhnliches Gehölz sein. So will man einen gut gewachsenen und mindestens 16 Meter hohen Weihnachtsbaum für den diesjährigen Dessauer Adventsmarkt finden. In den sozialen Medien hat man dazu aufgerufen. Wer einen passenden Baum hat, den er für den Markt spenden will, kann sich unter weihnachtsbaum@dessauer-adventsmarkt.de melden. Die eigene Adresse, ein bis zwei Fotos des Baumes sowie die Telefonnummer zur Terminvereinbarung für die Vorortbesichtigung sollten dabei mitgesendet werden. Man hofft, bald einen passenden Baum zu finden, damit auch der diesjährige Adventsmarkt auf dem Dessauer Marktplatz wieder etwas ganz Besonderes wird. Wahlplakate beschädigt. Die Wahl in Sachsen-Anhalt rückt immer näher und überall im Bundesland sieht man Wahlwerbung im öffentlichen Raum. In vielen Städten und Gemeinden kam es bereits vermehrt zur Beschädigung von Wahlplakaten. Auch Dessau blieb davon nicht verschont. So wurden einige Wahlplakate im Lustgarten Opfer von Vandalismus.
0: Vom 17. August bis voraussichtlich 18. September führte das Tiefbauamt der Stadt Dessau-Roßlau Instandsetzungsarbeiten an der Asphaltfahrbahn der Sollnitzer Allee durch. Die Arbeiten erfolgen in zwei Bauabschnitten und bringen zeitweise Sperrungen verschiedener Straßenbereiche mit sich. Der Gewerbepark bleibt während der gesamten Bauzeit erreichbar. Im ersten Bauabschnitt ist die Zufahrt nur über die Einmündung am Eichengarten möglich. Die Einmündung Scholitzer Acker bleibt gesperrt. Die Ausfahrt erfolgt über den Stichweg am Fastfood-Restaurant und der Tankstelle zum Parkplatz des Zollamtes sowie über die geöffnete Oranienbaumer Straße. Der überörtliche Verkehr in Richtung Sollnitz wird über eine ausgeschilderte Umleitung durch Mildensee geführt. Im zweiten Bauabschnitt wird der Bereich am Eichengarten sowie der östliche Teil der Sollnitzer Allee gesperrt. Die Zufahrt zum Gewerbepark erfolgt dann über Scholitzer Acker. Der Verkehr in Richtung Sollnitz wird an der Baustelle vorbeigeführt. Für den Gegenverkehr werden Umleitungen ausgeschildert. Während der Bauzeit werden für Buslinien Ersatzhaltestellen eingerichtet. Fußgänger und Radfahrer können das Gewerbegebiet über geeignete Querungsmöglichkeiten weiterhin sicher erreichen. An der Elbe in Dessau wurde Anfang August wieder ordentlich gefeiert. Beim Sandsackfest konnte bei freiem Eintritt ein Kinderprogramm, Speisen und Getränke sowie Live-Musik genossen werden. Entstanden ist das Fest in Dessau-Ziebig vor über 20 Jahren infolge des Jahrhunderthochwassers im Jahre 2002.
1: 24 Jahre ist es her, aber bei vielen Dessauern ist es wahrscheinlich immer noch als eines der einschneidendsten Ereignisse der Stadt im Kopf geblieben. Die Rede ist vom ersten Jahrhunderthochwasser im August 2002. 11 Jahre später kam das zweite Jahrhunderthochwasser. Nach 2002 war man in der Stadt an Elbe und Mulde jedoch besser auf das extreme Ereignis vorbereitet. Dafür sorgte auch die Interessengemeinschaft Hochwasserschutz Elbe-Mulde e.V. Um an die beiden Hochwasser zu erinnern, aber auch um ausgiebig zu feiern, lud der Verein am 1. August wieder zum alljährlichen Sandsackfest an die Elbe in Dessau-Ziebig ein.
2: 2002 war also unser erlebtes Hochwasser, dann 2013 wieder. Aber nach 2002 haben wir uns hier in Ziebig zusammengefunden und haben festgestellt, dass es ganz wichtig ist, dass wir untereinander uns kennen, dass wir miteinander kommunizieren, damit wir auch uns untereinander helfen können. Und wir kennen ja den Hochwasserschutz, einmal den technischen Hochwasserschutz, den operativen. Und für den operativen Hochwasserschutz ist es einfach wichtig, dass wir auch zwischendurch Übungen machen, dass es Deichläufer gibt und so weiter. Und das ist alles nach dem Hochwasser 2002 entstanden. Und da haben wir gesagt, wir wollen nicht nur arbeiten, sondern auch mal feiern, auch das Schöne genießen. Und deswegen dadurch ist das Sandsackfest entstanden.
1: Über mehr als 20 Jahre hat sich das Sandsackfest immer weiterentwickelt und bietet mittlerweile ein umfangreiches Programm für zahlreiche Besucher an. Einfach ist es für die Projektgruppe Sandsackfest, welche für die Organisation zuständig ist, aber nicht immer. In diesem Jahr konnte man sich jedoch über Unterstützung freuen.
2: Ja, wir haben damals gesagt, die Interessengemeinschaft ist ja neutral. Wir haben alle Parteien zusammengetrommelt, wir haben alle Gemeinden zusammengetrommelt und haben gesagt, wir wollen das gemeinschaftlich wuppen. Letztendlich, wenn es nach Arbeit riecht, dann bleibt immer nur ein kleiner Kern übrig. Und wir sind jetzt, sage ich mal, 6, 7 Leute, die das jedes Jahr machen und die das auch im Prinzip finanziell vorfinanzieren. Und wir hoffen dann immer, dass wir unterm Strich nach dem Fest auch bei Null wieder rauskommen. Und dieses Jahr haben wir auch, wie letztes Jahr, auch Fördermittel von der Stadt bekommen. Über den Stadtbezirksbeirat ist Geld für uns genehmigt worden, sodass wir das ein bisschen lockerer nehmen können.
1: Ab 17 Uhr startete das Sandsackfest in diesem Jahr.

0: Bei freiem Eintritt wurde für alle Besucher eine Menge geboten.
1: Auch wir haben es dieses Jahr ein bisschen größer aufgebaut. Wir wollen so ein bisschen Anlauf nehmen, weil wir nächstes Jahr 25 Jahre feiern. Wir haben ja 2002 das Hochwasser gehabt. 2027 würden wir 25 Jahre. Und wir haben diesmal auch ein bisschen früher angefangen, damit für die Kinder was dabei ist. Und auch natürlich mit dem Hintergedanken, die Jugend so ein bisschen an das Thema heranzuführen. Denn wir brauchen bei den Deichläufern nicht nur Senioren, sondern auch jüngere Leute. Also der Nachwuchs muss kommen. Und da haben wir hinten für die Familien Hüpfburg, Kinderschminken und Clown Trixi kommt noch. Ja, und dann für die Erwachsenen gibt es hier verschiedene Köstlichkeiten. Einmal Wörlitzer Brauerei mit gegrilltem und Getränken aller Art. Den Weinhandel, also Angelikas Weinhandel mit köstlichen Weinen. Den Foodtruck hier aus Ziebig, Donner Pasta mit Nudelgerichten, sodass auch was Vegetarisches dabei ist. Ja, was haben wir noch? Und die Kugelkutsche. Das Wetter spricht ja Gott sei Dank auch für uns. Wir haben heute Morgen im strömenden Regen aufgebaut, aber jetzt scheint die Sonne und ich glaube, wir kriegen auch Eis verkauft. Wir haben eine Band aus Berlin angeheuert. Das ist die Kapelle Blank. Und aus der Kapelle Blank kristallisiert sich noch ein Duo heraus. Die werden im Wechsel dann spielen.
0: Für die Interessensgemeinschaft Hochwasserschutz Elbe-Mulde ist ein ganz wichtiger Aspekt beim Fest, aber natürlich auch der Austausch untereinander und dass alle Einwohner der Doppelstadt noch näher zusammenrücken. Im nächsten Jahr steht dann, wie bereits erwähnt, die Jubiläumsausgabe des Fests an. Genaue Ideen dafür hat man zwar noch nicht, will sich aber zeitnah zusammensetzen und darüber beraten.
2: Ein 59-jähriger Fahrer eines Nissans befuhr am 9. August gegen 8.25 Uhr die Bundesstraße 184 aus Richtung Bitterfeld-Wolfen kommend in Richtung Hohe Straße. An der Einmündung zur Heidestraße musste er verkehrsbedingt anhalten. Eine 71-jährige Fahrerin eines Audi fuhr auf das stehende Fahrzeug auf. Der Nissan kollidierte infolge des Aufpralls mit einem davor befindlichen Mitsubishi einer 73-jährigen Fahrzeugführerin. Personen wurden durch den Zusammenstoß nicht verletzt. Der Gesamtschaden wird hier auf 23.000 Euro geschätzt. Damit sind wir am Ende unserer Mittwochsausgabe der Zeitnah Nachrichten. Schauen jetzt noch auf das Wetter und auf die Meldungen aus der Region. Am Donnerstag um 18 Uhr melden wir uns dann mit frischen Nachrichten wieder. Bis dahin machen Sie es gut und auf Wiedersehen.
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5: Zum Donnerstag steigen die Temperaturen um 4 Grad an. Heißt, wir erreichen eine Maximaltemperatur von 29 Grad Celsius. Dabei bleibt es den gesamten Tag über sonnig und trocken. Der Wind ist hauptsächlich aus dem Osten zu erwarten. Mehr als eine leichte Brise wird es nicht. In den kommenden Tagen steigen die Temperaturen weiter, also viel Trinken nicht vergessen.
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8: Mitten in Bitterfeld gibt es einen neuen Ort zum Treffen, Feiern und Verweilen. Im Rathaus Innenhof ist die Kommunallounge eröffnet worden. Bühne, Beleuchtung und verschiedene Sitzmöglichkeiten sollen den Platz künftig regelmäßig zum Veranstaltungsort machen.
9: Die Idee geht zurück auf ein besonderes Event, 800 Jahre Bitterfeld. Da haben wir das erste Mal ja probiert, wie kann man diesen Innenhof gestalten, kann man

0: wir zusätzlich auch Programme anbieten. Es ist damals gemacht worden und es war sehr erfolgreich.
1: Nach der Premiere zur 800-Jahr-Feier und weiteren Veranstaltungen im vergangenen Sommer wurde aus dem zeitweisen Angebot nun eine dauerhafte Einrichtung. Der Umbau erfolgte in kurzer Zeit. Fertig ist die Lounge aber noch nicht.
2: Sehr zufrieden. Innerhalb kürzester Zeit ist es uns hier also gelungen, eine nachhaltige Infrastruktur zu entwickeln, über eine Bühne, über Stromversorgung, über Trinkwasserversorgung. Und wir haben auch den ersten Schritt Richtung Einfriedung getan. Im Torbogen befindet sich mittlerweile eine feste Vergitterung.
1: Genutzt werden soll die Fläche möglichst vielfältig. Vereine, Institutionen, Unternehmen und andere Veranstalter können die vorhandene Infrastruktur nutzen. Ziel ist es, Veranstaltungen einfacher und mit weniger Aufwand auf die Beine zu stellen.
3: Wir haben uns an die 800-Jahr-Feier zurückerinnert und an das, was in 2025 die Sommerlounge war. Und haben gesagt, dann lasst es uns richtig machen. Richtig heißt für uns eine feste Bühne, die immer bleibt, Technik, die immer bleibt, Sitzmöglichkeiten, die alle nutzen können und Beleuchtung und auch Zaun drumherum aus Sicherheitsgründen, dass das alles passt. Damit das Ziel, und das ist wirklich so, dass wir möglichst viele unterschiedliche Anbieter haben, ob das jetzt Vereine sind oder Firmen, die sagen, wir machen eine Präsentation, wir machen eine kleine Lesung. Alles Mögliche soll ja durchgeführt werden.
1: Wie vielfältig die Angebote sein können, zeigte sich bereits bei der Eröffnung. Beim ersten Marktplatz der Talente präsentierten sich rund 20 Vereine, Institutionen und Unternehmen. Ein weiterer Höhepunkt war die Auszeichnung der Gewinner des Malwettbewerbs zum 20-jährigen Bestehen des Bitterfelder Bogens. 120 Bilder von Kindern und Jugendlichen waren eingereicht worden. Aus 20 ausgewählten Arbeiten konnten die Besucher ihre Favoriten wählen. Insgesamt wurden 570 Stimmen abgegeben. Den ersten Platz holte Larissa Gavrilova vom Jugendclub Linde. Ihr Bild zeigte den Bitterfelder Bogen mit Pflanzen, einem Flugzeug und Dinosauriern. Ausgezeichnet wurde sie von Oberbürgermeister Armin Schenk und Kulturbotschafterin Jana Respondek. Unterstützt wird die Kommunallounge von der kommunalen Familie, darunter auch die Stadtwerke Bitterfeld-Wolfen.
4: Ich denke, das ist ein Teil unseres Unternehmensziels. Unser Claim ist ja auf gute Nachbarschaft. Und insofern betrachten wir das nicht nur so als Floskel, sondern der wirtschaftliche Erfolg, den die Stadtwerke und alle kommunalen Unternehmen auch haben, der soll natürlich in die Region zurückfließen.
1: Für die Besucher ist dabei vor allem entscheidend, was tatsächlich auf dem Platz passiert. Deshalb haben wir uns bei der Eröffnung umgehört.
5: Ich finde das echt cool hier. Wir kommen vom Schwabenland. Und ja, wir kennen uns da oben halt nicht aus, aber ich finde es schön hier.
6: Wir sind mehr oder weniger jetzt so reingestolpert, ohne das zu wissen, was hier los ist.
7: Es ist wunderschön. Wir sind sehr positiv überrascht. Die Leute sind sehr freundlich. Es ist ein ganz toller Ort, ein sonniger, schöner Ort. Also da gehen die Herzen auf. Ganz toll. Wir freuen uns, hier sein zu dürfen. Und das Event finde ich super klasse. Ganz tolle Idee.
8: Wir finden es schön. Wir waren letztes Jahr schon da und jetzt sind wir dieses Jahr wieder hier.
9: Zumindest mal vorbeikommen.
10: Gemütlich, ja.
11: Ja, ist richtig schön. Ich finde es auch, die Sonne drückt zwar ein bisschen, aber wenn man hier so sitzt auf den Sitzkissen, ist es sehr entspannt.
12: Ich finde es sehr schön, aber traurig, dass so wenig gekommen sind.
1: Die Rückmeldungen fallen überwiegend positiv aus. Besonders die Aussicht auf regelmäßige Veranstaltungen und mehr Leben in der Innenstadt kommt bei den Besuchern gut an. Auch am Abend verändert sich der Innenhof durch die Gestaltung deutlich.
4: Also ich muss sagen, am Anfang, man hatte eine Vorstellung, es gab ja auch viele animierte Bilder vorher, aber wenn man es dann so sieht, insbesondere am Abend, wir haben es gestern schon mal sehen können, mit einer entsprechenden Beleuchtung, dann ist das natürlich eine tolle Atmosphäre, gerade vor der Kulisse hier.
1: Ganz fertig ist die Lounge noch nicht. Geplant sind eine vollständige Einfriedung sowie später auch Lösungen für Schatten und schlechtes Wetter.
2: Wir haben natürlich noch ganz viele Ideen. Im kommenden Jahr soll die gesamte Einfriedung des Areals erfolgen. Es ist auch in späteren Schritten geplant, eine Verschattung oder auch eine Variante für schlechteres Wetter zu schaffen, sodass man die Fläche also auch ganzjährig nutzen kann.
1: Aus einer Idee zur 800-Jahr-Feier ist damit ein dauerhafter Treffpunkt entstanden. Jetzt soll die Kommunallounge regelmäßig mit Veranstaltungen gefüllt werden. und so auch die Bitterfelder Innenstadt ein Stück lebendiger machen.
9: Ob Flugzeuge, Motoren oder historische Technologie. Das Technikmuseum Hugo Junkers ist ein beliebtes Ausflugsziel für Besucher aus nah und fern. Sie kommen, um die zahlreichen Exponate des Dessauer Ingenieurs und Luftfahrtspionier Hugo Junkers aus nächster Nähe zu entdecken. Getragen und betrieben wird das Museum vom Förderverein Technikmuseum Hugo Junkers Dessau e.V. Seit dem 1. Juni hat Dirk Schildhauer die ehrenamtliche Geschäftsführung übernommen.
10: Der alte Geschäftsführer hat mehr oder weniger den Wunsch geäußert, in den verdienten Ruhestand zu gehen. Und der Vorstand des Fördervereins, das Technikmuseum Hugo Junkers, unter Vorsitzendem von Herrn Weber, hat dann eben halt danach gesucht, wer könnte ein geeigneter Kandidat sein. Und was soll ich sagen? Sie sind dann eben halt auf mich gestoßen, weil ich schon einige Zeit hier im Verein mitgearbeitet habe und auch die eine oder andere Aufgabe übernommen habe. Und somit konnte ich dann eben halt ein positives Bild vermitteln und habe dann eben halt sehr viel Spaß an dieser Aufgabe empfunden und habe mich deswegen beworben.
9: Mit der ehrenamtlichen Geschäftsführung übernimmt Dirk Schildhauer ein umfangreiches und breit gefächertes Aufgabenfeld. Dazu gehören unter anderem die organisatorische Leitung des Museums sowie die Begleitung von Projekten und Veranstaltungen.
10: Im Grunde genommen ist es so, dass ich also zwei Tage lang in der Woche hier bin. Das ist dienstags und donnerstags, weil es ist eben halt befristet von der Zeit her, die ich eben halt hier verbringen kann, weil ich selber noch selbstständig tätig bin mit meiner eigenen Firma. Und dann geht es eigentlich los, dass ich mich um die allgemeine Verwaltung hier kümmere, um viele Dinge, die eben halt mit dem Museum anfallen. Das hat was auf der einen Seite was mit unserem Publikum zu tun, mit unseren Gästen, dass die sich hier wohlfühlen, bis hin eben halt zu technischen Abläufen, Arbeitsschutz, all die Dinge, die in der Verwaltung eigentlich notwendig sind. Das ist so mein Aufgabengebiet. Also ich versuche, viele Fäden mehr oder weniger auseinanderzustricken und wieder zusammenzuführen. Und das macht mir einen Heidenspaß. Ja, und für mich ist es ganz wichtig, dass ich einfach auch alle Dessauer einlade, einfach mal wieder einen Besuch im Museum durchzuführen. Und wenn das Wetter mal wieder etwas schlechter wird, dann haben wir auf alle Fälle unsere Türen geöffnet und laden alle Dessauer gerne ein, sich das Museum mal wieder neu anzugucken und vielleicht das eine oder andere neu zu entdecken.
9: Für viele Besucher des Dessauer Technikmuseums ist die rekonstruierte U52 der Höhepunkt. Dirk Schildhauer hingegen faszinieren vor allem das Stahlhaus und die Junkersmöbel.
10: Wir stehen hier zum Beispiel vor einem Stahlhaus, was eben halt Herr Junkers entworfen hat. Und was mir besonders wichtig ist, worauf ich ganz gerne mal aufmerksam machen möchte, dass auch Herr Junkers neben seiner Fähigkeit, dann eben halt Flugzeuge zu entwickeln, aber auch ganz, ganz andere Dinge entworfen hat, wie zum Beispiel Möbel, die Sie eben halt hier im Hintergrund sehen. Die Produkte sind entstanden aus der Möglichkeit, Materialien aus seinem Flugzeugbau einfach zu verwenden. Das heißt also nachhaltig und kreativ. Und das möchte ich ganz gerne den Menschen auch ein klein wenig weiterbringen oder weiterhelfen oder eben halt nahebringen.
9: Doch neben den zahlreichen Exponaten und Ausstellungsstücken hält das Technikmuseum noch weitere Höhepunkte für seine Besucher bereit.
10: Also, eines der Highlights, was wir haben, ist, seit ganz kurzem haben wir über unsere Apollo-Abteilung, möchte ich sie mal bezeichnen, einen neuen VR-Flug, nämlich das Space Shuttle. Und das ist eine Sondersensation, dass ich sagen kann, also ich kann nur jeden einladen, hierher zu kommen und sich die Apollo-Mission anzuschauen, die wir eben halt hier anbieten. Und dann natürlich auch dieses neue Highlight, den Flug mit dem Space Shuttle durch unser All. Ich denke mal, alle Menschen, die es bisher getan bzw. diesen Flug absolviert haben über unsere VR-Technologie, sind sowas von begeistert, dass ich mich freue, dass wir dieses hier anbieten können. Aber es gibt natürlich auch Veranstaltungen, die wir haben, Vorträge, die wir haben. Auf unserer Internetseite werden wir das regelmäßig aktualisieren, dass alle Menschen auch wirklich wissen, welche spannenden Vorträge und welche spannenden Veranstaltungen wir derzeit noch planen und auch schon geplant haben.
9: Ein Blick in die Zukunft gehört für Dirk Schildhauer ebenfalls zu seinen neuen Aufgaben. Zahlreiche Projekte und Herausforderungen stehen bevor. Da alle Mitarbeiter ehrenamtlich tätig sind, freut sich der Förderverein über weitere engagierte Menschen, die sich mit einbringen möchten. Die Zukunft

0: Zukunftspläne sind eigentlich ganz, ganz bedeutende. Erstens, dass das Museum erhalten bleibt. Das sagt sich jetzt vielleicht ganz einfach, aber das ist aufgrund der Förderstruktur, die wir eben halt nicht haben. Das heißt also, das Museum existiert ausschließlich von den Eintrittsgeldern und von den Verkäufen. Also eine der wichtigsten Aufgaben. Dann natürlich gehört dazu auch, den Fördervereinen so attraktiv wie möglich zu machen, dass wir auch junge Menschen begeistern, hier ehrenamtlich mitzuarbeiten. Um ehrlich zu sein, da fehlt uns ganz, ganz viel Potenzial, was wir eben halt erkannt haben, dass unser Verein, und da glaube ich, haben sehr viele Vereine dasselbe Problem, eine sehr, sehr hohe Altersstruktur haben. Wir möchten ganz gerne auch junge Menschen animieren, hier sich ehrenamtlich zu beteiligen. Und das wäre eben halt auch eine der dementsprechenden Aufgaben, die ich eben halt habe. Gerne eben halt am besten dienstags und donnerstags. Das sind so unsere Zeiten, wo sich die Ehrenamtlichen hier bei uns eben halt am wohlsten fühlen und deswegen auch hierher kommen. Es gibt verschiedene Arbeitsgruppen, die wir haben. Also angefangen von Motorenbau, Flugzeugkonstruktion, Rekonstruktion, bis hin von innen hier im Museum, bis hin von Außenanlagen. All die Dinge sind eben halt notwendig, dass die sich angeschaut und eben halt auch bearbeitet werden. Und Dienstags und Donnerstags sind so die Tage, wo man am besten sich mal einen Einblick verschaffen kann und dann einfach mal gucken kann, ob einem das so liegt oder ob man selber eine Interessensmöglichkeit hat, wo man sagen kann, Mensch, da kann ich mir vorstellen, als helfende Hand dabei zu sein.
1: Mit Dirk Schildhauer übernimmt ein engagierter Ehrenamtlicher Verantwortung für die weitere Entwicklung des Technikmuseums Hugo Junkers. Mit dem Förderverein und seinen vielen Helfern soll die Geschichte des Dessauer Ingenieurs und Luftfahrtpioniers auch in Zukunft lebendig bleiben und Besucher aus nah und fern begeistern.

freue mich, dass Sie eingeschaltet haben und damit herzlich willkommen zur Mittwochsausgabe der Zeitnah-Nachrichten hier auf Rhein 1. Im Rahmen des Jubiläums 100 Jahre Bauhaus Dessau lädt die Stadt Dessau-Roßlau am 3. September um 18 Uhr zu einer besonderen Festtafel mit 100 Tischen auf dem Marktplatz ein. Bereits in den vergangenen Jahren hat das Format gezeigt, wie vielfältig, gastfreundlich und engagiert die Stadt ist. Vereine, Initiativen, Institutionen und ehrenamtliche Aktive präsentieren dabei die große Bandbreite ihres Engagements und zeigen, was gemeinsam bewegt werden kann. Die Festtafel soll die Vielfalt der Menschen in Dessau-Roßlau widerspiegeln und zugleich an die internationale Herkunft der Bauhausstudenten erinnern. Gleichzeitig bildet sie einen besonderen Auftakt für das Bauhausfest im Jubiläumsjahr. Interessierte Vereine, Einrichtungen, Initiativen und Unternehmen sind eingeladen, eine Tischpatenschaft zu übernehmen und sich sowie ihre Arbeit vorzustellen. Die Paten erhalten eine kostenfrei bereit

0: aufgestellte Bierzeltgarnitur für 8 Personen, gestalten den Tisch und sorgen für Speisen und Getränke. Anmeldungen sind bis zum 14. August per E-Mail möglich. Der Elbepegel in der Doppelstadt ist gerade so niedrig wie schon lange nicht mehr. In Roßlau hat er sogar ein Rekordtief erreicht. Nach Angaben des Wasserstraßen- und Schifffahrtsamts könnte der Pegel sogar noch weiter sinken. Ein Wasserentnahme- und Gießverbot hat die Stadt Dessau-Roßlau derweil noch nicht ausgesprochen.
1: Die Elbe in Dessau-Roßlau bekommt gerade die Auswirkungen der langen Trockenperiode zu spüren. In Dessau ist der Pegelstand des Flusses so niedrig wie schon lange nicht mehr. Am Sonntag, den 9. August, erreichte er seinen vorzeitigen Tiefstand mit nur 44 cm. Der niedrigste bekannte Wasserstand liegt zwar bei 20 cm, das ist aber auch schon über 60 Jahre her. In Roßlau kann man aktuell sogar ein Allzeitrekordtief messen. Bisher lag der niedrigste bekannte Wasserstand in der Schifferstadt bei 32 cm. Ein Wert aus dem August 2018. Am 10.8. diesen Jahres erreichte der Pegel in Roßlau einen Stand von 26 cm. In ganz Sachsen-Anhalt ist das Niedrigwasser ein Problem. So hat auch der Pegelstand der Elbe bei Magdeburg einen Allzeit-Tiefstwert erreicht. Wie das Wasserstraßen- und Schifffahrtsamt Elbe in ihrer Hochwasservorhersage vom Montag, den 10. August, angibt, könnte der Pegel in Dessau sogar noch weiter sinken. Für den 14.8. geben sie einen auf 5 cm gerundeten Wert von 40 cm an. Dabei handelt es sich allerdings nur um eine Abschätzung. Wie es genau mit dem Pegel der Elbe weitergeht, werden die nächsten Tage zeigen. Ein Wasserentnahme- und Gießverbot hat die Stadt Dessau-Roßlau jedenfalls noch nicht ausgesprochen. Im vergangenen Jahr gab es in der Doppelstadt aufgrund der lang anhaltenden Trockenperiode für den Zeitraum vom 1. Juli bis zum 30. September eine Allgemeinverfügung zur Beschränkung der Wasserentnahme aus Oberflächengewässern und Grundwasser. Die Wasserentnahme aus oberirdischen Gewässern mittels Pumpen war untersagt. Zudem durften Brunnen zur Bewässerung von privaten und öffentlichen Grünflächen sowie Sportanlagen zwischen 10 und 18 Uhr nicht genutzt werden. Aktuell gibt es derartige Verbote schon in mehreren Kreisen im Land. Neue Bänke aufgestellt. In der Ferdinand-von-Schill-Straße tut sich aktuell einiges. So wurden die Bauarbeiten im östlichen Teil der Straße beendet. Weiter geht es aktuell mit Tiefbauarbeiten sowie der Neugestaltung der Fahrbahnoberfläche und den Seitenbereichen auf Höhe der Kreuzung Ferdinand-von-Schill-Straße, Johannesstraße, Hans-Heinen-Straße. Neue Sitzgelegenheiten kann man im Bereich des Johannesviertels aber bereits nutzen. In der Ferdinand-von-Schill-Straße stehen diese auf Höhe einer dort angesiedelten Seniorenresidenz und Laden zum Sitzen und Verweilen ein. In der Johannesstraße wurde eine ganze Sitzlandschaft fertiggestellt, welche durchaus etwas ungewöhnlich aussieht. Unterschiedliche Bänke aus Holz, mit und ohne Lehne, nehmen die Einfassung der dortigen Baumscheiben auf und verbinden sich zu einer einzigartigen Sitzlandschaft. Die Entwürfe dafür stammen vom Fachbereich Design der Hochschule Anhalt. Zur Umsetzung der Maßnahme konnte auch auf Fördermittel aus dem Programm Förderung des sozialen Zusammenhalts des Landes Sachsen-Anhalt zurückgegriffen werden. Baum für Adventsmarkt gesucht. Der Verein zur Förderung der Stadtkultur Dessau e.V. sucht aktuell zusammen mit dem Dessauer Adventsmarkt nach einem Baum. Jedoch soll es kein gewöhnliches Gehölz sein. So will man einen gut gewachsenen und mindestens 16 Meter hohen Weihnachtsbaum für den diesjährigen Dessauer Adventsmarkt finden. In den sozialen Medien hat man dazu aufgerufen. Wer einen passenden Baum hat, den er für den Markt spenden will, kann sich unter weihnachtsbaum@dessauer-adventsmarkt.de melden. Die eigene Adresse, 1 bis 2 Fotos des Baumes sowie die Telefonnummer zur Terminvereinbarung für die Vorortbesichtigung sollten dabei mitgesendet werden. Man hofft, bald einen passenden Baum zu finden, damit auch der diesjährige Adventsmarkt auf dem Dessauer Marktplatz wieder etwas ganz Besonderes wird. Wahlplakate beschädigt. Die Wahl in Sachsen-Anhalt rückt immer näher und überall im Bundesland sieht man Wahlwerbung im öffentlichen Raum. In vielen Städten und Gemeinden kam es bereits vermehrt zur Beschädigung von Wahlplakaten. Auch Dessau blieb davon nicht verschont. So wurden einige Wahlplakate im Lustgarten Opfer von Vandalismus.
0: Vom 17. August bis voraussichtlich 18. September führte das Tiefbauamt der Stadt Dessau-Roßlau Instandsetzungsarbeiten an der Asphaltfahrbahn der Sollnitzer Allee durch. Die Arbeiten erfolgen in zwei Bauabschnitten und bringen zeitweise Sperrungen verschiedener Straßenbereiche mit sich. Der Gewerbepark bleibt während der gesamten Bauzeit erreichbar. Im ersten Bauabschnitt ist die Zufahrt nur über die Einmündung am Eichengarten möglich. Die Einmündung Scholitzer Acker bleibt gesperrt. Die Ausfahrt erfolgt über den Stichweg am Fastfood-Restaurant und der Tankstelle zum Parkplatz des Zollamtes sowie über die geöffnete Oranienbaumer Straße. Der überörtliche Verkehr in Richtung Sollnitz wird über eine ausgeschilderte Umleitung durch Mildensee geführt. Im zweiten Bauabschnitt wird der Bereich am Eichengarten sowie der östliche Teil der Sollnitzer Allee gesperrt. Die Zufahrt zum Gewerbepark erfolgt dann über Scholitzer Acker. Der Verkehr in Richtung Sollnitz wird an der Baustelle vorbeigeführt. Für den Gegenverkehr werden Umleitungen ausgeschildert. Während der Bauzeit werden für Buslinien Ersatzhaltestellen eingerichtet. Fußgänger und Radfahrer können das Gewerbegebiet über geeignete Querungsmöglichkeiten weiterhin sicher erreichen. An der Elbe in Dessau wurde Anfang August wieder ordentlich gefeiert. Beim Sandsackfest konnte bei freiem Eintritt ein Kinderprogramm, Speisen und Getränke sowie Live-Musik genossen werden. Entstanden ist das Fest in Dessau-Ziebig vor über 20 Jahren infolge des Jahrhunderthochwassers im Jahre 2002.
1: 24 Jahre ist es her, aber bei vielen Dessauern ist es wahrscheinlich immer noch als eines der einschneidendsten Ereignisse der Stadt im Kopf geblieben. Die Rede ist vom ersten Jahrhunderthochwasser im August 2002. 11 Jahre später kam das zweite Jahrhunderthochwasser. Nach 2002 war man in der Stadt an Elbe und Mulde jedoch besser auf das extreme Ereignis vorbereitet. Dafür sorgte auch die Interessengemeinschaft Hochwasserschutz Elbe-Mulde e.V. Um an die beiden Hochwasser zu erinnern, aber auch um ausgiebig zu feiern, lud der Verein am 1. August wieder zum alljährlichen Sandsackfest an die Elbe in Dessau-Ziebig ein.
2: 2002 war also unser erlebtes Hochwasser, dann 2013 wieder. Aber nach 2002 haben wir uns hier in Ziebig zusammengefunden und haben festgestellt, dass es ganz wichtig ist, dass wir untereinander uns kennen, dass wir miteinander kommunizieren, damit wir auch uns untereinander helfen können. Und wir kennen ja den Hochwasserschutz, einmal den technischen Hochwasserschutz, den operativen. Und für den operativen Hochwasserschutz ist es einfach wichtig, dass wir auch zwischendurch Übungen machen, dass es Deichläufer gibt und so weiter. Und das ist alles nach dem Hochwasser 2002 entstanden. Und da haben wir gesagt, wir wollen nicht nur arbeiten, sondern auch mal feiern, auch das Schöne genießen. Und deswegen dadurch ist das Sandsackfest entstanden.
1: Über mehr als 20 Jahre hat sich das Sandsackfest immer weiterentwickelt und bietet mittlerweile ein umfangreiches Programm für zahlreiche Besucher an. Einfach ist es für die Projektgruppe Sandsackfest, welche für die Organisation zuständig ist, aber nicht immer. In diesem Jahr konnte man sich jedoch über Unterstützung freuen.
2: Ja, wir haben damals gesagt, die Interessengemeinschaft ist ja neutral. Wir haben alle Parteien zusammengetrommelt, wir haben alle Gemeinden zusammengetrommelt und haben gesagt, wir wollen das gemeinschaftlich wuppen. Letztendlich, wenn es nach Arbeit riecht, dann bleibt immer nur ein kleiner Kern übrig. Und wir sind jetzt, sage ich mal, 6, 7 Leute, die das jedes Jahr machen und die das auch im Prinzip finanziell vorfinanzieren. Und wir hoffen dann immer, dass wir unterm Strich nach dem Fest auch bei Null wieder rauskommen. Und dieses Jahr haben wir auch, wie letztes Jahr auch, Fördermittel von der Stadt bekommen. Über den Stadtbezirksbeirat ist Geld für uns genehmigt worden, sodass wir das ein bisschen lockerer nehmen können.
1: Ab 17 Uhr startete das Sandsackfest in diesem Jahr.

0: Bei freiem Eintritt wurde für alle Besucher eine Menge geboten.
1: Auch wir haben es dieses Jahr ein bisschen größer aufgebaut. Wir wollen so ein bisschen Anlauf nehmen, weil wir nächstes Jahr 25 Jahre feiern. Wir haben ja 2002 das Hochwasser gehabt, 2027 würden wir 25 Jahre. Und wir haben diesmal auch ein bisschen früher angefangen, damit für die Kinder was dabei ist. Und auch natürlich mit dem Hintergedanken, die Jugend so ein bisschen an das Thema heranzuführen. Denn wir brauchen bei den Deichläufern nicht nur Senioren, sondern auch jüngere Leute. Also der Nachwuchs muss kommen. Und da haben wir hinten für die Familien Hüpfburg, Kinderschminken und Clown Trixi kommt noch. Ja, und dann für die Erwachsenen gibt es hier verschiedene Köstlichkeiten. Einmal Wörlitzer Brauerei mit gegrilltem und Getränken aller Art. Den Weinhandel, also Angelikas Weinhandel mit köstlichen Weinen. Den Foodtruck hier aus Ziebig, Donna Pasta mit Nudelgerichten, sodass auch was Vegetarisches dabei ist. Ja, was haben wir noch? Und die Kugelkutsche. Das Wetter spricht ja Gott sei Dank auch für uns. Wir haben heute Morgen im strömenden Regen aufgebaut, aber jetzt scheint die Sonne und ich glaube, wir kriegen auch Eis verkauft. Wir haben eine Band aus Berlin angeheuert, das ist die Kapelle Blank. Und aus der Kapelle Blank kristallisiert sich noch ein Duo heraus, die werden im Wechsel dann spielen.
0: Für die Interessensgemeinschaft Hochwasserschutz Elbe-Mulde ist ein ganz wichtiger Aspekt beim Fest, aber natürlich auch der Austausch untereinander und dass alle Einwohner der Doppelstadt noch näher zusammenrücken. Im nächsten Jahr steht dann, wie bereits erwähnt, die Jubiläumsausgabe des Fests an. Genaue Ideen dafür hat man zwar noch nicht, will sich aber zeitnah zusammensetzen und darüber beraten.
2: Ein 59-jähriger Fahrer eines Nissans befuhr am 9. August gegen 8.25 Uhr die Bundesstraße 184 aus Richtung Bitterfeld-Wolfen kommend in Richtung Hohe Straße. An der Einmündung zur Heidestraße musste er verkehrsbedingt anhalten. Eine 71-jährige Fahrerin eines Audi fuhr auf das stehende Fahrzeug auf. Der Nissan kollidierte infolge des Aufpralls mit einem davor befindlichen Mitsubishi einer 73-jährigen Fahrzeugführerin. Personen wurden durch den Zusammenstoß nicht verletzt. Der Gesamtschaden wird hier auf 23.000 Euro geschätzt. Damit sind wir am Ende unserer Mittwochsausgabe der Zeitnah Nachrichten. Schauen jetzt noch auf das Wetter und auf die Meldungen aus der Region. Am Donnerstag um 18 Uhr melden wir uns dann mit frischen Nachrichten wieder. Bis dahin machen Sie es gut und auf Wiedersehen.
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5: Zum Donnerstag steigen die Temperaturen um 4 Grad an. Heißt, wir erreichen eine Maximaltemperatur von 29 Grad Celsius. Dabei bleibt es den gesamten Tag über sonnig und trocken. Der Wind ist hauptsächlich aus dem Osten zu erwarten. Mehr als eine leichte Brise wird es nicht. In den kommenden Tagen steigen die Temperaturen weiter, also viel Trinken nicht vergessen.
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8: Mitten in Bitterfeld gibt es einen neuen Ort zum Treffen, Feiern und Verweilen. Im Rathaus Innenhof ist die Kommunallounge eröffnet worden. Bühne, Beleuchtung und verschiedene Sitzmöglichkeiten sollen den Platz künftig regelmäßig zum Veranstaltungsort machen.
9: Die Idee geht zurück auf ein besonderes Event, 800 Jahre Bitterfeld. Da haben wir das erste Mal ja probiert, wie kann man diesen Innenhof gestalten, kann man hier

0: zusätzlich auch Programme anbieten. Es ist damals gemacht worden und es war sehr erfolgreich.
1: Nach der Premiere zur 800-Jahr-Feier und weiteren Veranstaltungen im vergangenen Sommer wurde aus dem zeitweisen Angebot nun eine dauerhafte Einrichtung. Der Umbau erfolgte in kurzer Zeit. Fertig ist die Lounge aber noch nicht.
2: Sehr zufrieden. Innerhalb kürzester Zeit ist es uns hier also gelungen, eine nachhaltige Infrastruktur zu entwickeln, über eine Bühne, über Stromversorgung, über Trinkwasserversorgung. Und wir haben auch den ersten Schritt Richtung Einfriedung getan. Im Torbogen befindet sich mittlerweile eine feste Vergitterung.
1: Genutzt werden soll die Fläche möglichst vielfältig. Vereine, Institutionen, Unternehmen und andere Veranstalter können die vorhandene Infrastruktur nutzen. Ziel ist es, Veranstaltungen einfacher und mit weniger Aufwand auf die Beine zu stellen.
3: Wir haben uns an die 800-Jahr-Feier zurückerinnert und an das, was in 2025 die Sommer lang war. Und haben gesagt, dann lasst es uns richtig machen. Richtig heißt für uns eine feste Bühne, die immer bleibt. Technik, die immer bleibt, Sitzmöglichkeiten, die alle nutzen können und Beleuchtung und auch Zaun drumherum aus Sicherheitsgründen, dass das alles passt. Damit das Ziel, und das ist wirklich so, dass wir möglichst viele unterschiedliche Anbieter haben, ob das jetzt Vereine sind oder Firmen, die sagen, wir machen eine Präsentation, wir machen eine kleine Lesung, alles Mögliche soll ja durchgeführt werden.
1: Wie vielfältig die Angebote sein können, zeigte sich bereits bei der Eröffnung. Beim ersten Marktplatz der Talente präsentierten sich rund 20 Vereine, Institutionen und Unternehmen. Ein weiterer Höhepunkt war die Auszeichnung der Gewinner des Malwettbewerbs zum 20-jährigen Bestehen des Bitterfelder Bogens. 120 Bilder von Kindern und Jugendlichen waren eingereicht worden. Aus 20 ausgewählten Arbeiten konnten die Besucher ihre Favoriten wählen. Insgesamt wurden 570 Stimmen abgegeben. Den ersten Platz holte Larissa Gavrilova vom Jugendclub Linde. Ihr Bild zeigte den Bitterfelder Bogen mit Pflanzen, einem Flugzeug und Dinosauriern. Ausgezeichnet wurde sie von Oberbürgermeister Armin Schenk und Kulturbotschafterin Jana Respondek. Unterstützt wird die Kommunallounge von der kommunalen Familie, darunter auch die Stadtwerke Bitterfeld-Wolfen.
4: Ich denke, das ist ein Teil unseres Unternehmensziels. Unser Claim ist ja auf gute Nachbarschaft. Und insofern betrachten wir das nicht nur so als Floskel, sondern der wirtschaftliche Erfolg, den die Stadtwerke und alle kommunalen Unternehmen auch haben, der soll natürlich in die Region zurückfließen.
1: Für die Besucher ist dabei vor allem entscheidend, was tatsächlich auf dem Platz passiert. Deshalb haben wir uns bei der Eröffnung umgehört.
5: Ich finde das echt cool hier. Wir kommen vom Schwabenland. Und ja, wir kennen uns da oben halt nicht aus, aber ich finde es schön hier.
6: Wir sind mehr oder weniger jetzt so reingestolpert, ohne das zu wissen, was hier los ist.
7: Es ist wunderschön. Wir sind sehr positiv überrascht. Die Leute sind sehr freundlich. Es ist ein ganz toller Ort, ein sonniger, schöner Ort. Also da gehen die Herzen auf. Ganz toll. Wir freuen uns, hier sein zu dürfen. Und das Event finde ich super klasse. Ganz tolle Idee.
8: Wir finden es schön. Wir waren letztes Jahr schon da und jetzt sind wir dieses Jahr wieder hier.
9: Zumindest mal vorbeigucken.
10: Gemütlich, ja.
11: Ja, ist richtig schön. Ich finde es auch, die Sonne drückt zwar ein bisschen, aber wenn man hier so sitzt auf den Sitzkissen, ist es sehr entspannt.
12: Ich finde es sehr schön, aber traurig, dass so wenig gekommen sind.
1: Die Rückmeldungen fallen überwiegend positiv aus. Besonders die Aussicht auf regelmäßige Veranstaltungen und mehr Leben in der Innenstadt kommt bei den Besuchern gut an. Auch am Abend verändert sich der Innenhof durch die Gestaltung deutlich.
4: Also ich muss sagen, am Anfang, man hatte eine Vorstellung, es gab hier auch viele animierte Bilder vorher, aber wenn man es dann so sieht, insbesondere am Abend, wir haben es gestern schon mal sehen können, mit einer entsprechenden Beleuchtung, dann ist das natürlich eine tolle Atmosphäre, gerade vor der Kulisse hier.
1: Ganz fertig ist die Lounge noch nicht. Geplant sind eine vollständige Einfriedung sowie später auch Lösungen für Schatten und schlechtes Wetter.
2: Wir haben natürlich noch ganz viele Ideen. Im kommenden Jahr soll die gesamte Einfriedung des Areals erfolgen. Es ist auch in späteren Schritten geplant, eine Verschattung oder auch eine Variante für schlechteres Wetter zu schaffen, sodass man die Fläche also auch ganzjährig nutzen kann.
1: Aus einer Idee zur 800-Jahr-Feier ist damit ein dauerhafter Treffpunkt entstanden. Jetzt soll die Kommunallounge regelmäßig mit Veranstaltungen gefüllt werden und so auch die Bitterfelder Innenstadt ein Stück leben.

0: mehr oder weniger den Wunsch geäußert, in den verdienten Ruhestand zu gehen. Und der Vorstand des Fördervereins, das Technikmuseum Hugo Junkers, unter Vorsitzendem von Herrn Weber, hat dann eben halt danach gesucht, wer könnte ein geeigneter Kandidat sein. Und was soll ich sagen? Sie sind dann eben halt auf mich gestoßen, weil ich schon einige Zeit hier im Verein mitgearbeitet habe und auch die eine oder andere Aufgabe übernommen habe. Und somit konnte ich dann eben halt ein positives Bild vermitteln und habe dann eben halt sehr viel Spaß an dieser Aufgabe empfunden und habe mich deswegen beworben.
1: Mit der ehrenamtlichen Geschäftsführung übernimmt Dirk Schildhauer ein umfangreiches und breit gefächertes Aufgabenfeld. Dazu gehören unter anderem die organisatorische Leitung des Museums sowie die Begleitung von Projekten und Veranstaltungen.
0: Im Grunde genommen ist es so, dass ich also zwei Tage lang in der Woche hier bin. Das ist dienstags und donnerstags, weil es ist eben halt befristet von der Zeit her, die ich eben halt hier verbringen kann, weil ich selber noch selbstständig tätig bin mit meiner eigenen Firma. Und dann geht es eigentlich los, dass ich mich um die allgemeine Verwaltung hier kümmere, um viele Dinge, die im halt mit dem Museum anfallen. Das ist, hat was auf der einen Seite was mit unserem Publikum zu tun, mit unseren Gästen, dass die sich hier wohlfühlen, bis hin eben halt zu technischen Abläufen, Arbeitsschutz, all die Dinge, die in der Verwaltung eigentlich notwendig sind. Das ist so mein Aufgabengebiet. Also ich versuche, viele Fäden mehr oder weniger auseinanderzustricken und wieder zusammenzuführen. Und das macht mir einen Heidenspaß. Ja, und für mich ist es ganz wichtig, dass ich einfach auch alle Dessauer einlade, einfach mal wieder einen Besuch im Museum durchzuführen. Und wenn das Wetter mal wieder etwas schlechter wird, dann haben wir auf alle Fälle unsere Türen geöffnet und laden alle Dessauer gerne ein, sich das Museum mal wieder neu anzugucken und vielleicht das eine oder andere neu zu entdecken.
1: Für viele Besucher des Dessauer Technikmuseums ist die rekonstruierte U52 der Höhepunkt. Dirk Schildhauer hingegen faszinieren vor allem das Stahlhaus und die Junkersmöbel.
0: Wir stehen hier zum Beispiel vor einem Stahlhaus, was eben halt Herr Junkers entworfen hat. Und was mir besonders wichtig ist, worauf ich ganz gerne mal aufmerksam machen möchte, dass auch Herr Junkers neben seiner Fähigkeit, dann eben halt Flugzeuge zu entwickeln, aber auch ganz, ganz andere Dinge entworfen hat, wie zum Beispiel Möbel, die Sie eben halt hier im Hintergrund sehen. Die Produkte sind entstanden aus der Möglichkeit, Materialien aus seinem Flugzeugbau einfach zu verwenden. Das heißt also nachhaltig und kreativ. Und das möchte ich ganz gerne den Menschen auch ein klein wenig weiterbringen oder weiterhelfen oder eben halt nahebringen.
1: Doch neben den zahlreichen Exponaten und Ausstellungsstücken hält das Technikmuseum noch weitere Höhepunkte für seine Besucher bereit.
0: Also, eines der Highlights, was wir haben, ist, seit ganz kurzem haben wir über unsere Apollo-Abteilung, möchte ich sie mal bezeichnen, einen neuen VR-Flug, nämlich das Space Shuttle. Und das ist eine Sondersensation, dass ich sagen kann, also ich kann nur jeden einladen, hierher zu kommen und sich die Apollo-Mission anzuschauen, die wir eben halt hier anbieten. Und dann natürlich auch dieses neue Highlight, den Flug mit dem Space Shuttle durch unser All. Ich denke mal, alle Menschen, die es bisher getan bzw. diesen Flug absolviert haben über unsere VR-Technologie, sind sowas von begeistert, dass ich mich freue, dass wir dieses hier anbieten können. Aber es gibt natürlich auch Veranstaltungen, die wir haben, Vorträge, die wir haben. Auf unserer Internetseite werden wir das regelmäßig aktualisieren, dass alle Menschen auch wirklich wissen, welche spannenden Vorträge und welche spannenden Veranstaltungen wir derzeit noch planen und auch schon geplant haben.
1: Ein Blick in die Zukunft gehört für Dirk Schildhauer ebenfalls zu seinen neuen Aufgaben. Zahlreiche Projekte und Herausforderungen stehen bevor. Da alle Mitarbeiter ehrenamtlich tätig sind, freut sich der Förderverein über weitere engagierte Menschen, die sich mit einbringen möchten.
0: Die Zukunftspläne sind eigentlich ganz, ganz bedeutende. Erstens, dass das Museum erhalten bleibt. Das sagt sich jetzt vielleicht ganz einfach, aber das ist aufgrund der Förderstruktur, die wir eben halt nicht haben. Das heißt also, das Museum existiert ausschließlich von den Eintrittsgeldern und von den Verkäufen. Also eine der wichtigsten Aufgaben. Dann natürlich gehört dazu auch, den Förderverein so attraktiv wie möglich zu machen, dass wir auch junge Menschen begeistern, hier ehrenamtlich mitzuarbeiten. Um ehrlich zu sein, da fehlt uns ganz, ganz viel Potenzial, was wir eben halt erkannt haben, dass unser Verein, und da glaube ich, haben sehr viele Vereine dasselbe Problem, eine sehr, sehr hohe Altersstruktur haben.

0: Wir möchten ganz gerne auch junge Menschen animieren, hier sich ehrenamtlich zu beteiligen. Und das wäre eben halt auch eine der dementsprechenden Aufgaben, die ich eben halt habe. Gerne eben halt am besten dienstags und donnerstags. Das sind so unsere Zeiten, wo sich die Ehrenamtlichen hier bei uns eben halt am wohlsten fühlen und deswegen auch hierher kommen. Es gibt verschiedene Arbeitsgruppen, die wir haben. Also angefangen von Motorenbau, Flugzeugkonstruktion, Rekonstruktion, bis hin von innen hier im Museum, bis hin von Außenanlagen. All die Dinge sind eben halt notwendig, dass die sich angeschaut und eben halt auch bearbeitet werden. Und dienstags und donnerstags sind so die Tage, wo man am besten sich mal einen Einblick verschaffen kann und dann einfach mal gucken kann, ob einem das so liegt oder ob man selber eine Interessensmöglichkeit hat, wo man sagen kann, Mensch, da kann ich mir vorstellen, als helfende Hand dabei zu sein.
1: Mit Dirk Schildhauer übernimmt ein engagierter Ehrenamtlicher Verantwortung für die weitere Entwicklung des Technikmuseums Hugo Junkers. Mit dem Förderverein und seinen vielen Helfern soll die Geschichte des Dessauer Ingenieurs und Luftfahrtpioniers auch in Zukunft lebendig bleiben und Besucher aus nah und fern begeistern.

0: Ich freue mich, dass Sie eingeschaltet haben und damit herzlich willkommen zur Mittwochsausgabe der Zeitnah-Nachrichten hier auf RAN 1. Im Rahmen des Jubiläums 100 Jahre Bauhaus Dessau lädt die Stadt Dessau-Roßlau am 3. September um 18 Uhr zu einer besonderen Festtafel mit 100 Tischen auf dem Marktplatz ein. Bereits in den vergangenen Jahren hat das Format gezeigt, wie vielfältig, gastfreundlich und engagiert die Stadt ist. Vereine, Initiativen, Institutionen und ehrenamtliche Aktive präsentieren dabei die große Bandbreite ihres Engagements und zeigen, was gemeinsam bewegt werden kann. Die Festtafel soll die Vielfalt der Menschen in Dessau-Roßlau widerspiegeln und zugleich an die internationale Herkunft der Bauhausstudenten erinnern. Gleichzeitig bildet sie einen besonderen Auftakt für das Bauhausfest im Jubiläumsjahr. Interessierte Vereine, Einrichtungen, Initiativen und Unternehmen sind eingeladen, eine Tischpatenschaft zu übernehmen und sich sowie ihre Arbeit vorzustellen. Die Paten erhalten eine kostenfrei bereitgestellte Bierzeltgarnitur für 8 Personen, gestalten den Tisch und sorgen für Speisen und Getränke. Anmeldungen sind bis zum 14. August per E-Mail möglich. Der Elbepegel in der Doppelstadt ist gerade so niedrig wie schon lange nicht mehr. In Roßlau hat er sogar ein Rekordtief erreicht. Nach Angaben des Wasserstraßen- und Schifffahrtsamts könnte der Pegel sogar noch weiter sinken. Ein Wasserentnahme- und Gießverbot hat die Stadt Dessau-Roßlau derweil noch nicht ausgesprochen.
1: Die Elbe in Dessau-Roßlau bekommt gerade die Auswirkungen der langen Trockenperiode zu spüren. In Dessau ist der Pegelstand des Flusses so niedrig wie schon lange nicht mehr. Am Sonntag, den 9. August, erreichte er seinen vorzeitigen Tiefstand mit nur 44 cm. Der niedrigste bekannte Wasserstand liegt zwar bei 20 cm, das ist aber auch schon über 60 Jahre her. In Roßlau kann man aktuell sogar ein Allzeitrekordtief messen. Bisher lag der niedrigste bekannte Wasserstand in der Schifferstadt bei 32 cm. Ein Wert aus dem August 2018. Am 10.8. diesen Jahres erreichte der Pegel in Roßlau einen Stand von 26 cm. In ganz Sachsen-Anhalt ist das Niedrigwasser ein Problem. So hat auch der Pegelstand der Elbe bei Magdeburg einen Allzeit-Tiefstwert erreicht. Wie das Wasserstraßen- und Schifffahrtsamt Elbe in ihrer Hochwasservorhersage vom Montag, den 10. August, angibt, könnte der Pegel in Dessau sogar noch weiter sinken. Für den 14.8. geben sie einen auf 5 cm gerundeten Wert von 40 cm an. Dabei handelt es sich allerdings nur um eine Abschätzung. Wie es genau mit dem Pegel der Elbe weitergeht, werden die nächsten Tage zeigen. Ein Wasserentnahme- und Gießverbot hat die Stadt Dessau-Roßlau jedenfalls noch nicht ausgesprochen. Im vergangenen Jahr gab es in der Doppelstadt aufgrund der lang anhaltenden Trockenperiode für den Zeitraum vom 1. Juli bis zum 30. September eine Allgemeinverfügung zur Beschränkung der Wasserentnahme aus Oberflächengewässern und Grundwasser. Die Wasserentnahme aus oberirdischen Gewässern mittels Pumpen war untersagt. Zudem durften Brunnen zur Bewässerung von privaten und öffentlichen Grünflächen sowie Sportanlagen zwischen 10 und 18 Uhr nicht genutzt werden. Aktuell gibt es derartige Verbote schon in mehreren Kreisen im Land. Neue Bänke aufgestellt. In der Ferdinand-von-Schill-Straße tut sich aktuell einiges. So wurden die Bauarbeiten im östlichen Teil der Straße beendet. Weiter geht es aktuell mit Tiefbauarbeiten sowie der Neugestaltung der Fahrbahnoberfläche und den Seitenbereichen auf Höhe der Kreuzung Ferdinand-von-Schill-Straße, Johannesstraße, Hans-Heinen-Straße. Neue Sitzgelegenheiten kann man im Bereich des Johannesviertels aber bereits nutzen. In der Ferdinand-von-Schill-Straße stehen diese auf Höhe einer dort angesiedelten Seniorenresidenz und Laden zum Sitzen und Verweilen ein. In der Johannesstraße wurde eine ganze Sitzlandschaft fertiggestellt, welche durchaus etwas ungewöhnlich aussieht. Unterschiedliche Bänke aus Holz, mit und ohne Lehne, nehmen die Einfassung der dortigen Baumscheiben auf und verbinden sich zu einer einzigartigen Sitzlandschaft. Die Entwürfe dafür stammen vom Fachbereich Design der Hochschule Anhalt. Zur Umsetzung der Maßnahme konnte auch auf Fördermittel aus dem Programm Förderung des sozialen Zusammenhalts des Landes Sachsen-Anhalt zurückgegriffen werden. Baum für Adventsmarkt gesucht. Der Verein zur Förderung der Stadtkultur Dessau e.V. sucht aktuell zusammen mit dem Dessauer Adventsmarkt nach einem Baum. Jedoch soll es kein gewöhnliches Gehölz sein. So will man einen gut gewachsenen und mindestens 16 Meter hohen Weihnachtsbaum für den diesjährigen Dessauer Adventsmarkt finden. In den sozialen Medien hat man dazu aufgerufen. Wer einen passenden Baum hat, den er für den Markt spenden will, kann sich unter weihnachtsbaum@dessauer-adventsmarkt.de melden. Die eigene Adresse, 1 bis 2 Fotos des Baumes sowie die Telefonnummer zur Terminvereinbarung für die Vorortbesichtigung sollten dabei mitgesendet werden. Man hofft, bald einen passenden Baum zu finden, damit auch der diesjährige Adventsmarkt auf dem Dessauer Marktplatz wieder etwas ganz Besonderes wird. Wahlplakate beschädigt. Die Wahl in Sachsen-Anhalt rückt immer näher und überall im Bundesland sieht man Wahlwerbung im öffentlichen Raum. In vielen Städten und Gemeinden kam es bereits vermehrt zur Beschädigung von Wahlplakaten. Auch Dessau blieb davon nicht verschont. So wurden einige Wahlplakate im Lustgarten Opfer von Vandalismus.
0: Vom 17. August bis voraussichtlich 18. September führte das Tiefbauamt der Stadt Dessau-Roßlau Instandsetzungsarbeiten an der Asphaltfahrbahn der Sollnitzer Allee durch. Die Arbeiten erfolgen in 2 Bauabschnitten und bringen zeitweise Sperrungen.

0: verschiedener Straßenbereiche mit sich. Der Gewerbepark bleibt während der gesamten Bauzeit erreichbar. Im ersten Bauabschnitt ist die Zufahrt nur über die Einmündung am Eichengarten möglich. Die Einmündung Scholitzer Acker bleibt gesperrt. Die Ausfahrt erfolgt über den Stichweg am Fastfood-Restaurant und der Tankstelle zum Parkplatz des Zollamtes sowie über die geöffnete Oranienbaumer Straße. Der überörtliche Verkehr in Richtung Solnitz wird über eine ausgeschilderte Umleitung durch Mildensee geführt. Im zweiten Bauabschnitt wird der Bereich am Eichengarten sowie der östliche Teil der Solnitzer Allee gesperrt. Die Zufahrt zum Gewerbepark erfolgt dann über Scholitzer Acker. Der Verkehr in Richtung Solnitz wird an der Baustelle vorbeigeführt. Für den Gegenverkehr werden Umleitungen ausgeschildert. Während der Bauzeit werden für Buslinien Ersatzhaltestellen eingerichtet. Fußgänger und Radfahrer können das Gewerbegebiet über geeignete Querungsmöglichkeiten weiterhin sicher erreichen. An der Elbe in Dessau wurde Anfang August wieder ordentlich gefeiert. Beim Sandsackfest konnte bei freiem Eintritt ein Kinderprogramm, Speisen und Getränke sowie Live-Musik genossen werden. Entstanden ist das Fest in Dessau-Ziebig vor über 20 Jahren infolge des Jahrhunderthochwassers im Jahre 2002.
1: 24 Jahre ist es her, aber bei vielen Dessauern ist es wahrscheinlich immer noch als eines der einschneidendsten Ereignisse der Stadt im Kopf geblieben. Die Rede ist vom ersten Jahrhunderthochwasser im August 2002. 11 Jahre später kam das zweite Jahrhunderthochwasser. Nach 2002 war man in der Stadt an Elbe und Mulde jedoch besser auf das extreme Ereignis vorbereitet. Dafür sorgte auch die Interessengemeinschaft Hochwasserschutz Elbe-Mulde e.V. Um an die beiden Hochwasser zu erinnern, aber auch um ausgiebig zu feiern, lud der Verein am 1. August wieder zum alljährlichen Sandsackfest an die Elbe in Dessau-Ziebig ein.
2: 2002 war also unser erlebtes Hochwasser, dann 2013 wieder. Aber nach 2002 haben wir uns hier in Ziebig zusammengefunden und haben festgestellt, dass es ganz wichtig ist, dass wir untereinander uns kennen, dass wir miteinander kommunizieren, damit wir auch uns untereinander helfen können. Und wir kennen ja den Hochwasserschutz, einmal den technischen Hochwasserschutz, den operativen. Und für den operativen Hochwasserschutz ist es einfach wichtig, dass wir auch zwischendurch Übungen machen, dass es Deichläufer gibt und so weiter. Und das ist alles nach dem Hochwasser 2002 entstanden. Und da haben wir gesagt, wir wollen nicht nur arbeiten, sondern auch mal feiern, auch das Schöne genießen. Und deswegen dadurch ist das Sandsackfest entstanden.
1: Über mehr als 20 Jahre hat sich das Sandsackfest immer weiterentwickelt und bietet mittlerweile ein umfangreiches Programm für zahlreiche Besucher an. Einfach ist es für die Projektgruppe Sandsackfest, welche für die Organisation zuständig ist, aber nicht immer. In diesem Jahr konnte man sich jedoch über Unterstützung freuen.
2: Ja, wir haben damals gesagt, die Interessengemeinschaft ist ja neutral. Wir haben alle Parteien zusammengetrommelt, wir haben alle Gemeinden zusammengetrommelt und haben gesagt, wir wollen das gemeinschaftlich wuppen. Letztendlich, wenn es nach Arbeit riecht, dann bleibt immer nur ein kleiner Kern übrig. Und wir sind jetzt, sage ich mal, 6, 7 Leute, die das jedes Jahr machen und die das auch im Prinzip finanziell vorfinanzieren. Und wir hoffen dann immer, dass wir unterm Strich nach dem Fest auch bei Null wieder rauskommen. Und dieses Jahr haben wir auch, wie letztes Jahr auch, Fördermittel von der Stadt bekommen. Über den Stadtbezirksbeirat ist Geld für uns genehmigt worden, sodass wir das ein bisschen lockerer nehmen können.
1: Ab 17 Uhr startete das Sandsackfest in diesem Jahr. Bei freiem Eintritt wurde für alle Besucher eine Menge geboten.
2: Auch wir haben es dieses Jahr ein bisschen größer aufgebaut. Wir wollen so ein bisschen Anlauf nehmen, weil wir nächstes Jahr 25 Jahre feiern. Wir haben ja 2002 das Hochwasser gehabt, 2027 würden wir 25 Jahre. Und wir haben diesmal auch ein bisschen früher angefangen, damit für die Kinder was dabei ist. Und auch natürlich mit dem Hintergedanken, die Jugend so ein bisschen an das Thema heranzuführen. Denn wir brauchen bei den Deichläufern nicht nur Senioren, sondern auch jüngere Leute. Also der Nachwuchs muss kommen. Und da haben wir hinten für die Familien Hüpfburg, Kinderschminken und Clown Trixi kommt noch. Ja, und dann für die Erwachsenen gibt es hier verschiedene Köstlichkeiten. Einmal Wörlitzer Brauerei mit gegrilltem und Getränken aller Art. Den Weinhandel, also Angelikas Weinhandel mit köstlichen Weinen. Den Foodtruck hier aus Ziebig, Donna Pasta mit Nudelgerichten, sodass auch was Vegetarisches dabei ist. Ja, was haben wir noch? Und die Kugelkutsche. Das Wetter spricht ja Gott sei Dank auch für uns. Wir haben heute Morgen im strömenden Regen aufgebaut, aber jetzt scheint die Sonne und ich glaube, wir kriegen auch Eis verkauft. Wir haben eine Band aus Berlin angeheuert, das ist die Kapelle Blank. Und aus der Kapelle Blank kristallisiert sich noch ein Duo heraus, die werden im Wechsel dann spielen.
1: Für die Interessensgemeinschaft Hochwasserschutz Elbe-Mulde ist ein ganz wichtiger Aspekt beim Fest, aber natürlich auch der Austausch untereinander und dass alle Einwohner der Doppelstadt noch näher zusammenrücken. Im nächsten Jahr steht dann, wie bereits erwähnt, die Jubiläumsausgabe des Fests an. Genaue Ideen dafür hat man zwar noch nicht, will sich aber zeitnah zusammensetzen und darüber beraten.
0: Ein 59-jähriger Fahrer eines Nissans befuhr am 9. August gegen 8.25 Uhr die Bundesstraße 184 aus Richtung Bitterfeld-Wolfen kommend in Richtung Hohe Straße. An der Einmündung zur Heidestraße musste er verkehrsbedingt anhalten. Eine 71-jährige Fahrerin eines Audi fuhr auf das stehende Fahrzeug auf. Der Nissan kollidierte infolge des Aufpralls mit einem davor befindlichen Mitsubishi einer 73-jährigen Fahrzeugführerin. Personen wurden durch den Zusammenstoß nicht verletzt. Der Gesamtschaden wird hier auf 23.000 Euro geschätzt. Damit sind wir am Ende unserer Mittwochsausgabe der Zeitnah Nachrichten. Schauen jetzt noch auf das Wetter und auf die Meldungen aus der Region. Am Donnerstag um 18 Uhr melden wir uns dann mit frischen Nachrichten wieder. Bis dahin, machen Sie es gut und auf Wiedersehen.
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5: Zum Donnerstag steigen die Temperaturen um 4 Grad an. Heißt, wir erreichen eine Maximaltemperatur von 29 Grad Celsius. Dabei bleibt es den gesamten Tag über sonnig und trocken. Der Wind ist hauptsächlich aus dem Osten zu erwarten. Mehr als eine leichte Brise wird es nicht. In den kommenden Tagen steigen die Temperaturen weiter, also viel Trinken nicht vergessen.
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7: Mitten in Bitterfeld gibt es einen neuen Ort zum Treffen, Feiern und Verweilen. Im Rathaus Innenhof ist die Kommunallounge eröffnet worden. Bühne, Beleuchtung und verschiedene Sitzmöglichkeiten sollen den Platz künftig regelmäßig zum Veranstaltungsort machen.
8: Die Idee geht zurück auf ein besonderes Event, 800 Jahre Bitterfeld. Da haben wir das erste Mal ja probiert, wie kann man diesen Innenhof gestalten, kann man hier zusätzlich auch Programm anbieten. Es ist damals gemacht worden und es war sehr erfolgreich.
7: Nach der Premiere zur 800-Jahr-Feier und weiteren Veranstaltungen im vergangenen Sommer wurde aus dem zeitweisen Angebot nun eine dauerhafte Einrichtung. Der Umbau erfolgte in kurzer Zeit. Fertig ist die Lounge aber noch nicht.
9: zufrieden. Innerhalb kürzester Zeit ist es uns hier also gelungen, eine nachhaltige Infrastruktur zu entwickeln, über eine Bühne, über Stromversorgung, über Trinkwasserversorgung. Und wir haben auch den ersten Schritt Richtung Einfriedung getan. Im Torbogen befindet sich mittlerweile eine feste Vergitterung.
7: Genutzt werden soll die Fläche möglichst vielfältig. Vereine, Institutionen, Unternehmen und andere Veranstalter können die vorhandene Infrastruktur nutzen. Ziel ist es, Veranstaltungen einfacher und mit weniger Aufwand auf die Beine zu stellen.
10: Wir haben uns an die 800-Jahr-Feier zurückerinnert und an das, was in 2025 die Sommer lang war. Und haben gesagt, dann lasst es uns richtig machen. Richtig heißt für uns eine feste Bühne, die immer bleibt, Technik, die immer bleibt, Sitzmöglichkeiten, die alle nutzen können und Beleuchtung und auch Zaun drumherum aus Sicherheitsgründen, dass das alles passt. Damit das Ziel, und das ist wirklich so, dass wir möglichst viele unterschiedliche Anbieter haben, ob das jetzt Vereine sind oder Firmen, die sagen, wir machen eine Präsentation, wir machen eine kleine Lesung, alles Mögliche soll ja durchgeführt werden.
7: Wie vielfältig die Angebote sein können, zeigte sich bereits bei der Eröffnung. Beim ersten Marktplatz der Talente präsentierten sich rund 20 Vereine, Institutionen und Unternehmen. Ein weiterer Höhepunkt war die Auszeichnung der Gewinner des Malwettbewerbs zum 20-jährigen Bestehen des Bitterfelder Bogens. 120 Bilder von Kindern und Jugendlichen waren eingereicht worden. Aus 20 ausgewählten Arbeiten konnten die Besucher ihre Favoriten wählen. Insgesamt wurden 570 Stimmen abgegeben. Den ersten Platz holte Larissa Gavrilova vom Jugendclub Linde. Ihr Bild zeigte den Bitterfelder Bogen mit Pflanzen, einem Flugzeug und Dinosauriern. Ausgezeichnet wurde sie von Oberbürgermeister Armin Schenk und Kulturbotschafterin Jana Respondek. Unterstützt wird die Kommunallounge von der kommunalen Familie, darunter auch die Stadtwerke Bitterfeld-Wolfen.
11: Ich denke, das ist ein Teil unseres Unternehmensziels. Unser Claim ist ja auf gute Nachbarschaft. Und insofern betrachten wir das nicht nur so als Floskel, sondern der wirtschaftliche Erfolg, den die Stadtwerke und alle kommunalen Unternehmen auch haben, der soll natürlich in die Region zurückfließen.
7: Für die Besucher ist dabei vor allem entscheidend, was tatsächlich auf dem Platz passiert. Deshalb haben wir uns bei der Eröffnung umgehört.
12: Ich finde das echt cool hier. Wir kommen vom Schwabenland. Und ja, wir kennen uns da oben halt weit aus, aber ich finde es schön hier.
13: Wir sind mehr oder weniger jetzt so reingestolpert, ohne das zu wissen, was hier los ist.
14: Es ist wunderschön. Wir sind sehr positiv überrascht. Die Leute sind sehr freundlich. Es ist ein ganz toller Ort, ein sonniger, schöner Ort. Also da gehen die Herzen auf. Ganz toll. Wir freuen uns, hier sein zu dürfen. Und das Event finde ich super klasse. Ganz tolle Idee.
15: Wir finden es schön. Wir waren letztes Jahr schon da und jetzt sind wir dieses Jahr wieder hier.
16: Zumindest mal vorbeikommen.
17: Gemütlich, ja.
18: Ja, ist richtig schön. Ich finde es auch, die Sonne drückt zwar ein bisschen, aber wenn man hier so sitzt auf den Sitzkissen, ist es sehr entspannt.
19: Ich finde es sehr schön, aber traurig, dass so wenig gekommen sind.
7: Die Rückmeldungen fallen überwiegend positiv aus. Besonders die Aussicht auf regelmäßige Veranstaltungen und mehr Leben in der Innenstadt kommt bei den Besuchern gut an. Auch am Abend verändert sich der Innenhof durch die Gestaltung deutlich.
11: Also ich muss sagen, am Anfang, man hatte eine Vorstellung, es gab hier auch viele animierte Bilder vorher, aber wenn man es dann so sieht, insbesondere am Abend, wir haben es gestern schon mal sehen können, mit einer entsprechenden Beleuchtung, dann ist das natürlich eine tolle Atmosphäre, gerade vor der Kulisse hier.
7: Ganz fertig ist die Lounge noch nicht. Geplant sind eine vollständige Einfriedung sowie später auch Lösungen für Schatten und schlechtes Wetter.
9: Wir haben natürlich noch ganz viele Ideen. Im kommenden Jahr soll die gesamte Einfriedung des Areals erfolgen. Es ist auch in späteren Schritten geplant, eine Verschattung oder auch eine Variante für schlechteres Wetter zu schaffen, sodass man die Fläche also auch ganzjährig nutzen kann.
7: Aus einer Idee zur 800-Jahr-Feier ist damit ein dauerhafter Treffpunkt entstanden. Jetzt soll die Kommunallounge regelmäßig mit Veranstaltungen gefüllt werden. Und so auch die Bitterfelder Innenstadt ein Stück lebendiger machen.
20: Ob Flugzeuge, Motoren oder historische Technologie. Das Technikmuseum Hugo Junkers ist ein beliebtes Ausflugsziel für Besucher aus nah und fern. Sie kommen, um die zahlreichen Exponate des Dessauer Ingenieurs und Luftfahrtspionier Hugo Junkers aus nächster Nähe zu entdecken. Getragen und betrieben wird das Museum vom Förderverein Technikmuseum Hugo Junkers Dessau e.V. Seit dem 1. Juni hat Dirk Schildhauer die ehrenamtliche Geschäftsführung übernommen.
16: Der alte Geschäftsführer hat mehr oder weniger den Wunsch geäußert, in den verdienten Ruhestand zu gehen. Und der Vorstand des Fördervereins, das Technikmuseum Hugo Junkers, unter Vorsitzendem von Herrn Beber, hat dann eben halt danach gesucht, wer könnte ein geeigneter Kandidat sein. Und was soll ich sagen? Sie sind dann eben halt auf mich gestoßen, weil ich schon einige Zeit hier im Verein mitgearbeitet habe und auch die eine oder andere Aufgabe übernommen habe. Und somit konnte ich dann eben halt ein positives Bild vermitteln und habe dann eben halt sehr viel Spaß an dieser Aufgabe empfunden und habe mich deswegen beworben.
20: Mit der ehrenamtlichen Geschäftsführung übernimmt Dirk Schildhauer ein umfangreiches und breit gefächertes Aufgabenfeld. Dazu gehören unter anderem die organisatorische Leitung des Museums sowie die Begleitung von Projekten und Veranstaltungen.
16: Im Grunde genommen ist es so, dass ich also zwei Tage lang in der Woche hier bin. Das ist dienstags und donnerstags, weil es ist eben halt befristet von der Zeit her, die ich eben halt hier verbringen kann, weil ich selber noch selbstständig tätig bin mit meiner eigenen Firma. Und dann geht es eigentlich los, dass ich mich um die allgemeine Verwaltung hier kümmere, um viele Dinge, die im halt mit dem Museum anfallen. Das hat was auf der einen Seite was mit unserem Publikum zu tun, mit unseren Gästen, dass die sich hier wohlfühlen, bis hin eben halt zu technischen Abläufen, Arbeitsschutz, all die Dinge, die in der Verwaltung eigentlich notwendig sind. Das ist so mein Aufgabengebiet. Also ich versuche, viele Fäden mehr oder weniger auseinanderzustricken und wieder zusammenzuführen. Und das macht mir einen Heidenspaß. Ja, und für mich ist es ganz wichtig, dass ich einfach auch alle Dessauer einlade, einfach mal wieder einen Besuch im Museum durchzuführen. Und wenn das Wetter mal wieder etwas schlechter wird, dann haben wir auf alle Fälle unsere Türen geöffnet und laden alle Dessauer gerne ein, sich das Museum mal wieder neu anzugucken und vielleicht das eine oder andere neu zu entdecken.
20: Für viele Besucher des Dessauer Technikmuseums ist die rekonstruierte U52 der Höhepunkt. Dirk Schildhauer hingegen faszinieren vor allem das Stahlhaus und die Junkersmöbel.
16: Wir stehen hier zum Beispiel vor einem Stahlhaus, was eben halt Herr Junkers entworfen hat. Und was mir besonders wichtig ist, worauf ich ganz gerne mal aufmerksam machen möchte, dass auch Herr Junkers neben seiner Fähigkeit, dann eben halt Flugzeuge zu entwickeln, aber auch ganz, ganz andere Dinge entworfen hat, wie zum Beispiel Möbel, die Sie eben halt hier im Hintergrund sehen. Die Produkte sind entstanden aus der Möglichkeit, Materialien aus seinem Flugzeugbau einfach zu verwenden. Das heißt also nachhaltig und kreativ. Und das möchte ich ganz gerne den Menschen auch ein klein wenig weiterbringen oder weiterhelfen oder eben halt nahebringen.
20: Doch neben den zahlreichen Exponaten und Ausstellungsstücken hält das Technikmuseum noch weitere Höhepunkte für seine Besucher bereit.
16: Also, eines der Highlights, was wir haben, ist, seit ganz kurzem haben wir über unsere Apollo-Abteilung, möchte ich sie mal bezeichnen, einen neuen VR-Flug, nämlich das Space Shuttle. Und das ist eine Sondersensation, dass ich sagen kann, also ich kann nur jeden einladen, hierher zu kommen und sich die Apollo-Mission anzuschauen, die wir eben halt hier anbieten. Und dann natürlich auch dieses neue Highlight, den Flug mit dem Space Shuttle durch unser All. Ich denke mal, alle Menschen, die es bisher getan bzw. diesen Flug absolviert haben über unsere VR-Technologie, sind sowas von begeistert, dass ich mich freue, dass wir dieses hier anbieten können. Aber es gibt natürlich auch Veranstaltungen, die wir haben, Vorträge, die wir haben. Auf unserer Internetseite werden wir das regelmäßig aktualisieren, dass alle Menschen auch wirklich wissen, welche spannenden Vorträge und welche spannenden Veranstaltungen wir derzeit noch planen und auch schon geplant haben.
20: Ein Blick in die Zukunft gehört für Dirk Schildhauer ebenfalls zu seinen neuen Aufgaben. Zahlreiche Projekte und Herausforderungen stehen bevor. Da alle Mitarbeiter ehrenamtlich tätig sind, freut sich der Förderverein über weitere engagierte Menschen, die sich mit einbringen möchten.
16: Die Zukunftspläne sind eigentlich ganz, ganz bedeutende. Erstens, dass das Museum erhalten bleibt. Das sagt sich jetzt vielleicht ganz einfach, aber das ist aufgrund der Förderstruktur, die wir eben halt nicht haben. Das heißt also, das Museum existiert ausschließlich von den Eintrittsgeldern und von den Verkäufen. Also eine der wichtigsten Aufgaben. Dann natürlich gehört dazu auch, den Förderverein so attraktiv wie möglich zu machen, dass wir auch junge Menschen begeistern, hier ehrenamtlich mitzuarbeiten. Um ehrlich zu sein, da fehlt uns ganz, ganz viel Potenzial, was wir eben halt erkannt haben, dass unser Verein, und da glaube ich, haben sehr viele Vereine dasselbe Problem, eine sehr, sehr hohe Altersstruktur haben.

0: möchten ganz gerne auch junge Menschen animieren, hier sich ehrenamtlich zu beteiligen. Und das wäre eben halt auch eine der dementsprechenden Aufgaben, die ich eben halt habe. Gerne eben halt am besten dienstags und donnerstags. Das sind so unsere Zeiten, wo sich die Ehrenamtlichen hier bei uns eben halt am wohlsten fühlen und deswegen auch hierher kommen. Es gibt verschiedene Arbeitsgruppen, die wir haben. Also angefangen von Motorenbau, Flugzeugkonstruktion, Rekonstruktion, bis hin von innen hier im Museum, bis hin von Außenanlagen. All die Dinge sind eben halt notwendig, dass die sich angeschaut und eben halt auch bearbeitet werden. Und dienstags und donnerstags sind so die Tage, wo man am besten sich mal einen Einblick verschaffen kann und dann einfach mal gucken kann, ob einem das so liegt oder ob man selber eine Interessensmöglichkeit hat, wo man sagen kann, Mensch, da kann ich mir vorstellen, als helfende Hand dabei zu sein.
1: Mit Dirk Schildhauer übernimmt ein engagierter Ehrenamtlicher Verantwortung für die weitere Entwicklung des Technikmuseums Hugo Junkers. Mit dem Förderverein und seinen vielen Helfern soll die Geschichte des Dessauer Ingenieurs und Luftfahrtpioniers auch in Zukunft lebendig bleiben und Besucher aus nah und fern begeistern.

0: Ich freue mich, dass Sie eingeschaltet haben und damit herzlich willkommen zur Mittwochsausgabe der Zeitnah-Nachrichten hier auf Rhein 1. Im Rahmen des Jubiläums 100 Jahre Bauhaus Dessau lädt die Stadt Dessau-Roßlau am 3. September um 18 Uhr zu einer besonderen Festtafel mit 100 Tischen auf dem Marktplatz ein. Bereits in den vergangenen Jahren hat das Format gezeigt, wie vielfältig, gastfreundlich und engagiert die Stadt ist. Vereine, Initiativen, Institutionen und ehrenamtliche Aktive präsentieren dabei die große Bandbreite ihres Engagements und zeigen, was gemeinsam bewegt werden kann. Die Festtafel soll die Vielfalt der Menschen in Dessau-Roßlau widerspiegeln und zugleich an die internationale Herkunft der Bauhausstudenten erinnern. Gleichzeitig bildet sie einen besonderen Auftakt für das Bauhausfest im Jubiläumsjahr. Interessierte Vereine, Einrichtungen, Initiativen und Unternehmen sind eingeladen, eine Tischpatenschaft zu übernehmen und sich sowie ihre Arbeit vorzustellen. Die Paten erhalten eine kostenfrei bereitgestellte Bierzeltgarnitur für 8 Personen, gestalten den Tisch und sorgen für Speisen und Getränke. Anmeldungen sind bis zum 14. August per E-Mail möglich. Der Elbepegel in der Doppelstadt ist gerade so niedrig wie schon lange nicht mehr. In Roßlau hat er sogar ein Rekordtief erreicht. Nach Angaben des Wasserstraßen- und Schifffahrtsamts könnte der Pegel sogar noch weiter sinken. Ein Wasserentnahme- und Gießverbot hat die Stadt Dessau-Roßlau derweil noch nicht ausgesprochen.
1: Die Elbe in Dessau-Roßlau bekommt gerade die Auswirkungen der langen Trockenperiode zu spüren.

0: In Dessau ist der Pegelstand des Flusses so niedrig wie schon lange nicht mehr. Am Sonntag, den 9. August, erreichte er seinen vorzeitigen Tiefststand mit nur 44 Zentimetern. Der niedrigste bekannte Wasserstand liegt zwar bei 20 Zentimetern, das ist aber auch schon über 60 Jahre her. In Roßlau kann man aktuell sogar ein Allzeitrekordtief messen. Bisher lag der niedrigste bekannte Wasserstand in der Schifferstadt bei 32 cm. Ein Wert aus dem August 2018. Am 10.8. diesen Jahres erreichte der Pegel in Roßlau einen Stand von 26 cm. In ganz Sachsen-Anhalt ist das Niedrigwasser ein Problem. So hat auch der Pegelstand der Elbe bei Magdeburg einen Allzeit-Tiefstwert erreicht. Wie das Wasserstraßen- und Schifffahrtsamt Elbe in ihrer Hochwasservorhersage vom Montag, den 10. August, angibt, könnte der Pegel in Dessau sogar noch weiter sinken. Für den 14.8. geben sie einen auf 5 cm gerundeten Wert von 40 cm an. Dabei handelt es sich allerdings nur um eine Abschätzung. Wie es genau mit dem Pegel der Elbe weitergeht, werden die nächsten Tage zeigen. Ein Wasserentnahme- und Gießverbot hat die Stadt Dessau-Roßlau jedenfalls noch nicht ausgesprochen. Im vergangenen Jahr gab es in der Doppelstadt aufgrund der lang anhaltenden Trockenperiode für den Zeitraum vom 1. Juli bis zum 30. September eine Allgemeinverfügung zur Beschränkung der Wasserentnahme aus Oberflächengewässern und Grundwasser. Die Wasserentnahme aus oberirdischen Gewässern mittels Pumpen war untersagt. Zudem durften Brunnen zur Bewässerung von privaten und öffentlichen Grünflächen sowie Sportanlagen zwischen 10 und 18 Uhr nicht genutzt werden. Aktuell gibt es derartige Verbote schon in mehreren Kreisen im Land. Neue Bänke aufgestellt. In der Ferdinand-von-Schill-Straße tut sich aktuell einiges. So wurden die Bauarbeiten im östlichen Teil der Straße beendet. Weiter geht es aktuell mit Tiefbauarbeiten sowie der Neugestaltung der Fahrbahnoberfläche und den Seitenbereichen auf Höhe der Kreuzung Ferdinand-von-Schill-Straße, Johannesstraße, Hans-Heinen-Straße. Neue Sitzgelegenheiten kann man im Bereich des Johannesviertels aber bereits nutzen. In der Ferdinand-von-Schill-Straße stehen diese auf Höhe einer dort angesiedelten Seniorenresidenz und laden zum Sitzen und Verweilen ein. In der Johannesstraße wurde eine ganze Sitzlandschaft fertiggestellt, welche durchaus etwas ungewöhnlich aussieht. Unterschiedliche Bänke aus Holz, mit und ohne Lehne, nehmen die Einfassung der dortigen Baumscheiben auf und verbinden sich zu einer einzigartigen Sitzlandschaft. Die Entwürfe dafür stammen vom Fachbereich Design der Hochschule Anhalt. Zur Umsetzung der Maßnahme konnte auch auf Fördermittel aus dem Programm Förderung des sozialen Zusammenhalts des Landes Sachsen-Anhalt zurückgegriffen werden. Baum für Adventsmarkt gesucht. Der Verein zur Förderung der Stadtkultur Dessau e.V. sucht aktuell zusammen mit dem Dessauer Adventsmarkt nach einem Baum. Jedoch soll es kein gewöhnliches Gehölz sein. So will man einen gut gewachsenen und mindestens 16 Meter hohen Weihnachtsbaum für den diesjährigen Dessauer Adventsmarkt finden. In den sozialen Medien hat man dazu aufgerufen. Wer einen passenden Baum hat, den er für den Markt spenden will, kann sich unter weihnachtsbaum@dessauer-adventsmarkt.de melden. Die eigene Adresse, ein bis zwei Fotos des Baumes sowie die Telefonnummer zur Terminvereinbarung für die Vorortbesichtigung sollten dabei mitgesendet werden. Man hofft, bald einen passenden Baum zu finden, damit auch der diesjährige Adventsmarkt auf dem Dessauer Marktplatz wieder etwas ganz Besonderes wird. Wahlplakate beschädigt. Die Wahl in Sachsen-Anhalt rückt immer näher und überall im Bundesland sieht man Wahlwerbung im öffentlichen Raum. In vielen Städten und Gemeinden kam es bereits vermehrt zur Beschädigung von Wahlplakaten. Auch Dessau blieb davon nicht verschont. So wurden einige Wahlplakate im Lustgarten Opfer von Vandalismus.
1: Vom 17. August bis voraussichtlich 18. September führte das Tiefbauamt der Stadt Dessau-Roßlau Instandsetzungsarbeiten an der Asphaltfahrbahn der Sollnitzer Allee durch. Die Arbeiten erfolgen in zwei Bauabschnitten und bringen zeitweise Sperrungen.

0: verschiedener Straßenbereiche mit sich. Der Gewerbepark bleibt während der gesamten Bauzeit erreichbar. Im ersten Bauabschnitt ist die Zufahrt nur über die Einmündung am Eichengarten möglich. Die Einmündung Scholitzer Acker bleibt gesperrt. Die Ausfahrt erfolgt über den Stichweg am Fastfood-Restaurant und der Tankstelle zum Parkplatz des Zollamtes sowie über die geöffnete Oranienbaumer Straße. Der überörtliche Verkehr in Richtung Solnitz wird über eine ausgeschilderte Umleitung durch Mildensee geführt. Im zweiten Bauabschnitt wird der Bereich am Eichengarten sowie der östliche Teil der Solnitzer Allee gesperrt. Die Zufahrt zum Gewerbepark erfolgt dann über Scholitzer Acker. Der Verkehr in Richtung Solnitz wird an der Baustelle vorbeigeführt. Für den Gegenverkehr werden Umleitungen ausgeschildert. Während der Bauzeit werden für Buslinien Ersatzhaltestellen eingerichtet. Fußgänger und Radfahrer können das Gewerbegebiet über geeignete Querungsmöglichkeiten weiterhin sicher erreichen. An der Elbe in Dessau wurde Anfang August wieder ordentlich gefeiert. Beim Sandsackfest konnte bei freiem Eintritt ein Kinderprogramm, Speisen und Getränke sowie Live-Musik genossen werden. Entstanden ist das Fest in Dessau-Ziebig vor über 20 Jahren infolge des Jahrhunderthochwassers im Jahre 2002.
1: 24 Jahre ist es her, aber bei vielen Dessauern ist es wahrscheinlich immer noch als eines der einschneidendsten Ereignisse der Stadt im Kopf geblieben. Die Rede ist vom ersten Jahrhunderthochwasser im August 2002. 11 Jahre später kam das zweite Jahrhunderthochwasser. Nach 2002 war man in der Stadt an Elbe und Mulde jedoch besser auf das extreme Ereignis vorbereitet. Dafür sorgte auch die Interessengemeinschaft Hochwasserschutz Elbe-Mulde e.V. Um an die beiden Hochwasser zu erinnern, aber auch um ausgiebig zu feiern, lud der Verein am 1. August wieder zum alljährlichen Sandsackfest an die Elbe in Dessau-Ziebig ein.
2: 2002 war also unser erlebtes Hochwasser, dann 2013 wieder. Aber nach 2002 haben wir uns hier in Ziebig zusammengefunden und haben festgestellt, dass es ganz wichtig ist, dass wir untereinander uns kennen, dass wir miteinander kommunizieren, damit wir auch uns untereinander helfen können. Und wir kennen ja den Hochwasserschutz, einmal den technischen Hochwasserschutz, den operativen. Und für den operativen Hochwasserschutz ist es einfach wichtig, dass wir auch zwischendurch Übungen machen, dass es Deichläufer gibt und so weiter. Und das ist alles nach dem Hochwasser 2002 entstanden. Und da haben wir gesagt, wir wollen nicht nur arbeiten, sondern auch mal feiern, auch das Schöne genießen. Und deswegen dadurch ist das Sandsackfest entstanden.
1: Über mehr als 20 Jahre hat sich das Sandsackfest immer weiterentwickelt und bietet mittlerweile ein umfangreiches Programm für zahlreiche Besucher an. Einfach ist es für die Projektgruppe Sandsackfest, welche für die Organisation zuständig ist, aber nicht immer. In diesem Jahr konnte man sich jedoch über Unterstützung freuen.
2: Ja, wir haben damals gesagt, die Interessengemeinschaft ist ja neutral. Wir haben alle Parteien zusammengetrommelt, wir haben alle Gemeinden zusammengetrommelt und haben gesagt, wir wollen das gemeinschaftlich wuppen. Letztendlich, wenn es nach Arbeit riecht, dann bleibt immer nur ein kleiner Kern übrig. Und wir sind jetzt, sage ich mal, 6, 7 Leute, die das jedes Jahr machen und die das auch im Prinzip finanziell vorfinanzieren. Und wir hoffen dann immer, dass wir unterm Strich nach dem Fest auch bei Null wieder rauskommen. Und dieses Jahr haben wir auch, wie letztes Jahr auch, Fördermittel von der Stadt bekommen. Über den Stadtbezirksbeirat ist Geld für uns genehmigt worden, sodass wir das ein bisschen lockerer nehmen können.
1: Ab 17 Uhr startete das Sandsackfest in diesem Jahr. Bei freiem Eintritt wurde für alle Besucher eine Menge geboten.
2: Auch wir haben es dieses Jahr ein bisschen größer aufgebaut. Wir wollen so ein bisschen Anlauf nehmen, weil wir nächstes Jahr 25 Jahre feiern. Wir haben ja 2002 das Hochwasser gehabt, 2027 würden wir 25 Jahre. Und wir haben diesmal auch ein bisschen früher angefangen, damit für die Kinder was dabei ist. Und auch natürlich mit dem Hintergedanken, die Jugend so ein bisschen an das Thema heranzuführen. Denn wir brauchen bei den Deichläufern nicht nur Senioren, sondern auch jüngere Leute. Also der Nachwuchs muss kommen. Und da haben wir hinten für die Familien Hüpfburg, Kinderschminken und Clown-Trick.

0: Taxi kommt noch. Ja, und dann für die Erwachsenen gibt es hier verschiedene Köstlichkeiten. Einmal Wörlitzer Brauerei mit gegrilltem und Getränken aller Art. Den Weinhandel, also Angelikas Weinhandel mit köstlichen Weinen. Den Foodtruck hier aus Ziebig, Donna Pasta mit Nudelgerichten, sodass auch was Vegetarisches dabei ist. Ja, was haben wir noch? Und die Kugelkutsche. Das Wetter spricht ja Gott sei Dank auch für uns. Wir haben heute Morgen im strömenden Regen aufgebaut, aber jetzt scheint die Sonne und ich glaube, wir kriegen auch Eis verkauft. Wir haben eine Band aus Berlin angeheuert, das ist die Kapelle Blank. Und aus der Kapelle Blank kristallisiert sich noch ein Duo heraus, die werden im Wechsel dann spielen.
1: Für die Interessensgemeinschaft Hochwasserschutz Elbe-Mulde ist ein ganz wichtiger Aspekt beim Fest, aber natürlich auch der Austausch untereinander und dass alle Einwohner der Doppelstadt noch näher zusammenrücken. Im nächsten Jahr steht dann, wie bereits erwähnt, die Jubiläumsausgabe des Fests an. Genaue Ideen dafür hat man zwar noch nicht, will sich aber zeitnah zusammensetzen und darüber beraten.
2: Ein 59-jähriger Fahrer eines Nissans befuhr am 9. August gegen 8.25 Uhr die Bundesstraße 184 aus Richtung Bitterfeld-Wolfen kommend in Richtung Hohe Straße. An der Einmündung zur Heidestraße musste er verkehrsbedingt anhalten. Eine 71-jährige Fahrerin eines Audi fuhr auf das stehende Fahrzeug auf. Der Nissan kollidierte infolge des Aufpralls mit einem davor befindlichen Mitsubishi einer 73-jährigen Fahrzeugführerin. Personen wurden durch den Zusammenstoß nicht verletzt. Der Gesamtschaden wird hier auf 23.000 Euro geschätzt. Damit sind wir am Ende unserer Mittwochsausgabe der Zeitnah Nachrichten. Schauen jetzt noch auf das Wetter und auf die Meldungen aus der Region. Am Donnerstag um 18 Uhr melden wir uns dann mit frischen Nachrichten wieder. Bis dahin, machen Sie es gut und auf Wiedersehen.
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5: Zum Donnerstag steigen die Temperaturen um 4 Grad an. Heißt, wir erreichen eine Maximaltemperatur von 29 Grad Celsius. Dabei bleibt es den gesamten Tag über sonnig und trocken. Der Wind ist hauptsächlich aus dem Osten zu erwarten. Mehr als eine leichte Brise wird es nicht. In den kommenden Tagen steigen die Temperaturen weiter, also viel Trinken nicht vergessen.
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8: Mitten in Bitterfeld gibt es einen neuen Ort zum Treffen, Feiern und Verweilen. Im Rathaus Innenhof ist die Kommunallounge eröffnet worden. Bühne, Beleuchtung und verschiedene Sitzmöglichkeiten sollen den Platz künftig regelmäßig zum Veranstaltungsort machen.
9: Die Idee geht zurück auf ein besonderes Event, 800 Jahre Bitterfeld. Da haben wir das erste Mal ja probiert, wie kann man diesen Innenhof gestalten, kann man hier zusätzlich auch Programm anbieten. Es ist damals gemacht worden und es war sehr erfolgreich.
8: Nach der Premiere zur 800-Jahr-Feier und weiteren Veranstaltungen im vergangenen Sommer wurde aus dem zeitweisen Angebot nun eine dauerhafte Einrichtung. Der Umbau erfolgte in kurzer Zeit. Fertig ist die Lounge aber noch nicht.
10: Zufrieden. Innerhalb kürzester Zeit ist es uns hier also gelungen, eine nachhaltige Infrastruktur zu entwickeln über eine Bühne, über Stromversorgung, über Trinkwasserversorgung und wir haben auch den ersten Schritt Richtung Einfriedung getan. Im Torbogen befindet sich mittlerweile eine feste Vergitterung.
8: Genutzt werden soll die Fläche möglichst vielfältig. Vereine

0: Institutionen, Unternehmen und andere Veranstalter können die vorhandene Infrastruktur nutzen. Ziel ist es, Veranstaltungen einfacher und mit weniger Aufwand auf die Beine zu stellen.
1: Wir haben uns an der 800-Jahr-Feier zurückerinnert und an das, was in 2025 die Sommer lang war. Und haben gesagt, dann lasst es uns richtig machen. Richtig heißt für uns eine feste Bühne, die immer bleibt, Technik, die immer bleibt, Sitzmöglichkeiten, die alle nutzen können und Beleuchtung und auch Zaun drumherum aus Sicherheitsgründen, dass das alles passt. Damit das Ziel, und das ist wirklich so, dass wir möglichst viele unterschiedliche Anbieter haben, ob das jetzt Vereine sind oder Firmen, die sagen, wir machen eine Präsentation, wir machen eine kleine Lesung, alles Mögliche soll ja durchgeführt werden.
0: Wie vielfältig die Angebote sein können, zeigte sich bereits bei der Eröffnung. Beim ersten Marktplatz der Talente präsentierten sich rund 20 Vereine, Institutionen und Unternehmen. Ein weiterer Höhepunkt war die Auszeichnung der Gewinner des Malwettbewerbs zum 20-jährigen Bestehen des Bitterfelder Bogens. 120 Bilder von Kindern und Jugendlichen waren eingereicht worden. Aus 20 ausgewählten Arbeiten konnten die Besucher ihre Favoriten wählen. Insgesamt wurden 570 Stimmen abgegeben. Den ersten Platz holte Larissa Gavrilova vom Jugendclub Linde. Ihr Bild zeigte den Bitterfelder Bogen mit Pflanzen, einem Flugzeug und Dinosauriern. Ausgezeichnet wurde sie von Oberbürgermeister Armin Schenk und Kulturbotschafterin Jana Respondek. Unterstützt wird die Kommunallounge von der kommunalen Familie, darunter auch die Stadtwerke Bitterfeld-Wolfen.
2: Ich denke, das ist ein Teil unseres Unternehmensziels. Unser Claim ist ja auf gute Nachbarschaft. Und insofern betrachten wir das nicht nur so als Floskel, sondern der wirtschaftliche Erfolg, den die Stadtwerke und alle kommunalen Unternehmen auch haben, der soll natürlich in die Region zurückfließen.
0: Für die Besucher ist dabei vor allem entscheidend, was tatsächlich auf dem Platz passiert. Deshalb haben wir uns bei der Eröffnung umgehört.
3: Ich finde das echt cool hier. Wir kommen vom Schwabenland. Und ja, wir kennen uns da oben halt weit aus, aber ich finde das schön hier.
4: Wir sind mehr oder weniger jetzt so reingestolpert, ohne das zu wissen, was hier los ist.
5: Es ist wunderschön. Wir sind sehr positiv überrascht. Die Leute sind sehr freundlich. Es ist ein ganz toller Ort, ein sonniger, schöner Ort. Also da gehen die Herzen auf. Ganz toll. Wir freuen uns, hier sein zu dürfen. Und das Event finde ich super klasse. Ganz tolle Idee.
6: Wir finden es schön. Wir waren letztes Jahr schon da und jetzt sind wir dieses Jahr wieder hier.
7: Zumindest mal vorbeigucken.
8: Gemütlich, ja.
9: Ja, ist richtig schön. Ich finde es auch, die Sonne drückt zwar ein bisschen, aber wenn man hier so sitzt auf den Sitzkissen, ist es sehr entspannt.
10: Ich finde es sehr schön, aber traurig, dass so wenig gekommen sind.
0: Die Rückmeldungen fallen überwiegend positiv aus. Besonders die Aussicht auf regelmäßige Veranstaltungen und mehr Leben in der Innenstadt kommt bei den Besuchern gut an. Auch am Abend verändert sich der Innenhof durch die Gestaltung deutlich.
2: Also ich muss sagen, am Anfang, man hatte eine Vorstellung, es gab ja auch viele animierte Bilder vorher, aber wenn man es dann so sieht, insbesondere am Abend, wir haben es gestern schon mal sehen können, mit einer entsprechenden Beleuchtung, dann ist das natürlich eine tolle Atmosphäre, gerade vor der Kulisse hier.
0: Ganz fertig ist die Lounge noch nicht. Geplant sind eine vollständige Einfriedung sowie später auch Lösungen für Schatten und schlechtes Wetter.
11: Wir haben natürlich noch ganz viele Ideen. Im kommenden Jahr soll die gesamte Einfriedung des Areals erfolgen. Es ist auch in späteren Schritten geplant, eine Verschattung oder auch eine Variante für schlechteres Wetter zu schaffen, sodass man die Fläche also auch ganzjährig nutzen kann.
0: Aus einer Idee zur 800-Jahr-Feier ist damit ein dauerhafter Treffpunkt entstanden. Jetzt soll die Kommunallounge regelmäßig mit Veranstaltungen gefüllt werden und so auch die Bitterfelder Innenstadt ein Stück lebendiger machen.
12: Ob Flugzeuge, Motoren oder historische Technologie, das Technikmuseum Hugo Junkers ist ein beliebtes Ausflugsziel für Besucher aus nah und fern. Sie kommen, um die zahlreichen Exponate des Dessauer Ingenieurs und Luftfahrtspionier Hugo Junkers aus nächster Nähe zu entdecken. Getragen und betrieben wird das Museum vom Förderverein Technikmuseum Hugo Junkers Dessau e.V. Seit dem 1. Juni hat Dirk Schildhauer die ehrenamtliche Geschäftsführung übernommen.
13: Der alte Geschäftsführer hat

0: die organisatorische Leitung des Museums sowie die Begleitung von Projekten und Veranstaltungen.
1: Im Grunde genommen ist es so, dass ich also 2 Tage lang in der Woche hier bin. Das ist dienstags und donnerstags, weil es ist eben halt befristet von der Zeit her, die ich eben halt hier verbringen kann, weil ich selber noch selbstständig tätig bin mit meiner eigenen Firma. Und dann geht es eigentlich los, dass ich mich um die allgemeine Verwaltung hier kümmere, um viele Dinge, die eben halt mit dem Museum anfallen. Das hat was auf der einen Seite was mit unserem Publikum zu tun, mit unseren Gästen, dass die sich hier wohlfühlen, bis hin eben halt zu technischen Abläufen, Arbeitsschutz, all die Dinge, die in der Verwaltung eigentlich notwendig sind. Das ist so meine Aufgabengebiet. Also ich versuche, viele Fäden mehr oder weniger auseinanderzustricken und wieder zusammenzuführen. Und das macht mir einen Heidenspaß. Ja, und für mich ist es ganz wichtig, dass ich einfach auch alle Dessauer einlade, einfach mal wieder einen Besuch im Museum durchzuführen. Und wenn das Wetter mal wieder etwas schlechter wird, dann haben wir auf alle Fälle unsere Türen geöffnet und laden alle Dessauer gerne ein, sich das Museum mal wieder neu anzugucken und vielleicht das eine oder andere neu zu entdecken.
0: Für viele Besucher des Dessauer Technikmuseums ist die rekonstruierte U52 der Höhepunkt. Dirk Schildhauer hingegen faszinieren vor allem das Stahlhaus und die Junkersmöbel.
1: Wir stehen hier zum Beispiel vor einem Stahlhaus, was eben halt ja Junkers entworfen hat. Und was mir besonders wichtig ist, worauf ich ganz gerne mal aufmerksam machen möchte, dass auch Herr Junkers neben seiner Fähigkeit, dann eben halt Flugzeuge zu entwickeln, aber auch ganz, ganz andere Dinge entworfen hat, wie zum Beispiel Möbel, die Sie eben halt hier im Hintergrund sehen. Die Produkte sind entstanden aus der Möglichkeit, Materialien aus seinem Flugzeugbau einfach zu verwenden. Das heißt also nachhaltig und kreativ. Und das möchte ich ganz gerne den Menschen auch ein klein wenig weiterbringen oder weiterhelfen oder eben halt nahebringen.
0: Doch neben den zahlreichen Exponaten und Ausstellungsstücken hält das Technikmuseum noch weitere Höhepunkte für seine Besucher bereit.
1: Also, eines der Highlights, was wir haben, ist, seit ganz kurzem haben wir über unsere Apollo-Abteilung, möchte ich sie mal bezeichnen, einen neuen VR-Flug, nämlich das Space Shuttle. Und das ist eine Sondersensation, dass ich sagen kann, also ich kann nur jeden einladen, hierher zu kommen und sich die Apollo-Mission anzuschauen, die wir eben halt hier anbieten. Und dann natürlich auch dieses neue Highlight, den Flug mit dem Space Shuttle durch unser All. Ich denke mal, alle Menschen, die es bisher getan bzw. diesen Flug absolviert haben über unsere VR-Technologie, sind sowas von begeistert, dass ich mich freue, dass wir dieses hier anbieten können. Aber es gibt natürlich auch Veranstaltungen, die wir haben, Vorträge, die wir haben. Auf unserer Internetseite werden wir das regelmäßig aktualisieren, dass alle Menschen auch wirklich wissen, welche spannenden Vorträge und welche spannenden Veranstaltungen wir derzeit noch planen und auch schon geplant haben.
0: Ein Blick in die Zukunft gehört für Dirk Schildhauer ebenfalls zu seinen neuen Aufgaben. Zahlreiche Projekte und Herausforderungen stehen bevor. Da alle Mitarbeiter ehrenamtlich tätig sind, freut sich der Förderverein über weitere engagierte Menschen, die sich mit einbringen möchten.
1: Die Zukunftspläne sind eigentlich ganz, ganz bedeutende. Erstens, dass das Museum erhalten bleibt. Das sagt sich jetzt vielleicht ganz einfach, aber das ist aufgrund der Förderstruktur, die wir eben halt nicht haben. Das heißt also, das Museum existiert ausschließlich von den Eintrittsgeldern und von den Verkäufen. Also eine der wichtigsten Aufgaben. Dann natürlich gehört dazu, auch den Förderverein so attraktiv wie möglich zu machen, dass wir auch junge Menschen begeistern, hier ehrenamtlich mitzuarbeiten. Um ehrlich zu sein, da fehlt uns ganz, ganz viel Potenzial, was wir eben halt erkannt haben, dass unser Verein, und da glaube ich, haben sehr viele Vereine dasselbe Problem, eine sehr, sehr hohe Altersstruktur haben. Wir möchten ganz gerne auch junge Menschen animieren, hier sich ehrenamtlich zu beteiligen, und das wäre eben halt auch eine der dementsprechenden Aufgaben, die ich eben halt habe. Gerne eben halt am besten dienstags und donnerstags. Das sind so unsere Zeiten, wo sich die Ehrenamtlichen hier bei uns eben halt am wohlsten fühlen und deswegen auch hierher kommen. Es gibt verschiedene Arbeitsgruppen, die wir haben. Also angefangen von Motorenbau, Flugzeugkonstruktion, Rekonstruktion, bis hin von innen hier im Museum, bis hin von Außenanlagen. All die Dinge sind eben halt notwendig, dass die sich angeschaut und eben halt auch bearbeitet werden. Und dienstags und donnerstags sind so die Tage, wo man am besten sich mal einen Einblick verschaffen kann und dann einfach mal gucken kann, ob einem das so liegt oder ob man selber eine Interessens

0: Möglichkeit hat, wo man sagen kann, Mensch, da kann ich mir vorstellen, als helfende Hand dabei zu sein.
1: Mit Dirk Schildhauer übernimmt ein engagierter Ehrenamtlicher Verantwortung für die weitere Entwicklung des Technikmuseums Hugo Junkers. Mit dem Förderverein und seinen vielen Helfern soll die Geschichte des Dessauer Ingenieurs und Luftfahrtpioniers auch in Zukunft lebendig bleiben und Besucher aus nah und fern begeistern.

0: Ich freue mich, dass Sie eingeschaltet haben und damit herzlich willkommen zur Mittwochsausgabe der Zeitnah-Nachrichten hier auf Rhein 1. Im Rahmen des Jubiläums 100 Jahre Bauhaus Dessau lädt die Stadt Dessau-Roßlau am 3. September um 18 Uhr zu einer besonderen Festtafel mit 100 Tischen auf dem Marktplatz ein. Bereits in den vergangenen Jahren hat das Format gezeigt, wie vielfältig, gastfreundlich und engagiert die Stadt ist. Vereine, Initiativen, Institutionen und ehrenamtliche Aktive präsentieren dabei die große Bandbreite ihres Engagements und zeigen, was gemeinsam bewegt werden kann. Die Festtafel soll die Vielfalt der Menschen in Dessau-Roßlau widerspiegeln und zugleich an die internationale Herkunft der Bauhausstudenten erinnern. Gleichzeitig bildet sie einen besonderen Auftakt für das Bauhausfest im Jubiläumsjahr. Interessierte Vereine, Einrichtungen, Initiativen und Unternehmen sind eingeladen, eine Tischpatenschaft zu übernehmen und sich sowie ihre Arbeit vorzustellen. Die Paten erhalten eine kostenfrei bereitgestellte Bierzeltgarnitur für 8 Personen, gestalten den Tisch und sorgen für Speisen und Getränke. Anmeldungen sind bis zum 14. August per E-Mail möglich. Der Elbepegel in der Doppelstadt ist gerade so niedrig wie schon lange nicht mehr. In Roßlau hat er sogar ein Rekordtief erreicht. Nach Angaben des Wasserstraßen- und Schifffahrtsamts könnte der Pegel sogar noch weiter sinken. Ein Wasserentnahme- und Gießverbot hat die Stadt Dessau-Roßlau derweil noch nicht ausgesprochen.
1: Die Elbe in Dessau-Roßlau bekommt gerade die Auswirkungen der langen Trockenperiode zu spüren. In Dessau ist der Pegelstand des Flusses so niedrig wie schon lange nicht mehr. Am Sonntag, den 9. August, erreichte er seinen vorzeitigen Tiefstand mit nur 44 cm. Der niedrigste bekannte Wasserstand liegt zwar bei 20 cm, das ist aber auch schon über 60 Jahre her. In Roßlau kann man aktuell sogar ein Allzeitrekordtief messen. Bisher lag der niedrigste bekannte Wasserstand in der Schifferstadt bei 32 cm. Ein Wert aus dem August 2018. Am 10.8. diesen Jahres erreichte der Pegel in Roßlau einen Stand von 26 cm. In ganz Sachsen-Anhalt ist das Niedrigwasser ein Problem. So hat auch der Pegelstand der Elbe bei Magdeburg einen Allzeit-Tiefstwert erreicht. Wie das Wasserstraßen- und Schifffahrtsamt Elbe in ihrer Hochwasservorhersage vom Montag, den 10. August, angibt, könnte der Pegel in Dessau sogar noch weiter sinken. Für den 14.8. geben sie einen auf 5 cm gerundeten Wert von 40 cm an. Dabei handelt es sich allerdings nur um eine Abschätzung. Wie es genau mit dem Pegel der Elbe weitergeht, werden die nächsten Tage zeigen. Ein Wasserentnahme- und Gießverbot hat die Stadt Dessau-Roßlau jedenfalls noch nicht ausgesprochen. Im vergangenen Jahr gab es in der Doppelstadt aufgrund der lang anhaltenden Trockenperiode für den Zeitraum vom 1. Juli bis zum 30. September eine Allgemeinverfügung zur Beschränkung der Wasserentnahme aus Oberflächengewässern und Grundwasser. Die Wasserentnahme aus oberirdischen Gewässern mittels Pumpen war untersagt. Zudem durften Brunnen zur Bewässerung von privaten und öffentlichen Grünflächen sowie Sportanlagen zwischen 10 und 18 Uhr nicht genutzt werden. Aktuell gibt es derartige Verbote schon in mehreren Kreisen im Land. Neue Bänke aufgestellt. In der Ferdinand-von-Schill-Straße tut sich aktuell einiges. So wurden die Bauarbeiten im östlichen Teil der Straße beendet. Weiter geht es aktuell mit Tiefbauarbeiten sowie der Neugestaltung der Fahrbahnoberfläche und den Seitenbereichen auf Höhe der Kreuzung Ferdinand-von-Schill-Straße, Johannesstraße, Hans-Heinen-Straße. Neue Sitzgelegenheiten kann man im Bereich des Johannesviertels aber bereits nutzen. In der Ferdinand-von-Schill-Straße stehen diese auf Höhe einer dort angesiedelten Seniorenresidenz und Laden zum Sitzen und Verweilen ein. In der Johannesstraße wurde eine ganze Sitzlandschaft fertiggestellt, welche durchaus etwas ungewöhnlich aussieht. Unterschiedliche Bänke aus Holz, mit und ohne Lehne, nehmen die Einfassung der dortigen Baumscheiben auf und verbinden sich zu einer einzigartigen Sitzlandschaft. Die Entwürfe dafür stammen vom Fachbereich Design der Hochschule Anhalt. Zur Umsetzung der Maßnahme konnte auch auf Fördermittel aus dem Programm Förderung des sozialen Zusammenhalts des Landes Sachsen-Anhalt zurückgegriffen werden. Baum für Adventsmarkt gesucht. Der Verein zur Förderung der Stadtkultur Dessau e.V. sucht aktuell zusammen mit dem Dessauer Adventsmarkt nach einem Baum. Jedoch soll es kein gewöhnliches Gehölz sein. So will man einen gut gewachsenen und mindestens 16 Meter hohen Weihnachtsbaum für den diesjährigen Dessauer Adventsmarkt finden. In den sozialen Medien hat man dazu aufgerufen. Wer einen passenden Baum hat, den er für den Markt spenden will, kann sich unter weihnachtsbaum@dessauer-adventsmarkt.de melden. Die eigene Adresse, 1 bis 2 Fotos des Baumes sowie die Telefonnummer zur Terminvereinbarung für die Vorortbesichtigung sollten dabei mitgesendet werden. Man hofft, bald einen passenden Baum zu finden, damit auch der diesjährige Adventsmarkt auf dem Dessauer Marktplatz wieder etwas ganz Besonderes wird. Wahlplakate beschädigt. Die Wahl in Sachsen-Anhalt rückt immer näher und überall im Bundesland sieht man Wahlwerbung im öffentlichen Raum. In vielen Städten und Gemeinden kam es bereits vermehrt zur Beschädigung von Wahlplakaten. Auch Dessau blieb davon nicht verschont. So wurden einige Wahlplakate im Lustgarten Opfer von Vandalismus.
0: Vom 17. August bis voraussichtlich 18. September führte das Tiefbauamt der Stadt Dessau-Roßlau Instandsetzungsarbeiten an der Asphaltfahrbahn der Sollnitzer Allee durch. Die Arbeiten erfolgen in 2 Bauabschnitten und bringen zeitweise Sperrungen verschiedener Straßenbereiche mit sich. Der Gewerbepark bleibt während der gesamten Bauzeit erreichbar. Im ersten Bauabschnitt ist die Zufahrt nur über die Einmündung am Eichengarten möglich. Die Einmündung Scholitzer Acker bleibt gesperrt. Die Ausfahrt erfolgt über den Stichweg am Fastfood-Restaurant und der Tankstelle zum Parkplatz des Zollamtes sowie über die geöffnete Oranienbaumer Straße. Der überörtliche Verkehr in Richtung Sollnitz wird über eine ausgeschilderte Umleitung durch Mildensee geführt. Im zweiten Bauabschnitt wird der Bereich am Eichengarten sowie der östliche Teil der Sollnitzer Allee gesperrt. Die Zufahrt zum Gewerbepark erfolgt dann über Scholitzer Acker. Der Verkehr in Richtung Sollnitz wird an der Baustelle vorbeigeführt. Für den Gegenverkehr werden Umleitungen ausgeschildert. Während der Bauzeit werden für Buslinien Ersatzhaltestellen eingerichtet. Fußgänger und Radfahrer können das Gewerbegebiet über geeignete Querungsmöglichkeiten weiterhin sicher erreichen. An der Elbe in Dessau wurde Anfang August wieder ordentlich gefeiert. Beim Sandsackfest konnte bei freiem Eintritt ein Kinderprogramm, Speisen und Getränke sowie Live-Musik genossen werden. Entstanden ist das Fest in Dessau-Ziebig vor über 20 Jahren infolge des Jahrhunderthochwassers im Jahre 2002.
1: 24 Jahre ist es her, aber bei vielen Dessauern ist es wahrscheinlich immer noch als eines der einschneidendsten Ereignisse der Stadt im Kopf geblieben. Die Rede ist vom ersten Jahrhunderthochwasser im August 2002. 11 Jahre später kam das zweite Jahrhunderthochwasser. Nach 2002 war man in der Stadt an Elbe und Mulde jedoch besser auf das extreme Ereignis vorbereitet. Dafür sorgte auch die Interessengemeinschaft Hochwasserschutz Elbe-Mulde e.V. Um an die beiden Hochwasser zu erinnern, aber auch um ausgiebig zu feiern, lud der Verein am 1. August wieder zum alljährlichen Sandsackfest an die Elbe in Dessau-Ziebig ein.
2: 2002 war also unser erlebtes Hochwasser, dann 2013 wieder. Aber nach 2002 haben wir uns hier in Ziebig zusammengefunden und haben festgestellt, dass es ganz wichtig ist, dass wir untereinander uns kennen, dass wir miteinander kommunizieren, damit wir auch uns untereinander helfen können. Und wir kennen ja den Hochwasserschutz, einmal den technischen Hochwasserschutz, den operativen. Und für den operativen Hochwasserschutz ist es einfach wichtig, dass wir auch zwischendurch Übungen machen, dass es Deichläufer gibt und so weiter. Und das ist alles nach dem Hochwasser 2002 entstanden. Und da haben wir gesagt, wir wollen nicht nur arbeiten, sondern auch mal feiern, auch das Schöne genießen. Und deswegen, dadurch ist das Sandsackfest entstanden.
1: Über mehr als 20 Jahre hat sich das Sandsackfest immer weiterentwickelt und bietet mittlerweile ein umfangreiches Programm für zahlreiche Besucher an. Einfach ist es für die Projektgruppe Sandsackfest, welche für die Organisation zuständig ist, aber nicht immer. In diesem Jahr konnte man sich jedoch über Unterstützung freuen.
2: Ja, wir haben damals gesagt, die Interessengemeinschaft ist ja neutral. Wir haben alle Parteien zusammengetrommelt, wir haben alle Gemeinden zusammengetrommelt und haben gesagt, wir wollen das gemeinschaftlich wuppen. Letztendlich, wenn es nach Arbeit riecht, dann bleibt immer nur ein kleiner Kern übrig. Und wir sind jetzt, sage ich mal, 6, 7 Leute, die das jedes Jahr machen und die das auch im Prinzip finanziell vorfinanzieren. Und wir hoffen dann immer, dass wir unterm Strich nach dem Fest auch bei Null wieder rauskommen. Und dieses Jahr haben wir auch, wie letztes Jahr, auch Fördermittel von der Stadt bekommen. Über den Stadtbezirksbeirat ist Geld für uns genehmigt worden, sodass wir das ein bisschen lockerer nehmen können.
1: Ab 17 Uhr startete das Sandsackfest in diesem Jahr. Bei freiem Eintritt wurde für alle Besucher eine Menge geboten.
2: Auch wir haben es dieses Jahr ein bisschen größer aufgebaut. Wir wollen so ein bisschen Anlauf nehmen, weil wir nächstes Jahr 25 Jahre feiern. Wir haben ja 2002 das Hochwasser gehabt, 2027 würden wir 25 Jahre. Und wir haben diesmal auch ein bisschen früher angefangen, damit für die Kinder was dabei ist. Und auch natürlich mit dem Hintergedanken, die Jugend so ein bisschen an das Thema heranzuführen. Denn wir brauchen bei den Deichläufern nicht nur Senioren, sondern auch jüngere Leute. Also der Nachwuchs muss kommen. Und da haben wir hinten für die Familien Hüpfburg, Kinderschminken und Clown Trixi kommt noch. Ja, und dann für die Erwachsenen gibt es hier verschiedene Köstlichkeiten. Einmal Wörlitzer Brauerei mit gegrilltem und Getränken aller Art. Den Weinhandel, also Angelikas Weinhandel mit köstlichen Weinen. Den Foodtruck hier aus Ziebig, Donna Pasta mit Nudelgerichten, sodass auch was Vegetarisches dabei ist. Ja, was haben wir noch? Und die Kugelkutsche. Das Wetter spricht ja Gott sei Dank auch für uns. Wir haben heute Morgen im strömenden Regen aufgebaut, aber jetzt scheint die Sonne und ich glaube, wir kriegen auch Eis verkauft. Wir haben eine Band aus Berlin angeheuert, das ist die Kapelle Blank. Und aus der Kapelle Blank kristallisiert

0: sich noch ein Duo heraus. Die werden im Wechsel dann spielen.
1: Für die Interessensgemeinschaft Hochwasserschutz Elbe-Mulde ist ein ganz wichtiger Aspekt beim Fest, aber natürlich auch der Austausch untereinander und dass alle Einwohner der Doppelstadt noch näher zusammenrücken. Im nächsten Jahr steht dann, wie bereits erwähnt, die Jubiläumsausgabe des Fests an. Genaue Ideen dafür hat man zwar noch nicht, will sich aber zeitnah zusammensetzen und darüber beraten.
2: Ein 59-jähriger Fahrer eines Nissans befuhr am 9. August gegen 8.25 Uhr die Bundesstraße 184 aus Richtung Bitterfeld-Wolfen kommend in Richtung Hohe Straße. An der Einmündung zur Heidestraße musste er verkehrsbedingt anhalten. Eine 71-jährige Fahrerin eines Audi fuhr auf das stehende Fahrzeug auf. Der Nissan kollidierte infolge des Aufpralls mit einem davor befindlichen Mitsubishi einer 73-jährigen Fahrzeugführerin. Personen wurden durch den Zusammenstoß nicht verletzt. Der Gesamtschaden wird hier auf 23.000 Euro geschätzt. Damit sind wir am Ende unserer Mittwochsausgabe der Zeitnah Nachrichten. Schauen jetzt noch auf das Wetter und auf die Meldungen aus der Region. Am Donnerstag um 18 Uhr melden wir uns dann mit frischen Nachrichten wieder. Bis dahin machen Sie es gut und auf Wiedersehen.
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5: Zum Donnerstag steigen die Temperaturen um 4 Grad an. Heißt, wir erreichen eine Maximaltemperatur von 29 Grad Celsius. Dabei bleibt es den gesamten Tag über sonnig und trocken. Der Wind ist hauptsächlich aus dem Osten zu erwarten. Mehr als eine leichte Brise wird es nicht. In den kommenden Tagen steigen die Temperaturen weiter, also viel Trinken nicht vergessen.
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8: Mitten in Bitterfeld gibt es einen neuen Ort zum Treffen, Feiern und Verweilen. Im Rathaus Innenhof ist die Kommunallounge eröffnet worden. Bühne, Beleuchtung und verschiedene Sitzmöglichkeiten sollen den Platz künftig regelmäßig zum Veranstaltungsort machen.
9: Die Idee geht zurück auf ein besonderes Event, 800 Jahre Bitterfeld. Da haben wir das erste Mal ja probiert, wie kann man diesen Innenhof gestalten, kann man hier zusätzlich auch Programm anbieten. Es ist damals gemacht worden und es war sehr erfolgreich.
8: Nach der Premiere zur 800-Jahr-Feier und weiteren Veranstaltungen im vergangenen Sommer wurde aus dem zeitweisen Angebot nun eine dauerhafte Einrichtung. Der Umbau erfolgte in kurzer Zeit. Fertig ist die Lounge aber noch nicht.
10: Zufrieden. Innerhalb kürzester Zeit ist es uns hier also gelungen, eine nachhaltige Infrastruktur zu entwickeln, über eine Bühne, über Stromversorgung, über Trinkwasserversorgung und wir haben auch den ersten Schritt Richtung Einfriedung getan. Im Torbogen befindet sich mittlerweile eine feste Vergitterung.
8: Genutzt werden soll die Fläche möglichst vielfältig. Vereine, Institutionen, Unternehmen und andere Veranstalter können die vorhandene Infrastruktur nutzen. Ziel ist es, Veranstaltungen einfacher und mit weniger Aufwand auf die Beine zu stellen.
11: Wir haben uns an die 800-Jahr-Feier zurückerinnert und an das, was in 2025 die Sommerlounge war. Und haben gesagt, dann lasst es uns richtig machen. Richtig heißt für uns eine feste Bühne, die immer bleibt, Technik, die immer bleibt, Sitzmöglichkeiten, die alle nutzen können und Beleuchtung und auch Zaun drumherum aus Sicherheitsgründen, dass das alles passt. Damit das Ziel, und das ist wirklich so, dass wir möglichst viele unterschiedliche Anbieter haben, ob das jetzt Vereine sind oder Firmen, die sagen, wir machen eine Präsentation, wir machen eine kleine Lesung. Alles Mögliche soll ja durchgeführt werden.
8: wie vielfältig die Angebote

0: Angebote sein können, zeigte sich bereits bei der Eröffnung. Beim ersten Marktplatz der Talente präsentierten sich rund 20 Vereine, Institutionen und Unternehmen. Ein weiterer Höhepunkt war die Auszeichnung der Gewinner des Malwettbewerbs zum 20-jährigen Bestehen des Bitterfelder Bogens. 120 Bilder von Kindern und Jugendlichen waren eingereicht worden. Aus 20 ausgewählten Arbeiten konnten die Besucher ihre Favoriten wählen. Insgesamt wurden 570 Stimmen abgegeben. Den ersten Platz holte Larissa Gavrilova vom Jugendclub Linde. Ihr Bild zeigte den Bitterfelder Bogen mit Pflanzen, einem Flugzeug und Dinosauriern. Ausgezeichnet wurde sie von Oberbürgermeister Armin Schenk und Kulturbotschafterin Jana Respondek. Unterstützt wird die Kommunallounge von der kommunalen Familie, darunter auch die Stadtwerke Bitterfeld-Wolfen.
1: Ich denke, das ist ein Teil unseres Unternehmensziels. Unser Claim ist ja auf gute Nachbarschaft. Und insofern betrachten wir das nicht nur so als Floskel, sondern der wirtschaftliche Erfolg, den die Stadtwerke und alle kommunalen Unternehmen auch haben, der soll natürlich in die Region zurückfließen.
0: Für die Besucher ist dabei vor allem entscheidend, was tatsächlich auf dem Platz passiert. Deshalb haben wir uns bei der Eröffnung umgehört.
2: Ich finde das echt cool hier. Wir kommen vom Schwabenland. Und ja, wir kennen uns der Oberhalb weit aus, aber ich finde es schön hier.
3: Wir sind mehr oder weniger jetzt so reingestolpert, ohne das zu wissen, was hier los ist.
4: Es ist wunderschön. Wir sind sehr positiv überrascht. Die Leute sind sehr freundlich. Es ist ein ganz toller Ort, ein sonniger, schöner Ort. Also da gehen die Herzen auf. Ganz toll. Wir freuen uns, hier sein zu dürfen. Und das Event finde ich super klasse. Ganz tolle Idee.
5: Wir finden es schön. Wir waren letztes Jahr schon da und jetzt sind wir dieses Jahr wieder hier.
6: Zumindest mal vorbeigucken.
7: Gemütlich, ja.
8: Ja, ist richtig schön. Ich finde es auch, die Sonne drückt zwar ein bisschen, aber wenn man hier so sitzt auf den Sitzkissen, ist es sehr entspannt.
9: Ich finde es sehr schön, aber traurig, dass so wenig gekommen sind.
0: Die Rückmeldungen fallen überwiegend positiv aus. Besonders die Aussicht auf regelmäßige Veranstaltungen und mehr Leben in der Innenstadt kommt bei den Besuchern gut an. Auch am Abend verändert sich der Innenhof durch die Gestaltung deutlich.
1: Also ich muss sagen, am Anfang, man hatte eine Vorstellung, es gab hier auch viele animierte Bilder vorher, aber wenn man es dann so sieht, insbesondere am Abend, wir haben es gestern schon mal sehen können, mit einer entsprechenden Beleuchtung, dann ist das natürlich eine tolle Atmosphäre, gerade vor der Kulisse hier.
0: Ganz fertig ist die Lounge noch nicht. Geplant sind eine vollständige Einfriedung sowie später auch Lösungen für Schatten und schlechtes Wetter.
10: Wir haben natürlich noch ganz viele Ideen. Im kommenden Jahr soll die gesamte Einfriedung des Areals erfolgen. Es ist auch in späteren Schritten geplant, eine Verschattung oder auch eine Variante für schlechteres Wetter zu schaffen, sodass man die Fläche also auch ganzjährig nutzen kann.
0: Aus einer Idee zur 800-Jahr-Feier ist damit ein dauerhafter Treffpunkt entstanden. Jetzt soll die Kommunallounge regelmäßig mit Veranstaltungen gefüllt werden und so auch die Bitterfelder Innenstadt ein Stück lebendiger machen.
11: Ob Flugzeuge, Motoren oder historische Technologie, das Technikmuseum Hugo Junkers ist ein beliebtes Ausflugsziel für Besucher aus nah und fern. Sie kommen, um die zahlreichen Exponate des Dessauer Ingenieurs und Luftfahrtspionier Hugo Junkers aus nächster Nähe zu entdecken. Getragen und betrieben wird das Museum vom Förderverein Technikmuseum Hugo Junkers Dessau e.V. Seit dem 1. Juni hat Dirk Schildhauer die ehrenamtliche Geschäftsführung übernommen.
12: Der alte Geschäftsführer hat mehr oder weniger den Wunsch geäußert, in den verdienten Ruhestand zu gehen. Und der Vorstand des Fördervereins, das Technikmuseum Hugo Junkers, unter Vorsitzendem von Herrn Weber, hat dann eben halt danach gesucht, wer könnte ein geeigneter Kandidat sein. Und was soll ich sagen? Sie sind dann eben halt auf mich gestoßen, weil ich schon einige Zeit hier im Verein mitgearbeitet habe und auch die eine oder andere Aufgabe übernommen habe. Und somit konnte ich dann eben halt ein positives Bild vermitteln und habe dann eben halt sehr viel Spaß an dieser Aufgabe empfunden und habe mich deswegen beworben.
11: Mit der ehrenamtlichen Geschäftsführung übernimmt Dirk Schildhauer ein umfangreiches und breit gefächertes Aufgabenfeld. Dazu gehören unter anderem

0: die organisatorische Leitung des Museums sowie die Begleitung von Projekten und Veranstaltungen.
1: Im Grunde genommen ist es so, dass ich also 2 Tage lang in der Woche hier bin. Das ist dienstags und donnerstags, weil es ist eben halt befristet von der Zeit her, die ich eben halt hier verbringen kann, weil ich selber noch selbstständig tätig bin mit meiner eigenen Firma. Und dann geht es eigentlich los, dass ich mich um die allgemeine Verwaltung hier kümmere, um viele Dinge, die eben halt mit dem Museum anfallen. Das ist, hat was auf der einen Seite was mit unserem Publikum zu tun, mit unseren Gästen, dass die sich hier wohlfühlen, bis hin eben halt zu technischen Abläufen, Arbeitsschutz, all die Dinge, die in der Verwaltung eigentlich notwendig sind. Das ist so meine Aufgabengebiet. Also ich versuche, viele Fäden mehr oder weniger auseinanderzustricken und wieder zusammenzuführen. Und das macht mir einen Heidenspaß. Ja, und für mich ist es ganz wichtig, dass ich einfach auch alle Dessauer einlade, einfach mal wieder einen Besuch im Museum durchzuführen. Und wenn das Wetter mal wieder etwas schlechter wird, dann haben wir auf alle Fälle unsere Türen geöffnet und laden alle Dessauer gerne ein, sich das Museum mal wieder neu anzugucken und vielleicht das eine oder andere neu zu entdecken.
0: Für viele Besucher des Dessauer Technikmuseums ist die rekonstruierte JU52 der Höhepunkt. Dirk Schildhauer hingegen faszinieren vor allem das Stahlhaus und die Junkersmöbel.
1: Wir stehen hier zum Beispiel vor einem Stahlhaus, was eben halt Herr Junkers entworfen hat. Und was mir besonders wichtig ist, worauf ich ganz gerne mal aufmerksam machen möchte, dass auch Herr Junkers neben seiner Fähigkeit, dann eben halt Flugzeuge zu entwickeln, aber auch ganz, ganz andere Dinge entworfen hat, wie zum Beispiel Möbel, die Sie eben halt hier im Hintergrund sehen. Die Produkte sind entstanden aus der Möglichkeit, Materialien aus seinem Flugzeugbau einfach zu verwenden. Das heißt also nachhaltig und kreativ. Und das möchte ich ganz gerne den Menschen auch ein klein wenig weiterbringen oder weiterhelfen oder eben halt nahebringen.
0: Doch neben den zahlreichen Exponaten und Ausstellungsstücken hält das Technikmuseum noch weitere Höhepunkte für seine Besucher bereit.
1: Also, eines der Highlights, was wir haben, ist, seit ganz kurzem haben wir über unsere Apollo-Abteilung, möchte ich sie mal bezeichnen, einen neuen VR-Flug, nämlich das Space Shuttle. Und das ist eine Sondersensation, dass ich sagen kann, also ich kann nur jeden einladen, hierher zu kommen und sich die Apollo-Mission anzuschauen, die wir eben halt hier anbieten. Und dann natürlich auch dieses neue Highlight, den Flug mit dem Space Shuttle durch unser All. Ich denke mal, alle Menschen, die es bisher getan bzw. diesen Flug absolviert haben über unsere VR-Technologie, sind sowas von begeistert, dass ich mich freue, dass wir dieses hier anbieten können. Aber es gibt natürlich auch Veranstaltungen, die wir haben, Vorträge, die wir haben. Auf unserer Internetseite werden wir das regelmäßig aktualisieren, dass alle Menschen auch wirklich wissen, welche spannenden Vorträge und welche spannenden Veranstaltungen wir derzeit noch planen und auch schon geplant haben.
0: Ein Blick in die Zukunft gehört für Dirk Schildhauer ebenfalls zu seinen neuen Aufgaben. Zahlreiche Projekte und Herausforderungen stehen bevor. Da alle Mitarbeiter ehrenamtlich tätig sind, freut sich der Förderverein über weitere engagierte Menschen, die sich mit einbringen möchten.
1: Die Zukunftspläne sind eigentlich ganz, ganz bedeutende. Erstens, dass das Museum erhalten bleibt. Das sagt sich jetzt vielleicht ganz einfach, aber das ist aufgrund der Förderstruktur, die wir eben halt nicht haben. Das heißt also, das Museum existiert ausschließlich von den Eintrittsgeldern und von den Verkäufen. Also eine der wichtigsten Aufgaben. Dann natürlich gehört dazu, auch den Förderverein so attraktiv wie möglich zu machen, dass wir auch junge Menschen begeistern, hier ehrenamtlich mitzuarbeiten. Um ehrlich zu sein, da fehlt uns ganz, ganz viel Potenzial, was wir eben halt erkannt haben, dass unser Verein, und da glaube ich, haben sehr viele Vereine dasselbe Problem, eine sehr, sehr hohe Altersstruktur haben. Wir möchten ganz gerne auch junge Menschen animieren, hier sich ehrenamtlich zu beteiligen, und das wäre eben halt auch eine der dementsprechenden Aufgaben, die ich eben halt habe. Gerne eben halt am besten dienstags und donnerstags. Das sind so unsere Zeiten, wo sich die Ehrenamtlichen hier bei uns eben halt am wohlsten fühlen und deswegen auch hierher kommen. Es gibt verschiedene Arbeitsgruppen, die wir haben. Also angefangen von Motorenbau, Flugzeugkonstruktion, Rekonstruktion, bis hin von innen hier im Museum, bis hin von Außenanlagen. All die Dinge sind eben halt notwendig, dass die sich angeschaut und eben halt auch bearbeitet werden. Und dienstags und donnerstags sind so die Tage, wo man am besten sich mal einen Einblick verschaffen kann und dann einfach mal gucken kann, ob einem das so liegt oder ob man selber eine Interessensmöglichkeit hat, wo man sagen kann, Mensch, da kann ich mir vorstellen, als helfende Hand dabei zu sein.
0: Mit Dirk Schildhauer übernimmt ein engagierter Ehrenamtlicher Verantwortung für die weitere Entwicklung des Technikmuseums Hugo Junkers. Mit dem Förderverein und seinen vielen Helfern soll die Geschichte des Dessauer Ingenieurs und Luftfahrtpioniers auch in Zukunft lebendig bleiben und Besucher aus nah und fern begeistern.

0: Ich freue mich, dass Sie eingeschaltet haben und damit herzlich willkommen zur Mittwochsausgabe der Zeitnah-Nachrichten hier auf Rhein 1. Im Rahmen des Jubiläums 100 Jahre Bauhaus Dessau lädt die Stadt Dessau-Roßlau am 3. September um 18 Uhr zu einer besonderen Festtafel mit 100 Tischen auf dem Marktplatz ein. Bereits in den vergangenen Jahren hat das Format gezeigt, wie vielfältig, gastfreundlich und engagiert die Stadt ist. Vereine, Initiativen, Institutionen und ehrenamtliche Aktive präsentieren dabei die große Bandbreite ihres Engagements und zeigen, was gemeinsam bewegt werden kann. Die Festtafel soll die Vielfalt der Menschen in Dessau-Roßlau widerspiegeln und zugleich an die internationale Herkunft der Bauhausstudenten erinnern. Gleichzeitig bildet sie einen besonderen Auftakt für das Bauhausfest im Jubiläumsjahr. Interessierte Vereine, Einrichtungen, Initiativen und Unternehmen sind eingeladen, eine Tischpatenschaft zu übernehmen und sich sowie ihre Arbeit vorzustellen. Die Paten erhalten eine kostenfrei bereitgestellte Bierzeltgarnitur für 8 Personen, gestalten den Tisch und sorgen für Speisen und Getränke. Anmeldungen sind bis zum 14. August per E-Mail möglich. Der Elbepegel in der Doppelstadt ist gerade so niedrig wie schon lange nicht mehr. In Roßlau hat er sogar ein Rekordtief erreicht. Nach Angaben des Wasserstraßen- und Schifffahrtsamts könnte der Pegel sogar noch weiter sinken. Ein Wasserentnahme- und Gießverbot hat die Stadt Dessau-Roßlau derweil noch nicht ausgesprochen.
1: Die Elbe in Dessau-Roßlau bekommt gerade die Auswirkungen der langen Trockenperiode zu spüren. In Dessau ist der Pegelstand des Flusses so niedrig wie schon lange nicht mehr. Am Sonntag, den 9. August, erreichte er seinen vorzeitigen Tiefststand mit nur 44 cm. Der niedrigste bekannte Wasserstand liegt zwar bei 20 cm, das ist aber auch schon über 60 Jahre her. In Roßlau kann man aktuell sogar ein Allzeitrekordtief messen. Bisher lag der niedrigste bekannte Wasserstand in der Schifferstadt bei 32 cm. Ein Wert aus dem August 2018. Am 10.8. diesen Jahres erreichte der Pegel in Roßlau einen Stand von 26 cm. In ganz Sachsen-Anhalt ist

0: ist das Niedrigwasser ein Problem. So hat auch der Pegelstand der Elbe bei Magdeburg einen Allzeit-Tiefstwert erreicht. Wie das Wasserstraßen- und Schifffahrtsamt Elbe in ihrer Hochwasservorhersage vom Montag, den 10. August, angibt, könnte der Pegel in Dessau sogar noch weiter sinken. Für den 14.8. geben sie einen auf 5 cm gerundeten Wert von 40 cm an. Dabei handelt es sich allerdings nur um eine Abschätzung. Wie es genau mit dem Pegel der Elbe weitergeht, werden die nächsten Tage zeigen. Ein Wasserentnahme- und Gießverbot hat die Stadt Dessau-Roßlau jedenfalls noch nicht ausgesprochen. Im vergangenen Jahr gab es in der Doppelstadt aufgrund der lang anhaltenden Trockenperiode für den Zeitraum vom 1. Juli bis zum 30. September eine Allgemeinverfügung zur Beschränkung der Wasserentnahme aus Oberflächengewässern und Grundwasser. Die Wasserentnahme aus oberirdischen Gewässern mittels Pumpen war untersagt. Zudem durften Brunnen zur Bewässerung von privaten und öffentlichen Grünflächen sowie Sportanlagen zwischen 10 und 18 Uhr nicht genutzt werden. Aktuell gibt es derartige Verbote schon in mehreren Kreisen im Land. Neue Bänke aufgestellt. In der Ferdinand-von-Schill-Straße tut sich aktuell einiges. So wurden die Bauarbeiten im östlichen Teil der Straße beendet. Weiter geht es aktuell mit Tiefbauarbeiten sowie der Neugestaltung der Fahrbahnoberfläche und den Seitenbereichen auf Höhe der Kreuzung Ferdinand-von-Schill-Straße, Johannesstraße, Hans-Heinen-Straße. Neue Sitzgelegenheiten kann man im Bereich des Johannesviertels aber bereits nutzen. In der Ferdinand-von-Schill-Straße stehen diese auf Höhe einer dort angesiedelten Seniorenresidenz und laden zum Sitzen und Verweilen ein. In der Johannesstraße wurde eine ganze Sitzlandschaft fertiggestellt, welche durchaus etwas ungewöhnlich aussieht. Unterschiedliche Bänke aus Holz, mit und ohne Lehne, nehmen die Einfassung der dortigen Baumscheiben auf und verbinden sich zu einer einzigartigen Sitzlandschaft. Die Entwürfe dafür stammen vom Fachbereich Design der Hochschule Anhalt. Zur Umsetzung der Maßnahme konnte auch auf Fördermittel aus dem Programm Förderung des sozialen Zusammenhalts des Landes Sachsen-Anhalt zurückgegriffen werden. Baum für Adventsmarkt gesucht. Der Verein zur Förderung der Stadtkultur Dessau e.V. sucht aktuell zusammen mit dem Dessauer Adventsmarkt nach einem Baum. Jedoch soll es kein gewöhnliches Gehölz sein. So will man einen gut gewachsenen und mindestens 16 Meter hohen Weihnachtsbaum für den diesjährigen Dessauer Adventsmarkt finden. In den sozialen Medien hat man dazu aufgerufen. Wer einen passenden Baum hat, den er für den Markt spenden will, kann sich unter weihnachtsbaum@dessauer-adventsmarkt.de melden. Die eigene Adresse, ein bis zwei Fotos des Baumes sowie die Telefonnummer zur Terminvereinbarung für die Vorortbesichtigung sollten dabei mitgesendet werden. Man hofft, bald einen passenden Baum zu finden, damit auch der diesjährige Adventsmarkt auf dem Dessauer Marktplatz wieder etwas ganz Besonderes wird. Wahlplakate beschädigt. Die Wahl in Sachsen-Anhalt rückt immer näher und überall im Bundesland sieht man Wahlwerbung im öffentlichen Raum. In vielen Städten und Gemeinden kam es bereits vermehrt zur Beschädigung von Wahlplakaten. Auch Dessau blieb davon nicht verschont. So wurden einige Wahlplakate im Lustgarten Opfer von Vandalismus.
1: Vom 17. August bis voraussichtlich 18. September führte das Tiefbauamt der Stadt Dessau-Roßlau Instandsetzungsarbeiten an der Asphaltfahrbahn der Sollnitzer Allee durch. Die Arbeiten erfolgen in zwei Bauabschnitten und bringen zeitweise Sperrungen verschiedener Straßenbereiche mit sich. Der Gewerbepark bleibt während der gesamten Bauzeit erreichbar. Im ersten Bauabschnitt ist die Zufahrt nur über die Einmündung am Eichengarten möglich. Die Einmündung Scholitzer Acker bleibt gesperrt. Die Ausfahrt erfolgt über den Stichweg am Fastfood-Restaurant und der Tankstelle zum Parkplatz des Zollamtes sowie über die geöffnete Oranienbaumer Straße. Der überörtliche Verkehr in Richtung Solnitz wird über eine ausgeschilderte Umleitung durch Mildensee geführt. Im zweiten Bauabschnitt wird der Bereich am Eichengarten sowie der östliche Teil der Solnitzer Allee gesperrt. Die Zufahrt zum Gewerbepark erfolgt dann über Scholitzer Acker. Der Verkehr in Richtung Solnitz wird an der Baustelle vorbeigeführt. Für den Gegenverkehr werden Umleitungen ausgeschildert. Während der Bauzeit werden für Buslinien Ersatzhaltestellen eingerichtet. Fußgänger und Radfahrer können das Gewerbegebiet über geeignete Querungsmöglichkeiten weiterhin sicher erreichen. An der Elbe in Dessau wurde Anfang August wieder ordentlich gefeiert. Beim Sandsackfest konnte bei freiem Eintritt ein Kinderprogramm, Speisen und Getränke sowie Live-Musik genossen werden. Entstanden ist das Fest in Dessau-Ziebig vor über 20 Jahren infolge des Jahrhunderthochwassers im Jahre 2002.
0: 24 Jahre ist es her, aber bei vielen Dessauern ist es wahrscheinlich immer noch als eines der einschneidendsten Ereignisse der Stadt im Kopf geblieben. Die Rede ist vom ersten Jahrhunderthochwasser im August 2002. 11 Jahre später kam das zweite Jahrhunderthochwasser. Nach 2002 war man in der Stadt an Elbe und Mulde jedoch besser auf das extreme Ereignis vorbereitet. Dafür sorgte auch die Interessengemeinschaft Hochwasserschutz Elbe-Mulde e.V. Um an die beiden Hochwasser zu erinnern, aber auch um ausgiebig zu feiern, lud der Verein am 1. August wieder zum alljährlichen Sandsackfest an die Elbe in Dessau-Ziebig ein.
2: 2002 war also unser erlebtes Hochwasser, dann 2013 wieder. Aber nach 2002 haben wir uns hier in Ziebig zusammengefunden und haben festgestellt, dass es ganz wichtig ist, dass wir untereinander uns kennen, dass wir miteinander kommunizieren, damit wir auch uns untereinander helfen können. Und wir kennen ja den Hochwasserschutz, einmal den technischen Hochwasserschutz, den operativen. Und für den operativen Hochwasserschutz ist es einfach wichtig, dass wir auch zwischendurch Übungen machen, dass es Deichläufer gibt und so weiter. Und das ist alles nach dem Hochwasser 2002 entstanden. Und da haben wir gesagt, wir wollen nicht nur arbeiten, sondern auch mal feiern, auch das Schöne genießen. Und deswegen dadurch ist das Sandsackfest entstanden.
0: Über mehr als 20 Jahre hat sich das Sandsackfest immer weiterentwickelt und bietet mittlerweile ein umfangreiches Programm für zahlreiche Besucher an. Einfach ist es für die Projektgruppe Sandsackfest, welche für die Organisation zuständig ist, aber nicht immer. In diesem Jahr konnte man sich jedoch über Unterstützung freuen.
2: Ja, wir haben damals gesagt, die Interessengemeinschaft ist ja neutral. Wir haben alle Parteien zusammengetrommelt, wir haben alle Gemeinden zusammengetrommelt und haben gesagt, wir wollen das gemeinschaftlich wuppen. Letztendlich, wenn es nach Arbeit riecht, dann bleibt immer nur ein kleiner Kern übrig. Und wir sind jetzt, sage ich mal, 6, 7 Leute, die das jedes Jahr machen und die das auch im Prinzip finanziell vorfinanzieren. Und wir hoffen dann immer, dass wir unterm Strich nach dem Fest auch bei Null wieder rauskommen. Und dieses Jahr haben wir auch, wie letztes Jahr auch, Fördermittel von der Stadt bekommen. Über den Stadtbezirksbeirat ist Geld für uns genehmigt worden, sodass wir das ein bisschen lockerer nehmen können.
0: Ab 17 Uhr startete das Sandsackfest in diesem Jahr. Bei freiem Eintritt wurde für alle Besucher eine Menge geboten.
2: Auch wir haben es dieses Jahr ein bisschen größer aufgebaut. Wir wollen so ein bisschen Anlauf nehmen, weil wir nächstes Jahr 25 Jahre feiern. Wir haben ja 2002 das Hochwasser gehabt, 2027 würden wir 25 Jahre. Und wir haben diesmal auch ein bisschen früher angefangen, damit für die Kinder was dabei ist. Und auch natürlich mit dem Hintergedanken, die Jugend so ein bisschen an das Thema heranzuführen. Denn wir brauchen bei den Deichläufern nicht nur Senioren, sondern auch jüngere Leute. Also der Nachwuchs muss kommen. Und da haben wir hinten für die Familien Hüpfburg, Kinderschminken und Clown Trixi kommt noch. Ja, und dann für die Erwachsenen gibt es hier verschiedene Köstlichkeiten. Einmal Wörlitzer Brauerei mit gegrilltem und Getränken aller Art. Den Weinhandel, also Angelikas Weinhandel mit köstlichen Weinen. Den Foodtruck hier aus Ziebig, Donner Pasta mit Nudelgerichten, sodass auch was Vegetarisches dabei ist. Ja, was haben wir noch? Und die Kugelkutsche. Das Wetter spricht ja Gott sei Dank auch für uns. Wir haben heute Morgen im strömenden Regen aufgebaut, aber jetzt scheint die Sonne und ich glaube, wir kriegen auch Eis verkauft. Wir haben eine Band aus Berlin angeheuert. Das ist die Kapelle Blank. Und aus der Kapelle Blank kristallisiert sich

0: noch ein Duo heraus, die werden im Wechsel dann spielen.
1: Für die Interessensgemeinschaft Hochwasserschutz Elbe-Mulde ist ein ganz wichtiger Aspekt beim Fest, aber natürlich auch der Austausch untereinander und dass alle Einwohner der Doppelstadt noch näher zusammenrücken. Im nächsten Jahr steht dann, wie bereits erwähnt, die Jubiläumsausgabe des Fests an. Genaue Ideen dafür hat man zwar noch nicht, will sich aber zeitnah zusammensetzen und darüber beraten.
2: Ein 59-jähriger Fahrer eines Nissans befuhr am 9. August gegen 8.25 Uhr die Bundesstraße 184 aus Richtung Bitterfeld-Wolfen kommend in Richtung Hohe Straße. An der Einmündung zur Heidestraße musste er verkehrsbedingt anhalten. Eine 71-jährige Fahrerin eines Audi fuhr auf das stehende Fahrzeug auf. Der Nissan kollidierte infolge des Aufpralls mit einem davor befindlichen Mitsubishi einer 73-jährigen Fahrzeugführerin. Personen wurden durch den Zusammenstoß nicht verletzt. Der Gesamtschaden wird hier auf 23.000 Euro geschätzt. Damit sind wir am Ende unserer Mittwochsausgabe der Zeitnah Nachrichten. Schauen jetzt noch auf das Wetter und auf die Meldungen aus der Region. Am Donnerstag um 18 Uhr melden wir uns dann mit frischen Nachrichten wieder. Bis dahin machen Sie es gut und auf Wiedersehen.
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5: Zum Donnerstag steigen die Temperaturen um 4 Grad an. Heißt, wir erreichen eine Maximaltemperatur von 29 Grad Celsius. Dabei bleibt es den gesamten Tag über sonnig und trocken. Der Wind ist hauptsächlich aus dem Osten zu erwarten. Mehr als eine leichte Brise wird es nicht. In den kommenden Tagen steigen die Temperaturen weiter. Also viel Trinken nicht vergessen.
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7: Mitten in Bitterfeld gibt es einen neuen Ort zum Treffen, Feiern und Verweilen. Im Rathaus Innenhof ist die Kommunallounge eröffnet worden. Bühne, Beleuchtung und verschiedene Sitzmöglichkeiten sollen den Platz künftig regelmäßig zum Veranstaltungsort machen.
8: Die Idee geht zurück auf ein besonderes Event, 800 Jahre Bitterfeld. Da haben wir das erste Mal ja probiert, wie kann man diesen Innenhof gestalten, kann man hier zusätzlich auch Programm anbieten. Es ist damals gemacht worden und es war sehr erfolgreich.
7: Nach der Premiere zur 800-Jahr-Feier und weiteren Veranstaltungen im vergangenen Sommer wurde aus dem zeitweisen Angebot nun eine dauerhafte Einrichtung. Der Umbau erfolgte in kurzer Zeit. Fertig ist die Lounge aber noch nicht.
9: Zufrieden. Innerhalb kürzester Zeit ist es uns hier also gelungen, eine nachhaltige Infrastruktur zu entwickeln über eine Bühne, über Stromversorgung, über Trinkwasserversorgung und wir haben auch den ersten Schritt Richtung Einfriedung getan. Im Torbogen befindet sich mittlerweile eine feste Vergitterung.
7: Genutzt werden soll die Fläche möglichst vielfältig. Vereine, Institutionen, Unternehmen und andere Veranstalter können die vorhandene Infrastruktur nutzen. Ziel ist es, Veranstaltungen einfacher und mit weniger Aufwand auf die Beine zu stellen.
10: Wir haben uns an der 800-Jahr-Feier zurückerinnert und an das, was in 2025 die Sommerlounge war. Und haben gesagt, dann lasst es uns richtig machen. Richtig heißt für uns eine feste Bühne, die immer bleibt, Technik, die immer bleibt, Sitzmöglichkeiten, die alle nutzen können und Beleuchtung und auch Zaun drumherum aus Sicherheitsgründen, dass das alles passt. Damit das Ziel, und das ist wirklich so, dass wir möglichst viele unterschiedliche Anbieter haben, ob das jetzt Vereine sind oder Firmen, die sagen, wir machen eine Präsentation, wir machen eine kleine Lesung. Alles Mögliche soll ja durchgeführt werden.
7: wie vielfältig die Angebote

0: hätte sein können, zeigte sich bereits bei der Eröffnung. Beim ersten Marktplatz der Talente präsentierten sich rund 20 Vereine, Institutionen und Unternehmen. Ein weiterer Höhepunkt war die Auszeichnung der Gewinner des Malwettbewerbs zum 20-jährigen Bestehen des Bitterfelder Bogens. 120 Bilder von Kindern und Jugendlichen waren eingereicht worden. Aus 20 ausgewählten Arbeiten konnten die Besucher ihre Favoriten wählen. Insgesamt wurden 570 Stimmen abgegeben. Den ersten Platz holte Larissa Gavrilova vom Jugendclub Linde. Ihr Bild zeigte den Bitterfelder Bogen mit Pflanzen, einem Flugzeug und Dinosauriern. Ausgezeichnet wurde sie von Oberbürgermeister Armin Schenk und Kulturbotschafterin Jana Respondek. Unterstützt wird die Kommunallounge von der kommunalen Familie, darunter auch die Stadtwerke Bitterfeld-Wolfen.
1: Ich denke, das ist ein Teil unseres Unternehmensziels. Unser Claim ist ja auf gute Nachbarschaft. Und insofern betrachten wir das nicht nur so als Floskel, sondern der wirtschaftliche Erfolg, den die Stadtwerke und alle kommunalen Unternehmen auch haben, der soll natürlich in die Region zurückfließen.
0: Für die Besucher ist dabei vor allem entscheidend, was tatsächlich auf dem Platz passiert. Deshalb haben wir uns bei der Eröffnung umgehört.
2: Ich finde das echt cool hier. Wir kommen vom Schwabenland. Und ja, wir kennen uns da oben halt nicht aus, aber ich finde das schön hier.
3: Wir sind mehr oder weniger jetzt so reingestolpert, ohne das zu wissen, was hier los ist.
4: Es ist wunderschön. Wir sind sehr positiv überrascht. Die Leute sind sehr freundlich. Es ist ein ganz toller Ort, ein sonniger, schöner Ort. Also da gehen die Herzen auf. Ganz toll. Wir freuen uns, hier sein zu dürfen. Und das Event finde ich super klasse. Ganz tolle Idee.
5: Wir finden es schön. Wir waren letztes Jahr schon da und jetzt sind wir dieses Jahr wieder hier.
6: Zumindest mal vorbeikommen.
7: Gemütlich, ja.
8: Ja, ist richtig schön. Ich finde es auch, die Sonne drückt zwar ein bisschen, aber wenn man hier so sitzt auf den Sitzkissen, ist es sehr entspannt.
9: Ich finde es sehr schön, aber traurig, dass so wenig gekommen sind.
0: Die Rückmeldungen fallen überwiegend positiv aus. Besonders die Aussicht auf regelmäßige Veranstaltungen und mehr Leben in der Innenstadt kommt bei den Besuchern gut an. Auch am Abend verändert sich der Innenhof durch die Gestaltung deutlich.
1: Also ich muss sagen, am Anfang, man hatte eine Vorstellung, es gab hier auch viele animierte Bilder vorher, aber wenn man es dann so sieht, insbesondere am Abend, wir haben es gestern schon mal sehen können, mit einer entsprechenden Beleuchtung, dann ist das natürlich eine tolle Atmosphäre, gerade vor der Kulisse hier.
0: Ganz fertig ist die Lounge noch nicht. Geplant sind eine vollständige Einfriedung sowie später auch Lösungen für Schatten und schlechtes Wetter.
10: Wir haben natürlich noch ganz viele Ideen. Im kommenden Jahr soll die gesamte Einfriedung des Areals erfolgen. Es ist auch in späteren Schritten geplant, eine Verschattung oder auch eine Variante für schlechteres Wetter zu schaffen, sodass man die Fläche also auch ganzjährig nutzen kann.
0: Aus einer Idee zur 800-Jahr-Feier ist damit ein dauerhafter Treffpunkt entstanden. Jetzt soll die Kommunallounge regelmäßig mit Veranstaltungen gefüllt werden. Und so auch die Bitterfelder Innenstadt ein Stück lebendiger machen.
11: Ob Flugzeuge, Motoren oder historische Technologie. Das Technikmuseum Hugo Junkers ist ein beliebtes Ausflugsziel für Besucher aus nah und fern. Sie kommen, um die zahlreichen Exponate des Dessauer Ingenieurs und Luftfahrtspionier Hugo Junkers aus nächster Nähe zu entdecken. Getragen und betrieben wird das Museum vom Förderverein Technikmuseum Hugo Junkers Dessau e.V. Seit dem 1. Juni hat Dirk Schildhauer die ehrenamtliche Geschäftsführung übernommen.
12: Der alte Geschäftsführer hat mehr oder weniger den Wunsch geäußert, in den verdienten Ruhestand zu gehen. Und der Vorstand des Fördervereins, das Technikmuseum Hugo Junkers, unter Vorsitzendem von Herrn Weber, hat dann eben halt danach gesucht, wer könnte ein geeigneter Kandidat sein. Und was soll ich sagen? Sie sind dann eben halt auf mich gestoßen, weil ich schon einige Zeit hier im Verein mitgearbeitet habe und auch die eine oder andere Aufgabe übernommen habe. Und somit konnte ich dann eben halt ein positives Bild vermitteln und habe dann eben halt sehr viel Spaß an dieser Aufgabe empfunden und habe mich deswegen beworben.
11: Mit der ehrenamtlichen Geschäftsführung übernimmt Dirk Schildhauer ein umfangreiches und breit gefächertes Aufgabenfeld. Dazu gehören unter anderem die

0: Dinge, die in der Verwaltung eigentlich notwendig sind, das ist so mein Aufgabengebiet. Also ich versuche, viele Fäden mehr oder weniger auseinanderzustricken und wieder zusammenzuführen. Und das macht mir einen Heidenspaß. Ja, und für mich ist es ganz wichtig, dass ich einfach auch alle Dessauer einlade, einfach mal wieder einen Besuch im Museum durchzuführen. Und wenn das Wetter mal wieder etwas schlechter wird, dann haben wir auf alle Fälle unsere Türen geöffnet und laden alle Dessauer gerne ein, sich das Museum mal wieder neu anzugucken und vielleicht das eine oder andere neu zu entdecken.
1: Für viele Besucher des Dessauer Technikmuseums ist die rekonstruierte U52 der Höhepunkt. Dirk Schildhauer hingegen faszinieren vor allem das Stahlhaus und die Junkersmöbel.
0: Wir stehen hier zum Beispiel vor einem Stahlhaus, was eben halt Herr Junkers entworfen hat. Und was mir besonders wichtig ist, worauf ich ganz gerne mal aufmerksam machen möchte, dass auch Herr Junkers neben seiner Fähigkeit, dann eben halt Flugzeuge zu entwickeln, aber auch ganz, ganz andere Dinge entworfen hat, wie zum Beispiel Möbel, die Sie eben halt hier im Hintergrund sehen. Die Produkte sind entstanden aus der Möglichkeit, Materialien aus seinem Flugzeugbau einfach zu verwenden. Das heißt also nachhaltig und kreativ. Und das möchte ich ganz gerne den Menschen auch ein klein wenig weiterbringen oder weiterhelfen oder eben halt nahebringen.
1: Doch neben den zahlreichen Exponaten und Ausstellungsstücken hält das Technikmuseum noch weitere Höhepunkte für seine Besucher bereit.
0: Also, eines der Highlights, was wir haben, ist, seit ganz kurzem haben wir über unsere Apollo-Abteilung, möchte ich sie mal bezeichnen, einen neuen VR-Flug, nämlich das Space Shuttle. Und das ist eine Sondersensation, dass ich sagen kann, also ich kann nur jeden einladen, hierher zu kommen und sich die Apollo-Mission anzuschauen, die wir eben halt hier anbieten. Und dann natürlich auch dieses neue Highlight, den Flug mit dem Space Shuttle durch unser All. Ich denke mal, alle Menschen, die es bisher getan bzw. diesen Flug absolviert haben über unsere VR-Technologie, sind sowas von begeistert, dass ich mich freue, dass wir dieses hier anbieten können. Aber es gibt natürlich auch Veranstaltungen, die wir haben, Vorträge, die wir haben. Auf unserer Internetseite werden wir das regelmäßig aktualisieren, dass alle Menschen auch wirklich wissen, welche spannenden Vorträge und welche spannenden Veranstaltungen wir derzeit noch planen und auch schon geplant haben.
1: Ein Blick in die Zukunft gehört für Dirk Schildhauer ebenfalls zu seinen neuen Aufgaben. Zahlreiche Projekte und Herausforderungen stehen bevor. Da alle Mitarbeiter ehrenamtlich tätig sind, freut sich der Förderverein über weitere engagierte Menschen, die sich mit einbringen möchten.
0: Die Zukunftspläne sind eigentlich ganz, ganz bedeutende. Erstens, dass das Museum erhalten bleibt. Das sagt sich jetzt vielleicht ganz einfach, aber das ist aufgrund der Förderstruktur, die wir eben halt nicht haben. Das heißt also, das Museum existiert ausschließlich von den Eintrittsgeldern und von den Verkäufen. Also eine der wichtigsten Aufgaben. Dann natürlich gehört dazu auch, den Förderverein so attraktiv wie möglich zu machen, dass wir auch junge Menschen begeistern, hier ehrenamtlich mitzuarbeiten. Um ehrlich zu sein, da fehlt uns ganz, ganz viel Potenzial, was wir eben halt erkannt haben, dass unser Verein, und da glaube ich, haben sehr viele Vereine dasselbe Problem, eine sehr, sehr hohe Altersstruktur haben. Wir möchten ganz gerne auch junge Menschen animieren, hier sich ehrenamtlich zu beteiligen, und das wäre eben halt auch eine der dementsprechenden Aufgaben, die ich eben halt habe. Gerne eben halt am besten dienstags und donnerstags. Das sind so unsere Zeiten, wo sich die Ehrenamtlichen hier bei uns eben halt am wohlsten fühlen und deswegen auch hierher kommen. Es gibt verschiedene Arbeitsgruppen, die wir haben. Also angefangen von Motorenbau, Flugzeugkonstruktion, Rekonstruktion, bis hin von innen hier im Museum, bis hin von Außenanlagen. All die Dinge sind eben halt notwendig, dass die sich angeschaut und eben halt auch bearbeitet werden. Und Dienstags und Donnerstags sind so die Tage, wo man am besten sich mal einen Einblick verschaffen kann und dann einfach mal gucken kann, ob einem das so liegt oder ob man selber eine Interessensmöglichkeit hat, wo man sagen kann, Mensch, da kann ich mir vorstellen, als helfende Hand dabei zu sein.
1: Mit Dirk Schildhauer übernimmt ein engagierter Ehrenamtlicher Verantwortung für die weitere Entwicklung des Technikmuseums Hugo Junkers. Mit dem Förderverein und seinen vielen Helfern soll die Geschichte des Dessauer Ingenieurs und Luftfahrtpioniers auch in Zukunft lebendig bleiben und Besucher aus nah und fern begeistern.

0: Ich freue mich, dass Sie eingeschaltet haben und damit herzlich willkommen zur Mittwochsausgabe der Zeitnah-Nachrichten hier auf Rhein 1. Im Rahmen des Jubiläums 100 Jahre Bauhaus Dessau lädt die Stadt Dessau-Roßlau am 3. September um 18 Uhr zu einer besonderen Festtafel mit 100 Tischen auf dem Marktplatz ein. Bereits in den vergangenen Jahren hat das Format gezeigt, wie vielfältig, gastfreundlich und engagiert die Stadt ist. Vereine, Initiativen, Institutionen und ehrenamtliche Aktive präsentieren dabei die große Bandbreite ihres Engagements und zeigen, was gemeinsam bewegt werden kann. Die Festtafel soll die Vielfalt der Menschen in Dessau-Roßlau widerspiegeln und zugleich an die internationale Herkunft der Bauhausstudenten erinnern. Gleichzeitig bildet sie einen besonderen Auftakt für das Bauhausfest im Jubiläumsjahr. Interessierte Vereine, Einrichtungen, Initiativen und Unternehmen sind eingeladen, eine Tischpatenschaft zu übernehmen und sich sowie ihre Arbeit vorzustellen. Die Paten erhalten eine kostenfrei bereitgestellte Bierzeltgarnitur für 8 Personen, gestalten den Tisch und sorgen für Speisen und Getränke. Anmeldungen sind bis zum 14. August per E-Mail möglich. Der Elbepegel in der Doppelstadt ist gerade so niedrig wie schon lange nicht mehr. In Roßlau hat er sogar ein Rekordtief erreicht. Nach Angaben des Wasserstraßen- und Schifffahrtsamts könnte der Pegel sogar noch weiter sinken. Ein Wasserentnahme- und Gießverbot hat die Stadt Dessau-Roßlau derweil noch nicht ausgesprochen.
1: Die Elbe in Dessau-Roßlau bekommt gerade die Auswirkungen der langen Trockenperiode zu spüren. In Dessau ist der Pegelstand des Flusses so niedrig wie schon lange nicht mehr. Am Sonntag, den 9. August, erreichte er seinen vorzeitigen Tiefststand mit nur 44 cm. Der niedrigste bekannte Wasserstand liegt zwar bei 20 cm, das ist aber auch schon über 60 Jahre her. In Roßlau kann man aktuell sogar ein Allzeitrekordtief messen. Bisher lag der niedrigste bekannte Wasserstand in der Schifferstadt bei 32 cm. Ein Wert aus dem August 2018. Am 10.8. diesen Jahres erreichte der Pegel in Roßlau einen Stand von 26 cm. In ganz Sachsen-Anhalt ist das Niedrigwasser ein Problem. So hat auch der Pegelstand der Elbe bei Magdeburg einen Allzeit-Tiefstwert erreicht. Wie das Wasserstraßen- und Schifffahrtsamt Elbe in ihrer Hochwasservorhersage vom Montag, den 10. August, angibt, könnte der Pegel in Dessau sogar noch weiter sinken. Für den 14.8. geben sie einen auf 5 cm gerundeten Wert von 40 cm an. Dabei handelt es sich allerdings nur um eine Abschätzung. Wie es genau mit dem Pegel der Elbe weitergeht, werden die nächsten Tage zeigen. Ein Wasserentnahme- und Gießverbot hat die Stadt Dessau-Roßlau jedenfalls noch nicht ausgesprochen. Im vergangenen Jahr gab es in der Doppelstadt aufgrund der lang

0: anhaltenden Trockenperiode für den Zeitraum vom 1. Juli bis zum 30. September eine Allgemeinverfügung zur Beschränkung der Wasserentnahme aus Oberflächengewässern und Grundwasser. Die Wasserentnahme aus oberirdischen Gewässern mittels Pumpen war untersagt. Zudem durften Brunnen zur Bewässerung von privaten und öffentlichen Grünflächen sowie Sportanlagen zwischen 10 und 18 Uhr nicht genutzt werden. Aktuell gibt es derartige Verbote schon in mehreren Kreisen im Land. Neue Bänke aufgestellt. In der Ferdinand-von-Schill-Straße tut sich aktuell einiges. So wurden die Bauarbeiten im östlichen Teil der Straße beendet. Weiter geht es aktuell mit Tiefbauarbeiten sowie der Neugestaltung der Fahrbahnoberfläche und den Seitenbereichen auf Höhe der Kreuzung Ferdinand-von-Schill-Straße, Johannesstraße, Hans-Heinen-Straße. Neue Sitzgelegenheiten kann man im Bereich des Johannesviertels aber bereits nutzen. In der Ferdinand-von-Schill-Straße stehen diese auf Höhe einer dort angesiedelten Seniorenresidenz und laden zum Sitzen und Verweilen ein. In der Johannesstraße wurde eine ganze Sitzlandschaft fertiggestellt, welche durchaus etwas ungewöhnlich aussieht. Unterschiedliche Bänke aus Holz, mit und ohne Lehne, nehmen die Einfassung der dortigen Baumscheiben auf und verbinden sich zu einer einzigartigen Sitzlandschaft. Die Entwürfe dafür stammen vom Fachbereich Design der Hochschule Anhalt. Zur Umsetzung der Maßnahme konnte auch auf Fördermittel aus dem Programm Förderung des sozialen Zusammenhalts des Landes Sachsen-Anhalt zurückgegriffen werden. Baum für Adventsmarkt gesucht. Der Verein zur Förderung der Stadtkultur Dessau e.V. sucht aktuell zusammen mit dem Dessauer Adventsmarkt nach einem Baum. Jedoch soll es kein gewöhnliches Gehölz sein. So will man einen gut gewachsenen und mindestens 16 Meter hohen Weihnachtsbaum für den diesjährigen Dessauer Adventsmarkt finden. In den sozialen Medien hat man dazu aufgerufen. Wer einen passenden Baum hat, den er für den Markt spenden will, kann sich unter weihnachtsbaum@dessauer-adventsmarkt.de melden. Die eigene Adresse, ein bis zwei Fotos des Baumes sowie die Telefonnummer zur Terminvereinbarung für die Vorortbesichtigung sollten dabei mitgesendet werden. Man hofft, bald einen passenden Baum zu finden, damit auch der diesjährige Adventsmarkt auf dem Dessauer Marktplatz wieder etwas ganz Besonderes wird. Wahlplakate beschädigt. Die Wahl in Sachsen-Anhalt rückt immer näher und überall im Bundesland sieht man Wahlwerbung im öffentlichen Raum. In vielen Städten und Gemeinden kam es bereits vermehrt zur Beschädigung von Wahlplakaten. Auch Dessau blieb davon nicht verschont. So wurden einige Wahlplakate im Lustgarten Opfer von Vandalismus.
1: Vom 17. August bis voraussichtlich 18. September führte das Tiefbauamt der Stadt Dessau-Roßlau Instandsetzungsarbeiten an der Asphaltfahrbahn der Sollnitzer Allee durch. Die Arbeiten erfolgen in zwei Bauabschnitten und bringen zeitweise Sperrungen verschiedener Straßenbereiche mit sich. Der Gewerbepark bleibt während der gesamten Bauzeit erreichbar. Im ersten Bauabschnitt ist die Zufahrt nur über die Einmündung am Eichengarten möglich. Die Einmündung Scholitzer Acker bleibt gesperrt. Die Ausfahrt erfolgt über den Stichweg am Fastfood-Restaurant und der Tankstelle zum Parkplatz des Zollamtes sowie über die geöffnete Oranienbaumer Straße. Der überörtliche Verkehr in Richtung Sollnitz wird über eine ausgeschilderte Umleitung durch Mildensee geführt. Im zweiten Bauabschnitt wird der Bereich am Eichengarten sowie der östliche Teil der Sollnitzer Allee gesperrt. Die Zufahrt zum Gewerbepark erfolgt dann über Scholitzer Acker. Der Verkehr in Richtung Sollnitz wird an der Baustelle vorbeigeführt. Für den Gegenverkehr werden Umleitungen ausgeschildert. Während der Bauzeit werden für Buslinien Ersatzhaltestellen eingerichtet. Fußgänger und Radfahrer können das Gewerbegebiet über geeignete Querungsmöglichkeiten weiterhin sicher erreichen. An der Elbe in Dessau wurde Anfang August wieder ordentlich gefeiert. Beim Sandsackfest konnte bei freiem Eintritt ein Kinderprogramm, Speisen und Getränke sowie Live-Musik genossen werden. Entstanden ist das Fest in Dessau-Ziebig vor über 20 Jahren infolge des Jahrhunderthochwassers im Jahre 2002.
0: 24 Jahre ist es her, aber bei vielen Dessauern ist es wahrscheinlich immer noch als eines der einschneidendsten Ereignisse der Stadt im Kopf geblieben. Die Rede ist vom ersten Jahrhunderthochwasser im August 2002. 11 Jahre später kam das zweite Jahrhunderthochwasser. Nach 2002 war man in der Stadt an Elbe und Mulde jedoch besser auf das extreme Ereignis vorbereitet. Dafür sorgte auch die Interessengemeinschaft Hochwasserschutz Elbe-Mulde e.V. Um an die beiden Hochwasser zu erinnern, aber auch um ausgiebig zu feiern, lud der Verein am 1. August wieder zum alljährlichen Sandsackfest an die Elbe in Dessau-Ziebig ein.
2: 2002 war also unser erlebtes Hochwasser, dann 2013 wieder, aber nach 2002 haben wir uns hier in Ziebig zusammengefunden und haben festgestellt, dass es ganz wichtig ist, dass wir untereinander uns kennen, dass wir miteinander kommunizieren, damit wir auch uns untereinander helfen können. Und wir kennen ja den Hochwasserschutz, einmal den technischen Hochwasserschutz, den operativen. Und für den operativen Hochwasserschutz ist es einfach wichtig, dass wir auch zwischendurch Übungen machen, dass es Deichläufer gibt und so weiter. Und das ist alles nach dem Hochwasser 2002 entstanden. Und da haben wir gesagt, wir wollen nicht nur arbeiten, sondern auch mal feiern, auch das Schöne genießen. Und deswegen dadurch ist das Sandsackfest entstanden.
0: Über mehr als 20 Jahre hat sich das Sandsackfest immer weiterentwickelt und bietet mittlerweile ein umfangreiches Programm für zahlreiche Besucher an. Einfach ist es für die Projektgruppe Sandsackfest, welche für die Organisation zuständig ist, aber nicht immer. In diesem Jahr konnte man sich jedoch über Unterstützung freuen.
2: Ja, wir haben damals gesagt, die Interessengemeinschaft ist ja neutral. Wir haben alle Parteien zusammengetrommelt, wir haben alle Gemeinden zusammengetrommelt und haben gesagt, wir wollen das gemeinschaftlich wuppen. Letztendlich, wenn es nach Arbeit riecht, dann bleibt immer nur ein kleiner Kern übrig. Und wir sind jetzt, sage ich mal, 6, 7 Leute, die das jedes Jahr machen und die das auch im Prinzip finanziell vorfinanzieren. Und wir hoffen dann immer, dass wir unterm Strich nach dem Fest auch bei Null wieder rauskommen. Und dieses Jahr haben wir auch, wie letztes Jahr auch, Fördermittel von der Stadt bekommen. Über den Stadtbezirksbeirat ist Geld für uns genehmigt worden, sodass wir das ein bisschen lockerer nehmen können.
0: Ab 17 Uhr startete das Sandsackfest in diesem Jahr. Bei freiem Eintritt wurde für alle Besucher eine Menge geboten.
2: Auch wir haben es dieses Jahr ein bisschen größer aufgebaut. Wir wollen so ein bisschen Anlauf nehmen, weil wir nächstes Jahr 25 Jahre feiern. Wir haben ja 2002 das Hochwasser gehabt, 2027 würden wir 25 Jahre. Und wir haben diesmal auch ein bisschen früher angefangen, damit für die Kinder was dabei ist. Und auch natürlich mit dem Hintergedanken, die Jugend so ein bisschen an das Thema heranzuführen. Denn wir brauchen bei den Deichläufern nicht nur Senioren, sondern auch jüngere Leute. Also der Nachwuchs muss kommen. Und da haben wir hinten für die Familien Hüpfburg, Kinderschminken und Clown Trixi kommt noch. Ja, und dann für die Erwachsenen gibt es hier verschiedene Köstlichkeiten. Einmal Wörlitzer Brauerei mit gegrilltem und Getränken aller Art. Den Weinhandel, also Angelikas Weinhandel mit köstlichen Weinen. Den Foodtruck hier aus Ziebig, Donna Pasta mit Nudelgerichten, sodass auch was Vegetarisches dabei ist. Ja, was haben wir noch? Und die Kugelkutsche. Das Wetter spricht ja Gott sei Dank auch für uns. Wir haben heute Morgen im strömenden Regen aufgebaut, aber jetzt scheint die Sonne und ich glaube, wir kriegen auch Eis verkauft. Wir haben eine Band aus Berlin angeheuert, das ist die Kapelle Blank. Und aus der Kapelle Blank kristallisiert sich noch ein Duo heraus, die werden im Wechsel dann spielen.
0: Für die Interessensgemeinschaft Hochwasserschutz Elbe-Mulde ist ein ganz wichtiger Aspekt beim Fest, aber natürlich auch der Austausch untereinander und dass alle Einwohner der Doppelstadt noch näher zusammenrücken. Im nächsten Jahr steht dann, wie bereits erwähnt, die Jubiläumsausgabe des Fests an. Genaue Ideen dafür hat man zwar noch nicht, will sich aber zeitnah zusammensetzen und darüber beraten.
1: Ein 59-jähriger Fahrer eines Nissans befuhr am 9. August gegen 8.25 Uhr die Bundesstraße 184 aus Richtung Bitterfeld-Wolfen kommend in Richtung Hohe Straße.

0: An der Einmündung zur Heidestraße musste er verkehrsbedingt anhalten. Eine 71-jährige Fahrerin eines Audi fuhr auf das stehende Fahrzeug auf. Der Nissan kollidierte infolge des Aufpralls mit einem davor befindlichen Mitsubishi einer 73-jährigen Fahrzeugführerin. Personen wurden durch den Zusammenstoß nicht verletzt. Der Gesamtschaden wird hier auf 23.000 Euro geschätzt. Damit sind wir am Ende unserer Mittwochsausgabe der Zeitnah Nachrichten. Schauen jetzt noch auf das Wetter und auf die Meldungen aus der Region. Am Donnerstag um 18 Uhr melden wir uns dann mit frischen Nachrichten wieder. Bis dahin, machen Sie es gut und auf Wiedersehen.
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3: Zum Donnerstag steigen die Temperaturen um 4 Grad an. Heißt, wir erreichen eine Maximaltemperatur von 29 Grad Celsius. Dabei bleibt es den gesamten Tag über sonnig und trocken. Der Wind ist hauptsächlich aus dem Osten zu erwarten. Mehr als eine leichte Brise wird es nicht. In den kommenden Tagen steigen die Temperaturen weiter. Also viel Trinken nicht vergessen.
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6: Mitten in Bitterfeld gibt es einen neuen Ort zum Treffen, Feiern und Verweilen. Im Rathaus Innenhof ist die Kommunallounge eröffnet worden. Bühne, Beleuchtung und verschiedene Sitzmöglichkeiten sollen den Platz künftig regelmäßig zum Veranstaltungsort machen.
7: Die Idee geht zurück auf ein besonderes Event, 800 Jahre Bitterfeld. Da haben wir das erste Mal ja probiert, wie kann man diesen Innenhof gestalten, kann man hier zusätzlich auch Programme anbieten. Es ist damals gemacht worden und es war sehr erfolgreich.
6: Nach der Premiere zur 800-Jahr-Feier und weiteren Veranstaltungen im vergangenen Sommer wurde aus dem zeitweisen Angebot nun eine dauerhafte Einrichtung. Der Umbau erfolgte in kurzer Zeit. Fertig ist die Lounge aber noch nicht.
8: Sehr zufrieden. Innerhalb kürzester Zeit ist es uns hier also gelungen, eine nachhaltige Infrastruktur zu entwickeln über eine Bühne, über Stromversorgung, über Trinkwasserversorgung. Und wir haben auch den ersten Schritt Richtung Einfriedung getan. Im Torbogen befindet sich mittlerweile eine feste Vergitterung.
6: Genutzt werden soll die Fläche möglichst vielfältig. Vereine, Institutionen, Unternehmen und andere Veranstalter können die vorhandene Infrastruktur nutzen. Ziel ist es, Veranstaltungen einfacher und mit weniger Aufwand auf die Beine zu stellen.
9: Wir haben uns an die 800-Jahr-Feier zurückerinnert und an das, was in 2025 die Sommerlounge war. Und haben gesagt, dann lasst es uns richtig machen. Richtig heißt für uns eine feste Bühne, die immer bleibt, Technik, die immer bleibt, Sitzmöglichkeiten, die alle nutzen können und Beleuchtung und auch Zaun drumherum aus Sicherheitsgründen, dass das alles passt. Damit das Ziel, und das ist wirklich so, dass wir möglichst viele unterschiedliche Anbieter haben, ob das jetzt Vereine sind oder Firmen, die sagen, wir machen eine Präsentation, wir machen eine kleine Lesung. Alles Mögliche soll ja durchgeführt werden.
6: Wie vielfältig die Angebote sein können, zeigte sich bereits bei der Eröffnung. Beim ersten Marktplatz der Talente präsentierten sich rund 20 Vereine, Institutionen und Unternehmen. Ein weiterer Höhepunkt war die Auszeichnung der Gewinner des Malwettbewerbs zum 20-jährigen Bestehen des Bitterfelder Bogens. 120 Bilder von Kindern und Jugendlichen waren eingereicht worden. Aus 20 ausgewählten Arbeiten konnten die Besucher ihre Favoriten wählen. Insgesamt wurden 570 Stimmen abgegeben. Den ersten Platz holte Larissa Gavrilova vom Jugendclub Linde. Ihr Bild zeigte den Bitterfelder Bogen mit Pflanzen, einem Flugzeug und Dinosauriern. Ausgezeichnet wurde sie von Oberbürgermeister Armin Schenk und Kulturbotschafterin Jana Respondek. Unterstützt wird die Kommunallounge von der kommunalen Familie, darunter auch die Stadtwerke Bitterfeld-Wolfen.
10: Ich denke, das ist ein Teil unseres Unternehmensziels. Unser Claim ist ja auf gute Nachbarschaft. Und insofern betrachten wir das nicht nur so als Floskel, sondern der wirtschaftliche Erfolg, den die Stadtwerke und alle kommunalen Unternehmen auch haben, der soll natürlich in die Region zurückfließen.
6: Für die Besucher ist dabei vor allem entscheidend, was tatsächlich auf dem Platz passiert. Deshalb haben wir uns bei der Eröffnung umgehört.
11: Ich finde das echt cool hier. Wir kommen vom Schwabenland. Und ja, wir kennen uns da oben halt nicht aus, aber ich finde das schön hier.
12: Wir sind mehr oder weniger jetzt so reingestolpert, ohne das zu wissen, was hier los ist.
13: Es ist wunderschön. Wir sind sehr positiv überrascht. Die Leute sind sehr freundlich. Es ist ein ganz toller Ort, ein sonniger, schöner Ort. Also da gehen die Herzen auf. Ganz toll. Wir freuen uns, hier sein zu dürfen. Und das Event finde ich super klasse. Ganz tolle Idee.
14: Wir finden es schön. Wir waren letztes Jahr schon da und jetzt sind wir dieses Jahr wieder hier.
15: Zumindest mal vorbeigucken.
16: Gemütlich, ja.
17: Ja, ist richtig schön. Ich finde es auch, die Sonne drückt zwar ein bisschen, aber wenn man hier so sitzt auf den Sitzkissen, ist es sehr entspannt.
18: Ich finde es sehr schön, aber traurig, dass so wenig gekommen sind.
6: Die Rückmeldungen fallen überwiegend positiv aus. Besonders die Aussicht auf regelmäßige Veranstaltungen und mehr Leben in der Innenstadt kommt bei den Besuchern gut an. Auch am Abend verändert sich der Innenhof durch die Gestaltung deutlich.
10: Also ich muss sagen, am Anfang, man hatte eine Vorstellung, es gab ja auch viele animierte Bilder vorher, aber wenn man es dann so sieht, insbesondere am Abend, wir haben es gestern schon mal sehen können, mit einer entsprechenden Beleuchtung, dann ist das natürlich eine tolle Atmosphäre, gerade vor der Kulisse hier.
6: Ganz fertig ist die Lounge noch nicht. Geplant sind eine vollständige Einfriedung sowie später auch Lösungen für Schatten und schlechtes Wetter.
8: Wir haben natürlich noch ganz viele Ideen. Im kommenden Jahr soll die gesamte Einfriedung des Areals erfolgen. Es ist auch in späteren Schritten geplant, eine Verschattung oder auch eine Variante für schlechteres Wetter zu schaffen, sodass man die Fläche also auch ganzjährig nutzen kann.
6: Aus einer Idee zur 800-Jahr-Feier ist damit ein dauerhafter Treffpunkt entstanden. Jetzt soll die Kommunallounge regelmäßig mit Veranstaltungen gefüllt werden und so auch die Bitterfelder Innenstadt ein Stück lebendiger machen.
19: Ob Flugzeuge, Motoren oder historische Technologie, das Technikmuseum Hugo Junkers ist ein beliebtes Ausflugsziel für Besucher aus nah und fern. Sie kommen, um die zahlreichen Exponate des Dessauer Ingenieurs und Luftfahrtspionier Hugo Junkers aus nächster Nähe zu entdecken. Getragen und betrieben wird das Museum vom Förderverein Technikmuseum Hugo Junkers Dessau e.V. Seit dem 1. Juni hat Dirk Schildhauer die ehrenamtliche Geschäftsführung übernommen.
20: Der alte Geschäftsführer hat mehr oder weniger den Wunsch geäußert, in den verdienten Ruhestand zu gehen. Und der Vorstand des Fördervereins, das Technikmuseum Hugo Junkers, unter Vorsitzendem von Herrn Weber, hat dann eben halt danach gesucht, wer könnte ein geeigneter Kandidat sein. Und was soll ich sagen? Sie sind dann eben halt auf mich gestoßen, weil ich schon einige Zeit hier im Verein mitgearbeitet habe und auch die eine oder andere Aufgabe übernommen habe. Und somit konnte ich dann eben halt ein positives Bild vermitteln und habe dann eben halt sehr viel Spaß an dieser Aufgabe empfunden und habe mich deswegen beworben.
19: Mit der ehrenamtlichen Geschäftsführung übernimmt Dirk Schildhauer ein umfangreiches und breit gefächertes Aufgabenfeld. Dazu gehören unter anderem die organisatorische Leitung des Museums sowie die Begleitung von Projekten und Veranstaltungen.
20: Im Grunde genommen ist es so, dass ich also zwei Tage lang in der Woche hier bin, das ist dienstags und donnerstags, weil es ist eben halt befristet von der Zeit her, die ich eben halt hier verbringen kann, weil ich selber noch selbstständig tätig bin mit meiner eigenen Firma. Und dann geht es eigentlich los, dass ich mich um die allgemeine Verwaltung hier kümmere, um viele Dinge, die halt mit dem Museum anfallen. Das hat was auf der einen Seite was mit unserem Publikum zu tun, mit unseren Gästen, dass die sich hier wohlfühlen, bis hin eben halt zu technischen Abläufen, Arbeitsschutz, all die

0: Dinge, die in der Verwaltung eigentlich notwendig sind, das ist so mein Aufgabengebiet. Also ich versuche, viele Fäden mehr oder weniger auseinanderzustricken und wieder zusammenzuführen. Und das macht mir einen Heidenspaß. Ja, und für mich ist es ganz wichtig, dass ich einfach auch alle Dessauer einlade, einfach mal wieder einen Besuch im Museum durchzuführen. Und wenn das Wetter mal wieder etwas schlechter wird, dann haben wir auf alle Fälle unsere Türen geöffnet und laden alle Dessauer gerne ein, sich das Museum mal wieder neu anzugucken und vielleicht das eine oder andere neu zu entdecken.
1: Für viele Besucher des Dessauer Technikmuseums ist die rekonstruierte Ju-52 der Höhepunkt. Dirk Schildhauer hingegen faszinieren vor allem das Stahlhaus und die Junkersmöbel.
0: Wir stehen hier zum Beispiel vor einem Stahlhaus, was eben halt Herr Junkers entworfen hat. Und was mir besonders wichtig ist, worauf ich ganz gerne mal aufmerksam machen möchte, dass auch Herr Junkers neben seiner Fähigkeit, dann eben halt Flugzeuge zu entwickeln, aber auch ganz, ganz andere Dinge entworfen hat, wie zum Beispiel Möbel, die Sie eben halt hier im Hintergrund sehen. Die Produkte sind entstanden aus der Möglichkeit, Materialien aus seinem Flugzeugbau einfach zu verwenden. Das heißt also nachhaltig und kreativ. Und das möchte ich ganz gerne den Menschen auch ein klein wenig weiterbringen oder weiterhelfen oder eben halt nahebringen.
1: Doch neben den zahlreichen Exponaten und Ausstellungsstücken hält das Technikmuseum noch weitere Höhepunkte für seine Besucher bereit.
0: Also, eines der Highlights, was wir haben, ist, seit ganz kurzem haben wir über unsere Apollo-Abteilung, möchte ich sie mal bezeichnen, einen neuen VR-Flug, nämlich das Space Shuttle. Und das ist eine Sondersensation, dass ich sagen kann, also ich kann nur jeden einladen, hierher zu kommen und sich die Apollo-Mission anzuschauen, die wir eben halt hier anbieten. Und dann natürlich auch dieses neue Highlight, den Flug mit dem Space Shuttle durch unser All. Ich denke mal, alle Menschen, die es bisher getan bzw. diesen Flug absolviert haben über unsere VR-Technologie, sind sowas von begeistert, dass ich mich freue, dass wir dieses hier anbieten können. Aber es gibt natürlich auch Veranstaltungen, die wir haben, Vorträge, die wir haben. Auf unserer Internetseite werden wir das regelmäßig aktualisieren, dass alle Menschen auch wirklich wissen, welche spannenden Vorträge und welche spannenden Veranstaltungen wir derzeit noch planen und auch schon geplant haben.
1: Ein Blick in die Zukunft gehört für Dirk Schildhauer ebenfalls zu seinen neuen Aufgaben. Zahlreiche Projekte und Herausforderungen stehen bevor. Da alle Mitarbeiter ehrenamtlich tätig sind, freut sich der Förderverein über weitere engagierte Menschen, die sich mit einbringen möchten.
0: Die Zukunftspläne sind eigentlich ganz, ganz bedeutende. Erstens, dass das Museum erhalten bleibt. Das sagt sich jetzt vielleicht ganz einfach, aber das ist aufgrund der Förderstruktur, die wir eben halt nicht haben. Das heißt also, das Museum existiert ausschließlich von den Eintrittsgeldern und von den Verkäufen. Also eine der wichtigsten Aufgaben. Dann natürlich gehört dazu, auch den Förderverein so attraktiv wie möglich zu machen, dass wir auch junge Menschen begeistern, hier ehrenamtlich mitzuarbeiten. Um ehrlich zu sein, da fehlt uns ganz, ganz viel Potenzial, was wir eben halt erkannt haben, dass unser Verein, und da glaube ich, haben sehr viele Vereine dasselbe Problem, eine sehr, sehr hohe Altersstruktur haben. Wir möchten ganz gerne auch junge Menschen animieren, hier sich ehrenamtlich zu beteiligen, und das wäre eben halt auch eine der dementsprechenden Aufgaben, die ich eben halt habe. Gerne eben halt am besten dienstags und donnerstags. Das sind so unsere Zeiten, wo sich die Ehrenamtlichen hier bei uns eben halt am wohlsten fühlen und deswegen auch hierher kommen. Es gibt verschiedene Arbeitsgruppen, die wir haben. Also angefangen von Motorenbau, Flugzeugkonstruktion, Rekonstruktion, bis hin von innen hier im Museum, bis hin von Außenanlagen. All die Dinge sind eben halt notwendig, dass die sich angeschaut und eben halt auch bearbeitet werden. Und dienstags und donnerstags sind so die Tage, wo man am besten sich mal einen Einblick verschaffen kann und dann einfach mal gucken kann, ob einem das so liegt oder ob man selber eine Interessensmöglichkeit hat, wo man sagen kann, Mensch, da kann ich mir vorstellen, als helfende Hand dabei zu sein.
1: Mit Dirk Schildhauer übernimmt ein engagierter Ehrenamtlicher Verantwortung für die weitere Entwicklung des Technikmuseums Hugo Junkers. Mit dem Förderverein und seinen vielen Helfern soll die Geschichte des Dessauer Ingenieurs und Luftfahrtpioniers auch in Zukunft lebendig bleiben und Besucher aus nah und fern begeistern.

0: Ich freue mich, dass Sie eingeschaltet haben und damit herzlich willkommen zur Mittwochsausgabe der Zeitnah-Nachrichten hier auf Rhein 1. Im Rahmen des Jubiläums 100 Jahre Bauhaus Dessau lädt die Stadt Dessau-Roßlau am 3. September um 18 Uhr zu einer besonderen Festtafel mit 100 Tischen auf dem Marktplatz ein. Bereits in den vergangenen Jahren hat das Format gezeigt, wie vielfältig, gastfreundlich und engagiert die Stadt ist. Vereine, Initiativen, Institutionen und ehrenamtliche Aktive präsentieren dabei die große Bandbreite ihres Engagements und zeigen, was gemeinsam bewegt werden kann. Die Festtafel soll die Vielfalt der Menschen in Dessau-Roßlau widerspiegeln und zugleich an die internationale Herkunft der Bauhausstudenten erinnern. Gleichzeitig bildet sie einen besonderen Auftakt für das Bauhausfest im Jubiläumsjahr. Interessierte Vereine, Einrichtungen, Initiativen und Unternehmen sind eingeladen, eine Tischpatenschaft zu übernehmen und sich sowie ihre Arbeit vorzustellen. Die Paten erhalten eine kostenfrei bereitgestellte Bierzeltgarnitur für 8 Personen, gestalten den Tisch und sorgen für Speisen und Getränke. Anmeldungen sind bis zum 14. August per E-Mail möglich. Der Elbepegel in der Doppelstadt ist gerade so niedrig wie schon lange nicht mehr. In Roßlau hat er sogar ein Rekordtief erreicht. Nach Angaben des Wasserstraßen- und Schifffahrtsamts könnte der Pegel sogar noch weiter sinken. Ein Wasserentnahme- und Gießverbot hat die Stadt Dessau-Roßlau derweil noch nicht ausgesprochen.
1: Die Elbe in Dessau-Roßlau bekommt gerade die Auswirkungen der langen Trockenperiode zu spüren. In Dessau ist der Pegelstand des Flusses so niedrig wie schon lange nicht mehr. Am Sonntag, den 9. August, erreichte er seinen vorzeitigen Tiefstand mit nur 44 cm. Der niedrigste bekannte Wasserstand liegt zwar bei 20 cm, das ist aber auch schon über 60 Jahre her. In Roßlau kann man aktuell sogar ein Allzeitrekordtief messen. Bisher lag der niedrigste bekannte Wasserstand in der Schifferstadt bei 32 cm. Ein Wert aus dem August 2018. Am 10.8. diesen Jahres erreichte der Pegel in Roßlau einen Stand von 26 cm. In ganz Sachsen-Anhalt ist das Niedrigwasser ein Problem. So hat auch der Pegelstand der Elbe bei Magdeburg einen Allzeit-Tiefstwert erreicht. Wie das Wasserstraßen- und Schifffahrtsamt Elbe in ihrer Hochwasservorhersage vom Montag, den 10. August, angibt, könnte der Pegel in Dessau sogar noch weiter sinken. Für den 14.8. geben sie einen auf 5 cm gerundeten Wert von 40 cm an. Dabei handelt es sich allerdings nur um eine Abschätzung. Wie es genau mit dem Pegel der Elbe weitergeht, werden die nächsten Tage zeigen. Ein Wasserentnahme- und Gießverbot hat die Stadt Dessau-Roßlau jedenfalls noch nicht ausgesprochen. Im vergangenen Jahr gab es in der Doppelstadt aufgrund der lang anhaltenden Trockenperiode für den Zeitraum vom 1. Juli bis zum 30. September eine Allgemeinverfügung zur Beschränkung der Wasserentnahme aus Oberflächengewässern und Grundwasser. Die Wasserentnahme aus oberirdischen Gewässern mittels Pumpen war untersagt. Zudem durften Brunnen zur Bewässerung von privaten und öffentlichen Grünflächen sowie Sportanlagen zwischen 10 und 18 Uhr nicht genutzt werden. Aktuell gibt es derartige Verbote schon in mehreren Kreisen im Land. Neue Bänke aufgestellt. In der Ferdinand-von-Schill-Straße tut sich aktuell einiges. So wurden die Bauarbeiten im östlichen Teil der Straße beendet. Weiter geht es aktuell mit Tiefbauarbeiten sowie der Neugestaltung der Fahrbahnoberfläche und den Seitenbereichen auf Höhe der Kreuzung Ferdinand-von-Schill-Straße, Johannesstraße, Hans-Heinen-Straße. Neue Sitzgelegenheiten kann man im Bereich des Johannesviertels aber bereits nutzen. In der Ferdinand-von-Schill-Straße stehen diese auf Höhe einer dort angesiedelten Seniorenresidenz und Laden zum Sitzen und Verweilen ein. In der Johannesstraße wurde eine ganze Sitzlandschaft fertiggestellt, welche durchaus etwas ungewöhnlich aussieht. Unterschiedliche Bänke aus Holz, mit und ohne Lehne, nehmen die Einfassung der dortigen Baumscheiben auf und verbinden sich zu einer einzigartigen Sitzlandschaft. Die Entwürfe dafür stammen vom Fachbereich Design der Hochschule Anhalt. Zur Umsetzung der Maßnahme konnte auch auf Fördermittel aus dem Programm Förderung des sozialen Zusammenhalts des Landes Sachsen-Anhalt zurückgegriffen werden. Baum für Adventsmarkt gesucht. Der Verein zur Förderung der Stadtkultur Dessau e.V. sucht aktuell zusammen mit dem Dessauer Adventsmarkt nach einem Baum. Jedoch soll es kein gewöhnliches Gehölz sein. So will man einen gut gewachsenen und mindestens 16 Meter hohen Weihnachtsbaum für den diesjährigen Dessauer Adventsmarkt finden. In den sozialen Medien hat man dazu aufgerufen. Wer einen passenden Baum hat, den er für den Markt spenden will, kann sich unter weihnachtsbaum@dessauer-adventsmarkt.de melden. Die eigene Adresse, 1 bis 2 Fotos des Baumes sowie die Telefonnummer zur Terminvereinbarung für die Vorortbesichtigung sollten dabei mitgesendet werden. Man hofft, bald einen passenden Baum zu finden, damit auch der diesjährige Adventsmarkt auf dem Dessauer Marktplatz wieder etwas ganz Besonderes wird. Wahlplakate beschädigt. Die Wahl in Sachsen-Anhalt rückt immer näher und überall im Bundesland sieht man Wahlwerbung im öffentlichen Raum. In vielen Städten und Gemeinden kam es bereits vermehrt zur Beschädigung von Wahlplakaten. Auch Dessau blieb davon nicht verschont. So wurden einige Wahlplakate im Lustgarten Opfer von Vandalismus.
0: Vom 17. August bis voraussichtlich 18. September führte das Tiefbauamt der Stadt Dessau-Roßlau Instandsetzungsarbeiten an der Asphaltfahrbahn der Sollnitzer Allee durch. Die Arbeiten erfolgen in 2 Bauabschnitten und bringen zeitweise Sperrungen verschiedener Straßenbereiche mit sich. Der Gewerbepark bleibt während der gesamten Bauzeit erreichbar. Im ersten Bauabschnitt ist die Zufahrt nur über die Einmündung am Eichengarten möglich. Die Einmündung Scholitzer Acker bleibt gesperrt. Die Ausfahrt erfolgt über den Stichweg am Fastfood-Restaurant und der Tankstelle zum Parkplatz des Zollamtes sowie über die geöffnete Oranienbaumer Straße. Der überörtliche Verkehr in Richtung Sollnitz wird über eine ausgeschilderte Umleitung durch Mildensee geführt. Im zweiten Bauabschnitt wird der Bereich am Eichengarten sowie der östliche Teil der Sollnitzer Allee gesperrt. Die Zufahrt zum Gewerbepark erfolgt dann über Scholitzer Acker. Der Verkehr in Richtung Sollnitz wird an der Baustelle vorbeigeführt. Für den Gegenverkehr werden Umleitungen ausgeschildert. Während der Bauzeit werden für Buslinien Ersatzhaltestellen eingerichtet. Fußgänger und Radfahrer können das Gewerbegebiet über geeignete Querungsmöglichkeiten weiterhin sicher erreichen. An der Elbe in Dessau wurde Anfang August wieder ordentlich gefeiert. Beim Sandsackfest konnte bei freiem Eintritt ein Kinderprogramm, Speisen und Getränke sowie Live-Musik genossen werden. Entstanden ist das Fest in Dessau-Ziebig vor über 20 Jahren infolge des Jahrhunderthochwassers im Jahre 2002.

0: 24 Jahre ist es her, aber bei vielen Dessauern ist es wahrscheinlich immer noch als eines der einschneidendsten Ereignisse der Stadt im Kopf geblieben. Die Rede ist vom ersten Jahrhunderthochwasser im August 2002. 11 Jahre später kam das zweite Jahrhunderthochwasser. Nach 2002 war man in der Stadt an Elbe und Mulde jedoch besser auf das extreme Ereignis vorbereitet. Dafür sorgte auch die Interessengemeinschaft Hochwasserschutz Elbe-Mulde e.V. Um an die beiden Hochwasser zu erinnern, aber auch um ausgiebig zu feiern, lud der Verein am 1. August wieder zum alljährlichen Sandsackfest an die Elbe in Dessau-Ziebig ein.
1: 2002 war also unser erlebtes Hochwasser, dann 2013 wieder. Aber nach 2002 haben wir uns hier in Ziebig zusammengefunden und haben festgestellt, dass es ganz wichtig ist, dass wir untereinander uns kennen, dass wir miteinander kommunizieren, damit wir auch uns untereinander helfen können. Und wir kennen ja den Hochwasserschutz, einmal den technischen Hochwasserschutz, den operativen. Und für den operativen Hochwasserschutz ist es einfach wichtig, dass wir auch zwischendurch Übungen machen, dass es Deichläufer gibt und so weiter. Und das ist alles nach dem Hochwasser 2002 entstanden. Und da haben wir gesagt, wir wollen nicht nur arbeiten, sondern auch mal feiern, auch das Schöne genießen. Und deswegen dadurch ist das Sandsackfest entstanden.
0: Über mehr als 20 Jahre hat sich das Sandsackfest immer weiterentwickelt und bietet mittlerweile ein umfangreiches Programm für zahlreiche Besucher an. Einfach ist es für die Projektgruppe Sandsackfest, welche für die Organisation zuständig ist, aber nicht immer. In diesem Jahr konnte man sich jedoch über Unterstützung freuen.
1: Ja, wir haben damals gesagt, die Interessengemeinschaft ist ja neutral. Wir haben alle Parteien zusammengetrommelt, wir haben alle Gemeinden zusammengetrommelt und haben gesagt, wir wollen das gemeinschaftlich wuppen. Letztendlich, wenn es nach Arbeit riecht, dann bleibt immer nur ein kleiner Kern übrig. Und wir sind jetzt, sage ich mal, 6, 7 Leute, die das jedes Jahr machen und die das auch im Prinzip finanziell vorfinanzieren. Und wir hoffen dann immer, dass wir unterm Strich nach dem Fest auch bei Null wieder rauskommen. Und dieses Jahr haben wir auch, wie letztes Jahr auch, Fördermittel von der Stadt bekommen. Über den Stadtbezirksbeirat ist Geld für uns genehmigt worden, sodass wir das ein bisschen lockerer nehmen können.
0: Ab 17 Uhr startete das Sandsackfest in diesem Jahr. Bei freiem Eintritt wurde für alle Besucher eine Menge geboten.
1: Auch wir haben es dieses Jahr ein bisschen größer aufgebaut. Wir wollen so ein bisschen Anlauf nehmen, weil wir nächstes Jahr 25 Jahre feiern. Wir haben ja 2002 das Hochwasser gehabt, 2027 würden wir 25 Jahre. Und wir haben diesmal auch ein bisschen früher angefangen, damit für die Kinder was dabei ist. Und auch natürlich mit dem Hintergedanken, die Jugend so ein bisschen an das Thema heranzuführen. Denn wir brauchen bei den Deichläufern nicht nur Senioren, sondern auch jüngere Leute. Also der Nachwuchs muss kommen. Und da haben wir hinten für die Familien Hüpfburg, Kinderschminken und Clown Trixi kommt noch. Ja, und dann für die Erwachsenen gibt es hier verschiedene Köstlichkeiten. Einmal Wörlitzer Brauerei mit gegrilltem und Getränken aller Art. Den Weinhandel, also Angelikas Weinhandel mit köstlichen Weinen. Den Foodtruck hier aus Ziebig, Donna Pasta mit Nudelgerichten, sodass auch was Vegetarisches dabei ist. Ja, was haben wir noch? Und die Kugelkutsche. Das Wetter spricht ja Gott sei Dank auch für uns. Wir haben heute Morgen im strömenden Regen aufgebaut, aber jetzt scheint die Sonne und ich glaube, wir kriegen auch Eis verkauft. Wir haben eine Band aus Berlin angeheuert, das ist die Kapelle Blank. Und aus der Kapelle Blank kristallisiert sich noch ein Duo heraus, die werden im Wechsel dann spielen.
0: Für die Interessensgemeinschaft Hochwasserschutz Elbe-Mulde ist ein ganz wichtiger Aspekt beim Fest, aber natürlich auch der Austausch untereinander und dass alle Einwohner der Doppelstadt noch näher zusammenrücken. Im nächsten Jahr steht dann, wie bereits erwähnt, die Jubiläumsausgabe des Fests an. Genaue Ideen dafür hat man zwar noch nicht, will sich aber zeitnah zusammensetzen und darüber beraten.
2: Ein 59-jähriger Fahrer eines Nissans befuhr am 9. August gegen 8.25 Uhr die Bundesstraße 184 aus Richtung Bitterfeld-Wolfen kommend in Richtung Hohe Straße. An der Einmündung zur Heidestraße musste er verkehrsbedingt anhalten. Eine 71-jährige Fahrerin eines Audi fuhr auf das stehende Fahrzeug auf. Der Nissan kollidierte infolge des Aufpralls mit einem davor befindlichen Mitsubishi einer 73-jährigen Fahrzeugführerin. Personen wurden durch den Zusammenstoß nicht verletzt. Der Gesamtschaden wird hier auf 23.000 Euro geschätzt. Damit sind wir am Ende unserer Mittwochsausgabe der Zeitnah Nachrichten. Schauen jetzt noch auf das Wetter und auf die Meldungen aus der Region. Am Donnerstag um 18 Uhr melden wir uns dann mit frischen Nachrichten wieder. Bis dahin machen Sie es gut und auf Wiedersehen.
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5: Zum Donnerstag steigen die Temperaturen um 4 Grad an. Heißt, wir erreichen eine Maximaltemperatur von 29 Grad Celsius. Dabei bleibt es den gesamten Tag über sonnig und trocken. Der Wind ist hauptsächlich aus dem Osten zu erwarten. Mehr als eine leichte Brise wird es nicht. In den kommenden Tagen steigen die Temperaturen weiter, also viel Trinken nicht vergessen.
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7: Mitten in Bitterfeld gibt es einen neuen Ort zum Treffen, Feiern und Verweilen. Im Rathaus Innenhof ist die Kommunallounge eröffnet worden. Bühne, Beleuchtung und verschiedene Sitzmöglichkeiten sollen den Platz künftig regelmäßig zum Veranstaltungsort machen.
8: Die Idee geht zurück auf ein besonderes Event, 800 Jahre Bitterfeld. Da haben wir das erste Mal ja probiert, wie kann man diesen Innenhof gestalten, kann man hier zusätzlich auch Programm anbieten. Es ist damals gemacht worden und es war sehr erfolgreich.
7: Nach der Premiere zur 800-Jahr-Feier und weiteren Veranstaltungen im vergangenen Sommer wurde aus dem zeitweisen Angebot nun eine dauerhafte Einrichtung. Der Umbau erfolgte in kurzer Zeit. Fertig ist die Lounge aber noch nicht.
9: Sehr zufrieden. Innerhalb kürzester Zeit ist es uns hier also gelungen, eine nachhaltige Infrastruktur zu entwickeln über eine Bühne, über Stromversorgung, über Trinkwasserversorgung. Und wir haben auch den ersten Schritt Richtung Einfriedung getan. Im Torbogen befindet sich mittlerweile eine feste Vergitterung.
7: Genutzt werden soll die Fläche möglichst vielfältig. Vereine, Institutionen, Unternehmen und andere Veranstalter können die vorhandene Infrastruktur nutzen. Ziel ist es, Veranstaltungen einfacher und mit weniger Aufwand auf die Beine zu stellen.
10: Wir haben uns an der 800-Jahr-Feier zurückerinnert und an das, was in 2025 die Sommerlounge war. Und haben gesagt, dann lasst es uns richtig machen. Richtig heißt für uns eine feste Bühne, die immer bleibt, Technik, die immer bleibt, Sitzmöglichkeiten, die alle nutzen können und Beleuchtung und auch Zaun drumherum aus Sicherheitsgründen, dass das alles passt. Damit das Ziel, und das ist wirklich so, dass wir möglichst viele unterschiedliche Anbieter haben, ob das jetzt Vereine sind oder Firmen, die sagen, wir machen eine Präsentation, wir machen eine kleine Lesung. Alles Mögliche soll ja durchgeführt werden.
7: Wie vielfältig die Angebote sein können, zeigte sich bereits bei der Eröffnung. Beim ersten Marktplatz der Talente präsentierten sich rund 20 Vereine, Institutionen und Unternehmen. Ein weiterer Höhepunkt war die Auszeichnung der Gewinner des Malwettbewerbs zum 20-jährigen Bestehen des Bitterfelder Bogens. 120 Bilder von Kindern und Jugendlichen waren eingereicht worden. Aus 20 ausgewählten Arbeiten konnten die Besucher ihre Favoriten wählen. Insgesamt wurden 570 Stimmen abgegeben. Den ersten Platz holte Larissa Gavrilova vom Jugendclub Linde. Ihr Bild zeigte den Bitterfelder Bogen mit Pflanzen, einem Flugzeug und Dinosauriern. Ausgezeichnet wurde sie von Oberbürgermeister Armin Schenk und Kulturbotschafterin Jana Respondek. Unterstützt wird die Kommunallounge von der kommunalen Familie, darunter auch die Stadtwerke Bitterfeld-Wolfen.
11: Ich denke, das ist ein Teil unseres Unternehmensziels. Unser Claim ist ja auf gute Nachbarschaft. Und insofern betrachten wir das nicht nur so als Floskel, sondern der wirtschaftliche Erfolg, den die Stadtwerke und alle kommunalen Unternehmen auch haben, der soll natürlich in die Region zurückfließen.
7: Für die Besucher ist dabei vor allem entscheidend, was tatsächlich auf dem Platz passiert. Deshalb haben wir uns bei der Eröffnung umgehört.
12: Ich finde das echt cool hier. Wir kommen aus dem Schwabenland. Und ja, wir kennen uns da oben halt weit aus, aber ich finde es schön hier.
13: Wir sind mehr oder weniger jetzt so reingestolpert, ohne das zu wissen, was hier los ist.
14: Es ist wunderschön. Wir sind sehr positiv überrascht. Die Leute sind sehr freundlich. Es ist ein ganz toller Ort, ein sonniger, schöner Ort. Also da gehen die Herzen auf. Ganz toll. Wir freuen uns, hier sein zu dürfen. Und das Event finde ich super klasse. Ganz tolle Idee.
15: Wir finden es schön. Wir waren letztes Jahr schon da und jetzt sind wir dieses Jahr wieder hier.
16: Zumindest mal vorbeigucken.
17: Gemütlich, ja.
18: Ja, ist richtig schön. Ich finde es auch, die Sonne drückt zwar ein bisschen, aber wenn man hier so sitzt auf den Sitzkissen, ist es sehr entspannt.
19: Ich finde es sehr schön, aber traurig, dass so wenig gekommen sind.
7: Die Rückmeldungen fallen überwiegend positiv aus. Besonders die Aussicht auf regelmäßige Veranstaltungen und mehr Leben in der Innenstadt kommt bei den Besuchern gut an. Auch am Abend verändert sich der Innenhof durch die Gestaltung deutlich.
11: Also ich muss sagen, am Anfang, man hatte eine Vorstellung, es gab ja auch viele animierte Bilder vorher, aber wenn man es dann so sieht, insbesondere am Abend, wir haben es gestern schon mal sehen können, mit einer entsprechenden Beleuchtung, dann ist das natürlich eine tolle Atmosphäre, gerade vor der Kulisse hier.
7: Ganz fertig ist die Lounge noch nicht. Geplant sind eine vollständige Einfriedung sowie später auch Lösungen für Schatten und schlechtes Wetter.
9: Wir haben natürlich noch ganz viele Ideen. Im kommenden Jahr soll die gesamte Einfriedung des Areals erfolgen. Es ist auch in späteren Schritten geplant, eine Verschattung oder auch eine Variante für schlechteres Wetter zu schaffen, sodass man die Fläche also auch ganzjährig nutzen kann.
7: Aus einer Idee zur 800-Jahr-Feier ist damit ein dauerhafter Treffpunkt entstanden. Jetzt soll die Kommunallounge regelmäßig mit Veranstaltungen gefüllt werden. Und so auch die Bitterfelder Innenstadt ein Stück lebendiger machen.
20: Ob Flugzeuge, Motoren oder historische Technologie. Das Technikmuseum Hugo Junkers ist ein beliebtes Ausflugsziel für Besucher aus nah und fern. Sie kommen, um die zahlreichen Exponate des Dessauer Ingenieurs und Luftfahrtspionier Hugo Junkers aus nächster Nähe zu entdecken. Getragen und betrieben wird das Museum vom Förderverein Technikmuseum Hugo Junkers Dessau e.V. Seit dem 1. Juni hat Dirk Schildhauer die ehrenamtliche Geschäftsführung übernommen.
21: Der alte Geschäftsführer hat mehr oder weniger den Wunsch geäußert, in den verdienten Ruhestand zu gehen. Und der Vorstand des Fördervereins, das Technikmuseum Hugo Junkers, unter Vorsitzendem von Herrn Weber, hat dann eben halt danach gesucht, wer könnte ein geeigneter Kandidat sein. Und was soll ich sagen? Sie sind dann eben halt auf mich gestoßen, weil ich schon einige Zeit hier im Verein mitgearbeitet habe und auch die eine oder andere Aufgabe übernommen habe. Und somit konnte ich dann eben halt ein positives Bild vermitteln und habe dann eben halt sehr viel Spaß an dieser Aufgabe empfunden und habe mich deswegen beworben.
20: Mit der ehrenamtlichen Geschäftsführung übernimmt Dirk Schildhauer ein umfangreiches und breit gefächertes Aufgabenfeld. Dazu gehören unter anderem die organisatorische Leitung des Museums sowie die Begleitung von Projekten und Veranstaltungen.
21: Im Grunde genommen ist es so, dass ich also zwei Tage lang in der Woche hier bin. Das ist dienstags und donnerstags, weil es ist eben halt befristet von der Zeit her, die ich eben halt hier verbringen kann, weil ich selber noch selbstständig tätig bin mit meiner eigenen Firma. Und dann geht es eigentlich los, dass ich mich um die allgemeine Verwaltung hier kümmere, um viele Dinge, die im halt mit dem Museum anfallen. Das ist halt was auf der einen Seite was mit unserem Publikum zu tun, mit unseren Gästen, dass die sich hier wohlfühlen, bis hin eben halt zu technischen Abläufen, Arbeitsschutz, all die Dinge.

0: Faszinieren vor allem das Stahlhaus und die Junkersmöbel.
1: Wir stehen hier zum Beispiel vor einem Stahlhaus, was eben halt ja Junkers entworfen hat. Und was mir besonders wichtig ist, worauf ich ganz gerne mal aufmerksam machen möchte, dass auch Herr Junkers neben seiner Fähigkeit, dann eben halt Flugzeuge zu entwickeln, aber auch ganz, ganz andere Dinge entworfen hat, wie zum Beispiel Möbel, die Sie eben halt hier im Hintergrund sehen. Die Produkte sind entstanden aus der Möglichkeit, Materialien aus seinem Flugzeugbau einfach zu verwenden. Das heißt also nachhaltig und kreativ. Und das möchte ich ganz gerne den Menschen auch ein klein wenig weiterbringen oder weiterhelfen oder eben halt nahebringen.
0: Doch neben den zahlreichen Exponaten und Ausstellungsstücken hält das Technikmuseum noch weitere Höhepunkte für seine Besucher bereit.
1: Also, eines der Highlights, was wir haben, ist, seit ganz kurzem haben wir über unsere Apollo-Abteilung, möchte ich sie mal bezeichnen, einen neuen VR-Flug, nämlich das Space Shuttle. Und das ist eine Sondersensation, dass ich sagen kann, also ich kann nur jeden einladen, hierher zu kommen und sich die Apollo-Mission anzuschauen, die wir eben halt hier anbieten. Und dann natürlich auch dieses neue Highlight, den Flug mit dem Space Shuttle durch unser All. Ich denke mal, alle Menschen, die es bisher getan bzw. diesen Flug absolviert haben über unsere VR-Technologie, sind sowas von begeistert, dass ich mich freue, dass wir dieses hier anbieten können. Aber es gibt natürlich auch Veranstaltungen, die wir haben, Vorträge, die wir haben. Auf unserer Internetseite werden wir das regelmäßig aktualisieren, dass alle Menschen auch wirklich wissen, welche spannenden Vorträge und welche spannenden Veranstaltungen wir derzeit noch planen und auch schon geplant haben.
0: Ein Blick in die Zukunft gehört für Dirk Schildhauer ebenfalls zu seinen neuen Aufgaben. Zahlreiche Projekte und Herausforderungen stehen bevor. Da alle Mitarbeiter ehrenamtlich tätig sind, freut sich der Förderverein über weitere engagierte Menschen, die sich mit einbringen möchten.
1: Die Zukunftspläne sind eigentlich ganz, ganz bedeutende. Erstens, dass das Museum erhalten bleibt. Das sagt sich jetzt vielleicht ganz einfach, aber das ist aufgrund der Förderstruktur, die wir eben halt nicht haben. Das heißt also, das Museum existiert ausschließlich von den Eintrittsgeldern und von den Verkäufen. Also eine der wichtigsten Aufgaben. Dann natürlich gehört dazu auch, den Förderverein so attraktiv wie möglich zu machen, dass wir auch junge Menschen begeistern, hier ehrenamtlich mitzuarbeiten. Um ehrlich zu sein, da fehlt uns ganz, ganz viel Potenzial, was wir eben halt erkannt haben, dass unser Verein, und da glaube ich, haben sehr viele Vereine dasselbe Problem, eine sehr, sehr hohe Altersstruktur haben. Wir möchten ganz gerne auch junge Menschen animieren, hier sich ehrenamtlich zu beteiligen, und das wäre eben halt auch eine der dementsprechenden Aufgaben, die ich eben halt habe. Gerne eben halt am besten dienstags und donnerstags. Das sind so unsere Zeiten, wo sich die Ehrenamtlichen hier bei uns eben halt am wohlsten fühlen und deswegen auch hierher kommen. Es gibt verschiedene Arbeitsgruppen, die wir haben. Also angefangen von Motorenbau, Flugzeugkonstruktion, Rekonstruktion, bis hin von innen hier im Museum, bis hin von Außenanlagen. All die Dinge sind eben halt notwendig, dass die sich angeschaut und eben halt auch bearbeitet werden. Und Dienstags und Donnerstags sind so die Tage, wo man am besten sich mal einen Einblick verschaffen kann und dann einfach mal gucken kann, ob einem das so liegt oder ob man selber eine Interessensmöglichkeit hat, wo man sagen kann, Mensch, da kann ich mir vorstellen, als helfende Hand dabei zu sein.
0: Mit Dirk Schildhauer übernimmt ein engagierter Ehrenamtlicher Verantwortung für die weitere Entwicklung des Technikmuseums Hugo Junkers. Mit dem Förderverein und seinen vielen Helfern soll die Geschichte des Dessauer Ingenieurs und Luftfahrtpioniers auch in Zukunft lebendig bleiben und Besucher aus nah und fern begeistern.

0: Ich freue mich, dass Sie eingeschaltet haben und damit herzlich willkommen zur Mittwochsausgabe der Zeitnah-Nachrichten hier auf Rhein 1. Im Rahmen des Jubiläums 100 Jahre Bauhaus Dessau lädt die Stadt Dessau-Roßlau am 3. September um 18 Uhr zu einer besonderen Festtafel mit 100 Tischen auf dem Marktplatz ein. Bereits in den vergangenen Jahren hat das Format gezeigt, wie vielfältig, gastfreundlich und engagiert die Stadt ist. Vereine, Initiativen, Institutionen und ehrenamtliche Aktive präsentieren dabei die große Bandbreite ihres Engagements und zeigen, was gemeinsam bewegt werden kann. Die Festtafel soll die Vielfalt der Menschen in Dessau-Roßlau widerspiegeln und zugleich an die internationale Herkunft der Bauhausstudenten erinnern. Gleichzeitig bildet sie einen besonderen Auftakt für das Bauhausfest im Jubiläumsjahr. Interessierte Vereine, Einrichtungen, Initiativen und Unternehmen sind eingeladen, eine Tischpatenschaft zu übernehmen und sich sowie ihre Arbeit vorzustellen. Die Paten erhalten eine kostenfrei bereitgestellte Bierzeltgarnitur für 8 Personen, gestalten den Tisch und sorgen für Speisen und Getränke. Anmeldungen sind bis zum 14. August per E-Mail möglich. Der Elbepegel in der Doppelstadt ist gerade so niedrig wie schon lange nicht mehr. In Roßlau hat er sogar ein Rekordtief erreicht. Nach Angaben des Wasserstraßen- und Schifffahrtsamts könnte der Pegel sogar noch weiter sinken. Ein Wasserentnahme- und Gießverbot hat die Stadt Dessau-Roßlau derweil noch nicht ausgesprochen.
1: Die Elbe in Dessau-Roßlau bekommt gerade die Auswirkungen der langen Trockenperiode zu spüren. In Dessau ist der Pegelstand des Flusses so niedrig wie schon lange nicht mehr. Am Sonntag, den 9. August, erreichte er seinen vorzeitigen Tiefststand mit nur 44 cm. Der niedrigste bekannte Wasserstand liegt zwar bei 20 cm, das ist aber auch schon über 60 Jahre her. In Roßlau kann man aktuell sogar ein Allzeitrekordtief messen. Bisher lag der niedrigste bekannte Wasserstand in der Schifferstadt bei 32 cm. Ein Wert aus dem August 2018. Am 10.8. diesen Jahres erreichte der Pegel in Roßlau einen Stand von 26 cm. In ganz Sachsen-Anhalt ist das Niedrigwasser ein Problem. So hat auch der Pegelstand der Elbe bei Magdeburg einen Allzeit-Tiefstwert erreicht. Wie das Wasserstraßen- und Schifffahrtsamt Elbe in ihrer Hochwasservorhersage vom Montag, den 10. August, angibt, könnte der Pegel in Dessau sogar noch weiter sinken. Für den 14.8. geben sie einen auf 5 cm gerundeten Wert von 40 cm an. Dabei handelt es sich allerdings nur um eine Abschätzung. Wie es genau mit dem Pegel der Elbe weitergeht, werden die nächsten Tage zeigen. Ein Wasserentnahme- und Gießverbot hat die Stadt Dessau-Roßlau jedenfalls noch nicht ausgesprochen. Im vergangenen Jahr gab es in der Doppelstadt aufgrund der lang anhaltenden Trockenperiode für den Zeitraum vom 1. Juli bis zum 30. September eine Allgemeinverfügung zur Beschränkung der Wasserentnahme aus Oberflächengewässern und Grundwasser. Die Wasserentnahme aus oberirdischen Gewässern mittels Pumpen war untersagt. Zudem durften Brunnen zur Bewässerung von privaten und öffentlichen Grünflächen sowie Sportanlagen zwischen 10 und 18 Uhr nicht genutzt werden. Aktuell gibt es derartige Verbote schon in mehreren Kreisen im Land. Neue Bänke aufgestellt. In der Ferdinand-von-Schill-Straße tut sich aktuell einiges. So wurden die Bauarbeiten im östlichen Teil der Straße beendet. Weiter geht es aktuell mit Tiefbauarbeiten sowie der Neugestaltung der Fahrbahnoberfläche und den Seitenbereichen auf Höhe der Kreuzung Ferdinand-von-Schill-Straße, Johannesstraße, Hans-Heinen-Straße. Neue Sitzgelegenheiten kann man im Bereich des Johannesviertels aber bereits nutzen. In der Ferdinand-von-Schill-Straße stehen diese auf Höhe einer dort angesiedelten Seniorenresidenz und Laden zum Sitzen und Verweilen ein. In der Johannesstraße wurde eine ganze Sitzlandschaft fertiggestellt, welche durchaus etwas ungewöhnlich aussieht. Unterschiedliche Bänke aus Holz, mit und ohne Lehne, nehmen die Einfassung der dortigen Baumscheiben auf und verbinden sich zu einer einzigartigen Sitzlandschaft. Die Entwürfe dafür stammen vom Fachbereich Design der Hochschule Anhalt. Zur Umsetzung der Maßnahme konnte auch auf Fördermittel aus dem Programm Förderung des sozialen Zusammenhalts des Landes Sachsen-Anhalt zurückgegriffen werden. Baum für Adventsmarkt gesucht. Der Verein zur Förderung der Stadtkultur Dessau e.V. sucht aktuell zusammen mit dem Dessauer Adventsmarkt nach einem Baum. Jedoch soll es kein gewöhnliches Gehölz sein. So will man einen gut gewachsenen und mindestens 16 Meter hohen Weihnachtsbaum für den diesjährigen Dessauer Adventsmarkt finden. In den sozialen Medien hat man dazu aufgerufen. Wer einen passenden Baum hat, den er für den Markt spenden will, kann sich unter weihnachtsbaum@dessauer-adventsmarkt.de melden. Die eigene Adresse, 1 bis 2 Fotos des Baumes sowie die Telefonnummer zur Terminvereinbarung für die Vorortbesichtigung sollten dabei mitgesendet werden. Man hofft, bald einen passenden Baum zu finden, damit auch der diesjährige Adventsmarkt auf dem Dessauer Marktplatz wieder etwas ganz Besonderes wird. Wahlplakate beschädigt. Die Wahl in Sachsen-Anhalt rückt immer näher und überall im Bundesland sieht man Wahlwerbung im öffentlichen Raum. In vielen Städten und Gemeinden kam es bereits vermehrt zur Beschädigung von Wahlplakaten. Auch Dessau blieb davon nicht verschont. So wurden einige Wahlplakate im Lustgarten Opfer von Vandalismus.
0: Vom 17. August bis voraussichtlich 18. September führte das Tiefbauamt der Stadt Dessau-Roßlau Instandsetzungsarbeiten an der Asphaltfahrbahn der Sollnitzer Allee durch. Die Arbeiten erfolgen in 2 Bauabschnitten und bringen zeitweise Sperrungen verschiedener Straßenbereiche mit sich. Der Gewerbepark bleibt während der gesamten Bauzeit erreichbar. Im ersten Bauabschnitt ist die Zufahrt nur über die Einmündung am Eichengarten möglich. Die Einmündung Scholitzer Acker bleibt gesperrt. Die Ausfahrt erfolgt über den Stichweg am Fastfood-Restaurant und der Tankstelle zum Parkplatz des Zollamtes sowie über die geöffnete Oranienbaumer Straße. Der überörtliche Verkehr in Richtung Sollnitz wird über eine ausgeschilderte Umleitung durch Mildensee geführt. Im zweiten Bauabschnitt wird der Bereich am Eichengarten sowie der östliche Teil der Sollnitzer Allee gesperrt. Die Zufahrt zum Gewerbepark erfolgt dann über Scholitzer Acker. Der Verkehr in Richtung Sollnitz wird an der Baustelle vorbeigeführt. Für den Gegenverkehr werden Umleitungen ausgeschildert. Während der Bauzeit werden für Buslinien Ersatzhaltestellen eingerichtet. Fußgänger und Radfahrer können das Gewerbegebiet über geeignete Querungsmöglichkeiten weiterhin sicher erreichen. An der Elbe in Dessau wurde Anfang August wieder ordentlich gefeiert. Beim Sandsackfest konnte bei freiem Eintritt ein Kinderprogramm, Speisen und Getränke sowie Live-Musik genossen werden. Entstanden ist das Fest in Dessau-Ziebig vor über 20 Jahren infolge des Jahrhunderthochwassers im Jahre 2002.
1: 24 Jahre ist es her, aber bei vielen Dessauern ist es wahrscheinlich immer noch als eines der einschneidendsten Ereignisse der Stadt im Kopf geblieben. Die Rede ist vom ersten Jahrhunderthochwasser im August 2002. 11 Jahre später kam das zweite Jahrhunderthochwasser. Nach 2002 war man in der Stadt an Elbe und Mulde jedoch besser auf das extreme Ereignis vorbereitet. Dafür sorgte auch die Interessengemeinschaft Hochwasserschutz Elbe-Mulde e.V. Um an die beiden Hochwasser zu erinnern, aber auch um ausgiebig zu feiern, lud der Verein am 1. August wieder zum alljährlichen Sandsackfest an die Elbe in Dessau.

0: Diebig ein.
1: 2002 war also unser erlebtes Hochwasser, dann 2013 wieder. Aber nach 2002 haben wir uns hier in Siebig zusammengefunden und haben festgestellt, dass es ganz wichtig ist, dass wir untereinander uns kennen, dass wir miteinander kommunizieren, damit wir auch uns untereinander helfen können. Und wir kennen ja den Hochwasserschutz, einmal den technischen Hochwasserschutz, den operativen. Und für den operativen Hochwasserschutz ist es einfach wichtig, dass wir auch zwischendurch Übungen machen, dass es Deichläufer gibt und so weiter. Und das ist alles nach dem Hochwasser 2002 entstanden. Und da haben wir gesagt, wir wollen nicht nur arbeiten, sondern auch mal feiern, auch das Schöne genießen. Und deswegen dadurch ist das Sandsackfest entstanden.
0: Über mehr als 20 Jahre hat sich das Sandsackfest immer weiterentwickelt und bietet mittlerweile ein umfangreiches Programm für zahlreiche Besucher an. Einfach ist es für die Projektgruppe Sandsackfest, welche für die Organisation zuständig ist, aber nicht immer. In diesem Jahr konnte man sich jedoch über Unterstützung freuen.
1: Ja, wir haben damals gesagt, die Interessengemeinschaft ist ja neutral. Wir haben alle Parteien zusammengetrommelt, wir haben alle Gemeinden zusammengetrommelt und haben gesagt, wir wollen das gemeinschaftlich wuppen. Letztendlich, wenn es nach Arbeit riecht, dann bleibt immer nur ein kleiner Kern übrig. Und wir sind jetzt, sage ich mal, 6, 7 Leute, die das jedes Jahr machen und die das auch im Prinzip finanziell vorfinanzieren. Und wir hoffen dann immer, dass wir unterm Strich nach dem Fest auch bei Null wieder rauskommen. Und dieses Jahr haben wir auch, wie letztes Jahr auch, Fördermittel von der Stadt bekommen. Über den Stadtbezirksbeirat ist Geld für uns genehmigt worden, sodass wir das ein bisschen lockerer nehmen können.
0: Ab 17 Uhr startete das Sandsackfest in diesem Jahr. Bei freiem Eintritt wurde für alle Besucher eine Menge geboten.
1: Auch wir haben es dieses Jahr ein bisschen größer aufgebaut. Wir wollen so ein bisschen Anlauf nehmen, weil wir nächstes Jahr 25 Jahre feiern. Wir haben ja 2002 das Hochwasser gehabt. 2027 würden wir 25 Jahre. Und wir haben diesmal auch ein bisschen früher angefangen, damit für die Kinder was dabei ist. Und auch natürlich mit dem Hintergedanken, die Jugend so ein bisschen an das Thema heranzuführen. Denn wir brauchen bei den Deichläufern nicht nur Senioren, sondern auch jüngere Leute. Also der Nachwuchs muss kommen. Und da haben wir hinten für die Familien Hüpfburg, Kinderschminken und Clown Trixie kommt noch. Ja, und dann für die Erwachsenen gibt es hier verschiedene Köstlichkeiten. Einmal Wörlitzer Brauerei mit gegrilltem und Getränken aller Art. Den Weinhandel, also Angelikas Weinhandel mit köstlichen Weinen. Den Foodtruck hier aus Ziebig, Donner Pasta mit Nudelgerichten, sodass auch was Vegetarisches dabei ist. Ja, was haben wir noch? Und die Kugelkutsche. Das Wetter spricht ja Gott sei Dank auch für uns. Wir haben heute Morgen im strömenden Regen aufgebaut, aber jetzt scheint die Sonne und ich glaube, wir kriegen auch Eis verkauft. Wir haben eine Band aus Berlin angeheuert, das ist die Kapelle Blank. Und aus der Kapelle Blank kristallisiert sich noch ein Duo heraus, die werden im Wechsel dann spielen.
0: Für die Interessensgemeinschaft Hochwasserschutz Elbe-Mulde ist ein ganz wichtiger Aspekt beim Fest, aber natürlich auch der Austausch untereinander und dass alle Einwohner der Doppelstadt noch näher zusammenrücken. Im nächsten Jahr steht dann, wie bereits erwähnt, die Jubiläumsausgabe des Fests an. Genaue Ideen dafür hat man zwar noch nicht, will sich aber zeitnah zusammensetzen und darüber beraten.
2: Ein 59-jähriger Fahrer eines Nissans befuhr am 9. August gegen 8.25 Uhr die Bundesstraße 184 aus Richtung Bitterfeld-Wolfen kommend in Richtung Hohe Straße. An der Einmündung zur Heidestraße musste er verkehrsbedingt anhalten. Eine 71-jährige Fahrerin eines Audi fuhr auf das stehende Fahrzeug auf. Der Nissan kollidierte infolge des Aufpralls mit einem davor befindlichen Mitsubishi einer 73-jährigen Fahrzeugführerin. Personen wurden durch den Zusammenstoß nicht verletzt. Der Gesamtschaden wird hier auf 23.000 Euro geschätzt. Damit sind wir am Ende unserer Mittwochsausgabe der Zeitnah Nachrichten. Schauen jetzt noch auf das Wetter und auf die Meldungen aus der Region. Am Donnerstag um 18 Uhr melden wir uns dann mit frischen Nachrichten wieder. Bis dahin machen Sie es gut und auf Wiedersehen.
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2: Zum Donnerstag steigen die Temperaturen um 4 Grad an. Heißt, wir erreichen eine Maximaltemperatur von 29 Grad Celsius. Dabei bleibt es den gesamten Tag über sonnig und trocken. Der Wind ist hauptsächlich aus dem Osten zu erwarten. Mehr als eine leichte Brise wird es nicht. In den kommenden Tagen steigen die Temperaturen weiter. Also viel Trinken nicht vergessen.
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5: Mitten in Bitterfeld gibt es einen neuen Ort zum Treffen, Feiern und Verweilen. Im Rathaus Innenhof ist die Kommunallounge eröffnet worden. Bühne, Beleuchtung und verschiedene Sitzmöglichkeiten sollen den Platz künftig regelmäßig zum Veranstaltungsort machen.
6: Die Idee geht zurück auf ein besonderes Event, 800 Jahre Bitterfeld. Da haben wir das erste Mal ja probiert, wie kann man diesen Innenhof gestalten, kann man hier zusätzlich auch Programme anbieten. Es ist damals gemacht worden und es war sehr erfolgreich.
5: Nach der Premiere zur 800-Jahr-Feier und weiteren Veranstaltungen im vergangenen Sommer wurde aus dem zeitweisen Angebot nun eine dauerhafte Einrichtung. Der Umbau erfolgte in kurzer Zeit. Fertig ist die Lounge aber noch nicht.
7: Sehr zufrieden. Innerhalb kürzester Zeit ist es uns hier also gelungen, eine nachhaltige Infrastruktur zu entwickeln, über eine Bühne, über Stromversorgung, über Trinkwasserversorgung. Und wir haben auch den ersten Schritt Richtung Einfriedung getan. Im Torbogen befindet sich mittlerweile eine feste Vergitterung.
5: Genutzt werden soll die Fläche möglichst vielfältig. Vereine, Institutionen, Unternehmen und andere Veranstalter können die vorhandene Infrastruktur nutzen. Ziel ist es, Veranstaltungen einfacher und mit weniger Aufwand auf die Beine zu stellen.
8: Wir haben uns an die 800-Jahr-Feier zurückerinnert und an das, was in 2025 die Sommerlounge war. Und haben gesagt, dann lasst es uns richtig machen. Richtig heißt für uns eine feste Bühne, die immer bleibt, Technik, die immer bleibt, Sitzmöglichkeiten, die alle nutzen können und Beleuchtung und auch Zaun drumherum aus Sicherheitsgründen, dass das alles passt. Damit das Ziel, und das ist wirklich so, dass wir möglichst viele unterschiedliche Anbieter haben, ob das jetzt Vereine sind oder Firmen, die sagen, wir machen eine Präsentation, wir machen eine kleine Lesung. Alles Mögliche soll ja durchgeführt werden.
5: Wie vielfältig die Angebote sein können, zeigte sich bereits bei der Eröffnung. Beim ersten Marktplatz der Talente präsentierten sich rund 20 Vereine, Institutionen und Unternehmen. Ein weiterer Höhepunkt war die Auszeichnung der Gewinner des Malwettbewerbs zum 20-jährigen Bestehen des Bitterfelder Bogens. 120 Bilder von Kindern und Jugendlichen waren eingereicht worden. Aus 20 ausgewählten Arbeiten konnten die Besucher ihre Favoriten wählen. Insgesamt wurden 570 Stimmen abgegeben. Den ersten Platz holte Larissa Gavrilova vom Jugendclub Linde. Ihr Bild zeigte den Bitterfelder Bogen mit Pflanzen, einem Flugzeug und Dinosauriern. Ausgezeichnet wurde sie von Oberbürgermeister Armin Schenk und Kulturbotschafterin Jana Respondek. Unterstützt wird die Kommunallounge von der kommunalen Familie, darunter auch die Stadtwerke Bitterfeld-Wolfen.
9: Ich denke, das ist ein Teil unseres Unternehmensziels. Unser Claim ist ja auf gute Nachbarschaft. Und insofern betrachten wir das nicht nur so als Floskel, sondern der wirtschaftliche Erfolg, den die Stadtwerke und alle kommunalen Unternehmen auch haben, der soll natürlich in die Region zurückfließen.
5: Für die Besucher ist dabei vor allem entscheidend, was tatsächlich auf dem Platz passiert. Deshalb haben wir uns bei der Eröffnung umgehört.
10: Ich finde das echt cool hier. Wir kommen vom Schwabenland. Und ja, wir kennen uns da oben halt nicht aus, aber ich finde es schön hier.
11: Wir sind mehr oder weniger jetzt so reingestolpert, ohne das zu wissen, was hier los ist.
12: Es ist wunderschön. Wir sind sehr positiv überrascht. Die Leute sind sehr freundlich. Es ist ein ganz toller Ort, ein sonniger, schöner Ort. Also da gehen die Herzen auf. Ganz toll. Wir freuen uns, hier sein zu dürfen. Und das Event finde ich super klasse. Ganz tolle Idee.
13: Wir finden es schön. Wir waren letztes Jahr schon da und jetzt sind wir dieses Jahr wieder hier. Zumindest mal vorbeigucken.
14: Gemütlich, ja.
15: Ja, ist richtig schön. Ich finde es auch, die Sonne drückt zwar ein bisschen, aber wenn man hier so sitzt auf den Sitzkissen, ist es sehr entspannt.
16: Ich finde es sehr schön, aber traurig, dass so wenig gekommen sind.
5: Die Rückmeldungen fallen überwiegend positiv aus. Besonders die Aussicht auf regelmäßige Veranstaltungen und mehr Leben in der Innenstadt kommt bei den Besuchern gut an. Auch am Abend verändert sich der Innenhof durch die Gestaltung deutlich.
9: Also ich muss sagen, am Anfang, man hatte eine Vorstellung, es gab ja auch viele animierte Bilder vorher, aber wenn man es dann so sieht, insbesondere am Abend, wir haben es gestern schon mal sehen können, mit einer entsprechenden Beleuchtung, dann ist das natürlich eine tolle Atmosphäre, gerade vor der Kulisse hier.
5: Ganz fertig ist die Lounge noch nicht. Geplant sind eine vollständige Einfriedung sowie später auch Lösungen für Schatten und schlechtes Wetter.
7: Wir haben natürlich noch ganz viele Ideen. Im kommenden Jahr soll die gesamte Einfriedung des Areals erfolgen. Es ist auch in späteren Schritten geplant, eine Verschattung oder auch eine Variante für schlechteres Wetter zu schaffen, sodass man die Fläche also auch ganzjährig nutzen kann.
5: Aus einer Idee zur 800-Jahr-Feier ist damit ein dauerhafter Treffpunkt entstanden. Jetzt soll die Kommunallounge regelmäßig mit Veranstaltungen gefüllt werden und so auch die Bitterfelder Innenstadt ein Stück lebendiger machen.
17: Ob Flugzeuge, Motoren oder historische Technologie, das Technikmuseum Hugo Junkers ist ein beliebtes Ausflugsziel für Besucher aus nah und fern. Sie kommen, um die zahlreichen Exponate des Dessauer Ingenieurs und Luftfahrtspionier Hugo Junkers aus nächster Nähe zu entdecken. Getragen und betrieben wird das Museum vom Förderverein Technikmuseum Hugo Junkers Dessau e.V. Seit dem 1. Juni hat Dirk Schildhauer die ehrenamtliche Geschäftsführung übernommen.
18: Der alte Geschäftsführer hat mehr oder weniger den Wunsch geäußert, in den verdienten Ruhestand zu gehen. Und der Vorstand des Fördervereins, das Technikmuseum Hugo Junkers, unter Vorsitzenden von Herrn Weber, hat dann eben halt danach gesucht, wer könnte ein geeigneter Kandidat sein. Und was soll ich sagen? Sie sind dann eben halt auf mich gestoßen, weil ich schon einige Zeit hier im Verein mitgearbeitet habe und auch die eine oder andere Aufgabe übernommen habe. Und somit konnte ich dann eben halt ein positives Bild vermitteln und habe dann eben halt sehr viel Spaß an dieser Aufgabe empfunden und habe mich deswegen beworben.
17: Mit der ehrenamtlichen Geschäftsführung übernimmt Dirk Schildhauer ein umfangreiches und breit gefächertes Aufgabenfeld. Dazu gehören unter anderem die organisatorische Leitung des Museums sowie die Begleitung von Projekten und Veranstaltungen.
18: Im Grunde genommen ist es so, dass ich also zwei Tage lang in der Woche hier bin. Das ist dienstags und donnerstags, weil es ist eben halt befristet von der Zeit her, die ich eben halt hier verbringen kann, weil ich selber noch selbstständig tätig bin mit meiner eigenen Firma. Und dann geht es eigentlich los, dass ich mich um die allgemeine Verwaltung hier kümmere, um viele Dinge, die eben halt mit dem Museum anfallen. Das hat was auf der einen Seite was mit unserem Publikum zu tun, mit unseren Gästen, dass die sich hier wohlfühlen, bis hin eben halt zu technischen Abläufen, Arbeitsschutz, all die Dinge, die in der Verwaltung eigentlich notwendig sind. Das ist so mein Aufgabengebiet. Also ich versuche, viele Fäden mehr oder weniger auseinanderzustricken und wieder zusammenzuführen. Und das macht mir einen Heidenspaß. Ja, und für mich ist es ganz wichtig, dass ich einfach auch alle Dessauer einlade, einfach mal wieder einen Besuch im Museum durchzuführen. Und wenn das Wetter mal wieder etwas schlechter wird, dann haben wir auf alle Fälle unsere Türen geöffnet und laden alle Dessauer gerne ein, sich das Museum mal wieder neu anzugucken und vielleicht das eine oder andere neu zu entdecken.
17: Für viele Besucher des Dessauer Technikmuseums ist die rekonstruierte U52 der Höhepunkt. Dirk Schildhauer hingegen faszinieren vor allem das Stahlhaus und die Junkersmöbel.
18: Wir stehen hier zum Beispiel vor einem Stahlhaus, was eben halt Herr Junkers entworfen hat. Und was mir besonders wichtig ist, worauf ich ganz gerne mal aufmerksam machen möchte, dass auch Herr Junkers neben seiner Fähigkeit, dann eben halt Flugzeuge zu entwickeln, aber auch ganz, ganz andere Dinge entworfen hat, wie zum Beispiel Möbel, die Sie eben halt hier im Hintergrund sehen. Die Produkte sind entstanden aus der Möglichkeit, Materialien aus seinem Flugzeugbau einfach zu verwenden. Das heißt also nachhaltig und kreativ. Und das möchte ich ganz gerne den Menschen auch ein klein wenig weiterbringen oder weiterhelfen oder eben halt nahebringen.
17: Doch neben den zahlreichen Exponaten und Ausstellungsstücken hält das Technikmuseum noch weitere Höhepunkte für seine Besucher bereit.
18: Also, eines der Highlights, was wir haben, ist, seit ganz kurzem haben wir über unsere Apollo-Abteilung, möchte ich sie mal bezeichnen, einen neuen VR-Flug, nämlich das Space Shuttle. Und das ist eine Sondersensation, dass ich sagen kann, also ich kann nur jeden einladen, hierher zu kommen und sich die Apollo-Mission anzuschauen, die wir eben halt hier anbieten. Und dann natürlich auch dieses neue Highlight, den Flug mit dem Space Shuttle durch unser All. Ich denke mal, alle Menschen, die es bisher getan bzw. diesen Flug absolviert haben über unsere VR-Technologie, sind sowas von begeistert, dass ich mich freue, dass wir dieses hier anbieten können. Aber es gibt natürlich auch Veranstaltungen, die wir haben, Vorträge, die wir haben. Auf unserer Internetseite werden wir das regelmäßig aktualisieren, dass alle Menschen auch wirklich wissen, welche spannenden Vorträge und welche spannenden Veranstaltungen wir derzeit noch planen und auch schon geplant haben.
17: Ein Blick in die Zukunft gehört für Dirk Schildhauer ebenfalls zu seinen neuen Aufgaben. Zahlreiche Projekte und Herausforderungen stehen bevor. Da alle Mitarbeiter ehrenamtlich tätig sind, freut sich der Förderverein über weitere engagierte Menschen, die sich mit einbringen möchten.
18: Die Zukunftspläne sind eigentlich ganz, ganz bedeutende. Erstens, dass das Museum erhalten bleibt. Das sagt sich jetzt vielleicht ganz einfach, aber das ist aufgrund der Förderstruktur, die wir eben halt nicht haben. Das heißt also, das Museum existiert ausschließlich von den Eintrittsgeldern und von den Verkäufen. Also eine der wichtigsten Aufgaben. Dann natürlich gehört dazu auch, den Förderverein so attraktiv wie möglich zu machen, dass wir auch junge Menschen begeistern, hier ehrenamtlich mitzuarbeiten. Um ehrlich zu sein, da fehlt uns ganz, ganz viel Potenzial, was wir eben halt erkannt haben, dass unser Verein, und da glaube ich, haben sehr viele Vereine dasselbe Problem, eine sehr, sehr hohe Altersstruktur haben. Wir möchten ganz gerne auch junge Menschen animieren, hier sich ehrenamtlich zu beteiligen, und das wäre eben halt auch eine der dementsprechenden Aufgaben, die ich eben halt habe. Gerne eben halt am besten dienstags und donnerstags. Das sind so unsere Zeiten, wo sich die Ehrenamtlichen hier bei uns eben halt am wohlsten fühlen und deswegen auch hierher kommen. Es gibt verschiedene Arbeitsgruppen, die wir haben. Also angefangen von Motorenbau, Flugzeugkonstruktion, Rekonstruktion, bis hin von innen hier im Museum, bis hin von Außenanlagen. All die Dinge sind eben halt notwendig, dass die sich angeschaut und eben halt auch bearbeitet werden. Und dienstags und donnerstags sind so die Tage, wo man am besten sich mal einen Einblick verschaffen kann und dann einfach mal gucken kann, ob einem das so liegt oder ob man selber eine Interessensmöglichkeit hat, wo man sagen kann, Mensch, da kann ich mir vorstellen, als helfende Hand dabei zu sein.
17: Mit Dirk Schildhauer übernimmt ein engagierter Ehrenamtlicher Verantwortung für die weitere Entwicklung des Technikmuseums Hugo Junkers. Mit dem Förderverein und seinen vielen Helfern soll die Geschichte des Dessauer Ingenieurs und Luftfahrtpioniers auch in Zukunft lebendig bleiben und Besucher aus nah und fern begeistern.

0: Ich freue mich, dass Sie eingeschaltet haben und damit herzlich willkommen zur Mittwochsausgabe der Zeitnah-Nachrichten hier auf Rhein 1. Im Rahmen des Jubiläums 100 Jahre Bauhaus Dessau lädt die Stadt Dessau-Roßlau am 3. September um 18 Uhr zu einer besonderen Festtafel mit 100 Tischen auf dem Marktplatz ein. Bereits in den vergangenen Jahren hat das Format gezeigt, wie vielfältig, gastfreundlich und engagiert die Stadt ist. Vereine, Initiativen, Institutionen und ehrenamtliche Aktive präsentieren dabei die große Bandbreite ihres Engagements und zeigen, was gemeinsam bewegt werden kann. Die Festtafel soll die Vielfalt der Menschen in Dessau-Roßlau widerspiegeln und zugleich an die internationale Herkunft der Bauhausstudenten erinnern. Gleichzeitig bildet sie einen besonderen Auftakt für das Bauhausfest im Jubiläumsjahr. Interessierte Vereine, Einrichtungen, Initiativen und Unternehmen sind eingeladen, eine Tischpatenschaft zu übernehmen und sich sowie ihre Arbeit vorzustellen. Die Paten erhalten eine kostenfrei bereitgestellte Bierzeltgarnitur für 8 Personen, gestalten den Tisch und sorgen für Speisen und Getränke. Anmeldungen sind bis zum 14. August per E-Mail möglich. Der Elbepegel in der Doppelstadt ist gerade so niedrig wie schon lange nicht mehr. In Roßlau hat er sogar ein Rekordtief erreicht. Nach Angaben des Wasserstraßen- und Schifffahrtsamts könnte der Pegel sogar noch weiter sinken. Ein Wasserentnahme- und Gießverbot hat die Stadt Dessau-Roßlau derweil noch nicht ausgesprochen.
1: Die Elbe in Dessau-Roßlau bekommt gerade die Auswirkungen der langen Trockenperiode zu spüren. In Dessau ist der Pegelstand des Flusses so niedrig wie schon lange nicht mehr. Am Sonntag, den 9. August, erreichte er seinen vorzeitigen Tiefstand mit nur 44 cm. Der niedrigste bekannte Wasserstand liegt zwar bei 20 cm, das ist aber auch schon über 60 Jahre her. In Roßlau kann man aktuell sogar ein Allzeitrekordtief messen. Bisher lag der niedrigste bekannte Wasserstand in der Schifferstadt bei 32 cm. Ein Wert aus dem August 2018. Am 10.8. diesen Jahres erreichte der Pegel in Roßlau einen Stand von 26 cm. In ganz Sachsen-Anhalt ist das Niedrigwasser ein Problem. So hat auch der Pegelstand der Elbe bei Magdeburg einen Allzeit-Tiefstwert erreicht. Wie das Wasserstraßen- und Schifffahrtsamt Elbe in ihrer Hochwasservorhersage vom Montag, den 10. August, angibt, könnte der Pegel in Dessau sogar noch weiter sinken. Für den 14.8. geben sie einen auf 5 cm gerundeten Wert von 40 cm an. Dabei handelt es sich allerdings nur um eine Abschätzung. Wie es genau mit dem Pegel der Elbe weitergeht, werden die nächsten Tage zeigen. Ein Wasserentnahme- und Gießverbot hat die Stadt Dessau-Roßlau jedenfalls noch nicht ausgesprochen. Im vergangenen Jahr gab es in der Doppelstadt aufgrund der lang anhaltenden Trockenperiode für den Zeitraum vom 1. Juli bis zum 30. September eine Allgemeinverfügung zur Beschränkung der Wasserentnahme aus Oberflächengewässern und Grundwasser. Die Wasserentnahme aus oberirdischen Gewässern mittels Pumpen war untersagt. Zudem durften Brunnen zur Bewässerung von privaten und öffentlichen Grünflächen sowie Sportanlagen zwischen 10 und 18 Uhr nicht genutzt werden. Aktuell gibt es derartige Verbote schon in mehreren Kreisen im Land. Neue Bänke aufgestellt. In der Ferdinand-von-Schill-Straße tut sich aktuell einiges. So wurden die Bauarbeiten im östlichen Teil der Straße beendet. Weiter geht es aktuell mit Tiefbauarbeiten sowie der Neugestaltung der Fahrbahnoberfläche und den Seitenbereichen auf Höhe der Kreuzung Ferdinand-von-Schill-Straße, Johannesstraße, Hans-Heinen-Straße. Neue Sitzgelegenheiten kann man im Bereich des Johannesviertels aber bereits nutzen. In der Ferdinand-von-Schill-Straße stehen diese auf Höhe einer dort angesiedelten Seniorenresidenz und Laden zum Sitzen und Verweilen ein. In der Johannesstraße wurde eine ganze Sitzlandschaft fertiggestellt, welche durchaus etwas ungewöhnlich aussieht. Unterschiedliche Bänke aus Holz, mit und ohne Lehne, nehmen die Einfassung der dortigen Baumscheiben auf und verbinden sich zu einer einzigartigen Sitzlandschaft. Die Entwürfe dafür stammen vom Fachbereich Design der Hochschule Anhalt. Zur Umsetzung der Maßnahme konnte auch auf Fördermittel aus dem Programm Förderung des sozialen Zusammenhalts des Landes Sachsen-Anhalt zurückgegriffen werden. Baum für Adventsmarkt gesucht. Der Verein zur Förderung der Stadtkultur Dessau e.V. sucht aktuell zusammen mit dem Dessauer Adventsmarkt nach einem Baum. Jedoch soll es kein gewöhnliches Gehölz sein. So will man einen gut gewachsenen und mindestens 16 Meter hohen Weihnachtsbaum für den diesjährigen Dessauer Adventsmarkt finden. In den sozialen Medien hat man dazu aufgerufen. Wer einen passenden Baum hat, den er für den Markt spenden will, kann sich unter weihnachtsbaum@dessauer-adventsmarkt.de melden. Die eigene Adresse, 1 bis 2 Fotos des Baumes sowie die Telefonnummer zur Terminvereinbarung für die Vorortbesichtigung sollten dabei mitgesendet werden. Man hofft, bald einen passenden Baum zu finden, damit auch der diesjährige Adventsmarkt auf dem Dessauer Marktplatz wieder etwas ganz Besonderes wird. Wahlplakate beschädigt. Die Wahl in Sachsen-Anhalt rückt immer näher und überall im Bundesland sieht man Wahlwerbung im öffentlichen Raum. In vielen Städten und Gemeinden kam es bereits vermehrt zur Beschädigung von Wahlplakaten. Auch Dessau blieb davon nicht verschont. So wurden einige Wahlplakate im Lustgarten Opfer von Vandalismus.
0: Vom 17. August bis voraussichtlich 18. September führte das Tiefbauamt der Stadt Dessau-Roßlau Instandsetzungsarbeiten an der Asphaltfahrbahn der Sollnitzer Allee durch. Die Arbeiten erfolgen in 2 Bauabschnitten und bringen zeitweise Sperrungen verschiedener Straßenbereiche mit sich. Der Gewerbepark bleibt während der gesamten Bauzeit erreichbar. Im ersten Bauabschnitt ist die Zufahrt nur über die Einmündung am Eichengarten möglich. Die Einmündung Scholitzer Acker bleibt gesperrt. Die Ausfahrt erfolgt über den Stichweg am Fastfood-Restaurant und der Tankstelle zum Parkplatz des Zollamtes sowie über die geöffnete Oranienbaumer Straße. Der überörtliche Verkehr in Richtung Sollnitz wird über eine ausgeschilderte Umleitung durch Mildensee geführt. Im zweiten Bauabschnitt wird der Bereich am Eichengarten sowie der östliche Teil der Sollnitzer Allee gesperrt. Die Zufahrt zum Gewerbepark erfolgt dann über Scholitzer Acker. Der Verkehr in Richtung Sollnitz wird an der Baustelle vorbeigeführt. Für den Gegenverkehr werden Umleitungen ausgeschildert. Während der Bauzeit werden für Buslinien Ersatzhaltestellen eingerichtet. Fußgänger und Radfahrer können das Gewerbegebiet über geeignete Querungsmöglichkeiten weiterhin sicher erreichen. An der Elbe in Dessau wurde Anfang August wieder ordentlich gefeiert. Beim Sandsackfest konnte bei freiem Eintritt ein Kinderprogramm, Speisen und Getränke sowie Live-Musik genossen werden. Entstanden ist das Fest in Dessau-Ziebig vor über 20 Jahren infolge des Jahrhunderthochwassers im Jahre 2002.
1: 24 Jahre ist es her, aber bei vielen Dessauern ist es wahrscheinlich immer noch als eines der einschneidendsten Ereignisse der Stadt im Kopf geblieben. Die Rede ist vom ersten Jahrhunderthochwasser im August 2002. 11 Jahre später kam das zweite Jahrhunderthochwasser. Nach 2002 war man in der Stadt an Elbe und Mulde jedoch besser auf das extreme Ereignis vorbereitet. Dafür sorgte auch die Interessengemeinschaft Hochwasserschutz Elbe-Mulde e.V. Um an die beiden Hochwasser zu erinnern, aber auch um ausgiebig zu feiern, lud der Verein am 1. August wieder zum alljährlichen Sandsackfest an die Elbe in Dessau-Zieh.

0: ergiebig ein.
1: 2002 war also unser erlebtes Hochwasser, dann 2013 wieder. Aber nach 2002 haben wir uns hier in Siebig zusammengefunden und haben festgestellt, dass es ganz wichtig ist, dass wir untereinander uns kennen, dass wir miteinander kommunizieren, damit wir auch uns untereinander helfen können. Und wir kennen ja den Hochwasserschutz, einmal den technischen Hochwasserschutz, den operativen. Und für den operativen Hochwasserschutz ist es einfach wichtig, dass wir auch zwischendurch Übungen machen, dass es Deichläufer gibt und so weiter. Und das ist alles nach dem Hochwasser 2002 entstanden. Und da haben wir gesagt, wir wollen nicht nur arbeiten, sondern auch mal feiern, auch das Schöne genießen. Und deswegen dadurch ist das Sandsackfest entstanden.
0: Über mehr als 20 Jahre hat sich das Sandsackfest immer weiterentwickelt und bietet mittlerweile ein umfangreiches Programm für zahlreiche Besucher an. Einfach ist es für die Projektgruppe Sandsackfest, welche für die Organisation zuständig ist, aber nicht immer. In diesem Jahr konnte man sich jedoch über Unterstützung freuen.
1: Ja, wir haben damals gesagt, die Interessengemeinschaft ist ja neutral. Wir haben alle Parteien zusammengetrommelt, wir haben alle Gemeinden zusammengetrommelt und haben gesagt, wir wollen das gemeinschaftlich wuppen. Letztendlich, wenn es nach Arbeit riecht, dann bleibt immer nur ein kleiner Kern übrig. Und wir sind jetzt, sage ich mal, 6, 7 Leute, die das jedes Jahr machen und die das auch im Prinzip finanziell vorfinanzieren. Und wir hoffen dann immer, dass wir unterm Strich nach dem Fest auch bei Null wieder rauskommen. Und dieses Jahr haben wir auch, wie letztes Jahr auch, Fördermittel von der Stadt bekommen. Über den Stadtbezirksbeirat ist Geld für uns genehmigt worden, sodass wir das ein bisschen lockerer nehmen können.
0: Ab 17 Uhr startete das Sandsackfest in diesem Jahr. Bei freiem Eintritt wurde für alle Besucher eine Menge geboten.
1: Auch wir haben es dieses Jahr ein bisschen größer aufgebaut. Wir wollen so ein bisschen Anlauf nehmen, weil wir nächstes Jahr 25 Jahre feiern. Wir haben ja 2002 das Hochwasser gehabt, 2027 würden wir 25 Jahre. Und wir haben diesmal auch ein bisschen früher angefangen, damit für die Kinder was dabei ist. Und auch natürlich mit dem Hintergedanken, die Jugend so ein bisschen an das Thema heranzuführen. Denn wir brauchen bei den Deichläufern nicht nur Senioren, sondern auch jüngere Leute. Also der Nachwuchs muss kommen. Und da haben wir hinten für die Familien Hüpfburg, Kinderschminken und Clown Trixi kommt noch. Ja, und dann für die Erwachsenen gibt es hier verschiedene Köstlichkeiten. Einmal Wörlitzer Brauerei mit gegrilltem und Getränken aller Art. Den Weinhandel, also Angelikas Weinhandel mit köstlichen Weinen. Den Foodtruck hier aus Ziebig, Donner Pasta mit Nudelgerichten, sodass auch was Vegetarisches dabei ist. Ja, was haben wir noch? Und die Kugelkutsche. Das Wetter spricht ja Gott sei Dank auch für uns. Wir haben heute Morgen im strömenden Regen aufgebaut, aber jetzt scheint die Sonne und ich glaube, wir kriegen auch Eis verkauft. Wir haben eine Band aus Berlin angeheuert. Das ist die Kapelle Blank. Und aus der Kapelle Blank kristallisiert sich noch ein Duo heraus. Die werden im Wechsel dann spielen.
0: Für die Interessensgemeinschaft Hochwasserschutz Elbe-Mulde ist ein ganz wichtiger Aspekt beim Fest, aber natürlich auch der Austausch untereinander und dass alle Einwohner der Doppelstadt noch näher zusammenrücken. Im nächsten Jahr steht dann, wie bereits erwähnt, die Jubiläumsausgabe des Fests an. Genaue Ideen dafür hat man zwar noch nicht, will sich aber zeitnah zusammensetzen und darüber beraten.
2: Ein 59-jähriger Fahrer eines Nissans befuhr am 9. August gegen 8.25 Uhr die Bundesstraße 184 aus Richtung Bitterfeld-Wolfen kommend in Richtung Hohe Straße. An der Einmündung zur Heidestraße musste er verkehrsbedingt anhalten. Eine 71-jährige Fahrerin eines Audi fuhr auf das stehende Fahrzeug auf. Der Nissan kollidierte infolge des Aufpralls mit einem davor befindlichen Mitsubishi einer 73-jährigen Fahrzeugführerin. Personen wurden durch den Zusammenstoß nicht verletzt. Der Gesamtschaden wird hier auf 23.000 Euro geschätzt. Damit sind wir am Ende unserer Mittwochsausgabe der Zeitnah Nachrichten. Schauen jetzt noch auf das Wetter und auf die Meldungen aus der Region. Am Donnerstag um 18 Uhr melden wir uns dann mit frischen Nachrichten wieder. Bis dahin, machen Sie es gut und auf Wiedersehen.
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2: Zum Donnerstag steigen die Temperaturen um 4 Grad an. Heißt, wir erreichen eine Maximaltemperatur von 29 Grad Celsius. Dabei bleibt es den gesamten Tag über sonnig und trocken. Der Wind ist hauptsächlich aus dem Osten zu erwarten. Mehr als eine leichte Brise wird es nicht. In den kommenden Tagen steigen die Temperaturen weiter. Also viel Trinken nicht vergessen.
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5: Mitten in Bitterfeld gibt es einen neuen Ort zum Treffen, Feiern und Verweilen. Im Rathaus Innenhof ist die Kommunallounge eröffnet worden. Bühne, Beleuchtung und verschiedene Sitzmöglichkeiten sollen den Platz künftig regelmäßig zum Veranstaltungsort machen.
6: Die Idee geht zurück auf ein besonderes Event, 800 Jahre Bitterfeld. Da haben wir das erste Mal ja probiert, wie kann man diesen Innenhof gestalten, kann man hier zusätzlich auch Programm anbieten. Es ist damals gemacht worden und es war sehr erfolgreich.
5: Nach der Premiere zur 800-Jahr-Feier und weiteren Veranstaltungen im vergangenen Sommer wurde aus dem zeitweisen Angebot nun eine dauerhafte Einrichtung. Der Umbau erfolgte in kurzer Zeit. Fertig ist die Lounge aber noch nicht.
7: Sehr zufrieden. Innerhalb kürzester Zeit ist es uns hier also gelungen, eine nachhaltige Infrastruktur zu entwickeln, über eine Bühne, über Stromversorgung, über Trinkwasserversorgung. Und wir haben auch den ersten Schritt Richtung Einfriedung getan. Im Torbogen befindet sich mittlerweile eine feste Vergitterung.
5: Genutzt werden soll die Fläche möglichst vielfältig. Vereine, Institutionen, Unternehmen und andere Veranstalter können die vorhandene Infrastruktur nutzen. Ziel ist es, Veranstaltungen einfacher und mit weniger Aufwand auf die Beine zu stellen.
8: Wir haben uns an der 800-Jahr-Feier zurückerinnert und an das, was in 2025 die Sommerlounge war. Und haben gesagt, dann lasst es uns richtig machen. Richtig heißt für uns eine feste Bühne, die immer bleibt, Technik, die immer bleibt, Sitzmöglichkeiten, die alle nutzen können und Beleuchtung und auch Zaun drumherum aus Sicherheitsgründen, dass das alles passt. Damit das Ziel, und das ist wirklich so, dass wir möglichst viele unterschiedliche Anbieter haben, ob das jetzt Vereine sind oder Firmen, die sagen, wir machen eine Präsentation, wir machen eine kleine Lesung. Alles Mögliche soll ja durchgeführt werden.
5: Wie vielfältig die Angebote sein können, zeigte sich bereits bei der Eröffnung. Beim ersten Marktplatz der Talente präsentierten sich rund 20 Vereine, Institutionen und Unternehmen. Ein weiterer Höhepunkt war die Auszeichnung der Gewinner des Malwettbewerbs zum 20-jährigen Bestehen des Bitterfelder Bogens. 120 Bilder von Kindern und Jugendlichen waren eingereicht worden. Aus 20 ausgewählten Arbeiten konnten die Besucher ihre Favoriten wählen. Insgesamt wurden 570 Stimmen abgegeben. Den ersten Platz holte Larissa Gavrilova vom Jugendclub Linde. Ihr Bild zeigte den Bitterfelder Bogen mit Pflanzen, einem Flugzeug und Dinosauriern. Ausgezeichnet wurde sie von Oberbürgermeister Armin Schenk und Kulturbotschafterin Jana Respondek. Unterstützt wird die Kommunallounge von der kommunalen Familie, darunter auch die Stadtwerke Bitterfeld-Wolfen.
9: Ich denke, das ist ein Teil unseres Unternehmensziels. Unser Claim ist ja auf gute Nachbarschaft. Und insofern betrachten wir das nicht nur so als Floskel, sondern der wirtschaftliche Erfolg, den die Stadtwerke und alle kommunalen Unternehmen auch haben, der soll natürlich in die Region zurückfließen.
5: Für die Besucher ist dabei vor allem entscheidend, was tatsächlich auf dem Platz passiert. Deshalb haben wir uns bei der Eröffnung umgehört.
10: Ich finde das echt cool hier. Wir kommen vom Schwabenland. Und ja, wir kennen uns da oben halt weit aus, aber ich finde es schön hier.
11: Wir sind mehr oder weniger jetzt so reingestolpert, ohne das zu wissen, was hier los ist.
12: Es ist wunderschön. Wir sind sehr positiv überrascht. Die Leute sind sehr freundlich. Es ist ein ganz toller Ort, ein sonniger, schöner Ort. Also da gehen die Herzen auf. Ganz toll. Wir freuen uns, hier sein zu dürfen. Und das Event finde ich super klasse. Ganz tolle Idee.
13: Wir finden es schön. Wir waren letztes Jahr schon da und jetzt sind wir dieses Jahr wieder hier.
14: Zumindest mal vorbeikommen.
15: Gemütlich, ja.
16: Ja, ist richtig schön. Ich finde es auch, die Sonne drückt zwar ein bisschen, aber wenn man hier so sitzt auf den Sitzkissen, ist es sehr entspannt.
17: Ich finde es sehr schön, aber traurig, dass so wenig gekommen sind.
5: Die Rückmeldungen fallen überwiegend positiv aus. Besonders die Aussicht auf regelmäßige Veranstaltungen und mehr Leben in der Innenstadt kommt bei den Besuchern gut an. Auch am Abend verändert sich der Innenhof durch die Gestaltung deutlich.
9: Also ich muss sagen, am Anfang, man hatte eine Vorstellung, es gab ja auch viele animierte Bilder vorher, aber wenn man es dann so sieht, insbesondere am Abend, wir haben es gestern schon mal sehen können, mit einer entsprechenden Beleuchtung, dann ist das natürlich eine tolle Atmosphäre, gerade vor der Kulisse hier.
5: Ganz fertig ist die Lounge noch nicht. Geplant sind eine vollständige Einfriedung sowie später auch Lösungen für Schatten und schlechtes Wetter.
7: Wir haben natürlich noch ganz viele Ideen. Im kommenden Jahr soll die gesamte Einfriedung des Areals erfolgen. Es ist auch in späteren Schritten geplant, eine Verschattung oder auch eine Variante für schlechteres Wetter zu schaffen, sodass man die Fläche also auch ganzjährig nutzen kann.
5: Aus einer Idee zur 800-Jahr-Feier ist damit ein dauerhafter Treffpunkt entstanden. Jetzt soll die Kommunallounge regelmäßig mit Veranstaltungen gefüllt werden und so auch die Bitterfelder Innenstadt ein Stück lebendiger machen.
18: Ob Flugzeuge, Motoren oder historische Technologie, das Technikmuseum Hugo Junkers ist ein beliebtes Ausflugsziel für Besucher aus nah und fern. Sie kommen, um die zahlreichen Exponate des Dessauer Ingenieurs und Luftfahrtspionier Hugo Junkers aus nächster Nähe zu entdecken. Getragen und betrieben wird das Museum vom Förderverein Technikmuseum Hugo Junkers Dessau e.V. Seit dem 1. Juni hat Dirk Schildhauer die ehrenamtliche Geschäftsführung übernommen.
19: Der alte Geschäftsführer hat mehr oder weniger den Wunsch geäußert, in den verdienten Ruhestand zu gehen. Und der Vorstand des Fördervereins, das Technikmuseum Hugo Junkers, unter Vorsitzendem von Herrn Weber, hat dann eben halt danach gesucht, wer könnte ein geeigneter Kandidat sein. Und was soll ich sagen? Sie sind dann eben halt auf mich gestoßen, weil ich schon einige Zeit hier im Verein mitgearbeitet habe und auch die eine oder andere Aufgabe übernommen habe. Und somit konnte ich dann eben halt ein positives Bild vermitteln und habe dann eben halt sehr viel Spaß an dieser Aufgabe empfunden und habe mich deswegen beworben.
18: Mit der ehrenamtlichen Geschäftsführung übernimmt Dirk Schildhauer ein umfangreiches und breit gefächertes Aufgabenfeld. Dazu gehören unter anderem die organisatorische Leitung des Museums sowie die Begleitung von Projekten und Veranstaltungen.
19: Im Grunde genommen ist es so, dass ich also zwei Tage lang in der Woche hier bin, das ist dienstags und donnerstags, weil es ist eben halt befristet von der Zeit her, die ich eben halt hier verbringen kann, weil ich selber noch selbstständig tätig bin mit meiner eigenen Firma und dann geht es eigentlich los, dass ich mich um die allgemeine Verwaltung hier kümmere, um viele Dinge, die eben halt mit dem Museum anfallen. Das hat was auf der einen Seite was mit unserem Publikum zu tun, mit unseren Gästen, dass die sich hier wohlfühlen, bis hin eben halt zu technischen Abläufen, Arbeitsschutz, all die Dinge, die in der Verwaltung eigentlich notwendig sind. Das ist so mein Aufgabengebiet. Also ich versuche, viele Fäden mehr oder weniger auseinanderzustricken und wieder zusammenzuführen. Und das macht mir einen Heidenspaß. Ja, und für mich ist es ganz wichtig, dass ich einfach auch alle Dessauer einlade, einfach mal wieder einen Besuch im Museum durchzuführen. Und wenn das Wetter mal wieder etwas schlechter wird, dann haben wir auf alle Fälle unsere Türen geöffnet und laden alle Dessauer gerne ein, sich das Museum mal wieder neu anzugucken und vielleicht das eine oder andere neu zu entdecken.
18: Für viele Besucher des Dessauer Technikmuseums ist die rekonstruierte U52 der Höhepunkt. Dirk Schildhauer hingegen fasziniert

0: Also, eines der Highlights, was wir haben, ist, seit ganz kurzem haben wir über über Apollo-Abteilung, möchte ich es mal bezeichnen, einen neuen VR-Flug, nämlich das Space Shuttle. Und das ist eine Sondersensation, dass ich sagen kann, also ich kann nur jeden einladen, hierher zu kommen und sich die Apollo-Mission anzuschauen, die wir eben halt hier anbieten. Und dann natürlich auch dieses neue Highlight, den Flug mit dem Space Shuttle durch unser All. Ich denke mal, alle Menschen, die es bisher getan bzw. diesen Flug absolviert haben über unsere VR-Technologie, sind sowas von begeistert, dass ich mich freue, dass wir dieses hier anbieten können. Aber es gibt natürlich auch Veranstaltungen, die wir haben, Vorträge, die wir haben. Auf unserer Internetseite werden wir das regelmäßig aktualisieren, dass alle Menschen auch wirklich wissen, welche spannenden Vorträge und welche spannenden Veranstaltungen wir derzeit noch planen und auch schon geplant haben.
1: Ein Blick in die Zukunft gehört für Dirk Schildhauer ebenfalls zu seinen neuen Aufgaben. Zahlreiche Projekte und Herausforderungen stehen bevor. Da alle Mitarbeiter ehrenamtlich tätig sind, freut sich der Förderverein über weitere engagierte Menschen, die sich mit einbringen möchten.
0: Die Zukunftspläne sind eigentlich ganz, ganz bedeutende. Erstens, dass das Museum erhalten bleibt. Das sagt sich jetzt vielleicht ganz einfach, aber das ist aufgrund der Förderstruktur, die wir eben halt nicht haben. Das heißt also, das Museum existiert ausschließlich von den Eintrittsgeldern und von den Verkäufen. Also eine der wichtigsten Aufgaben. Dann natürlich gehört dazu, auch den Förderverein so attraktiv wie möglich zu machen, dass wir auch junge Menschen begeistern, hier ehrenamtlich mitzuarbeiten. Um ehrlich zu sein, da fehlt uns ganz, ganz viel Potenzial, was wir eben halt erkannt haben, dass unser Verein, und da glaube ich, haben sehr viele Vereine dasselbe Problem, eine sehr, sehr hohe Altersstruktur haben. Wir möchten ganz gerne auch junge Menschen animieren, hier sich ehrenamtlich zu beteiligen, und das wäre eben halt auch eine der dementsprechenden Aufgaben, die ich eben halt habe. Gerne eben halt am besten dienstags und donnerstags. Das sind so unsere Zeiten, wo sich die Ehrenamtlichen hier bei uns eben halt am wohlsten fühlen und deswegen auch hierher kommen. Es gibt verschiedene Arbeitsgruppen, die wir haben. Also angefangen von Motorenbau, Flugzeugkonstruktion, Rekonstruktion, bis hin von innen hier im Museum, bis hin von Außenanlagen. All die Dinge sind eben halt notwendig, dass die sich angeschaut und eben halt auch bearbeitet werden. Und dienstags und donnerstags sind so die Tage, wo man am besten sich mal einen Einblick verschaffen kann und dann einfach mal gucken kann, ob einem das so liegt oder ob man selber eine Interessensmöglichkeit hat, wo man sagen kann, Mensch, da kann ich mir vorstellen, als helfende Hand dabei zu sein.
1: Mit Dirk Schildhauer übernimmt ein engagierter Ehrenamtlicher Verantwortung für die weitere Entwicklung des Technikmuseums Hugo Junkers. Mit dem Förderverein und seinen vielen Helfern soll die Geschichte des Dessauer Ingenieurs und Luftfahrtpioniers auch in Zukunft lebendig bleiben und Besucher aus nah und fern begeistern.

0: Ich freue mich, dass Sie eingeschaltet haben und damit herzlich willkommen zur Mittwochsausgabe der Zeitnah-Nachrichten hier auf Rhein 1. Im Rahmen des Jubiläums 100 Jahre Bauhaus Dessau lädt die Stadt Dessau-Roßlau am 3. September um 18 Uhr zu einer besonderen Festtafel mit 100 Tischen auf dem Marktplatz ein. Bereits in den vergangenen Jahren hat das Format gezeigt, wie vielfältig, gastfreundlich und engagiert die Stadt ist. Vereine, Initiativen, Institutionen und ehrenamtliche Aktive präsentieren dabei die große Bandbreite ihres Engagements und zeigen, was gemeinsam bewegt werden kann. Die Festtafel soll die Vielfalt der Menschen in Dessau-Roßlau widerspiegeln und zugleich an die internationale Herkunft der Bauhausstudenten erinnern. Gleichzeitig bildet sie einen besonderen Auftakt für das Bauhausfest im Jubiläumsjahr. Interessierte Vereine, Einrichtungen, Initiativen und Unternehmen sind eingeladen, eine Tischpatenschaft zu übernehmen und sich sowie ihre Arbeit vorzustellen. Die Paten erhalten eine kostenfrei bereitgestellte Bierzeltgarnitur für 8 Personen, gestalten den Tisch und sorgen für Speisen und Getränke. Anmeldungen sind bis zum 14. August per E-Mail möglich. Der Elbepegel in der Doppelstadt ist gerade so niedrig wie schon lange nicht mehr. In Roßlau hat er sogar ein Rekordtief erreicht. Nach Angaben des Wasserstraßen- und Schifffahrtsamts könnte der Pegel sogar noch weiter sinken. Ein Wasserentnahme- und Gießverbot hat die Stadt Dessau-Roßlau derweil noch nicht ausgesprochen.
1: Die Elbe in Dessau-Roßlau bekommt gerade die Auswirkungen der langen Trockenperiode zu spüren. In Dessau ist der Pegelstand des Flusses so niedrig wie schon lange nicht mehr. Am Sonntag, den 9. August, erreichte er seinen vorzeitigen Tiefststand mit nur 44 cm. Der niedrigste bekannte Wasserstand liegt zwar bei 20 cm, das ist aber auch schon über 60 Jahre her. In Roßlau kann man aktuell sogar ein Allzeitrekordtief messen. Bisher lag der niedrigste bekannte Wasserstand in der Schifferstadt bei 32 cm. Ein Wert aus dem August 2018. Am 10.8. diesen Jahres erreichte der Pegel in Roßlau einen Stand von 26 cm. In ganz Sachsen-Anhalt ist das Niedrigwasser ein Problem. So hat auch der Pegelstand der Elbe bei Magdeburg einen Allzeit-Tiefstwert erreicht. Wie das Wasserstraßen- und Schifffahrtsamt Elbe in ihrer Hochwasservorhersage vom Montag, den 10. August, angibt, könnte der Pegel in Dessau sogar noch weiter sinken. Für den 14.8. geben sie einen auf 5 cm gerundeten Wert von 40 cm an. Dabei handelt es sich allerdings nur um eine Abschätzung. Wie es genau mit dem Pegel der Elbe weitergeht, werden die nächsten Tage zeigen. Ein Wasserentnahme- und Gießverbot hat die Stadt Dessau-Roßlau jedenfalls noch nicht ausgesprochen. Im vergangenen Jahr gab es in der Doppelstadt aufgrund der lang anhaltenden Trockenperiode für den Zeitraum vom 1. Juli bis zum 30. September eine Allgemeinverfügung zur Beschränkung der Wasserentnahme aus Oberflächengewässern und Grundwasser. Die Wasserentnahme aus oberirdischen Gewässern mittels Pumpen war untersagt. Zudem durften Brunnen zur Bewässerung von privaten und öffentlichen Grünflächen sowie Sportanlagen zwischen 10 und 18 Uhr nicht genutzt werden. Aktuell gibt es derartige Verbote schon in mehreren Kreisen im Land. Neue Bänke aufgestellt. In der Ferdinand-von-Schill-Straße tut sich aktuell einiges. So wurden die Bauarbeiten im östlichen Teil der Straße beendet. Weiter geht es aktuell mit Tiefbauarbeiten sowie der Neugestaltung der Fahrbahnoberfläche und den Seitenbereichen auf Höhe der Kreuzung Ferdinand-von-Schill-Straße, Johannesstraße, Hans-Heinen-Straße. Neue Sitzgelegenheiten kann man im Bereich des Johannesviertels aber bereits nutzen. In der Ferdinand-von-Schill-Straße stehen diese auf Höhe einer dort angesiedelten Seniorenresidenz und laden zum Sitzen und Verweilen ein. In der Johannesstraße wurde eine ganze Sitzlandschaft fertiggestellt, welche durchaus etwas ungewöhnlich aussieht. Unterschiedliche Bänke aus Holz, mit und ohne Lehne, nehmen die Einfassung der dortigen Baumscheiben auf und verbinden sich zu einer einzigartigen Sitzlandschaft.

0: Die Entwürfe dafür stammen vom Fachbereich Design der Hochschule Anhalt. Zur Umsetzung der Maßnahme konnte auch auf Fördermittel aus dem Programm Förderung des sozialen Zusammenhalts des Landes Sachsen-Anhalt zurückgegriffen werden. Baum für Adventsmarkt gesucht. Der Verein zur Förderung der Stadtkultur Dessau e.V. sucht aktuell zusammen mit dem Dessauer Adventsmarkt nach einem Baum. Jedoch soll es kein gewöhnliches Gehölz sein. So will man einen gut gewachsenen und mindestens 16 Meter hohen Weihnachtsbaum für den diesjährigen Dessauer Adventsmarkt finden. In den sozialen Medien hat man dazu aufgerufen. Wer einen passenden Baum hat, den er für den Markt spenden will, kann sich unter weihnachtsbaum@dessauer-adventsmarkt.de melden. Die eigene Adresse, ein bis zwei Fotos des Baumes sowie die Telefonnummer zur Terminvereinbarung für die Vorortbesichtigung sollten dabei mitgesendet werden. Man hofft, bald einen passenden Baum zu finden, damit auch der diesjährige Adventsmarkt auf dem Dessauer Marktplatz wieder etwas ganz Besonderes wird. Wahlplakate beschädigt. Die Wahl in Sachsen-Anhalt rückt immer näher und überall im Bundesland sieht man Wahlwerbung im öffentlichen Raum. In vielen Städten und Gemeinden kam es bereits vermehrt zur Beschädigung von Wahlplakaten. Auch Dessau blieb davon nicht verschont. So wurden einige Wahlplakate im Lustgarten Opfer von Vandalismus.
1: Vom 17. August bis voraussichtlich 18. September führte das Tiefbauamt der Stadt Dessau-Roßlau Instandsetzungsarbeiten an der Asphaltfahrbahn der Sollnitzer Allee durch. Die Arbeiten erfolgen in zwei Bauabschnitten und bringen zeitweise Sperrungen verschiedener Straßenbereiche mit sich. Der Gewerbepark bleibt während der gesamten Bauzeit erreichbar. Im ersten Bauabschnitt ist die Zufahrt nur über die Einmündung am Eichengarten möglich. Die Einmündung Scholitzer Acker bleibt gesperrt. Die Ausfahrt erfolgt über den Stichweg am Fastfood-Restaurant und der Tankstelle zum Parkplatz des Zollamtes sowie über die geöffnete Oranienbaumer Straße. Der überörtliche Verkehr in Richtung Sollnitz wird über eine ausgeschilderte Umleitung durch Mildensee geführt. Im zweiten Bauabschnitt wird der Bereich am Eichengarten sowie der östliche Teil der Sollnitzer Allee gesperrt. Die Zufahrt zum Gewerbepark erfolgt dann über Scholitzer Acker. Der Verkehr in Richtung Sollnitz wird an der Baustelle vorbeigeführt. Für den Gegenverkehr werden Umleitungen ausgeschildert. Während der Bauzeit werden für Buslinien Ersatzhaltestellen eingerichtet. Fußgänger und Radfahrer können das Gewerbegebiet über geeignete Querungsmöglichkeiten weiterhin sicher erreichen. An der Elbe in Dessau wurde Anfang August wieder ordentlich gefeiert. Beim Sandsackfest konnte bei freiem Eintritt ein Kinderprogramm, Speisen und Getränke sowie Live-Musik genossen werden. Entstanden ist das Fest in Dessau-Ziebig vor über 20 Jahren infolge des Jahrhunderthochwassers im Jahre 2002.
0: 24 Jahre ist es her, aber bei vielen Dessauern ist es wahrscheinlich immer noch als eines der einschneidendsten Ereignisse der Stadt im Kopf geblieben. Die Rede ist vom ersten Jahrhunderthochwasser im August 2002. 11 Jahre später kam das zweite Jahrhunderthochwasser. Nach 2002 war man in der Stadt an Elbe und Mulde jedoch besser auf das extreme Ereignis vorbereitet. Dafür sorgte auch die Interessengemeinschaft Hochwasserschutz Elbe-Mulde e.V. Um an die beiden Hochwasser zu erinnern, aber auch um ausgiebig zu feiern, lud der Verein am 1. August wieder zum alljährlichen Sandsackfest an die Elbe in Dessau-Ziebig ein.
2: 2002 war also unser erlebtes Hochwasser, dann 2013 wieder. Aber nach 2002 haben wir uns hier in Ziebig zusammengefunden und haben festgestellt, dass es ganz wichtig ist, dass wir untereinander uns kennen, dass wir miteinander kommunizieren, damit wir auch uns untereinander helfen können. Und wir kennen ja den Hochwasserschutz, einmal den technischen Hochwasserschutz, den operativen. Und für den operativen Hochwasserschutz ist es einfach wichtig, dass wir auch zwischendurch Übungen machen, dass es Deichläufer gibt und so weiter. Und das ist alles nach dem Hochwasser 2002 entstanden. Und da haben wir gesagt, wir wollen nicht nur arbeiten, sondern auch mal feiern, auch

0: das Schöne genießen und deswegen dadurch ist das Sandsackfest entstanden.
1: Über mehr als 20 Jahre hat sich das Sandsackfest immer weiterentwickelt und bietet mittlerweile ein umfangreiches Programm für zahlreiche Besucher an. Einfach ist es für die Projektgruppe Sandsackfest, welche für die Organisation zuständig ist, aber nicht immer. In diesem Jahr konnte man sich jedoch über Unterstützung freuen.
0: Ja, wir haben damals gesagt, die Interessengemeinschaft ist ja neutral. Wir haben alle Parteien zusammengetrommelt, wir haben alle Gemeinden zusammengetrommelt und haben gesagt, wir wollen das gemeinschaftlich wuppen. Letztendlich, wenn es nach Arbeit riecht, dann bleibt immer nur ein kleiner Kern übrig und wir sind jetzt, sage ich mal, 6, 7 Leute, die das jedes Jahr machen und die das auch im Prinzip finanziell vorfinanzieren. Und wir hoffen dann immer, dass wir unterm Strich nach dem Fest auch bei Null wieder rauskommen. Und dieses Jahr haben wir auch, wie letztes Jahr, auch Fördermittel von der Stadt bekommen. Über den Stadtbezirksbeirat ist Geld für uns genehmigt worden, sodass wir das ein bisschen lockerer nehmen können.
1: Ab 17 Uhr startete das Sandsackfest in diesem Jahr. Bei freiem Eintritt wurde für alle Besucher eine Menge geboten.
0: Auch wir haben es dieses Jahr ein bisschen größer aufgebaut. Wir wollen so ein bisschen Anlauf nehmen, weil wir nächstes Jahr 25 Jahre feiern. Wir haben ja 2002 das Hochwasser gehabt. 2027 würden wir 25 Jahre. Und wir haben diesmal auch ein bisschen früher angefangen, damit für die Kinder was dabei ist. Und auch natürlich mit dem Hintergedanken, die Jugend so ein bisschen an das Thema heranzuführen. Denn wir brauchen bei den Deichläufern nicht nur Senioren, sondern auch jüngere Leute. Also der Nachwuchs muss kommen. Und da haben wir hinten für die Familien Hüpfburg, Kinderschminken und Clown Trixi kommt noch. Ja, und dann für die Erwachsenen gibt es hier verschiedene Köstlichkeiten. Einmal Wörlitzer Brauerei mit gegrilltem und Getränken aller Art. Den Weinhandel, also Angelikas Weinhandel mit köstlichen Weinen. Den Foodtruck hier aus Ziebig, Donner Pasta mit Nudelgerichten, sodass auch was Vegetarisches dabei ist. Ja, was haben wir noch? Und die Kugelkutsche. Das Wetter spricht ja Gott sei Dank auch für uns. Wir haben heute Morgen im strömenden Regen aufgebaut, aber jetzt scheint die Sonne und ich glaube, wir kriegen auch Eis verkauft. Wir haben eine Band aus Berlin angeheuert. Das ist die Kapelle Blank. Und aus der Kapelle Blank kristallisiert sich noch ein Duo heraus. Die werden im Wechsel dann spielen.
1: Für die Interessensgemeinschaft Hochwasserschutz Elbe-Mulde ist ein ganz wichtiger Aspekt beim Fest, aber natürlich auch der Austausch untereinander und dass alle Einwohner der Doppelstadt noch näher zusammenrücken. Im nächsten Jahr steht dann, wie bereits erwähnt, die Jubiläumsausgabe des Fests an. Genaue Ideen dafür hat man zwar noch nicht, will sich aber zeitnah zusammensetzen und darüber beraten.
2: Ein 59-jähriger Fahrer eines Nissans befuhr am 9. August gegen 8.25 Uhr die Bundesstraße 184 aus Richtung Bitterfeld-Wolfen kommend in Richtung Hohe Straße. An der Einmündung zur Heidestraße musste er verkehrsbedingt anhalten. Eine 71-jährige Fahrerin eines Audi fuhr auf das stehende Fahrzeug auf. Der Nissan kollidierte infolge des Aufpralls mit einem davor befindlichen Mitsubishi einer 73-jährigen Fahrzeugführerin. Personen wurden durch den Zusammenstoß nicht verletzt. Der Gesamtschaden wird hier auf 23.000 Euro geschätzt. Damit sind wir am Ende unserer Mittwochsausgabe der Zeitnah Nachrichten. Schauen jetzt noch auf das Wetter und auf die Meldungen aus der Region. Am Donnerstag um 18 Uhr melden wir uns dann mit frischen Nachrichten wieder. Bis dahin, machen Sie es gut und auf Wiedersehen.
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5: Zum Donnerstag steigen die Temperaturen um 4 Grad an. Heißt, wir erreichen eine Maximaltemperatur von 29 Grad Celsius. Dabei bleibt es den gesamten Tag über sonnig und trocken. Der Wind ist hauptsächlich aus dem Osten zu erwarten. Mehr als eine leichte Brise wird es nicht. In den kommenden Tagen steigen die Temperaturen weiter, also viel Trinken nicht vergessen.
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8: Mitten in Bitterfeld gibt es einen neuen Ort zum Treffen, Feiern und Verweilen. Im Rathaus Innenhof ist die Kommunallounge eröffnet worden. Bühne, Beleuchtung und verschiedene Sitzmöglichkeiten sollen den Platz künftig regelmäßig zum Veranstaltungsort machen.
9: Die Idee geht zurück auf ein besonderes Event, 800 Jahre Bitterfeld. Da haben wir das erste Mal ja probiert, wie kann man diesen Innenhof gestalten, kann man hier zusätzlich auch Programm anbieten. Es ist damals gemacht worden und es war sehr erfolgreich.
8: Nach der Premiere zur 800-Jahr-Feier und weiteren Veranstaltungen im vergangenen Sommer wurde aus dem zeitweisen Angebot nun eine dauerhafte Einrichtung. Der Umbau erfolgte in kurzer Zeit. Fertig ist die Lounge aber noch nicht.
10: Sehr zufrieden. Innerhalb kürzester Zeit ist es uns hier also gelungen, eine nachhaltige Infrastruktur zu entwickeln über eine Bühne, über Stromversorgung, über Trinkwasserversorgung. Und wir haben auch den ersten Schritt Richtung Einfriedung getan. Im Torbogen befindet sich mittlerweile eine feste Vergitterung.
8: Genutzt werden soll die Fläche möglichst vielfältig. Vereine, Institutionen, Unternehmen und andere Veranstalter können die vorhandene Infrastruktur nutzen. Ziel ist es, Veranstaltungen einfacher und mit weniger Aufwand auf die Beine zu stellen.
11: Wir haben uns an die 800-Jahr-Feier zurückerinnert und an das, was in 2025 die Sommerlang war. Und haben gesagt, dann lasst es uns richtig machen. Richtig heißt für uns eine feste Bühne, die immer bleibt, Technik, die immer bleibt, Sitzmöglichkeiten, die alle nutzen können und Beleuchtung und auch Zaun drumherum aus Sicherheitsgründen, dass das alles passt. Damit das Ziel, und das ist wirklich so, dass wir möglichst viele unterschiedliche Anbieter haben, ob das jetzt Vereine sind oder Firmen, die sagen, wir machen eine Präsentation, wir machen eine kleine Lesung, alles Mögliche soll ja durchgeführt werden.
8: Wie vielfältig die Angebote sein können, zeigte sich bereits bei der Eröffnung. Beim ersten Marktplatz der Talente präsentierten sich rund 20 Vereine, Institutionen und Unternehmen. Ein weiterer Höhepunkt war die Auszeichnung der Gewinner des Malwettbewerbs zum 20-jährigen Bestehen des Bitterfelder Bogens. 120 Bilder von Kindern und Jugendlichen waren eingereicht worden. Aus 20 ausgewählten Arbeiten konnten die Besucher ihre Favoriten wählen. Insgesamt wurden 570 Stimmen abgegeben. Den ersten Platz holte Larissa Gavrilova vom Jugendclub Linde. Ihr Bild zeigte den Bitterfelder Bogen mit Pflanzen, einem Flugzeug und Dinosauriern. Ausgezeichnet wurde sie von Oberbürgermeister Armin Schenk und Kulturbotschafterin Jana Respondek. Unterstützt wird die Kommunallounge von der kommunalen Familie, darunter auch die Stadtwerke Bitterfeld-Wolfen.
12: Ich denke, das ist ein Teil unseres Unternehmensziels. Unser Claim ist ja auf gute Nachbarschaft. Und insofern betrachten wir das nicht nur so als Floskel, sondern der wirtschaftliche Erfolg, den die Stadtwerke und alle kommunalen Unternehmen auch haben, der soll natürlich in die Region zurückfließen.
8: Für die Besucher ist dabei vor allem entscheidend, was tatsächlich auf dem Platz passiert. Deshalb haben wir uns bei der Eröffnung umgehört.
13: Ich finde das echt cool hier. Wir kommen vom Schwabenland. Und ja, wir kennen uns da oben halt weit aus, aber ich finde es schön hier.
14: Wir sind mehr oder weniger jetzt so reingestolpert, ohne das zu wissen, was hier los ist.
15: Es ist wunderschön. Wir sind sehr positiv überrascht. Die Leute sind sehr freundlich. Es ist ein ganz toller Ort, ein sonniger, schöner Ort. Also da gehen die Herzen auf. Ganz toll. Wir freuen uns, hier sein zu dürfen. Und das Event finde ich super klasse. Ganz tolle Idee.
16: Wir finden es schön. Wir waren letztes Jahr schon da Und jetzt sind wir dieses Jahr wieder hier.
17: Zumindest mal vorbeikommen.
18: Gemütlich, ja.
19: Ja, ist richtig schön. Ich finde es auch, die Sonne drückt zwar ein bisschen, aber wenn man hier so sitzt auf den Sitzkissen, ist es sehr entspannt.
20: Ich finde es sehr

0: schön, aber traurig, dass so wenig gekommen sind.
1: Die Rückmeldungen fallen überwiegend positiv aus. Besonders die Aussicht auf regelmäßige Veranstaltungen und mehr Leben in der Innenstadt kommt bei den Besuchern gut an. Auch am Abend verändert sich der Innenhof durch die Gestaltung deutlich.
2: Also ich muss sagen, am Anfang, man hatte eine Vorstellung, es gab ja auch viele animierte Bilder vorher, aber wenn man es dann so sieht, insbesondere am Abend, wir haben es gestern schon mal sehen können, mit einer entsprechenden Beleuchtung, dann ist das natürlich eine tolle Atmosphäre, gerade vor der Kulisse hier.
1: Ganz fertig ist die Lounge noch nicht. Geplant sind eine vollständige Einfriedung sowie später auch Lösungen für Schatten und schlechtes Wetter.
3: Wir haben natürlich noch ganz viele Ideen. Im kommenden Jahr soll die gesamte Einfriedung des Areals erfolgen. Es ist auch in späteren Schritten geplant, eine Verschattung oder auch eine Variante für schlechteres Wetter zu schaffen, sodass man die Fläche also auch ganzjährig nutzen kann.
1: Aus einer Idee zur 800-Jahr-Feier ist damit ein dauerhafter Treffpunkt entstanden. Jetzt soll die Kommunal-Lounge regelmäßig mit Veranstaltungen gefüllt werden. Und so auch die Bitterfelder Innenstadt ein Stück lebendiger machen.
4: Ob Flugzeuge, Motoren oder historische Technologie. Das Technikmuseum Hugo Junkers ist ein beliebtes Ausflugsziel für Besucher aus nah und fern. Sie kommen, um die zahlreichen Exponate des Dessauer Ingenieurs und Luftfahrtspionier Hugo Junkers aus nächster Nähe zu entdecken. Getragen und betrieben wird das Museum vom Förderverein Technikmuseum Hugo Junkers Dessau e.V. Seit dem 1. Juni hat Dirk Schildhauer die ehrenamtliche Geschäftsführung übernommen.
5: Der alte Geschäftsführer hat mehr oder weniger den Wunsch geäußert, in den verdienten Ruhestand zu gehen. Und der Vorstand des Fördervereins, das Technikmuseum Hugo Junkers, unter Vorsitzendem von Herrn Weber, hat dann eben halt danach gesucht, wer könnte ein geeigneter Kandidat sein. Und was soll ich sagen? Sie sind dann eben halt auf mich gestoßen, weil ich schon einige Zeit hier im Verein mitgearbeitet habe und auch die eine oder andere Aufgabe übernommen habe. Und somit konnte ich dann eben halt ein positives Bild vermitteln und habe dann eben halt sehr viel Spaß an dieser Aufgabe empfunden und habe mich deswegen beworben.
4: Mit der ehrenamtlichen Geschäftsführung übernimmt Dirk Schildhauer ein umfangreiches und breit gefächertes Aufgabenfeld. Dazu gehören unter anderem die organisatorische Leitung des Museums sowie die Begleitung von Projekten und Veranstaltungen.
5: Im Grunde genommen ist es so, dass ich also zwei Tage lang in der Woche hier bin, das ist dienstags und donnerstags, weil es ist eben halt befristet von der Zeit her, die ich eben halt hier verbringen kann, weil ich selber noch selbstständig tätig bin mit meiner eigenen Firma und dann geht es eigentlich los, dass ich mich um die allgemeine Verwaltung hier kümmere, um viele Dinge, die eben halt mit dem Museum anfallen. Das hat was auf der einen Seite was mit unserem Publikum zu tun, mit unseren Gästen, dass die sich hier wohlfühlen, bis hin eben halt zu technischen Abläufen, Arbeitsschutz, all die Dinge, die in der Verwaltung eigentlich notwendig sind. Das ist so meine Aufgabengebiet. Also ich versuche, viele Fäden mehr oder weniger auseinanderzustricken und wieder zusammenzuführen. Und das macht mir einen Heidenspaß. Ja, und für mich ist es ganz wichtig, dass ich einfach auch alle Dessauer einlade, einfach mal wieder einen Besuch im Museum durchzuführen. Und wenn das Wetter mal wieder etwas schlechter wird, dann haben wir auf alle Fälle unsere Türen geöffnet und laden alle Dessauer gerne ein, sich das Museum mal wieder neu anzugucken und vielleicht das eine oder andere neu zu entdecken.
4: Für viele Besucher des Dessauer Technikmuseums ist die rekonstruierte Ju-52 der Höhepunkt. Dirk Schildhauer hingegen faszinieren vor allem das Stahlhaus und die Junkersmöbel.
5: Wir stehen hier zum Beispiel vor einem Stahlhaus, was eben halt Herr Junkers entworfen hat. Und was mir besonders wichtig ist, worauf ich ganz gerne mal aufmerksam machen möchte, dass auch Herr Junkers neben seiner Fähigkeit, dann eben halt Flugzeuge zu entwickeln, aber auch ganz, ganz andere Dinge entworfen hat, wie zum Beispiel Möbel, die Sie eben halt hier im Hintergrund sehen. Die Produkte sind entstanden aus der Möglichkeit, Materialien aus seinem Flugzeugbau einfach zu verwenden. Das heißt also nachhaltig und kreativ. Und das möchte ich ganz gerne den Menschen auch ein klein wenig weiterbringen oder weiterhelfen oder eben halt nahebringen.
4: Doch neben den zahlreichen Exponaten und Ausstellungsstücken hält das Technikmuseum noch weitere Höhepunkte für seine Besucher bereit.
5: Also, eines der Highlights, was wir haben, ist, seit ganz kurzem haben wir über unsere Apollo-Abteilung, möchte ich es mal bezeichnen, einen neuen VR-Flug, nämlich das Space Shuttle. Und das ist eine Sondersensation, dass ich sagen kann, also ich kann nur jeden einladen, hierher zu kommen und sich die Apollo-Mission anzuschauen, die wir eben halt hier anbieten. Und dann natürlich auch dieses neue Highlight, den Flug mit dem Space Shuttle durch unser All. Ich denke mal, alle Menschen, die es bisher getan bzw. diesen Flug absolviert haben über unsere VR-Technologie, sind sowas von begeistert, dass ich mich freue, dass wir dieses hier anbieten können. Aber es gibt natürlich auch Veranstaltungen, die wir haben, Vorträge, die wir haben. Auf unserer Internetseite werden wir das regelmäßig aktualisieren, dass alle Menschen auch wirklich wissen, welche spannenden Vorträge und welche spannenden Veranstaltungen wir derzeit noch planen und auch schon geplant haben.
4: Ein Blick in die Zukunft gehört für Dirk Schildhauer ebenfalls zu seinen neuen Aufgaben. Zahlreiche Projekte und Herausforderungen stehen bevor. Da alle Mitarbeiter ehrenamtlich tätig sind, freut sich der Förderverein über weitere engagierte Menschen, die sich mit einbringen möchten.
5: Die Zukunftspläne sind eigentlich ganz, ganz bedeutende. Erstens, dass das Museum erhalten bleibt. Das sagt sich jetzt vielleicht ganz einfach, aber das ist aufgrund der Förderstruktur, die wir eben halt nicht haben. Das heißt also, das Museum existiert ausschließlich von den Eintrittsgeldern und von den Verkäufen. Also eine der wichtigsten Aufgaben. Dann natürlich gehört dazu auch, den Förderverein so attraktiv wie möglich zu machen, dass wir auch junge Menschen begeistern, hier ehrenamtlich mitzuarbeiten. Um ehrlich zu sein, da fehlt uns ganz, ganz viel Potenzial, was wir eben halt erkannt haben, dass unser Verein, und da glaube ich, haben sehr viele Vereine dasselbe Problem, eine sehr, sehr hohe Altersstruktur haben. Wir möchten ganz gerne auch junge Menschen animieren, hier sich ehrenamtlich zu beteiligen, und das wäre eben halt auch eine der dementsprechenden Aufgaben, die ich eben halt habe. Gerne eben halt am besten dienstags und donnerstags. Das sind so unsere Zeiten, wo sich die Ehrenamtlichen hier bei uns eben halt am wohlsten fühlen und deswegen auch hierher kommen. Es gibt verschiedene Arbeitsgruppen, die wir haben. Also angefangen von Motorenbau, Flugzeugkonstruktion, Rekonstruktion, bis hin von innen hier im Museum, bis hin von Außenanlagen. All die Dinge sind eben halt notwendig, dass die sich angeschaut und eben halt auch bearbeitet werden. Und Dienstags und Donnerstags sind so die Tage, wo man am besten sich mal einen Einblick verschaffen kann und dann einfach mal gucken kann, ob einem das so liegt oder ob man selber eine Interessensmöglichkeit hat, wo man sagen kann, Mensch, da kann ich mir vorstellen, als helfende Hand dabei zu sein.
4: Mit Dirk Schildhauer übernimmt ein engagierter Ehrenamtlicher Verantwortung für die weitere Entwicklung des Technikmuseums Hugo Junkers. Mit dem Förderverein und seinen vielen Helfern soll die Geschichte des Dessauer Ingenieurs und Luftfahrtpioniers auch in Zukunft lebendig bleiben und Besucher aus nah und fern begeistern.

0: Ich freue mich, dass Sie eingeschaltet haben und damit herzlich willkommen zur Mittwochsausgabe der Zeitnah-Nachrichten hier auf Rhein 1. Im Rahmen des Jubiläums 100 Jahre Bauhaus Dessau lädt die Stadt Dessau-Roßlau am 3. September um 18 Uhr zu einer besonderen Festtafel mit 100 Tischen auf dem Marktplatz ein. Bereits in den vergangenen Jahren hat das Format gezeigt, wie vielfältig, gastfreundlich und engagiert die Stadt ist. Vereine, Initiativen, Institutionen und ehrenamtliche Aktive präsentieren dabei die große Bandbreite ihres Engagements und zeigen, was gemeinsam bewegt werden kann. Die Festtafel soll die Vielfalt der Menschen in Dessau-Roßlau widerspiegeln und zugleich an die internationale Herkunft der Bauhausstudenten erinnern. Gleichzeitig bildet sie einen besonderen Auftakt für das Bauhausfest im Jubiläumsjahr. Interessierte Vereine, Einrichtungen, Initiativen und Unternehmen sind eingeladen, eine Tischpatenschaft zu übernehmen und sich sowie ihre Arbeit vorzustellen. Die Paten erhalten eine kostenfrei bereitgestellte Bierzeltgarnitur für 8 Personen, gestalten den Tisch und sorgen für Speisen und Getränke. Anmeldungen sind bis zum 14. August per E-Mail möglich. Der Elbepegel in der Doppelstadt ist gerade so niedrig wie schon lange nicht mehr. In Roßlau hat er sogar ein Rekordtief erreicht. Nach Angaben des Wasserstraßen- und Schifffahrtsamts könnte der Pegel sogar noch weiter sinken. Ein Wasserentnahme- und Gießverbot hat die Stadt Dessau-Roßlau derweil noch nicht ausgesprochen.
1: Die Elbe in Dessau-Roßlau bekommt gerade die Auswirkungen der langen Trockenperiode zu spüren. In Dessau ist der Pegelstand des Flusses so niedrig wie schon lange nicht mehr. Am Sonntag, den 9. August, erreichte er seinen vorzeitigen Tiefstand mit nur 44 cm. Der niedrigste bekannte Wasserstand liegt zwar bei 20 cm, das ist aber auch schon über 60 Jahre her. In Roßlau kann man aktuell sogar ein Allzeitrekordtief messen. Bisher lag der niedrigste bekannte Wasserstand in der Schifferstadt bei 32 cm. Ein Wert aus dem August 2018. Am 10.8. diesen Jahres erreichte der Pegel in Roßlau einen Stand von 26 cm. In ganz Sachsen-Anhalt ist das Niedrigwasser ein Problem. So hat auch der Pegelstand der Elbe bei Magdeburg einen Allzeit-Tiefstwert erreicht. Wie das Wasserstraßen- und Schifffahrtsamt Elbe in ihrer Hochwasservorhersage vom Montag, den 10. August, angibt, könnte der Pegel in Dessau sogar noch weiter sinken. Für den 14.8. geben sie einen auf 5 cm gerundeten Wert von 40 cm an. Dabei handelt es sich allerdings nur um eine Abschätzung. Wie es genau mit dem Pegel der Elbe weitergeht, werden die nächsten Tage zeigen. Ein Wasserentnahme- und Gießverbot hat die Stadt Dessau-Roßlau jedenfalls noch nicht ausgesprochen. Im vergangenen Jahr gab es in der Doppelstadt aufgrund der lang anhaltenden Trockenperiode für den Zeitraum vom 1. Juli bis zum 30. September eine Allgemeinverfügung zur Beschränkung der Wasserentnahme aus Oberflächengewässern und Grundwasser. Die Wasserentnahme aus oberirdischen Gewässern mittels Pumpen war untersagt. Zudem durften Brunnen zur Bewässerung von privaten und öffentlichen Grünflächen sowie Sportanlagen zwischen 10 und 18 Uhr nicht genutzt werden. Aktuell gibt es derartige Verbote schon in mehreren Kreisen im Land. Neue Bänke aufgestellt. In der Ferdinand-von-Schill-Straße tut sich aktuell einiges. So wurden die Bauarbeiten im östlichen Teil der Straße beendet. Weiter geht es aktuell mit Tiefbauarbeiten sowie der Neugestaltung der Fahrbahnoberfläche und den Seitenbereichen auf Höhe der Kreuzung Ferdinand-von-Schill-Straße, Johannesstraße, Hans-Heinen-Straße. Neue Sitzgelegenheiten kann man im Bereich des Johannesviertels aber bereits nutzen. In der Ferdinand-von-Schill-Straße stehen diese auf Höhe einer dort angesiedelten Seniorenresidenz und Laden zum Sitzen und Verweilen ein. In der Johannesstraße wurde eine ganze Sitzlandschaft fertiggestellt, welche durchaus etwas ungewöhnlich aussieht. Unterschiedliche Bänke aus Holz, mit und ohne Lehne, nehmen die Einfassung der dortigen Baumscheiben auf und verbinden sich zu einer einzigartigen Sitzlandschaft. Die Entwürfe dafür stammen vom Fachbereich Design der Hochschule Anhalt. Zur Umsetzung der Maßnahme konnte auch auf Fördermittel aus dem Programm Förderung des sozialen Zusammenhalts des Landes Sachsen-Anhalt zurückgegriffen werden. Baum für Adventsmarkt gesucht. Der Verein zur Förderung der Stadtkultur Dessau e.V. sucht aktuell zusammen mit dem Dessauer Adventsmarkt nach einem Baum. Jedoch soll es kein gewöhnliches Gehölz sein. So will man einen gut gewachsenen und mindestens 16 Meter hohen Weihnachtsbaum für den diesjährigen Dessauer Adventsmarkt finden. In den sozialen Medien hat man dazu aufgerufen. Wer einen passenden Baum hat, den er für den Markt spenden will, kann sich unter weihnachtsbaum@dessauer-adventsmarkt.de melden. Die eigene Adresse, 1 bis 2 Fotos des Baumes sowie die Telefonnummer zur Terminvereinbarung für die Vorortbesichtigung sollten dabei mitgesendet werden. Man hofft, bald einen passenden Baum zu finden, damit auch der diesjährige Adventsmarkt auf dem Dessauer Marktplatz wieder etwas ganz Besonderes wird. Wahlplakate beschädigt. Die Wahl in Sachsen-Anhalt rückt immer näher und überall im Bundesland sieht man Wahlwerbung im öffentlichen Raum. In vielen Städten und Gemeinden kam es bereits vermehrt zur Beschädigung von Wahlplakaten. Auch Dessau blieb davon nicht verschont. So wurden einige Wahlplakate im Lustgarten Opfer von Vandalismus.
0: Vom 17. August bis voraussichtlich 18. September führte das Tiefbauamt der Stadt Dessau-Roßlau Instandsetzungsarbeiten an der Asphaltfahrbahn der Sollnitzer Allee durch. Die Arbeiten erfolgen in 2 Bauabschnitten und bringen zeitweise Sperrungen verschiedener Straßenbereiche mit sich. Der Gewerbepark bleibt während der gesamten Bauzeit erreichbar. Im ersten Bauabschnitt ist die Zufahrt nur über die Einmündung am Eichengarten möglich. Die Einmündung Scholitzer Acker bleibt gesperrt. Die Ausfahrt erfolgt über den Stichweg am Fastfood-Restaurant und der Tankstelle zum Parkplatz des Zollamtes sowie über die geöffnete Oranienbaumer Straße. Der überörtliche Verkehr in Richtung Sollnitz wird über eine ausgeschilderte Umleitung durch Mildensee geführt. Im zweiten Bauabschnitt wird der Bereich am Eichengarten sowie der östliche Teil der Sollnitzer Allee gesperrt. Die Zufahrt zum Gewerbepark erfolgt dann über Scholitzer Acker. Der Verkehr in Richtung Sollnitz wird an der Baustelle vorbeigeführt. Für den Gegenverkehr werden Umleitungen ausgeschildert. Während der Bauzeit werden für Buslinien Ersatzhaltestellen eingerichtet. Fußgänger und Radfahrer können das Gewerbegebiet über geeignete Querungsmöglichkeiten weiterhin sicher erreichen. An der Elbe in Dessau wurde Anfang August wieder ordentlich gefeiert. Beim Sandsackfest konnte bei freiem Eintritt ein Kinderprogramm, Speisen und Getränke sowie Live-Musik genossen werden. Entstanden ist das Fest in Dessau-Ziebig vor über 20 Jahren infolge des Jahrhunderthochwassers im Jahre 2002.
1: 24 Jahre ist es her, aber bei vielen Dessauern ist es wahrscheinlich immer noch als eines der einschneidendsten Ereignisse der Stadt im Kopf geblieben. Die Rede ist vom ersten Jahrhunderthochwasser im August 2002. 11 Jahre später kam das zweite Jahrhunderthochwasser. Nach 2002 war man in der Stadt an Elbe und Mulde jedoch besser auf das extreme Ereignis vorbereitet. Dafür sorgte auch die Interessengemeinschaft Hochwasserschutz Elbe-Mulde e.V. Um an die beiden Hochwasser zu erinnern, aber auch um ausgiebig zu feiern, lud der Verein am 1. August wieder zum alljährlichen Sandsackfest an die Elbe in Dessau-Ziebig ein.
2: 2002 war also unser erlebtes Hochwasser, dann 2013 wieder. Aber nach 2002 haben wir uns hier in Ziebig zusammengefunden und haben festgestellt, dass es ganz wichtig ist, dass wir untereinander uns kennen, dass wir miteinander kommunizieren, damit wir auch uns untereinander helfen können. Und wir kennen ja den Hochwasserschutz, einmal den technischen Hochwasserschutz, den operativen. Und für den operativen Hochwasserschutz ist es einfach wichtig, dass wir auch zwischendurch Übungen machen, dass es Deichläufer gibt und so weiter. Und das ist alles nach dem Hochwasser 2002 entstanden. Und da haben wir gesagt, wir wollen nicht nur arbeiten, sondern auch mal feiern, auch das

0: Schöne genießen und deswegen dadurch ist das Sandsackfest entstanden.
1: Über mehr als 20 Jahre hat sich das Sandsackfest immer weiterentwickelt und bietet mittlerweile ein umfangreiches Programm für zahlreiche Besucher an. Einfach ist es für die Projektgruppe Sandsackfest, welche für die Organisation zuständig ist, aber nicht immer. In diesem Jahr konnte man sich jedoch über Unterstützung freuen.
0: Ja, wir haben damals gesagt, die Interessengemeinschaft ist ja neutral. Wir haben alle Parteien zusammengetrommelt, wir haben alle Gemeinden zusammengetrommelt und haben gesagt, wir wollen das gemeinschaftlich wuppen. Letztendlich, wenn es nach Arbeit riecht, dann bleibt immer nur ein kleiner Kern übrig und wir sind jetzt, sage ich mal, 6, 7 Leute, die das jedes Jahr machen und die das auch im Prinzip finanziell vorfinanzieren. Und wir hoffen dann immer, dass wir unterm Strich nach dem Fest auch bei Null wieder rauskommen. Und dieses Jahr haben wir auch, wie letztes Jahr, auch Fördermittel von der Stadt bekommen. Über den Stadtbezirksbeirat ist Geld für uns genehmigt worden, sodass wir das ein bisschen lockerer nehmen können.
1: Ab 17 Uhr startete das Sandsackfest in diesem Jahr. Bei freiem Eintritt wurde für alle Besucher eine Menge geboten.
0: Auch wir haben es dieses Jahr ein bisschen größer aufgebaut. Wir wollen so ein bisschen Anlauf nehmen, weil wir nächstes Jahr 25 Jahre feiern. Wir haben ja 2002 das Hochwasser gehabt. 2027 würden wir 25 Jahre. Und wir haben diesmal auch ein bisschen früher angefangen, damit für die Kinder was dabei ist. Und auch natürlich mit dem Hintergedanken, die Jugend so ein bisschen an das Thema heranzuführen. Denn wir brauchen bei den Deichläufern nicht nur Senioren, sondern auch jüngere Leute. Also der Nachwuchs muss kommen. Und da haben wir hinten für die Familien Hüpfburg, Kinderschminken und Clown Trixi kommt noch. Ja, und dann für die Erwachsenen gibt es hier verschiedene Köstlichkeiten. Einmal Wörlitzer Brauerei mit gegrilltem und Getränken aller Art. Den Weinhandel, also Angelikas Weinhandel mit köstlichen Weinen. Den Foodtruck hier aus Ziebig, Donner Pasta mit Nudelgerichten, sodass auch was Vegetarisches dabei ist. Ja, was haben wir noch? Und die Kugelkutsche. Das Wetter spricht ja Gott sei Dank auch für uns. Wir haben heute Morgen im strömenden Regen aufgebaut, aber jetzt scheint die Sonne und ich glaube, wir kriegen auch Eis verkauft. Wir haben eine Band aus Berlin angeheuert. Das ist die Kapelle Blank. Und aus der Kapelle Blank kristallisiert sich noch ein Duo heraus. Die werden im Wechsel dann spielen.
1: Für die Interessensgemeinschaft Hochwasserschutz Elbe-Mulde ist ein ganz wichtiger Aspekt beim Fest, aber natürlich auch der Austausch untereinander und dass alle Einwohner der Doppelstadt noch näher zusammenrücken. Im nächsten Jahr steht dann, wie bereits erwähnt, die Jubiläumsausgabe des Fests an. Genaue Ideen dafür hat man zwar noch nicht, will sich aber zeitnah zusammensetzen und darüber beraten.
2: Ein 59-jähriger Fahrer eines Nissans befuhr am 9. August gegen 8.25 Uhr die Bundesstraße 184 aus Richtung Bitterfeld-Wolfen kommend in Richtung Hohe Straße. An der Einmündung zur Heidestraße musste er verkehrsbedingt anhalten. Eine 71-jährige Fahrerin eines Audi fuhr auf das stehende Fahrzeug auf. Der Nissan kollidierte infolge des Aufpralls mit einem davor befindlichen Mitsubishi einer 73-jährigen Fahrzeugführerin. Personen wurden durch den Zusammenstoß nicht verletzt. Der Gesamtschaden wird hier auf 23.000 Euro geschätzt. Damit sind wir am Ende unserer Mittwochsausgabe der Zeitnah Nachrichten. Schauen jetzt noch auf das Wetter und auf die Meldungen aus der Region. Am Donnerstag um 18 Uhr melden wir uns dann mit frischen Nachrichten wieder. Bis dahin machen Sie es gut und auf Wiedersehen.
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5: Zum Donnerstag steigen die Temperaturen um 4 Grad an. Heißt, wir erreichen eine Maximaltemperatur von 29 Grad Celsius. Dabei bleibt es den gesamten Tag über sonnig und trocken. Der Wind ist hauptsächlich aus dem Osten zu erwarten. Mehr als eine leichte Brise

0: wird es nicht. In den kommenden Tagen steigen die Temperaturen weiter, also viel Trinken nicht vergessen.
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3: Mitten in Bitterfeld gibt es einen neuen Ort zum Treffen, Feiern und Verweilen. Im Rathaus Innenhof ist die Kommunallounge eröffnet worden. Bühne, Beleuchtung und verschiedene Sitzmöglichkeiten sollen den Platz künftig regelmäßig zum Veranstaltungsort machen.
4: Die Idee geht zurück auf ein besonderes Event, 800 Jahre Bitterfeld. Da haben wir das erste Mal ja probiert, wie kann man diesen Innenhof gestalten, kann man hier zusätzlich auch Programm anbieten. Es ist damals gemacht worden und es war sehr erfolgreich.
3: Nach der Premiere zur 800-Jahr-Feier und weiteren Veranstaltungen im vergangenen Sommer wurde aus dem zeitweisen Angebot nun eine dauerhafte Einrichtung. Der Umbau erfolgte in kurzer Zeit. Fertig ist die Lounge aber noch nicht.
5: Sehr zufrieden. Innerhalb kürzester Zeit ist es uns hier also gelungen, eine nachhaltige Infrastruktur zu entwickeln über eine Bühne, über Stromversorgung, über Trinkwasserversorgung. Und wir haben auch den ersten Schritt Richtung Einfriedung getan. Im Torbogen befindet sich mittlerweile eine feste Vergitterung.
3: Genutzt werden soll die Fläche möglichst vielfältig. Vereine, Institutionen, Unternehmen und andere Veranstalter können die vorhandene Infrastruktur nutzen. Ziel ist es, Veranstaltungen einfacher und mit weniger Aufwand auf die Beine zu stellen.
6: Wir haben uns an der 800-Jahr-Feier zurückerinnert und an das, was in 2025 die Sommerlounge war. Und haben gesagt, dann lasst es uns richtig machen. Richtig heißt für uns eine feste Bühne, die immer bleibt, Technik, die immer bleibt, Sitzmöglichkeiten, die alle nutzen können und Beleuchtung und auch Zaun drumherum aus Sicherheitsgründen, dass das alles passt. Damit das Ziel, und das ist wirklich so, dass wir möglichst viele unterschiedliche Anbieter haben, ob das jetzt Vereine sind oder Firmen, die sagen, wir machen eine Präsentation, wir machen eine kleine Lesung. Alles Mögliche soll ja durchgeführt werden.
3: Wie vielfältig die Angebote sein können, zeigte sich bereits bei der Eröffnung. Beim ersten Marktplatz der Talente präsentierten sich rund 20 Vereine, Institutionen und Unternehmen. Ein weiterer Höhepunkt war die Auszeichnung der Gewinner des Malwettbewerbs zum 20-jährigen Bestehen des Bitterfelder Bogens. 120 Bilder von Kindern und Jugendlichen waren eingereicht worden. Aus 20 ausgewählten Arbeiten konnten die Besucher ihre Favoriten wählen. Insgesamt wurden 570 Stimmen abgegeben. Den ersten Platz holte Larissa Gavrilova vom Jugendclub Linde. Ihr Bild zeigte den Bitterfelder Bogen mit Pflanzen, einem Flugzeug und Dinosauriern. Ausgezeichnet wurde sie von Oberbürgermeister Armin Schenk und Kulturbotschafterin Jana Respondek. Unterstützt wird die Kommunallounge von der kommunalen Familie, darunter auch die Stadtwerke Bitterfeld-Wolfen.
7: Ich denke, das ist ein Teil unseres Unternehmensziels. Unser Claim ist ja auf gute Nachbarschaft. Und insofern betrachten wir das nicht nur so als Floskel, sondern der wirtschaftliche Erfolg, den die Stadtwerke und alle kommunalen Unternehmen auch haben, der soll natürlich in die Region zurückfließen.
3: Für die Besucher ist dabei vor allem entscheidend, was tatsächlich auf dem Platz passiert. Deshalb haben wir uns bei der Eröffnung umgehört.
8: Ich finde das echt cool hier. Wir kommen vom Schwabenland. Und ja, wir kennen uns der Hofer halt weit aus, aber ich finde es schön hier.
9: Wir sind mehr oder weniger jetzt so reingestolpert, ohne das zu wissen, was hier los ist.
10: Es ist wunderschön. Wir sind sehr positiv überrascht. Die Leute sind sehr freundlich. Es ist ein ganz toller Ort, ein sonniger, schöner Ort. Also da gehen die Herzen auf. Ganz toll. Wir freuen uns, hier sein zu dürfen. Und das Event finde ich super klasse. Ganz tolle Idee.
11: Wir finden es schön. Wir waren letztes Jahr schon da
3: Und jetzt sind wir dieses Jahr wieder hier. Zumindest mal vorbeikommen.
11: Gemütlich, ja.
12: Ja, ist richtig schön. Ich finde es auch, die Sonne drückt zwar ein bisschen, aber wenn man hier so sitzt auf den Sitzkissen, ist es sehr entspannt.
13: Ich finde es sehr schön, aber traurig, dass so wenig gekommen sind.
3: Die Rückmeldungen fallen überwiegend positiv aus. Besonders die Aussicht auf regelmäßige Veranstaltungen und mehr Leben in der Innenstadt kommt bei den Besuchern gut an. Auch am Abend verändert sich der Innenhof durch die Gestaltung deutlich.
7: Also ich muss sagen, am Anfang, man hatte eine Vorstellung, es gab hier auch viele animierte Bilder vorher, aber wenn man es dann so sieht, insbesondere am Abend, wir haben es gestern schon mal sehen können, mit einer entsprechenden Beleuchtung, dann ist das natürlich eine tolle Atmosphäre, gerade vor der Kulisse hier.
3: Ganz fertig ist die Lounge noch nicht. Geplant sind eine vollständige Einfriedung sowie später auch Lösungen für Schatten und schlechtes Wetter.
5: Wir haben natürlich noch ganz viele Ideen. Im kommenden Jahr soll die gesamte Einfriedung des Areals erfolgen. Es ist auch in späteren Schritten geplant, eine Verschattung oder auch eine Variante für schlechteres Wetter zu schaffen, sodass man die Fläche also auch ganzjährig nutzen kann.
3: Aus einer Idee zur 800-Jahr-Feier ist damit ein dauerhafter Treffpunkt entstanden. Jetzt soll die Kommunallounge regelmäßig mit Veranstaltungen gefüllt werden. Und so auch die Bitterfelder Innenstadt ein Stück lebendiger machen.
14: Ob Flugzeuge, Motoren oder historische Technologie. Das Technikmuseum Hugo Junkers ist ein beliebtes Ausflugsziel für Besucher aus nah und fern. Sie kommen, um die zahlreichen Exponate des Dessauer Ingenieurs und Luftfahrtspionier Hugo Junkers aus nächster Nähe zu entdecken. Getragen und betrieben wird das Museum vom Förderverein Technikmuseum Hugo Junkers Dessau e.V. Seit dem 1. Juni hat Dirk Schildhauer die ehrenamtliche Geschäftsführung übernommen.
15: Der alte Geschäftsführer hat mehr oder weniger den Wunsch geäußert, in den verdienten Ruhestand zu gehen. Und der Vorstand des Fördervereins, das Technikmuseum Hugo Junkers, unter Vorsitzendem von Herrn Weber, hat dann eben halt danach gesucht, wer könnte ein geeigneter Kandidat sein. Und was soll ich sagen? Sie sind dann eben halt auf mich gestoßen, weil ich schon einige Zeit hier im Verein mitgearbeitet habe und auch die eine oder andere Aufgabe übernommen habe. Und somit konnte ich dann eben halt ein positives Bild vermitteln und habe dann eben halt sehr viel Spaß an dieser Aufgabe empfunden und habe mich deswegen beworben.
14: Mit der ehrenamtlichen Geschäftsführung übernimmt Dirk Schildhauer ein umfangreiches und breit gefächertes Aufgabenfeld. Dazu gehören unter anderem die organisatorische Leitung des Museums sowie die Begleitung von Projekten und Veranstaltungen.
15: Im Grunde genommen ist es so, dass ich also zwei Tage lang in der Woche hier bin. Das ist dienstags und donnerstags, weil es ist eben halt befristet von der Zeit her, die ich eben halt hier verbringen kann, weil ich selber noch selbstständig tätig bin mit meiner eigenen Firma. Und dann geht es eigentlich los, dass ich mich um die allgemeine Verwaltung hier kümmere, um viele Dinge, die eben halt mit dem Museum anfallen. Das hat was auf der einen Seite was mit unserem Publikum zu tun, mit unseren Gästen, dass die sich hier wohlfühlen, bis hin eben halt zu technischen Abläufen, Arbeitsschutz, all die Dinge, die in der Verwaltung eigentlich notwendig sind. Das ist so mein Aufgabengebiet. Also ich versuche, viele Fäden mehr oder weniger auseinanderzustricken und wieder zusammenzuführen. Und das macht mir einen Heidenspaß. Ja, und für mich ist es ganz wichtig, dass ich einfach auch alle Dessauer einlade, einfach mal wieder einen Besuch im Museum durchzuführen. Und wenn das Wetter mal wieder etwas schlechter wird, dann haben wir auf alle Fälle unsere Türen geöffnet und laden alle Dessauer gerne ein, sich das Museum mal wieder neu anzugucken und vielleicht das eine oder andere neu zu entdecken.
14: Für viele Besucher des Dessauer Technikmuseums ist die rekonstruierte U52 der Höhepunkt. Dirk Schildhauer hingegen faszinieren vor allem das Stahlhaus und die Junkersmöbel.
15: Wir stehen hier zum Beispiel vor einem Stahlhaus, was eben halt Herr Junkers entworfen hat. Und was mir besonders wichtig ist, worauf ich ganz gerne mal aufmerksam machen möchte, dass auch Herr Junkers neben seiner Fähigkeit, dann eben halt Flugzeuge zu entwickeln, aber auch ganz, ganz andere Dinge entworfen hat, wie zum Beispiel Möbel, die Sie eben halt hier im Hintergrund sehen. Die Produkte sind entstanden aus der Möglichkeit, Materialien aus seinem Flugzeugbau einfach zu verwenden. Das heißt also nachhaltig und kreativ. Und das möchte ich ganz gerne den Menschen auch ein klein wenig weiterbringen oder weiterhelfen oder eben halt nahe bringen.
14: Doch neben den zahlreichen Exponaten und Ausstellungsstücken hält das Technikmuseum noch weitere Höhepunkte für seine Besucher bereit.

0: Aber es gibt natürlich auch Veranstaltungen, die wir haben, Vorträge, die wir haben auf unserer Internetseite. Werden wir das regelmäßig aktualisieren, dass alle Menschen auch wirklich wissen, welche spannenden Vorträge und welche spannenden Veranstaltungen wir derzeit noch planen und auch schon geplant haben.
1: Ein Blick in die Zukunft gehört für Dirk Schildhauer ebenfalls zu seinen neuen Aufgaben. Zahlreiche Projekte und Herausforderungen stehen bevor. Da alle Mitarbeiter ehrenamtlich tätig sind, freut sich der Förderverein über weitere engagierte Menschen, die sich mit einbringen möchten.
0: Die Zukunftspläne sind eigentlich ganz bedeutende. Erstens, dass das Museum erhalten bleibt. Das sagt sich jetzt vielleicht ganz einfach, aber das ist aufgrund der Förderstruktur, die wir eben halt nicht haben. Das heißt also, das Museum existiert ausschließlich von den Eintrittsgeldern und von den Verkäufen. Also eine der wichtigsten Aufgaben. Dann natürlich gehört dazu auch, den Förderverein so attraktiv wie möglich zu machen, dass wir auch junge Menschen begeistern, hier ehrenamtlich mitzuarbeiten. Um ehrlich zu sein, da fehlt uns ganz, ganz viel Potenzial, was wir eben halt erkannt haben, dass unser Verein, und da glaube ich, haben sehr viele Vereine dasselbe Problem, eine sehr, sehr hohe Altersstruktur haben. Wir möchten ganz gerne auch junge Menschen animieren, hier sich ehrenamtlich zu beteiligen, und das wäre eben halt auch eine der dementsprechenden Aufgaben, die ich eben halt habe. Gerne eben halt am besten dienstags und donnerstags. Das sind so unsere Zeiten, wo sich die Ehrenamtlichen hier bei uns eben halt am wohlsten fühlen und deswegen auch hierher kommen. Es gibt verschiedene Arbeitsgruppen, die wir haben. Also angefangen von Motorenbau, Flugzeugkonstruktion, Rekonstruktion, bis hin von innen hier im Museum, bis hin von Außenanlagen. All die Dinge sind eben halt notwendig, dass die sich angeschaut und eben halt auch bearbeitet werden. Und Dienstags und Donnerstags sind so die Tage, wo man am besten sich mal einen Einblick verschaffen kann und dann einfach mal gucken kann, ob einem das so liegt oder ob man selber eine Interessensmöglichkeit hat, wo man sagen kann, Mensch, da kann ich mir vorstellen, als helfende Hand dabei zu sein.
1: Mit Dirk Schildhauer übernimmt ein engagierter Ehrenamtlicher Verantwortung für die weitere Entwicklung des Technikmuseums Hugo Junkers. Mit dem Förderverein und seinen vielen Helfern soll die Geschichte des Dessauer Ingenieurs und Luftfahrtpioniers auch in Zukunft lebendig bleiben und Besucher aus nah und fern begeistern.

Ich freue mich, dass Sie eingeschaltet haben und damit herzlich willkommen zur Mittwochsausgabe der Zeitnah-Nachrichten hier auf Rhein 1. Im Rahmen des Jubiläums 100 Jahre Bauhaus Dessau lädt die Stadt Dessau-Roßlau am 3. September um 18 Uhr zu einer besonderen Festtafel mit 100 Tischen auf dem Marktplatz ein. Bereits in den vergangenen Jahren hat das Format gezeigt, wie vielfältig, gastfreundlich und engagiert die Stadt ist. Vereine, Initiativen, Institutionen und ehrenamtliche Aktive präsentieren dabei die

0: Die große Bandbreite ihres Engagements und zeigen, was gemeinsam bewegt werden kann. Die Festtafel soll die Vielfalt der Menschen in Dessau-Roßlau widerspiegeln und zugleich an die internationale Herkunft der Bauhausstudenten erinnern. Gleichzeitig bildet sie einen besonderen Auftakt für das Bauhausfest im Jubiläumsjahr. Interessierte Vereine, Einrichtungen, Initiativen und Unternehmen sind eingeladen, eine Tischpatenschaft zu übernehmen und sich sowie ihre Arbeit vorzustellen. Die Paten erhalten eine kostenfrei bereitgestellte Bierzeltgarnitur für 8 Personen, gestalten den Tisch und sorgen für Speisen und Getränke. Anmeldungen sind bis zum 14. August per E-Mail möglich. Der Elbepegel in der Doppelstadt ist gerade so niedrig wie schon lange nicht mehr. In Roßlau hat er sogar ein Rekordtief erreicht. Nach Angaben des Wasserstraßen- und Schifffahrtsamts könnte der Pegel sogar noch weiter sinken. Ein Wasserentnahme- und Gießverbot hat die Stadt Dessau-Roßlau derweil noch nicht ausgesprochen.
1: Die Elbe in Dessau-Roßlau bekommt gerade die Auswirkungen der langen Trockenperiode zu spüren. In Dessau ist der Pegelstand des Flusses so niedrig wie schon lange nicht mehr. Am Sonntag, den 9. August, erreichte er seinen vorzeitigen Tiefstand mit nur 44 cm. Der niedrigste bekannte Wasserstand liegt zwar bei 20 cm, das ist aber auch schon über 60 Jahre her. In Roßlau kann man aktuell sogar ein Allzeitrekordtief messen. Bisher lag der niedrigste bekannte Wasserstand in der Schifferstadt bei 32 cm. Ein Wert aus dem August 2018. Am 10.8. diesen Jahres erreichte der Pegel in Roßlau einen Stand von 26 cm. In ganz Sachsen-Anhalt ist das Niedrigwasser ein Problem. So hat auch der Pegelstand der Elbe bei Magdeburg einen Allzeit-Tiefstwert erreicht. Wie das Wasserstraßen- und Schifffahrtsamt Elbe in ihrer Hochwasservorhersage vom Montag, den 10. August, angibt, könnte der Pegel in Dessau sogar noch weiter sinken. Für den 14.8. geben sie einen auf 5 cm gerundeten Wert von 40 cm an. Dabei handelt es sich allerdings nur um eine Abschätzung. Wie es genau mit dem Pegel der Elbe weitergeht, werden die nächsten Tage zeigen. Ein Wasserentnahme- und Gießverbot hat die Stadt Dessau-Roßlau jedenfalls noch nicht ausgesprochen. Im vergangenen Jahr gab es in der Doppelstadt aufgrund der lang anhaltenden Trockenperiode für den Zeitraum vom 1. Juli bis zum 30. September eine Allgemeinverfügung zur Beschränkung der Wasserentnahme aus Oberflächengewässern und Grundwasser. Die Wasserentnahme aus oberirdischen Gewässern mittels Pumpen war untersagt. Zudem durften Brunnen zur Bewässerung von privaten und öffentlichen Grünflächen sowie Sportanlagen zwischen 10 und 18 Uhr nicht genutzt werden. Aktuell gibt es derartige Verbote schon in mehreren Kreisen im Land. Neue Bänke aufgestellt. In der Ferdinand-von-Schill-Straße tut sich aktuell einiges. So wurden die Bauarbeiten im östlichen Teil der Straße beendet. Weiter geht es aktuell mit Tiefbauarbeiten sowie der Neugestaltung der Fahrbahnoberfläche und den Seitenbereichen auf Höhe der Kreuzung Ferdinand-von-Schill-Straße, Johannesstraße, Hans-Heinen-Straße. Neue Sitzgelegenheiten kann man im Bereich des Johannesviertels aber bereits nutzen. In der Ferdinand-von-Schill-Straße stehen diese auf Höhe einer dort angesiedelten Seniorenresidenz und Laden zum Sitzen und Verweilen ein. In der Johannesstraße wurde eine ganze Sitzlandschaft fertiggestellt, welche durchaus etwas ungewöhnlich aussieht. Unterschiedliche Bänke aus Holz, mit und ohne Lehne, nehmen die Einfassung der dortigen Baumscheiben auf und verbinden sich zu einer einzigartigen Sitzlandschaft. Die Entwürfe dafür stammen vom Fachbereich Design der Hochschule Anhalt. Zur Umsetzung der Maßnahme konnte auch auf Fördermittel aus dem Programm Förderung des sozialen Zusammenhalts des Landes Sachsen-Anhalt zurückgegriffen werden. Baum für Adventsmarkt gesucht. Der Verein zur Förderung der Stadtkultur Dessau e.V. sucht aktuell zusammen mit dem Dessauer Adventsmarkt nach einem Baum. Jedoch soll es kein gewöhnliches Gehölz sein. So will man einen gut gewachsenen und mindestens 16 Meter hohen Weihnachtsbaum für den diesjährigen Dessauer Adventsmarkt finden. In den sozialen Medien hat man dazu

0: aufgerufen. Wer einen passenden Baum hat, den er für den Markt spenden will, kann sich unter weihnachtsbaum@dessauer-adventsmarkt.de melden. Die eigene Adresse, 1 bis 2 Fotos des Baumes sowie die Telefonnummer zur Terminvereinbarung für die Vorortbesichtigung sollten dabei mitgesendet werden. Man hofft, bald einen passenden Baum zu finden, damit auch der diesjährige Adventsmarkt auf dem Dessauer Marktplatz wieder etwas ganz Besonderes wird. Wahlplakate beschädigt. Die Wahl in Sachsen-Anhalt rückt immer näher und überall im Bundesland sieht man Wahlwerbung im öffentlichen Raum. In vielen Städten und Gemeinden kam es bereits vermehrt zur Beschädigung von Wahlplakaten. Auch Dessau blieb davon nicht verschont. So wurden einige Wahlplakate im Lustgarten Opfer von Vandalismus.
1: Vom 17. August bis voraussichtlich 18. September führte das Tiefbauamt der Stadt Dessau-Roßlau Instandsetzungsarbeiten an der Asphaltfahrbahn der Sollnitzer Allee durch. Die Arbeiten erfolgen in 2 Bauabschnitten und bringen zeitweise Sperrungen verschiedener Straßenbereiche mit sich. Der Gewerbepark bleibt während der gesamten Bauzeit erreichbar. Im ersten Bauabschnitt ist die Zufahrt nur über die Einmündung am Eichengarten möglich. Die Einmündung Scholitzer Acker bleibt gesperrt. Die Ausfahrt erfolgt über den Stichweg am Fastfood-Restaurant und der Tankstelle zum Parkplatz des Zollamtes sowie über die geöffnete Oranienbaumer Straße. Der überörtliche Verkehr in Richtung Sollnitz wird über eine ausgeschilderte Umleitung durch Mildensee geführt. Im zweiten Bauabschnitt wird der Bereich am Eichengarten sowie der östliche Teil der Sollnitzer Allee gesperrt. Die Zufahrt zum Gewerbepark erfolgt dann über Scholitzer Acker. Der Verkehr in Richtung Sollnitz wird an der Baustelle vorbeigeführt. Für den Gegenverkehr werden Umleitungen ausgeschildert. Während der Bauzeit werden für Buslinien Ersatzhaltestellen eingerichtet. Fußgänger und Radfahrer können das Gewerbegebiet über geeignete Querungsmöglichkeiten weiterhin sicher erreichen. An der Elbe in Dessau wurde Anfang August wieder ordentlich gefeiert. Beim Sandsackfest konnte bei freiem Eintritt ein Kinderprogramm, Speisen und Getränke sowie Live-Musik genossen werden. Entstanden ist das Fest in Dessau-Ziebig vor über 20 Jahren infolge des Jahrhunderthochwassers im Jahre 2002.
0: 24 Jahre ist es her, aber bei vielen Dessauern ist es wahrscheinlich immer noch als eines der einschneidendsten Ereignisse der Stadt im Kopf geblieben. Die Rede ist vom ersten Jahrhunderthochwasser im August 2002. 11 Jahre später kam das zweite Jahrhunderthochwasser. Nach 2002 war man in der Stadt an Elbe und Mulde jedoch besser auf das extreme Ereignis vorbereitet. Dafür sorgte auch die Interessengemeinschaft Hochwasserschutz Elbe-Mulde e.V. Um an die beiden Hochwasser zu erinnern, aber auch um ausgiebig zu feiern, lud der Verein am 1. August wieder zum alljährlichen Sandsackfest an die Elbe in Dessau-Ziebig ein.
2: 2002 war also unser erlebtes Hochwasser, dann 2013 wieder. Aber nach 2002 haben wir uns hier in Ziebig zusammengefunden und haben festgestellt, dass es ganz wichtig ist, dass wir untereinander uns kennen, dass wir miteinander kommunizieren, damit wir auch uns untereinander helfen können. Und wir kennen ja den Hochwasserschutz, einmal den technischen Hochwasserschutz, den operativen. Und für den operativen Hochwasserschutz ist es einfach wichtig, dass wir auch zwischendurch Übungen machen, dass es Deichläufer gibt und so weiter. Und das ist alles nach dem Hochwasser 2002 entstanden. Und da haben wir gesagt, wir wollen nicht nur arbeiten, sondern auch mal feiern, auch das Schöne genießen. Und deswegen dadurch ist das Sandsackfest entstanden.
0: Über mehr als 20 Jahre hat sich das Sandsackfest immer weiterentwickelt und bietet mittlerweile ein umfangreiches Programm für zahlreiche Besucher an. Einfach ist es für die Projektgruppe Sandsackfest, welche für die Organisation zuständig ist, aber nicht immer. In diesem Jahr konnte man sich jedoch über Unterstützung freuen.
2: Ja, wir haben damals gesagt, die Interessengemeinschaft ist ja neutral. Wir haben alle Parteien zusammengetrommelt, wir haben alle Gemeinden zusammengetrommelt und haben gesagt, wir wollen das gemeinschaftlich wuppen. Letztendlich, wenn es

0: nach Arbeit riecht, dann bleibt immer nur ein kleiner Kern übrig. Und wir sind jetzt, sage ich mal, 6, 7 Leute, die das jedes Jahr machen und die das auch im Prinzip finanziell vorfinanzieren. Und wir hoffen dann immer, dass wir unterm Strich nach dem Fest auch bei Null wieder rauskommen. Und dieses Jahr haben wir auch, wie letztes Jahr, auch Fördermittel von der Stadt bekommen. Über den Stadtbezirksbeirat ist Geld für uns genehmigt worden, sodass wir das ein bisschen lockerer nehmen können.
1: Ab 17 Uhr startete das Sandsackfest in diesem Jahr. Bei freiem Eintritt wurde für alle Besucher eine Menge geboten.
0: Auch wir haben es dieses Jahr ein bisschen größer aufgebaut. Wir wollen so ein bisschen Anlauf nehmen, weil wir nächstes Jahr 25 Jahre feiern. Wir haben ja 2002 das Hochwasser gehabt. 2027 würden wir 25 Jahre. Und wir haben diesmal auch ein bisschen früher angefangen, damit für die Kinder was dabei ist. Und auch natürlich mit dem Hintergedanken, die Jugend so ein bisschen an das Thema heranzuführen. Denn wir brauchen bei den Deichläufern nicht nur Senioren, sondern auch jüngere Leute. Also der Nachwuchs muss kommen. Und da haben wir hinten für die Familien Hüpfburg, Kinderschminken und Clown Trixi kommt noch. Ja, und dann für die Erwachsenen gibt es hier verschiedene Köstlichkeiten. Einmal Wörlitzer Brauerei mit gegrilltem und Getränken aller Art. Den Weinhandel, also Angelikas Weinhandel mit köstlichen Weinen. Den Foodtruck hier aus Ziebig, Donner Pasta mit Nudelgerichten, sodass auch was Vegetarisches dabei ist. Ja, was haben wir noch? Und die Kugelkutsche. Das Wetter spricht ja Gott sei Dank auch für uns. Wir haben heute Morgen im strömenden Regen aufgebaut, aber jetzt scheint die Sonne und ich glaube, wir kriegen auch Eis verkauft. Wir haben eine Band aus Berlin angeheuert. Das ist die Kapelle Blank. Und aus der Kapelle Blank kristallisiert sich noch ein Duo heraus. Die werden im Wechsel dann spielen.
1: Für die Interessensgemeinschaft Hochwasserschutz Elbe-Mulde ist ein ganz wichtiger Aspekt beim Fest, aber natürlich auch der Austausch untereinander und dass alle Einwohner der Doppelstadt noch näher zusammenrücken. Im nächsten Jahr steht dann, wie bereits erwähnt, die Jubiläumsausgabe des Fests an. Genaue Ideen dafür hat man zwar noch nicht, will sich aber zeitnah zusammensetzen und darüber beraten.
2: Ein 59-jähriger Fahrer eines Nissans befuhr am 9. August gegen 8.25 Uhr die Bundesstraße 184 aus Richtung Bitterfeld-Wolfen kommend in Richtung Hohe Straße. An der Einmündung zur Heidestraße musste er verkehrsbedingt anhalten. Eine 71-jährige Fahrerin eines Audi fuhr auf das stehende Fahrzeug auf. Der Nissan kollidierte infolge des Aufpralls mit einem davor befindlichen Mitsubishi einer 73-jährigen Fahrzeugführerin. Personen wurden durch den Zusammenstoß nicht verletzt. Der Gesamtschaden wird hier auf 23.000 Euro geschätzt. Damit sind wir am Ende unserer Mittwochsausgabe der Zeitnah Nachrichten. Schauen jetzt noch auf das Wetter und auf die Meldungen aus der Region. Am Donnerstag um 18 Uhr melden wir uns dann mit frischen Nachrichten wieder. Bis dahin machen Sie es gut und auf Wiedersehen.
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5: Zum Donnerstag steigen die Temperaturen um 4 Grad an. Heißt, wir erreichen eine Maximaltemperatur von 29 Grad Celsius. Dabei bleibt es den gesamten Tag über sonnig und trocken. Der Wind ist hauptsächlich aus dem Osten zu erwarten. Mehr als eine leichte Brise wird es nicht. In den kommenden Tagen steigen die Temperaturen weiter, also viel Trinken nicht vergessen.
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0: Mitten in Bitterfeld gibt es einen neuen Ort zum Treffen, Feiern und Verweilen. Im Rathausinnenhof ist die Kommunallounge eröffnet worden. Bühne, Beleuchtung und verschiedene Sitzmöglichkeiten sollen den Platz künftig regelmäßig zum Veranstaltungsort machen.
1: Die Idee geht zurück auf ein besonderes Event, 800 Jahre Bitterfeld. Da haben wir das erste Mal ja probiert, wie kann man diesen Innenhof gestalten, kann man hier zusätzlich auch Programme anbieten. Es ist damals gemacht worden und es war sehr erfolgreich.
0: Nach der Premiere zur 800-Jahr-Feier und weiteren Veranstaltungen im vergangenen Sommer wurde aus dem zeitweisen Angebot nun eine dauerhafte Einrichtung. Der Umbau erfolgte in kurzer Zeit. Fertig ist die Lounge aber noch nicht.
2: Zufrieden. Innerhalb kürzester Zeit ist es uns hier also gelungen, eine nachhaltige Infrastruktur zu entwickeln, über eine Bühne, über Stromversorgung, über Trinkwasserversorgung. Und wir haben auch den ersten Schritt Richtung Einfriedung getan. Im Torbogen befindet sich mittlerweile eine feste Vergitterung.
0: Genutzt werden soll die Fläche möglichst vielfältig. Vereine, Institutionen, Unternehmen und andere Veranstalter können die vorhandene Infrastruktur nutzen. Ziel ist es, Veranstaltungen einfacher und mit weniger Aufwand auf die Beine zu stellen.
3: Wir haben uns an die 800-Jahr-Feier zurückerinnert und an das, was in 2025 die Sommerlounge war. Und haben gesagt, dann lasst es uns richtig machen. Richtig heißt für uns eine feste Bühne, die immer bleibt, Technik, die immer bleibt, Sitzmöglichkeiten, die alle nutzen können und Beleuchtung und auch Zaun drumherum aus Sicherheitsgründen, dass das alles passt. Damit das Ziel, und das ist wirklich so, dass wir möglichst viele unterschiedliche Anbieter haben, ob das jetzt Vereine sind oder Firmen, die sagen, wir machen eine Präsentation, wir machen eine kleine Lesung. Alles Mögliche soll ja durchgeführt werden.
0: Wie vielfältig die Angebote sein können, zeigte sich bereits bei der Eröffnung. Beim ersten Marktplatz der Talente präsentierten sich rund 20 Vereine, Institutionen und Unternehmen. Ein weiterer Höhepunkt war die Auszeichnung der Gewinner des Malwettbewerbs zum 20-jährigen Bestehen des Bitterfelder Bogens. 120 Bilder von Kindern und Jugendlichen waren eingereicht worden. Aus 20 ausgewählten Arbeiten konnten die Besucher ihre Favoriten wählen. Insgesamt wurden 570 Stimmen abgegeben. Den ersten Platz holte Larissa Gavrilova vom Jugendclub Linde. Ihr Bild zeigte den Bitterfelder Bogen mit Pflanzen, einem Flugzeug und Dinosauriern. Ausgezeichnet wurde sie von Oberbürgermeister Armin Schenk und Kulturbotschafterin Jana Respondek. Unterstützt wird die Kommunallounge von der kommunalen Familie, darunter auch die Stadtwerke Bitterfeld-Wolfen.
4: Ich denke, das ist ein Teil unseres Unternehmensziels. Unser Claim ist ja auf gute Nachbarschaft. Und insofern betrachten wir das nicht nur so als Floskel, sondern der wirtschaftliche Erfolg, den die Stadtwerke und alle kommunalen Unternehmen auch haben, der soll natürlich in die Region zurückfließen.
0: Für die Besucher ist dabei vor allem entscheidend, was tatsächlich auf dem Platz passiert. Deshalb haben wir uns bei der Eröffnung umgehört.
5: Ich finde das echt cool hier. Wir kommen vom Schwabenland. Und ja, wir kennen uns da oben halt nicht aus, aber ich finde das schön hier.
6: Wir sind mehr oder weniger jetzt so reingestolpert, ohne das zu wissen, was hier los ist.
7: Es ist wunderschön. Wir sind sehr positiv überrascht. Die Leute sind sehr freundlich. Es ist ein ganz toller Ort, ein sonniger, schöner Ort. Also da gehen die Herzen auf. Ganz toll. Wir freuen uns, hier sein zu dürfen. Und das Event finde ich super klasse. Ganz tolle Idee.
8: Wir finden es schön. Wir waren letztes Jahr schon da und jetzt sind wir dieses Jahr wieder hier.
9: Zumindest mal vorbeigucken.
10: Gemütlich, ja.
11: Ja, ist richtig schön. Ich finde es auch, die Sonne drückt zwar ein bisschen, aber wenn man hier so sitzt auf den Sitzkissen, ist es sehr entspannt.
12: Ich finde es sehr schön, aber traurig, dass so wenig gekommen sind.
0: Die Rückmeldungen fallen überwiegend positiv aus. Besonders die Aussicht auf regelmäßige Veranstaltungen und mehr Leben in der Innenstadt kommt bei den Besuchern gut an. Auch am Abend verändert sich der Innenhof durch die Gestaltung deutlich.
4: Also ich muss sagen, am Anfang, man hatte eine Vorstellung, es gab hier auch viele animierte Bilder vorher, aber wenn man es dann so sieht, insbesondere am Abend, wir haben es gestern schon mal sehen können, mit einer entsprechenden Beleuchtung, dann ist das natürlich eine tolle Atmosphäre, gerade vor der Kulisse hier.
0: Ganz fertig ist die Lounge noch nicht. Geplant sind eine vollständige Einfriedung sowie später auch Lösungen für Schatten und schlechtes Wetter.
2: Wir haben natürlich noch ganz viele Ideen. Im kommenden Jahr soll die gesamte Einfriedung des Areals erfolgen. Es ist auch in späteren Schritten geplant, eine Verschattung oder auch eine Variante für schlechteres Wetter zu schaffen, sodass man die Fläche also auch ganzjährig nutzen kann.
0: Aus einer Idee zur 800-Jahr-Feier ist damit ein dauerhafter Treffpunkt entstanden. Jetzt soll die Kommunal-Lounge regelmäßig mit Veranstaltungen gefüllt werden und so auch die Bitterfelder Innenstadt ein Stück lebendiger machen.
9: Ob Flugzeuge, Motoren oder historische Technologie, das Technikmuseum Hugo Junkers ist ein beliebtes Ausflugsziel für Besucher aus nah und fern. Sie kommen, um die zahlreichen Exponate des Dessauer Ingenieurs und Luftfahrtspionier Hugo Junkers aus nächster Nähe zu entdecken. Getragen und betrieben wird das Museum vom Förderverein Technikmuseum Hugo Junkers Dessau e.V. Seit dem 1. Juni hat Dirk Schildhauer die ehrenamtliche Geschäftsführung übernommen.
10: Der alte Geschäftsführer hat mehr oder weniger den Wunsch geäußert, in den verdienten Ruhestand zu gehen. Und der Vorstand des Fördervereins, das Technikmuseum Hugo Junkers, unter Vorsitzendem von Herrn Weber, hat dann eben halt danach gesucht, wer könnte ein geeigneter Kandidat sein. Und was soll ich sagen? Sie sind dann eben halt auf mich gestoßen, weil ich schon einige Zeit hier im Verein mitgearbeitet habe und auch die eine oder andere Aufgabe übernommen habe. Und somit konnte ich dann eben halt ein positives Bild vermitteln und habe dann eben halt sehr viel Spaß an dieser Aufgabe empfunden und habe mich deswegen beworben.
9: Mit der ehrenamtlichen Geschäftsführung übernimmt Dirk Schildhauer ein umfangreiches und breit gefächertes Aufgabenfeld. Dazu gehören unter anderem die organisatorische Leitung des Museums sowie die Begleitung von Projekten und Veranstaltungen.
10: Im Grunde genommen ist es so, dass ich also zwei Tage lang in der Woche hier bin. Das ist dienstags und donnerstags, weil es ist eben halt befristet von der Zeit her, die ich eben halt hier verbringen kann, weil ich selber noch selbstständig tätig bin mit meiner eigenen Firma. Und dann geht es eigentlich los, dass ich mich um die allgemeine Verwaltung hier kümmere, um viele Dinge, die eben halt mit dem Museum anfallen. Das hat was auf der einen Seite was mit unserem Publikum zu tun, mit unseren Gästen, dass die sich hier wohlfühlen, bis hin eben halt zu technischen Abläufen, Arbeitsschutz, all die Dinge, die in der Verwaltung eigentlich notwendig sind. Das ist so mein Aufgabengebiet. Also ich versuche, viele Fäden mehr oder weniger auseinanderzustricken und wieder zusammenzuführen. Und das macht mir einen Heidenspaß. Ja, und für mich ist es ganz wichtig, dass ich einfach auch alle Dessauer einlade, einfach mal wieder einen Besuch im Museum durchzuführen. Und wenn das Wetter mal wieder etwas schlechter wird, dann haben wir auf alle Fälle unsere Türen geöffnet und laden alle Dessauer gerne ein, sich das Museum mal wieder neu anzugucken und vielleicht das eine oder andere neu zu entdecken.
9: Für viele Besucher des Dessauer Technikmuseums ist die rekonstruierte U52 der Höhepunkt. Dirk Schildhauer hingegen faszinieren vor allem das Stahlhaus und die Junkersmöbel.
10: Wir stehen hier zum Beispiel vor einem Stahlhaus, was eben halt Herr Junkers entworfen hat. Und was mir besonders wichtig ist, worauf ich ganz gerne mal aufmerksam machen möchte, dass auch Herr Junkers neben seiner Fähigkeit, dann eben halt Flugzeuge zu entwickeln, aber auch ganz, ganz andere Dinge entworfen hat, wie zum Beispiel Möbel, die Sie eben halt hier im Hintergrund sehen. Die Produkte sind entstanden aus der Möglichkeit, Materialien aus seinem Flugzeugbau einfach zu verwenden. Das heißt also nachhaltig und kreativ. Und das möchte ich ganz gerne den Menschen auch ein klein wenig weiterbringen oder weiterhelfen oder eben halt nahebringen.
9: Doch neben den zahlreichen Exponaten und Ausstellungsstücken hält das Technikmuseum noch weitere Höhepunkte für seine Besucher bereit.
10: Also, eines der Highlights, was wir haben, ist, seit ganz kurzem haben wir über unsere Apollo-Abteilung, möchte ich sie mal bezeichnen, einen neuen VR-Flug, nämlich das Space Shuttle. Und das ist eine Sondersensation, dass ich sagen kann, also ich kann nur jeden einladen, hierher zu kommen und sich die Apollo-Mission anzuschauen, die wir eben halt hier anbieten. Und dann natürlich auch dieses neue Highlight, den Flug mit dem Space Shuttle durch unser All ich denke mal, alle Menschen, die es bisher getan bzw. diesen Flug absolviert haben über unsere VR-Technologie, sind sowas von begeistert, dass ich mich freue, dass wir dieses hier anbieten können. Aber es gibt natürlich auch Veranstaltungen, die wir haben, Vorträge, die wir haben. Auf unserer Internetseite werden wir das regelmäßig aktualisieren, dass alle Menschen auch wirklich wissen, welche spannenden Vorträge und welche spannenden Veranstaltungen wir derzeit noch planen und auch schon geplant haben.
9: Ein Blick in die Zukunft gehört für Dirk Schildhauer ebenfalls zu seinen neuen Aufgaben. Zahlreiche Projekte und Herausforderungen stehen bevor. Da alle Mitarbeiter ehrenamtlich tätig sind, freut sich der Förderverein über weitere engagierte Menschen, die sich mit einbringen möchten.
10: Die Zukunftspläne sind eigentlich ganz bedeutende. Erstens, dass das Museum erhalten bleibt. Das sagt sich jetzt vielleicht ganz einfach, aber das ist aufgrund der Förderstruktur, die wir eben halt nicht haben. Das heißt also, das Museum existiert ausschließlich von den Eintrittsgeldern und von den Verkäufen. Also eine der wichtigsten Aufgaben. Dann natürlich gehört dazu, auch den Förderverein so attraktiv wie möglich zu machen, dass wir auch junge Menschen begeistern, hier ehrenamtlich mitzuarbeiten. Um ehrlich zu sein, da fehlt uns ganz, ganz viel Potenzial, was wir eben halt erkannt haben, dass unser Verein, und da glaube ich, haben sehr viele Vereine dasselbe Problem, eine sehr, sehr hohe Altersstruktur haben. Wir möchten ganz gerne auch junge Menschen animieren, hier sich ehrenamtlich zu beteiligen, und das wäre eben halt auch eine der dementsprechenden Aufgaben, die ich eben halt habe. Gerne eben halt am besten dienstags und donnerstags. Das sind so unsere Zeiten, wo sich die Ehrenamtlichen hier bei uns eben halt am wohlsten fühlen und deswegen auch hierher kommen. Es gibt verschiedene Arbeitsgruppen, die wir haben. Also angefangen von Motorenbau, Flugzeugkonstruktion, Rekonstruktion, bis hin von innen hier im Museum, bis hin von Außenanlagen. All die Dinge sind eben halt notwendig, dass die sich angeschaut und eben halt auch bearbeitet werden. Und dienstags und donnerstags sind so die Tage, wo man am besten sich mal einen Einblick verschaffen kann und dann einfach mal gucken kann, ob einem das so liegt oder ob man selber eine Interessensmöglichkeit hat, wo man sagen kann, Mensch, da kann ich mir vorstellen, als helfende Hand dabei zu sein.
9: Mit Dirk Schildhauer übernimmt ein engagierter Ehrenamtlicher Verantwortung für die weitere Entwicklung des Technikmuseums Hugo Junkers. Mit dem Förderverein und seinen vielen Helfern soll die Geschichte des Dessauer Ingenieurs und Luftfahrtpioniers auch in Zukunft lebendig bleiben und Besucher aus nah und fern begeistern.

Ich freue mich, dass Sie eingeschaltet haben und damit herzlich willkommen zur Mittwochsausgabe der Zeitnah-Nachrichten hier auf Rhein 1. Im Rahmen des Jubiläums 100 Jahre Bauhaus Dessau lädt die Stadt Dessau-Roßlau am 3. September um 18 Uhr zu einer besonderen Festtafel mit 100 Tischen auf dem Marktplatz ein. Bereits in den vergangenen Jahren hat das Format gezeigt, wie vielfältig, gastfreundlich und engagiert die Stadt ist. Vereine, Initiativen, Institutionen und ehrenamtliche Aktive präsentieren dabei die

0: große Bandbreite ihres Engagements und zeigen, was gemeinsam bewegt werden kann. Die Festtafel soll die Vielfalt der Menschen in Dessau-Roßlau widerspiegeln und zugleich an die internationale Herkunft der Bauhausstudenten erinnern. Gleichzeitig bildet sie einen besonderen Auftakt für das Bauhausfest im Jubiläumsjahr. Interessierte Vereine, Einrichtungen, Initiativen und Unternehmen sind eingeladen, eine Tischpatenschaft zu übernehmen und sich sowie ihre Arbeit vorzustellen. Die Paten erhalten eine kostenfrei bereitgestellte Bierzeltgarnitur für 8 Personen, gestalten den Tisch und sorgen für Speisen und Getränke. Anmeldungen sind bis zum 14. August per E-Mail möglich. Der Elbepegel in der Doppelstadt ist gerade so niedrig wie schon lange nicht mehr. In Roßlau hat er sogar ein Rekordtief erreicht. Nach Angaben des Wasserstraßen- und Schifffahrtsamts könnte der Pegel sogar noch weiter sinken. Ein Wasserentnahme- und Gießverbot hat die Stadt Dessau-Roßlau derweil noch nicht ausgesprochen.
1: Die Elbe in Dessau-Roßlau bekommt gerade die Auswirkungen der langen Trockenperiode zu spüren. In Dessau ist der Pegelstand des Flusses so niedrig wie schon lange nicht mehr. Am Sonntag, den 9. August, erreichte er seinen vorzeitigen Tiefstand mit nur 44 cm. Der niedrigste bekannte Wasserstand liegt zwar bei 20 cm, das ist aber auch schon über 60 Jahre her. In Roßlau kann man aktuell sogar ein Allzeitrekordtief messen. Bisher lag der niedrigste bekannte Wasserstand in der Schifferstadt bei 32 cm. Ein Wert aus dem August 2018. Am 10.8. diesen Jahres erreichte der Pegel in Roßlau einen Stand von 26 cm. In ganz Sachsen-Anhalt ist das Niedrigwasser ein Problem. So hat auch der Pegelstand der Elbe bei Magdeburg einen Allzeit-Tiefstwert erreicht. Wie das Wasserstraßen- und Schifffahrtsamt Elbe in ihrer Hochwasservorhersage vom Montag, den 10. August, angibt, könnte der Pegel in Dessau sogar noch weiter sinken. Für den 14.8. geben sie einen auf 5 cm gerundeten Wert von 40 cm an. Dabei handelt es sich allerdings nur um eine Abschätzung. Wie es genau mit dem Pegel der Elbe weitergeht, werden die nächsten Tage zeigen. Ein Wasserentnahme- und Gießverbot hat die Stadt Dessau-Roßlau jedenfalls noch nicht ausgesprochen. Im vergangenen Jahr gab es in der Doppelstadt aufgrund der lang anhaltenden Trockenperiode für den Zeitraum vom 1. Juli bis zum 30. September eine Allgemeinverfügung zur Beschränkung der Wasserentnahme aus Oberflächengewässern und Grundwasser. Die Wasserentnahme aus oberirdischen Gewässern mittels Pumpen war untersagt. Zudem durften Brunnen zur Bewässerung von privaten und öffentlichen Grünflächen sowie Sportanlagen zwischen 10 und 18 Uhr nicht genutzt werden. Aktuell gibt es derartige Verbote schon in mehreren Kreisen im Land. Neue Bänke aufgestellt. In der Ferdinand-von-Schill-Straße tut sich aktuell einiges. So wurden die Bauarbeiten im östlichen Teil der Straße beendet. Weiter geht es aktuell mit Tiefbauarbeiten sowie der Neugestaltung der Fahrbahnoberfläche und den Seitenbereichen auf Höhe der Kreuzung Ferdinand-von-Schill-Straße, Johannesstraße, Hans-Heinen-Straße. Neue Sitzgelegenheiten kann man im Bereich des Johannesviertels aber bereits nutzen. In der Ferdinand-von-Schill-Straße stehen diese auf Höhe einer dort angesiedelten Seniorenresidenz und Laden zum Sitzen und Verweilen ein. In der Johannesstraße wurde eine ganze Sitzlandschaft fertiggestellt, welche durchaus etwas ungewöhnlich aussieht. Unterschiedliche Bänke aus Holz, mit und ohne Lehne, nehmen die Einfassung der dortigen Baumscheiben auf und verbinden sich zu einer einzigartigen Sitzlandschaft. Die Entwürfe dafür stammen vom Fachbereich Design der Hochschule Anhalt. Zur Umsetzung der Maßnahme konnte auch auf Fördermittel aus dem Programm Förderung des sozialen Zusammenhalts des Landes Sachsen-Anhalt zurückgegriffen werden. Baum für Adventsmarkt gesucht. Der Verein zur Förderung der Stadtkultur Dessau e.V. sucht aktuell zusammen mit dem Dessauer Adventsmarkt nach einem Baum. Jedoch soll es kein gewöhnliches Gehölz sein. So will man einen gut gewachsenen und mindestens 16 Meter hohen Weihnachtsbaum für den diesjährigen Dessauer Adventsmarkt finden. In den sozialen Medien hat man dazu

0: aufgerufen. Wer einen passenden Baum hat, den er für den Markt spenden will, kann sich unter weihnachtsbaum@dessauer-adventsmarkt.de melden. Die eigene Adresse, 1 bis 2 Fotos des Baumes sowie die Telefonnummer zur Terminvereinbarung für die Vorortbesichtigung sollten dabei mitgesendet werden. Man hofft, bald einen passenden Baum zu finden, damit auch der diesjährige Adventsmarkt auf dem Dessauer Marktplatz wieder etwas ganz Besonderes wird. Wahlplakate beschädigt. Die Wahl in Sachsen-Anhalt rückt immer näher und überall im Bundesland sieht man Wahlwerbung im öffentlichen Raum. In vielen Städten und Gemeinden kam es bereits vermehrt zur Beschädigung von Wahlplakaten. Auch Dessau blieb davon nicht verschont. So wurden einige Wahlplakate im Lustgarten Opfer von Vandalismus.
1: Vom 17. August bis voraussichtlich 18. September führte das Tiefbauamt der Stadt Dessau-Roßlau Instandsetzungsarbeiten an der Asphaltfahrbahn der Sollnitzer Allee durch. Die Arbeiten erfolgen in 2 Bauabschnitten und bringen zeitweise Sperrungen verschiedener Straßenbereiche mit sich. Der Gewerbepark bleibt während der gesamten Bauzeit erreichbar. Im ersten Bauabschnitt ist die Zufahrt nur über die Einmündung am Eichengarten möglich. Die Einmündung Scholitzer Acker bleibt gesperrt. Die Ausfahrt erfolgt über den Stichweg am Fastfood-Restaurant und der Tankstelle zum Parkplatz des Zollamtes sowie über die geöffnete Oranienbaumer Straße. Der überörtliche Verkehr in Richtung Sollnitz wird über eine ausgeschilderte Umleitung durch Mildensee geführt. Im zweiten Bauabschnitt wird der Bereich am Eichengarten sowie der östliche Teil der Sollnitzer Allee gesperrt. Die Zufahrt zum Gewerbepark erfolgt dann über Scholitzer Acker. Der Verkehr in Richtung Sollnitz wird an der Baustelle vorbeigeführt. Für den Gegenverkehr werden Umleitungen ausgeschildert. Während der Bauzeit werden für Buslinien Ersatzhaltestellen eingerichtet. Fußgänger und Radfahrer können das Gewerbegebiet über geeignete Querungsmöglichkeiten weiterhin sicher erreichen. An der Elbe in Dessau wurde Anfang August wieder ordentlich gefeiert. Beim Sandsackfest konnte bei freiem Eintritt ein Kinderprogramm, Speisen und Getränke sowie Live-Musik genossen werden. Entstanden ist das Fest in Dessau-Ziebig vor über 20 Jahren infolge des Jahrhunderthochwassers im Jahre 2002.
0: 24 Jahre ist es her, aber bei vielen Dessauern ist es wahrscheinlich immer noch als eines der einschneidendsten Ereignisse der Stadt im Kopf geblieben. Die Rede ist vom ersten Jahrhunderthochwasser im August 2002. 11 Jahre später kam das zweite Jahrhunderthochwasser. Nach 2002 war man in der Stadt an Elbe und Mulde jedoch besser auf das extreme Ereignis vorbereitet. Dafür sorgte auch die Interessengemeinschaft Hochwasserschutz Elbe-Mulde e.V. Um an die beiden Hochwasser zu erinnern, aber auch um ausgiebig zu feiern, lud der Verein am 1. August wieder zum alljährlichen Sandsackfest an die Elbe in Dessau-Ziebig ein.
2: 2002 war also unser erlebtes Hochwasser, dann 2013 wieder. Aber nach 2002 haben wir uns hier in Ziebig zusammengefunden und haben festgestellt, dass es ganz wichtig ist, dass wir untereinander uns kennen, dass wir miteinander kommunizieren, damit wir auch uns untereinander helfen können. Und wir kennen ja den Hochwasserschutz, einmal den technischen Hochwasserschutz, den operativen. Und für den operativen Hochwasserschutz ist es einfach wichtig, dass wir auch zwischendurch Übungen machen, dass es Deichläufer gibt und so weiter. Und das ist alles nach dem Hochwasser 2002 entstanden. Und da haben wir gesagt, wir wollen nicht nur arbeiten, sondern auch mal feiern, auch das Schöne genießen. Und deswegen dadurch ist das Sandsackfest entstanden.
0: Über mehr als 20 Jahre hat sich das Sandsackfest immer weiterentwickelt und bietet mittlerweile ein umfangreiches Programm für zahlreiche Besucher an. Einfach ist es für die Projektgruppe Sandsackfest, welche für die Organisation zuständig ist, aber nicht immer. In diesem Jahr konnte man sich jedoch über Unterstützung freuen.
2: Ja, wir haben damals gesagt, die Interessengemeinschaft ist ja neutral. Wir haben alle Parteien zusammengetrommelt, wir haben alle Gemeinden zusammengetrommelt und haben gesagt, wir wollen das gemeinschaftlich wuppen. Letztendlich, wenn es nach Arbeit riecht, dann bleibt immer nur ein kleiner Kern übrig. Und wir sind jetzt, sage ich mal, 6, 7 Leute, die das jedes Jahr machen und die das auch im Prinzip finanziell vorfinanzieren. Und wir hoffen dann immer, dass wir unterm Strich nach dem Fest auch bei Null wieder rauskommen. Und dieses Jahr haben wir auch, wie letztes Jahr, auch Fördermittel von der Stadt bekommen. Über den Stadtbezirksbeirat ist Geld für uns genehmigt worden, sodass wir das ein bisschen lockerer nehmen können.
0: Ab 17 Uhr startete das Sandsackfest in diesem Jahr. Bei freiem Eintritt wurde für alle Besucher eine Menge geboten.
2: Auch wir haben es dieses Jahr ein bisschen größer aufgebaut. Wir wollen so ein bisschen Anlauf nehmen, weil wir nächstes Jahr 25 Jahre feiern. Wir haben ja 2002 das Hochwasser gehabt, 2027 würden wir 25 Jahre. Und wir haben diesmal auch ein bisschen früher angefangen, damit für die Kinder was dabei ist. Und auch natürlich mit dem Hintergedanken, die Jugend so ein bisschen an das Thema heranzuführen. Denn wir brauchen bei den Deichläufern nicht nur Senioren, sondern auch jüngere Leute. Also der Nachwuchs muss kommen. Und da haben wir hinten für die Familien Hüpfburg, Kinderschminken und Clown Trixi kommt noch. Ja, und dann für die Erwachsenen gibt es hier verschiedene Köstlichkeiten. Einmal Wörlitzer Brauerei mit gegrilltem und Getränken aller Art. Den Weinhandel, also Angelikas Weinhandel mit köstlichen Weinen. Den Foodtruck hier aus Ziebig, Donna Pasta mit Nudelgerichten, sodass auch was Vegetarisches dabei ist. Ja, was haben wir noch? Und die Kugelkutsche. Das Wetter spricht ja Gott sei Dank auch für uns. Wir haben heute Morgen im strömenden Regen aufgebaut, aber jetzt scheint die Sonne und ich glaube, wir kriegen auch Eis verkauft. Wir haben eine Band aus Berlin angeheuert, das ist die Kapelle Blank. Und aus der Kapelle Blank kristallisiert sich noch ein Duo heraus, die werden im Wechsel dann spielen.
0: Für die Interessensgemeinschaft Hochwasserschutz Elbe-Mulde ist ein ganz wichtiger Aspekt beim Fest, aber natürlich auch der Austausch untereinander und dass alle Einwohner der Doppelstadt noch näher zusammenrücken. Im nächsten Jahr steht dann, wie bereits erwähnt, die Jubiläumsausgabe des Fests an. Genaue Ideen dafür hat man zwar noch nicht, will sich aber zeitnah zusammensetzen und darüber beraten.
1: Ein 59-jähriger Fahrer eines Nissans befuhr am 9. August gegen 8.25 Uhr die Bundesstraße 184 aus Richtung Bitterfeld-Wolfen kommend in Richtung Hohe Straße. An der Einmündung zur Heidestraße musste er verkehrsbedingt anhalten. Eine 71-jährige Fahrerin eines Audi fuhr auf das stehende Fahrzeug auf. Der Nissan kollidierte infolge des Aufpralls mit einem davor befindlichen Mitsubishi einer 73-jährigen Fahrzeugführerin. Personen wurden durch den Zusammenstoß nicht verletzt. Der Gesamtschaden wird hier auf 23.000 Euro geschätzt. Damit sind wir am Ende unserer Mittwochsausgabe der Zeitnah Nachrichten. Schauen jetzt noch auf das Wetter und auf die Meldungen aus der Region. Am Donnerstag um 18 Uhr melden wir uns dann mit frischen Nachrichten wieder. Bis dahin machen Sie es gut und auf Wiedersehen.
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5: Zum Donnerstag steigen die Temperaturen um 4 Grad an. Heißt, wir erreichen eine Maximaltemperatur von 29 Grad Celsius. Dabei bleibt es den gesamten Tag über sonnig und trocken. Der Wind ist hauptsächlich aus dem Osten zu erwarten. Mehr als eine leichte Brise wird es nicht. In den kommenden Tagen steigen die Temperaturen weiter. Also viel Trinken nicht vergessen.
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8: Mitten in Bitterfeld gibt es einen neuen Ort zum Treffen, Feiern und Verweilen. Im Rathausinnenhof ist die Kommunallounge eröffnet worden. Bühne, Beleuchtung und verschiedene Sitzmöglichkeiten sollen den Platz künftig regelmäßig zum Veranstaltungsort machen.
9: Die Idee geht zurück auf ein besonderes Event, 800 Jahre Bitterfeld. Da haben wir das erste Mal ja probiert, wie kann man diesen Innenhof gestalten, kann man hier zusätzlich auch Programm anbieten. Es ist damals gemacht worden und es war sehr erfolgreich.
8: Nach der Premiere zur 800-Jahr-Feier und weiteren Veranstaltungen im vergangenen Sommer wurde aus dem zeitweisen Angebot nun eine dauerhafte Einrichtung. Der Umbau erfolgte in kurzer Zeit. Fertig ist die Lounge aber noch nicht.
10: Sehr zufrieden. Innerhalb kürzester Zeit ist es uns hier also gelungen, eine nachhaltige Infrastruktur zu entwickeln, über eine Bühne, über Stromversorgung, über Trinkwasserversorgung. Und wir haben auch den ersten Schritt Richtung Einfriedung getan. Im Torbogen befindet sich mittlerweile eine feste Vergitterung.
8: Genutzt werden soll die Fläche möglichst vielfältig. Vereine, Institutionen, Unternehmen und andere Veranstalter können die vorhandene Infrastruktur nutzen. Ziel ist es, Veranstaltungen einfacher und mit weniger Aufwand auf die Beine zu stellen.
11: Wir haben uns an die 800-Jahr-Feier zurückerinnert und an das, was in 2025 die Sommerlounge war. Und haben gesagt, dann lasst es uns richtig machen. Richtig heißt für uns eine feste Bühne, die immer bleibt, Technik, die immer bleibt, Sitzmöglichkeiten, die alle nutzen können und Beleuchtung und auch Zaun drumherum aus Sicherheitsgründen, dass das alles passt. Damit das Ziel, und das ist wirklich so, dass wir möglichst viele unterschiedliche Anbieter haben, ob das jetzt Vereine sind oder Firmen, die sagen, wir machen eine Präsentation, wir machen eine kleine Lesung. Alles Mögliche soll ja durchgeführt werden.
8: Wie vielfältig die Angebote sein können, zeigte sich bereits bei der Eröffnung. Beim ersten Marktplatz der Talente präsentierten sich rund 20 Vereine, Institutionen und Unternehmen. Ein weiterer Höhepunkt war die Auszeichnung der Gewinner des Malwettbewerbs zum 20-jährigen Bestehen des Bitterfelder Bogens. 120 Bilder von Kindern und Jugendlichen waren eingereicht worden. Aus 20 ausgewählten Arbeiten konnten die Besucher ihre Favoriten wählen. Insgesamt wurden 570 Stimmen abgegeben. Den ersten Platz holte Larissa Gavrilova vom Jugendclub Linde. Ihr Bild zeigte den Bitterfelder Bogen mit Pflanzen, einem Flugzeug und Dinosauriern. Ausgezeichnet wurde sie von Oberbürgermeister Armin Schenk und Kulturbotschafterin Jana Respondek. Unterstützt wird die Kommunallounge von der kommunalen Familie, darunter auch die Stadtwerke Bitterfeld-Wolfen.
12: Ich denke, das ist ein Teil unseres Unternehmensziels. Unser Claim ist ja auf gute Nachbarschaft. Und insofern betrachten wir das nicht nur so als Floskel, sondern der wirtschaftliche Erfolg, den die Stadtwerke und alle kommunalen Unternehmen auch haben, der soll natürlich in die Region zurückfließen.
8: Für die Besucher ist dabei vor allem entscheidend, was tatsächlich auf dem Platz passiert. Deshalb haben wir uns bei der Eröffnung umgehört.
13: Ich finde das echt cool hier. Wir kommen vom Schwabenland. Und ja, wir kennen uns da oben halt weit aus, aber ich finde das schön hier.
14: Wir sind mehr oder weniger jetzt so reingestolpert, ohne das zu wissen, was hier los ist.
15: Es ist wunderschön. Wir sind sehr positiv überrascht. Die Leute sind sehr freundlich. Es ist ein ganz toller Ort, ein sonniger, schöner Ort. Also da gehen die Herzen auf. Ganz toll. Wir freuen uns, hier sein zu dürfen. Und das Event finde ich super klasse. Ganz tolle Idee.
16: Wir finden es schön. Wir waren letztes Jahr schon da und jetzt sind wir dieses Jahr wieder hier.
17: Zumindest mal vorbeigucken.
18: Gemütlich, ja.
19: Ja, ist richtig schön. Ich finde es auch, die Sonne drückt zwar ein bisschen, aber wenn man hier so sitzt auf den Sitzkissen, ist es sehr entspannt.
20: Ich finde es sehr schön, aber traurig, dass so wenig gekommen sind.
8: Die Rückmeldungen fallen überwiegend positiv aus. Besonders die Aussicht auf regelmäßige Veranstaltungen und mehr Leben in der Innenstadt kommt bei den Besuchern gut an. Auch am Abend verändert sich der Innenhof durch die Gestaltung deutlich.
12: Also ich muss sagen, am Anfang, man hatte eine Vorstellung, es gab ja auch viele animierte Bilder vorher, aber wenn man es dann so sieht, insbesondere am Abend, wir haben es gestern schon mal sehen können, mit einer entsprechenden Beleuchtung, dann ist das natürlich eine tolle Atmosphäre, gerade vor der Kulisse hier.
8: Ganz fertig ist die Lounge noch nicht. Geplant sind eine vollständige Einfriedung sowie später.

0: auch Lösungen für Schatten und schlechtes Wetter.
1: Wir haben natürlich noch ganz viele Ideen. Im kommenden Jahr soll die gesamte Einfriedung des Areals erfolgen. Es ist auch in späteren Schritten geplant, eine Verschattung oder auch eine Variante für schlechteres Wetter zu schaffen, sodass man die Fläche also auch ganzjährig nutzen kann.
0: Aus einer Idee zur 800-Jahr-Feier ist damit ein dauerhafter Treffpunkt entstanden. Jetzt soll die Kommunallounge regelmäßig mit Veranstaltungen gefüllt werden und so auch die Bitterfelder Innenstadt ein Stück lebendiger machen.
2: Ob Flugzeuge, Motoren oder historische Technologie. Das Technikmuseum Hugo Junkers ist ein beliebtes Ausflugsziel für Besucher aus nah und fern. Sie kommen, um die zahlreichen Exponate des Dessauer Ingenieurs und Luftfahrtspionier Hugo Junkers aus nächster Nähe zu entdecken. Getragen und betrieben wird das Museum vom Förderverein Technikmuseum Hugo Junkers Dessau e.V. Seit dem 1. Juni hat Dirk Schildhauer die ehrenamtliche Geschäftsführung übernommen.
3: Der alte Geschäftsführer hat mehr oder weniger den Wunsch geäußert, in den verdienten Ruhestand zu gehen. Und der Vorstand des Fördervereins, das Technikmuseum Hugo Junkers, unter Vorsitzendem von Herrn Weber, hat dann eben halt danach gesucht, wer könnte ein geeigneter Kandidat sein. Und was soll ich sagen? Sie sind dann eben halt auf mich gestoßen, weil ich schon einige Zeit hier im Verein mitgearbeitet habe und auch die eine oder andere Aufgabe übernommen habe. Und somit konnte ich dann eben halt ein positives Bild vermitteln und habe dann eben halt sehr viel Spaß an dieser Aufgabe empfunden und habe mich deswegen beworben.
2: Mit der ehrenamtlichen Geschäftsführung übernimmt Dirk Schildhauer ein umfangreiches und breit gefächertes Aufgabenfeld. Dazu gehören unter anderem die organisatorische Leitung des Museums sowie die Begleitung von Projekten und Veranstaltungen.
3: Im Grunde genommen ist es so, dass ich also zwei Tage lang in der Woche hier bin. Das ist dienstags und donnerstags, weil es ist eben halt befristet von der Zeit her, die ich eben halt hier verbringen kann, weil ich selber noch selbstständig tätig bin mit meiner eigenen Firma. Und dann geht es eigentlich los, dass ich mich um die allgemeine Verwaltung hier kümmere, um viele Dinge, die eben halt mit dem Museum anfallen. Das hat was auf der einen Seite was mit unserem Publikum zu tun, mit unseren Gästen, dass die sich hier wohlfühlen, bis hin eben halt zu technischen Abläufen, Arbeitsschutz, all die Dinge, die in der Verwaltung eigentlich notwendig sind. Das ist so mein Aufgabengebiet. Also ich versuche, viele Fäden mehr oder weniger auseinanderzustricken und wieder zusammenzuführen. Und das macht mir einen Heidenspaß. Ja, und für mich ist es ganz wichtig, dass ich einfach auch alle Dessauer einlade, einfach mal wieder einen Besuch im Museum durchzuführen. Und wenn das Wetter mal wieder etwas schlechter wird, dann haben wir auf alle Fälle unsere Türen geöffnet und laden alle Dessauer gerne ein, sich das Museum mal wieder neu anzugucken und vielleicht das eine oder andere neu zu entdecken.
2: Für viele Besucher des Dessauer Technikmuseums ist die rekonstruierte U52 der Höhepunkt. Dirk Schildhauer hingegen faszinieren vor allem das Stahlhaus und die Junkersmöbel.
3: Wir stehen hier zum Beispiel vor einem Stahlhaus, was eben halt Herr Junkers entworfen hat. Und was mir besonders wichtig ist, worauf ich ganz gerne mal aufmerksam machen möchte, dass auch Herr Junkers neben seiner Fähigkeit, dann eben halt Flugzeuge zu entwickeln, aber auch ganz, ganz andere Dinge entworfen hat, wie zum Beispiel Möbel, die Sie eben halt hier im Hintergrund sehen. Die Produkte sind entstanden aus der Möglichkeit, Materialien aus seinem Flugzeugbau einfach zu verwenden. Das heißt also nachhaltig und kreativ. Und das möchte ich ganz gerne den Menschen auch ein klein wenig weiterbringen oder weiterhelfen oder eben halt nahebringen.
2: Doch neben den zahlreichen Exponaten und Ausstellungsstücken hält das Technikmuseum noch weitere Höhepunkte für seine Besucher bereit.
3: Also, eines der Highlights, was wir haben, ist, seit ganz kurzem haben wir über unsere Apollo-Abteilung, möchte ich sie mal bezeichnen, einen neuen VR-Flug, nämlich das Space Shuttle. Und das ist eine Sondersensation, dass ich sagen kann, also ich kann nur jeden einladen, hierher zu kommen und sich die Apollo-Mission anzuschauen, die wir eben halt hier anbieten. Und dann natürlich auch dieses neue Highlight, den Flug mit dem Space Shuttle durch unser All. Ich denke mal, alle Menschen, die es bisher getan bzw. diesen Flug absolviert haben über unsere VR-Technologie, sind sowas von begeistert, dass ich mich freue, dass wir dieses hier anbieten können.

0: der Förderstruktur, die wir eben halt nicht haben. Das heißt also, das Museum existiert ausschließlich von den Eintrittsgeldern und von den Verkäufen. Also eine der wichtigsten Aufgaben. Dann natürlich gehört dazu auch, den Förderverein so attraktiv wie möglich zu machen, dass wir auch junge Menschen begeistern, hier ehrenamtlich mitzuarbeiten. Um ehrlich zu sein, da fehlt uns ganz, ganz viel Potenzial, was wir eben halt erkannt haben, dass unser Verein, und da glaube ich, haben sehr viele Vereine dasselbe Problem, eine sehr, sehr hohe Altersstruktur haben. Wir möchten ganz gerne auch junge Menschen animieren, hier sich ehrenamtlich zu beteiligen. Und das wäre eben halt auch eine der dementsprechenden Aufgaben, die ich eben halt habe. Gerne eben halt am besten dienstags und donnerstags. Das sind so unsere Zeiten, wo sich die Ehrenamtlichen hier bei uns eben halt am wohlsten fühlen und deswegen auch hierher kommen. Es gibt verschiedene Arbeitsgruppen, die wir haben. Also angefangen von Motorenbau, Flugzeugkonstruktion, Rekonstruktion, bis hin von innen hier im Museum, bis hin von Außenanlagen. All die Dinge sind eben halt notwendig, dass die sich angeschaut und eben halt auch bearbeitet werden. Und dienstags und donnerstags sind so die Tage, wo man am besten sich mal einen Einblick verschaffen kann und dann einfach mal gucken kann, ob einem das so liegt oder ob man selber eine Interessensmöglichkeit hat, wo man sagen kann, Mensch, da kann ich mir vorstellen, als helfende Hand dabei zu sein.
1: Mit Dirk Schildhauer übernimmt ein engagierter Ehrenamtlicher Verantwortung für die weitere Entwicklung des Technikmuseums Hugo Junkers. Mit dem Förderverein und seinen vielen Helfern soll die Geschichte des Dessauer Ingenieurs und Luftfahrtpioniers auch in Zukunft lebendig bleiben und Besucher aus nah und fern begeistern.

Ich freue mich, dass Sie eingeschaltet haben und damit herzlich willkommen zur Mittwochsausgabe der Zeitnah-Nachrichten hier auf Rhein 1. Im Rahmen des Jubiläums 100 Jahre Bauhaus Dessau lädt die Stadt Dessau-Roßlau am 3. September um 18 Uhr zu einer besonderen Festtafel mit 100 Tischen auf dem Marktplatz ein. Bereits in den vergangenen Jahren hat das Format gezeigt, wie vielfältig, gastfreundlich und engagiert die Stadt ist. Vereine, Initiativen, Institutionen und ehrenamtliche Aktive präsentieren dabei die große Bandbreite ihres Engagements und zeigen, was gemeinsam bewegt werden kann. Die Festtafel soll die Vielfalt der Menschen in Dessau-Roßlau widerspiegeln und zugleich an die internationale Herkunft der Bauhausstudenten erinnern. Gleichzeitig bildet sie einen besonderen Auftakt für das Bauhausfest im Jubiläumsjahr. Interessierte Vereine, Einrichtungen, Initiativen und Unternehmen sind eingeladen, eine Tischpatenschaft zu übernehmen und sich sowie ihre Arbeit vorzustellen. Die Paten erhalten eine kostenfrei bereitgestellte Bierzeltgarnitur für 8 Personen, gestalten den Tisch und sorgen für Speisen und Getränke. Anmeldungen sind bis zum

0: 14. August per E-Mail möglich. Der Elbepegel in der Doppelstadt ist gerade so niedrig wie schon lange nicht mehr. In Roßlau hat er sogar ein Rekordtief erreicht. Nach Angaben des Wasserstraßen- und Schifffahrtsamts könnte der Pegel sogar noch weiter sinken. Ein Wasserentnahme- und Gießverbot hat die Stadt Dessau-Roßlau derweil noch nicht ausgesprochen.
1: Die Elbe in Dessau-Roßlau bekommt gerade die Auswirkungen der langen Trockenperiode zu spüren. In Dessau ist der Pegelstand des Flusses so niedrig wie schon lange nicht mehr. Am Sonntag, den 9. August, erreichte er seinen vorzeitigen Tiefststand mit nur 44 cm. Der niedrigste bekannte Wasserstand liegt zwar bei 20 cm, das ist aber auch schon über 60 Jahre her. In Roßlau kann man aktuell sogar ein Allzeitrekordtief messen. Bisher lag der niedrigste bekannte Wasserstand in der Schifferstadt bei 32 cm. Ein Wert aus dem August 2018. Am 10.8. diesen Jahres erreichte der Pegel in Roßlau einen Stand von 26 cm. In ganz Sachsen-Anhalt ist das Niedrigwasser ein Problem. So hat auch der Pegelstand der Elbe bei Magdeburg einen Allzeit-Tiefstwert erreicht. Wie das Wasserstraßen- und Schifffahrtsamt Elbe in ihrer Hochwasservorhersage vom Montag, den 10. August, angibt, könnte der Pegel in Dessau sogar noch weiter sinken. Für den 14.8. geben sie einen auf 5 cm gerundeten Wert von 40 cm an. Dabei handelt es sich allerdings nur um eine Abschätzung. Wie es genau mit dem Pegel der Elbe weitergeht, werden die nächsten Tage zeigen. Ein Wasserentnahme- und Gießverbot hat die Stadt Dessau-Roßlau jedenfalls noch nicht ausgesprochen. Im vergangenen Jahr gab es in der Doppelstadt aufgrund der lang anhaltenden Trockenperiode für den Zeitraum vom 1. Juli bis zum 30. September eine Allgemeinverfügung zur Beschränkung der Wasserentnahme aus Oberflächengewässern und Grundwasser. Die Wasserentnahme aus oberirdischen Gewässern mittels Pumpen war untersagt. Zudem durften Brunnen zur Bewässerung von privaten und öffentlichen Grünflächen sowie Sportanlagen zwischen 10 und 18 Uhr nicht genutzt werden. Aktuell gibt es derartige Verbote schon in mehreren Kreisen im Land. Neue Bänke aufgestellt. In der Ferdinand-von-Schill-Straße tut sich aktuell einiges. So wurden die Bauarbeiten im östlichen Teil der Straße beendet. Weiter geht es aktuell mit Tiefbauarbeiten sowie der Neugestaltung der Fahrbahnoberfläche und den Seitenbereichen auf Höhe der Kreuzung Ferdinand-von-Schill-Straße, Johannesstraße, Hans-Heinen-Straße. Neue Sitzgelegenheiten kann man im Bereich des Johannesviertels aber bereits nutzen. In der Ferdinand-von-Schill-Straße stehen diese auf Höhe einer dort angesiedelten Seniorenresidenz und laden zum Sitzen und Verweilen ein. In der Johannesstraße wurde eine ganze Sitzlandschaft fertiggestellt, welche durchaus etwas ungewöhnlich aussieht. Unterschiedliche Bänke aus Holz, mit und ohne Lehne, nehmen die Einfassung der dortigen Baumscheiben auf und verbinden sich zu einer einzigartigen Sitzlandschaft. Die Entwürfe dafür stammen vom Fachbereich Design der Hochschule Anhalt. Zur Umsetzung der Maßnahme konnte auch auf Fördermittel aus dem Programm Förderung des sozialen Zusammenhalts des Landes Sachsen-Anhalt zurückgegriffen werden. Baum für Adventsmarkt gesucht. Der Verein zur Förderung der Stadtkultur Dessau e.V. sucht aktuell zusammen mit dem Dessauer Adventsmarkt nach einem Baum. Jedoch soll es kein gewöhnliches Gehölz sein. So will man einen gut gewachsenen und mindestens 16 Meter hohen Weihnachtsbaum für den diesjährigen Dessauer Adventsmarkt finden. In den sozialen Medien hat man dazu aufgerufen. Wer einen passenden Baum hat, den er für den Markt spenden will, kann sich unter weihnachtsbaum@dessauer-adventsmarkt.de melden. Die eigene Adresse, ein bis zwei Fotos des Baumes sowie die Telefonnummer zur Terminvereinbarung für die Vorortbesichtigung sollten dabei mitgesendet werden. Man hofft, bald einen passenden Baum zu finden, damit auch der diesjährige Adventsmarkt auf dem Dessauer Marktplatz wieder etwas ganz Besonderes wird. Wahlplakate beschädigt. Die Wahl in Sachsen-Anhalt rückt immer näher und überall im Bundesland sieht man Wahlwerbung im öffentlichen Raum. In vielen Städten und Gemeinden kam es bereits vermehrt zur Beschädigung von Wahlplakaten. Auch Dessau blieb davon nicht verschont. So wurden einige Wahlplakate im Lustgarten Opfer von Vandalismus.
0: Vom 17. August bis voraussichtlich 18. September führte das Tiefbauamt der Stadt Dessau-Roßlau Instandsetzungsarbeiten an der Asphaltfahrbahn der Sollnitzer Allee durch. Die Arbeiten erfolgen in zwei Bauabschnitten und bringen zeitweise Sperrungen verschiedener Straßenbereiche mit sich. Der Gewerbepark bleibt während der gesamten Bauzeit erreichbar. Im ersten Bauabschnitt ist die Zufahrt nur über die Einmündung am Eichengarten möglich. Die Einmündung Scholitzer Acker bleibt gesperrt. Die Ausfahrt erfolgt über den Stichweg am Fastfood-Restaurant und der Tankstelle zum Parkplatz des Zollamtes sowie über die geöffnete Oranienbaumer Straße. Der überörtliche Verkehr in Richtung Sollnitz wird über eine ausgeschilderte Umleitung durch Mildensee geführt. Im zweiten Bauabschnitt wird der Bereich am Eichengarten sowie der östliche Teil der Sollnitzer Allee gesperrt. Die Zufahrt zum Gewerbepark erfolgt dann über Scholitzer Acker. Der Verkehr in Richtung Sollnitz wird an der Baustelle vorbeigeführt. Für den Gegenverkehr werden Umleitungen ausgeschildert. Während der Bauzeit werden für Buslinien Ersatzhaltestellen eingerichtet. Fußgänger und Radfahrer können das Gewerbegebiet über geeignete Querungsmöglichkeiten weiterhin sicher erreichen. An der Elbe in Dessau wurde Anfang August wieder ordentlich gefeiert. Beim Sandsackfest konnte bei freiem Eintritt ein Kinderprogramm, Speisen und Getränke sowie Live-Musik genossen werden. Entstanden ist das Fest in Dessau-Ziebig vor über 20 Jahren infolge des Jahrhunderthochwassers im Jahre 2002.
1: 24 Jahre ist es her, aber bei vielen Dessauern ist es wahrscheinlich immer noch als eines der einschneidendsten Ereignisse der Stadt im Kopf geblieben. Die Rede ist vom ersten Jahrhunderthochwasser im August 2002. 11 Jahre später kam das zweite Jahrhunderthochwasser. Nach 2002 war man in der Stadt an Elbe und Mulde jedoch besser auf das extreme Ereignis vorbereitet. Dafür sorgte auch die Interessengemeinschaft Hochwasserschutz Elbe-Mulde e.V. Um an die beiden Hochwasser zu erinnern, aber auch um ausgiebig zu feiern, lud der Verein am 1. August wieder zum alljährlichen Sandsackfest an die Elbe in Dessau-Ziebig ein.
2: 2002 war also unser erlebtes Hochwasser, dann 2013 wieder. Aber nach 2002 haben wir uns hier in Ziebig zusammengefunden und haben festgestellt, dass es ganz wichtig ist, dass wir untereinander uns kennen, dass wir miteinander kommunizieren, damit wir auch uns untereinander helfen können. Und wir kennen ja den Hochwasserschutz, einmal den technischen Hochwasserschutz, den operativen. Und für den operativen Hochwasserschutz ist es einfach wichtig, dass wir auch zwischendurch Übungen machen, dass es Deichläufer gibt und so weiter. Und das ist alles nach dem Hochwasser 2002 entstanden. Und da haben wir gesagt, wir wollen nicht nur arbeiten, sondern auch mal feiern, auch das Schöne genießen. Und deswegen dadurch ist das Sandsackfest entstanden.
1: Über mehr als 20 Jahre hat sich das Sandsackfest immer weiterentwickelt und bietet mittlerweile ein umfangreiches Programm für zahlreiche Besucher an. Einfach ist es für die Projektgruppe Sandsackfest, welche für die Organisation zuständig ist, aber nicht immer. In diesem Jahr konnte man sich jedoch über Unterstützung freuen.
2: Ja, wir haben damals gesagt, die Interessengemeinschaft ist ja neutral. Wir haben alle Parteien zusammengetrommelt, wir haben alle Gemeinden zusammengetrommelt und haben gesagt, wir wollen das gemeinschaftlich wuppen. Letztendlich, wenn es nach Arbeit riecht, dann bleibt immer nur ein kleiner Kern übrig. Und wir sind jetzt, sage ich mal, 6, 7 Leute, die das jedes Jahr machen und die das auch im Prinzip finanziell vorfinanzieren. Und wir hoffen dann immer, dass wir unterm Strich nach dem Fest auch bei Null wieder rauskommen. Und dieses Jahr haben wir auch, wie letztes Jahr auch, Fördermittel von der Stadt bekommen. Über den Stadtbezirksbeirat ist Geld für uns genehmigt worden, sodass wir das ein bisschen lockerer nehmen können.
1: Ab 17 Uhr startete das Sandsackfest in diesem Jahr. Bei freiem Eintritt wurde für alle Besucher eine Menge geboten.
2: Auch wir haben es dieses Jahr ein bisschen größer aufgebaut. Wir wollen so ein bisschen

0: Anlauf nehmen, weil wir nächstes Jahr 25 Jahre feiern. Wir haben ja 2002 das Hochwasser gehabt, 2027 würden wir 25 Jahre. Und wir haben diesmal auch ein bisschen früher angefangen, damit für die Kinder was dabei ist. Und auch natürlich mit dem Hintergedanken, die Jugend so ein bisschen an das Thema heranzuführen. Denn wir brauchen bei den Deichläufern nicht nur Senioren, sondern auch jüngere Leute. Also der Nachwuchs muss kommen. Und da haben wir hinten für die Familien Hüpfburg, Kinderschminken und Clown Trixi kommt noch. Ja, und dann für die Erwachsenen gibt es hier verschiedene Köstlichkeiten. Einmal Wörlitzer Brauerei mit gegrilltem und Getränken aller Art. Den Weinhandel, also Angelikas Weinhandel mit köstlichen Weinen. Den Foodtruck hier aus Ziebig, Donner Pasta mit Nudelgerichten, sodass auch was Vegetarisches dabei ist. Ja, was haben wir noch? Und die Kugelkutsche. Das Wetter spricht ja Gott sei Dank auch für uns. Wir haben heute Morgen im strömenden Regen aufgebaut, aber jetzt scheint die Sonne und ich glaube, wir kriegen auch Eis verkauft. Wir haben eine Band aus Berlin angeheuert. Das ist die Kapelle Blank. Und aus der Kapelle Blank kristallisiert sich noch ein Duo heraus. Die werden im Wechsel dann spielen.
1: Für die Interessensgemeinschaft Hochwasserschutz Elbe-Mulde ist ein ganz wichtiger Aspekt beim Fest, aber natürlich auch der Austausch untereinander und dass alle Einwohner der Doppelstadt noch näher zusammenrücken. Im nächsten Jahr steht dann, wie bereits erwähnt, die Jubiläumsausgabe des Fests an. Genaue Ideen dafür hat man zwar noch nicht, will sich aber zeitnah zusammensetzen und darüber beraten.
2: Ein 59-jähriger Fahrer eines Nissans befuhr am 9. August gegen 8.25 Uhr die Bundesstraße 184 aus Richtung Bitterfeld-Wolfen kommend in Richtung Hohe Straße. An der Einmündung zur Heidestraße musste er verkehrsbedingt anhalten. Eine 71-jährige Fahrerin eines Audi fuhr auf das stehende Fahrzeug auf. Der Nissan kollidierte infolge des Aufpralls mit einem davor befindlichen Mitsubishi einer 73-jährigen Fahrzeugführerin. Personen wurden durch den Zusammenstoß nicht verletzt. Der Gesamtschaden wird hier auf 23.000 Euro geschätzt. Damit sind wir am Ende unserer Mittwochsausgabe der Zeitnah Nachrichten. Schauen jetzt noch auf das Wetter und auf die Meldungen aus der Region. Am Donnerstag um 18 Uhr melden wir uns dann mit frischen Nachrichten wieder. Bis dahin machen Sie es gut und auf Wiedersehen.
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5: Zum Donnerstag steigen die Temperaturen um 4 Grad an. Heißt, wir erreichen eine Maximaltemperatur von 29 Grad Celsius. Dabei bleibt es den gesamten Tag über sonnig und trocken. Der Wind ist hauptsächlich aus dem Osten zu erwarten. Mehr als eine leichte Brise wird es nicht. In den kommenden Tagen steigen die Temperaturen weiter, also viel Trinken nicht vergessen.
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8: Mitten in Bitterfeld gibt es einen neuen Ort zum Treffen, Feiern und Verweilen. Im Rathaus Innenhof ist die Kommunallounge eröffnet worden. Bühne, Beleuchtung und verschiedene Sitzmöglichkeiten sollen den Platz künftig regelmäßig zum Veranstaltungsort machen.
9: Die Idee geht zurück auf ein besonderes Event, 800 Jahre Bitterfeld. Da haben wir das erste Mal ja probiert, wie kann man diesen Innenhof gestalten, kann man hier zusätzlich auch Programm anbieten. Es ist damals gemacht worden und es war sehr erfolgreich.
8: Nach der Premiere zur 800-Jahr-Feier und weiteren Veranstaltungen im

0: Vergangenen Sommer wurde aus dem zeitweisen Angebot nun eine dauerhafte Einrichtung. Der Umbau erfolgte in kurzer Zeit. Fertig ist die Lounge aber noch nicht.
1: Sehr zufrieden. Innerhalb kürzester Zeit ist es uns hier also gelungen, eine nachhaltige Infrastruktur zu entwickeln, über eine Bühne, über Stromversorgung, über Trinkwasserversorgung. Und wir haben auch den ersten Schritt Richtung Einfriedung getan. Im Torbogen befindet sich mittlerweile eine feste Vergitterung.
0: Genutzt werden soll die Fläche möglichst vielfältig. Vereine, Institutionen, Unternehmen und andere Veranstalter können die vorhandene Infrastruktur nutzen. Ziel ist es, Veranstaltungen einfacher und mit weniger Aufwand auf die Beine zu stellen.
2: Wir haben uns an der 800-Jahr-Feier zurückerinnert und an das, was in 2025 die Sommerlounge war. Und haben gesagt, dann lasst es uns richtig machen. Richtig heißt für uns eine feste Bühne, die immer bleibt, Technik, die immer bleibt, Sitzmöglichkeiten, die alle nutzen können und Beleuchtung und auch Zaun drumherum aus Sicherheitsgründen, dass das alles passt. Damit das Ziel, und das ist wirklich so, dass wir möglichst viele unterschiedliche Anbieter haben, ob das jetzt Vereine sind oder Firmen, die sagen, wir machen eine Präsentation, wir machen eine kleine Lesung, alles Mögliche soll ja durchgeführt werden.
0: Wie vielfältig die Angebote sein können, zeigte sich bereits bei der Eröffnung. Beim ersten Marktplatz der Talente präsentierten sich rund 20 Vereine, Institutionen und Unternehmen. Ein weiterer Höhepunkt war die Auszeichnung der Gewinner des Malwettbewerbs zum 20-jährigen Bestehen des Bitterfelder Bogens. 120 Bilder von Kindern und Jugendlichen waren eingereicht worden. Aus 20 ausgewählten Arbeiten konnten die Besucher ihre Favoriten wählen. Insgesamt wurden 570 Stimmen abgegeben. Den ersten Platz holte Larissa Gavrilova vom Jugendclub Linde. Ihr Bild zeigte den Bitterfelder Bogen mit Pflanzen, einem Flugzeug und Dinosauriern. Ausgezeichnet wurde sie von Oberbürgermeister Armin Schenk und Kulturbotschafterin Jana Respondek. Unterstützt wird die Kommunallounge von der kommunalen Familie, darunter auch die Stadtwerke Bitterfeld-Wolfen.
3: Ich denke, das ist ein Teil unseres Unternehmensziels. Unser Claim ist ja auf gute Nachbarschaft. Und insofern betrachten wir das nicht nur so als Floskel, sondern der wirtschaftliche Erfolg, den die Stadtwerke und alle kommunalen Unternehmen auch haben, der soll natürlich in die Region zurückfließen.
0: Für die Besucher ist dabei vor allem entscheidend, was tatsächlich auf dem Platz passiert. Deshalb haben wir uns bei der Eröffnung umgehört.
4: Ich finde das echt cool hier. Wir kommen aus dem Schwabenland. Und ja, wir kennen uns da oben halt weit aus, aber ich finde das schön hier.
5: Wir sind mehr oder weniger jetzt so reingestolpert, ohne das zu wissen, was hier los ist.
6: Es ist wunderschön. Wir sind sehr positiv überrascht. Die Leute sind sehr freundlich. Es ist ein ganz toller Ort, ein sonniger, schöner Ort. Also da gehen die Herzen auf. Ganz toll. Wir freuen uns, hier sein zu dürfen. Und das Event finde ich super klasse. Ganz tolle Idee.
7: Wir finden es schön. Wir waren letztes Jahr schon da und jetzt sind wir dieses Jahr wieder hier.
8: Zumindest mal vorbeikommen.
9: Gemütlich, ja.
10: Ja, ist richtig schön. Ich finde es auch, die Sonne drückt zwar ein bisschen, aber wenn man hier so sitzt auf den Sitzkissen, ist es sehr entspannt.
11: Ich finde es sehr schön, aber traurig, dass so wenig gekommen sind.
0: Die Rückmeldungen fallen überwiegend positiv aus. Besonders die Aussicht auf regelmäßige Veranstaltungen und mehr Leben in der Innenstadt kommt bei den Besuchern gut an. Auch am Abend verändert sich der Innenhof durch die Gestaltung deutlich.
3: Also ich muss sagen, am Anfang, man hatte eine Vorstellung, es gab ja auch viele animierte Bilder vorher, aber wenn man es dann so sieht, insbesondere am Abend, wir haben es gestern schon mal sehen können, mit einer entsprechenden Beleuchtung, dann ist das natürlich eine tolle Atmosphäre, gerade vor der Kulisse hier.
0: Ganz fertig ist die Lounge noch nicht. Geplant sind eine vollständige Einfriedung sowie später auch Lösungen für Schatten und schlechtes Wetter.
1: Wir haben natürlich noch ganz viele Ideen. Im kommenden Jahr soll die gesamte Einfriedung des Areals erfolgen. Es ist auch in späteren Schritten geplant, eine Verschattung oder auch eine Variante für schlechteres Wetter zu schaffen, sodass man die Fläche also auch ganzjährig nutzen kann.
0: Aus einer Idee zur 800-Jahr-Feier ist damit ein dauerhafter Treffpunkt entstanden. Jetzt soll die Kommunallounge regelmäßig mit Veranstaltungen gefüllt werden. Und so auch die Bitterfelder Innenstadt ein Stück lebendiger machen.
8: Ob Flugzeuge, Motoren oder historische Technologie. Das Technikmuseum Hugo Junkers ist ein beliebtes Ausflugsziel für Besucher aus nah und fern. Sie kommen, um die zahlreichen Exponate des Dessauer Ingenieurs und Luftfahrtspionier Hugo Junkers aus nächster Nähe zu entdecken. Getragen und betrieben wird das Museum vom Förderverein Technikmuseum Hugo Junkers Dessau e.V. Seit dem 1. Juni hat Dirk Schildhauer die ehrenamtliche Geschäftsführung übernommen.
9: Der alte Geschäftsführer hat mehr oder weniger den Wunsch geäußert, in den verdienten Ruhestand zu gehen. Und der Vorstand des Fördervereins, das Technikmuseum Hugo Junkers, unter Vorsitzendem von Herrn Weber, hat dann eben halt danach gesucht, wer könnte ein geeigneter Kandidat sein. Und was soll ich sagen? Sie sind dann eben halt auf mich gestoßen, weil ich schon einige Zeit hier im Verein mitgearbeitet habe und auch die eine oder andere Aufgabe übernommen habe. Und somit konnte ich dann eben halt ein positives Bild vermitteln und habe dann eben halt sehr viel Spaß an dieser Aufgabe empfunden und habe mich deswegen beworben.
8: Mit der ehrenamtlichen Geschäftsführung übernimmt Dirk Schildhauer ein umfangreiches und breit gefächertes Aufgabenfeld. Dazu gehören unter anderem die organisatorische Leitung des Museums sowie die Begleitung von Projekten und Veranstaltungen.
9: Im Grunde genommen ist es so, dass ich also 2 Tage lang in der Woche hier bin. Das ist dienstags und donnerstags, weil es ist eben halt befristet von der Zeit her, die ich eben halt hier verbringen kann, weil ich selber noch selbstständig tätig bin mit meiner eigenen Firma. Und dann geht es eigentlich los, dass ich mich um die allgemeine Verwaltung hier kümmere, um viele Dinge, die halt mit dem Museum anfallen. Das hat was auf der einen Seite was mit unserem Publikum zu tun, mit unseren Gästen, dass die sich hier wohlfühlen, bis hin eben halt zu technischen Abläufen, Arbeitsschutz, all die Dinge, die in der Verwaltung eigentlich notwendig sind. Das ist so mein Aufgabengebiet. Also ich versuche, viele Fäden mehr oder weniger auseinanderzustricken und wieder zusammenzuführen. Und das macht mir einen Heidenspaß. Ja, und für mich ist es ganz wichtig, dass ich einfach auch alle Dessauer einlade, einfach mal wieder einen Besuch im Museum durchzuführen. Und wenn das Wetter mal wieder etwas schlechter wird, dann haben wir auf alle Fälle unsere Türen geöffnet und laden alle Dessauer gerne ein, sich das Museum mal wieder neu anzugucken und vielleicht das eine oder andere neu zu entdecken.
8: Für viele Besucher des Dessauer Technikmuseums ist die rekonstruierte U52 der Höhepunkt. Dirk Schildhauer hingegen faszinieren vor allem das Stahlhaus und die Junkersmöbel.
9: Wir stehen hier zum Beispiel vor einem Stahlhaus, was eben halt Herr Junkers entworfen hat. Und was mir besonders wichtig ist, worauf ich ganz gerne mal aufmerksam machen möchte, dass auch Herr Junkers neben seiner Fähigkeit, dann eben halt Flugzeuge zu entwickeln, aber auch ganz, ganz andere Dinge entworfen hat, wie zum Beispiel Möbel, die Sie eben halt hier im Hintergrund sehen. Die Produkte sind entstanden aus der Möglichkeit, Materialien aus seinem Flugzeugbau einfach zu verwenden. Das heißt also nachhaltig und kreativ. Und das möchte ich ganz gerne den Menschen auch ein klein wenig weiterbringen oder weiterhelfen oder eben halt nahebringen.
8: Doch neben den zahlreichen Exponaten und Ausstellungsstücken hält das Technikmuseum noch weitere Höhepunkte für seine Besucher bereit.
9: Also, eines der Highlights, was wir haben, ist, seit ganz kurzem haben wir über unsere Apollo-Abteilung, möchte ich sie mal bezeichnen, einen neuen VR-Flug, nämlich das Space Shuttle. Und das ist eine Sondersensation, dass ich sagen kann, also ich kann nur jeden einladen, hierher zu kommen und sich die Apollo-Mission anzuschauen, die wir eben halt hier anbieten. Und dann natürlich auch dieses neue Highlight, den Flug mit dem Space Shuttle durch unser All. Ich denke mal, alle Menschen, die es bisher getan bzw. diesen Flug absolviert haben über unsere VR-Technologie, sind sowas von begeistert, dass ich mich freue, dass wir dieses hier anbieten können. Aber es gibt natürlich auch Veranstaltungen, die wir haben, Vorträge, die wir haben. Auf unserer Internetseite werden wir das regelmäßig aktualisieren, dass alle Menschen auch wirklich wissen, welche spannenden Vorträge und welche spannenden Veranstaltungen wir derzeit noch planen und auch schon geplant haben.
8: Ein Blick in die Zukunft gehört für Dirk Schildhauer ebenfalls zu seinen neuen Aufgaben. Zahlreiche Projekte und Herausforderungen stehen bevor. Da alle Mitarbeiter ehrenamtlich tätig sind, freut sich der Förderverein über weitere engagierte Menschen, die sich mit einbringen möchten.
9: Die Zukunftspläne sind eigentlich ganz, ganz bedeutende. Erstens, dass das Museum erhalten bleibt. Das sagt sich jetzt vielleicht ganz einfach, aber das ist aufgrund

0: der Förderstruktur, die wir eben halt nicht haben. Das heißt also, das Museum existiert ausschließlich von den Eintrittsgeldern und von den Verkäufen. Also eine der wichtigsten Aufgaben. Dann natürlich gehört dazu auch, den Fördervereinen so attraktiv wie möglich zu machen, dass wir auch junge Menschen begeistern, hier ehrenamtlich mitzuarbeiten. Um ehrlich zu sein, da fehlt uns ganz, ganz viel Potenzial, was wir eben halt erkannt haben, dass unser Verein, und da glaube ich, haben sehr viele Vereine dasselbe Problem, eine sehr, sehr hohe Altersstruktur haben. Wir möchten ganz gerne auch junge Menschen animieren, hier sich ehrenamtlich zu beteiligen. Und das wäre eben halt auch eine der dementsprechenden Aufgaben, die ich eben halt habe. Gerne eben halt am besten dienstags und donnerstags. Das sind so unsere Zeiten, wo sich die Ehrenamtlichen hier bei uns eben halt am wohlsten fühlen und deswegen auch hierher kommen. Es gibt verschiedene Arbeitsgruppen, die wir haben. Also angefangen von Motorenbau, Flugzeugkonstruktion, Rekonstruktion, bis hin von innen hier im Museum, bis hin von Außenanlagen. All die Dinge sind eben halt notwendig, dass die sich angeschaut und eben halt auch bearbeitet werden. Und dienstags und donnerstags sind so die Tage, wo man am besten sich mal einen Einblick verschaffen kann und dann einfach mal gucken kann, ob einem das so liegt oder ob man selber eine Interessensmöglichkeit hat, wo man sagen kann, Mensch, da kann ich mir vorstellen, als helfende Hand dabei zu sein.
1: Mit Dirk Schildhauer übernimmt ein engagierter Ehrenamtlicher Verantwortung für die weitere Entwicklung des Technikmuseums Hugo Junkers. Mit dem Förderverein und seinen vielen Helfern soll die Geschichte des Dessauer Ingenieurs und Luftfahrtpioniers auch in Zukunft lebendig bleiben und Besucher aus nah und fern begeistern.

Ich freue mich, dass Sie eingeschaltet haben und damit herzlich willkommen zur Mittwochsausgabe der Zeitnah-Nachrichten hier auf Rhein 1. Im Rahmen des Jubiläums 100 Jahre Bauhaus Dessau lädt die Stadt Dessau-Roßlau am 3. September um 18 Uhr zu einer besonderen Festtafel mit 100 Tischen auf dem Marktplatz ein. Bereits in den vergangenen Jahren hat das Format gezeigt, wie vielfältig, gastfreundlich und engagiert die Stadt ist. Vereine, Initiativen, Institutionen und ehrenamtliche Aktive präsentieren dabei die große Bandbreite ihres Engagements und zeigen, was gemeinsam bewegt werden kann. Die Festtafel soll die Vielfalt der Menschen in Dessau-Roßlau widerspiegeln und zugleich an die internationale Herkunft der Bauhausstudenten erinnern. Gleichzeitig bildet sie einen besonderen Auftakt für das Bauhausfest im Jubiläumsjahr. Interessierte Vereine, Einrichtungen, Initiativen und Unternehmen sind eingeladen, eine Tischpatenschaft zu übernehmen und sich sowie ihre Arbeit vorzustellen. Die Paten erhalten eine kostenfrei bereitgestellte Bierzeltgarnitur für 8 Personen, gestalten den Tisch und sorgen für Speisen und Getränke. Anmeldungen sind bis zum

0: 14. August per E-Mail möglich. Der Elbepegel in der Doppelstadt ist gerade so niedrig wie schon lange nicht mehr. In Roßlau hat er sogar ein Rekordtief erreicht. Nach Angaben des Wasserstraßen- und Schifffahrtsamts könnte der Pegel sogar noch weiter sinken. Ein Wasserentnahme- und Gießverbot hat die Stadt Dessau-Roßlau derweil noch nicht ausgesprochen.
1: Die Elbe in Dessau-Roßlau bekommt gerade die Auswirkungen der langen Trockenperiode zu spüren. In Dessau ist der Pegelstand des Flusses so niedrig wie schon lange nicht mehr. Am Sonntag, den 9. August, erreichte er seinen vorzeitigen Tiefstand mit nur 44 cm. Der niedrigste bekannte Wasserstand liegt zwar bei 20 cm, das ist aber auch schon über 60 Jahre her. In Roßlau kann man aktuell sogar ein Allzeitrekordtief messen. Bisher lag der niedrigste bekannte Wasserstand in der Schifferstadt bei 32 cm. Ein Wert aus dem August 2018. Am 10.8. diesen Jahres erreichte der Pegel in Roßlau einen Stand von 26 cm. In ganz Sachsen-Anhalt ist das Niedrigwasser ein Problem. So hat auch der Pegelstand der Elbe bei Magdeburg einen Allzeit-Tiefstwert erreicht. Wie das Wasserstraßen- und Schifffahrtsamt Elbe in ihrer Hochwasservorhersage vom Montag, den 10. August, angibt, könnte der Pegel in Dessau sogar noch weiter sinken. Für den 14.8. geben sie einen auf 5 cm gerundeten Wert von 40 cm an. Dabei handelt es sich allerdings nur um eine Abschätzung. Wie es genau mit dem Pegel der Elbe weitergeht, werden die nächsten Tage zeigen. Ein Wasserentnahme- und Gießverbot hat die Stadt Dessau-Roßlau jedenfalls noch nicht ausgesprochen. Im vergangenen Jahr gab es in der Doppelstadt aufgrund der lang anhaltenden Trockenperiode für den Zeitraum vom 1. Juli bis zum 30. September eine Allgemeinverfügung zur Beschränkung der Wasserentnahme aus Oberflächengewässern und Grundwasser. Die Wasserentnahme aus oberirdischen Gewässern mittels Pumpen war untersagt. Zudem durften Brunnen zur Bewässerung von privaten und öffentlichen Grünflächen sowie Sportanlagen zwischen 10 und 18 Uhr nicht genutzt werden. Aktuell gibt es derartige Verbote schon in mehreren Kreisen im Land. Neue Bänke aufgestellt. In der Ferdinand-von-Schill-Straße tut sich aktuell einiges. So wurden die Bauarbeiten im östlichen Teil der Straße beendet. Weiter geht es aktuell mit Tiefbauarbeiten sowie der Neugestaltung der Fahrbahnoberfläche und den Seitenbereichen auf Höhe der Kreuzung Ferdinand-von-Schill-Straße, Johannesstraße, Hans-Heinen-Straße. Neue Sitzgelegenheiten kann man im Bereich des Johannesviertels aber bereits nutzen. In der Ferdinand-von-Schill-Straße stehen diese auf Höhe einer dort angesiedelten Seniorenresidenz und Laden zum Sitzen und Verweilen ein. In der Johannesstraße wurde eine ganze Sitzlandschaft fertiggestellt, welche durchaus etwas ungewöhnlich aussieht. Unterschiedliche Bänke aus Holz, mit und ohne Lehne, nehmen die Einfassung der dortigen Baumscheiben auf und verbinden sich zu einer einzigartigen Sitzlandschaft. Die Entwürfe dafür stammen vom Fachbereich Design der Hochschule Anhalt. Zur Umsetzung der Maßnahme konnte auch auf Fördermittel aus dem Programm Förderung des sozialen Zusammenhalts des Landes Sachsen-Anhalt zurückgegriffen werden. Baum für Adventsmarkt gesucht. Der Verein zur Förderung der Stadtkultur Dessau e.V. sucht aktuell zusammen mit dem Dessauer Adventsmarkt nach einem Baum. Jedoch soll es kein gewöhnliches Gehölz sein. So will man einen gut gewachsenen und mindestens 16 Meter hohen Weihnachtsbaum für den diesjährigen Dessauer Adventsmarkt finden. In den sozialen Medien hat man dazu aufgerufen. Wer einen passenden Baum hat, den er für den Markt spenden will, kann sich unter weihnachtsbaum@dessauer-adventsmarkt.de melden. Die eigene Adresse, ein bis zwei Fotos des Baumes sowie die Telefonnummer zur Terminvereinbarung für die Vorortbesichtigung sollten dabei mitgesendet werden. Man hofft, bald einen passenden Baum zu finden, damit auch der diesjährige Adventsmarkt auf dem Dessauer Marktplatz wieder etwas ganz Besonderes wird. Wahlplakate beschädigt. Die Wahl in Sachsen-Anhalt rückt immer näher und überall im Bundesland sieht man Wahlwerbung im öffentlichen Raum. In vielen Städten und Gemeinden kam es bereits vermehrt zur Beschädigung von Wahlplakaten. Auch Dessau blieb davon nicht verschont. So wurden einige Wahlplakate im Lustgarten Opfer von Vandalismus.
0: Vom 17. August bis voraussichtlich 18. September führte das Tiefbauamt der Stadt Dessau-Roßlau Instandsetzungsarbeiten an der Asphaltfahrbahn der Sollnitzer Allee durch. Die Arbeiten erfolgen in zwei Bauabschnitten und bringen zeitweise Sperrungen verschiedener Straßenbereiche mit sich. Der Gewerbepark bleibt während der gesamten Bauzeit erreichbar. Im ersten Bauabschnitt ist die Zufahrt nur über die Einmündung am Eichengarten möglich. Die Einmündung Scholitzer Acker bleibt gesperrt. Die Ausfahrt erfolgt über den Stichweg am Fastfood-Restaurant und der Tankstelle zum Parkplatz des Zollamtes sowie über die geöffnete Oranienbaumer Straße. Der überörtliche Verkehr in Richtung Sollnitz wird über eine ausgeschilderte Umleitung durch Mildensee geführt. Im zweiten Bauabschnitt wird der Bereich am Eichengarten sowie der östliche Teil der Sollnitzer Allee gesperrt. Die Zufahrt zum Gewerbepark erfolgt dann über Scholitzer Acker. Der Verkehr in Richtung Sollnitz wird an der Baustelle vorbeigeführt. Für den Gegenverkehr werden Umleitungen ausgeschildert. Während der Bauzeit werden für Buslinien Ersatzhaltestellen eingerichtet. Fußgänger und Radfahrer können das Gewerbegebiet über geeignete Querungsmöglichkeiten weiterhin sicher erreichen. An der Elbe in Dessau wurde Anfang August wieder ordentlich gefeiert. Beim Sandsackfest konnte bei freiem Eintritt ein Kinderprogramm, Speisen und Getränke sowie Live-Musik genossen werden. Entstanden ist das Fest in Dessau-Ziebig vor über 20 Jahren infolge des Jahrhunderthochwassers im Jahre 2002.
1: 24 Jahre ist es her, aber bei vielen Dessauern ist es wahrscheinlich immer noch als eines der einschneidendsten Ereignisse der Stadt im Kopf geblieben. Die Rede ist vom ersten Jahrhunderthochwasser im August 2002. 11 Jahre später kam das zweite Jahrhunderthochwasser. Nach 2002 war man in der Stadt an Elbe und Mulde jedoch besser auf das extreme Ereignis vorbereitet. Dafür sorgte auch die Interessengemeinschaft Hochwasserschutz Elbe-Mulde e.V. Um an die beiden Hochwasser zu erinnern, aber auch um ausgiebig zu feiern, lud der Verein am 1. August wieder zum alljährlichen Sandsackfest an die Elbe in Dessau-Ziebig ein.
2: 2002 war also unser erlebtes Hochwasser, dann 2013 wieder. Aber nach 2002 haben wir uns hier in Ziebig zusammengefunden und haben festgestellt, dass es ganz wichtig ist, dass wir untereinander uns kennen, dass wir miteinander kommunizieren, damit wir auch uns untereinander helfen können. Und wir kennen ja den Hochwasserschutz, einmal den technischen Hochwasserschutz, den operativen. Und für den operativen Hochwasserschutz ist es einfach wichtig, dass wir auch zwischendurch Übungen machen, dass es Deichläufer gibt und so weiter. Und das ist alles nach dem Hochwasser 2002 entstanden. Und da haben wir gesagt, wir wollen nicht nur arbeiten, sondern auch mal feiern, auch das Schöne genießen. Und deswegen dadurch ist das Sandsackfest entstanden.
1: Über mehr als 20 Jahre hat sich das Sandsackfest immer weiterentwickelt und bietet mittlerweile ein umfangreiches Programm für zahlreiche Besucher an. Einfach ist es für die Projektgruppe Sandsackfest, welche für die Organisation zuständig ist, aber nicht immer. In diesem Jahr konnte man sich jedoch über Unterstützung freuen.
2: Ja, wir haben damals gesagt, die Interessengemeinschaft ist ja neutral. Wir haben alle Parteien zusammengetrommelt, wir haben alle Gemeinden zusammengetrommelt und haben gesagt, wir wollen das gemeinschaftlich wuppen. Letztendlich, wenn es nach Arbeit riecht, dann bleibt immer nur ein kleiner Kern übrig und wir sind jetzt, sage ich mal, 6, 7 Leute, die das jedes Jahr machen und die das auch im Prinzip finanziell vorfinanzieren. Und wir hoffen dann immer, dass wir unterm Strich nach dem Fest auch bei Null wieder rauskommen. Und dieses Jahr haben wir auch, wie letztes Jahr, auch Fördermittel von der Stadt bekommen. Über den Stadtbezirksbeirat ist Geld für uns genehmigt worden, sodass wir das ein bisschen lockerer nehmen können.
1: Ab 17 Uhr startete das Sandsackfest in diesem Jahr. Bei freiem Eintritt wurde für alle Besucher eine Menge geboten.
2: Auch wir haben es dieses Jahr ein bisschen größer aufgebaut. Wir wollen so ein bisschen

0: Anlauf nehmen, weil wir nächstes Jahr 25 Jahre feiern. Wir haben ja 2002 das Hochwasser gehabt, 2027 würden wir 25 Jahre. Und wir haben diesmal auch ein bisschen früher angefangen, damit für die Kinder was dabei ist. Und auch natürlich mit dem Hintergedanken, die Jugend so ein bisschen an das Thema heranzuführen. Denn wir brauchen bei den Deichläufern nicht nur Senioren, sondern auch jüngere Leute. Also der Nachwuchs muss kommen. Und da haben wir hinten für die Familien Hüpfburg, Kinderschminken und Clown Trixi kommt noch. Ja, und dann für die Erwachsenen gibt es hier verschiedene Köstlichkeiten. Einmal Wörlitzer Brauerei mit gegrilltem und Getränken aller Art. Den Weinhandel, also Angelikas Weinhandel mit köstlichen Weinen. Den Foodtruck hier aus Ziebig, Donner Pasta mit Nudelgerichten, sodass auch was Vegetarisches dabei ist. Ja, was haben wir noch? Und die Kugelkutsche. Das Wetter spricht ja Gott sei Dank auch für uns. Wir haben heute Morgen im strömenden Regen aufgebaut, aber jetzt scheint die Sonne und ich glaube, wir kriegen auch Eis verkauft. Wir haben eine Band aus Berlin angeheuert, das ist die Kapelle Blank. Und aus der Kapelle Blank kristallisiert sich noch ein Duo heraus, die werden im Wechsel dann spielen.
1: Für die Interessensgemeinschaft Hochwasserschutz Elbe-Mulde ist ein ganz wichtiger Aspekt beim Fest, aber natürlich auch der Austausch untereinander und dass alle Einwohner der Doppelstadt noch näher zusammenrücken. Im nächsten Jahr steht dann, wie bereits erwähnt, die Jubiläumsausgabe des Fests an. Genaue Ideen dafür hat man zwar noch nicht, will sich aber zeitnah zusammensetzen und darüber beraten.
2: Ein 59-jähriger Fahrer eines Nissans befuhr am 9. August gegen 8.25 Uhr die Bundesstraße 184 aus Richtung Bitterfeld-Wolfen kommend in Richtung Hohe Straße. An der Einmündung zur Heidestraße musste er verkehrsbedingt anhalten. Eine 71-jährige Fahrerin eines Audi fuhr auf das stehende Fahrzeug auf. Der Nissan kollidierte infolge des Aufpralls mit einem davor befindlichen Mitsubishi einer 73-jährigen Fahrzeugführerin. Personen wurden durch den Zusammenstoß nicht verletzt. Der Gesamtschaden wird hier auf 23.000 Euro geschätzt. Damit sind wir am Ende unserer Mittwochsausgabe der Zeitnah Nachrichten. Schauen jetzt noch auf das Wetter und auf die Meldungen aus der Region. Am Donnerstag um 18 Uhr melden wir uns dann mit frischen Nachrichten wieder. Bis dahin machen Sie es gut und auf Wiedersehen.
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5: Zum Donnerstag steigen die Temperaturen um 4 Grad an. Heißt, wir erreichen eine Maximaltemperatur von 29 Grad Celsius. Dabei bleibt es den gesamten Tag über sonnig und trocken. Der Wind ist hauptsächlich aus dem Osten zu erwarten. Mehr als eine leichte Brise wird es nicht. In den kommenden Tagen steigen die Temperaturen weiter, also viel Trinken nicht vergessen.
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8: Mitten in Bitterfeld gibt es einen neuen Ort zum Treffen, Feiern und Verweilen. Im Rathaus Innenhof ist die Kommunallounge eröffnet worden. Bühne, Beleuchtung und verschiedene Sitzmöglichkeiten sollen den Platz künftig regelmäßig zum Veranstaltungsort machen.
9: Die Idee geht zurück auf ein besonderes Event, 800 Jahre Bitterfeld. Da haben wir das erste Mal ja probiert, wie kann man diesen Innenhof gestalten, kann man hier zusätzlich auch Programm anbieten. Es ist damals gemacht worden und es war sehr erfolgreich.
8: Nach der Premiere zur 800-Jahr-Feier und weiteren Veranstaltungen im

0: vergangenen Sommer wurde aus dem zeitweisen Angebot nun eine dauerhafte Einrichtung. Der Umbau erfolgte in kurzer Zeit. Fertig ist die Lounge aber noch nicht.
1: Sehr zufrieden. Innerhalb kürzester Zeit ist es uns hier also gelungen, eine nachhaltige Infrastruktur zu entwickeln, über eine Bühne, über Stromversorgung, über Trinkwasserversorgung. Und wir haben auch den ersten Schritt Richtung Einfriedung getan. Im Torbogen befindet sich mittlerweile eine feste Vergitterung.
0: Genutzt werden soll die Fläche möglichst vielfältig. Vereine, Institutionen, Unternehmen und andere Veranstalter können die vorhandene Infrastruktur nutzen. Ziel ist es, Veranstaltungen einfacher und mit weniger Aufwand auf die Beine zu stellen.
2: Wir haben uns an die 800-Jahr-Feier zurückerinnert und an das, was in 2025 die Sommer lang war. Und haben gesagt, dann lasst es uns richtig machen. Richtig heißt für uns eine feste Bühne, die immer bleibt, Technik, die immer bleibt, Sitzmöglichkeiten, die alle nutzen können und Beleuchtung und auch Zaun drumherum aus Sicherheitsgründen, dass das alles passt. Damit das Ziel, und das ist wirklich so, dass wir möglichst viele unterschiedliche Anbieter haben, ob das jetzt Vereine sind oder Firmen, die sagen, wir machen eine Präsentation, wir machen eine kleine Lesung, alles Mögliche soll ja durchgeführt werden.
0: Wie vielfältig die Angebote sein können, zeigte sich bereits bei der Eröffnung. Beim ersten Marktplatz der Talente präsentierten sich rund 20 Vereine, Institutionen und Unternehmen. Ein weiterer Höhepunkt war die Auszeichnung der Gewinner des Malwettbewerbs zum 20-jährigen Bestehen des Bitterfelder Bogens. 120 Bilder von Kindern und Jugendlichen waren eingereicht worden. Aus 20 ausgewählten Arbeiten konnten die Besucher ihre Favoriten wählen. Insgesamt wurden 570 Stimmen abgegeben. Den ersten Platz holte Larissa Gavrilova vom Jugendclub Linde. Ihr Bild zeigte den Bitterfelder Bogen mit Pflanzen, einem Flugzeug und Dinosauriern. Ausgezeichnet wurde sie von Oberbürgermeister Armin Schenk und Kulturbotschafterin Jana Respondek. Unterstützt wird die Kommunallounge von der kommunalen Familie, darunter auch die Stadtwerke Bitterfeld-Wolfen.
3: Ich denke, das ist ein Teil unseres Unternehmensziels. Unser Claim ist ja auf gute Nachbarschaft. Und insofern betrachten wir das nicht nur so als Floskel, sondern der wirtschaftliche Erfolg, den die Stadtwerke und alle kommunalen Unternehmen auch haben, der soll natürlich in die Region zurückfließen.
0: Für die Besucher ist dabei vor allem entscheidend, was tatsächlich auf dem Platz passiert. Deshalb haben wir uns bei der Eröffnung umgehört.
4: Ich finde das echt cool hier. Wir kommen vom Schwabenland. Und ja, wir kennen uns der Hobe halt weit aus, aber ich finde das schön hier.
5: Wir sind mehr oder weniger jetzt so reingestolpert, ohne das zu wissen, was hier los ist.
6: Es ist wunderschön. Wir sind sehr positiv überrascht. Die Leute sind sehr freundlich. Es ist ein ganz toller Ort, ein sonniger, schöner Ort. Also da gehen die Herzen auf. Ganz toll. Wir freuen uns, hier sein zu dürfen. Und das Event finde ich super klasse. Ganz tolle Idee.
7: Wir finden es schön. Wir waren letztes Jahr schon da und jetzt sind wir dieses Jahr wieder hier.
8: Zumindest mal vorbeigucken.
9: Gemütlich, ja.
10: Ja, ist richtig schön. Ich finde es auch, die Sonne drückt zwar ein bisschen, aber wenn man hier so sitzt auf den Sitzkissen, ist es sehr entspannt.
11: Ich finde es sehr schön, aber traurig, dass so wenig gekommen sind.
0: Die Rückmeldungen fallen überwiegend positiv aus. Besonders die Aussicht auf regelmäßige Veranstaltungen und mehr Leben in der Innenstadt kommt bei den Besuchern gut an. Auch am Abend verändert sich der Innenhof durch die Gestaltung deutlich.
3: Also ich muss sagen, am Anfang, man hatte eine Vorstellung, es gab ja auch viele animierte Bilder vorher, aber wenn man es dann so sieht, insbesondere am Abend, wir haben es gestern schon mal sehen können, mit einer entsprechenden Beleuchtung, dann ist das natürlich eine tolle Atmosphäre, gerade vor der Kulisse hier.
0: Ganz fertig ist die Lounge noch nicht. Geplant sind eine vollständige Einfriedung sowie später auch Lösungen für Schatten und schlechtes Wetter.
1: Wir haben natürlich noch ganz viele Ideen. Im kommenden Jahr soll die gesamte Einfriedung des Areals erfolgen. Es ist auch in späteren Schritten geplant, eine Verschattung oder auch eine Variante für schlechteres Wetter zu schaffen, sodass man die Fläche also auch ganzjährig nutzen kann.
0: Aus einer Idee zur 800-Jahr-Feier ist damit ein dauerhafter Treffpunkt entstanden. Jetzt soll die Kommunallounge regelmäßig mit Veranstaltungen gefüllt werden. Und so auch die Bitterfelder Innenstadt ein Stück lebendiger machen.
8: Ob Flugzeuge, Motoren oder historische Technologie. Das Technikmuseum Hugo Junkers ist ein beliebtes Ausflugsziel für Besucher aus nah und fern. Sie kommen, um die zahlreichen Exponate des Dessauer Ingenieurs und Luftfahrtspionier Hugo Junkers aus nächster Nähe zu entdecken. Getragen und betrieben wird das Museum vom Förderverein Technikmuseum Hugo Junkers Dessau e.V. Seit dem 1. Juni hat Dirk Schildhauer die ehrenamtliche Geschäftsführung übernommen.
9: Der alte Geschäftsführer hat mehr oder weniger den Wunsch geäußert, in den verdienten Ruhestand zu gehen. Und der Vorstand des Fördervereins, das Technikmuseum Hugo Junkers, unter Vorsitzendem von Herrn Weber, hat dann eben halt danach gesucht, wer könnte ein geeigneter Kandidat sein. Und was soll ich sagen? Sie sind dann eben halt auf mich gestoßen, weil ich schon einige Zeit hier im Verein mitgearbeitet habe und auch die eine oder andere Aufgabe übernommen habe. Und somit konnte ich dann eben halt ein positives Bild vermitteln und habe dann eben halt sehr viel Spaß an dieser Aufgabe empfunden und habe mich deswegen beworben.
8: Mit der ehrenamtlichen Geschäftsführung übernimmt Dirk Schildhauer ein umfangreiches und breit gefächertes Aufgabenfeld. Dazu gehören unter anderem die organisatorische Leitung des Museums sowie die Begleitung von Projekten und Veranstaltungen.
9: Im Grunde genommen ist es so, dass ich also 2 Tage lang in der Woche hier bin, das ist dienstags und donnerstags, weil es ist eben halt befristet von der Zeit her, die ich eben halt hier verbringen kann, weil ich selber noch selbstständig tätig bin mit meiner eigenen Firma. Und dann geht es eigentlich los, dass ich mich um die allgemeine Verwaltung hier kümmere, um viele Dinge, die eben halt mit dem Museum anfallen. Hat was auf der einen Seite was mit unserem Publikum zu tun, mit unseren Gästen, dass die sich hier wohlfühlen, bis hin eben halt zu technischen Abläufen, Arbeitsschutz, all die Dinge, die in der Verwaltung eigentlich notwendig sind. Das ist so mein Aufgabengebiet. Also ich versuche, viele Fäden mehr oder weniger auseinanderzustricken und wieder zusammenzuführen. Und das macht mir einen Heidenspaß. Ja, und für mich ist es ganz wichtig, dass ich einfach auch alle Dessauer einlade, einfach mal wieder einen Besuch im Museum durchzuführen. Und wenn das Wetter mal wieder etwas schlechter wird, dann haben wir auf alle Fälle unsere Türen geöffnet und laden alle Dessauer gerne ein, sich das Museum mal wieder neu anzugucken und vielleicht das eine oder andere neu zu entdecken.
8: Für viele Besucher des Dessauer Technikmuseums ist die rekonstruierte U52 der Höhepunkt. Dirk Schildhauer hingegen faszinieren vor allem das Stahlhaus und die Junkersmöbel.
9: Wir stehen hier zum Beispiel vor einem Stahlhaus, was eben halt Herr Junkers entworfen hat. Und was mir besonders wichtig ist, worauf ich ganz gerne mal aufmerksam machen möchte, dass auch Herr Junkers neben seiner Fähigkeit, dann eben halt Flugzeuge zu entwickeln, aber auch ganz, ganz andere Dinge entworfen hat, wie zum Beispiel Möbel, die Sie eben halt hier im Hintergrund sehen. Die Produkte sind entstanden aus der Möglichkeit, Materialien aus seinem Flugzeugbau einfach zu verwenden. Das heißt also nachhaltig und kreativ. Und das möchte ich ganz gerne den Menschen auch ein klein wenig weiterbringen oder weiterhelfen oder eben halt nahebringen.
8: Doch neben den zahlreichen Exponaten und Ausstellungsstücken hält das Technikmuseum noch weitere Höhepunkte für seine Besucher bereit.
9: Also, eines der Highlights, was wir haben, ist, seit ganz kurzem haben wir über unsere Apollo-Abteilung, möchte ich sie mal bezeichnen, einen neuen VR-Flug, nämlich das Space Shuttle. Und das ist eine Sondersensation, dass ich sagen kann, also ich kann nur jeden einladen, hierher zu kommen und sich die Apollo-Mission anzuschauen, die wir eben halt hier anbieten. Und dann natürlich auch dieses neue Highlight, den Flug mit dem Space Shuttle durch unser All. Ich denke mal, alle Menschen, die es bisher getan bzw. diesen Flug absolviert haben über unsere VR-Technologie, sind sowas von begeistert, dass ich mich freue, dass wir dieses hier anbieten können. Aber es gibt natürlich auch Veranstaltungen, die wir haben, Vorträge, die wir haben. Auf unserer Internetseite werden wir das regelmäßig aktualisieren, dass alle Menschen auch wirklich wissen, welche spannenden Vorträge und welche spannenden Veranstaltungen wir derzeit noch planen und auch schon geplant haben.
8: Ein Blick in die Zukunft gehört für Dirk Schildhauer ebenfalls zu seinen neuen Aufgaben. Zahlreiche Projekte und Herausforderungen stehen bevor. Da alle Mitarbeiter ehrenamtlich tätig sind, freut sich der Förderverein über weitere engagierte Menschen, die sich mit einbringen möchten.
9: Die Zukunftspläne sind eigentlich ganz, ganz bedeutende. Erstens, dass das Museum erhalten bleibt. Das sagt sich jetzt vielleicht ganz einfach, aber das ist aufgrund

0: gerne eben halt am besten dienstags und donnerstags. Das sind so unsere Zeiten, wo sich die Ehrenamtlichen hier bei uns eben halt am wohlsten fühlen und deswegen auch hierher kommen. Es gibt verschiedene Arbeitsgruppen, die wir haben. Also angefangen von Motorenbau, Flugzeugkonstruktion, Rekonstruktion, bis hin von innen hier im Museum, bis hin von Außenanlagen. All die Dinge sind eben halt notwendig, dass die sich angeschaut und eben halt auch bearbeitet werden. Und dienstags und donnerstags sind so die Tage, wo man am besten sich mal einen Einblick verschaffen kann und dann einfach mal gucken kann, ob einem das so liegt oder ob man selber eine Interessensmöglichkeit hat, wo man sagen kann, Mensch, da kann ich mir vorstellen, als helfende Hand dabei zu sein.
1: Mit Dirk Schildhauer übernimmt ein engagierter Ehrenamtlicher Verantwortung für die weitere Entwicklung des Technikmuseums Hugo Junkers. Mit dem Förderverein und seinen vielen Helfern soll die Geschichte des Dessauer Ingenieurs und Luftfahrtpioniers auch in Zukunft lebendig bleiben und Besucher aus nah und fern begeistern.

0: Ich freue mich, dass Sie eingeschaltet haben und damit herzlich willkommen zur Mittwochsausgabe der Zeitnah-Nachrichten hier auf Rhein 1. Im Rahmen des Jubiläums 100 Jahre Bauhaus Dessau lädt die Stadt Dessau-Roßlau am 3. September um 18 Uhr zu einer besonderen Festtafel mit 100 Tischen auf dem Marktplatz ein. Bereits in den vergangenen Jahren hat das Format gezeigt, wie vielfältig, gastfreundlich und engagiert die Stadt ist. Vereine, Initiativen, Institutionen und ehrenamtliche Aktive präsentieren dabei die große Bandbreite ihres Engagements und zeigen, was gemeinsam bewegt werden kann. Die Festtafel soll die Vielfalt der Menschen in Dessau-Roßlau widerspiegeln und zugleich an die internationale Herkunft der Bauhausstudenten erinnern. Gleichzeitig bildet sie einen besonderen Auftakt für das Bauhausfest im Jubiläumsjahr. Interessierte Vereine, Einrichtungen, Initiativen und Unternehmen sind eingeladen, eine Tischpatenschaft zu übernehmen und sich sowie ihre Arbeit vorzustellen. Die Paten erhalten eine kostenfrei bereitgestellte Bierzeltgarnitur für 8 Personen, gestalten den Tisch und sorgen für Speisen und Getränke. Anmeldungen sind bis zum 14. August per E-Mail möglich. Der Elbepegel in der Doppelstadt ist gerade so niedrig wie schon lange nicht mehr. In Roßlau hat er sogar ein Rekordtief erreicht. Nach Angaben des Wasserstraßen- und Schifffahrtsamts könnte der Pegel sogar noch weiter sinken. Ein Wasserentnahme- und Gießverbot hat die Stadt Dessau-Roßlau derweil noch nicht ausgesprochen.
1: Die Elbe in Dessau-Roßlau bekommt gerade die Auswirkungen der langen Trockenperiode zu spüren. In Dessau ist der Pegelstand des Flusses so niedrig wie schon lange nicht mehr. Am Sonntag, den 9. August, erreichte er

0: seinen vorzeitigen Tiefststand mit nur 44 cm. Der niedrigste bekannte Wasserstand liegt zwar bei 20 cm, das ist aber auch schon über 60 Jahre her. In Roßlau kann man aktuell sogar ein Allzeitrekordtief messen. Bisher lag der niedrigste bekannte Wasserstand in der Schifferstadt bei 32 cm. Ein Wert aus dem August 2018. Am 10.8. diesen Jahres erreichte der Pegel in Roßlau einen Stand von 26 cm. In ganz Sachsen-Anhalt ist das Niedrigwasser ein Problem. So hat auch der Pegelstand der Elbe bei Magdeburg einen Allzeit-Tiefstwert erreicht. Wie das Wasserstraßen- und Schifffahrtsamt Elbe in ihrer Hochwasservorhersage vom Montag, den 10. August, angibt, könnte der Pegel in Dessau sogar noch weiter sinken. Für den 14.8. geben sie einen auf 5 cm gerundeten Wert von 40 cm an. Dabei handelt es sich allerdings nur um eine Abschätzung. Wie es genau mit dem Pegel der Elbe weitergeht, werden die nächsten Tage zeigen. Ein Wasserentnahme- und Gießverbot hat die Stadt Dessau-Roßlau jedenfalls noch nicht ausgesprochen. Im vergangenen Jahr gab es in der Doppelstadt aufgrund der lang anhaltenden Trockenperiode für den Zeitraum vom 1. Juli bis zum 30. September eine Allgemeinverfügung zur Beschränkung der Wasserentnahme aus Oberflächengewässern und Grundwasser. Die Wasserentnahme aus oberirdischen Gewässern mittels Pumpen war untersagt. Zudem durften Brunnen zur Bewässerung von privaten und öffentlichen Grünflächen sowie Sportanlagen zwischen 10 und 18 Uhr nicht genutzt werden. Aktuell gibt es derartige Verbote schon in mehreren Kreisen im Land. Neue Bänke aufgestellt. In der Ferdinand-von-Schill-Straße tut sich aktuell einiges. So wurden die Bauarbeiten im östlichen Teil der Straße beendet. Weiter geht es aktuell mit Tiefbauarbeiten sowie der Neugestaltung der Fahrbahnoberfläche und den Seitenbereichen auf Höhe der Kreuzung Ferdinand-von-Schill-Straße, Johannesstraße, Hans-Heinen-Straße. Neue Sitzgelegenheiten kann man im Bereich des Johannesviertels aber bereits nutzen. In der Ferdinand-von-Schill-Straße stehen diese auf Höhe einer dort angesiedelten Seniorenresidenz und Laden zum Sitzen und Verweilen ein. In der Johannesstraße wurde eine ganze Sitzlandschaft fertiggestellt, welche durchaus etwas ungewöhnlich aussieht. Unterschiedliche Bänke aus Holz, mit und ohne Lehne, nehmen die Einfassung der dortigen Baumscheiben auf und verbinden sich zu einer einzigartigen Sitzlandschaft. Die Entwürfe dafür stammen vom Fachbereich Design der Hochschule Anhalt. Zur Umsetzung der Maßnahme konnte auch auf Fördermittel aus dem Programm Förderung des sozialen Zusammenhalts des Landes Sachsen-Anhalt zurückgegriffen werden. Baum für Adventsmarkt gesucht. Der Verein zur Förderung der Stadtkultur Dessau e.V. sucht aktuell zusammen mit dem Dessauer Adventsmarkt nach einem Baum. Jedoch soll es kein gewöhnliches Gehölz sein. So will man einen gut gewachsenen und mindestens 16 Meter hohen Weihnachtsbaum für den diesjährigen Dessauer Adventsmarkt finden. In den sozialen Medien hat man dazu aufgerufen. Wer einen passenden Baum hat, den er für den Markt spenden will, kann sich unter weihnachtsbaum@dessauer-adventsmarkt.de melden. Die eigene Adresse, 1 bis 2 Fotos des Baumes sowie die Telefonnummer zur Terminvereinbarung für die Vorortbesichtigung sollten dabei mitgesendet werden. Man hofft, bald einen passenden Baum zu finden, damit auch der diesjährige Adventsmarkt auf dem Dessauer Marktplatz wieder etwas ganz Besonderes wird. Wahlplakate beschädigt. Die Wahl in Sachsen-Anhalt rückt immer näher und überall im Bundesland sieht man Wahlwerbung im öffentlichen Raum. In vielen Städten und Gemeinden kam es bereits vermehrt zur Beschädigung von Wahlplakaten. Auch Dessau blieb davon nicht verschont. So wurden einige Wahlplakate im Lustgarten Opfer von Vandalismus.
1: Vom 17. August bis voraussichtlich 18. September führte das Tiefbauamt der Stadt Dessau-Roßlau Instandsetzungsarbeiten an der Asphaltfahrbahn der Sollnitzer Allee durch. Die Arbeiten erfolgen in 2 Bauabschnitten und bringen zeitweise Sperrungen verschiedener Straßenbereiche mit sich. Der Gewerbepark bleibt während der gesamten Bauzeit erreichbar. Im ersten Bauabschnitt ist die Zufahrt

0: Fahrt nur über die Einmündung am Eichengarten möglich. Die Einmündung Scholitzer Acker bleibt gesperrt. Die Ausfahrt erfolgt über den Stichweg am Fastfood-Restaurant und der Tankstelle zum Parkplatz des Zollamtes sowie über die geöffnete Oranienbaumer Straße. Der überörtliche Verkehr in Richtung Sollnitz wird über eine ausgeschilderte Umleitung durch Mildensee geführt. Im zweiten Bauabschnitt wird der Bereich am Eichengarten sowie der östliche Teil der Sollnitzer Allee gesperrt. Die Zufahrt zum Gewerbepark erfolgt dann über Scholitzer Acker. Der Verkehr in Richtung Sollnitz wird an der Baustelle vorbeigeführt. Für den Gegenverkehr werden Umleitungen ausgeschildert. Während der Bauzeit werden für Buslinien Ersatzhaltestellen eingerichtet. Fußgänger und Radfahrer können das Gewerbegebiet über geeignete Querungsmöglichkeiten weiterhin sicher erreichen. An der Elbe in Dessau wurde Anfang August wieder ordentlich gefeiert. Beim Sandsackfest konnte bei freiem Eintritt ein Kinderprogramm, Speisen und Getränke sowie Live-Musik genossen werden. Entstanden ist das Fest in Dessau-Ziebig vor über 20 Jahren infolge des Jahrhunderthochwassers im Jahre 2002.
1: 24 Jahre ist es her, aber bei vielen Dessauern ist es wahrscheinlich immer noch als eines der einschneidendsten Ereignisse der Stadt im Kopf geblieben. Die Rede ist vom ersten Jahrhunderthochwasser im August 2002. 11 Jahre später kam das zweite Jahrhunderthochwasser. Nach 2002 war man in der Stadt an Elbe und Mulde jedoch besser auf das extreme Ereignis vorbereitet. Dafür sorgte auch die Interessengemeinschaft Hochwasserschutz Elbe-Mulde e.V. Um an die beiden Hochwasser zu erinnern, aber auch um ausgiebig zu feiern, lud der Verein am 1. August wieder zum alljährlichen Sandsackfest an die Elbe in Dessau-Ziebig ein.
2: 2002 war also unser erlebtes Hochwasser, dann 2013 wieder. Aber nach 2002 haben wir uns hier in Ziebig zusammengefunden und haben festgestellt, dass es ganz wichtig ist, dass wir untereinander uns kennen, dass wir miteinander kommunizieren, damit wir auch uns untereinander helfen können. Und wir kennen ja den Hochwasserschutz, einmal den technischen Hochwasserschutz, den operativen. Und für den operativen Hochwasserschutz ist es einfach wichtig, dass wir auch zwischendurch Übungen machen, dass es Deichläufer gibt und so weiter. Und das ist alles nach dem Hochwasser 2002 entstanden. Und da haben wir gesagt, wir wollen nicht nur arbeiten, sondern auch mal feiern, auch das Schöne genießen. Und deswegen dadurch ist das Sandsackfest entstanden.
1: Über mehr als 20 Jahre hat sich das Sandsackfest immer weiterentwickelt und bietet mittlerweile ein umfangreiches Programm für zahlreiche Besucher an. Einfach ist es für die Projektgruppe Sandsackfest, welche für die Organisation zuständig ist, aber nicht immer. In diesem Jahr konnte man sich jedoch über Unterstützung freuen.
2: Ja, wir haben damals gesagt, die Interessengemeinschaft ist ja neutral. Wir haben alle Parteien zusammengetrommelt, wir haben alle Gemeinden zusammengetrommelt und haben gesagt, wir wollen das gemeinschaftlich wuppen. Letztendlich, wenn es nach Arbeit riecht, dann bleibt immer nur ein kleiner Kern übrig und wir sind jetzt, sage ich mal, 6, 7 Leute, die das jedes Jahr machen und die das auch im Prinzip finanziell vorfinanzieren. Und wir hoffen dann immer, dass wir unterm Strich nach dem Fest auch bei Null wieder rauskommen. Und dieses Jahr haben wir auch, wie letztes Jahr, auch Fördermittel von der Stadt bekommen. Über den Stadtbezirksbeirat ist Geld für uns genehmigt worden, sodass wir das ein bisschen lockerer nehmen können.
1: Ab 17 Uhr startete das Sandsackfest in diesem Jahr. Bei freiem Eintritt wurde für alle Besucher eine Menge geboten.
2: Auch wir haben es dieses Jahr ein bisschen größer aufgebaut. Wir wollen so ein bisschen Anlauf nehmen, weil wir nächstes Jahr 25 Jahre feiern. Wir haben ja 2002 das Hochwasser gehabt. 2027 würden wir 25 Jahre. Und wir haben diesmal auch ein bisschen früher angefangen, damit für die Kinder was dabei ist. Und auch natürlich mit dem Hintergedanken, die Jugend so ein bisschen an das Thema heranzuführen. Denn wir brauchen bei den Deichläufern nicht nur Senioren, sondern auch jüngere Leute. Also der Nachwuchs muss kommen. Und da haben wir hinten für die Familien Hüpfburg, Kinderschminken und Clown Trixi kommt noch. Ja, und dann für die Erwachsenen gibt es hier verschiedene Köstlichkeiten. Einmal Wörlitzer Brauerei.

0: Buffet mit gegrilltem und Getränken aller Art, den Weinhandel, also Angelikas Weinhandel mit köstlichen Weinen, den Foodtruck hier aus Ziebig, Donner Pasta mit Nudelgerichten, sodass auch was Vegetarisches dabei ist. Ja, was haben wir noch? Und die Kugelkutsche. Das Wetter spricht ja Gott sei Dank auch für uns. Wir haben heute Morgen im strömenden Regen aufgebaut, aber jetzt scheint die Sonne und ich glaube, wir kriegen auch Eis verkauft. Wir haben eine Band aus Berlin angeheuert. Das ist die Kapelle Blank. Und aus der Kapelle Blank kristallisiert sich noch ein Duo heraus. Die werden im Wechsel dann spielen.
1: Für die Interessensgemeinschaft Hochwasserschutz Elbe-Mulde ist ein ganz wichtiger Aspekt beim Fest, aber natürlich auch der Austausch untereinander und dass alle Einwohner der Doppelstadt noch näher zusammenrücken. Im nächsten Jahr steht dann, wie bereits erwähnt, die Jubiläumsausgabe des Fests an. Genaue Ideen dafür hat man zwar noch nicht, will sich aber zeitnah zusammensetzen und darüber beraten.
2: Ein 59-jähriger Fahrer eines Nissans befuhr am 9. August gegen 8.25 Uhr die Bundesstraße 184 aus Richtung Bitterfeld-Wolfen kommend in Richtung Hohe Straße. An der Einmündung zur Heidestraße musste er verkehrsbedingt anhalten. Eine 71-jährige Fahrerin eines Audi fuhr auf das stehende Fahrzeug auf. Der Nissan kollidierte infolge des Aufpralls mit einem davor befindlichen Mitsubishi einer 73-jährigen Fahrzeugführerin. Personen wurden durch den Zusammenstoß nicht verletzt. Der Gesamtschaden wird hier auf 23.000 Euro geschätzt. Damit sind wir am Ende unserer Mittwochsausgabe der Zeitnah Nachrichten. Schauen jetzt noch auf das Wetter und auf die Meldungen aus der Region. Am Donnerstag um 18 Uhr melden wir uns dann mit frischen Nachrichten wieder. Bis dahin, machen Sie es gut und auf Wiedersehen.
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5: Zum Donnerstag steigen die Temperaturen um 4 Grad an. Heißt, wir erreichen eine Maximaltemperatur von 29 Grad Celsius. Dabei bleibt es den gesamten Tag über sonnig und trocken. Der Wind ist hauptsächlich aus dem Osten zu erwarten. Mehr als eine leichte Brise wird es nicht. In den kommenden Tagen steigen die Temperaturen weiter, also viel Trinken nicht vergessen.
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8: Mitten in Bitterfeld gibt es einen neuen Ort zum Treffen, Feiern und Verweilen. Im Rathaus Innenhof ist die Kommunallounge eröffnet worden. Bühne, Beleuchtung und verschiedene Sitzmöglichkeiten sollen den Platz künftig regelmäßig zum Veranstaltungsort machen.
9: Die Idee geht zurück auf ein besonderes Event, 800 Jahre Bitterfeld. Da haben wir das erste Mal ja probiert, wie kann man diesen Innenhof gestalten, kann man hier zusätzlich auch Programm anbieten. Es ist damals gemacht worden und es war sehr erfolgreich.
8: Nach der Premiere zur 800-Jahr-Feier und weiteren Veranstaltungen im vergangenen Sommer wurde aus dem zeitweisen Angebot nun eine dauerhafte Einrichtung. Der Umbau erfolgte in kurzer Zeit. Fertig ist die Lounge aber noch nicht.
10: Sehr zufrieden. Innerhalb kürzester Zeit ist es uns hier also gelungen, eine nachhaltige Infrastruktur zu entwickeln, über eine Bühne, über Stromversorgung, über Trinkwasserversorgung. Und wir haben auch den ersten Schritt Richtung Einfriedung getan. Im Torbogen befindet sich mittlerweile eine feste Vergitterung.
8: Genutzt werden soll die Fläche möglichst vielfältig. Vereine, Institutionen, Unternehmen und andere Veranstalter können die vorhandene Infrastruktur nutzen. Ziel ist es, Veranstaltungen einfach

0: einfacher und mit weniger Aufwand auf die Beine zu stellen.
1: Wir haben uns an der 800-Jahr-Feier zurückerinnert und an das, was in 2025 die Sommerlounge war. Und haben gesagt, dann lasst es uns richtig machen. Richtig heißt für uns eine feste Bühne, die immer bleibt, Technik, die immer bleibt, Sitzmöglichkeiten, die alle nutzen können und Beleuchtung und auch Zaun drumherum aus Sicherheitsgründen, dass das alles passt. Damit das Ziel, und das ist wirklich so, dass wir möglichst viele unterschiedliche Anbieter haben, ob das jetzt Vereine sind oder Firmen, die sagen, wir machen eine Präsentation, wir machen eine kleine Lesung, alles Mögliche soll ja durchgeführt werden.
0: Wie vielfältig die Angebote sein können, zeigte sich bereits bei der Eröffnung. Beim ersten Marktplatz der Talente präsentierten sich rund 20 Vereine, Institutionen und Unternehmen. Ein weiterer Höhepunkt war die Auszeichnung der Gewinner des Malwettbewerbs zum 20-jährigen Bestehen des Bitterfelder Bogens. 120 Bilder von Kindern und Jugendlichen waren eingereicht worden. Aus 20 ausgewählten Arbeiten konnten die Besucher ihre Favoriten wählen. Insgesamt wurden 570 Stimmen abgegeben. Den ersten Platz holte Larissa Gavrilova vom Jugendclub Linde. Ihr Bild zeigte den Bitterfelder Bogen mit Pflanzen, einem Flugzeug und Dinosauriern. Ausgezeichnet wurde sie von Oberbürgermeister Armin Schenk und Kulturbotschafterin Jana Respondek. Unterstützt wird die Kommunallounge von der kommunalen Familie, darunter auch die Stadtwerke Bitterfeld-Wolfen.
2: Ich denke, das ist ein Teil unseres Unternehmensziels. Unser Claim ist ja auf gute Nachbarschaft. Und insofern betrachten wir das nicht nur so als Floskel, sondern der wirtschaftliche Erfolg, den die Stadtwerke und alle kommunalen Unternehmen auch haben, der soll natürlich in die Region zurückfließen.
0: Für die Besucher ist dabei vor allem entscheidend, was tatsächlich auf dem Platz passiert. Deshalb haben wir uns bei der Eröffnung umgehört.
3: Ich finde das echt cool hier. Wir kommen vom Schwabenland. Und ja, wir kennen uns da oben halt weit aus, aber ich finde es schön hier.
4: Wir sind mehr oder weniger jetzt so reingestolpert, ohne das zu wissen, was hier los ist.
5: Es ist wunderschön. Wir sind sehr positiv überrascht. Die Leute sind sehr freundlich. Es ist ein ganz toller Ort, ein sonniger, schöner Ort. Also da gehen die Herzen auf. Ganz toll. Wir freuen uns, hier sein zu dürfen. Und das Event finde ich super klasse. Ganz tolle Idee.
6: Wir finden es schön. Wir waren letztes Jahr schon da und jetzt sind wir dieses Jahr wieder hier.
7: Zumindest mal vorbeikommen.
8: Gemütlich, ja.
9: Ja, ist richtig schön. Ich finde es auch, die Sonne drückt zwar ein bisschen, aber wenn man hier so sitzt auf den Sitzkissen, ist es sehr entspannt.
10: Ich finde es sehr schön, aber traurig, dass so wenig gekommen sind.
0: Die Rückmeldungen fallen überwiegend positiv aus. Besonders die Aussicht auf regelmäßige Veranstaltungen und mehr Leben in der Innenstadt kommt bei den Besuchern gut an. Auch am Abend verändert sich der Innenhof durch die Gestaltung deutlich.
2: Also ich muss sagen, am Anfang, man hatte eine Vorstellung, es gab ja auch viele animierte Bilder vorher, aber wenn man es dann so sieht, insbesondere am Abend, wir haben es gestern schon mal sehen können, mit einer entsprechenden Beleuchtung, dann ist das natürlich eine tolle Atmosphäre, gerade vor der Kulisse hier.
0: Ganz fertig ist die Lounge noch nicht. Geplant sind eine vollständige Einfriedung sowie später auch Lösungen für Schatten und schlechtes Wetter.
11: Wir haben natürlich noch ganz viele Ideen. Im kommenden Jahr soll die gesamte Einfriedung des Areals erfolgen. Es ist auch in späteren Schritten geplant, eine Verschattung oder auch eine Variante für schlechteres Wetter zu schaffen, sodass man die Fläche also auch ganzjährig nutzen kann.
0: Aus einer Idee zur 800-Jahr-Feier ist damit ein dauerhafter Treffpunkt entstanden. Jetzt soll die Kommunallounge regelmäßig mit Veranstaltungen gefüllt werden und so auch die Bitterfelder Innenstadt ein Stück lebendiger machen.
12: Ob Flugzeuge, Motoren oder historische Technologie, das Technikmuseum Hugo Junkers ist ein beliebtes Ausflugsziel für Besucher aus nah und fern. Sie kommen, um die zahlreichen Exponate des Dessauer Ingenieurs und Luftfahrtspionier Hugo Junkers aus nächster Nähe zu entdecken. Getragen und betrieben wird das Museum vom Förderverein Technikmuseum Hugo Junkers Dessau e.V. Seit dem 1. Juni hat Dirk Schildhauer die ehrenamtliche Geschäftsführung übernommen.
13: Der alte Geschäftsführer hat mehr oder weniger den Wunsch geäußert, in den verdienten Ruhestand zu gehen. Und der Vorstand des Fördervereins, das Technikmuseum

0: Junckers und der Vorsitzenden von Herrn Weber hat dann eben halt danach gesucht, wer könnte ein geeigneter Kandidat sein. Und was soll ich sagen? Sie sind dann eben halt auf mich gestoßen, weil ich schon einige Zeit hier im Verein mitgearbeitet habe und auch die eine oder andere Aufgabe übernommen habe. Und somit konnte ich dann eben halt ein positives Bild vermitteln und habe dann eben halt sehr viel Spaß an dieser Aufgabe empfunden und habe mich deswegen beworben.
1: Mit der ehrenamtlichen Geschäftsführung übernimmt Dirk Schildhauer ein umfangreiches und breit gefächertes Aufgabenfeld. Dazu gehören unter anderem die organisatorische Leitung des Museums sowie die Begleitung von Projekten und Veranstaltungen.
0: Im Grunde genommen ist es so, dass ich also zwei Tage lang in der Woche hier bin. Das ist dienstags und donnerstags, weil es ist eben halt befristet von der Zeit her, die ich eben halt hier verbringen kann, weil ich selber noch selbstständig tätig bin mit meiner eigenen Firma. Und dann geht es eigentlich los, dass ich mich um die allgemeine Verwaltung hier kümmere, um viele Dinge, die eben halt mit dem Museum anfallen. Hat was auf der einen Seite was mit unserem Publikum zu tun, mit unseren Gästen, dass die sich hier wohlfühlen, bis hin eben halt zu technischen Abläufen, Arbeitsschutz, all die Dinge, die in der Verwaltung eigentlich notwendig sind. Das ist so mein Aufgabengebiet. Also ich versuche, viele Fäden mehr oder weniger auseinanderzustricken und wieder zusammenzuführen. Und das macht mir einen Heidenspaß. Ja, und für mich ist es ganz wichtig, dass ich einfach auch alle Dessauer einlade, einfach mal wieder einen Besuch im Museum durchzuführen. Und wenn das Wetter mal wieder etwas schlechter wird, dann haben wir auf alle Fälle unsere Türen geöffnet und laden alle Dessauer gerne ein, sich das Museum mal wieder neu anzugucken und vielleicht das eine oder andere neu zu entdecken.
1: Für viele Besucher des Dessauer Technikmuseums ist die rekonstruierte U52 der Höhepunkt. Dirk Schildhauer hingegen faszinieren vor allem das Stahlhaus und die Junkersmöbel.
0: Wir stehen hier zum Beispiel vor einem Stahlhaus, was eben halt Herr Junckers entworfen hat. Und was mir besonders wichtig ist, worauf ich ganz gerne mal aufmerksam machen möchte, dass auch Herr Junckers neben seiner Fähigkeit, dann eben halt Flugzeuge zu entwickeln, aber auch ganz, ganz andere Dinge entworfen hat, wie zum Beispiel Möbel, die Sie eben halt hier im Hintergrund sehen. Die Produkte sind entstanden aus der Möglichkeit, Materialien aus seinem Flugzeugbau einfach zu verwenden. Das heißt also nachhaltig und kreativ. Und das möchte ich ganz gerne den Menschen auch ein klein wenig weiterbringen oder weiterhelfen oder eben halt nahebringen.
1: Doch neben den zahlreichen Exponaten und Ausstellungsstücken hält das Technikmuseum noch weitere Höhepunkte für seine Besucher bereit.
0: Also, eines der Highlights, was wir haben, ist, seit ganz kurzem haben wir über unsere Apollo-Abteilung, möchte ich sie mal bezeichnen, einen neuen VR-Flug, nämlich das Space Shuttle. Und das ist eine Sondersensation, dass ich sagen kann, also ich kann nur jeden einladen, hierher zu kommen und sich die Apollo-Mission anzuschauen, die wir eben halt hier anbieten. Und dann natürlich auch dieses neue Highlight, den Flug mit dem Space Shuttle durch unser All. Ich denke mal, alle Menschen, die es bisher getan bzw. diesen Flug absolviert haben über unsere VR-Technologie, sind sowas von begeistert, dass ich mich freue, dass wir dieses hier anbieten können. Aber es gibt natürlich auch Veranstaltungen, die wir haben, Vorträge, die wir haben. Auf unserer Internetseite werden wir das regelmäßig aktualisieren, dass alle Menschen auch wirklich wissen, welche spannenden Vorträge und welche spannenden Veranstaltungen wir derzeit noch planen und auch schon geplant haben.
1: Ein Blick in die Zukunft gehört für Dirk Schildhauer ebenfalls zu seinen neuen Aufgaben. Zahlreiche Projekte und Herausforderungen stehen bevor. Da alle Mitarbeiter ehrenamtlich tätig sind, freut sich der Förderverein über weitere engagierte Menschen, die sich mit einbringen möchten.
0: Die Zukunftspläne sind eigentlich ganz, ganz bedeutende. Erstens, dass das Museum erhalten bleibt. Das sagt sich jetzt vielleicht ganz einfach, aber das ist aufgrund der Förderstruktur, die wir eben halt nicht haben. Das heißt also, das Museum existiert ausschließlich von den Eintrittsgeldern und von den Verkäufen. Also eine der wichtigsten Aufgaben. Dann natürlich gehört dazu, auch den Förderverein so attraktiv wie möglich zu machen, dass wir auch junge Menschen begeistern, hier ehrenamtlich mitzuarbeiten. Um ehrlich zu sein, da fehlt uns ganz, ganz viel Potenzial, was wir eben halt erkannt haben, dass unser Verein, und da glaube ich, haben sehr viele Vereine dasselbe Problem, eine sehr, sehr hohe Altersstruktur haben. Wir möchten ganz gerne auch junge Menschen animieren, hier sich ehrenamtlich zu beteiligen, und das wäre eben halt auch eine der dementsprechenden Aufgaben, die ich eben halt habe. gerne eben halt am besten dienstags und donnerstags. Das sind so unsere Zeiten, wo sich die Ehrenamtlichen hier bei uns eben halt am wohlsten fühlen und deswegen auch hierher kommen. Es gibt verschiedene Arbeitsgruppen, die wir haben. Also angefangen von Motorenbau, Flugzeugkonstruktion, Rekonstruktion, bis hin von innen hier im Museum, bis hin von Außenanlagen. All die Dinge sind eben halt notwendig, dass die sich angeschaut und eben halt auch bearbeitet werden. Und dienstags und donnerstags sind so die Tage, wo man am besten sich mal einen Einblick verschaffen kann und dann einfach mal gucken kann, ob einem das so liegt oder ob man selber eine Interessensmöglichkeit hat, wo man sagen kann, Mensch, da kann ich mir vorstellen, als helfende Hand dabei zu sein.
1: Mit Dirk Schildhauer übernimmt ein engagierter Ehrenamtlicher Verantwortung für die weitere Entwicklung des Technikmuseums Hugo Junkers. Mit dem Förderverein und seinen vielen Helfern soll die Geschichte des Dessauer Ingenieurs und Luftfahrtpioniers auch in Zukunft lebendig bleiben und Besucher aus nah und fern begeistern.

0: Ich freue mich, dass Sie eingeschaltet haben und damit herzlich willkommen zur Donnerstagsausgabe der Zeitnah Nachrichten hier auf RAN 1. Auch in diesem Jahr nutzte die Stadt Dessau-Roßlau die Sommerferien, um zahlreiche Arbeiten an und in den Schulen umzusetzen. Ein wichtiger Schwerpunkt lag auf der Ausstattung der Bildungseinrichtungen. Unterrichtsräume erhielten neue Möbel und zahlreiche bisherige Kreidetafeln wurden durch moderne Digitaltafeln ersetzt. Auch der Unterricht in diversen Sporthallen profitiert von neuen Geräten und Ausstattungen. Zusätzlich wurden Lehr- und Lernmittel angeschafft, darunter Bücher, Geräte für den Fachunterricht und verschiedene Modelle. Ergänzend investierte die Stadt in Sonnenschutzanlagen, Gartengeräte und Wasserspender. Zudem wurden zahlreiche Geräte und Ausstattungen gewartet und instand gesetzt, damit sie langfristig sicher und zuverlässig genutzt werden können. Daneben führte man an vielen Schulstandorten bauliche Maßnahmen durch. Dazu gehörten unter anderem Maler- und Bodenbelagsarbeiten, der Einbau von Akustikdecken, die Erneuerung von Beleuchtung sowie Arbeiten an technischen Anlagen und Sporthallen. Auch die Pflege der Außenanlagen und notwendige Instandsetzungsarbeiten gehörten zum Ferienaktionsprogramm. Zur 11. Benefizausfahrt lädt der Verein Biker zeigen Herz für Kinder am Sonntag, den 13. September ein. Startpunkt ist erneut der Hugo-Junkers-Flugplatz in Dessau. In der vergangenen Woche luden die Biker gemeinsam mit den Stadtwerken Dessau, welche die Ausfahrt unterstützen, zu einem Pressetermin ein.
1: Die Vorbereitungen für die 11. Benefizausfahrt des Vereins Biker zeigen Herz für Kinder laufen auf Hochtouren. Beim Pressegespräch am 7. August informierten die Organisatoren Karl-Heinz Richter und Ingo Ondrej über die bevorstehende Veranstaltung.

0: Veranstaltung, die am Sonntag, dem 13. September, erneut am Hugo-Junkers-Flugplatz in Dessau startet. Auch die Stadtwerke Dessau unterstützen die Benefizaktion bereits im 10. Jahr und stellen den Hugo-Junkers-Flugplatz erneut kostenfrei als Veranstaltungsort zur Verfügung. Im Mittelpunkt der Aktion steht der gute Zweck. Die gesammelten Spenden kommen in diesem Jahr 3 Projekten in der Region zugute.
1: In diesem Jahr, bei dieser 11. Ausfahrt, werden die Spenden für 3 Projekte gesammelt. Einmal fürs Kinderheim Wolkenfrei, einmal für die Grundschule Mainzdorf und einmal für die China Sonnenköpfchen. In der Grundschule Mainzdorf wollen wir Pausenelemente auf dem Schulhof schaffen, die Schatten bieten und auch den Kindern mal die Möglichkeit, dort sich zu setzen und so weiter bieten. Im Kinderheim Wolkenfrei wollen wir den Sportlerraum, den wir im vorigen Jahr baulich saniert haben lassen, jetzt mit Sportgeräten und so weiter, Equipment ausgestatten und dann gleichzeitig noch einen Bastelraum für die Kinder organisieren und finanzieren, wo sie mal ein Fahrrad reparieren können und so weiter. Und die Kita Sonnenköpfchen, dort wollen wir Schlafmatratzen kaufen und Sitzgarnituren und Sitzecken für autistische Kinder.
0: In den vergangenen Jahren hat der Verein mit Spenden zahlreiche Einrichtungen und Projekte in der Region unterstützt. Darunter die Kinder- und Jugendklinik Dessau, den ambulanten Kinder- und Jugendhospizdienst Lila Wolke und die Regenbogenschule. Im vergangenen Jahr gingen 733 Motorradfahrer an den Start und sammelten während der Benefizausfahrt 10.850 Euro. Doch wie entscheidet der Verein eigentlich, welche Projekte von den Spenden profitieren?
1: Das entscheiden wir im Ende dieses Jahres, was im nächsten Jahr passiert. Vieles kommt durch Zufall zustande. Manchmal war es auch lustig, voriges Jahr im Weihnachten haben wir Briefe vom Weihnachtsmann bekommen, wo zum Beispiel die Kita Sonnenköpfchen uns gebeten hat, ihnen zu helfen. Also auch auf solche Art erhalten wir Informationen und dann wird im Verein entschieden, welche Projekte wir nehmen. Die hat sich eigentlich relativ positiv entwickelt. Die erste war im April 2016. Da war Schneetreiben und trotzdem kamen über 450 Motorräder. Und das hat uns Mut gegeben und hat gesagt, das machen wir weiter. Und es hat sich eben dahingehend entwickelt, dass wir einen festen Kreis haben, der immer kommt und gerne kommt und kann hier eben spenden für einen guten Zweck, 10 Euro Startspende für einen guten Zweck für die Kinder. Und das machen viele, viele gerne und kommen auch gerne hierher.
0: Am 13. September öffnet der Hugo-Junkers-Flugplatz bereits um 8 Uhr seine Tore. Ab 10 Uhr starten die Motorradgruppen in mehreren Etappen. Neben der Ausfahrt können die Besucher zahlreiche Motorräder, darunter auch historische Maschinen, aus nächster Nähe erleben. Auch Nicht-Motorradfahrer sind herzlich willkommen und können die Benefizaktion mit einer Spende unterstützen. Zum Abschluss haben die Teilnehmer die Möglichkeit, gemeinsam zum Kinderheim Wolkenfrei zu fahren und den Tag dort zusammen ausklingen zu lassen.
1: Ja, man kann kommen im Prinzip hier. Jeder kann kommen, auch mit Kindern und so weiter. Hier ist Catering vorhanden und 600 bis 700 Motorräder zu besichtigen, das macht bestimmt auch Spaß.
0: Wenn das Wetter mitspielt, hoffen die Organisatoren auf eine große Resonanz. Mit mehr als 500 Besuchern rechnet Karl-Heinz Richter am Veranstaltungstag. Gemeinsam mit den Motorradfahrern soll erneut ein Zeichen für den guten Zweck und die Unterstützung von Kindern in der Region gesetzt werden.
2: Mit Leon Ciudad Benitez konnte der Dessau-Roßlauer HV einen weiteren spannenden Neuzugang für die bevorstehende Saison verpflichten. Der 24-jährige Kreisläufer wechselte vom Ligakonkurrenten VfL Lübeck-Schwartau in die Bauhausstadt und bringt bereits jede Menge Erfahrung aus der Handball-Bundesliga und der zweiten Handball-Bundesliga mit. Schon in jungen Jahren feierte der 1,96 Meter große Kreisläufer mit dem THW Kiel die deutsche Meisterschaft, den DHB-Pokalsieg sowie den Gewinn der EHF Champions League. Auch wenn seine Einsatzzeiten damals noch begrenzt waren, sammelte er wertvolle Erfahrungen auf höchst

0: Niveau und entwickelte sich im Umfeld einer der erfolgreichsten Mannschaften Europas stetig weiter. Auch im Nationaltrikot machte der Kreisläufer auf sich aufmerksam. Mit der deutschen U19-Nationalmannschaft gewann er 2021 die Europameisterschaft. Im Sommer 2022 entschied sich Ciudad bewusst für den Wechsel zurück in seine Heimatstadt zum VfL Lübeck-Schwartau, um in der zweiten Handball-Bundesliga mehr Verantwortung zu übernehmen. Diese Entscheidung zahlte sich aus. In 119 Zweitliga-Einsätzen erzielte er 229 Tore und entwickelte sich zu einem festen Bestandteil der Mannschaft. Mit seiner körperlichen Präsenz am Kreis, seiner Durchsetzungsfähigkeit im Angriff und seiner kompromisslosen Abwehrarbeit etablierte er sich als zuverlässiger Leistungsträger. Beim DRHV will der Kreisläufer nun den nächsten Entwicklungsschritt gehen und gemeinsam mit der Mannschaft neue Ziele angreifen. Mit seiner Mentalität und seiner professionellen Einstellung bringt der 24-Jährige beste Voraussetzungen mit, um sich schnell zu einer wichtigen Stütze im Team der Biber zu entwickeln. Die teils sehr hohen Temperaturen in den Sommermonaten machen auch den Mitarbeitern im Dessauer Rathaus zu schaffen. Die Büroräume im Dachgeschoss des Rathausneubaus heizen sich bei intensiver Sonneneinstrahlung auf unerträgliche Raumtemperaturen auf. Um dem entgegenzuwirken, sollen nun Klimaanlagen installiert werden. In der vergangenen Stadtratssitzung wurde darüber abgestimmt.
1: Auch dieser Sommer hat es wieder gezeigt. Es kann sehr warm werden in Dessau-Roßlau. Höchstwerte von bis zu 40 Grad sorgten für viele Schweißtropfen und Unmut unter der Bevölkerung. In den Büroräumen im Dachgeschoss des Rathausneubaus bekommen die Mitarbeiter die Hitze ebenfalls deutlich zu spüren. Bei intensiver Sonneneinstrahlung heizen sich die Räume auf über 30 Grad auf, was über der maximal zulässigen Raumlufttemperatur gemäß der Verordnung über Arbeitsstätten liegt. Ein Auskühlen der Räume durch Lüften in der Nacht ist nicht möglich. In der Stadtratssitzung vom 1. Juli wurde nun über eine Lösung für das Hitzeproblem im Rathausneubau abgestimmt. Die drei Bürokomplexe im 5. Obergeschoss sollen klimatisiert werden. Jeder Bürokomplex soll dafür eine eigene Multi-Split-Klimaanlage erhalten. Für die Maßnahme wird voraussichtlich mit Kosten in Höhe von 350.000 Euro gerechnet. Dr. Frank Prosowski von der Fraktion Freies Bürgerforum hatte noch eine andere Idee, wie man die Büros klimatisieren kann.
2: Im Bauausschuss hatte ich bei diesem Punkt darum gebeten, als Alternative zu den vorgesehenen Multisplit-Klimaanlagen die Installation eines Kaltwassersatzes zu prüfen. Mein Anliegen oder mein Grund dafür war oder ist, dass die jetzt vorgesehenen Multisplit-Klimaanlagen mit einem doch sehr klimaschädlichen Kältemittel betrieben werden, welches auch im Zusammenhang mit der europäischen F-Gase-Verordnung in den nächsten Jahren auf dem Markt verknappt werden wird und in einigen Jahren dann zumindest für Neuanlagen auch verboten werden wird, aus guten Gründen. Und so eine Kaltwasseranlage, die gibt es heutzutage mit einem klimaneutralen Kältemittel, nämlich mit Propan. Entscheidende Info für mich bei dem, was heute an Infos gekommen ist, ist im Grunde, dass Schlussfolgerung, die ich zumindest daraus lese, dass so ein Kaltwassersatz technisch durchaus möglich sei, wenn auch mit größerem Aufwand und dass eine neue Planung erforderlich sei, wenn es denn dazu kommen sollte.
1: Jacqueline Lode, Beigeordnete für Bauen und Stadtgrün, äußerte sich zur alternativen Klimatisierungsvariante.
3: Hauptpunkt ist, dass die Kosten deutlich höher sind, sowohl die in der Installation als auch die Folgekosten. Und wir haben jetzt das wirklich nur sehr kurzfristig machen können. Aber die Aussage ist eigentlich sehr eindeutig. Die Folgekosten würden also pro Jahr liegen jetzt bei 7.400 Euro und würden dann bei 13.000 Euro liegen. Also schon ein deutlicher Aufwuchs. Das ist nicht mehr marginal. Also ich bin weder dafür, kann nicht jetzt empfehlen, dass wir noch mehr Kosten ausgeben. Wir müssten eine vollkommen neue Planung machen. Das sind verlorene Planungskosten. Wir haben höhere Baukosten. Wir wissen auch nicht genau, was auf uns zukommt, weil eventuell das Gerät unten stehen muss und nicht mehr auf dem Dach. Wir haben jetzt sehr kurze Leitungen, weil die Geräte dort stehen, wo die Kälte hin soll. Und die Folgekosten sind deutlich höher. Natürlich alles unter dem Vorbehalt. Ich kann vorschlagen, dass wir das künftig besser auch so eine Alternative prüfen. Das Kältemittel ist ein anerkanntes synthetisches Kältemittel. Es wird auch bis 2035, in jedem Fall hat es die Zulassung. Es ist ein übliches Mittel, aber wir können das sehr gern aufnehmen, auch für künftige Dinge, das auch stärker zu prüfen, solche Alternativen.
1: Dr. Frank Posowski hatte eine andere Auffassung, was die Folgekosten für die Kaltwasseranlage angeht.
2: Die höheren Folgekosten wage ich mal jetzt ein bisschen zu bezweifeln. Einfach unter dem Aspekt, wie gesagt, dass im Rahmen der Umsetzung der F-Gase-Verordnung dieses Kältemittel in den nächsten Jahren schrittweise immer mehr verknappt wird auf dem Markt. Arbeitskollege im Umweltbundesamt, der sich genau mit diesen Fragestellungen beschäftigt, hat mir gegenüber kundgetan, es ist eigentlich noch völlig unsicher, ob in, 10 Jahren überhaupt noch genügend von diesem Kältemittel auf dem Markt ist, um alle Bedürfnisse zu befriedigen. Das würde nach meinem laienhaften Verständnis wahrscheinlich dann zu höheren Kosten für dieses Kältemittel in der Zukunft führen. Also insofern, klar kann man jetzt sagen, die Folgekosten sind höher, aber ich glaube nicht, dass das allzu belastbar ist.
3: Wir sind ja nicht die Einzigen, die eine Klimaanlage haben. Und die Industrie wird sich natürlich auch beteiligen an dem Thema, das möglichst so diese synthetischen Gase auch anders aufzubauen. Insofern würde ich jetzt nicht die Situation dramatisieren. Also wir schieben diese Investition schon sehr lange vor uns her. Und ich erinnere nochmal daran, dass der Arbeitsschutz das Thema ist. Also wir sind auf jeden Fall jetzt dabei, dann auszuschreiben. Ich nehme nicht an bei den Lieferfristen, dass es noch in diesem Sommer jetzt dann den Erfolg bringt für die Büros.
1: Danach kam es zur Abstimmung über die Beschlussvorlage. 33 Stadträte stimmten dieser zu, 3 waren dagegen und 7 enthielten sich. Somit wurde der Klimatisierung der Büroräume im Dachgeschoss des Rathausneubaus durch den Einbau einer Multisplit-Klimaanlage zugestimmt. Die Alternativvariante mit Kaltwasseranlage ist damit wahrscheinlich vom Tisch.
0: Wie die Feuerwehr Dessau Roßlau berichtet, kam es in der Nacht zum Dienstag innerhalb von 29 Minuten zu 2 Fahrzeugbränden. Um 2 Uhr wurde ein Fahrzeugbrand auf dem Parkplatz der Wagnerpassage in der Franzstraße gemeldet. Beim Eintreffen der Berufsfeuerwehr befand sich ein PKW im Vollbrand. Durch die Kameraden wurde mit Schnellangriff sofort die Brandbekämpfung durchgeführt. Das Fahrzeug stand dicht an einem Gebäude. Dadurch kam es zur Beschädigung der Fassade. Nach der Restablöschung wurde die Einsatzstelle an die Polizei übergeben. Im Einsatz war die Berufsfeuerwehr. Um 2.30 Uhr wurde ein weiterer Fahrzeugbrand in der Ackerstraße gemeldet. Hier wurde durch die Rettungsleitstelle die Freiwillige Feuerwehr Süd alarmiert. Auch dieses Fahrzeug stand beim Eintreffen der ersten Kräfte im Vollbrand. Nach dem Einsatz wurde auch diese Einsatzstelle an die Polizei übergeben. An beiden Fahrzeugen entstand Totalschaden. Damit sind wir am Ende unserer Donnerstagsausgabe der Zeitnah Nachrichten, schauen jetzt noch auf das Wetter und auf die Meldungen aus der Region. Am Freitag um 18 Uhr melden wir uns dann aus der Zeitnah Redaktion wieder. Bis dahin haben Sie eine schöne Zeit und machen Sie es gut.
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7: Ab dem Freitag knacken wir wieder die 30-Grad-Marke. Maximal 33 Grad sind zu erwarten. Der Himmel bleibt klar und Regen bleibt uns auch vorerst fern. Mehr als eine leichte Brise aus dem Südosten gibt es nicht zur Abkühlung. Am Samstag wird es jedoch einen Grad wärmer. Doch zum Sonntag gibt es dann endlich die wohlverdiente Abkühlung in Form eines Gewitters.
8: Weiß, wohin man blickt. Im Moinike-Park in Wittenberg wurde am vergangenen Samstagabend gepicknickt, beim inzwischen vierten White Picnic. Auf Decken, an weißen gedeckten Tischen und mit selbst mitgebrachten Speisen genießen die Besucher den Sommerabend.
9: Wir hatten vor 5 Jahren, als sozusagen also als ich angefangen habe bei der LWM, die Idee, mal neue Formate zu suchen. Und wir kannten White Dinner von den Großstädten in den Parks und das war uns eine Nummer zu groß. Und dachten, was können wir machen? Versuchen wir es mal mit dem White Picnic. Um dem Gast nicht einen vorgefertigten Tisch anzubieten mit einem 6-Gänge-Menü, sondern eben, ich kann mir mein Essen und Trinken mitbringen. Und die Idee reifte und war, glaube ich, 2021 das erste Mal auf der Schlosswiese. Und das war cool, aber es war halt sehr sonnig. Also brauchten wir Schatten. Und dann haben wir einmal auf das Schloss wieder uns umgedreht und dachten, hier hinter ist der Eunike-Park, probieren wir es da.
8: Der Umzug in den Eunike-Park war deshalb naheliegend. Inzwischen ist das Picknick hier zum festen Termin im Wittenberger Veranstaltungssommer geworden. Ein Jahr musste das Format allerdings aus Kostengründen pausieren. Doch wie kommt das Konzept bei den Gästen an? Wir haben uns auf der Picknickwiese umgehört.
10: Also ich bin, glaube ich, zum dritten Mal dabei. Und hat mir immer sehr gut gefallen, weil es so ein, ja, das ist so ein Zusammengehörigkeit, so ein Feeling, so ein Abendsitzen. Schön.
11: Heute zum ersten Mal.
12: Wir lieben die Natur und sind gerne draußen. Deswegen sind wir mit dabei.
13: Das ist eine schöne Idee. Eine schöne Location mitten im Park und mal gucken, wie es wird. Super, wir freuen uns.
14: Wir waren schon mehrmals hier. Das hier in der grünen Oase mit schöner Musik ist doch wunderschön, der Abend.
15: Ja, sein, ja. Ist schön. Man genießt das auch, auch dann so eine, später nachher.
16: Ja, so eine Ruhe, alles so friedlich und trotzdem wird gefeiert.
15: Man kommt runter.
16: Ja, das ist eine gute Idee.
15: Wunderschön. Kann immer wieder passieren.
17: Einfach schon alle in Weiß.
18: Atmosphäre,
17: geselliges Beisammensein, war eine prima Musik voriges Jahr. Lassen wir uns mal überraschen, wie es dies Jahr wird.
8: Ob Picknickdecke oder gedeckter Tisch, bei der Platzwahl haben die Besucher ihre ganz eigenen Vorlieben.
19: Wir haben auch Decke gewählt und nicht Tisch gewählt, weil es heißt Picknick.
10: Ja, weil es gemütlicher ist. Und ich eigentlich auch gar nicht so den ganzen Abend so sitzen möchte. Ja. Und vor allen Dingen die Senke ist ja sehr schön, ne? Unter den Erlen hier. Und wir haben ja, da ist der einzige Mammutbaum hier im Park. Ich habe nämlich mal so eine Baumführung mitgemacht und das ist sehr schön hier.
8: Wer möchte, bringt sein eigenes Essen und Getränke mit. Wer es bequemer mag, kann einen Platz am weißgedeckten Achtertisch reservieren oder einen Picknickkorb für 2 Personen dazu buchen. Im Korb unter anderem Wein, Baguette, Käse, Couscous-Salat und Antipasti. Für 2 Personen kostet er 35 Euro. Die Flanierkarte für die Wiese kostet 5 Euro. Ein Platz am gedeckten Tisch 10 Euro.
9: Wir haben den Eunike-Park zur größten Picknickwiese der Stadt erklärt. Ja, er endet nicht hier, wo man uns sehen kann, sondern der Park ist ja viel größer. Und am Ende wird die Musik auch so laut sein und so schön sein, dass man auch von weiter weg die Musik genießen, hören kann und auch noch Menschen anlocken soll. Was haben wir uns vorgenommen? Also eigentlich ist es ein Platz der Begegnung.
8: Für die passende Musik sorgt die Berliner Band Soul Exception mit Swing, Bossa Nova, Jazz und Pop. Und auch das Outfit gehört zum Abend. Die Besucher erscheinen möglichst komplett in Weiß. Und auch die besondere Atmosphäre kommt bei den Besuchern gut an. Für viele gehört dazu nicht nur das weiße Outfit, sondern vor allem die Musik.
11: Das ganze Flair und auch genau. Die Musik nachher, wenn die Swing, das ist so die ältere Musik, das ist richtig
20: Blues,
11: toll.
20: Ein bisschen ja. So gemischt, das ist in Ordnung.
11: Ja, das

0: Es ist so, so schön, muss ich sagen. Und das ganze Ambiente ist schön.
1: Und sich mal weiß anzuziehen, ist auch sehr schön. Zumal, wenn man immer so ins Allgemeine schaut, so kommt da alle bloß noch schwarz an. Wer kommt denn heute noch schön und bunt? Oder weiß und, ja, und bunt, muss man sagen.
2: Für die Veranstalter ist das White Picnic mehr als nur ein Abendessen im Freien. Der Eulnike Park soll als Treffpunkt stärker ins Bewusstsein rücken.
3: Wir wollen also Leute zusammenbringen, wir wollen den Sommer ein bisschen deutsche Vita in Wittenberg erleben. Und ich glaube, das Format hat sich bewährt und wir sind alles sicherlich, also 80% Wiederholungstäter, die hierher kommen. Und wenn wir dann noch Glück haben und den einen oder anderen Touristen erwischen, der eigentlich nichts davon wusste und dazu stößt, also der trägt eine Botschaft ins Land, von der wir nur träumen können, glaube ich.
2: Ein Abend also zwischen Picknickdecke und weißgedeckter Tafel, zwischen Jazz und Sommerluft. Und mit einer Idee, die offenbar funktioniert. Menschen bringen ihr eigenes Essen mit und teilen vor allem eins: Zeit miteinander.
4: Es ist endlich soweit. Der Startschuss der NOFV Oberliga Süd stand auf dem Programm. Zum Saisonstartschuss begleiteten wir die Partie zwischen der SG Union Sandersdorf und dem VfB 1921 Krieschau, welcher am 9. August ausgetragen wurde. Wir starten pünktlich in das Geschehen hinein mit insgesamt 152 Zuschauern hier im Stadion am Sport- und Freizeitzentrum. In den ersten Minuten fallen noch keine so großen Chancen für beide Teams. Doch eins wird schnell klar, die SGU spielt sehr körperlich. Das Resultat daraus sind Freistöße für Krieschau, aber auch die ein oder andere gelbe Karte. Hier in der 13. Spielminute gibt's erstmal eine für Lenz. In der 24. Spielminute dann die erste Großchance für die SGU. Aus einem Einwurf heraus wird der Ball erstmal durchgereicht. Nach vier Stationen landet er vor Lenz. Schöner Schuss, aber der Ball geht gerade so über die Latte. In der 31. Spielminute wird Sandersdorf wieder gefährlich. Doch die Sicht erzählt uns diesmal der Torschütze.
5: Also erstmal grundsätzlich, wenn die Stürmer nicht treffen, dann muss es halt irgendjemand anders machen. Nein, Spaß beiseite, war ein super Ball von Dennis in die Tiefe, rechts raus auf Marvin. Der hört zum Glück die Rufe, dass er 90 Grad spielen soll, spielt dann. Da nimmt erst Marius mir tatsächlich weg. Da dachte ich, er geht schon rein, bekommt dann den Abpraller und dann auch mal das gehört, was unsere Trainer uns sagen. Auch mal den Ball nochmal annehmen und dann erst abschließen. Das habe ich gemacht und dann, so viele Tore schieße ich nicht. Von daher hat es mich natürlich auch sehr gefreut.
4: Die Freude für das Tor ist natürlich groß. Doch der Fokus von Schnabel bleibt jedoch weiterhin bei seinem Team und dem Ziel des Sieges. Sandersdorf bleibt hartnäckig am Ball. Jedoch fallen in der ersten keine Tore mehr. Die zweite läuft jedoch wesentlich besser für Sandersdorf. Hier kommt es zu mehreren guten Chancen für die Jungs in Weiß. Doch vorerst scheint dies nicht für einen weiteren Abschluss zu reichen. In der 73. Spielminute geht ein Pass von Krieschau nicht an sein eigentliches Ziel. Sandersdorf schaltet schnell in einen Konter um. Wonneberger und Farkas gehen zu zweit durch. Und Farkas erweitert den Stand auf 2:0. Gut exekutiert. Jedoch bleibt die Action im Stadion nicht weg. Denn sofort nach dem Anpfiff spielt sich der Ball durch vier Pässe in die Füße von Seibt. Und der holt einfach mal schnell das erste Tor für Krieschau. Das Spiel wird also nochmal spannend. Aber schon zur 87. wird es entschieden. Hier kommt nach leichten Pendeln der Ball bei Brunner an. Da kommt die Vorlage und Farkas schaltet um und lässt das 3:1 auf der Tabelle erscheinen. Das war auch schon die letzte große Aktion der Partie. Wir gehen nun in die Spieleinschätzung seitens Kapitän der SG Union Sandersdorf, Schnabel, und dem Trainer des VfB 1921 Krieschau, Robert Koch.
5: Wir waren von Anfang an griffig und gleich im Spiel drin. Wir wussten, welche Aufgabe hier heute auf uns wartet. Und die haben wir angenommen. Trotz der Witterungsbedingungen kann ich nur ein Kompliment aussprechen an das gesamte Team. Sowohl die gestartet sind, als auch die reingekommen sind. Man hat keinen Unterschied gesehen und so soll es sein. Und es ist einfach die harte Arbeit der letzten Wochen und auch ein Stück

0: 25 Minuten. Hat dann zumindest, was defensives Zweikampfverhalten anbetrifft, was halt gebraucht wurde auch im Spiel, war nicht vorhanden. Sandersdorf hätte dort schon viel eher einen Sack zumachen müssen. Kurioserweise entsteht dann nach dem 2-0 direkt im Gegenzug ein 2-1 und dann wird es natürlich nochmal hinten raus interessant und spannend, aber am Ende ist absolut verdienter Sieg für Sandersdorf.
1: Für die SG Union Sandersdorf geht es am 14. August auswärts weiter, und zwar gegen den SSC Weißenfels. Die Jungs aus Kriegschau müssen sich bei einem Heimspiel gegen den ZFC Meuselwitz beweisen. Und das am 16. August.

0: Ich freue mich, dass Sie eingeschaltet haben und damit herzlich willkommen zur Donnerstagsausgabe der Zeitnachrichten hier auf RAN 1. Auch in diesem Jahr nutzte die Stadt Dessau-Roßlau die Sommerferien, um zahlreiche Arbeiten an und in den Schulen umzusetzen. Ein wichtiger Schwerpunkt lag auf der Ausstattung der Bildungseinrichtungen. Unterrichtsräume erhielten neue Möbel und zahlreiche bisherige Kreidetafeln wurden durch moderne Digitaltafeln ersetzt. Auch der Unterricht in diversen Sporthallen profitiert von neuen Geräten und Ausstattungen. Zusätzlich wurden Lehr- und Lernmittel angeschafft, darunter Bücher, Geräte für den Fachunterricht und verschiedene Modelle. Ergänzend investierte die Stadt in Sonnenschutzanlagen, Gartengeräte und Wasserspender. Zudem wurden zahlreiche Geräte und Ausstattungen gewartet und instand gesetzt, damit sie langfristig sicher und zuverlässig genutzt werden können. Daneben führte man an vielen Schulstandorten bauliche Maßnahmen durch. Dazu gehörten unter anderem Maler- und Bodenbelagsarbeiten, der Einbau von Akustikdecken, die Erneuerung von Beleuchtung sowie Arbeiten an technischen Anlagen und Sporthallen, auch die Pflege der Außenanlagen und notwendige Instandsetzungsarbeiten gehörten zum Ferienaktionsprogramm. Zur 11. Benefizausfahrt lädt der Verein Biker zeigen Herz für Kinder am Sonntag, den 13. September ein. Startpunkt ist erneut der Hugo-Junkers-Flugplatz in Dessau. In der vergangenen Woche luden die Biker gemeinsam mit den Stadtwerken Dessau, welche die Ausfahrt unterstützen, zu einem Pressetermin ein.
1: Die Vorbereitungen für die 11. Benefizausfahrt des Vereins Biker zeigen Herz für Kinder laufen auf Hochtouren. Beim Pressegespräch am 7. August informierten die Organisatoren Karl-Heinz Richter und Ingo Ondrej über die bevorstehende Veranstaltung, die am Sonntag, den 13. September, erneut am Hugo-Junkers-Flugplatz in Dessau startet. Auch die Stadtwerke Dessau unterstützen die Benefizaktion bereits im 10. Jahr und stellen den Hugo-Junkers-Flugplatz erneut kostenfrei als Veranstaltungsort zur Verfügung. Im Mittelpunkt der Aktion steht der gute Zweck. Die gesammelten Spenden kommen in diesem Jahr drei Projekten in der Region zugute.
2: In diesem Jahr, bei dieser 11. Ausfahrt, werden die Spenden für drei Projekte gesammelt. Einmal fürs Kinderheim Wolkenfrei, einmal für die Grundschule Mainzdorf und einmal für die China Sonnenköpfchen. In der Grundschule Mainzdorf wollen wir Pausenelemente auf dem Schulhof schaffen, die

0: viel Schatten bieten und auch den Kindern mal die Möglichkeit, dort sich zu setzen und so weiter bieten. Im Kinderheim Wolkenfrei wollen wir den Sportlerraum, den wir im vorigen Jahr baulich saniert haben lassen, jetzt mit Sportgeräten und so weiter, Equipment ausgestatten und dann gleichzeitig noch einen Bastelraum für die Kinder organisieren und finanzieren, wo sie mal ein Fahrrad reparieren können und so weiter. Und die Kita Sonnenköpfchen, dort wollen wir Schlafmatratzen kaufen und Sitzgarnituren und Sitzecken für autistische Kinder.
1: In den vergangenen Jahren hat der Verein mit Spenden zahlreiche Einrichtungen und Projekte in der Region unterstützt. Darunter die Kinder- und Jugendklinik Dessau, den ambulanten Kinder- und Jugendhospizdienst Lila Wolke und die Regenbogenschule. Im vergangenen Jahr gingen 733 Motorradfahrer an den Start und sammelten während der Benefizausfahrt 10.850 Euro. Doch wie entscheidet der Verein eigentlich, welche Projekte von den Spenden profitieren?
0: Das entscheiden wir im Ende dieses Jahres, was im nächsten Jahr passiert. Vieles kommt durch Zufall zustande. Manchmal war es auch lustig, voriges Jahr im Weihnachten haben wir Briefe vom Weihnachtsmann bekommen, wo zum Beispiel die Kita Sonnenköpfchen uns gebeten hat, ihnen zu helfen. Also auch auf solche Art erhalten wir Informationen und dann wird im Verein entschieden, welche Projekte wir nehmen. Die hat sich eigentlich relativ positiv entwickelt. Die erste war im April 2016. Da war Schneetreiben und trotzdem kamen über 450 Motorräder. Und das hat uns Mut gegeben und hat gesagt, das machen wir weiter. Und es hat sich eben dahingehend entwickelt, dass wir einen festen Kreis haben, der immer kommt und gerne kommt und kann hier eben spenden für einen guten Zweck, 10 Euro Startspende für einen guten Zweck für die Kinder. Und das machen viele, viele gerne und kommen auch gerne hierher.
1: Am 13. September öffnet der Hugo-Junkers-Flugplatz bereits um 8 Uhr seine Tore. Ab 10 Uhr starten die Motorradgruppen in mehreren Etappen. Neben der Ausfahrt können die Besucher zahlreiche Motorräder, darunter auch historische Maschinen, aus nächster Nähe erleben. Auch Nicht-Motorradfahrer sind herzlich willkommen und können die Benefizaktion mit einer Spende unterstützen. Zum Abschluss haben die Teilnehmer die Möglichkeit, gemeinsam zum Kinderheim Wolkenfrei zu fahren und den Tag dort zusammen ausklingen zu lassen.
0: Ja, man kann kommen, im Prinzip hier. Jeder kann kommen, auch mit Kindern und so weiter. Hier ist Catering vorhanden und 600 bis 700 Motorräder zu besichtigen, das macht bestimmt auch Spaß.
1: Wenn das Wetter mitspielt, hoffen die Organisatoren auf eine große Resonanz. Mit mehr als 500 Besuchern rechnet Karl-Heinz Richter am Veranstaltungstag. Gemeinsam mit den Motorradfahrern soll erneut ein Zeichen für den guten Zweck und die Unterstützung von Kindern in der Region gesetzt werden.
2: Mit Leon Ciudad Benitez konnte der Dessau-Roßlauer HV einen weiteren spannenden Neuzugang für die bevorstehende Saison verpflichten. Der 24-jährige Kreisläufer wechselte vom Ligakonkurrenten VfL Lübeck-Schwartau in die Bauhausstadt und bringt bereits jede Menge Erfahrung aus der Handball-Bundesliga und der zweiten Handball-Bundesliga mit. Schon in jungen Jahren feierte der 1,96 Meter große Kreisläufer mit dem THW Kiel die deutsche Meisterschaft, den DHB-Pokalsieg sowie den Gewinn der EHF Champions League. Auch wenn seine Einsatzzeiten damals noch begrenzt waren, sammelte er wertvolle Erfahrungen auf höchstem Niveau und entwickelte sich im Umfeld einer der erfolgreichsten Mannschaften Europas stetig weiter. Auch im Nationaltrikot machte der Kreisläufer auf sich aufmerksam. Mit der deutschen U19-Nationalmannschaft gewann er 2021 die Europameisterschaft. Im Sommer 2022 entschied sich Ciudad bewusst für den Wechsel zurück in seine Heimatstadt zum VfL Lübeck-Schwartau, um in der zweiten Handball-Bundesliga mehr Verantwortung zu übernehmen. Diese Entscheidung zahlte sich aus. In 119 Zweitliga-Einsätzen erzielte er 229 Tore und entwickelte sich zu einem festen Bestandteil der Mannschaft. Mit seiner körperlichen Präsenz am Kreis, seiner Durchsetzungsfähigkeit im Angriff und seiner kompromisslosen Abwehrarbeit etablierte er sich als zuverlässiger Leistungsträger. Beim DRHV will der Kreisläufer nun den nächsten Entwicklungsschritt gehen und gemeinsam mit der Mannschaft neue Ziele angreifen. Mit seiner Mentalität und seiner professionellen Einstellung bringt der 24-Jährige beste Voraussetzungen mit, um sich schnell zu einer wichtigen Stütze im Team der Biber zu entwickeln. Die teils sehr hohen Temperaturen in den Sommermonaten machen auch den Mitarbeitern im Dessauer Rathaus zu schaffen. Die Büroräume im Dachgeschoss des Rathausneubaus heizen sich bei intensiver Sonneneinstrahlung auf unerträgliche Raumtemperaturen auf. Um dem entgegenzuwirken, sollen nun Klimaanlagen installiert werden. In der vergangenen Stadtratssitzung wurde darüber abgestimmt.
3: Auch dieser Sommer hat es wieder gezeigt. Es kann sehr warm werden in Dessau-Roßlau. Höchstwerte von bis zu 40 Grad sorgten für viele Schweißtropfen und Unmut unter der Bevölkerung. In den Büroräumen im Dachgeschoss des Rathausneubaus bekommen die Mitarbeiter die Hitze ebenfalls deutlich zu spüren. Bei intensiver Sonneneinstrahlung heizen sich die Räume auf über 30 Grad auf, was über der maximal zulässigen Raumlufttemperatur gemäß der Verordnung über Arbeitsstätten liegt. Ein Auskühlen der Räume durch Lüften in der Nacht ist nicht möglich. In der Stadtratssitzung vom 1. Juli wurde nun über eine Lösung für das Hitzeproblem im Rathausneubau abgestimmt. Die drei Bürokomplexe im 5. Obergeschoss sollen klimatisiert werden. Jeder Bürokomplex soll dafür eine eigene Multi-Split-Klimaanlage erhalten. Für die Maßnahme wird voraussichtlich mit Kosten in Höhe von 350.000 Euro gerechnet. Dr. Frank Prosowski von der Fraktion Freies Bürgerforum hatte noch eine andere Idee, wie man die Büros klimatisieren kann.
4: Im Bauausschuss hatte ich bei diesem Punkt darum gebeten, als Alternative zu den vorgesehenen Multisplit-Klimaanlagen die Installation eines Kaltwassersatzes zu prüfen. Mein Anliegen oder mein Grund dafür war oder ist, dass die jetzt vorgesehenen Multisplit-Klimaanlagen mit einem doch sehr klimaschädlichen Kältemittel betrieben werden, welches auch im Zusammenhang mit der europäischen F-Gase-Verordnung in den nächsten Jahren auf dem Markt verknappt werden wird und in einigen Jahren dann zumindest für Neuanlagen auch verboten werden wird, aus guten Gründen. Und so eine Kaltwasseranlage, die gibt es heutzutage mit einem klimaneutralen Kältemittel, nämlich mit Propan. Entscheidende Info für mich bei dem, was heute an Infos gekommen ist, ist im Grunde, dass die Schlussfolgerung, die ich zumindest daraus lese, dass so ein Kaltwassersatz technisch durchaus möglich sei, wenn auch mit größerem Aufwand und dass eine neue Planung erforderlich sei, wenn es denn dazu kommen sollte.
3: Jacqueline Lode, Beigeordnete für Bauen und Stadtgrün, äußerte sich zur alternativen Klimatisierungsvariante.
5: Hauptpunkt ist, dass die Kosten deutlich höher sind, sowohl die in der Installation als auch die Folgekosten. Und wir haben jetzt das wirklich nur sehr kurzfristig machen können. Aber die Aussage ist eigentlich sehr eindeutig. Die Folgekosten würden also pro Jahr liegen jetzt bei 7.400 Euro und würden dann bei 13.000 Euro liegen. Also schon ein deutlicher Aufwuchs. Das ist nicht mehr marginal. Also ich bin weder dafür, kann nicht jetzt empfehlen, dass wir noch mehr Kosten ausgeben. Wir müssten eine vollkommen neue Planung machen. Das sind verlorene Planungskosten. Wir haben höhere Baukosten. Wir wissen auch nicht genau, was auf uns zukommt, weil eventuell das Gerät unten stehen muss und nicht mehr auf dem Dach. Wir haben jetzt sehr kurze Leitungen, weil die Geräte dort stehen, wo die Kälte hin soll. Und die Folgekosten sind deutlich höher. Natürlich alles unterm Vorbehalt. Ich kann vorschlagen, dass wir das künftig besser auch so eine Alternative prüfen. Das Kältemittel ist ein anerkanntes synthetisches Kältemittel. Es wird auch bis 2035, in jedem Fall hat es die Zulassung. Es ist ein übliches Mittel, aber wir können das sehr gern aufnehmen, auch für künftige Dinge, das auch stärker zu prüfen, solche Alternativen.
3: Dr. Frank Prosowski hatte eine andere Auffassung, was die Folgekosten für die Kaltwasseranlage angeht.
4: Die höheren Folgekosten wage ich mal jetzt ein bisschen zu bezweifeln. einfach unter dem Aspekt, wie gesagt, dass im Rahmen der Umsetzung der F-Gase-Verordnung dieses Kältemittel in den nächsten Jahren schrittweise immer mehr verknappt wird auf dem Markt. Mein, ich sag mal, Arbeitskollege im Umweltbundesamt, der sich genau mit diesen Fragestellungen beschäftigt, hat mir gegenüber kundgetan, es ist eigentlich noch völlig unsicher, ob in, sagen wir mal, 10 Jahren überhaupt noch genügend von diesem Kältemittel auf dem Markt ist, um alle Bedürfnisse zu befriedigen. Das würde nach meinem laienhaften Verständnis wahrscheinlich dann zu höheren Kosten für dieses Kältemittel in der Zukunft führen. Also insofern, klar kann man jetzt sagen, die Folgekosten sind höher, aber ich glaube nicht, dass das allzu belastbar ist.
5: Wir sind ja nicht die Einzigen, die eine Klimaanlage haben. Und die Industrie wird sich natürlich auch beteiligen an dem Thema, das möglichst so, diese synthetischen Gase auch anders aufzubauen. Insofern würde ich jetzt nicht die Situation dramatisieren. Also wir schieben diese Investition schon sehr lange vor uns her. Und ich erinnere nochmal daran, dass der Arbeitsschutz das Thema ist. Also wir sind auf jeden Fall jetzt dabei, dann auszuschreiben. Ich nehme nicht an bei den Lieferfristen, dass es noch in diesem Sommer jetzt dann den Erfolg bringt für die Büros.
3: Danach kam es zur Abstimmung über die Beschlussvorlage. 33 Stadträte stimmten dieser zu, 3 waren dagegen und 7 enthielten sich. Somit wurde der Klimatisierung der Büroräume im Dachgeschoss des Rathausneubaus durch den Einbau einer Multisplit-Klimaanlage zugestimmt. Die Alternativvariante mit Kaltwasseranlage ist damit wahrscheinlich vom Tisch.
2: Wie die Feuerwehr Dessau-Roßlau berichtet, kam es in der Nacht zum Dienstag innerhalb von 29 Minuten zu 2 Fahrzeugbränden. Um 2 Uhr wurde ein Fahrzeugbrand auf dem Parkplatz der Wagnerpassage in der Franzstraße gemeldet. Beim Eintreffen der Berufsfeuerwehr befand sich ein PKW im Vollbrand. Durch die Kameraden wurde mit Schnellangriff sofort die Brandbekämpfung durchgeführt. Das Fahrzeug stand dicht an einem Gebäude. Dadurch kam es zur Beschädigung der Fassade. Nach der Restablöschung wurde die Einsatzstelle an die Polizei übergeben. Im Einsatz war die Berufsfeuerwehr. Um 2.30 Uhr wurde ein weiterer Fahrzeugbrand in der Ackerstraße gemeldet. Hier wurde durch die Rettungsleitstelle die Freiwillige Feuerwehr Süd alarmiert. Auch dieses Fahrzeug stand beim Eintreffen der ersten Kräfte im Vollbrand. Nach dem Einsatz wurde auch diese Einsatzstelle an die Polizei übergeben. An beiden Fahrzeugen entstand Totalschaden. Damit sind wir am Ende unserer Donnerstagsausgabe der zeitnahen Nachrichten, schauen jetzt noch auf das Wetter und auf die Meldungen aus der Region. Am Freitag um 18 Uhr melden wir uns dann aus der zeitnahen Redaktion wieder. Bis dahin haben Sie eine schöne Zeit und machen Sie es gut.
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9: Ab dem Freitag knacken wir wieder die 30-Grad-Marke. Maximal 33 Grad sind zu erwarten. Der Himmel bleibt klar und Regen bleibt uns auch vorerst fern. Mehr als eine leichte Brise aus dem Südosten gibt es nicht zur Abkühlung. Am Samstag wird es jedoch einen Grad wärmer. Doch zum Sonntag gibt es dann endlich die wohlverdiente Abkühlung in Form eines Gewitters.
10: weiß, wohin man blickt. Im Moinike-Park in Wittenberg wurde am vergangenen Samstagabend gepicknickt, beim inzwischen vierten White Picnic. Auf Decken, an weißen gedeckten Tischen und mit selbst mitgebrachten Speisen genießen die Besucher den Sommerabend.
11: Wir hatten vor 5 Jahren, als sozusagen also als ich angefangen habe bei der LWM, die Idee, mal neue Formate zu suchen. Und wir kannten White Dinner von den Großstädten in den Parks und das war uns eine Nummer zu groß. Und dachten, was können wir machen? Versuchen wir es mal mit dem White Picnic. Um dem Gast nicht einen vorgefertigten Tisch anzubieten mit einem 6-Gänge-Menü, sondern eben, ich kann mir mein Essen und Trinken mitbringen. Und die Idee reifte und war, glaube ich, 2021 das erste Mal auf der Schlosswiese. Und das war cool, aber es war halt sehr sonnig. Also brauchten wir Schatten. Und dann haben wir einmal auf das Schlosswiese uns umgedreht und dachten, hier hinter ist der Eunike-Park, probieren wir es da.
10: Der Umzug in den Eunike-Park war deshalb naheliegend. Inzwischen ist das Picknick hier zum festen Termin im Wittenberger Veranstaltungssommer geworden. Ein Jahr musste das Format allerdings aus Kostengründen pausieren. Doch wie kommt das Konzept bei den Gästen an? Wir haben uns auf der Picknickwiese umgehört.
12: Also ich bin, glaube ich, zum dritten Mal dabei. Und hat mir immer sehr gut gefallen, weil es so ein, ja, das ist so ein Zusammengehörigkeit, so ein Feeling, so ein Abendsitzen. Schön.
13: Heute zum ersten Mal.
14: Wir lieben die Natur und sind gerne draußen. Deswegen sind wir mit dabei. Das ist eine schöne Idee. Eine schöne Location mitten im Park und mal gucken, wie es wird. Super, wir freuen uns.
15: Wir waren schon mehrmals hier. Das hier in der grünen Oase mit schöner Musik ist doch wunderschön, der Abend.
16: Sein, ja. Ist schön. Ja. Man genießt das auch, auch dann so später nachher.
17: Ja, so eine Ruhe, alles so friedlich und trotzdem wird die Feier
16: runter.
17: Ja, ist eine gute Idee.
16: Wunderschön. Kann immer wieder passieren.
18: Einfach schon alle in Weiß.
19: Atmosphäre,
18: geselliges Beisammensein, war eine prima Musik voriges Jahr. Lassen wir uns mal überraschen, wie es dies Jahr wird.
10: Ob Picknickdecke oder gedeckter Tisch, bei der Platzwahl haben die Besucher ihre ganz eigenen Vorlieben.
20: Wir haben auch Decke gewählt und nicht Tisch gewählt, weil es heißt Picknick.
21: Ja. Weil es gemütlicher ist. Und ich eigentlich auch gar nicht so den ganzen Abend so sitzen möchte. Ja.
22: Und vor allen Dingen die Senke ist ja sehr schön, ne? Unter den Erlen hier. Und wir haben ja, da ist der einzige Mammutbaum hier im Park. Ich habe nämlich mal so eine Baumführung mitgemacht und das ist sehr schön hier.
10: Wer möchte, bringt sein eigenes Essen und Getränke mit. Wer es bequemer mag, kann einen Platz am weißgedeckten Achtertisch reservieren oder einen Picknickkorb für 2 Personen dazu buchen. Im Korb unter anderem Wein, Baguette, Käse, Couscous-Salat und Antipasti. Für 2 Personen kostet er 35 Euro. Die Flanierkarte für die Wiese kostet 5 Euro, ein Platz am gedeckten Tisch 10 Euro.
11: Wir haben den Eunike-Park zur größten Picknickwiese der Stadt erklärt. Ja, er endet nicht hier, wo man uns sehen kann, sondern der Park ist ja viel größer und am Ende wird die Musik auch so laut sein und so schön sein, dass man auch von weiter weg die Musik genießen, hören kann und auch noch Menschen anlocken soll. Was haben wir uns vorgenommen? Also eigentlich ist es ein Platz der Begegnung.
10: Für die passende Musik sorgt die Berliner Band Soul Exception mit Swing, Bossa Nova, Jazz und Pop. Und auch das Outfit gehört zum Abend. Die Besucher erscheinen möglichst komplett in Weiß. Und auch die besondere Atmosphäre kommt bei den Besuchern gut an. Für viele gehört dazu nicht nur das weiße Outfit, sondern vor allem die Musik.
23: Das ganze Flair und auch die Musik nachher, wenn die Swing, das ist so die ältere Musik, das ist richtig toll.
24: Ein bisschen so gemischt, das ist in Ordnung.
23: Ja, das ist so schön, muss ich sagen. Und das ganze Ambiente ist schön.
24: Und sich mal weiß anzuziehen, ist auch sehr schön. Zumal, wenn man immer so ins Allgemeine schaut, so kommen da alle bloß noch schwarz an. Der kommt dann halt noch schön und bunt. Oder weiß und bunt, muss man sagen.
10: Für die Veranstalter ist das White Picnic mehr als nur ein Abendessen im Freien. Der Eunike Park soll als Treffpunkt stärker ins Bewusstsein rücken.
11: Wir wollen also Leute zusammenbringen, wir wollen den Sommer ein bisschen deutsche Vita in Wittenberg erleben. Und ich glaube, das Format hat sich bewährt und wir sind alles sicherlich, also 80% Wiederholungstäter, die hierher kommen. Und wenn wir dann noch Glück haben und den einen oder anderen Touristen erwischen, der eigentlich nichts davon wusste und dazu stößt, also der trägt eine Botschaft.

0: Ins Land, von der wir nur träumen können, glaube ich.
1: Ein Abend also zwischen Picknickdecke und weißgedeckter Tafel, zwischen Jazz und Sommerluft. Und mit einer Idee, die offenbar funktioniert. Menschen bringen ihr eigenes Essen mit und teilen vor allem eins: Zeit miteinander.
2: Es ist endlich soweit. Der Startschuss der NOFV Oberliga Süd stand auf dem Programm. Zum Saisonstartschuss begleiteten wir die Partie zwischen der SG Union Sandersdorf und dem VfB 1921 Krieschau, welcher am 9. August ausgetragen wurde. Wir starten pünktlich in das Geschehen hinein mit insgesamt 152 Zuschauern hier im Stadion am Sport- und Freizeitzentrum. In den ersten Minuten fallen noch keine so großen Chancen für beide Teams. Doch eins wird schnell klar, die SGU spielt sehr körperlich. Das Resultat daraus sind Freistöße für Krieschau, aber auch die ein oder andere gelbe Karte. Hier in der 13. Spielminute gibt's erstmal eine für Lenz. In der 24. Spielminute dann die erste Großchance für die SGU. Aus einem Einwurf heraus wird der Ball erstmal durchgereicht. Nach 4 Stationen landet er vor Lenz. Schöner Schuss, aber der Ball geht gerade so über die Latte. In der 31. Spielminute wird Sandersdorf wieder gefährlich. Doch die Sicht erzählt uns diesmal der Torschütze.
3: Also erstmal grundsätzlich, wenn die Stürmer nicht treffen, dann muss es halt irgendjemand anders machen. Nein, Spaß beiseite, war ein super Ball von Dennis in die Tiefe, rechts raus auf Marvin. Der hört zum Glück die Rufe, dass er 90 Grad spielen soll. Spielt dann, da nimmt ihn erst Marius mir tatsächlich weg. Da dachte ich, er geht schon rein, bekommt dann den Abpraller und dann auch mal das gehört, was unsere Trainer uns sagen, auch mal den Ball nochmal annehmen und dann erst abschließen. Das habe ich gemacht und dann, so viele Tore schieße ich nicht, von daher hat mich natürlich auch sehr gefreut.
2: Die Freude für das Tor ist natürlich groß, doch der Fokus von Schnabel bleibt jedoch weiterhin bei seinem Team und dem Ziel des Sieges. Sandersdorf bleibt hartnäckig am Ball, jedoch fallen in der ersten keine Tore mehr. Die zweite läuft jedoch wesentlich besser für Sandersdorf. Hier kommt es zu mehreren guten Chancen für die Jungs in Weiß. Doch vorerst scheint dies nicht für einen weiteren Abschluss zu reichen. In der 73. Spielminute geht ein Pass von Krieschau nicht an sein eigentliches Ziel. Sandersdorf schaltet schnell in einen Konter um. Wonneberger und Farkas gehen zu zweit durch. Und Farkas erweitert den Stand auf 2:0. Gut exekutiert. Jedoch bleibt die Action im Stadion nicht weg. Denn sofort nach dem Anpfiff spielt sich der Ball durch 4 Pässe in die Füße von Seibt. Und der holt einfach mal schnell das erste Tor für Krieschau. Das Spiel wird also nochmal spannend. Aber schon zur 87. wird es entschieden. Hier kommt nach leichten Pendeln der Ball bei Brunner an. Da kommt die Vorlage und Farkas schaltet um und lässt das 3:1 auf der Tabelle erscheinen. Das war auch schon die letzte große Aktion der Partie. Wir gehen nun in die Spieleinschätzung seitens Kapitän der SG Union Sandersdorf, Schnabel, und dem Trainer des VfB 1921 Krieschau, Robert Koch.
3: Wir waren von Anfang an griffig und gleich im Spiel drin. Wir wussten, welche Aufgabe hier heute auf uns wartet. Und die haben wir angenommen. Trotz der Witterungsbedingungen kann ich nur ein Kompliment aussprechen an das gesamte Team. Sowohl die gestartet sind, als auch die reingekommen sind. Man hat keinen Unterschied gesehen und so soll es sein. Und es ist einfach die harte Arbeit der letzten Wochen und auch ein Stück das Selbstvertrauen, was wir uns schon in der vergangenen Saison erarbeitet haben. Klingt nur bei 3:1 irgendwie ein bisschen komisch, aber wenn wir natürlich das so weiterbehalten, 9 Chancen und dann immer 3 Tore schießen, ist das auch okay. Aber wir wissen auch, dass wir uns da verbessern müssen. Das war auch das Problem in der vergangenen Saison, dass wir oftmals zu viele Chancen oder Großchancen brauchen für Tore. Aber das ist ja auch das Gute, dass wir auch noch Dinge haben, wo wir dran arbeiten können. Die Saison ist lang.
4: Natürlich, also wir wollten schon selber das Spiel heute gewinnen. Das ist ja normal, gerade zum Auftakt in der Saison. Aber ich glaube, dass wir erste Halbzeit schon gewisse Dominanz erzielen konnten, ohne wirklich so eine hundertprozentige Torschance rauszuspielen. Wir hatten Abschlüsse, wir hatten Standards, war okay. Problem war dann einfach, wie wir nach der Halbzeit ins Spiel gegangen sind. Ja, die zweite Halbzeit, vor allen Dingen die ersten 20, 25.

0: 25 Minuten. Hat dann zumindest, was defensives Zweikampfverhalten anbetrifft, was halt gebraucht wird auch im Spiel, war nicht vorhanden. Sandersdorf hätte dort schon viel eher einen Sack zumachen müssen. Kurioserweise entsteht dann nach dem 2-0 direkt im Gegenzug ein 2-1 und dann wird es natürlich noch mal hinten raus interessant und spannend, aber am Ende ist absolut verdienter Sieg für Sandersdorf.
1: Für die SG Union Sandersdorf geht es am 14. August auswärts weiter, und zwar gegen den SSC Weißenfels. Die Jungs aus Kriegschau müssen sich bei einem Heimspiel gegen den ZFC Meuselwitz beweisen. Und das am 16. August.

0: Ich freue mich, dass Sie eingeschaltet haben und damit herzlich willkommen zur Donnerstagsausgabe der Zeitnachrichten hier auf RAN 1. Auch in diesem Jahr nutzte die Stadt Dessau-Roßlau die Sommerferien, um zahlreiche Arbeiten an und in den Schulen umzusetzen. Ein wichtiger Schwerpunkt lag auf der Ausstattung der Bildungseinrichtungen. Unterrichtsräume erhielten neue Möbel und zahlreiche bisherige Kreidetafeln wurden durch moderne Digitaltafeln ersetzt. Auch der Unterricht in diversen Sporthallen profitiert von neuen Geräten und Ausstattungen. Zusätzlich wurden Lehr- und Lernmittel angeschafft, darunter Bücher, Geräte für den Fachunterricht und verschiedene Modelle. Ergänzend investierte die Stadt in Sonnenschutzanlagen, Gartengeräte und Wasserspender. Zudem wurden zahlreiche Geräte und Ausstattungen gewartet und instand gesetzt, damit sie langfristig sicher und zuverlässig genutzt werden können. Daneben führte man an vielen Schulstandorten bauliche Maßnahmen durch. Dazu gehörten unter anderem Maler- und Bodenbelagsarbeiten, der Einbau von Akustikdecken, die Erneuerung von Beleuchtung sowie Arbeiten an technischen Anlagen und Sporthallen, auch die Pflege der Außenanlagen und notwendige Instandsetzungsarbeiten gehörten zum Ferienaktionsprogramm. Zur 11. Benefizausfahrt lädt der Verein Biker zeigen Herz für Kinder am Sonntag, den 13. September ein. Startpunkt ist erneut der Hugo-Junkers-Flugplatz in Dessau. In der vergangenen Woche luden die Biker gemeinsam mit den Stadtwerken Dessau, welche die Ausfahrt unterstützen, zu einem Pressetermin ein.
1: Die Vorbereitungen für die 11. Benefizausfahrt des Vereins Biker zeigen Herz für Kinder laufen auf Hochtouren. Beim Pressegespräch am 7. August informierten die Organisatoren Karl-Heinz Richter und Ingo Ondrej über die bevorstehende Veranstaltung, die am Sonntag, den 13. September, erneut am Hugo-Junkers-Flugplatz in Dessau startet. Auch die Stadtwerke Dessau unterstützen die Benefizaktion bereits im 10. Jahr und stellen den Hugo-Junkers-Flugplatz erneut kostenfrei als Veranstaltungsort zur Verfügung. Im Mittelpunkt der Aktion steht der gute Zweck. Die gesammelten Spenden kommen in diesem Jahr drei Projekten in der Region zugute.
2: In diesem Jahr, bei dieser 11. Ausfahrt, werden die Spenden für drei Projekte gesammelt. Einmal fürs Kinderheim Wolkenfrei, einmal für die Grundschule Mainzdorf und einmal für die China Sonnenköpfchen. In der Grundschule Mainzdorf wollen wir Pausenelemente auf dem Schulhof schaffen, die Schatten bieten und auch den Kindern mal die Möglichkeit, dort sich zu setzen und so weiter bieten. Im Kinderheim Wolkenfrei wollen wir den Sportlerraum, den wir im vorigen Jahr baulich saniert haben lassen, jetzt mit Sportgeräten und so weiter, Equipment ausgestatten und dann gleichzeitig noch einen Bastelraum für die Kinder organisieren und finanzieren, wo sie mal ein Fahrrad reparieren können und so weiter. Und die Kita Sonnenköpfchen, dort wollen wir Schlafmatratzen kaufen und Sitzgarnituren und Sitzecken für autistische Kinder.
1: In den vergangenen Jahren hat der Verein mit Spenden zahlreiche Einrichtungen und Projekte in der Region unterstützt. Darunter die Kinder- und Jugendklinik Dessau, den ambulanten Kinder- und Jugendhospizdienst Lila Wolke und die Regenbogenschule. Im vergangenen Jahr gingen 733 Motorradfahrer an den Start und sammelten während der Benefizausfahrt 10.850 Euro. Doch wie entscheidet der Verein eigentlich, welche Projekte von den Spenden profitieren?
2: Das entscheiden wir im Ende dieses Jahres, was im nächsten Jahr passiert. Vieles kommt durch Zufall zustande. Manchmal war es auch lustig, voriges Jahr im Weihnachten haben wir Briefe vom Weihnachtsmann bekommen, wo zum Beispiel die Kita Sonnenköpfchen uns gebeten hat, ihnen zu helfen. Also auch auf solche Art erhalten wir Informationen und dann wird im Verein entschieden, welche Projekte wir nehmen. Die hat sich eigentlich relativ positiv entwickelt. Die erste war im April 2016. Da war Schneetreiben und trotzdem kamen über 450 Motorräder Und das hat uns Mut gegeben und hat gesagt, das machen wir weiter. Und es hat sich eben dahingehend entwickelt, dass wir einen festen Kreis haben, der immer kommt und gerne kommt und kann hier eben spenden für einen guten Zweck, 10 Euro Startspende für einen guten Zweck für die Kinder. Und das machen viele, viele gerne und kommen auch gern hierher.
1: Am 13. September öffnet der Hugo-Junkers-Flugplatz bereits um 8 Uhr seine Tore. Ab 10 Uhr starten die Motorradgruppen in mehreren Etappen. Neben der Ausfahrt finden die Besucher zahlreiche Motorräder, darunter auch historische Maschinen aus nächster Nähe erleben. Auch Nicht-Motorradfahrer sind herzlich willkommen und können die Benefizaktion mit einer Spende unterstützen. Zum Abschluss haben die Teilnehmer die Möglichkeit, gemeinsam zum Kinderheim Wolkenfrei zu fahren und den Tag dort zusammen ausklingen zu lassen.
2: Ja, man kann kommen, im Prinzip hier. Jeder kann kommen, auch mit Kindern und so weiter. Hier ist Catering vorhanden und 600 bis 700 Motorräder zu besichtigen, das macht bestimmt auch Spaß.
1: Wenn das Wetter mitspielt, hoffen die Organisatoren auf eine große Resonanz. Mit mehr als 500 Besuchern rechnet Karl-Heinz Richter am Veranstaltungstag. Gemeinsam mit den Motorradfahrern soll erneut ein Zeichen für den guten Zweck und die Unterstützung von Kindern in der Region gesetzt werden.
0: Mit Leon Ciudad Benitez konnte der Dessau-Roßlauer HV einen weiteren spannenden Neuzugang für die bevorstehende Saison verpflichten. Der 24-jährige Kreisläufer wechselte vom Ligakonkurrenten VfL Lübeck-Schwartau in die Bauhausstadt und bringt bereits jede Menge Erfahrung aus der Handball-Bundesliga und der zweiten Handball-Bundesliga mit. Schon in jungen Jahren feierte der 1,96 Meter große Kreisläufer mit dem THW Kiel die Deutsche Meisterschaft, den DHB-Pokalsieg sowie den Gewinn der EHF Champions League. Auch wenn seine Einsatzzeiten damals noch begrenzt waren, sammelte er wertvolle Erfahrungen auf höchstem Niveau und entwickelte sich im Umfeld einer der erfolgreichsten Mannschaften Europas stetig weiter. Auch im Nationaltrikot machte der Kreisläufer auf sich aufmerksam. Mit der deutschen U19-Nationalmannschaft gewann er 2021 die Europameisterschaft. Im Sommer 2022 entschied sich Ciudad bewusst für den Wechsel zurück in seine Heimatstadt zum VfL Lübeck-Schwartau, um in der zweiten Handball-Bundesliga mehr Verantwortung zu übernehmen. Diese Entscheidung zahlte sich aus. In 119 Zweitliga-Einsätzen erzielte er 229 Tore und entwickelte sich zu einem festen Bestandteil der Mannschaft. Mit seiner körperlichen Präsenz am Kreis, seiner Durchsetzungsfähigkeit im Angriff und seiner

0: kompromisslosen Abwehrarbeit etablierte er sich als zuverlässiger Leistungsträger. Beim DRHV will der Kreisläufer nun den nächsten Entwicklungsschritt gehen und gemeinsam mit der Mannschaft neue Ziele angreifen. Mit seiner Mentalität und seiner professionellen Einstellung bringt der 24-Jährige beste Voraussetzungen mit, um sich schnell zu einer wichtigen Stütze im Team der Biber zu entwickeln. Die teils sehr hohen Temperaturen in den Sommermonaten machen auch den Mitarbeitern im Dessauer Rathaus zu schaffen. Die Büroräume im Dachgeschoss des Rathausneubaus heizen sich bei intensiver Sonneneinstrahlung auf unerträgliche Raumtemperaturen auf. Um dem entgegenzuwirken, sollen nun Klimaanlagen installiert werden. In der vergangenen Stadtratssitzung wurde darüber abgestimmt.
1: Auch dieser Sommer hat es wieder gezeigt. Es kann sehr warm werden in Dessau-Roßlau. Höchstwerte von bis zu 40 Grad sorgten für viele Schweißtropfen und Unmut unter der Bevölkerung. In den Büroräumen im Dachgeschoss des Rathausneubaus bekommen die Mitarbeiter die Hitze ebenfalls deutlich zu spüren. Bei intensiver Sonneneinstrahlung heizen sich die Räume auf über 30 Grad auf, was über der maximal zulässigen Raumlufttemperatur gemäß der Verordnung über Arbeitsstätten liegt. Ein Auskühlen der Räume durch Lüften in der Nacht ist nicht möglich. In der Stadtratssitzung vom 1. Juli wurde nun über eine Lösung für das Hitzeproblem im Rathausneubau abgestimmt. Die drei Bürokomplexe im 5. Obergeschoss sollen klimatisiert werden. Jeder Bürokomplex soll dafür eine eigene Multi-Split-Klimaanlage erhalten. Für die Maßnahme wird voraussichtlich mit Kosten in Höhe von 350.000 Euro gerechnet. Dr. Frank Prosowski von der Fraktion Freies Bürgerforum hatte noch eine andere Idee, wie man die Büros klimatisieren kann.
2: Im Bauausschuss hatte ich bei diesem Punkt darum gebeten, als Alternative zu den vorgesehenen Multisplit-Klimaanlagen die Installation eines Kaltwassersatzes zu prüfen. Mein Anliegen oder mein Grund dafür war oder ist, dass die jetzt vorgesehenen Multisplit-Klimaanlagen mit einem doch sehr klimaschädlichen Kältemittel betrieben werden, welches auch im Zusammenhang mit der europäischen F-Gase-Verordnung in den nächsten Jahren auf dem Markt verknappt werden wird und in einigen Jahren dann zumindest für Neuanlagen auch verboten werden wird, aus guten Gründen. Und so eine Kaltwasseranlage, die gibt es heutzutage mit einem klimaneutralen Kältemittel, nämlich mit Propan. Entscheidende Info für mich bei dem, was heute an Infos gekommen ist, ist im Grunde, dass Schlussfolgerung, die ich zumindest daraus lese, dass so ein Kaltwassersatz technisch durchaus möglich sei, wenn auch mit größerem Aufwand und dass eine neue Planung erforderlich sei, wenn es denn dazu kommen sollte.
1: Jacqueline Lode, Beigeordnete für Bauen und Stadtgrün, äußerte sich zur alternativen Klimatisierungsvariante.
3: Hauptpunkt ist, dass die Kosten deutlich höher sind, sowohl die in der Installation als auch die Folgekosten. Und wir haben jetzt das wirklich nur sehr kurzfristig machen können. Aber die Aussage ist eigentlich sehr eindeutig. Die Folgekosten würden also pro Jahr liegen jetzt bei 7.400 Euro und würden dann bei 13.000 Euro liegen. Also schon ein deutlicher Aufwuchs. Das ist nicht mehr marginal. Also ich bin weder dafür, kann nicht jetzt empfehlen, dass wir noch mehr Kosten ausgeben. Wir müssten eine vollkommen neue Planung machen. Das sind verlorene Planungskosten. Wir haben höhere Baukosten. Wir wissen auch nicht genau, was auf uns zukommt, weil eventuell das Gerät unten stehen muss und nicht mehr auf dem Dach. Wir haben jetzt sehr kurze Leitungen, weil die Geräte dort stehen, wo die Kälte hin soll. Und die Folgekosten sind deutlich höher. Natürlich alles unterm Vorbehalt. Ich kann vorschlagen, dass wir das künftig besser auch so eine Alternative prüfen. Das Kältemittel ist ein anerkanntes synthetisches Kältemittel. Es wird auch bis 2035, in jedem Fall hat es die Zulassung. Es ist ein übliches Mittel, aber wir können das sehr gern aufnehmen, auch für künftige Dinge, das auch stärker zu prüfen, solche Alternativen.
1: Dr. Frank Prosowski hatte eine andere Auffassung, was die Folgekosten für die Kaltwasseranlage angeht.
2: die höheren Folgekosten wage ich mal jetzt ein bisschen zu bezweifeln. Einfach unter dem Aspekt, wie gesagt, dass im Rahmen der Umsetzung der F-Gase-Verordnung dieses Kältemittel in den nächsten Jahren schrittweise immer mehr verknappt wird auf dem Markt. Mein, ich sag mal, Arbeitskollege im Umweltbundesamt, der sich genau mit diesen Fragestellungen beschäftigt, hat mir gegenüber kundgetan, es ist eigentlich noch völlig unsicher, ob in, sagen wir mal, 10 Jahren überhaupt noch genügend von diesem Kältemittel auf dem Markt ist, um alle Bedürfnisse zu befriedigen. Das würde nach meinem laienhaften Verständnis wahrscheinlich dann zu höheren Kosten für dieses Kältemittel in der Zukunft führen. Also insofern, klar kann man jetzt sagen, die Folgekosten sind höher, aber ich glaube nicht, dass das allzu belastbar ist.
3: Wir sind ja nicht die Einzigen, die eine Klimaanlage haben. Und die Industrie wird sich natürlich auch beteiligen an dem Thema, das möglichst so, diese synthetischen Gase auch anders aufzubauen. Insofern würde ich jetzt nicht die Situation dramatisieren. Also wir schieben diese Investition schon sehr lange vor uns her. Und ich erinnere noch mal daran, dass der Arbeitsschutz das Thema ist. Also wir sind auf jeden Fall jetzt dabei, dann auszuschreiben. Ich nehme nicht an bei den Lieferfristen, dass es noch in diesem Sommer jetzt dann den Erfolg bringt für die Büros.
1: Danach kam es zur Abstimmung über die Beschlussvorlage. 33 Stadträte stimmten dieser zu, 3 waren dagegen und 7 enthielten sich. Somit wurde der Klimatisierung der Büroräume im Dachgeschoss des Rathausneubaus durch den Einbau einer Multisplit-Klimaanlage zugestimmt. Die Alternativvariante mit Kaltwasseranlage ist damit wahrscheinlich vom Tisch.
0: Wie die Feuerwehr Dessau-Roßlau berichtet, kam es in der Nacht zum Dienstag innerhalb von 29 Minuten zu 2 Fahrzeugbränden. Um 2 Uhr wurde ein Fahrzeugbrand auf dem Parkplatz der Wagnerpassage in der Franzstraße gemeldet. Beim Eintreffen der Berufsfeuerwehr befand sich ein PKW im Vollbrand. Durch die Kameraden wurde mit Schnellangriff sofort die Brandbekämpfung durchgeführt. Das Fahrzeug stand dicht an einem Gebäude. Dadurch kam es zur Beschädigung der Fassade. Nach der Restablöschung wurde die Einsatzstelle an die Polizei übergeben. Im Einsatz war die Berufsfeuerwehr. Um 2.30 Uhr wurde ein weiterer Fahrzeugbrand in der Ackerstraße gemeldet. Hier wurde durch die Rettungsleitstelle die Freiwillige Feuerwehr Süd alarmiert. Auch dieses Fahrzeug stand beim Eintreffen der ersten Kräfte im Vollbrand. Nach dem Einsatz wurde auch diese Einsatzstelle an die Polizei übergeben. An beiden Fahrzeugen entstand Totalschaden. Damit sind wir am Ende unserer Donnerstagsausgabe der Zeitnah Nachrichten, schauen jetzt noch auf das Wetter und auf die Meldungen aus der Region. Am Freitag um 18 Uhr melden wir uns dann aus der Zeitnah Redaktion wieder. Bis dahin haben Sie eine schöne Zeit und machen Sie es gut.
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7: Ab dem Freitag knacken wir wieder die 30-Grad-Marke. Maximal 33 Grad sind zu erwarten. Der Himmel bleibt klar und Regen bleibt uns auch vorerst fern. Mehr als eine leichte Brise aus dem Südosten gibt es nicht zur Abkühlung. Am Samstag wird es jedoch einen Grad wärmer. Doch zum Sonntag gibt es dann endlich die wohlverdiente Abkühlung in Form eines Gewitters.
8: Weiß, wohin man blickt. Im Moinike-Park in Wittenberg wurde am vergangenen Samstagabend gepicknickt, beim inzwischen vierten White Picnic. Auf Decken, an weißen Gedächtnissen,

0: Abgedeckten Tischen und mit selbst mitgebrachten Speisen genießen die Besucher den Sommerabend.
1: Wir hatten vor 5 Jahren, als sozusagen also als ich angefangen habe bei der LWM, die Idee, mal neue Formate zu suchen. Und wir kannten White Dinner von den Großstädten in den Parks und das war uns eine Nummer zu groß. Und dachten, was können wir machen? Versuchen wir es mal mit dem White Picnic. Um dem Gast nicht einen vorgefertigten Tisch anzubieten mit einem 6-Gänge-Menü, sondern eben, ich kann mir mein Essen und Trinken mitbringen. Und die Idee reifte und war, glaube ich, 2021 das erste Mal auf der Schlosswiese. Und das war cool, aber es war halt sehr sonnig. Also brauchten wir Schatten. Und dann haben wir einmal auf das Schloss wieder uns umgedreht und dachten, hier hinter ist der Eunike-Park, probieren wir es da.
0: Der Umzug in den Eunike-Park war deshalb naheliegend. Inzwischen ist das Picknick hier zum festen Termin im Wittenberger Veranstaltungssommer geworden. Ein Jahr musste das Format allerdings aus Kostengründen pausieren. Doch wie kommt das Konzept bei den Gästen an? Wir haben uns auf der Picknickwiese umgehört.
2: Also ich bin, glaube ich, zum 3. Mal dabei. Und hat mir immer sehr gut gefallen, weil es so ein Zusammengehörigkeit, so ein Feeling, so ein Abendsitzen. Schön.
3: Heute zum ersten Mal.
4: Wir lieben die Natur und sind gerne draußen. Deswegen sind wir mit dabei.
5: Das ist eine schöne Idee. Eine schöne Location mitten im Park und mal gucken, wie es wird. Super, wir freuen uns.
6: Wir waren schon mehrmals hier. Das hier in der grünen Oase mit schöner Musik ist doch wunderschön, der Abend.
7: Ja. Ist schön. Man genießt das auch, auch dann später nachher.
8: Ja, so eine Ruhe. Alles so friedlich und trotzdem wird gefeiert.
7: Man guckt runter.
8: Ja, ist eine gute Idee.
7: Wunderschön.
8: Kann immer wieder passieren.
9: Einfach schon alle in Weiß.
8: Atmosphäre,
9: geselliges Beisammensein. War eine prima Musik voriges Jahr. Lassen wir uns mal überraschen, wie es dies Jahr wird.
0: Ob Picknickdecke oder gedeckter Tisch, bei der Platzwahl haben die Besucher ihre ganz eigenen Vorlieben.
10: Wir haben auch Decke gewählt und nicht Tisch gewählt, weil es heißt Picknick.
2: Ja, weil es gemütlicher ist und ich eigentlich auch gar nicht so den ganzen Abend so sitzen möchte. Ja. Und vor allen Dingen die Senke ist ja sehr schön, ne? Unter den Erlen hier. Und wir haben ja, da ist ja der einzige Mammutbaum hier im Park. Ich habe nämlich mal so eine Baumführung mitgemacht und das ist sehr schön. Ja.
0: Wer möchte, bringt sein eigenes Essen und Getränke mit. Wer es bequemer mag, kann einen Platz am weißgedeckten Achtertisch reservieren oder einen Picknickkorb für 2 Personen dazu buchen. Im Korb unter anderem Wein, Baguette, Käse, Couscous-Salat und Antipasti. Für 2 Personen kostet er 35 Euro. Die Flanierkarte für die Wiese kostet 5 Euro, ein Platz am gedeckten Tisch 10 Euro.
1: Wir haben den Eunike-Park zur größten Picknickwiese der Stadt erklärt. Ja, er endet nicht hier, wo man uns sehen kann, sondern der Park ist ja viel größer und am Ende wird die Musik auch so laut sein und so schön sein, dass man auch von weiter weg die Musik genießen, hören kann und auch noch Menschen anlocken soll. Was haben wir uns vorgenommen? Also eigentlich ist es ein Platz der Begegnung.
0: Für die passende Musik sorgt die Berliner Band Soul Exception mit Swing, Bossa Nova, Jazz und Pop. Und auch das Outfit gehört zum Abend. Die Besucher erscheinen möglichst komplett in Weiß. Und auch die besondere Atmosphäre kommt bei den Besuchern gut an. Für viele gehört dazu nicht nur das weiße Outfit, sondern vor allem die Musik.
11: Das ganze Flair und auch die Musik nachher, wenn die Swing, das ist so die ältere Musik, das ist richtig toll.
12: Ein bisschen so gemischt, das ist in Ordnung.
11: Ja, das ist so schön, muss ich sagen. Und das ganze Ambiente ist schön.
12: Und sich mal weiß anzuziehen, ist auch sehr schön. Zumal, wenn man immer so ins Allgemeine schaut, so kommen da alle bloß noch schwarz an. Der kommt dann halt noch schön und bunt. Oder weiß und bunt, muss man sagen.
0: Für die Veranstalter ist das White Picnic mehr als nur ein Abendessen im Freien. Der Eunike Park soll als Treffpunkt stärker ins Bewusstsein rücken.
1: Wir wollen also Leute zusammenbringen, wir wollen den Sommer ein bisschen deutsche Vita in Wittenberg erleben. Und ich glaube, das Format hat sich bewährt und wir sind alles sicherlich, also 80% Wiederholungstäter, die hierher kommen. Und wenn wir dann noch Glück haben und den einen oder anderen Touristen erwischen, der eigentlich nichts davon wusste und dazu stößt, also der trägt eine Botschaft ins Land, von der wir nur träumen können, glaube ich.
0: Ein Abend also zwischen Picknickdecke und weißgedeckter Tafel, zwischen Jazz und Sommerluft. Und mit einer Idee, die offenbar funktioniert. Menschen bringen ihr eigenes Essen mit und teilen vor allem eins: Zeit miteinander.
3: Es ist endlich soweit. Der Startschuss der NOFV Oberliga Süd stand auf dem Programm. Zum Saisonstartschuss begleiteten wir die Partie zwischen der SG Union Sandersdorf und dem VfB 1921 Krieschau, welcher am 9. August ausgetragen wurde. Wir starten pünktlich in das Geschehen hinein mit insgesamt 152 Zuschauern hier im Stadion am Sport- und Freizeitzentrum. In den ersten Minuten fallen noch keine so großen Chancen für beide Teams. Doch eins wird schnell klar, die SGU spielt sehr körperlich. Das Resultat daraus sind Freistöße für Krieschau, aber auch die ein oder andere gelbe Karte. Hier in der 13. Spielminute gibt's erstmal eine für Lenz. In der 24. Spielminute dann die erste Großchance für die SGU. Aus einem Einwurf heraus wird der Ball erstmal durchgereicht. Nach vier Stationen landet er vor Lenz. Schöner Schuss, aber der Ball geht gerade so über die Latte. In der 31. Spielminute wird Sandersdorf wieder gefährlich. Doch die Sicht erzählt uns diesmal der Torschütze.
13: Also erstmal grundsätzlich, wenn die Stürmer nicht treffen, dann muss es halt irgendjemand anders machen. Nein, Spaß beiseite, war ein super Ball von Dennis in die Tiefe, rechts raus auf Marvin. Der hört zum Glück die Rufe, dass er 90 Grad spielen soll. Spielt dann. Da nimmt erst Marius mir tatsächlich weg. Da dachte ich, er geht schon rein, bekommt dann den Abpraller und dann auch mal das gehört, was unsere Trainer uns sagen. Auch mal den Ball nochmal annehmen und dann erst abschließen. Das habe ich gemacht und dann, so viele Tore schieße ich nicht. Von daher hat es mich natürlich auch sehr gefreut.
3: Die Freude für das Tor ist natürlich groß. Doch der Fokus von Schnabel bleibt jedoch weiterhin bei seinem Team und dem Ziel des Sieges. Sandersdorf bleibt hartnäckig am Ball. Jedoch fallen in der ersten keine Tore mehr. Die zweite läuft jedoch wesentlich besser für Sandersdorf. Hier kommt es zu mehreren guten Chancen für die Jungs in Weiß. Doch vorerst scheint dies nicht für einen weiteren Abschluss zu reichen. In der 73. Spielminute geht ein Pass von Krieschau nicht an sein eigentliches Ziel. Sandersdorf schaltet schnell in einen Konter um. Wonneberger und Farkas gehen zu zweit durch. Und Farkas erweitert den Stand auf 2:0. Gut exekutiert. Jedoch bleibt die Action im Stadion nicht weg. Denn sofort nach dem Anpfiff spielt sich der Ball durch vier Pässe in die Füße von Seibt. Und der holt einfach mal schnell das erste Tor für Krieschau. Das Spiel wird also nochmal spannend. Aber schon zur 87. wird es entschieden. Hier kommt nach leichten Pendeln der Ball bei Brunner an. Da kommt die Vorlage und Farkas schaltet um und lässt das 3:1 auf der Tabelle erscheinen. Das war auch schon die letzte große Aktion der Partie. Und wir gehen nun in die Spieleinschätzung seitens Kapitän der SG Union Sandersdorf, Schnabel, und dem Trainer des VfB 1921 Krieschau, Robert Koch.
13: Wir waren von Anfang an griffig und gleich im Spiel drin. Wir wussten, welche Aufgabe hier heute auf uns wartet und die haben wir angenommen. Trotz der Witterungsbedingungen kann ich nur ein Kompliment aussprechen an das gesamte Team. Sowohl die, die gestartet sind, als auch die, die reingekommen sind. Man hat keinen Unterschied gesehen und so soll es sein. Und es ist einfach die harte Arbeit der letzten Wochen und auch ein Stück das Selbstvertrauen, was wir uns schon in der vergangenen Saison erarbeitet haben. Klingt nur bei 3:1 irgendwie ein bisschen komisch, aber wenn wir natürlich das so weiterbehalten, 9 Chancen und dann immer 3 Tore schießen, ist das auch okay. Aber wir wissen auch, dass wir uns da verbessern müssen. Das war auch das Problem in der vergangenen Saison, dass wir oftmals zu viele Chancen oder Großchancen brauchen für Tore. Aber das ist ja auch das Gute, dass wir auch noch Dinge haben, wo wir dran arbeiten können. Die Saison ist lang.
14: Natürlich, also wir wollten schon selber das Spiel heute gewinnen. Ist ja normal, gerade zum Auftakt in der Saison. Aber ich glaube, dass wir in der ersten Halbzeit schon gewisse Dominanz erzielen konnten, ohne wirklich so eine hundertprozentige Torschance rauszuspielen. Wir hatten Abschlüsse, wir hatten Standards, war okay. Problem war dann einfach, wie wir nach der Halbzeit ins Spiel gegangen sind. Ja, die zweite Halbzeit, vor allem die ersten 20, 25.

0: Ich freue mich, dass Sie eingeschaltet haben und damit herzlich willkommen zur Donnerstagsausgabe der Zeitnah Nachrichten hier auf RAN 1. Auch in diesem Jahr nutzte die Stadt Dessau-Roßlau die Sommerferien, um zahlreiche Arbeiten an und in den Schulen umzusetzen. Ein wichtiger Schwerpunkt lag auf der Ausstattung der Bildungseinrichtungen. Unterrichtsräume erhielten neue Möbel und zahlreiche bisherige Kreidetafeln wurden durch moderne Digitaltafeln ersetzt. Auch der Unterricht in diversen Sporthallen profitiert von neuen Geräten und Ausstattungen. Zusätzlich wurden Lehr- und Lernmittel angeschafft, darunter Bücher, Geräte für den Fachunterricht und verschiedene Modelle. Ergänzend investierte die Stadt in Sonnenschutzanlagen, Gartengeräte und Wasserspender. Zudem wurden zahlreiche Geräte und Ausstattungen gewartet und instand gesetzt, damit sie langfristig sicher und zuverlässig genutzt werden können. Daneben führte man an vielen Schulstandorten bauliche Maßnahmen durch. Dazu gehörten unter anderem Maler- und Bodenbelagsarbeiten, der Einbau von Akustikdecken, die Erneuerung von Beleuchtung sowie Arbeiten an technischen Anlagen und Sporthallen, auch die Pflege der Außenanlagen und notwendige Instandsetzungsarbeiten gehörten zum Ferienaktionsprogramm. Zur 11. Benefizausfahrt lädt der Verein Biker zeigen Herz für Kinder am Sonntag, den 13. September ein. Startpunkt ist erneut der Hugo-Junkers-Flugplatz in Dessau. In der vergangenen Woche luden die Biker gemeinsam mit den Stadtwerken Dessau, welche die Ausfahrt unterstützen, zu einem Pressetermin ein.
1: Die Vorbereitungen für die 11. Benefizausfahrt des Vereins Biker zeigen Herz für Kinder laufen auf Hochtouren. Beim Pressegespräch am 7. August informierten die Organisatoren Karl-Heinz Richter und Ingo Ondrej über die bevorstehende Veranstaltung, die am Sonntag, den 13. September, erneut am Hugo-Junkers-Flugplatz in Dessau startet. Auch die Stadtwerke Dessau unterstützen die Benefizaktion bereits im 10. Jahr und stellen den Hugo-Junkers-Flugplatz erneut kostenfrei als Veranstaltungsort zur Verfügung. Im Mittelpunkt der Aktion steht der gute Zweck. Die gesammelten Spenden kommen in diesem Jahr 3 Projekten in der Region zugute.
2: In diesem Jahr, bei dieser 11. Ausfahrt, werden die Spenden für 3 Projekte gesammelt. Einmal fürs Kinderheim Wolkenfrei, einmal für die Grundschule Mainzdorf und einmal für die China Sonnenköpfchen. In der Grundschule Mainzdorf wollen wir Pausenelemente auf dem Schulhof schaffen, die Schatten bieten und auch den Kindern mal die Möglichkeit, dort sich zu setzen und so weiter bieten. Im Kinderheim Wolkenfrei wollen wir den Sportlerraum, den wir im vorigen Jahr baulich saniert haben lassen, jetzt mit Sportgeräten und so weiter, Equipment ausgestatten und dann gleichzeitig noch einen Bastelraum für die Kinder organisieren und finanzieren, wo sie mal ein Fahrrad reparieren können und so weiter. Und die Kita Sonnenköpfchen, dort wollen wir Schlafmatratzen kaufen und Sitzgarnituren und Sitzecken für autistische Kinder.
1: In den vergangenen Jahren

0: hat der Verein mit Spenden zahlreiche Einrichtungen und Projekte in der Region unterstützt. Darunter die Kinder- und Jugendklinik Dessau, den ambulanten Kinder- und Jugendhospizdienst Lila Wolke und die Regenbogenschule. Im vergangenen Jahr gingen 733 Motorradfahrer an den Start und sammelten während der Benefizausfahrt 10.850 Euro. Doch wie entscheidet der Verein eigentlich, welche Projekte von den Spenden profitieren?
1: Das entscheiden wir im Ende dieses Jahres, was im nächsten Jahr passiert. Vieles kommt durch Zufall zustande. Manchmal war es auch lustig, vorletztes Jahr im Weihnachten haben wir Briefe vom Weihnachtsmann bekommen, wo zum Beispiel die Kita Sonnenköpfchen uns gebeten hat, ihnen zu helfen. Also auch auf solche Art erhalten wir Informationen und dann wird im Verein entschieden, welche Projekte wir nehmen. Die hat sich eigentlich relativ positiv entwickelt. Die erste war im April 2016. Da war Schneetreiben und trotzdem kamen über 450 Motorräder. Und das hat uns Mut gegeben und hat gesagt, das machen wir weiter. Und es hat sich eben dahingehend entwickelt, dass wir einen festen Kreis haben, der immer kommt und gerne kommt und kann hier eben spenden für einen guten Zweck. 10 Euro Startspende für einen guten Zweck für die Kinder. Und das machen viele, viele gerne und kommen auch gern hierher.
0: Am 13. September öffnet der Hugo Junkers Flugplatz bereits um 8 Uhr seine Tore. Ab 10 Uhr starten die Motorradgruppen in mehreren Etappen. Neben der Ausfahrt können die Besucher zahlreiche Motorräder, darunter auch historische Maschinen, aus nächster Nähe erleben. Auch Nicht-Motorradfahrer sind herzlich willkommen und können die Benefizaktion mit einer Spende unterstützen. Zum Abschluss haben die Teilnehmer die Möglichkeit, gemeinsam zum Kinderheim Wolkenfrei zu fahren und den Tag dort zusammen ausklingen zu lassen.
1: Ja, man kann kommen im Prinzip hier. Jeder kann kommen, auch mit Kindern und so weiter. Hier ist Catering vorhanden und 600 bis 700 Motorräder zu besichtigen, das macht bestimmt auch Spaß.
0: Wenn das Wetter mitspielt, hoffen die Organisatoren auf eine große Resonanz. Mit mehr als 500 Besuchern rechnet Karl-Heinz Richter am Veranstaltungstag. Gemeinsam mit den Motorradfahrern soll erneut ein Zeichen für den guten Zweck und die Unterstützung von Kindern in der Region gesetzt werden.
2: Mit Leon Ciudad Benitez konnte der Dessau-Roßlauer HV einen weiteren spannenden Neuzugang für die bevorstehende Saison verpflichten. Der 24-jährige Kreisläufer wechselte vom Ligakonkurrenten VfL Lübeck-Schwartau in die Bauhausstadt und bringt bereits jede Menge Erfahrung aus der Handball-Bundesliga und der zweiten Handball-Bundesliga mit. Schon in jungen Jahren feierte der 1,96 Meter große Kreisläufer mit dem THW Kiel die deutsche Meisterschaft, den DHB-Pokalsieg sowie den Gewinn der EHF Champions League. Auch wenn seine Einsatzzeiten damals noch begrenzt waren, sammelte er wertvolle Erfahrungen auf höchstem Niveau und entwickelte sich im Umfeld einer der erfolgreichsten Mannschaften Europas stetig weiter. Auch im Nationaltrikot machte der Kreisläufer auf sich aufmerksam. Mit der deutschen U19-Nationalmannschaft gewann er 2021 die Europameisterschaft. Im Sommer 2022 entschied sich Ciudad bewusst für den Wechsel zurück in seine Heimatstadt zum VfL Lübeck-Schwartau, um in der zweiten Handball-Bundesliga mehr Verantwortung zu übernehmen. Diese Entscheidung zahlte sich aus. In 119 Zweitliga-Einsätzen erzielte er 229 Tore und entwickelte sich zu einem festen Bestandteil der Mannschaft. Mit seiner körperlichen Präsenz am Kreis, seiner Durchsetzungsfähigkeit im Angriff und seiner kompromisslosen Abwehrarbeit etablierte er sich als zuverlässiger Leistungsträger. Beim DRHV will der Kreisläufer nun den nächsten Entwicklungsschritt gehen und gemeinsam mit der Mannschaft neue Ziele angreifen. Mit seiner Mentalität und seiner professionellen Einstellung bringt der 24-Jährige beste Voraussetzungen mit, um sich schnell zu einer wichtigen Stütze im Team der Biber zu entwickeln. Die teils sehr hohen Temperaturen in den Sommermonaten machen auch den Mitarbeitern im Dessauer Rathaus zu schaffen. Die Büroräume im Dachgeschoss des Rathausneubaus heizen sich bei intensiver Sonneneinstrahlung auf unerträgliche Raumtemperaturen auf. Um dem entgegenzuwirken, sollen nun Klimaanlagen installiert werden. In der vergangenen Stadtratssitzung wurde darüber abgestimmt.
3: Auch dieser Sommer hat es wieder gezeigt. Es kann sehr warm werden in Dessau-Roßlau. Höchstwerte von bis zu 40 Grad sorgten für viele Schweißtropfen und Unmut unter der Bevölkerung. In den Büroräumen im Dachgeschoss des Rathausneubaus bekommen die Mitarbeiter die Hitze ebenfalls deutlich zu spüren. Bei intensiver Sonneneinstrahlung heizen sich die Räume auf über 30 Grad auf, was über der maximal zulässigen Raumlufttemperatur gemäß der Verordnung über Arbeitsstätten liegt. Ein Auskühlen der Räume durch Lüften in der Nacht ist nicht möglich. In der Stadtratssitzung vom 1. Juli wurde nun über eine Lösung für das Hitzeproblem im Rathausneubau abgestimmt. Die drei Bürokomplexe im 5. Obergeschoss sollen klimatisiert werden. Jeder Bürokomplex soll dafür eine eigene Multi-Split-Klimaanlage erhalten. Für die Maßnahme wird voraussichtlich mit Kosten in Höhe von 350.000 Euro gerechnet. Dr. Frank Prosowski von der Fraktion Freies Bürgerforum hatte noch eine andere Idee, wie man die Büros klimatisieren kann.
4: Im Bauausschuss hatte ich bei diesem Punkt darum gebeten, als Alternative zu den vorgesehenen Multisplit-Klimaanlagen die Installation eines Kaltwassersatzes zu prüfen. Mein Anliegen oder mein Grund dafür war oder ist, dass die jetzt vorgesehenen Multisplit-Klimaanlagen mit einem doch sehr klimaschädlichen Kältemittel betrieben werden, welches auch im Zusammenhang mit der europäischen F-Gase-Verordnung in den nächsten Jahren auf dem Markt verknappt werden wird und in einigen Jahren dann zumindest für Neuanlagen auch verboten werden wird, aus guten Gründen. Und so eine Kaltwasseranlage, die gibt es heutzutage mit einem klimaneutralen Kältemittel, nämlich mit Propan. Entscheidende Info für mich bei dem, was heute an Infos gekommen ist, ist im Grunde, dass Schlussfolgerung, die ich zumindest daraus lese, dass so ein Kaltwassersatz technisch durchaus möglich sei, wenn auch mit größerem Aufwand und dass eine neue Planung erforderlich sei, wenn es denn dazu kommen sollte.
3: Jacqueline Lode, Beigeordnete für Bauen und Stadtgrün, äußerte sich zur alternativen Klimatisierungsvariante.
5: Hauptpunkt ist, dass die Kosten deutlich höher sind, sowohl die in der Installation als auch die Folgekosten. Und wir haben jetzt das wirklich nur sehr kurzfristig machen können. Aber die Aussage ist eigentlich sehr eindeutig. Die Folgekosten würden also pro Jahr liegen jetzt bei 7.400 Euro und würden dann bei 13.000 Euro liegen. Also schon ein deutlicher Aufwuchs. Das ist nicht mehr marginal. Also ich bin weder dafür, kann nicht jetzt empfehlen, dass wir noch mehr Kosten ausgeben. Wir müssten eine noch vollkommen neue Planung machen. Das sind verlorene Planungskosten. Wir haben höhere Baukosten. Wir wissen auch nicht genau, was auf uns zukommt, weil eventuell das Gerät unten stehen muss und nicht mehr auf dem Dach. Wir haben jetzt sehr kurze Leitungen, weil die Geräte dort stehen, wo die Kälte hin soll. Und die Folgekosten sind deutlich höher. Natürlich alles unterm Vorbehalt. Ich kann vorschlagen, dass wir das künftig besser auch so eine Alternative prüfen. Das Kältemittel ist ein anerkanntes synthetisches Kältemittel. Es wird auch bis 2035, in jedem Fall hat es die Zulassung. Es ist ein übliches Mittel, aber wir können das sehr gern aufnehmen, auch für künftige Dinge, das auch stärker zu prüfen, solche Alternativen.
3: Dr. Frank Prosowski hatte eine andere Auffassung, was die Folgekosten für die Kaltwasseranlage angeht.
4: Die höheren Folgekosten wage ich mal jetzt ein bisschen zu bezweifeln. Einfach unter dem Aspekt, wie gesagt, dass im Rahmen der Umsetzung der F-Gase-Verordnung dieses Kältemittel in den nächsten Jahren schrittweise immer mehr verknappt wird auf dem Markt. Arbeitskollege im Umweltbundesamt, der sich genau mit diesen Fragestellungen beschäftigt, hat mir gegenüber kundgetan, es ist eigentlich noch völlig unsicher, ob in, 10 Jahren überhaupt noch genügend von diesem Kältemittel auf dem Markt ist, um alle Bedürfnisse zu befriedigen. Das würde nach meinem laienhaften Verständnis wahrscheinlich dann zu höheren Kosten für dieses Kältemittel in der Zukunft führen. Also insofern Klar kann man jetzt sagen, die Folgekosten sind höher, aber ich glaube nicht, dass das allzu belastbar ist.
5: Wir sind ja nicht die Einzigen, die eine Klimaanlage haben. Und die Industrie wird sich natürlich auch beteiligen an dem Thema, das möglichst so, diese synthetischen Gase auch anders aufzubauen. Insofern würde ich jetzt nicht die Situation dramatisieren. Also wir schieben diese

0: diese Investition schon sehr lange vor uns her. Und ich erinnere noch mal daran, dass der Arbeitsschutz das Thema ist. Also wir sind auf jeden Fall jetzt dabei, dann auszuschreiben. Ich nehme nicht an bei den Lieferfristen, dass es noch in diesem Sommer jetzt dann den Erfolg bringt für die Büros.
1: Danach kam es zur Abstimmung über die Beschlussvorlage. 33 Stadträte stimmten dieser zu, 3 waren dagegen und 7 enthielten sich. Somit wurde der Klimatisierung der Büroräume im Dachgeschoss des Rathausneubaus durch den Einbau einer Multisplit-Klimaanlage zugestimmt. Die Alternativvariante mit Kaltwasseranlage ist damit wahrscheinlich vom Tisch.
2: Wie die Feuerwehr Dessau Roßlau berichtet, kam es in der Nacht zum Dienstag innerhalb von 29 Minuten zu 2 Fahrzeugbränden. Um 2 Uhr wurde ein Fahrzeugbrand auf dem Parkplatz der Wagnerpassage in der Franzstraße gemeldet. Beim Eintreffen der Berufsfeuerwehr befand sich ein PKW im Vollbrand. Durch die Kameraden wurde mit Schnellangriff sofort die Brandbekämpfung durchgeführt. Das Fahrzeug stand dicht an einem Gebäude. Dadurch kam es zur Beschädigung der Fassade. Nach der Restablöschung wurde die Einsatzstelle an die Polizei übergeben. Im Einsatz war die Berufsfeuerwehr. Um 2.30 Uhr wurde ein weiterer Fahrzeugbrand in der Ackerstraße gemeldet. Hier wurde durch die Rettungsleitstelle die Freiwillige Feuerwehr Süd alarmiert. Auch dieses Fahrzeug stand beim Eintreffen der ersten Kräfte im Vollbrand. Nach dem Einsatz wurde auch diese Einsatzstelle an die Polizei übergeben. An beiden Fahrzeugen entstand Totalschaden. Damit sind wir am Ende unserer Donnerstagsausgabe der Zeitnah Nachrichten. Schauen jetzt noch auf das Wetter und auf die Meldungen aus der Region. Am Freitag um 18 Uhr melden wir uns dann aus der Zeitnah Redaktion wieder. Bis dahin haben Sie eine schöne Zeit und machen Sie es gut.
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6: Ab dem Freitag knacken wir wieder die 30-Grad-Marke. Maximal 33 Grad sind zu erwarten. Der Himmel bleibt klar und Regen bleibt uns auch vorerst fern. Mehr als eine leichte Brise aus dem Südosten gibt es nicht zur Abkühlung. Am Samstag wird es jedoch einen Grad wärmer. Doch zum Sonntag gibt es dann endlich die wohlverdiente Abkühlung in Form eines Gewitters.
7: Weiß, wohin man blickt. Im Moinike-Park in Wittenberg wurde am vergangenen Samstagabend gepicknickt, beim inzwischen 4. White Picnic. Auf Decken, an weißen gedeckten Tischen und mit selbst mitgebrachten Speisen genießen die Besucher den Sommerabend.
8: Wir hatten vor 5 Jahren, als sozusagen also als ich angefangen habe bei der LWM, die Idee, mal neue Formate zu suchen. Und wir kannten White Dinner von den Großstädten in den Parks und das war uns eine Nummer zu groß. Und dachten, was können wir machen? Versuchen wir es mal mit dem White Picnic. Um dem Gast nicht einen vorgefertigten Tisch anzubieten mit einem 6-Gänge-Menü, sondern eben, ich kann mir mein Essen und Trinken mitbringen. Und die Idee reifte und war, glaube ich, 2021 das erste Mal auf der Schlosswiese. Und

0: Das war cool, aber es war halt sehr sonnig. Also brauchten wir Schatten. Und dann haben wir einmal auf das Schloss wieder uns umgedreht und dachten, hier hinter ist der Eunike-Park, probieren wir es da.
1: Der Umzug in den Eunike-Park war deshalb naheliegend. Inzwischen ist das Picknick hier zum festen Termin im Wittenberger Veranstaltungssommer geworden. Ein Jahr musste das Format allerdings aus Kostengründen pausieren. Doch wie kommt das Konzept bei den Gästen an? Wir haben uns auf der Picknickwiese umgehört.
2: Also ich bin, glaube ich, zum dritten Mal dabei. Und hat mir immer sehr gut gefallen, weil es so ein, ja, das ist so ein Zusammengehörigkeit, so ein Feeling, so ein Abendsitzen. Schön.
3: Heute zum ersten Mal.
4: Wir lieben die Natur und sind gerne draußen. Deswegen sind wir mit dabei.
5: Das ist eine schöne Idee. Eine schöne Location mitten im Park und mal gucken, wie es wird. Super, wir freuen uns.
6: Wir waren schon mehrmals hier. Das hier in der grünen Oase mit schöner Musik ist doch wunderschön, der Abend.
7: Sein. Ja. Ist schön. Man genießt das auch, die, ja. Auch dann so eine, später nachher.
8: Ja, die, so eine Ruhe. Alles so friedlich und trotzdem wird gefeiert.
7: Man kommt runter.
8: Ja, das ist eine gute Idee.
7: Wunderschön.
8: Kann immer wieder passieren.
9: Einfach schon alle in Weiß.
8: Atmosphäre,
9: geselliges Beisammensein. War eine prima Musik voriges Jahr. Lassen wir uns mal überraschen, wie es dieses Jahr wird.
1: Ob Picknickdecke oder gedeckter Tisch. Bei der Platzwahl haben die Besucher ihre ganz eigenen Vorlieben.
10: Wir haben auch Decke gewählt und nicht Tisch gewählt, weil es heißt Picknick.
2: Ja, weil es gemütlicher ist. Und ich eigentlich auch gar nicht so den ganzen Abend so sitzen möchte. Ja. Und vor allen Dingen die Senke ist ja sehr schön, ne? Unter den Erlen hier. Und wir haben ja, da ist ja einzige Mammutbaum hier im Park. Ich habe nämlich mal so eine Baumführung mitgemacht und das ist sehr schön. Ja.
1: Wer möchte, bringt sein eigenes Essen und Getränke mit. Wer es bequemer mag, kann einen Platz am weißgedeckten Achtertisch reservieren oder einen Picknickkorb für zwei Personen dazu buchen. Im Korb unter anderem Wein, Baguette, Käse, Couscous-Salat und Antipasti. Für zwei Personen kostet er 35 Euro. Die Flanierkarte für die Wiese kostet 5 Euro. Ein Platz am gedeckten Tisch 10 Euro.
0: Wir haben den Eunike-Park zur größten Picknickwiese der Stadt erklärt. Ja, er endet nicht hier, wo man uns sehen kann, sondern der Park ist ja viel größer und am Ende wird die Musik auch so laut sein und so schön sein, dass man auch von weiter weg die Musik genießen, hören kann und auch noch Menschen anlocken soll. Was haben wir uns vorgenommen? Also eigentlich ist es ein Platz der Begegnung.
1: Für die passende Musik sorgt die Berliner Band Soul Exception mit Swing, Bossa Nova, Jazz und Pop. Und auch das Outfit gehört zum Abend. Die Besucher erscheinen möglichst komplett in Weiß. Und auch die besondere Atmosphäre kommt bei den Besuchern gut an. Für viele gehört dazu nicht nur das weiße Outfit, sondern vor allem die Musik.
11: Das ganze Flair und auch die Musik nachher, wenn die Swing, das ist so die ältere Musik, das ist richtig toll.
12: Ein bisschen so gemischt, das ist in Ordnung.
11: Ja, das ist so schön, muss ich sagen. Und das ganze Ambiente ist schön.
12: Und sich mal weiß anzuziehen, ist auch sehr schön. Zumal, wenn man immer so ins Allgemeine schaut, so kommen da alle bloß noch schwarz an. Wer kommt denn heute noch schön und bunt? Oder weiß und bunt, muss man sagen.
1: Für die Veranstalter ist das White Picknick mehr als nur ein Abendessen im Freien. Der Eunike-Park soll als Treffpunkt stärker ins Bewusstsein rücken.
0: Wir wollen also Leute zusammenbringen, wir wollen den Sommer ein bisschen deutsche Vita in Wittenberg erleben. Und ich glaube, das Format hat sich bewährt und wir sind alles sicherlich, also 80% Wiederholungstäter, die hierher kommen. Und wenn wir dann noch Glück haben und den einen oder anderen Touristen erwischen, der eigentlich nichts davon wusste und dazu stößt, also der trägt eine Botschaft ins Land, von der wir nur träumen können, glaube ich.
1: Ein Abend also zwischen Picknickdecke und weißgedeckter Tafel, zwischen Jazz und Sommerluft. Und mit einer Idee, die offenbar funktioniert. Menschen bringen ihr eigenes Essen mit und teilen vor allem eins: Zeit miteinander.
13: Es ist endlich soweit. Der Startschuss der NOFV Oberliga Süd stand auf dem Programm. Zum Saisonstartschuss begleiteten wir die Partie zwischen der SG Union Sandersdorf und dem VfB 1921 Krieschau, welcher am 9. August ausgetragen wurde. Wir starten pünktlich in das Geschehen hinein mit insgesamt 152 Zuschauern hier im Stadion am Sport- und Freizeitzentrum. In den ersten Minuten fallen noch keine so großen Chancen für beide Teams. Doch eins wird schnell klar, die SGU spielt sehr körperlich. Das Resultat daraus sind Freistöße für Krieschau, aber auch die ein oder andere gelbe Karte. Hier in der 13. Spielminute gibt's erstmal eine für Lenz. In der 24. Spielminute dann die erste Großchance für die SGU. Aus einem Einwurf heraus wird der Ball erstmal durchgereicht. Nach vier Stationen landet er vor Lenz. Schöner Schuss, aber der Ball geht gerade so über die Latte. In der 31. Spielminute wird Sandersdorf wieder gefährlich. Doch die Sicht erzählt uns diesmal der Torschütze.
3: Also erstmal grundsätzlich, wenn die Stürmer nicht treffen, dann muss es halt irgendjemand anders machen. Nein, Spaß beiseite, war ein super Ball von Dennis in die Tiefe, rechts raus auf Marvin. Der hört zum Glück die Rufe, dass er 90 Grad spielen soll. Spielt dann, da nimmt erst Marius mir tatsächlich weg. Da dachte ich, er geht schon rein, bekommt dann den Abpraller und dann ja, auch mal das gehört, was unsere Trainer uns sagen, auch mal den Ball nochmal annehmen und dann erst abschließen. Das habe ich gemacht und dann, ja, so viele Tore schieße ich nicht, von daher hat mich natürlich auch sehr gefreut.
13: Die Freude für das Tor ist natürlich groß, doch der Fokus von Schnabel bleibt jedoch weiterhin bei seinem Team und dem Ziel des Sieges. Sandersdorf bleibt hartnäckig am Ball, jedoch fallen in der ersten keine Tore mehr. Die zweite läuft jedoch wesentlich besser für Sandersdorf. Hier kommt es zu mehreren guten Chancen für die Jungs in Weiß. Doch vorerst scheint dies nicht für einen weiteren Abschluss zu reichen. In der 73. Spielminute geht ein Pass von Krieschau nicht an sein eigentliches Ziel. Sandersdorf schaltet schnell in einen Konter um. Wonneberger und Farkas gehen zu zweit durch. Und Farkas erweitert den Stand auf 2:0. Gut exekutiert. Jedoch bleibt die Action im Stadion nicht weg. Denn sofort nach dem Anpfiff spielt sich der Ball durch vier Pässe in die Füße von Seibt. Und der holt einfach mal schnell das erste Tor für Krieschau. Das Spiel wird also nochmal spannend. Aber schon zur 87. wird es entschieden. Hier kommt nach leichten Pendeln der Ball bei Brunner an. Da kommt die Vorlage und Farkas schaltet um und lässt das 3:1 auf der Tabelle erscheinen. Das war auch schon die letzte große Aktion der Partie. Wir gehen nun in die Spieleinschätzung seitens Kapitän der SG Union Sandersdorf, Schnabel, und dem Trainer des VfB 1921 Krieschau, Robert Koch.
3: Wir waren von Anfang an griffig und gleich im Spiel drin. Wir wussten, welche Aufgabe hier heute auf uns wartet. Und die haben wir angenommen. Trotz der Witterungsbedingungen kann ich nur ein Kompliment aussprechen an das gesamte Team. Sowohl die, die gestartet sind, als auch die, die reingekommen sind. Man hat keinen Unterschied gesehen und so soll es sein. Und ja, es ist einfach die harte Arbeit der letzten Wochen und auch ein Stück das Selbstvertrauen, was wir uns schon in der vergangenen Saison erarbeitet haben. Klingt nur bei 3:1 irgendwie ein bisschen komisch. Aber wenn wir natürlich das so weiterbehalten, 9 Chancen und dann immer 3 Tore schießen, ist das auch okay. Aber wir wissen auch, dass wir uns da verbessern müssen. Das war auch das Problem in der vergangenen Saison, dass wir oftmals zu viele Chancen oder Großchancen brauchen für Tore. Aber das ist ja auch das Gute, dass wir auch noch Dinge haben, wo wir dran arbeiten können. Die Saison ist lang.
14: Natürlich, also wir wollten schon selber das Spiel heute gewinnen. Das ist ja normal, gerade zum Auftakt in der Saison. Aber ich glaube, dass wir in der ersten Halbzeit schon gewisse Dominanz erzielen konnten, ohne wirklich so eine hundertprozentige Torschance rauszuspielen. Wir hatten Abschlüsse, wir hatten Standards, war okay. Problem war dann einfach, wie wir nach der Halbzeit ins Spiel gegangen sind. Ja, die zweite Halbzeit, vor allen Dingen die ersten 20, 25 Minuten, hat dann zumindest, was defensives Zweikampfverhalten anbetrifft, was halt gebraucht wird auch im Spiel, war nicht vorhanden. Sandersdorf hätte dort schon viel eher einen Sack zumachen müssen. Kurioserweise entsteht dann nach dem 2:0 direkt im Gegenzug ein 2:1 und dann wird es natürlich noch mal hinten raus interessant und spannend, aber am Ende ist absolut verdienter Sieg für Sandersdorf.
13: Für die SG Union Sandersdorf geht es am 14. August auswärts weiter, und zwar gegen den SSC Weißenfels. Die Jungs aus Krieschau müssen sich bei einem Heimspiel gegen den ZFC Meuselwitz beweisen. Und das am 16. August.

0: Ich freue mich, dass Sie eingeschaltet haben und damit herzlich willkommen zur Donnerstagsausgabe der Zeitnachrichten hier auf RAN 1. Auch in diesem Jahr nutzte die Stadt Dessau-Roßlau die Sommerferien, um zahlreiche Arbeiten an und in den Schulen umzusetzen. Ein wichtiger Schwerpunkt lag auf der Ausstattung der Bildungseinrichtungen. Unterrichtsräume erhielten neue Möbel und zahlreiche bisherige Kreidetafeln wurden durch moderne Digitaltafeln ersetzt. Auch der Unterricht in diversen Sporthallen profitiert von neuen Geräten und Ausstattungen. Zusätzlich wurden Lehr- und Lernmittel angeschafft, darunter Bücher, Geräte für den Fachunterricht und verschiedene Modelle. Ergänzend investierte die Stadt in Sonnenschutzanlagen, Gartengeräte und Wasserspender. Zudem wurden zahlreiche Geräte und Ausstattungen gewartet und instand gesetzt, damit sie langfristig sicher und zuverlässig genutzt werden können. Daneben führte man an vielen Schulstandorten bauliche Maßnahmen durch. Dazu gehörten unter anderem Maler- und Bodenbelagsarbeiten, der Einbau von Akustikdecken, die Erneuerung von Beleuchtung sowie Arbeiten an technischen Anlagen und Sporthallen, auch die Pflege der Außenanlagen und notwendige Instandsetzungsarbeiten gehörten zum Ferienaktionsprogramm. Zur 11. Benefizausfahrt lädt der Verein Biker zeigen Herz für Kinder am Sonntag, den 13. September ein. Startpunkt ist erneut der Hugo-Junkers-Flugplatz in Dessau. In der vergangenen Woche luden die Biker gemeinsam mit den Stadtwerken Dessau, welche die Ausfahrt unterstützen, zu einem Pressetermin ein.
1: Die Vorbereitungen für die 11. Benefizausfahrt des Vereins Biker zeigen Herz für Kinder laufen auf Hochtouren. Beim Pressegespräch am 7. August informierten die Organisatoren Karl-Heinz Richter und Ingo Ondrej über die bevorstehende Veranstaltung, die am Sonntag, den 13. September, erneut am Hugo-Junkers-Flugplatz in Dessau startet. Auch die Stadtwerke Dessau unterstützen die Benefizaktion bereits im 10. Jahr und stellen den Hugo-Junkers-Flugplatz erneut kostenfrei als Veranstaltungsort zur Verfügung. Im Mittelpunkt der Aktion steht der gute Zweck. Die gesammelten Spenden kommen in diesem Jahr 3 Projekten in der Region zugute.
2: In diesem Jahr, bei dieser 11. Ausfahrt, werden die Spenden für 3 Projekte gesammelt. Einmal fürs Kinderheim Wolkenfrei, einmal für die Grundschule Mainzdorf und einmal für die China Sonnenköpfchen. In der Grundschule Mainzdorf wollen wir Pausenelemente auf dem Schulhof schaffen, die Schatten bieten und auch den Kindern mal die Möglichkeit, dort sich zu setzen und so weiter bieten. Im Kinderheim Wolkenfrei wollen wir den Sportlerraum, den wir im vorigen Jahr baulich saniert haben lassen, jetzt mit Sportgeräten und so weiter, Equipment ausgestatten und dann gleichzeitig noch einen Bastelraum für die Kinder organisieren und finanzieren, wo sie mal ein Fahrrad reparieren können und so weiter. Und die Kita Sonnenköpfchen, dort wollen wir Schlafmatratzen kaufen und Sitzgarnituren und Sitzecken für autistische Kinder.
1: In den vergangenen Jahren hat der Verein mit Spenden zahlreiche Einrichtungen und Projekte in der Region unterstützt. Darunter die Kinder- und Jugendklinik Dessau, den ambulanten Kinder- und Jugendhospizdienst Lila Wolke und die Regenbogenschule. Im vergangenen Jahr gingen 733 Motorradfahrer an den Start und sammelten während der Benefizausfahrt 10.850 Euro. Doch wie entscheidet der Verein eigentlich, welche Projekte von den Spenden profitieren?
2: Das entscheiden wir im Ende dieses Jahres, was im nächsten Jahr passiert. Vieles kommt durch Zufall zustande. Manchmal war es auch lustig, voriges Jahr im Weihnachten haben wir Briefe vom Weihnachtsmann bekommen, wo zum Beispiel die Kita Sonnenköpfchen uns gebeten hat, ihnen zu helfen. Also auch auf solche Art erhalten wir Informationen und dann wird im Verein entschieden, welche Projekte wir nehmen. Die hat sich eigentlich relativ positiv entwickelt. Die erste war im April 2016. Da war Schneetreiben und trotzdem kamen über 450 Motorräder Und das hat uns Mut gegeben und hat gesagt, das machen wir weiter. Und es hat sich eben dahingehend entwickelt, dass wir einen festen Kreis haben, der immer kommt und gerne kommt und kann hier eben spenden für einen guten Zweck, 10 Euro Startspende für einen guten Zweck für die Kinder. Und das machen viele, viele gerne und kommen auch gerne hierher.
1: Am 13. September öffnet der Hugo-Junkers-Flugplatz bereits um 8 Uhr seine Tore. Ab 10 Uhr starten die Motorradgruppen in mehreren Etappen. Neben der Ausfahrt finden die Besucher zahlreiche Motorräder, darunter auch historische Maschinen, aus nächster Nähe erleben. Auch Nicht-Motorradfahrer sind herzlich willkommen und können die Benefizaktion mit einer Spende unterstützen. Zum Abschluss haben die Teilnehmer die Möglichkeit, gemeinsam zum Kinderheim Wolkenfrei zu fahren und den Tag dort zusammen ausklingen zu lassen.
2: Ja, man kann kommen, im Prinzip hier. Jeder kann kommen, auch mit Kindern und so weiter. Hier ist Catering vorhanden und 700, 600 bis 700 Motorräder zu besichtigen, das macht bestimmt auch Spaß.
1: Wenn das Wetter mitspielt, hoffen die Organisatoren auf eine große Resonanz. Mit mehr als 500 Besuchern rechnet Karl-Heinz Richter am Veranstaltungstag. Gemeinsam mit den Motorradfahrern soll erneut ein Zeichen für den guten Zweck und die Unterstützung von Kindern in der Region gesetzt werden.
0: Mit Leon Ciudad Benitez konnte der Dessau-Roßlauer HV einen weiteren spannenden Neuzugang für die bevorstehende Saison verpflichten. Der 24-jährige Kreisläufer wechselte vom Ligakonkurrenten VfL Lübeck-Schwartau in die Bauhausstadt und bringt bereits jede Menge Erfahrung aus der Handball-Bundesliga und der zweiten Handball-Bundesliga mit. Schon in jungen Jahren feierte der 1,96 Meter große Kreisläufer mit dem THW Kiel die Deutsche Meisterschaft, den DHB-Pokalsieg sowie den Gewinn der EHF Champions League. Auch wenn seine Einsatzzeiten damals noch begrenzt waren, sammelte er wertvolle Erfahrungen auf höchstem Niveau und entwickelte sich im Umfeld einer der erfolgreichsten Mannschaften Europas stetig weiter. Auch im Nationaltrikot machte der Kreisläufer auf sich aufmerksam. Mit der deutschen U19-Nationalmannschaft gewann er 2021 die Europameisterschaft. Im Sommer 2022 entschied sich Ciudad bewusst für den Wechsel zurück in seine Heimatstadt zum VfL Lübeck-Schwartau, um in der zweiten Handball-Bundesliga mehr Verantwortung zu übernehmen. Diese Entscheidung zahlte sich aus. In 119 Zweitliga-Einsätzen erzielte er 229 Tore und entwickelte sich zu einem festen Bestandteil der Mannschaft. Mit seiner körperlichen Präsenz am Kreis, seiner Durchsetzungsfähigkeit im Angriff und seiner kompromisslosen Abwehrarbeit etablierte er sich als zuverlässiger Leistungsträger. Beim DRHV will der Kreisläufer nun den nächsten Entwicklungsschritt gehen und gemeinsam mit der Mannschaft neue Ziele angreifen. Mit seiner Mentalität und seiner professionellen Einstellung bringt der 24-Jährige beste Voraussetzungen mit, um sich schnell zu einer wichtigen Stütze im Team der Biber zu entwickeln. Die teils sehr hohen Temperaturen in den Sommermonaten machen auch den Mitarbeitern im Dessauer Rathaus zu schaffen. Die Büroräume im Dachgeschoss des Rathausneubaus heizen sich bei intensiver Sonneneinstrahlung auf unerträgliche Raumtemperaturen auf. Um dem entgegenzuwirken,

0: Sollen nun Klimaanlagen installiert werden. In der vergangenen Stadtratssitzung wurde darüber abgestimmt.
1: Auch dieser Sommer hat es wieder gezeigt. Es kann sehr warm werden in Dessau-Roßlau. Höchstwerte von bis zu 40 Grad sorgten für viele Schweißtropfen und Unmut unter der Bevölkerung. In den Büroräumen im Dachgeschoss des Rathausneubaus bekommen die Mitarbeiter die Hitze ebenfalls deutlich zu spüren. Bei intensiver Sonneneinstrahlung heizen sich die Räume auf über 30 Grad auf, was über der maximal zulässigen Raumlufttemperatur gemäß der Verordnung über Arbeitsstätten liegt. Ein Auskühlen der Räume durch Lüften in der Nacht ist nicht möglich. In der Stadtratssitzung vom 1. Juli wurde nun über eine Lösung für das Hitzeproblem im Rathausneubau abgestimmt. Die drei Bürokomplexe im 5. Obergeschoss sollen klimatisiert werden. Jeder Bürokomplex soll dafür eine eigene Multi-Split-Klimaanlage erhalten. Für die Maßnahme wird voraussichtlich mit Kosten in Höhe von 350.000 Euro gerechnet. Dr. Frank Prosowski von der Fraktion Freies Bürgerforum hatte noch eine andere Idee, wie man die Büros klimatisieren kann.
2: Im Bauausschuss hatte ich bei diesem Punkt darum gebeten, als Alternative zu den vorgesehenen Multisplit-Klimaanlagen die Installation eines Kaltwassersatzes zu prüfen. Mein Anliegen oder mein Grund dafür war oder ist, dass die jetzt vorgesehenen Multisplit-Klimaanlagen mit einem doch sehr klimaschädlichen Kältemittel betrieben werden, welches auch im Zusammenhang mit der europäischen F-Gase-Verordnung in den nächsten Jahren auf dem Markt verknappt werden wird und in einigen Jahren dann zumindest für Neuanlagen auch verboten werden wird, aus guten Gründen. Und so eine Kaltwasseranlage, die gibt es heutzutage mit einem klimaneutralen Kältemittel, nämlich mit Propan. Entscheidende Info für mich bei dem, was heute an Infos gekommen ist, ist im Grunde, dass die Schlussfolgerung, die ich zumindest daraus lese, dass so ein Kaltwassersatz technisch durchaus möglich sei, wenn auch mit größerem Aufwand und dass eine neue Planung erforderlich sei, wenn es denn dazu kommen sollte.
1: Jacqueline Lohde, Beigeordnete für Bauen und Stadtgrün, äußerte sich zur alternativen Klimatisierungsvariante.
3: Hauptpunkt ist, dass die Kosten deutlich höher sind, sowohl die in der Installation als auch die Folgekosten. Und wir haben jetzt das wirklich nur sehr kurzfristig machen können. Aber die Aussage ist eigentlich sehr eindeutig. Die Folgekosten würden also pro Jahr liegen jetzt bei 7.400 Euro und würden dann bei 13.000 Euro liegen. Also schon ein deutlicher Aufwuchs. Das ist nicht mehr marginal. Also ich bin weder dafür, kann nicht jetzt empfehlen, dass wir noch mehr Kosten ausgeben. Wir müssten eine vollkommen neue Planung machen. Das sind verlorene Planungskosten. Wir haben höhere Baukosten. Wir wissen auch nicht genau, was auf uns zukommt, weil eventuell das Gerät unten stehen muss und nicht mehr auf dem Dach. Wir haben jetzt sehr kurze Leitungen, weil die Geräte dort stehen, wo die Kälte hin soll. Und die Folgekosten sind deutlich höher. Natürlich alles unter dem Vorbehalt. Ich kann vorschlagen, dass wir das künftig besser auch so eine Alternative prüfen. Das Kältemittel ist ein anerkanntes synthetisches Kältemittel. Es wird auch bis 2035, in jedem Fall hat es die Zulassung. Es ist ein übliches Mittel, aber wir können das sehr gern aufnehmen, auch für künftige Dinge, das auch stärker zu prüfen, solche Alternativen.
1: Dr. Frank Prosowski hatte eine andere Auffassung, was die Folgekosten für die Kaltwasseranlage angeht.
2: Die höheren Folgekosten wage ich mal jetzt ein bisschen zu bezweifeln. Einfach unter dem Aspekt, wie gesagt, dass im Rahmen der Umsetzung der F-Gase-Verordnung dieses Kältemittel in den nächsten Jahren schrittweise immer mehr verknappt wird auf dem Markt. Arbeitskollege im Umweltbundesamt, der sich genau mit diesen Fragestellungen beschäftigt, hat mir gegenüber kundgetan, es ist eigentlich noch völlig unsicher, ob in, sagen wir mal, 10 Jahren überhaupt noch genügend von diesem Kältemittel auf dem Markt ist, um alle Bedürfnisse zu befriedigen. Das würde nach meinem laienhaften Verständnis wahrscheinlich dann zu höheren Kosten für dieses Kältemittel in der Zukunft führen. Also insofern, klar kann man jetzt sagen, die Folgekosten sind höher, aber ich glaube nicht, dass das allzu belastbar ist.
3: Wir sind ja nicht die Einzigen, die eine Klimaanlage haben. Und die Industrie wird sich natürlich auch beteiligen an dem Thema, das möglichst so diese synthetischen Gase auch anders aufzubauen. Insofern würde ich jetzt nicht die Situation dramatisieren. Also wir schieben diese Investition schon sehr lange vor uns her. Und ich erinnere noch mal daran, dass der Arbeitsschutz das Thema ist. Also wir sind auf jeden Fall jetzt dabei, dann auszuschreiben. Ich nehme nicht an bei den Lieferfristen, dass es noch in diesem Sommer jetzt dann den Erfolg bringt für die Büros.
1: Danach kam es zur Abstimmung über die Beschlussvorlage. 33 Stadträte stimmten dieser zu, 3 waren dagegen und 7 enthielten sich. Somit wurde der Klimatisierung der Büroräume im Dachgeschoss des Rathausneubaus durch den Einbau einer Multisplit-Klimaanlage zugestimmt. Die Alternativvariante mit Kaltwasseranlage ist damit wahrscheinlich vom Tisch.
0: Wie die Feuerwehr Dessau Roßlau berichtet, kam es in der Nacht zum Dienstag innerhalb von 29 Minuten zu 2 Fahrzeugbränden. Um 2 Uhr wurde ein Fahrzeugbrand auf dem Parkplatz der Wagnerpassage in der Franzstraße gemeldet. Beim Eintreffen der Berufsfeuerwehr befand sich ein PKW im Vollbrand. Durch die Kameraden wurde mit Schnellangriff sofort die Brandbekämpfung durchgeführt. Das Fahrzeug stand dicht an einem Gebäude. Dadurch kam es zur Beschädigung der Fassade. Nach der Restablöschung wurde die Einsatzstelle an die Polizei übergeben. Im Einsatz war die Berufsfeuerwehr. Um 2.30 Uhr wurde ein weiterer Fahrzeugbrand in der Ackerstraße gemeldet. Hier wurde durch die Rettungsleitstelle die Freiwillige Feuerwehr Süd alarmiert. Auch dieses Fahrzeug stand beim Eintreffen der ersten Kräfte im Vollbrand. Nach dem Einsatz wurde auch diese Einsatzstelle an die Polizei übergeben. An beiden Fahrzeugen entstand Totalschaden. Damit sind wir am Ende unserer Donnerstagsausgabe der zeitnahen Nachrichten, schauen jetzt noch auf das Wetter und auf die Meldungen aus der Region. Am Freitag um 18 Uhr melden wir uns dann aus der zeitnahen Redaktion wieder. Bis dahin haben Sie eine schöne Zeit und machen Sie es gut.
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7: Ab dem Freitag knacken wir wieder die 30-Grad-Marke. Maximal 33 Grad sind zu erwarten. Der Himmel bleibt klar und Regen bleibt uns auch vorerst fern. Mehr als eine leichte Brise aus dem Südosten gibt es nicht zur Abkühlung. Am Samstag wird es jedoch einen Grad wärmer. Doch zum Sonntag gibt es dann endlich die wohlverdiente Abkühlung in Form eines Gewitters.
8: Weiß, wohin man blickt. Im Moinike-Park in Wittenberg wurde am vergangenen Samstagabend gepicknickt, beim inzwischen 4. White Picnic. Auf Decken, an weißen gedeckten Tischen und mit selbst mitgebrachten Speisen genießen die Besucher den Sommerabend.
9: Wir hatten vor 5 Jahren, als sozusagen also als ich angefangen habe bei der LWM, die Idee, mal neue Formate zu suchen. Und wir kannten White Dinner von den Großstädten in den Parks und das war uns eine Nummer zu groß. und dachten, was können wir machen? Versuchen wir es mal mit dem Waldpicknick. Um dem Gast nicht einen vorgefertigten Tisch anzubieten mit einem 6-Gänge-Menü, sondern eben, ich kann mir mein Essen und Trinken mitbringen. Und die Idee reifte und war, glaube ich, 2021 das erste Mal auf der Schlosswiese. Und

0: Das war cool, aber es war halt sehr sonnig. Also brauchten wir Schatten. Und dann haben wir einmal auf das Schloss wieder uns umgedreht und dachten, hier hinter ist der Eunike-Park, probieren wir es da.
1: Der Umzug in den Eunike-Park war deshalb naheliegend. Inzwischen ist das Picknick hier zum festen Termin im Wittenberger Veranstaltungssommer geworden. Ein Jahr musste das Format allerdings aus Kostengründen pausieren. Doch wie kommt das Konzept bei den Gästen an? Wir haben uns auf der Picknickwiese umgehört.
2: Also ich bin, glaube ich, zum dritten Mal dabei. Und hat mir immer sehr gut gefallen, weil es so ein, ja, das ist so ein Zusammengehörigkeit, so ein Feeling, so ein Abendsitzen. Schön.
3: Heute zum ersten Mal.
4: Wir lieben die Natur und sind gerne draußen. Deswegen sind wir mit dabei. Das ist eine schöne Idee. Eine schöne Location mitten im Park und mal gucken, wie es wird. Super, wir freuen uns.
5: Wir waren schon mehrmals hier. Das hier in der grünen Oase mit schöner Musik ist doch wunderschön, der Abend.
6: Ja, sein, ja. Ist schön. Man genießt das auch, die, ja, auch dann so eine, später nachher.
7: Ja, die, so eine Ruhe, alles so friedlich und trotzdem wird die feiert.
6: Runter. Ja, das ist eine gute Idee.
7: Wunderschön.
6: Kann immer wieder passieren.
8: Einfach schon alle in Weiß.
7: Atmosphäre.
8: Atmosphäre, geselliges Beisammensein, war eine prima Musik voriges Jahr. Lassen wir uns mal überraschen, wie es dieses Jahr wird.
1: Ob Picknickdecke oder gedeckter Tisch, bei der Platzwahl haben die Besucher ihre ganz eigenen Vorlieben.
9: Wir haben auch Decke gewählt und nicht Tisch gewählt, weil es heißt Picknick.
2: Ja, weil es gemütlicher ist. Und ich eigentlich auch gar nicht so den ganzen Abend so sitzen möchte. Ja. Und vor allen Dingen die Senke ist ja sehr schön, ne? Unter den Erlen hier. Und wir haben ja, da ist ja der einzige Mammutbaum hier im Park. Ich habe nämlich mal so eine Baumführung mitgemacht und das ist sehr schön hier.
1: Wer möchte, bringt sein eigenes Essen und Getränke mit. Wer es bequemer mag, kann einen Platz am weißgedeckten Achtertisch reservieren oder einen Picknickkorb für zwei Personen dazu buchen. Im Korb unter anderem Wein, Baguette, Käse, Couscous-Salat und Antipasti. Für zwei Personen kostet er 35 Euro. Die Flanierkarte für die Wiese kostet 5 Euro. Ein Platz am gedeckten Tisch 10 Euro.
0: Wir haben den Eunike-Park zur größten Picknickwiese der Stadt erklärt. Ja, er endet nicht hier, wo man uns sehen kann, sondern der Park ist ja viel größer und am Ende wird die Musik auch so laut sein und so schön sein, dass man auch von weiter weg die Musik genießen, hören kann und auch noch Menschen anlocken soll. Was haben wir uns vorgenommen? Also eigentlich ist es ein Platz der Begegnung.
1: Für die passende Musik sorgt die Berliner Band Soul Exception mit Swing, Bossa Nova, Jazz und Pop. Und auch das Outfit gehört zum Abend. Die Besucher erscheinen möglichst komplett in Weiß. Und auch die besondere Atmosphäre kommt bei den Besuchern gut an. Für viele gehört dazu nicht nur das weiße Outfit, sondern vor allem die Musik.
10: Das ganze Flair und auch die Musik nachher, wenn die Swing, das ist so die ältere Musik, das ist richtig toll.
11: Ein bisschen so gemischt, das ist in Ordnung.
10: Ja, das ist so, super. So schön, muss ich sagen. Und das ganze Ambiente ist schön.
11: Und sich mal weiß anzuziehen, ist auch sehr schön. Zumal, wenn man immer so ins Allgemeine schaut, so kommen da alle bloß noch schwarz an. Wer kommt denn heute noch schön und bunt? Oder weiß und bunt, muss man sagen.
1: Für die Veranstalter ist das White Picknick mehr als nur ein Abendessen im Freien. Der Eunike-Park soll als Treffpunkt stärker ins Bewusstsein rücken.
0: Wir wollen also Leute zusammenbringen, wir wollen den Sommer ein bisschen Dolce Vita in Wittenberg erleben. Und ich glaube, das Format hat sich bewährt und wir sind alles sicherlich, also 80% Wiederholungstäter, die hierher kommen. Und wenn wir dann noch Glück haben und den einen oder anderen Touristen erwischen, der eigentlich nichts davon wusste und dazu stößt, also der trägt eine Botschaft ins Land, von der wir nur träumen können, glaube ich.
1: Ein Abend also zwischen Picknickdecke und weißgedeckter Tafel, zwischen Jazz und Sommerluft. Und mit einer Idee, die offenbar funktioniert. Menschen bringen ihr eigenes Essen mit und teilen vor allem eins: Zeit miteinander.
12: Es ist endlich soweit. Der Startschuss der NOFV Oberliga Süd stand auf dem Programm. Zum Saisonstartschuss begleiteten wir die Partie zwischen der SG Union Sandersdorf und dem VfB 1921.

0: Show, welcher am 9. August ausgetragen wurde. Wir starten pünktlich in das Geschehen hinein mit insgesamt 152 Zuschauern hier im Stadion am Sport- und Freizeitzentrum. In den ersten Minuten fallen noch keine so großen Chancen für beide Teams. Doch eins wird schnell klar, die SGU spielt sehr körperlich. Das Resultat daraus sind Freistöße für Krischow, aber auch die ein oder andere gelbe Karte. Hier in der 13. Spielminute gibt's erstmal eine für Lenz. In der 24. Spielminute dann die erste Großchance für die SGU. Aus einem Einwurf heraus wird der Ball erstmal durchgereicht. Nach vier Stationen landet er vor Lenz. Schöner Schuss, aber der Ball geht gerade so über die Latte. In der 31. Spielminute wird Sandersdorf wieder gefährlich. Doch die Sicht erzählt uns diesmal der Torschütze.
1: Also erstmal grundsätzlich, wenn die Stürmer nicht treffen, dann muss es halt irgendjemand anders machen. Nein, Spaß beiseite, war ein super Ball von Dennis in die Tiefe, rechts raus auf Marvin. Der hört zum Glück die Rufe, dass er 90 Grad spielen soll. Spielt dann, da nimmt erst Marius mir tatsächlich weg. Da dachte ich, er geht schon rein, bekommt dann den Abpraller und dann ja, auch mal das gehört, was unsere Trainer uns sagen, auch mal den Ball nochmal annehmen und dann erst abschließen. Das habe ich gemacht und dann, ja, so viele Tore schieße ich nicht, von daher hat mich natürlich auch sehr gefreut.
0: Die Freude für das Tor ist natürlich groß, doch der Fokus von Schnabel bleibt jedoch weiterhin bei seinem Team und dem Ziel des Sieges. Sandersdorf bleibt hartnäckig am Ball, jedoch fallen in der ersten keine Tore mehr. Die zweite läuft jedoch wesentlich besser für Sandersdorf. Hier kommt es zu mehreren guten Chancen für die Jungs in Weiß. Doch vorerst scheint dies nicht für einen weiteren Abschluss zu reichen. In der 73. Spielminute geht ein Pass von Krischow nicht an sein eigentliches Ziel. Sandersdorf schaltet schnell in einen Konter um. Wonneberger und Farkas gehen zu zweit durch. Und Farkas erweitert den Stand auf 2:0. Gut exekutiert. Jedoch bleibt die Action im Stadion nicht weg, denn sofort nach dem Anpfiff spielt sich der Ball durch vier Pässe in die Füße von Seibt. Und der holt einfach mal schnell das erste Tor für Krischow. Das Spiel wird also nochmal spannend. Aber schon zur 87. wird es entschieden. Hier kommt nach leichten Pendeln der Ball bei Brunner an. Da kommt die Vorlage und Farkas schaltet um und lässt das 3:1 auf der Tabelle erscheinen. Das war auch schon die letzte große Aktion der Partie. Wir gehen nun in die Spieleinschätzung seitens Kapitän der SG Union Sandersdorf, Schnabel, und dem Trainer des VfB 1921 Krischow, Robert Koch.
1: Wir waren von Anfang an griffig und gleich im Spiel drin. Wir wussten, welche Aufgabe hier heute auf uns wartet. Und die haben wir angenommen. Trotz der Witterungsbedingungen kann ich nur ein Kompliment aussprechen an das gesamte Team. Sowohl die, die gestartet sind, als auch die, die reingekommen sind. Man hat keinen Unterschied gesehen und so soll es sein. Und ja, es ist einfach die harte Arbeit der letzten Wochen und auch ein Stück das Selbstvertrauen, was wir uns schon in der vergangenen Saison erarbeitet haben. Klingt nur bei 3:1 irgendwie ein bisschen komisch. Aber wenn wir natürlich das so weiterbehalten, 9 Chancen und dann immer 3 Tore schießen, ist das auch okay. Aber wir wissen auch, dass wir uns da verbessern müssen. Das war auch das Problem in der vergangenen Saison, dass wir oftmals zu viele Chancen oder Großchancen brauchen für Tore. Aber das ist ja auch das Gute, dass wir auch noch Dinge haben, wo wir dran arbeiten können. Die Saison ist lang.
2: Natürlich, also wir wollten schon selber das Spiel heute gewinnen. Das ist ja normal, gerade zum Auftakt in der Saison. Aber ich glaube, dass wir erste Halbzeit schon gewisse Dominanz erzielen konnten, ohne wirklich so eine hundertprozentige Torschance rauszuspielen. Wir hatten Abschlüsse, wir hatten Standards, war okay. Problem war dann einfach, wie wir nach der Halbzeit ins Spiel gegangen sind. Ja, die zweite Halbzeit, vor allen Dingen die ersten 20, 25 Minuten, hat dann zumindest, was defensives Zweikampfverhalten anbetrifft, was halt gebraucht wurde auch im Spiel, war nicht vorhanden. Sandersdorf hätte dort schon viel eher einen Sack zumachen müssen. Kurioserweise entsteht dann nach dem 2:0 direkt im Gegenzug ein 2:1 und dann wird es natürlich nochmal hinten raus interessant und spannend, aber am Ende ist absolut verdienter Sieg für Sandersdorf.
0: Für die SG Union Sandersdorf geht es am 14. August auswärts weiter, und zwar gegen den SSC Weißenfels. Die Jungs aus Krischow müssen sich bei einem Heimspiel gegen den ZFC Meuselwitz beweisen. Und das am 16. August.

0: Ich freue mich, dass Sie eingeschaltet haben und damit herzlich willkommen zur Donnerstagsausgabe der Zeitnah Nachrichten hier auf RAN 1. Auch in diesem Jahr nutzte die Stadt Dessau-Roßlau die Sommerferien, um zahlreiche Arbeiten an und in den Schulen umzusetzen. Ein wichtiger Schwerpunkt lag auf der Ausstattung der Bildungseinrichtungen. Unterrichtsräume erhielten neue Möbel und zahlreiche bisherige Kreidetafeln wurden durch moderne Digitaltafeln ersetzt. Auch der Unterricht in diversen Sporthallen profitiert von neuen Geräten und Ausstattungen. Zusätzlich wurden Lehr- und Lernmittel angeschafft, darunter Bücher, Geräte für den Fachunterricht und verschiedene Modelle. Ergänzend investierte die Stadt in Sonnenschutzanlagen, Gartengeräte und Wasserspender. Zudem wurden zahlreiche Geräte und Ausstattungen gewartet und instand gesetzt, damit sie langfristig sicher und zuverlässig genutzt werden können. Daneben führte man an vielen Schulstandorten bauliche Maßnahmen durch. Dazu gehörten unter anderem Maler- und Bodenbelagsarbeiten, der Einbau von Akustikdecken, die Erneuerung von Beleuchtung sowie Arbeiten an technischen Anlagen und Sporthallen. Auch die Pflege der Außenanlagen und notwendige Instandsetzungsarbeiten gehörten zum Ferienaktionsprogramm. Zur 11. Benefizausfahrt lädt der Verein Biker zeigen Herz für Kinder am Sonntag, den 13. September ein. Startpunkt ist erneut der Hugo-Junkers-Flugplatz in Dessau. In der vergangenen Woche luden die Biker gemeinsam mit den Stadtwerken Dessau, welche die Ausfahrt unterstützen, zu einem Pressetermin ein.
1: Die Vorbereitungen für die 11. Benefizausfahrt des Vereins Biker zeigen Herz für Kinder laufen auf Hochtouren. Beim Pressegespräch am 7. August informierten die Organisatoren Karl-Heinz Richter und Ingo Ondrej über die bevorstehende Veranstaltung, die am Sonntag, den 13. September, erneut am Hugo-Junkers-Flugplatz in Dessau startet. Auch die Stadtwerke Dessau unterstützen die Benefizaktion bereits im 10. Jahr und stellen den Hugo-Junkers-Flugplatz erneut kostenfrei als Veranstaltungsort zur Verfügung. Im Mittelpunkt der Aktion steht der gute Zweck. Die gesammelten Spenden kommen in diesem Jahr 3 Projekten in der Region zugute.
2: In diesem Jahr, bei dieser 11. Ausfahrt, werden die Spenden für 3 Projekte gesammelt. Einmal fürs Kinderheim Wolkenfrei, einmal für die Grundschule Mainzdorf und einmal für die China Sonnenköpfchen. In der Grundschule Mainzdorf wollen wir Pausenelemente auf dem Schulhof schaffen, die Schatten bieten und auch den Kindern mal die Möglichkeit, dort sich zu setzen und so weiter bieten. Im Kinderheim Wolkenfrei wollen wir den Sportlerraum, den wir im vorigen Jahr baulich saniert haben lassen, jetzt mit Sportgeräten und so weiter, Equipment ausgestatten und dann gleichzeitig noch einen Bastelraum für die Kinder organisieren und finanzieren, wo sie mal ein Fahrrad reparieren können und so weiter. Und die Kita Sonnenköpfchen, dort wollen wir Schlafmatratzen kaufen und Sitzgarnituren und Sitzecken für autistische Kinder.
1: In den vergangenen Jahren hat der Verein mit Spenden zahlreiche Einrichtungen und Projekte in der Region unterstützt. Darunter die Kinder- und Jugendklinik Dessau, den ambulanten Kinder- und Jugendhospizdienst Lila Wolke und die Regenbogenschule. Im vergangenen Jahr gingen 733 Motorradfahrer an den Start und sammelten während der Benefizausfahrt 10.850 Euro. Doch wie entscheidet der Verein eigentlich, welche Projekte von den Spenden profitieren?
2: Das entscheiden wir im Ende dieses Jahres, was im nächsten Jahr passiert. Vieles kommt durch Zufall zustande. Manchmal war es auch lustig, voriges Jahr im Weihnachten haben wir Briefe vom Weihnachtsmann bekommen, wo zum Beispiel die Kita Sonnenköpfchen uns gebeten hat, ihnen zu helfen. Also auch auf

0: Solcher Art erhalten wir Informationen und dann wird im Verein entschieden, welche Projekte wir nehmen. Die hat sich eigentlich relativ positiv entwickelt. Die erste war im April 2016. Da war Schneetreiben und trotzdem kamen über 450 Motorräder. Und das hat uns Mut gegeben und hat gesagt, das machen wir weiter. Und es hat sich eben dahingehend entwickelt, dass wir einen festen Kreis haben, der immer kommt und gerne kommt und kann hier eben spenden für einen guten Zweck. 10 € Startspende für einen guten Zweck für die Kinder. Und das machen viele, viele gerne und kommen auch gern hierher.
1: Am 13. September öffnet der Hugo Junkers Flugplatz bereits um 8 Uhr seine Tore. Ab 10 Uhr starten die Motorradgruppen in mehreren Etappen. Neben der Ausfahrt können die Besucher zahlreiche Motorräder, darunter auch historische Maschinen, aus nächster Nähe erleben. Auch Nicht-Motorradfahrer sind herzlich willkommen und können die Benefizaktion mit einer Spende unterstützen. Zum Abschluss haben die Teilnehmer die Möglichkeit, gemeinsam zum Kinderheim Wolkenfrei zu fahren und den Tag dort zusammen ausklingen zu lassen.
0: Ja, man kann kommen, im Prinzip hier. Jeder kann kommen, auch mit Kindern und so weiter. Hier ist Catering vorhanden und 600 bis 700 Motorräder zu besichtigen, das macht bestimmt auch Spaß.
1: Wenn das Wetter mitspielt, hoffen die Organisatoren auf eine große Resonanz. Mit mehr als 500 Besuchern rechnet Karl-Heinz Richter am Veranstaltungstag. Gemeinsam mit den Motorradfahrern soll erneut ein Zeichen für den guten Zweck und die Unterstützung von Kindern in der Region gesetzt werden.
2: Mit Leon Ciudad Benitez konnte der Dessau-Roßlauer HV einen weiteren spannenden Neuzugang für die bevorstehende Saison verpflichten. Der 24-jährige Kreisläufer wechselte vom Ligakonkurrenten VfL Lübeck-Schwartau in die Bauhausstadt und bringt bereits jede Menge Erfahrung aus der Handball-Bundesliga und der zweiten Handball-Bundesliga mit. Schon in jungen Jahren feierte der 1,96 Meter große Kreisläufer mit dem THW Kiel die deutsche Meisterschaft, den DHB-Pokalsieg sowie den Gewinn der EHF Champions League. Auch wenn seine Einsatzzeiten damals noch begrenzt waren, sammelte er wertvolle Erfahrungen auf höchstem Niveau und entwickelte sich im Umfeld einer der erfolgreichsten Mannschaften Europas stetig weiter. Auch im Nationaltrikot machte der Kreisläufer auf sich aufmerksam. Mit der deutschen U19-Nationalmannschaft gewann er 2021 die Europameisterschaft. Im Sommer 2022 entschied sich Ciudad bewusst für den Wechsel zurück in seine Heimatstadt zum VfL Lübeck-Schwartau, um in der zweiten Handball-Bundesliga mehr Verantwortung zu übernehmen. Diese Entscheidung zahlte sich aus. In 119 Zweitliga-Einsätzen erzielte er 229 Tore und entwickelte sich zu einem festen Bestandteil der Mannschaft. Mit seiner körperlichen Präsenz am Kreis, seiner Durchsetzungsfähigkeit im Angriff und seiner kompromisslosen Abwehrarbeit etablierte er sich als zuverlässiger Leistungsträger. Beim DRHV will der Kreisläufer nun den nächsten Entwicklungsschritt gehen und gemeinsam mit der Mannschaft neue Ziele angreifen. Mit seiner Mentalität und seiner professionellen Einstellung bringt der 24-Jährige beste Voraussetzungen mit, um sich schnell zu einer wichtigen Stütze im Team der Biber zu entwickeln. Die teils sehr hohen Temperaturen in den Sommermonaten machen auch den Mitarbeitern im Dessauer Rathaus zu schaffen. Die Büroräume im Dachgeschoss des Rathausneubaus heizen sich bei intensiver Sonneneinstrahlung auf unerträgliche Raumtemperaturen auf. Um dem entgegenzuwirken, sollen nun Klimaanlagen installiert werden. In der vergangenen Stadtratssitzung wurde darüber abgestimmt.
3: Auch dieser Sommer hat es wieder gezeigt. Es kann sehr warm werden in Dessau-Roßlau. Höchstwerte von bis zu 40 Grad sorgten für viele Schweißtropfen und Unmut unter der Bevölkerung. In den Büroräumen im Dachgeschoss des Rathausneubaus bekommen die Mitarbeiter die Hitze ebenfalls deutlich zu spüren. Bei intensiver Sonneneinstrahlung heizen sich die Räume auf über 30 Grad auf, was über der maximal zulässigen Raumlufttemperatur gemäß der Verordnung über Arbeitsstätten liegt. Ein Auskühlen der Räume durch Lüften in der Nacht ist nicht möglich. In der Stadtratssitzung vom 1. Juli wurde nun über eine Lösung für das Hitzeproblem im Rathausneubau abgestimmt. Die drei Bürokomplexe im 5. Obergeschoss sollen klimatisiert werden. Jeder Bürokomplex soll dafür eine eigene Multi-Split-Klimaanlage erhalten. Für die Maßnahme wird voraussichtlich mit Kosten in Höhe von 350.000 Euro gerechnet. Dr. Frank Prosowski von der Fraktion Freies Bürgerforum hatte noch eine andere Idee, wie man die Büros klimatisieren kann.
4: Im Bauausschuss hatte ich bei diesem Punkt darum gebeten, als Alternative zu den vorgesehenen Multisplit-Klimaanlagen die Installation eines Kaltwassersatzes zu prüfen. Mein Anliegen oder mein Grund dafür war oder ist, dass die jetzt vorgesehenen Multisplit-Klimaanlagen mit einem doch sehr klimaschädlichen Kältemittel betrieben werden, welches auch im Zusammenhang mit der europäischen F-Gase-Verordnung in den nächsten Jahren auf dem Markt verknappt werden wird und in einigen Jahren dann zumindest für Neuanlagen auch verboten werden wird, aus guten Gründen. Und so eine Kaltwasseranlage, die gibt es heutzutage mit einem klimaneutralen Kältemittel, nämlich mit Propan. Entscheidende Info für mich bei dem, was heute an Infos gekommen ist, ist im Grunde, dass Schlussfolgerung, die ich zumindest daraus lese, dass so ein Kaltwassersatz technisch durchaus möglich sei, wenn auch mit größerem Aufwand und dass eine neue Planung erforderlich sei, wenn es denn dazu kommen sollte.
3: Jacqueline Lode, Beigeordnete für Bauen und Stadtgrün, äußerte sich zur alternativen Klimatisierungsvariante.
5: Hauptpunkt ist, dass die Kosten deutlich höher sind, sowohl die in der Installation als auch die Folgekosten. Und wir haben jetzt das wirklich nur sehr kurzfristig machen können. Aber die Aussage ist eigentlich sehr eindeutig. Die Folgekosten würden also pro Jahr liegen jetzt bei 7.400 Euro und würden dann bei 13.000 Euro liegen. Also schon ein deutlicher Aufwuchs. Das ist nicht mehr marginal. Also ich bin weder dafür, kann nicht jetzt empfehlen, dass wir noch mehr Kosten ausgeben. Wir müssten eine vollkommen neue Planung machen. Das sind verlorene Planungskosten. Wir haben höhere Baukosten. Wir wissen auch nicht genau, was auf uns zukommt, weil eventuell das Gerät unten stehen muss und nicht mehr auf dem Dach. Wir haben jetzt sehr kurze Leitungen, weil die Geräte dort stehen, wo die Kälte hin soll. Und die Folgekosten sind deutlich höher. Natürlich alles unter dem Vorbehalt. Ich kann vorschlagen, dass wir das künftig besser auch so eine Alternative prüfen. Das Kältemittel ist ein anerkanntes synthetisches Kältemittel. Es wird auch bis 2035, in jedem Fall hat es die Zulassung. Es ist ein übliches Mittel, aber wir können das sehr gern aufnehmen, auch für künftige Dinge, das auch stärker zu prüfen, solche Alternativen.
3: Dr. Frank Prosowski hatte eine andere Auffassung, was die Folgekosten für die Kaltwasseranlage angeht.
4: Die höheren Folgekosten wage ich mal jetzt ein bisschen zu bezweifeln, einfach unter dem Aspekt, wie gesagt, dass im Rahmen der Umsetzung der F-Gase-Verordnung dieses Kältemittel in den nächsten Jahren schrittweise immer mehr verknappt wird auf dem Markt. Arbeitskollege im Umweltbundesamt, der sich genau mit diesen Fragestellungen beschäftigt, hat mir gegenüber kundgetan, es ist eigentlich noch völlig unsicher, ob in, sagen wir mal, 10 Jahren überhaupt noch genügend von diesem Kältemittel auf dem Markt ist, um alle Bedürfnisse zu befriedigen. Das würde nach meinem laienhaften Verständnis wahrscheinlich dann zu höheren Kosten für dieses Kältemittel in der Zukunft führen. Also insofern, klar kann man jetzt sagen, die Folgekosten sind höher, aber ich glaube nicht, dass das allzu belastbar ist.
5: Wir sind ja nicht die Einzigen, die eine Klimaanlage haben. Und die Industrie wird sich natürlich auch beteiligen an dem Thema, das möglichst so diese synthetischen Gase auch anders aufzubauen. Insofern würde ich jetzt nicht die Situation dramatisieren. Also wir schieben diese Investition schon sehr lange vor uns her. Und ich erinnere noch mal dran, dass der Arbeitsschutz das Thema ist. Also wir sind auf jeden Fall jetzt dabei, dann auszuschreiben. Ich nehme nicht an bei den Lieferfristen, dass es noch in diesem Sommer jetzt dann den Erfolg bringt für die Büros.
3: Danach kam es zur Abstimmung über die Beschlussvorlage. 33 Stadträte stimmten dieser zu, 3 waren dagegen und 7 enthielten sich. Somit wurde der Klimatisierung der Büroräume im Dachgeschoss des Rathausneubaus durch den Einbau einer Multisplit-Klimaanlage zugestimmt. Die Alternativvariante mit Kaltwasseranlage ist damit wahrscheinlich vom Tisch.
2: Wie die Feuerwehr Dessau-Roßlau berichtet, kam es in der Nacht zum Dienstag innerhalb von 29 Minuten zu zwei Fahrzeugbränden. Um 2 Uhr wurde ein Fahrzeugbrand auf dem Parkplatz der Wagnerpassage in der Franzstraße gemeldet. Beim Eintreffen der Berufsfeuerwehr befand sich ein PKW im Vollbrand. Durch die Kameraden wurde mit Schnellangriff sofort die Brandbekämpfung durchgeführt. Das Fahrzeug stand dicht an einem Gebäude. Dadurch kam es zur Beschädigung der Fassade. Nach der Restablöschung wurde die Einsatzstelle an die Polizei übergeben. Im Einsatz war die Berufsfeuerwehr. Um 2.30 Uhr wurde ein weiterer Fahrzeugbrand in der Ackerstraße gemeldet. Hier wurde durch die Rettungsleitstelle die Freiwillige Feuerwehr Süd alarmiert. Auch dieses Fahrzeug stand beim Eintreffen der ersten Kräfte im Vollbrand. Nach dem Einsatz wurde auch diese Einsatzstelle an die Polizei übergeben. An beiden Fahrzeugen entstand Totalschaden. Damit sind wir am Ende unserer Donnerstagsausgabe der Zeitnahen Nachrichten, schauen jetzt noch auf das Wetter und auf die Meldungen aus der Region. Am Freitag um 18 Uhr melden wir uns dann aus der Zeitnahen Redaktion wieder. Bis dahin haben Sie eine schöne Zeit und machen Sie es gut.
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9: Ab dem Freitag knacken wir wieder die 30-Grad-Marke. Maximal 33 Grad sind zu erwarten. Der Himmel bleibt klar und Regen bleibt uns auch vorerst fern. Mehr als eine leichte Brise aus dem Südosten gibt es nicht zur Abkühlung. Am Samstag wird es jedoch einen Grad wärmer. Doch zum Sonntag gibt es dann endlich die wohlverdiente Abkühlung in Form eines Gewitters.
10: Weiß, wohin man blickt. Im Moinike-Park in Wittenberg wurde am vergangenen Samstagabend gepicknickt, beim inzwischen vierten White Picnic. Auf Decken, an weißen gedeckten Tischen und mit selbst mitgebrachten Speisen genießen die Besucher den Sommerabend.
11: Wir hatten vor 5 Jahren, als sozusagen also als ich angefangen habe bei der LWM, die Idee, mal neue Formate zu suchen. Und wir kannten White Dinner von den Großstädten in den Parks und das war uns eine Nummer zu groß. Und dachten, was können wir machen? Versuchen wir es mal mit dem White Picnic. Um dem Gast nicht einen vorgefertigten Tisch anzubieten mit einem 6-Gänge-Menü, sondern eben, ich kann mir mein Essen und Trinken mitbringen. Und die Idee reifte und war, glaube ich, 2021 das erste Mal auf der Schlosswiese. Und das war cool, aber es war halt sehr sonnig. Also brauchten wir Schatten. Und dann haben wir einmal auf das Schloss wie uns umgedreht und dachten, hier hinter ist der Eunike-Park, probieren wir es da.
10: Der Umzug in den Eunike-Park war deshalb naheliegend. Inzwischen ist das Picknick hier zum festen Termin im Wittenberger Veranstaltungssommer geworden. Ein Jahr musste das Format allerdings aus Kostengründen pausieren. Doch wie kommt das Konzept bei den Gästen an? Wir haben uns auf der Picknickwiese umgehört.
12: Also ich bin, glaube ich, zum dritten Mal dabei. Und hat mir immer sehr gut gefallen, weil es so ein, ja, das ist so ein Zusammengehörigkeit, so ein Feeling, so ein Abendsitzen. Schön.
13: Heute zum ersten Mal.
14: Wir lieben die Natur und sind gerne draußen. Deswegen sind wir mit dabei.
15: Das ist eine schöne Idee. Eine schöne Location mitten im Park und mal gucken, wie es wird. Super, wir freuen uns.
16: Wir waren schon mehrmals hier. Das hier in der grünen Oase mit schöner Musik, ist doch wunderschön, der Abend.
17: Ja, ist schön. Man genießt das auch, auch dann später nachher.
18: Ja, so eine Ruhe, alles so friedlich und trotzdem wird gefeiert.
17: Man kommt runter.
18: Ja, ist eine gute Idee.
17: Wunderschön.
18: Kann immer wieder passieren.
19: Einfach schon alle in Weiß.
18: Atmosphäre,
19: geselliges Beisammensein, war eine prima Musik voriges Jahr. Lassen wir uns mal überraschen, wie es dieses Jahr wird.
10: Ob Picknickdecke oder gedeckter Tisch, bei der Platzwahl haben die Besucher ihre ganz eigenen Vorlieben.
20: Wir haben auch Decke gewählt und nicht Tisch gewählt, weil es heißt Picknick.
12: Ja, weil es gemütlicher ist und ich eigentlich auch gar nicht so den ganzen Abend so sitzen möchte. Ja. Und vor allen Dingen die Senke ist ja sehr schön, ne? Unter den Erlen hier. Und wir haben ja, da ist ja der einzige Mammutbaum hier im Park. Ich habe nämlich mal so eine Baumführung mitgemacht und das ist sehr schön hier.
10: Wer möchte, bringt sein eigenes Essen und Getränke mit. Wer es bequemer mag, kann einen Platz am weißgedeckten Achtertisch reservieren oder einen Picknickkorb für zwei Personen dazu buchen. Im Korb unter anderem Wein, Baguette, Käse, Couscous-Salat und Antipasti. Für zwei Personen kostet er 35 Euro. Die Flanierkarte für die Wiese kostet 5 Euro, ein Platz am gedeckten Tisch 10 Euro.
11: Wir haben den Oenike-Park zur größten Picknickwiese der Stadt erklärt. Ja, er endet nicht hier, wo man uns sehen kann, sondern der Park ist ja viel größer und am Ende wird die Musik auch so laut sein und so schön sein, dass man auch von weiter weg die Musik genießen, hören kann und auch noch Menschen anlocken soll. Was haben wir uns vorgenommen? Also eigentlich ist es ein Platz der Begegnung.
10: Für die passende Musik sorgt die Berliner Band Soul Exception mit Swing, Bossa Nova, Jazz und Pop. Und auch das Outfit gehört zum Abend. Die Besucher erscheinen möglichst komplett in Weiß. Und auch die besondere Atmosphäre kommt bei den Besuchern gut an. Für viele gehört dazu nicht nur das weiße Outfit, sondern vor allem die Musik.
21: Das ganze Flair und auch die Musik nachher, wenn die Swing, das ist so die ältere Musik, das ist richtig toll.
22: Ein bisschen so gemischt, das ist in Ordnung.
21: Ja, das ist so schön, muss ich sagen. Und das ganze Ambiente ist schön.
22: Und sich mal weiß anzuziehen, ist auch sehr schön. Zumal, wenn man immer so ins Allgemeine schaut, so kommen da alle bloß noch schwarz an. Wer kommt denn heute noch schön und bunt? Oder weiß und bunt, muss man sagen.
10: Für die Veranstalter ist das Wild Picnic mehr als nur ein Abendessen im Freien. Der Oenike Park soll als Treffpunkt stärker ins Bewusstsein rücken.
11: Wir wollen also Leute zusammenbringen. Wir wollen den Sommer ein bisschen deutsche Vita in Wittenberg erleben. Und ich glaube, das Format hat sich bewährt und wir sind alles sicherlich, also 80% Wiederholungstäter, die hierher kommen. Und wenn wir dann noch Glück haben und den einen oder anderen Touristen erwischen, der eigentlich nichts davon wusste und dazu stößt, also der trägt eine Botschaft ins Land, von der wir nur träumen können, glaube ich.
10: Ein Abend also zwischen Picknickdecke und weißgedeckter Tafel, zwischen Jazz und Sommerluft. Und mit einer Idee, die offenbar funktioniert. Menschen bringen ihr eigenes Essen mit und teilen vor allem eins: Zeit miteinander.
9: Es ist endlich soweit. Der Startschuss der NOFV Oberliga Süd stand auf dem Programm. Zum Saisonstartschuss begleiteten wir die Partie zwischen der SG Union Sandersdorf und dem VfB 1921 Krieschau, welcher am 9. August ausgetragen wurde. Wir starten pünktlich in das Geschehen hinein mit insgesamt 152 Zuschauern hier im Stadion am Sport- und Freizeitzentrum. In den ersten Minuten fallen noch keine so großen Chancen für beide Teams. Doch eins wird schnell klar, die SGU spielt sehr körperlich. Das Resultat daraus sind Freistöße für Krieschau, aber auch die ein oder andere gelbe Karte. Hier in der 13. Spielminute gibt's erstmal eine für Lenz. In der 24. Spielminute dann die erste Großchance für die SGU. Aus einem Einwurf heraus wird der Ball erstmal durchgereicht. Nach 4 Stationen landet er vor Lenz. Schöner Schuss, aber der Ball geht gerade so über die Latte. In der 31. Spielminute wird Sandersdorf wieder gefährlich. Doch die Sicht erzählt uns diesmal der Torschütze.
0: Also erstmal grundsätzlich, wenn die Stürmer nicht treffen, dann muss es halt irgendjemand anderes machen. Nein, Spaß beiseite, war ein super Ball von Dennis in die Tiefe, rechts raus auf Marvin. Der hört zum Glück die Rufe, dass er 90 Grad spielen soll. Spielt dann, da nimmt erst Marius mir tatsächlich weg. Da dachte ich, er geht schon rein, bekommt dann den Abpraller und dann auch mal das gehört, was unsere Trainer uns sagen. Auch mal den Ball nochmal annehmen und dann erst abschließen, das habe ich gemacht und dann, so viele Tore schieße ich nicht, von daher hat es mich natürlich auch sehr gefreut.
9: Die Freude für das Tor ist natürlich groß. Doch der Fokus von Schnabel bleibt jedoch weiterhin bei seinem Team und dem Ziel des Sieges. Sandersdorf bleibt hartnäckig am Ball. Jedoch fallen in der ersten keine Tore mehr. Die zweite läuft jedoch wesentlich besser für Sandersdorf. Hier kommt es zu mehreren guten Chancen für die Jungs in Weiß. Doch vorerst scheint dies nicht für einen weiteren Abschluss zu reichen. In der 73. Spielminute geht ein Pass von Krischow nicht an sein eigentliches Ziel. Sandersdorf schaltet schnell in einen Konter um. Wonneberger und Farkas gehen zu zweit durch. Und Farkas erweitert den Stand auf 2:0. Gut exekutiert. Jedoch bleibt die Action im Stadion nicht weg. Denn sofort nach dem Anpfiff spielt sich der Ball durch 4 Pässe in die Füße von Seibt. Und der holt einfach mal schnell das erste Tor für Krischow. Das Spiel wird also nochmal spannend. Aber schon zur 87. wird es entschieden. Hier kommt nach leichten Pendeln der Ball bei Brunner an. Da kommt die Vorlage und Farkas schaltet um und lässt das 3:1 auf der Tabelle erscheinen. Das war auch schon die letzte große Aktion der Partie. Wir gehen nun in die Spieleinschätzung seitens Kapitän der SG Union Sandersdorf, Schnabel, und dem Trainer des VfB 1921 Krischow, Robert Koch.
0: Wir waren von Anfang an griffig und gleich im Spiel drin. Wir wussten, welche Aufgabe hier heute auf uns wartet. Und die haben wir angenommen. Trotz der Witterungsbedingungen kann ich nur ein Kompliment aussprechen an das gesamte Team. Sowohl die, die gestartet sind, als auch die, die reingekommen sind. Man hat keinen Unterschied gesehen und so soll es sein. Und es ist einfach die harte Arbeit der letzten Wochen und auch ein Stück das Selbstvertrauen, was wir uns schon in der vergangenen Saison erarbeitet haben. Klingt nur bei 3:1 irgendwie ein bisschen komisch, aber wenn wir natürlich das so weiter behalten, 9 Chancen und dann immer 3 Tore schießen, ist das auch okay. Aber wir wissen auch, dass wir uns da verbessern müssen. Das war auch das Problem in der vergangenen Saison, dass wir oftmals zu viele Chancen oder Großchancen brauchen für Tore. Aber das ist ja auch das Gute, dass wir auch noch Dinge haben, wo wir dran arbeiten können. Die Saison ist lang.
1: Natürlich, also wir wollten schon selber das Spiel heute gewinnen. Das ist ja normal, gerade zum Auftakt in der Saison. Aber ich glaube, dass wir in der ersten Halbzeit schon gewisse Dominanz erzielen konnten, ohne wirklich so eine hundertprozentige Torschance rauszuspielen. Wir hatten Abschlüsse, wir hatten Standards, war okay. Problem war dann einfach, wie wir nach der Halbzeit ins Spiel gegangen sind. Ja, die zweite Halbzeit, vor allem die ersten 20, 25 Minuten, hat dann zumindest, was defensives Zweikampfverhalten anbetrifft, was halt gebraucht wurde auch im Spiel, war nicht vorhanden. Sandersdorf hätte dort schon viel eher einen Sack zumachen müssen. Kurioserweise entsteht dann nach dem 2:0 direkt im Gegenzug ein 2:1 und dann wird es natürlich noch mal hinten raus interessant und spannend, aber am Ende ist absolut verdienter Sieg für Sandersdorf.
9: Für die SG Union Sandersdorf geht es am 14. August auswärts weiter, und zwar gegen den SSC Weißenfels. Die Jungs aus Krischow müssen sich bei einem Heimspiel gegen den ZFC Meuselwitz beweisen. Und das am 16. August.

0: Ich freue mich, dass Sie eingeschaltet haben und damit herzlich willkommen zur Donnerstagsausgabe der Zeitnah Nachrichten hier auf RAN 1. Auch in diesem Jahr nutzte die Stadt Dessau-Roßlau die Sommerferien, um zahlreiche Arbeiten an und in den Schulen umzusetzen. Ein wichtiger Schwerpunkt lag auf der Ausstattung der Bildungseinrichtungen. Unterrichtsräume erhielten neue Möbel und zahlreiche bisherige Kreidetafeln wurden durch moderne Digitaltafeln ersetzt. Auch der Unterricht in diversen Sporthallen profitiert von neuen Geräten und Ausstattungen. Zusätzlich wurden Lehr- und Lernmittel angeschafft, darunter Bücher, Geräte für den Fachunterricht und verschiedene Modelle. Ergänzend investierte die Stadt in Sonnenschutzanlagen, Gartengeräte und Wasserspender. Zudem wurden zahlreiche Geräte und Ausstattungen gewartet und instand gesetzt, damit sie langfristig sicher und zuverlässig genutzt werden können. Daneben führte man an vielen Schulstandorten bauliche Maßnahmen durch. Dazu gehörten unter anderem Maler- und Bodenbelagsarbeiten, der Einbau von Akustikdecken, die Erneuerung von Beleuchtung sowie Arbeiten an technischen Anlagen und Sporthallen. Auch die Pflege der Außenanlagen und notwendige Instandsetzungsarbeiten gehörten zum Ferienaktionsprogramm. Zur 11. Benefizausfahrt lädt der Verein Biker zeigen Herz für Kinder am Sonntag, den 13. September ein. Startpunkt ist erneut der Hugo-Junkers-Flugplatz in Dessau. In der vergangenen Woche luden die Biker gemeinsam mit den Stadtwerken Dessau, welche die Ausfahrt unterstützen, zu einem Pressetermin ein.
1: Die Vorbereitungen für die 11. Benefizausfahrt des Vereins Biker zeigen Herz für Kinder laufen auf Hochtouren. Beim Pressegespräch am 7. August informierten die Organisatoren Karl-Heinz Richter und Ingo Ondrej über die bevorstehende Veranstaltung, die am Sonntag, den 13. September, erneut am Hugo-Junkers-Flugplatz in Dessau startet. Auch die Stadtwerke Dessau unterstützen die Benefizaktion bereits im 10. Jahr und stellen den Hugo-Junkers-Flugplatz erneut kostenfrei als Veranstaltungsort zur Verfügung. Im Mittelpunkt der Aktion steht der gute Zweck. Die gesammelten Spenden kommen in diesem Jahr 3 Projekten in der Region zugute.
2: In diesem Jahr, bei dieser 11. Ausfahrt, werden die Spenden für 3 Projekte gesammelt. Einmal fürs Kinderheim Wolkenfrei, einmal für die Grundschule Mainzdorf und einmal für die China Sonnenköpfchen. In der Grundschule Mainzdorf wollen wir Pausenelemente auf dem Schulhof schaffen, die Schatten bieten und auch den Kindern mal die Möglichkeit, dort sich zu setzen und so weiter bieten. Im Kinderheim Wolkenfrei wollen wir den Sportlerraum, den wir im vorigen Jahr baulich saniert haben lassen, jetzt mit Sportgeräten und so weiter, Equipment ausgestatten und dann gleichzeitig noch einen Bastelraum für die Kinder organisieren und finanzieren, wo sie mal ein Fahrrad reparieren können und so weiter. Und die Kita Sonnenköpfchen, dort wollen wir Schlafmatratzen kaufen und Sitzgarnituren und Sitzecken für autistische Kinder.
1: In den vergangenen Jahren hat der Verein mit Spenden zahlreiche Einrichtungen und Projekte in der Region unterstützt. Darunter die Kinder- und Jugendklinik Dessau, den ambulanten Kinder- und Jugendhospizdienst Lila Wolke und die Regenbogenschule. Im vergangenen Jahr gingen 733 Motorradfahrer an den Start und sammelten während der Benefizausfahrt 10.850 Euro. Doch wie entscheidet der Verein eigentlich, welche Projekte von den Spenden profitieren?
2: Das entscheiden wir im Ende dieses Jahres, was im nächsten Jahr passiert. Vieles kommt durch Zufall zustande. Manchmal war es auch lustig, voriges Jahr im Weihnachten haben wir Briefe vom Weihnachtsmann bekommen, wo zum Beispiel die Kita Sonnenköpfchen uns gebeten hat, ihnen zu helfen. Also auch auf solche Art erhalten wir Informationen und dann wird im Verein entschieden, welche Projekte wir nehmen. Die hat sich eigentlich relativ positiv entwickelt. Die erste war im April 2016. Da war Schneetreiben und trotzdem kamen über 450 Motorräder Und das hat uns Mut gegeben und hat gesagt, das machen wir weiter. Und es hat sich eben dahingehend entwickelt, dass wir einen festen Kreis haben, der immer kommt und gerne kommt und kann hier eben spenden für einen guten Zweck, 10 Euro Startspende für einen guten Zweck für die Kinder. Und das machen viele, viele gerne und kommen auch gern hierher.
1: Am 13. September öffnet der Hugo Junkers Flugplatz bereits um 8 Uhr seine Tore. Ab 10 Uhr starten die Motorradgruppen in mehreren Etappen. Neben der Ausfahrt finden die Besucher zahlreiche Motorräder, darunter auch historische Maschinen aus nächster Nähe erleben. Auch Nicht-Motorradfahrer sind herzlich willkommen und können die Benefizaktion mit einer Spende unterstützen. Zum Abschluss haben die Teilnehmer die Möglichkeit, gemeinsam zum Kinderheim Wolkenfrei zu fahren und den Tag dort zusammen ausklingen zu lassen.
2: Ja, man kann kommen, im Prinzip hier. Jeder kann kommen, auch mit Kindern und so weiter. Hier ist Catering vorhanden und 600 bis 700 Motorräder zu besichtigen, das macht bestimmt auch Spaß.
1: Wenn das Wetter mitspielt, hoffen die Organisatoren auf eine große Resonanz. Mit mehr als 500 Besuchern rechnet Karl-Heinz Richter am Veranstaltungstag. Gemeinsam mit den Motorradfahrern soll erneut ein Zeichen für den guten Zweck und die Unterstützung von Kindern in der Region gesetzt werden.
0: Mit Leon Ciudad Benitez konnte der Dessau-Roßlauer HV einen weiteren spannenden Neuzugang für die bevorstehende Saison verpflichten. Der 24-jährige Kreisläufer wechselte vom Ligakonkurrenten VfL Lübeck-Schwartau in die Bauhausstadt und bringt bereits jede Menge Erfahrung aus der Handball-Bundesliga und der zweiten Handball-Bundesliga mit. Schon in jungen Jahren feierte der 1,96 Meter große Kreisläufer mit dem THW Kiel die deutsche Meisterschaft, den DHB-Pokalsieg sowie den Gewinn der EHF Champions League. Auch wenn seine Einsatzzeiten damals noch begrenzt waren, sammelte er wertvolle Erfahrungen auf höchstem Niveau und entwickelte sich im Umfeld einer der erfolgreichsten Mannschaften Europas stetig weiter. Auch im Nationaltrikot machte der Kreisläufer auf sich aufmerksam. Mit der deutschen U19-Nationalmannschaft gewann er 2021 die Europameisterschaft. Im Sommer 2022 entschied sich Ciudad bewusst für den Wechsel zurück in seine Heimatstadt zum VfL Lübeck-Schwartau, um in der zweiten Handball-Bundesliga mehr Verantwortung zu übernehmen. Diese Entscheidung zahlte sich aus. In 119 Zweitliga-Einsätzen erzielte er 229 Tore und entwickelte sich zu einem festen Bestandteil der Mannschaft. Mit seiner körperlichen Präsenz am Kreis, seiner Durchsetzungsfähigkeit im Angriff und seiner kompromisslosen Abwehrarbeit etablierte er sich als zuverlässiger Leistungsträger. Beim DRHV will der Kreisläufer nun den nächsten Entwicklungsschritt gehen und gemeinsam mit der Mannschaft neue Ziele angreifen. Mit seiner Mentalität und seiner professionellen Einstellung bringt der 24-Jährige beste Voraussetzungen mit, um sich schnell zu einer wichtigen Stütze im Team der Biber zu entwickeln. Die teils sehr hohen Temperaturen in den Sommermonaten machen auch den Mitarbeitern im Dessauer Rathaus zu schaffen. Die Büroräume im Dachgeschoss des Rathausneubaus heizen sich bei intensiver Sonneneinstrahlung auf unerträgliche Raumtemperaturen auf. Um dem entgegenzuwirken, sollen nun Klimaanlagen installiert werden. In der vergangenen Stadtratssitzung wurde darüber abgestimmt.
3: Auch dieser Sommer hat es wieder gezeigt. Es kann sehr warm werden in Dessau-Roßlau. Höchstwerte von bis zu 40 Grad sorgten für viele Schweißtropfen und Unmut unter der Bevölkerung. In den Büroräumen im Dachgeschoss des Rathausneubaus bekommen die Mitarbeiter die Hitze ebenfalls deutlich zu spüren. Bei intensiver Sonneneinstrahlung heizen sich die Räume auf über 30 Grad auf, was über der maximal zulässigen Raumlufttemperatur gemäß der Verordnung über Arbeitsstätten liegt. Ein Auskühlen der Räume durch Lüften in der Nacht ist nicht möglich. In der Stadtratssitzung vom 1. Juli wurde nun über eine Lösung für das Hitzeproblem im Rathausneubau abgestimmt.

0: Die drei Bürokomplexe im fünften Obergeschoss sollen klimatisiert werden. Jeder Bürokomplex soll dafür eine eigene Multi-Split-Klimaanlage erhalten. Für die Maßnahme wird voraussichtlich mit Kosten in Höhe von 350.000 Euro gerechnet. Dr. Frank Prosowski von der Fraktion Freies Bürgerforum hatte noch eine andere Idee, wie man die Büros klimatisieren kann.
1: Im Bauausschuss hatte ich bei diesem Punkt darum gebeten, als Alternative zu den vorgesehenen Multisplit-Klimaanlagen die Installation eines Kaltwassersatzes zu prüfen. Mein Anliegen oder mein Grund dafür war oder ist, dass die jetzt vorgesehenen Multisplit-Klimaanlagen mit einem doch sehr klimaschädlichen Kältemittel betrieben werden, welches auch im Zusammenhang mit der europäischen F-Gase-Verordnung in den nächsten Jahren auf dem Markt verknappt werden wird und in einigen Jahren dann zumindest für Neuanlagen auch verboten werden wird, aus guten Gründen. Und so eine Kaltwasseranlage, die gibt es heutzutage mit einem klimaneutralen Kältemittel, nämlich mit Propan. Entscheidende Info für mich bei dem, was heute an Infos gekommen ist, ist im Grunde, dass Schlussfolgerung, die ich zumindest daraus lese, dass so ein Kaltwassersatz technisch durchaus möglich sei, wenn auch mit größerem Aufwand und dass eine neue Planung erforderlich sei, wenn es denn dazu kommen sollte.
0: Jacqueline Lode, Beigeordnete für Bauen und Stadtgrün, äußerte sich zur alternativen Klimatisierungsvariante.
2: Hauptpunkt ist, dass die Kosten deutlich höher sind, sowohl die in der Installation als auch die Folgekosten. Und wir haben jetzt das wirklich nur sehr kurzfristig machen können. Aber die Aussage ist eigentlich sehr eindeutig. Die Folgekosten würden also pro Jahr liegen jetzt bei 7.400 Euro und würden dann bei 13.000 Euro liegen. Also schon ein deutlicher Aufwuchs. Das ist nicht mehr marginal. Also ich bin weder dafür, kann nicht jetzt empfehlen, dass wir noch mehr Kosten ausgeben. Wir müssten eine vollkommen neue Planung machen. Das sind verlorene Planungskosten. Wir haben höhere Baukosten. Wir wissen auch nicht genau, was auf uns zukommt, weil eventuell das Gerät unten stehen muss und nicht mehr auf dem Dach. Wir haben jetzt sehr kurze Leitungen, weil die Geräte dort stehen, wo die Kälte hin soll. Und die Folgekosten sind deutlich höher. Natürlich alles unterm Vorbehalt. Ich kann vorschlagen, dass wir das künftig besser auch so eine Alternative prüfen. Das Kältemittel ist ein anerkanntes synthetisches Kältemittel. Es wird auch bis 2035, in jedem Fall hat es die Zulassung. Es ist ein übliches Mittel, aber wir können das sehr gern aufnehmen, auch für künftige Dinge, das auch stärker zu prüfen, solche Alternativen.
0: Dr. Frank Prosowski hatte eine andere Auffassung, was die Folgekosten für die Kaltwasseranlage angeht.
1: Die höheren Folgekosten wage ich mal jetzt ein bisschen zu bezweifeln. Einfach unter dem Aspekt, wie gesagt, dass im Rahmen der Umsetzung der F-Gase-Verordnung dieses Kältemittel in den nächsten Jahren schrittweise immer mehr verknappt wird auf dem Markt. Arbeitskollege im Umweltbundesamt, der sich genau mit diesen Fragestellungen beschäftigt, hat mir gegenüber kundgetan, es ist eigentlich noch völlig unsicher, ob in, 10 Jahren überhaupt noch genügend von diesem Kältemittel auf dem Markt ist, um alle Bedürfnisse zu befriedigen. Das würde nach meinem laienhaften Verständnis wahrscheinlich dann zu höheren Kosten für dieses Kältemittel in der Zukunft führen. Also insofern, klar kann man jetzt sagen, die Folgekosten sind höher, aber ich glaube nicht, dass das allzu belastbar ist.
2: Wir sind ja nicht die Einzigen, die eine Klimaanlage haben. Und die Industrie wird sich natürlich auch beteiligen an dem Thema, das möglichst so, diese synthetischen Gase auch anders aufzubauen. Insofern würde ich jetzt nicht die Situation dramatisieren. Also wir schieben diese Investition schon sehr lange vor uns her. Und ich erinnere nochmal daran, dass der Arbeitsschutz das Thema ist. Also wir sind auf jeden Fall jetzt dabei, dann auszuschreiben. Ich nehme nicht an bei den Lieferfristen, dass es noch in diesem Sommer jetzt dann den Erfolg bringt für die Büros.
0: Danach kam es zur Abstimmung über die Beschlussvorlage. 33 Stadträte stimmten dieser zu, 3 waren dagegen und 7 enthielten sich. Somit wurde der Klimatisierung der Büroräume im Dachgeschoss des Rathausneubaus durch den Einbau einer Multisplit-Klimaanlage zugestimmt. Die Alternativvariante mit Kaltwasseranlage ist damit wahrscheinlich vom Tisch.
3: Wie die Feuerwehr Dessau-Roßlau berichtet, kam es in der Nacht zum Dienstag innerhalb von 29 Minuten zu 2 Fahrzeugbränden. Um 2 Uhr wurde ein

0: Fahrzeug brennt auf dem Parkplatz der Wagner-Passage in der Franzstraße gemeldet. Beim Eintreffen der Berufsfeuerwehr befand sich ein PKW im Vollbrand. Durch die Kameraden wurde mit Schnellangriff sofort die Brandbekämpfung durchgeführt. Das Fahrzeug stand dicht an einem Gebäude. Dadurch kam es zur Beschädigung der Fassade. Nach der Restablöschung wurde die Einsatzstelle an die Polizei übergeben. Im Einsatz war die Berufsfeuerwehr. Um 2.30 Uhr wurde ein weiterer Fahrzeugbrand in der Ackerstraße gemeldet. Hier wurde durch die Rettungsleitstelle die Freiwillige Feuerwehr Süd alarmiert. Auch dieses Fahrzeug stand beim Eintreffen der ersten Kräfte im Vollbrand. Nach dem Einsatz wurde auch diese Einsatzstelle an die Polizei übergeben. An beiden Fahrzeugen entstand Totalschaden. Damit sind wir am Ende unserer Donnerstagsausgabe der zeitnahen Nachrichten. Schauen jetzt noch auf das Wetter und auf die Meldungen aus der Region. Am Freitag um 18 Uhr melden wir uns dann aus der zeitnahen Redaktion wieder. Bis dahin haben Sie eine schöne Zeit und machen Sie es gut.
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4: Ab dem Freitag knacken wir wieder die 30-Grad-Marke. Maximal 33 Grad sind zu erwarten. Der Himmel bleibt klar und Regen bleibt uns auch vorerst fern. Mehr als eine leichte Brise aus dem Südosten gibt es nicht zur Abkühlung. Am Samstag wird es jedoch einen Grad wärmer. Doch zum Sonntag gibt es dann endlich die wohlverdiente Abkühlung in Form eines Gewitters.
5: Weiß, wohin man blickt. Im Moinike-Park in Wittenberg wurde am vergangenen Samstagabend gepicknickt, beim inzwischen vierten White Picnic. Auf Decken, an weißen gedeckten Tischen und mit selbst mitgebrachten Speisen genießen die Besucher den Sommerabend.
6: Wir hatten vor 5 Jahren, als sozusagen also als ich angefangen habe bei der LWM, die Idee, mal neue Formate zu suchen. Und wir kannten White Dinner von den Großstädten in den Parks und das war uns eine Nummer zu groß. Und dachten, was können wir machen? Versuchen wir es mal mit dem White Picnic. Um dem Gast nicht einen vorgefertigten Tisch anzubieten mit einem 6-Gänge-Menü, sondern eben, ich kann mir mein Essen und Trinken mitbringen. Und die Idee reifte und war, glaube ich, 2021 das erste Mal auf der Schlosswiese. Und das war cool, aber es war halt sehr sonnig. Also brauchten wir Schatten. Und dann haben wir einmal auf das Schlosswiese uns umgedreht und dachten, hier hinter ist der Eunike-Park, probieren wir es da.
5: Der Umzug in den Eunike-Park war deshalb naheliegend. Inzwischen ist das Picknick hier zum festen Termin im Wittenberger Veranstaltungssommer geworden. Ein Jahr musste das Format allerdings aus Kostengründen pausieren. Doch wie kommt das Konzept bei den Gästen an? Wir haben uns auf der Picknickwiese umgehört.
7: Also ich bin, glaube ich, zum dritten Mal dabei. Und hat mir immer sehr gut gefallen, weil es so ein, das ist so ein Zusammengehörigkeit, so ein Feeling, so ein Abendsitzen. Schön.
8: Heute zum ersten Mal.
9: Wir lieben die Natur und sind gerne draußen. Deswegen sind wir mit dabei. Das ist eine schöne Idee. Eine schöne Location.

0: mitten im Park und mal gucken, wie es wird. Super, wir freuen uns.
1: Wir waren schon mehrmals hier. Das hier in der grünen Oase mit schöner Musik ist doch wunderschön, der Abend.
2: Sein ist schön. Man genießt das auch, auch dann so später nachher.
3: Ja, so eine Ruhe, alles so friedlich und trotzdem wird gefeiert.
2: Runter. Ja, ist eine gute Idee.
3: Wunderschön.
2: Kann immer wieder passieren.
4: Einfach schon alle in Weiß.
0: Atmosphäre,
4: geselliges Beisammensein. War eine prima Musik voriges Jahr. Lassen wir uns mal überraschen, wie es dies Jahr wird.
5: Ob Picknickdecke oder gedeckter Tisch. Bei der Platzwahl haben die Besucher ihre ganz eigenen Vorlieben.
6: Wir haben auch Decke gewählt und nicht Tisch gewählt, weil es heißt Picknick.
7: Ja, weil es gemütlicher ist. Und ich eigentlich auch gar nicht so den ganzen Abend so sitzen möchte. Ja. Und vor allen Dingen die Senke ist ja sehr schön, ne? Unter den Erlen hier. Und wir haben ja, da ist der einzige Mammutbaum hier im Park. Ich habe nämlich mal so eine Baumführung mitgemacht und das ist sehr schön hier.
5: Wer möchte, bringt sein eigenes Essen und Getränke mit. Wer es bequemer mag, kann einen Platz am weißgedeckten Achtertisch reservieren oder einen Picknickkorb für 2 Personen dazu buchen. Im Korb unter anderem Wein, Baguette, Käse, Couscous-Salat und Antipasti. Für 2 Personen kostet er 35 Euro. Die Flanierkarte für die Wiese kostet 5 Euro, ein Platz am gedeckten Tisch 10 Euro.
8: Wir haben den Onike-Park zur größten Picknickwiese der Stadt erklärt. Ja, er endet nicht hier, wo man uns sehen kann, sondern der Park ist ja viel größer und am Ende wird die Musik auch so laut sein und so schön sein, dass man auch von weiter weg die Musik genießen, hören kann und auch noch Menschen anlocken soll. Was haben wir uns vorgenommen? Also eigentlich ist es ein Platz der Begegnung.
5: Für die passende Musik sorgt die Berliner Band Soul Exception mit Swing, Bossa Nova, Jazz und Pop. Und auch das Outfit gehört zum Abend. Die Besucher erscheinen möglichst komplett in Weiß. Und auch die besondere Atmosphäre kommt bei den Besuchern gut an. Für viele gehört dazu nicht nur das weiße Outfit, sondern vor allem die Musik.
9: Das ganze Flair und auch die Musik nachher, wenn die Swing, das ist so die ältere Musik, das ist richtig toll.
10: Ein bisschen so gemischt, das ist in Ordnung.
9: Ja, das ist so schön, muss ich sagen. Und das ganze Ambiente ist schön.
10: Und sich mal weiß anzuziehen, ist auch sehr schön. Zumal, wenn man immer so ins Allgemeine schaut, so kommen da alle bloß noch schwarz an. Der kommt dann halt noch schön und bunt. Oder weiß und bunt, muss man sagen.
5: Für die Veranstalter ist das White Picnic mehr als nur ein Abendessen im Freien. Der Onike Park soll als Treffpunkt stärker ins Bewusstsein rücken.
8: Wir wollen also Leute zusammenbringen, wir wollen den Sommer ein bisschen deutsche Vita in Wittenberg erleben. Und ich glaube, das Format hat sich bewährt und wir sind alles sicherlich, also 80% Wiederholungstäter, die hierher kommen. Und wenn wir dann noch Glück haben und den einen oder anderen Touristen erwischen, der eigentlich nichts davon wusste und dazu stößt, also der trägt eine Botschaft ins Land, von der wir nur träumen können, glaube ich.
5: Ein Abend also zwischen Picknickdecke und weißgedeckter Tafel, zwischen Jazz und Sommerluft. Und mit einer Idee, die offenbar funktioniert. Menschen bringen ihr eigenes Essen mit und teilen vor allem eins: Zeit miteinander.
11: Es ist endlich soweit. Der Startschuss der NOFV Oberliga Süd stand auf dem Programm. Zum Saisonstartschuss begleiteten wir die Partie zwischen der SG Union Sandersdorf und dem VfB 1921 Krieschau, welcher am 9. August ausgetragen wurde. Wir starten pünktlich in das Geschehen hinein mit insgesamt 152 Zuschauern hier im Stadion am Sport- und Freizeitzentrum. In den ersten Minuten fallen noch keine so großen Chancen für beide Teams. Doch eins wird schnell klar, die SGU spielt sehr körperlich. Das Resultat daraus sind Freistöße für Krieschau, aber auch die ein oder andere gelbe Karte. Hier in der 13. Spielminute gibt es erstmal eine für Lenz. In der 24. Spielminute dann die erste Großchance für die SGU. Aus einem Einwurf heraus wird der Ball erstmal durchgereicht. Nach 4 Stationen landet er vor Lenz. Schöner Schuss, aber der Ball geht gerade so über die Latte. In der 31. Spielminute wird Sandersdorf wieder gefährlich. Doch die Sicht erzählt uns diesmal der Torschütze.
12: Also erstmal grundsätzlich, wenn die Stürmer nicht treffen, dann muss es halt irgendjemand anders machen. Nein, Spaß beiseite, war ein super Ball von Dennis in die Tiefe, rechts raus auf Marvin. Der hört zum Glück die Rufe, dass er 90 Grad spielen soll. Spielt dann, da nimmt ihn erst Marius mir tatsächlich weg. Da dachte ich, er geht schon rein, bekommt dann den Abpraller und dann ja, auch mal das gehört, was unsere Trainer uns sagen, auch mal den Ball nochmal annehmen und dann erst abschließen. Das habe ich gemacht und dann, ja, so viele Tore schieße ich nicht, von daher hat mich natürlich auch sehr gefreut.
11: Die Freude für das Tor ist natürlich groß, doch der Fokus von Schnabel bleibt jedoch weiterhin bei seinem Team und dem Ziel des Sieges. Sandersdorf bleibt hartnäckig am Ball, jedoch fallen in der ersten keine Tore mehr. Die zweite läuft jedoch wesentlich besser für Sandersdorf. Hier kommt es zu mehreren guten Chancen für die Jungs in Weiß. Doch vorerst scheint dies nicht für einen weiteren Abschluss zu reichen. In der 73. Spielminute geht ein Pass von Krieschow nicht an sein eigentliches Ziel. Sandersdorf schaltet schnell in einen Konter um. Wonneberger und Farkas gehen zu zweit durch. Und Farkas erweitert den Stand auf 2:0. Gut exekutiert. Jedoch bleibt die Action im Stadion nicht weg. Denn sofort nach dem Anpfiff spielt sich der Ball durch 4 Pässe in die Füße von Seibt. Und der holt einfach mal schnell das erste Tor für Krieschow. Das Spiel wird also nochmal spannend. Aber schon zur 87. wird es entschieden. Hier kommt nach leichten Pendeln der Ball bei Brunner an. Da kommt die Vorlage und Farkas schaltet um und lässt das 3:1 auf der Tabelle erscheinen. Das war auch schon die letzte große Aktion der Partie. Wir gehen nun in die Spieleinschätzung seitens Kapitän der SG Union Sandersdorf, Schnabel, und dem Trainer des VfB 1921 Krieschow, Robert Koch.
12: Wir waren von Anfang an griffig und gleich im Spiel drin. Wir wussten, welche Aufgabe hier heute auf uns wartet. Und die haben wir angenommen. Trotz der Witterungsbedingungen kann ich nur ein Kompliment aussprechen an das gesamte Team. Sowohl die, die gestartet sind, als auch die, die reingekommen sind. Man hat keinen Unterschied gesehen und so soll es sein. Und ja, es ist einfach die harte Arbeit der letzten Wochen und auch ein Stück das Selbstvertrauen, was wir uns schon in der vergangenen Saison erarbeitet haben. Klingt nur bei 3:1 irgendwie ein bisschen komisch, aber wenn wir natürlich das so weiter behalten, 9 Chancen und dann immer 3 Tore schießen, ist das auch okay. Aber wir wissen auch, dass wir uns da verbessern müssen. Das war auch das Problem in der vergangenen Saison, dass wir oftmals zu viele Chancen oder Großchancen brauchen für Tore. Aber das ist ja auch das Gute, dass wir auch noch Dinge haben, wo wir dran arbeiten können. Die Saison ist lang.
13: Natürlich, also wir wollten schon selber das Spiel heute gewinnen. Das ist ja normal, gerade zum Auftakt in der Saison. Aber ich glaube, dass wir erste Halbzeit schon gewisse Dominanz erzielen konnten, ohne wirklich so eine hundertprozentige Torschance rauszuspielen. Wir hatten Abschlüsse, wir hatten Standards, war okay. Problem war dann einfach, wie wir nach der Halbzeit ins Spiel gegangen sind. Ja, die zweite Halbzeit, vor allen Dingen die ersten 20, 25 Minuten, hat dann zumindest, was defensives Zweikampfverhalten anbetrifft, was halt gebraucht wurde auch im Spiel, war nicht vorhanden. Sandersdorf hätte dort schon viel eher den Sack zumachen müssen. Kurioserweise entsteht dann nach dem 2:0 direkt im Gegenzug ein 2:1 und dann wird es natürlich noch mal hinten raus interessant und spannend, aber am Ende ist absolut verdienter Sieg für Sandersdorf.
11: Für die SG Union Sandersdorf geht es am 14. August auswärts weiter, und zwar gegen den SSC Weißenfels. Die Jungs aus Krieschow müssen sich bei einem Heimspiel gegen den ZFC Meuselwitz beweisen. Und das am 16. August.

0: um zahlreiche Arbeiten an und in den Schulen umzusetzen. Ein wichtiger Schwerpunkt lag auf der Ausstattung der Bildungseinrichtungen. Unterrichtsräume erhielten neue Möbel und zahlreiche bisherige Kreidetafeln wurden durch moderne Digitaltafeln ersetzt. Auch der Unterricht in diversen Sporthallen profitiert von neuen Geräten und Ausstattungen. Zusätzlich wurden Lehr- und Lernmittel angeschafft, darunter Bücher, Geräte für den Fachunterricht und verschiedene Modelle. Ergänzend investierte die Stadt in Sonnenschutzanlagen, Gartengeräte und Wasserspender. Zudem wurden zahlreiche Geräte und Ausstattungen gewartet und instand gesetzt, damit sie langfristig sicher und zuverlässig genutzt werden können. Daneben führte man an vielen Schulstandorten bauliche Maßnahmen durch. Dazu gehörten unter anderem Maler- und Bodenbelagsarbeiten, der Einbau von Akustikdecken, die Erneuerung von Beleuchtung sowie Arbeiten an technischen Anlagen und Sporthallen, auch die Pflege der Außenanlagen und notwendige Instandsetzungsarbeiten gehörten zum Ferienaktionsprogramm. Zur 11. Benefizausfahrt lädt der Verein Biker zeigen Herz für Kinder am Sonntag, den 13. September ein. Startpunkt ist erneut der Hugo-Junkers-Flugplatz in Dessau. In der vergangenen Woche luden die Biker gemeinsam mit den Stadtwerken Dessau, welche die Ausfahrt unterstützen, zu einem Pressetermin ein.
1: Die Vorbereitungen für die 11. Benefizausfahrt des Vereins Biker zeigen Herz für Kinder laufen auf Hochtouren. Beim Pressegespräch am 7. August informierten die Organisatoren Karl-Heinz Richter und Ingo Ondrej über die bevorstehende Veranstaltung, die am Sonntag, dem 13. September, erneut am Hugo-Junkers-Flugplatz in Dessau startet. Auch die Stadtwerke Dessau unterstützen die Benefizaktion bereits im 10. Jahr und stellen den Hugo-Junkers-Flugplatz erneut kostenfrei als Veranstaltungsort zur Verfügung. Im Mittelpunkt der Aktion steht der gute Zweck. Die gesammelten Spenden kommen in diesem Jahr drei Projekten in der Region zugute.
2: In diesem Jahr, bei dieser 11. Ausfahrt, werden die Spenden für drei Projekte gesammelt. Einmal fürs Kinderheim Wolkenfrei, einmal für die Grundschule Mainzdorf und einmal für die China Sonnenköpfchen. In der Grundschule Mainzdorf wollen wir Pausenelemente auf dem Schulhof schaffen, die Schatten bieten und auch den Kindern mal die Möglichkeit, dort sich zu setzen und so weiter bieten. Im Kinderheim Wolkenfrei wollen wir den Sportlerraum, den wir im vorigen Jahr baulich saniert haben lassen, jetzt mit Sportgeräten und so weiter, Equipment ausgestatten und dann gleichzeitig noch einen Bastelraum für die Kinder organisieren und finanzieren, wo sie mal ein Fahrrad reparieren können und so weiter. Und die Kita Sonnenköpfchen, dort wollen wir Schlafmatratzen kaufen und Sitzgarnituren und Sitzecken für autistische Kinder.
1: In den vergangenen Jahren hat der Verein mit Spenden zahlreiche Einrichtungen und Projekte in der Region unterstützt. Darunter die Kinder- und Jugendklinik Dessau, den ambulanten Kinder- und Jugendhospizdienst Lila Wolke und die Regenbogenschule. Im vergangenen Jahr gingen 733 Motorradfahrer an den Start und sammelten während der Benefizausfahrt 10.850 Euro. Doch wie entscheidet der Verein eigentlich, welche Projekte von den Spenden profitieren?
2: Das entscheiden wir im Ende dieses Jahres, was im nächsten Jahr passiert. Vieles kommt durch Zufall zustande. Manchmal war es auch lustig, voriges Jahr im Weihnachten haben wir Briefe vom Weihnachtsmann bekommen, wo zum Beispiel die Kita Sonnenköpfchen uns gebeten hat, ihnen zu helfen. Also auch auf solche Art erhalten wir Informationen und dann wird im Verein entschieden, welche Projekte wir nehmen. Die hat sich eigentlich relativ positiv entwickelt. Die erste war im April 2016. Da war Schneetreiben und trotzdem kamen über 450 Motorräder. Und das hat uns Mut gegeben und hat gesagt, das machen wir weiter. Und es hat sich eben dahingehend entwickelt, dass wir einen festen Kreis haben, der immer kommt und gerne kommt und kann hier eben spenden für einen guten Zweck, 10 Euro Startspende für einen guten Zweck für die Kinder. Und das machen viele, viele gerne und kommen auch gern hierher.
1: am 13.

0: September öffnet der Hugo-Junkers-Flugplatz bereits um 8 Uhr seine Tore. Ab 10 Uhr starten die Motorradgruppen in mehreren Etappen. Neben der Ausfahrt können die Besucher zahlreiche Motorräder, darunter auch historische Maschinen, aus nächster Nähe erleben. Auch Nicht-Motorradfahrer sind herzlich willkommen und können die Benefizaktion mit einer Spende unterstützen. Zum Abschluss haben die Teilnehmer die Möglichkeit, gemeinsam zum Kinderheim Wolkenfrei zu fahren und den Tag dort zusammen ausklingen zu lassen.
1: Ja, man kann kommen, im Prinzip hier, jeder kann kommen, auch mit Kindern und so weiter. Hier ist Catering vorhanden und 700, 600 bis 700 Motorräder zu besichtigen, das macht bestimmt auch Spaß.
0: Wenn das Wetter mitspielt, hoffen die Organisatoren auf eine große Resonanz. Mit mehr als 500 Besuchern rechnet Karl-Heinz Richter am Veranstaltungstag. Gemeinsam mit den Motorradfahrern soll erneut ein Zeichen für den guten Zweck und die Unterstützung von Kindern in der Region gesetzt werden.
2: Mit Leon Ciudad Benitez konnte der Dessau-Roßlauer HV einen weiteren spannenden Neuzugang für die bevorstehende Saison verpflichten. Der 24-jährige Kreisläufer wechselte vom Ligakonkurrenten VfL Lübeck-Schwartau in die Bauhausstadt und bringt bereits jede Menge Erfahrung aus der Handball-Bundesliga und der zweiten Handball-Bundesliga mit. Schon in jungen Jahren feierte der 1,96 Meter große Kreisläufer mit dem THW Kiel die deutsche Meisterschaft, den DHB-Pokalsieg sowie den Gewinn der EHF Champions League. Auch wenn seine Einsatzzeiten damals noch begrenzt waren, sammelte er wertvolle Erfahrungen auf höchstem Niveau und entwickelte sich im Umfeld einer der erfolgreichsten Mannschaften Europas stetig weiter. Auch im Nationaltrikot machte der Kreisläufer auf sich aufmerksam. Mit der deutschen U19-Nationalmannschaft gewann er 2021 die Europameisterschaft. Im Sommer 2022 entschied sich Ciudad bewusst für den Wechsel zurück in seine Heimatstadt zum VfL Lübeck-Schwartau, um in der zweiten Handball-Bundesliga mehr Verantwortung zu übernehmen. Diese Entscheidung zahlte sich aus. In 119 Zweitliga-Einsätzen erzielte er 229 Tore und entwickelte sich zu einem festen Bestandteil der Mannschaft. Mit seiner körperlichen Präsenz am Kreis, seiner Durchsetzungsfähigkeit im Angriff und seiner kompromisslosen Abwehrarbeit etablierte er sich als zuverlässiger Leistungsträger. Beim DRHV will der Kreisläufer nun den nächsten Entwicklungsschritt gehen und gemeinsam mit der Mannschaft neue Ziele angreifen. Mit seiner Mentalität und seiner professionellen Einstellung bringt der 24-Jährige beste Voraussetzungen mit, um sich schnell zu einer wichtigen Stütze im Team der Biber zu entwickeln. Die teils sehr hohen Temperaturen in den Sommermonaten machen auch den Mitarbeitern im Dessauer Rathaus zu schaffen. Die Büroräume im Dachgeschoss des Rathausneubaus heizen sich bei intensiver Sonneneinstrahlung auf unerträgliche Raumtemperaturen auf. Um dem entgegenzuwirken, sollen nun Klimaanlagen installiert werden. In der vergangenen Stadtratssitzung wurde darüber abgestimmt.
3: Auch dieser Sommer hat es wieder gezeigt. Es kann sehr warm werden in Dessau-Roßlau. Höchstwerte von bis zu 40 Grad sorgten für viele Schweißtropfen und Unmut unter der Bevölkerung. In den Büroräumen im Dachgeschoss des Rathausneubaus bekommen die Mitarbeiter die Hitze ebenfalls deutlich zu spüren. Bei intensiver Sonneneinstrahlung heizen sich die Räume auf über 30 Grad auf, was über der maximal zulässigen Raumlufttemperatur gemäß der Verordnung über Arbeitsstätten liegt. Ein Auskühlen der Räume durch Lüften in der Nacht ist nicht möglich. In der Stadtratssitzung vom 1. Juli wurde nun über eine Lösung für das Hitzeproblem im Rathausneubau abgestimmt. Die drei Bürokomplexe im 5. Obergeschoss sollen klimatisiert werden. Jeder Bürokomplex soll dafür eine eigene Multi-Split-Klimaanlage erhalten. Für die Maßnahme wird voraussichtlich mit Kosten in Höhe von 350.000 Euro gerechnet. Dr. Frank Prosowski von der Fraktion Freies Bürgerforum hatte noch eine andere Idee, wie man die Büros klimatisieren kann.
4: Im Bauausschuss hatte ich bei diesem Punkt darum gebeten, als Alternative zu den vorgesehenen Multisplit-Klimaanlagen die Installation eines Kaltwassersatzes zu prüfen. Mein Anliegen oder mein Grund dafür war, oder ist, dass die jetzt vorgesehenen Multisplit-Klimaanlagen mit einem doch sehr klimaschädlichen Kältemittel betrieben werden, welches auch im Zusammenhang mit der europäischen F-Gase-Verordnung in den nächsten Jahren auf dem Markt verknappt werden wird und in einigen Jahren dann zumindest für Neuanlagen auch verboten werden wird, aus guten Gründen. Und so eine Kaltwasseranlage, die gibt es heutzutage mit einem klimaneutralen Kältemittel, nämlich mit Propan. Entscheidende Info für mich bei dem, was heute an Infos gekommen ist, ist im Grunde, dass Schlussfolgerung, die ich zumindest daraus lese, dass so ein Kaltwassersatz technisch durchaus möglich sei, wenn auch mit größerem Aufwand und dass eine neue Planung erforderlich sei, wenn es denn dazu kommen sollte.
3: Jacqueline Lode, Beigeordnete für Bauen und Stadtgrün, äußerte sich zur alternativen Klimatisierungsvariante.
5: Hauptpunkt ist, dass die Kosten deutlich höher sind, sowohl die in der Installation als auch die Folgekosten. Und wir haben jetzt das wirklich nur sehr kurzfristig machen können. Aber die Aussage ist eigentlich sehr eindeutig. Die Folgekosten würden also pro Jahr liegen jetzt bei 7.400 Euro und würden dann bei 13.000 Euro liegen. Also schon ein deutlicher Aufwuchs. Das ist nicht mehr marginal. Also ich bin weder dafür, kann nicht jetzt empfehlen, dass wir noch mehr Kosten ausgeben. Wir müssten eine vollkommen neue Planung machen. Das sind verlorene Planungskosten. Wir haben höhere Baukosten. Wir wissen auch nicht genau, was auf uns zukommt, weil eventuell das Gerät unten stehen muss und nicht mehr auf dem Dach. Wir haben jetzt sehr kurze Leitungen, weil die Geräte dort stehen, wo die Kälte hin soll. Und die Folgekosten sind deutlich höher. Natürlich alles unterm Vorbehalt. Ich kann vorschlagen, dass wir das künftig besser auch so eine Alternative prüfen. Das Kältemittel ist ein anerkanntes synthetisches Kältemittel. Es wird auch bis 2035, in jedem Fall hat es die Zulassung. Es ist ein übliches Mittel, aber wir können das sehr gern aufnehmen, auch für künftige Dinge, das auch stärker zu prüfen, solche Alternativen.
3: Dr. Frank Brosowski hatte eine andere Auffassung, was die Folgekosten für die Kaltwasseranlage angeht.
4: Die höheren Folgekosten wage ich mal jetzt ein bisschen zu bezweifeln. Einfach unter dem Aspekt, wie gesagt, dass im Rahmen der Umsetzung der F-Gase-Verordnung dieses Kältemittel in den nächsten Jahren schrittweise immer mehr verknappt wird auf dem Markt. Arbeitskollege im Umweltbundesamt, der sich genau mit diesen Fragestellungen beschäftigt, hat mir gegenüber kundgetan, es ist eigentlich noch völlig unsicher, ob in, 10 Jahren überhaupt noch genügend von diesem Kältemittel auf dem Markt ist, um alle Bedürfnisse zu befriedigen. Das würde nach meinem laienhaften Verständnis wahrscheinlich dann zu höheren Kosten für dieses Kältemittel in der Zukunft führen. Also insofern, klar kann man jetzt sagen, die Folgekosten sind höher, aber ich glaube nicht, dass das allzu belastbar ist.
5: Wir sind ja nicht die Einzigen, die eine Klimaanlage haben. Und die Industrie wird sich natürlich auch beteiligen an dem Thema, das möglichst so diese synthetischen Gase auch anders aufzubauen. Insofern würde ich jetzt nicht die Situation dramatisieren. Also wir schieben diese Investitionen schon sehr lange vor uns her. Und ich erinnere nochmal daran, dass der Arbeitsschutz das Thema ist. Also wir sind auf jeden Fall jetzt dabei, dann auszuschreiben. Ich nehme nicht an bei den Lieferfristen, dass es noch in diesem Sommer jetzt dann den Erfolg bringt für die Büros.
3: Danach kam es zur Abstimmung über die Beschlussvorlage. 33 Stadträte stimmten dieser zu. 3 waren dagegen und 7 enthielten sich. Somit wurde der Klimatisierung der Büroräume im Dachgeschoss des Rathausneubaus durch den Einbau einer Multisplit-Klimaanlage zugestimmt. Die Alternativvariante mit Kaltwasseranlage ist damit wahrscheinlich vom Tisch.
2: Wie die Feuerwehr Dessau-Roßlau berichtet, kam es in der Nacht zum Dienstag innerhalb von 29 Minuten zu 2 Fahrzeugbränden. Um 2 Uhr wurde ein Fahrzeugbrand auf dem Parkplatz der Wagnerpassage in der Franzstraße gemeldet. Beim Eintreffen der Berufsfeuerwehr befand sich ein PKW im Vollbrand. Durch die Kameraden wurde mit Schnellangriff sofort die Brandbekämpfung durchgeführt. Das Fahrzeug stand dicht an einem Gebäude. Dadurch kam es zur Beschädigung der Fassade. Nach der Restablöschung wurde die Einsatzstelle an die Polizei übergeben. Im Einsatz war die Berufsfeuerwehr. Um 2.30 Uhr wurde ein weiterer Fahrzeugbrand in der Ackerstraße gemeldet. Hier wurde durch die Rettungsleitstelle die Freiwillige Feuerwehr Süd alarmiert. Auch dieses Fahrzeug stand beim Eintreffen der ersten Kräfte im Vollbrand. Nach dem Einsatz wurde auch diese Einsatzstelle

0: Stelle an die Polizei übergeben. An beiden Fahrzeugen entstand Totalschaden. Damit sind wir am Ende unserer Donnerstagsausgabe der Zeitnah Nachrichten, schauen jetzt noch auf das Wetter und auf die Meldungen aus der Region. Am Freitag um 18 Uhr melden wir uns dann aus der Zeitnah Redaktion wieder. Bis dahin haben Sie eine schöne Zeit und machen Sie es gut.
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4: Ab dem Freitag knacken wir wieder die 30-Grad-Marke. Maximal 33 Grad sind zu erwarten. Der Himmel bleibt klar und Regen bleibt uns auch vorerst fern. Mehr als eine leichte Brise aus dem Südosten gibt es nicht zur Abkühlung. Am Samstag wird es jedoch einen Grad wärmer. Doch zum Sonntag gibt es dann endlich die wohlverdiente Abkühlung in Form eines Gewitters.
5: Weiß, wohin man blickt. Im Moinike-Park in Wittenberg wurde am vergangenen Samstagabend gepicknickt, beim inzwischen vierten White Picnic. Auf Decken, an weißen gedeckten Tischen und mit selbst mitgebrachten Speisen genießen die Besucher den Sommerabend.
6: Wir hatten vor 5 Jahren, als sozusagen also als ich angefangen habe bei der LWM, die Idee, mal neue Formate zu suchen. Und wir kannten White Dinner von den Großstädten in den Parks und das war uns eine Nummer zu groß. Und dachten, was können wir machen? Versuchen wir es mal mit dem White Picnic. Um dem Gast nicht einen vorgefertigten Tisch anzubieten mit einem 6-Gänge-Menü, sondern eben, ich kann mir mein Essen und Trinken mitbringen. Und die Idee reifte und war, glaube ich, 2021 das erste Mal auf der Schlosswiese. Und das war cool, aber es war halt sehr sonnig. Also brauchten wir Schatten. Und dann haben wir einmal auf das Schloss wieder uns umgedreht und dachten, hier hinter ist der Eunike-Park, probieren wir es da.
5: Der Umzug in den Eunike-Park war deshalb naheliegend. Inzwischen ist das Picknick hier zum festen Termin im Wittenberger Veranstaltungssommer geworden. Ein Jahr musste das Format allerdings aus Kostengründen pausieren. Doch wie kommt das Konzept bei den Gästen an? Wir haben uns auf der Picknickwiese umgehört.
7: Also ich bin, glaube ich, zum dritten Mal dabei. Und hat mir immer sehr gut gefallen, weil es so ein, ja, das ist so ein Zusammengehörigkeit, so ein Feeling, so ein Abendsitzen. Schön.
8: Heute zum ersten Mal.
9: Wir lieben die Natur und sind gerne draußen. Deswegen sind wir mit dabei. Das ist eine schöne Idee. Eine schöne Location mitten im Park und mal gucken, wie es wird. Super, wir freuen uns.
10: Wir waren schon mehrmals hier. Das hier in der grünen Oase mit schöner Musik ist doch wunderschön, der Abend.
11: Ja, sein ist schön. Man genießt das auch, auch dann so später nachher.
12: Ja, so eine Ruhe, alles so friedlich und trotzdem wird gefeiert.
11: Runter.
12: Ja, ist eine gute Idee.
11: Wunderschön. Kann immer wieder passieren.
13: Einfach schon alle in Weiß.
14: Atmosphäre,
13: geselliges Beisammensein. War eine prima Musik voriges Jahr. Lassen wir uns mal überraschen, wie es dieses Jahr wird.
5: Ob Picknickdecke oder gedeckter Tisch. Bei der Platzwahl haben die Besucher ihre ganz eigene

0: eigenen Vorlieben.
1: Wir haben auch Decke gewählt und nicht Tisch gewählt, weil es heißt Picknick.
2: Ja, weil es gemütlicher ist. Und ich eigentlich auch gar nicht so den ganzen Abend so sitzen möchte. Ja. Und vor allen Dingen die Senke ist ja sehr schön, ne? Unter den Erlen hier. Und wir haben ja, da ist ja der einzige Mammutbaum hier im Park. Ich habe nämlich mal so eine Baumführung mitgemacht. Und das ist sehr schön hier.
0: Wer möchte, bringt sein eigenes Essen und Getränke mit. Wer es bequemer mag, kann einen Platz am weißgedeckten Achtertisch reservieren oder einen Picknickkorb für 2 Personen dazu buchen. Im Korb unter anderem Wein, Baguette, Käse, Couscous-Salat und Antipasti. Für 2 Personen kostet er 35 Euro. Die Flanierkarte für die Wiese kostet 5 Euro, ein Platz am gedeckten Tisch 10 Euro.
3: Wir haben den Oenike-Park zur größten Picknickwiese der Stadt erklärt. Ja, er endet nicht hier, wo man uns sehen kann, sondern der Park ist ja viel größer und am Ende wird die Musik auch so laut sein und so schön sein, dass man auch von weiter weg die Musik genießen, hören kann und auch noch Menschen anlocken soll. Was haben wir uns vorgenommen? Also eigentlich ist es ein Platz der Begegnung.
0: Für die passende Musik sorgt die Berliner Band Soul Exception mit Swing, Bossa Nova, Jazz und Pop. Und auch das Outfit gehört zum Abend. Die Besucher erscheinen möglichst komplett in Weiß. Und auch die besondere Atmosphäre kommt bei den Besuchern gut an. Für viele gehört dazu nicht nur das weiße Outfit, sondern vor allem die Musik.
4: Das ganze Flair und auch die Musik nachher, wenn die Swing, das ist so die ältere Musik, das ist richtig toll.
5: Ein bisschen so gemischt, das ist in Ordnung.
4: Ja, das ist so, super. So schön, muss ich sagen. Und das ganze Ambiente ist schön.
5: Und sich mal weiß anzuziehen, ist auch sehr schön. Zumal, wenn man immer so ins Allgemeine schaut, so kommt da alle bloß noch schwarz an. Der kommt dann halt noch schön und bunt. Oder weiß und bunt, muss man sagen.
0: Für die Veranstalter ist das White Picnic mehr als nur ein Abendessen im Freien. Der Oenike Park soll als Treffpunkt stärker ins Bewusstsein rücken.
3: Wir wollen also Leute zusammenbringen, wir wollen den Sommer ein bisschen deutsche Vita in Wittenberg erleben. Und ich glaube, das Format hat sich bewährt und wir sind alles sicherlich, also 80% Wiederholungstäter, die hierher kommen. Und wenn wir dann noch Glück haben und den einen oder anderen Touristen erwischen, der eigentlich nichts davon wusste und dazu stößt, also der trägt eine Botschaft ins Land, von der wir nur träumen können, glaube ich.
0: Ein Abend also zwischen Picknickdecke und weißgedeckter Tafel, zwischen Jazz und Sommerluft. Und mit einer Idee, die offenbar funktioniert. Menschen bringen ihr eigenes Essen mit und teilen vor allem eins: Zeit miteinander.
6: Es ist endlich soweit. Der Startschuss der NOFV Oberliga Süd stand auf dem Programm. Zum Saisonstartschuss begleiteten wir die Partie zwischen der SG Union Sandersdorf und dem VfB 1921 Krieschau, welcher am 9. August ausgetragen wurde. Wir starten pünktlich in das Geschehen hinein mit insgesamt 152 Zuschauern hier im Stadion am Sport- und Freizeitzentrum. In den ersten Minuten fallen noch keine so großen Chancen für beide Teams. Doch eins wird schnell klar, die SGU spielt sehr körperlich. Das Resultat daraus sind Freistöße für Krieschau, aber auch die ein oder andere gelbe Karte. Hier in der 13. Spielminute gibt's erstmal eine für Lenz. In der 24. Spielminute dann die erste Großchance für die SGU. Aus einem Einwurf heraus wird der Ball erstmal durchgereicht. Nach 4 Stationen landet er vor Lenz. Schöner Schuss, aber der Ball geht gerade so über die Latte. In der 31. Spielminute wird Sandersdorf wieder gefährlich. Doch die Sicht erzählt uns diesmal der Torschütze.
7: Also erstmal grundsätzlich, wenn die Stürmer nicht treffen, dann muss es halt irgendjemand anders machen. Nein, Spaß beiseite, war ein super Ball von Dennis in die Tiefe. Rechts raus auf Marvin, der hört zum Glück die Rufe, dass er 90 Grad spielen soll. Spielt dann. Da nimmt erst Marius mir tatsächlich weg. Da dachte ich, er geht schon rein, bekommt dann den Abpraller und dann auch mal das gehört, was unsere Trainer uns sagen, auch mal den Ball nochmal annehmen und dann erst abschließen. Das habe ich gemacht und dann So viele Tore schieße ich nicht, von daher hat es mich natürlich auch sehr gefreut.
6: Die Freude für das Tor ist natürlich groß. Doch der Fokus von Schnabel bleibt jedoch weiterhin bei seinem Team und dem Ziel des Sieges. Sandersdorf bleibt hartnäckig am Ball. Jedoch fallen in der ersten keine Tore mehr. Die zweite läuft jedoch wesentlich besser für Sandersdorf. Hier kommt es zu mehreren guten Chancen für die Jungs in Weiß. Doch vorerst scheint dies nicht für einen weiteren Abschluss zu reichen. In der 73. Spielminute geht ein Pass von Krischow nicht an sein eigentliches Ziel. Sandersdorf schaltet schnell in einen Konter um. Wonneberger und Farkas gehen zu zweit durch. Und Farkas erweitert den Stand auf 2:0. Gut exekutiert. Jedoch bleibt die Action im Stadion nicht weg. Denn sofort nach dem Anpfiff spielt sich der Ball durch 4 Pässe in die Füße von Seibt. Und der holt einfach mal schnell das erste Tor für Krischow. Das Spiel wird also nochmal spannend. Aber schon zur 87. wird es entschieden. Hier kommt nach leichten Pendeln der Ball bei Brunner an. Da kommt die Vorlage und Farkas schaltet um und lässt das 3:1 auf der Tabelle erscheinen. Das war auch schon die letzte große Aktion der Partie. Wir gehen nun in die Spieleinschätzung seitens Kapitän der SG Union Sandersdorf, Schnabel, und dem Trainer des VfB 1921 Krischow, Robert Koch.
7: Wir waren von Anfang an griffig und gleich im Spiel drin. Wir wussten, welche Aufgabe hier heute auf uns wartet. Und die haben wir angenommen. Trotz der Witterungsbedingungen kann ich nur ein Kompliment aussprechen an das gesamte Team. Sowohl die, die gestartet sind, als auch die, die reingekommen sind. Man hat keinen Unterschied gesehen und so soll es sein. Und es ist einfach die harte Arbeit der letzten Wochen und auch ein Stück das Selbstvertrauen, was wir uns schon in der vergangenen Saison erarbeitet haben. Klingt nur bei 3:1 irgendwie ein bisschen komisch, aber wenn wir natürlich das so weiter behalten, 9 Chancen und dann immer 3 Tore schießen, ist das auch okay. Aber wir wissen auch, dass wir uns da verbessern müssen. Das war auch das Problem in der vergangenen Saison, dass wir oftmals zu viele Chancen oder Großchancen brauchen für Tore. Aber das ist ja auch das Gute, dass wir auch noch Dinge haben, wo wir dran arbeiten können. Die Saison ist lang.
8: Natürlich, also wir wollten schon selber das Spiel heute gewinnen. Das ist ja normal, gerade zum Auftakt in der Saison. Aber ich glaube, dass wir in der ersten Halbzeit schon gewisse Dominanz erzielen konnten, ohne wirklich so eine hundertprozentige Torchance rauszuspielen. Wir hatten Abschlüsse, wir hatten Standards, war okay. Problem war dann einfach, wie wir nach der Halbzeit ins Spiel gegangen sind. Ja, die zweite Halbzeit, vor allem die ersten 20, 25 Minuten, hat dann zumindest, was defensives Zweikampfverhalten anbetrifft, was halt gebraucht wird auch im Spiel, war nicht vorhanden. Sandersdorf hätte dort schon viel eher einen Sack zumachen müssen. Kurioserweise entsteht dann nach dem 2:0 direkt im Gegenzug ein 2:1 und dann wird es natürlich noch mal hinten raus interessant und spannend, aber am Ende ist absolut verdienter Sieg für Sandersdorf.
6: Für die SG Union Sandersdorf geht es am 14. August auswärts weiter, und zwar gegen den SSC Weißenfels. Die Jungs aus Krischow müssen sich bei einem Heimspiel gegen den ZFC Meuselwitz beweisen. Und das am 16. August.

Ich freue mich, dass Sie eingeschaltet haben und damit herzlich willkommen zur Donnerstagsausgabe der Zeitnachrichten hier auf RAN 1. Auch in diesem Jahr nutzte die Stadt Dessau-Roßlau die Sommerferien, um

0: zahlreiche Arbeiten an und in den Schulen umzusetzen. Ein wichtiger Schwerpunkt lag auf der Ausstattung der Bildungseinrichtungen. Unterrichtsräume erhielten neue Möbel und zahlreiche bisherige Kreidetafeln wurden durch moderne Digitaltafeln ersetzt. Auch der Unterricht in diversen Sporthallen profitiert von neuen Geräten und Ausstattungen. Zusätzlich wurden Lehr- und Lernmittel angeschafft, darunter Bücher, Geräte für den Fachunterricht und verschiedene Modelle. Ergänzend investierte die Stadt in Sonnenschutzanlagen, Gartengeräte und Wasserspender. Zudem wurden zahlreiche Geräte und Ausstattungen gewartet und instand gesetzt, damit sie langfristig sicher und zuverlässig genutzt werden können. Daneben führte man an vielen Schulstandorten bauliche Maßnahmen durch. Dazu gehörten unter anderem Maler- und Bodenbelagsarbeiten, der Einbau von Akustikdecken, die Erneuerung von Beleuchtung sowie Arbeiten an technischen Anlagen und Sporthallen, auch die Pflege der Außenanlagen und notwendige Instandsetzungsarbeiten gehörten zum Ferienaktionsprogramm. Zur 11. Benefizausfahrt lädt der Verein Biker zeigen Herz für Kinder am Sonntag, den 13. September ein. Startpunkt ist erneut der Hugo-Junkers-Flugplatz in Dessau. In der vergangenen Woche luden die Biker gemeinsam mit den Stadtwerken Dessau, welche die Ausfahrt unterstützen, zu einem Pressetermin ein.
1: Die Vorbereitungen für die 11. Benefizausfahrt des Vereins Biker zeigen Herz für Kinder laufen auf Hochtouren. Beim Pressegespräch am 7. August informierten die Organisatoren Karl-Heinz Richter und Ingo Ondrej über die bevorstehende Veranstaltung, die am Sonntag, den 13. September, erneut am Hugo-Junkers-Flugplatz in Dessau startet. Auch die Stadtwerke Dessau unterstützen die Benefizaktion bereits im 10. Jahr und stellen den Hugo-Junkers-Flugplatz erneut kostenfrei als Veranstaltungsort zur Verfügung. Im Mittelpunkt der Aktion steht der gute Zweck. Die gesammelten Spenden kommen in diesem Jahr 3 Projekten in der Region zugute.
2: In diesem Jahr, bei dieser 11. Ausfahrt, werden die Spenden für 3 Projekte gesammelt. Einmal fürs Kinderheim Wolkenfrei, einmal für die Grundschule Mainzdorf und einmal für die China Sonnenköpfchen. In der Grundschule Mainzdorf wollen wir Pausenelemente auf dem Schulhof schaffen, die Schatten bieten und auch den Kindern mal die Möglichkeit, dort sich zu setzen und so weiter bieten. Im Kinderheim Wolkenfrei wollen wir den Sportlerraum, den wir im vorigen Jahr baulich saniert haben lassen, jetzt mit Sportgeräten und so weiter, Equipment ausgestatten und dann gleichzeitig noch einen Bastelraum für die Kinder organisieren und finanzieren, wo sie mal ein Fahrrad reparieren können und so weiter. Und die Kita Sonnenköpfchen, dort wollen wir Schlafmatratzen kaufen und Sitzgarnituren und Sitzecken für autistische Kinder.
1: In den vergangenen Jahren hat der Verein mit Spenden zahlreiche Einrichtungen und Projekte in der Region unterstützt. Darunter die Kinder- und Jugendklinik Dessau, den ambulanten Kinder- und Jugendhospizdienst Lila Wolke und die Regenbogenschule. Im vergangenen Jahr gingen 733 Motorradfahrer an den Start und sammelten während der Benefizausfahrt 10.850 Euro. Doch wie entscheidet der Verein eigentlich, welche Projekte von den Spenden profitieren?
2: Das entscheiden wir im Ende dieses Jahres, was im nächsten Jahr passiert. Vieles kommt durch Zufall zustande. Manchmal war es auch lustig, voriges Jahr im Weihnachten haben wir Briefe vom Weihnachtsmann bekommen, wo zum Beispiel die Kita Sonnenköpfchen uns gebeten hat, ihnen zu helfen. Also auch auf solche Art erhalten wir Informationen und dann wird im Verein entschieden, welche Projekte wir nehmen. Die hat sich eigentlich relativ positiv entwickelt. Die erste war im April 2016. Da war Schneetreiben und trotzdem kamen über 450 Motorräder. Und das hat uns Mut gegeben und hat gesagt, das machen wir weiter. Und es hat sich eben dahingehend entwickelt, dass wir einen festen Kreis haben, der immer kommt und gerne kommt und kann hier eben spenden für einen guten Zweck, 10 Euro Startspende für einen guten Zweck für die Kinder. Und das machen viele, viele gerne und kommen auch gern hierher.
1: am 13.

0: September öffnet der Hugo-Junkers-Flugplatz bereits um 8 Uhr seine Tore. Ab 10 Uhr starten die Motorradgruppen in mehreren Etappen. Neben der Ausfahrt können die Besucher zahlreiche Motorräder, darunter auch historische Maschinen, aus nächster Nähe erleben. Auch Nicht-Motorradfahrer sind herzlich willkommen und können die Benefizaktion mit einer Spende unterstützen. Zum Abschluss haben die Teilnehmer die Möglichkeit, gemeinsam zum Kinderheim Wolkenfrei zu fahren und den Tag dort zusammen ausklingen zu lassen.
1: Ja, man kann kommen, im Prinzip hier, jeder kann kommen, auch mit Kindern und so weiter. Hier ist Catering vorhanden und 700, 600 bis 700 Motorräder zu besichtigen, das macht bestimmt auch Spaß.
0: Wenn das Wetter mitspielt, hoffen die Organisatoren auf eine große Resonanz. Mit mehr als 500 Besuchern rechnet Karl-Heinz Richter am Veranstaltungstag. Gemeinsam mit den Motorradfahrern soll erneut ein Zeichen für den guten Zweck und die Unterstützung von Kindern in der Region gesetzt werden.
2: Mit Leon Ciudad Benitez konnte der Dessau-Roßlauer HV einen weiteren spannenden Neuzugang für die bevorstehende Saison verpflichten. Der 24-jährige Kreisläufer wechselte vom Ligakonkurrenten VfL Lübeck-Schwartau in die Bauhausstadt und bringt bereits jede Menge Erfahrung aus der Handball-Bundesliga und der zweiten Handball-Bundesliga mit. Schon in jungen Jahren feierte der 1,96 Meter große Kreisläufer mit dem THW Kiel die deutsche Meisterschaft, den DHB-Pokalsieg sowie den Gewinn der EHF Champions League. Auch wenn seine Einsatzzeiten damals noch begrenzt waren, sammelte er wertvolle Erfahrungen auf höchstem Niveau und entwickelte sich im Umfeld einer der erfolgreichsten Mannschaften Europas stetig weiter. Auch im Nationaltrikot machte der Kreisläufer auf sich aufmerksam. Mit der deutschen U19-Nationalmannschaft gewann er 2021 die Europameisterschaft. Im Sommer 2022 entschied sich Ciudad bewusst für den Wechsel zurück in seine Heimatstadt zum VfL Lübeck-Schwartau, um in der zweiten Handball-Bundesliga mehr Verantwortung zu übernehmen. Diese Entscheidung zahlte sich aus. In 119 Zweitliga-Einsätzen erzielte er 229 Tore und entwickelte sich zu einem festen Bestandteil der Mannschaft. Mit seiner körperlichen Präsenz am Kreis, seiner Durchsetzungsfähigkeit im Angriff und seiner kompromisslosen Abwehrarbeit etablierte er sich als zuverlässiger Leistungsträger. Beim DRHV will der Kreisläufer nun den nächsten Entwicklungsschritt gehen und gemeinsam mit der Mannschaft neue Ziele angreifen. Mit seiner Mentalität und seiner professionellen Einstellung bringt der 24-Jährige beste Voraussetzungen mit, um sich schnell zu einer wichtigen Stütze im Team der Biber zu entwickeln. Die teils sehr hohen Temperaturen in den Sommermonaten machen auch den Mitarbeitern im Dessauer Rathaus zu schaffen. Die Büroräume im Dachgeschoss des Rathausneubaus heizen sich bei intensiver Sonneneinstrahlung auf unerträgliche Raumtemperaturen auf. Um dem entgegenzuwirken, sollen nun Klimaanlagen installiert werden. In der vergangenen Stadtratssitzung wurde darüber abgestimmt.
3: Auch dieser Sommer hat es wieder gezeigt. Es kann sehr warm werden in Dessau-Roßlau. Höchstwerte von bis zu 40 Grad sorgten für viele Schweißtropfen und Unmut unter der Bevölkerung. In den Büroräumen im Dachgeschoss des Rathausneubaus bekommen die Mitarbeiter die Hitze ebenfalls deutlich zu spüren. Bei intensiver Sonneneinstrahlung heizen sich die Räume auf über 30 Grad auf, was über der maximal zulässigen Raumlufttemperatur gemäß der Verordnung über Arbeitsstätten liegt. Ein Auskühlen der Räume durch Lüften in der Nacht ist nicht möglich. In der Stadtratssitzung vom 1. Juli wurde nun über eine Lösung für das Hitzeproblem im Rathausneubau abgestimmt. Die drei Bürokomplexe im 5. Obergeschoss sollen klimatisiert werden. Jeder Bürokomplex soll dafür eine eigene Multi-Split-Klimaanlage erhalten. Für die Maßnahme wird voraussichtlich mit Kosten in Höhe von 350.000 Euro gerechnet. Dr. Frank Prosowski von der Fraktion Freies Bürgerforum hatte noch eine andere Idee, wie man die Büros klimatisieren kann.
4: Im Bauausschuss hatte ich bei diesem Punkt darum gebeten, als Alternative zu den vorgesehenen Multisplit-Klimaanlagen die Installation eines Kaltwassersatzes zu prüfen. Mein Anliegen oder mein Grund dafür war oder ist, dass die jetzt vorgesehenen Multisplit-Klimaanlagen

0: Die Split-Klimaanlagen mit einem doch sehr klimaschädlichen Kältemittel betrieben werden, welches auch im Zusammenhang mit der europäischen F-Gase-Verordnung in den nächsten Jahren auf dem Markt verknappt werden wird und in einigen Jahren dann zumindest für Neuanlagen auch verboten werden wird, aus guten Gründen. Und so eine Kaltwasseranlage, die gibt es heutzutage mit einem klimaneutralen Kältemittel, nämlich mit Propan. Entscheidende Info für mich bei dem, was heute an Infos gekommen ist, ist im Grunde, dass die Schlussfolgerung, die ich zumindest daraus lese, dass so ein Kaltwassersatz technisch durchaus möglich sei, wenn auch mit größerem Aufwand und dass eine neue Planung erforderlich sei, wenn es denn dazu kommen sollte.
1: Jacqueline Lohde, Beigeordnete für Bauen und Stadtgrün, äußerte sich zur alternativen Klimatisierungsvariante.
2: Hauptpunkt ist, dass die Kosten deutlich höher sind, sowohl die in der Installation als auch die Folgekosten. Und wir haben jetzt das wirklich nur sehr kurzfristig machen können. Aber die Aussage ist eigentlich sehr eindeutig. Die Folgekosten würden also pro Jahr liegen jetzt bei 7.400 € und würden dann bei 13.000 € liegen. Also schon ein deutlicher Aufwuchs. Das ist nicht mehr marginal. Also ich bin weder dafür, kann nicht jetzt empfehlen, dass wir noch mehr Kosten ausgeben. Wir müssten eine vollkommen neue Planung machen. Das sind verlorene Planungskosten. Wir haben höhere Baukosten. Wir wissen auch nicht genau, was auf uns zukommt, weil eventuell das Gerät unten stehen muss und nicht mehr auf dem Dach. Wir haben jetzt sehr kurze Leitungen, weil die Geräte dort stehen, wo die Kälte hin soll. Und die Folgekosten sind deutlich höher. Natürlich alles unter dem Vorbehalt. Ich kann vorschlagen, dass wir das künftig besser auch so eine Alternative prüfen. Das Kältemittel ist ein anerkanntes synthetisches Kältemittel. Es wird auch bis 2035, in jedem Fall hat es die Zulassung. Es ist ein übliches Mittel, aber wir können das sehr gern aufnehmen, auch für künftige Dinge, das auch stärker zu prüfen, solche Alternativen.
1: Dr. Frank Prosowski hatte eine andere Auffassung, was die Folgekosten für die Kaltwasseranlage angeht.
0: Die höheren Folgekosten wage ich mal jetzt ein bisschen zu bezweifeln, einfach unter dem Aspekt, wie gesagt, dass im Rahmen der Umsetzung der F-Gase-Verordnung dieses Kältemittel in den nächsten Jahren schrittweise immer mehr verknappt wird auf dem Markt. Mein, ich sag mal, Arbeitskollege im Umweltbundesamt, der sich genau mit diesen Fragestellungen beschäftigt, hat mir gegenüber kundgetan, es ist eigentlich noch völlig unsicher, ob in, sagen wir mal, 10 Jahren überhaupt noch genügend von diesem Kältemittel auf dem Markt ist, um alle Bedürfnisse zu befriedigen. Das würde nach meinem laienhaften Verständnis wahrscheinlich dann zu höheren Kosten für dieses Kältemittel in der Zukunft führen. Also insofern, klar kann man jetzt sagen, die Folgekosten sind höher, aber ich glaube nicht, dass das allzu belastbar ist.
2: Wir sind ja nicht die Einzigen, die eine Klimaanlage haben. Und die Industrie wird sich natürlich auch beteiligen an dem Thema, das möglichst so diese synthetischen Gase auch anders aufzubauen. Insofern würde ich jetzt nicht die Situation dramatisieren. Also wir schieben diese Investition schon sehr lange vor uns her. Und ich erinnere noch mal daran, dass der Arbeitsschutz das Thema ist. Also wir sind auf jeden Fall jetzt dabei, dann auszuschreiben. Ich nehme nicht an bei den Lieferfristen, dass es noch in diesem Sommer jetzt dann den Erfolg bringt für die Büros.
1: Danach kam es zur Abstimmung über die Beschlussvorlage. 33 Stadträte stimmten dieser zu, 3 waren dagegen und 7 enthielten sich. Somit wurde der Klimatisierung der Büroräume im Dachgeschoss des Rathausneubaus durch den Einbau einer Multi-Split-Klimaanlage zugestimmt. Die Alternativvariante mit Kaltwasseranlage ist damit wahrscheinlich vom Tisch.
3: Wie die Feuerwehr Dessau-Roßlau berichtet, kam es in der Nacht zum Dienstag innerhalb von 29 Minuten zu 2 Fahrzeugbränden. Um 2 Uhr wurde ein Fahrzeugbrand auf dem Parkplatz der Wagnerpassage in der Franzstraße gemeldet. Beim Eintreffen der Berufsfeuerwehr befand sich ein PKW im Vollbrand. Durch die Kameraden wurde mit Schnellangriff sofort die Brandbekämpfung durchgeführt. Das Fahrzeug stand dicht an einem Gebäude. Dadurch kam es zur Beschädigung der Fassade. Nach der Restablöschung wurde die Einsatzstelle an die Polizei übergeben. Im Einsatz war die Berufsfeuerwehr. Um 2.30 Uhr wurde ein weiterer Fahrzeugbrand in der Ackerstraße gemeldet. Hier wurde durch die Rettungsleitstelle die Freiwillige Feuerwehr Süd alarmiert. Auch dieses Fahrzeug stand beim Eintreffen der ersten Kräfte im Vollbrand. Nach dem Einsatz wurde auch dieser Einsatz

0: Stelle an die Polizei übergeben. An beiden Fahrzeugen entstand Totalschaden. Damit sind wir am Ende unserer Donnerstagsausgabe der Zeitnah Nachrichten. Schauen jetzt noch auf das Wetter und auf die Meldungen aus der Region. Am Freitag um 18 Uhr melden wir uns dann aus der Zeitnah Redaktion wieder. Bis dahin haben Sie eine schöne Zeit und machen Sie es gut.
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4: Ab dem Freitag knacken wir wieder die 30-Grad-Marke. Maximal 33 Grad sind zu erwarten. Der Himmel bleibt klar und Regen bleibt uns auch vorerst fern. Mehr als eine leichte Brise aus dem Südosten gibt es nicht zur Abkühlung. Am Samstag wird es jedoch einen Grad wärmer. Doch zum Sonntag gibt es dann endlich die wohlverdiente Abkühlung in Form eines Gewitters.
5: Weiß, wohin man blickt. Im Moinike-Park in Wittenberg wurde am vergangenen Samstagabend gepicknickt, beim inzwischen vierten White Picnic. Auf Decken, an weißen gedeckten Tischen und mit selbst mitgebrachten Speisen genießen die Besucher den Sommerabend.
6: Wir hatten vor 5 Jahren, als sozusagen also als ich angefangen habe bei der LWM, die Idee, mal neue Formate zu suchen. Und wir kannten White Dinner von den Großstädten in den Parks und das war uns eine Nummer zu groß. Und dachten, was können wir machen? Versuchen wir es mal mit dem White Picnic. Um dem Gast nicht einen vorgefertigten Tisch anzubieten mit einem 6-Gänge-Menü, sondern eben, ich kann mir mein Essen und Trinken mitbringen. Und die Idee reifte und war, glaube ich, 2021 das erste Mal auf der Schlosswiese. Und das war cool, aber es war halt sehr sonnig. Also brauchten wir Schatten. Und dann haben wir einmal auf das Schloss wieder uns umgedreht und dachten, hier hinter ist der Eunike-Park, probieren wir es da.
5: Der Umzug in den Eunike-Park war deshalb naheliegend. Inzwischen ist das Picknick hier zum festen Termin im Wittenberger Veranstaltungssommer geworden. Ein Jahr musste das Format allerdings aus Kostengründen pausieren. Doch wie kommt das Konzept bei den Gästen an? Wir haben uns auf der Picknickwiese umgehört.
7: Also ich bin, glaube ich, zum dritten Mal dabei. Und hat mir immer sehr gut gefallen, weil es so ein Zusammengehörigkeit, so ein Feeling, so ein Abendsitzen. Schön.
8: Heute zum ersten Mal.
9: Wir lieben die Natur und sind gerne draußen. Deswegen sind wir mit dabei. Das ist eine schöne Idee. Eine schöne Location mitten im Park und mal gucken, wie es wird. Super, wir freuen uns.
10: Wir waren schon mehrmals hier. Das hier in der grünen Oase mit schöner Musik ist doch wunderschön, der Abend.
11: Ja, sein, ja. Ist schön. Man genießt das auch, auch dann so eine, später nachher.
12: Ja, so eine Ruhe, alles so friedlich und trotzdem wird die feiert.
11: Man kommt runter.
12: Ja, das ist eine gute Idee.
11: Wunderschön. Kann immer wieder passieren.
13: Einfach schon alle in Weiß.
11: Atmosphäre,
13: geselliges Beisammensein, war eine prima Musik voriges Jahr. Lassen wir uns mal überraschen, wie es dies Jahr wird.
5: Ob Picknickdecke oder gedeckter Tisch, bei der Platzwahl haben die Besucher ihre ganz eigene

0: Vorlieben?
1: Wir haben auch Decke gewählt und nicht Tisch gewählt, weil es heißt Picknick.
2: Ja, weil es gemütlicher ist. Und ich eigentlich auch gar nicht so den ganzen Abend so sitzen möchte. Ja. Und vor allen Dingen die Senke ist ja sehr schön, ne? Unter den Erlen hier. Und wir haben ja, da ist ja einzige Mammutbaum hier im Park. Ich habe nämlich mal so eine Baumführung mitgemacht und das ist sehr schön hier.
0: Wer möchte, bringt sein eigenes Essen und Getränke mit. Wer es bequemer mag, kann einen Platz am weißgedeckten Achtertisch reservieren oder einen Picknickkorb für zwei Personen dazu buchen. Im Korb unter anderem Wein, Baguette, Käse, Couscous-Salat und Antipasti. Für zwei Personen kostet er 35 Euro. Die Flanierkarte für die Wiese kostet 5 Euro, ein Platz am gedeckten Tisch 10 Euro.
3: Wir haben den Önike-Park zur größten Picknickwiese der Stadt erklärt. Ja, er endet nicht hier, wo man uns sehen kann, sondern der Park ist ja viel größer und am Ende wird die Musik auch so laut sein und so schön sein, dass man auch von weiter weg die Musik genießen, hören kann und auch noch Menschen anlocken soll. Was haben wir uns vorgenommen? Also eigentlich ist es ein Platz der Begegnung.
0: Für die passende Musik sorgt die Berliner Band Soul Exception mit Swing, Bossa Nova, Jazz und Pop. Und auch das Outfit gehört zum Abend. Die Besucher erscheinen möglichst komplett in Weiß. Und auch die besondere Atmosphäre kommt bei den Besuchern gut an. Für viele gehört dazu nicht nur das weiße Outfit, sondern vor allem die Musik.
4: Das ganze Flair und auch die Musik nachher, wenn die Swing, das ist so die ältere Musik, das ist richtig toll.
5: Ein bisschen so gemischt, das ist in Ordnung.
4: Ja, das ist so, super. So schön, muss ich sagen. Und das ganze Ambiente ist schön.
5: Und sich mal weiß anzuziehen, ist auch sehr schön. Zumal, wenn man immer so ins Allgemeine schaut, so kommen da alle bloß noch schwarz an. Wer kommt denn heute noch schön und bunt? Oder weiß und bunt, muss man sagen.
0: Für die Veranstalter ist das White Picnic mehr als nur ein Abendessen im Freien. Der Önike Park soll als Treffpunkt stärker ins Bewusstsein rücken.
3: Wir wollen also Leute zusammenbringen, wir wollen den Sommer ein bisschen Dolce Vita in Wittenberg erleben. Und ich glaube, das Format hat sich bewährt und wir sind alles sicherlich, also 80% Wiederholungstäter, die hierher kommen. Und wenn wir dann noch Glück haben und den einen oder anderen Touristen erwischen, der eigentlich nichts davon wusste und dazu stößt, also der trägt eine Botschaft ins Land, von der wir nur träumen können, glaube ich.
0: Ein Abend also zwischen Picknickdecke und weißgedeckter Tafel, zwischen Jazz und Sommerluft. Und mit einer Idee, die offenbar funktioniert. Menschen bringen ihr eigenes Essen mit und teilen vor allem eins: Zeit miteinander.
6: Es ist endlich soweit. Der Startschuss der NOFV Oberliga Süd stand auf dem Programm. Zum Saisonstartschuss begleiteten wir die Partie zwischen der SG Union Sandersdorf und dem VfB 1921 Krieschau, welcher am 9. August ausgetragen wurde. Wir starten pünktlich in das Geschehen hinein mit insgesamt 152 Zuschauern hier im Stadion am Sport- und Freizeitzentrum. In den ersten Minuten fallen noch keine so großen Chancen für beide Teams. Doch eins wird schnell klar, die SGU spielt sehr körperlich. Das Resultat daraus sind Freistöße für Krieschau, aber auch die ein oder andere gelbe Karte. Hier in der 13. Spielminute gibt's erstmal eine für Lenz. In der 24. Spielminute dann die erste Großchance für die SGU. Aus einem Einwurf heraus wird der Ball erstmal durchgereicht. Nach vier Stationen landet er vor Lenz. Schöner Schuss, aber der Ball geht gerade so über die Latte. In der 31. Spielminute wird Sandersdorf wieder gefährlich. Doch die Sicht erzählt uns diesmal der Torschütze.
7: Also erstmal grundsätzlich, wenn die Stürmer nicht treffen, dann muss es halt irgendjemand anderes machen. Nein, Spaß beiseite, war ein super Ball von Dennis in die Tiefe, rechts raus auf Marvin. Der hört zum Glück die Rufe, dass er 90 Grad spielen soll. Spielt dann. Da nimmt erst Marius mir tatsächlich weg. Da dachte ich, er geht schon rein, bekommt dann den Abpraller und dann auch mal das gehört, was unsere Trainer uns sagen. Auch mal den Ball nochmal annehmen und dann erst abschließen. Das habe ich gemacht und dann, so viele Tore schieße ich nicht. Von daher hat es mich natürlich auch sehr gefreut.
6: Die Freude für das Tor ist natürlich groß.

0: Doch der Fokus von Schnabel bleibt jedoch weiterhin bei seinem Team und dem Ziel des Sieges. Sandersdorf bleibt hartnäckig am Ball, jedoch fallen in der ersten keine Tore mehr. Die zweite läuft jedoch wesentlich besser für Sandersdorf. Hier kommt es zu mehreren guten Chancen für die Jungs in Weiß. Doch vorerst scheint dies nicht für einen weiteren Abschluss zu reichen. In der 73. Spielminute geht ein Pass von Krieschow nicht an sein eigentliches Ziel. Sandersdorf schaltet schnell in einen Konter um. Wonneberger und Farkas gehen zu zweit durch. Und Farkas erweitert den Stand auf 2:0. Gut exekutiert. Jedoch bleibt die Action im Stadion nicht weg. Denn sofort nach dem Anpfiff spielt sich der Ball durch 4 Pässe in die Füße von Seibt. Und der holt einfach mal schnell das erste Tor für Krieschow. Das Spiel wird also nochmal spannend. Aber schon zur 87. wird es entschieden. Hier kommt nach leichten Pendeln der Ball bei Brunner an. Da kommt die Vorlage und Farkas schaltet um und lässt das 3:1 auf der Tabelle erscheinen. Das war auch schon die letzte große Aktion der Partie. Wir gehen nun in die Spieleinschätzung seitens Kapitän der SG Union Sandersdorf, Schnabel, und dem Trainer des VfB 1921 Krieschow, Robert Koch.
1: Wir waren von Anfang an griffig und gleich im Spiel drin. Wir wussten, welche Aufgabe hier heute auf uns wartet. Und die haben wir angenommen. Trotz der Witterungsbedingungen kann ich nur ein Kompliment aussprechen an das gesamte Team. Sowohl die, die gestartet sind, als auch die, die reingekommen sind. Man hat keinen Unterschied gesehen und so soll es sein. Und es ist einfach die harte Arbeit der letzten Wochen und auch ein Stück das Selbstvertrauen, was wir uns schon in der vergangenen Saison erarbeitet haben. Klingt nur bei 3:1 irgendwie ein bisschen komisch, aber wenn wir natürlich das so weiterbehalten, 9 Chancen und dann immer 3 Tore schießen, ist das auch okay. Aber wir wissen auch, dass wir uns da verbessern müssen. Das war auch das Problem in der vergangenen Saison, dass wir oftmals zu viele Chancen oder Großchancen brauchen für Tore. Aber das ist ja auch das Gute, dass wir auch noch Dinge haben, wo wir dran arbeiten können. Die Saison ist lang.
2: Natürlich, also wir wollten schon selber das Spiel heute gewinnen. Das ist ja normal, gerade zum Auftakt in der Saison. Aber ich glaube, dass wir in der ersten Halbzeit schon gewisse Dominanz erzielen konnten, ohne wirklich so eine hundertprozentige Torschance rauszuspielen. Wir hatten Abschlüsse, wir hatten Standards, war okay. Problem war dann einfach, wie wir nach der Halbzeit ins Spiel gegangen sind. Ja, die zweite Halbzeit, vor allem die ersten 20, 25 Minuten, hat dann zumindest, was defensives Zweikampfverhalten anbetrifft, was halt gebraucht wird auch im Spiel, war nicht vorhanden. Sandersdorf hätte dort schon viel eher einen Sack zumachen müssen. Kurioserweise entsteht dann nach dem 2:0 direkt im Gegenzug ein 2:1 und dann wird es natürlich noch mal hinten raus interessant und spannend, aber am Ende ist absolut verdienter Sieg für Sandersdorf.
0: Für die SG Union Sandersdorf geht es am 14. August auswärts weiter, und zwar gegen den SSC Weißenfels. Die Jungs aus Krieschow müssen sich bei einem Heimspiel gegen den ZFC Meuselwitz beweisen. Und das am 16. August.

Ich freue mich, dass Sie eingeschaltet haben und damit herzlich willkommen zur Donnerstagsausgabe der Zeitnachrichten hier auf RAN 1. Auch in diesem Jahr nutzte die Stadt Dessau-Roßlau die Sommerferien, um

0: genutzt werden können. Daneben führte man an vielen Schulstandorten bauliche Maßnahmen durch. Dazu gehörten unter anderem Maler- und Bodenbelagsarbeiten, der Einbau von Akustikdecken, die Erneuerung von Beleuchtung sowie Arbeiten an technischen Anlagen und Sporthallen, auch die Pflege der Außenanlagen und notwendige Instandsetzungsarbeiten gehörten zum Ferienaktionsprogramm. Zur 11. Benefizausfahrt lädt der Verein Biker zeigen Herz für Kinder am Sonntag, den 13. September ein. Startpunkt ist erneut der Hugo-Junkers-Flugplatz in Dessau. In der vergangenen Woche luden die Biker gemeinsam mit den Stadtwerken Dessau, welche die Ausfahrt unterstützen, zu einem Pressetermin ein.
1: Die Vorbereitungen für die 11. Benefizausfahrt des Vereins Biker zeigen Herz für Kinder laufen auf Hochtouren. Beim Pressegespräch am 7. August informierten die Organisatoren Karl-Heinz Richter und Ingo Ondrej über die bevorstehende Veranstaltung, die am Sonntag, den 13. September, erneut am Hugo-Junkers-Flugplatz in Dessau startet. Auch die Stadtwerke Dessau unterstützen die Benefizaktion bereits im 10. Jahr und stellen den Hugo-Junkers-Flugplatz erneut kostenfrei als Veranstaltungsort zur Verfügung. Im Mittelpunkt der Aktion steht der gute Zweck. Die gesammelten Spenden kommen in diesem Jahr 3 Projekten in der Region zugute.
2: In diesem Jahr, bei dieser 11. Ausfahrt, werden die Spenden für 3 Projekte gesammelt. Einmal fürs Kinderheim Wolkenfrei, einmal für die Grundschule Mainzdorf und einmal für die China Sonnenköpfchen. In der Grundschule Mainzdorf wollen wir Pausenelemente auf dem Schulhof schaffen, die Schatten bieten und auch den Kindern mal die Möglichkeit, dort sich zu setzen und so weiter bieten. Im Kinderheim Wolkenfrei wollen wir den Sportlerraum, den wir im vorigen Jahr baulich saniert haben lassen, jetzt mit Sportgeräten und so weiter, Equipment ausgestatten und dann gleichzeitig noch einen Bastelraum für die Kinder organisieren und finanzieren, wo sie mal ein Fahrrad reparieren können und so weiter. Und die Kita Sonnenköpfchen, dort wollen wir Schlafmatratzen kaufen und Sitzgarnituren und Sitzecken für autistische Kinder.
1: In den vergangenen Jahren hat der Verein mit Spenden zahlreiche Einrichtungen und Projekte in der Region unterstützt. Darunter die Kinder- und Jugendklinik Dessau, den ambulanten Kinder- und Jugendhospizdienst Lila Wolke und die Regenbogenschule. Im vergangenen Jahr gingen 733 Motorradfahrer an den Start und sammelten während der Benefizausfahrt 10.850 Euro. Doch wie entscheidet der Verein eigentlich, welche Projekte von den Spenden profitieren?
2: Das entscheiden wir im Ende dieses Jahres, was im nächsten Jahr passiert. Vieles kommt durch Zufall zustande. Manchmal war es auch lustig, vorletztes Jahr im Weihnachten haben wir Briefe vom Weihnachtsmann bekommen, wo zum Beispiel die Kita Sonnenköpfchen uns gebeten hat, ihnen zu helfen. Also auch auf solche Art erhalten wir Informationen und dann wird im Verein entschieden, welche Projekte wir nehmen. Die hat sich eigentlich relativ positiv entwickelt. Die erste war im April 2016. Da war Schneetreiben und trotzdem kamen über 450 Motorräder. Und das hat uns Mut gegeben und hat gesagt, das machen wir weiter. Und es hat sich eben dahingehend entwickelt, dass wir einen festen Kreis haben, der immer kommt und gerne kommt und kann hier eben spenden für einen guten Zweck. 10 Euro Startspende für einen guten Zweck für die Kinder. Und das machen viele, viele gerne und kommen auch gerne hierher.
1: Am 13. September öffnet der Hugo-Junkers-Flugplatz bereits um 8 Uhr seine Tore. Ab 10 Uhr starten die Motorradgruppen in mehreren Etappen. Neben der Ausfahrt können die Besucher zahlreiche Motorräder, darunter auch historische Maschinen, aus nächster Nähe erleben. Auch Nicht-Motorradfahrer sind herzlich willkommen und können die Benefizaktion mit einer Spende unterstützen. Zum Abschluss haben die Teilnehmer die Möglichkeit, gemeinsam zum Kinderheim Wolkenfrei zu fahren und den Tag dort zusammen ausklingen zu lassen.
2: Ja, man kann kommen, im Prinzip hier. Jeder kann kommen, auch mit Kindern und so weiter. Hier ist Catering vorhanden und 600 bis 700 Motorräder.

0: Andere zu besichtigen, das macht bestimmt auch Spaß.
1: Wenn das Wetter mitspielt, hoffen die Organisatoren auf eine große Resonanz. Mit mehr als 500 Besuchern rechnet Karl-Heinz Richter am Veranstaltungstag. Gemeinsam mit den Motorradfahrern soll erneut ein Zeichen für den guten Zweck und die Unterstützung von Kindern in der Region gesetzt werden.
2: Mit Leon Ciudad Benitez konnte der Dessau-Roßlauer HV einen weiteren spannenden Neuzugang für die bevorstehende Saison verpflichten. Der 24-jährige Kreisläufer wechselte vom Ligakonkurrenten VfL Lübeck-Schwartau in die Bauhausstadt und bringt bereits jede Menge Erfahrung aus der Handball-Bundesliga und der zweiten Handball-Bundesliga mit. Schon in jungen Jahren feierte der 1,96 Meter große Kreisläufer mit dem THW Kiel die Deutsche Meisterschaft, den DHB-Pokalsieg sowie den Gewinn der EHF Champions League. Auch wenn seine Einsatzzeiten damals noch begrenzt waren, sammelte er wertvolle Erfahrungen auf höchstem Niveau und entwickelte sich im Umfeld einer der erfolgreichsten Mannschaften Europas stetig weiter. Auch im Nationaltrikot machte der Kreisläufer auf sich aufmerksam. Mit der deutschen U19-Nationalmannschaft gewann er 2021 die Europameisterschaft. Im Sommer 2022 entschied sich Ciudad bewusst für den Wechsel zurück in seine Heimatstadt zum VfL Lübeck-Schwartau, um in der zweiten Handball-Bundesliga mehr Verantwortung zu übernehmen. Diese Entscheidung zahlte sich aus. In 119 Zweitliga-Einsätzen erzielte er 229 Tore und entwickelte sich zu einem festen Bestandteil der Mannschaft. Mit seiner körperlichen Präsenz am Kreis, seiner Durchsetzungsfähigkeit im Angriff und seiner kompromisslosen Abwehrarbeit etablierte er sich als zuverlässiger Leistungsträger. Beim DRHV will der Kreisläufer nun den nächsten Entwicklungsschritt gehen und gemeinsam mit der Mannschaft neue Ziele angreifen. Mit seiner Mentalität und seiner professionellen Einstellung bringt der 24-Jährige beste Voraussetzungen mit, um sich schnell zu einer wichtigen Stütze im Team der Biber zu entwickeln. Die teils sehr hohen Temperaturen in den Sommermonaten machen auch den Mitarbeitern im Dessauer Rathaus zu schaffen. Die Büroräume im Dachgeschoss des Rathausneubaus heizen sich bei intensiver Sonneneinstrahlung auf unerträgliche Raumtemperaturen auf. Um dem entgegenzuwirken, sollen nun Klimaanlagen installiert werden. In der vergangenen Stadtratssitzung wurde darüber abgestimmt.
3: Auch dieser Sommer hat es wieder gezeigt. Es kann sehr warm werden in Dessau-Roßlau. Höchstwerte von bis zu 40 Grad sorgten für viele Schweißtropfen und Unmut unter der Bevölkerung. In den Büroräumen im Dachgeschoss des Rathausneubaus bekommen die Mitarbeiter die Hitze ebenfalls deutlich zu spüren. Bei intensiver Sonneneinstrahlung heizen sich die Räume auf über 30 Grad auf, was über der maximal zulässigen Raumlufttemperatur gemäß der Verordnung über Arbeitsstätten liegt. Ein Auskühlen der Räume durch Lüften in der Nacht ist nicht möglich. In der Stadtratssitzung vom 1. Juli wurde nun über eine Lösung für das Hitzeproblem im Rathausneubau abgestimmt. Die drei Bürokomplexe im 5. Obergeschoss sollen klimatisiert werden. Jeder Bürokomplex soll dafür eine eigene Multi-Split-Klimaanlage erhalten. Für die Maßnahme wird voraussichtlich mit Kosten in Höhe von 350.000 Euro gerechnet. Dr. Frank Prosowski von der Fraktion Freies Bürgerforum hatte noch eine andere Idee, wie man die Büros klimatisieren kann.
4: Im Bauausschuss hatte ich bei diesem Punkt darum gebeten, als Alternative zu den vorgesehenen Multisplit-Klimaanlagen die Installation eines Kaltwassersatzes zu prüfen. Mein Anliegen oder mein Grund dafür war oder ist, dass die jetzt vorgesehenen Multisplit-Klimaanlagen mit einem doch sehr klimaschädlichen Kältemittel betrieben werden, welches auch im Zusammenhang mit der europäischen F-Gase-Verordnung in den nächsten Jahren auf dem Markt verknappt werden wird und in einigen Jahren dann zumindest für Neuanlagen auch verboten werden wird aus guten Gründen. Und so eine Kaltwasseranlage, die gibt es heutzutage mit einem klimaneutralen Kältemittel, nämlich mit Propan. Entscheidende Info für mich bei dem, was heute an Infos gekommen ist, ist im Grunde, dass die Schlussfolgerung, die ich zumindest daraus lese, dass so ein Kaltwassersatz technisch durchaus möglich sei, wenn auch mit größerem Aufwand und dass eine neue Planung erforderlich sei, wenn es denn dazu kommen sollte.
3: Jacqueline Lode, Beigeordnete für Bauen und Stadtgrün, äußerte sich zur alternativen Klimatisierungsvariante.
5: Hauptpunkt ist, dass die Kosten deutlich höher sind, sowohl die in der Installation als auch die Folgekosten. Und wir haben jetzt das wirklich nur sehr kurzfristig machen können. Aber die Aussage ist eigentlich sehr eindeutig. Die Folgekosten würden also pro Jahr liegen jetzt bei 7.400 Euro und würden dann bei 13.000 Euro liegen. Also schon ein deutlicher Aufwuchs. Das ist nicht mehr marginal. Also ich bin weder dafür, kann nicht jetzt empfehlen, dass wir noch mehr Kosten ausgeben. Wir müssten eine vollkommen neue Planung machen. Das sind verlorene Planungskosten. Wir haben höhere Baukosten. Wir wissen auch nicht genau, was auf uns zukommt, weil eventuell das Gerät unten stehen muss und nicht mehr auf dem Dach. Wir haben jetzt sehr kurze Leitungen, weil die Geräte dort stehen, wo die Kälte hin soll. Und die Folgekosten sind deutlich höher. Natürlich alles unter dem Vorbehalt. Ich kann vorschlagen, dass wir das künftig besser auch so eine Alternative prüfen. Das Kältemittel ist ein anerkanntes synthetisches Kältemittel. Es wird auch bis 2035, in jedem Fall hat es die Zulassung. Es ist ein übliches Mittel, aber wir können das sehr gern aufnehmen, auch für künftige Dinge, das auch stärker zu prüfen, solche Alternativen.
3: Dr. Frank Brosowski hatte eine andere Auffassung, was die Folgekosten für die Kaltwasseranlage angeht.
4: Die höheren Folgekosten wage ich mal jetzt ein bisschen zu bezweifeln. Einfach unter dem Aspekt, wie gesagt, dass im Rahmen der Umsetzung der F-Gase-Verordnung dieses Kältemittel in den nächsten Jahren schrittweise immer mehr verknappt wird auf dem Markt. Arbeitskollege im Umweltbundesamt, der sich genau mit diesen Fragestellungen beschäftigt, hat mir gegenüber kundgetan, es ist eigentlich noch völlig unsicher, ob in, 10 Jahren überhaupt noch genügend von diesem Kältemittel auf dem Markt ist, um alle Bedürfnisse zu befriedigen. Das würde nach meinem laienhaften Verständnis wahrscheinlich dann zu höheren Kosten für dieses Kältemittel in der Zukunft führen. Also insofern, klar kann man jetzt sagen, die Folgekosten sind höher, aber ich glaube nicht, dass das allzu belastbar ist.
5: Wir sind ja nicht die Einzigen, die eine Klimaanlage haben. Und die Industrie wird sich natürlich auch beteiligen an dem Thema, das möglichst so diese synthetischen Gase auch anders aufzubauen. Insofern würde ich jetzt nicht die Situation dramatisieren. Also wir schieben diese Investition schon sehr lange vor uns her. Und ich erinnere nochmal daran, dass der Arbeitsschutz das Thema ist. Also wir sind auf jeden Fall jetzt dabei, dann auszuschreiben. Ich nehme nicht an bei den Lieferfristen, dass es noch in diesem Sommer jetzt dann den Erfolg bringt für die Büros.
3: Danach kam es zur Abstimmung über die Beschlussvorlage. 33 Stadträte stimmten dieser zu. 3 waren dagegen und 7 enthielten sich. Somit wurde der Klimatisierung der Büroräume im Dachgeschoss des Rathausneubaus durch den Einbau einer Multisplit-Klimaanlage zugestimmt. Die Alternativvariante mit Kaltwasseranlage ist damit wahrscheinlich vom Tisch.
2: Wie die Feuerwehr Dessau-Roßlau berichtet, kam es in der Nacht zum Dienstag innerhalb von 29 Minuten zu 2 Fahrzeugbränden. Um 2 Uhr wurde ein Fahrzeugbrand auf dem Parkplatz der Wagnerpassage in der Franzstraße gemeldet. Beim Eintreffen der Berufsfeuerwehr befand sich ein PKW im Vollbrand. Durch die Kameraden wurde mit Schnellangriff sofort die Brandbekämpfung durchgeführt. Das Fahrzeug stand dicht an einem Gebäude. Dadurch kam es zur Beschädigung der Fassade. Nach der Restablöschung wurde die Einsatzstelle an die Polizei übergeben. Im Einsatz war die Berufsfeuerwehr. Um 2.30 Uhr wurde ein weiterer Fahrzeugbrand in der Ackerstraße gemeldet. Hier wurde durch die Rettungsleitstelle die Freiwillige Feuerwehr Süd alarmiert. Auch dieses Fahrzeug stand beim Eintreffen der ersten Kräfte im Vollbrand. Nach dem Einsatz wurde auch diese Einsatzstelle an die Polizei übergeben. An beiden Fahrzeugen entstand Totalschaden. Damit sind wir am Ende unserer Donnerstagsausgabe der zeitnahen Nachrichten, schauen jetzt noch auf das Wetter und auf die Meldungen aus der Region. Am Freitag um 18 Uhr melden wir uns dann aus der zeitnahen Redaktion wieder. Bis dahin haben Sie eine schöne Zeit und machen Sie es gut.
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9: Ab dem Freitag knacken wir wieder die 30-Grad-Marke. Maximal 33 Grad sind zu erwarten. Der Himmel bleibt klar und Regen bleibt uns auch vorerst fern. Mehr als eine leichte Brise aus dem Südosten gibt es nicht zur Abkühlung. Am Samstag wird es jedoch einen Grad wärmer. Doch zum Sonntag gibt es dann endlich die wohlverdiente Abkühlung in Form eines Gewitters.
10: Weiß, wohin man blickt. Im Moinike-Park in Wittenberg wurde am vergangenen Samstagabend gepicknickt, beim inzwischen vierten White Picnic. Auf Decken, an weißen gedeckten Tischen und mit selbst mitgebrachten Speisen genießen die Besucher den Sommerabend.
11: Wir hatten vor 5 Jahren, als sozusagen also als ich angefangen habe bei der LWM, die Idee, mal neue Formate zu suchen. Und wir kannten White Dinner von den Großstädten in den Parks und das war uns eine Nummer zu groß. Und dachten, was können wir machen? Versuchen wir es mal mit dem White Picnic. Um dem Gast nicht einen vorgefertigten Tisch anzubieten mit einem 6-Gänge-Menü, sondern eben, ich kann mir mein Essen und Trinken mitbringen. Und die Idee reifte und war, glaube ich, 2021 das erste Mal auf der Schlosswiese. Und das war cool, aber es war halt sehr sonnig. Also brauchten wir Schatten. Und dann haben wir einmal auf das Schloss wieder uns umgedreht und dachten, hier hinter ist der Eunike-Park, probieren wir es da.
10: Der Umzug in den Eunike-Park war deshalb naheliegend. Inzwischen ist das Picknick hier zum festen Termin im Wittenberger Veranstaltungssommer geworden. Ein Jahr musste das Format allerdings aus Kostengründen pausieren. Doch wie kommt das Konzept bei den Gästen an? Wir haben uns auf der Picknickwiese umgehört.
12: Also ich bin, glaube ich, zum dritten Mal dabei. Und hat mir immer sehr gut gefallen, weil das ist so eine Zusammengehörigkeit, so ein Feeling, so ein Abendsitzen. Schön.
13: Heute zum ersten Mal.
14: Wir lieben die Natur und sind gerne draußen. Deswegen sind wir mit dabei. Das ist eine schöne Idee. Eine schöne Location mitten im Park und mal gucken, wie es wird. Super, wir freuen uns.
15: Wir waren schon mehrmals hier. Das hier in der grünen Oase mit schöner Musik ist doch wunderschön, der Abend.
16: Sein, ja. Ist schön. Man genießt das auch, auch dann so später nachher.
17: Ja, so eine Ruhe, alles so friedlich und trotzdem wird gefeiert.
16: Runter. Ja, das ist eine gute Idee.
17: Wunderschön.
16: Kann immer wieder passieren.
18: Einfach schon alle in Weiß.
17: Atmosphäre,
18: geselliges Beisammensein, war eine prima Musik voriges Jahr. Lassen wir uns mal überraschen, wie es dieses Jahr wird.
10: Ob Picknickdecke oder gedeckter Tisch, bei der Platzwahl haben die Besucher ihre ganz eigenen Vorlieben.
19: Wir haben auch Decke gewählt und nicht Tisch gewählt, weil es heißt Picknick.
20: Ja, weil es gemütlicher ist. Und ich eigentlich auch gar nicht so den ganzen Abend so sitzen möchte. Ja.
21: Und vor allen Dingen die Senke ist ja sehr schön, ne? Unter den Erlen hier. Und wir haben ja, da ist ja einzige Mammutbaum hier im Park. Ich habe nämlich mal so eine Baumführung mitgemacht und das ist sehr schön hier.
10: Wer möchte, bringt sein eigenes Essen und Getränke mit. Wer es bequemer mag, kann einen Platz am weißgedeckten Achtertisch reservieren oder einen Picknickkorb für zwei Personen dazu buchen. Im Korb unter anderem Wein, Baguette, Käse,

0: Couscous-Salat und Antipasti. Für zwei Personen kostet er 35 Euro. Die Flanierkarte für die Wiese kostet 5 Euro. Ein Platz am gedeckten Tisch 10 Euro.
1: Wir haben den Önike-Park zur größten Picknickwiese der Stadt erklärt. Ja, er endet nicht hier, wo man uns sehen kann, sondern der Park ist ja viel größer. Und am Ende wird die Musik auch so laut sein und so schön sein, dass man auch von weiter weg die Musik genießen, hören kann und auch noch Menschen anlocken soll. Was haben wir uns vorgenommen? Also eigentlich ist es ein Platz der Begegnung.
0: Für die passende Musik sorgt die Berliner Band Soul Exception mit Swing, Bossa Nova, Jazz und Pop. Und auch das Outfit gehört zum Abend. Die Besucher erscheinen möglichst komplett in Weiß. Und auch die besondere Atmosphäre kommt bei den Besuchern gut an. Für viele gehört dazu nicht nur das weiße Outfit, sondern vor allem die Musik.
2: Das ganze Flair und auch die Musik nachher, wenn die Swing, das ist so die ältere Musik, das ist richtig toll.
3: Ein bisschen ja. So gemischt, das ist in Ordnung.
2: Ja, das ist so, super. So schön, muss ich sagen. Und das ganze Ambiente ist schön.
3: Und sich mal weiß anzuziehen, ja. Ist auch sehr schön. Zumal, wenn man immer so ins Allgemeine schaut, so kommen da alle bloß noch schwarz an. Wer kommt denn heute noch schön und bunt? Oder weiß und, ja, und bunt, muss man sagen.
0: Für die Veranstalter ist das White Picnic mehr als nur ein Abendessen im Freien. Der Önike Park soll als Treffpunkt stärker ins Bewusstsein rücken.
1: Wir wollen also Leute zusammenbringen, wir wollen den Sommer ein bisschen Deutsche Vita in Wittenberg erleben. Und ich glaube, das Format hat sich bewährt und wir sind alles sicherlich, also 80% Wiederholungstäter, die hierher kommen. Und wenn wir dann noch Glück haben und den einen oder anderen Touristen erwischen, der eigentlich nichts davon wusste und dazu stößt, also der trägt eine Botschaft ins Land, von der wir nur träumen können, glaube ich.
0: Ein Abend also zwischen Picknickdecke und weißgedeckter Tafel, zwischen Jazz und Sommerluft. Und mit einer Idee, die offenbar funktioniert. Menschen bringen ihr eigenes Essen mit und teilen vor allem eins: Zeit miteinander.
4: Es ist endlich soweit. Der Startschuss der NOFV Oberliga Süd stand auf dem Programm. Zum Saisonstartschuss begleiteten wir die Partie zwischen der SG Union Sandersdorf und dem VfB 1921 Krieschau, welcher am 9. August ausgetragen wurde. Wir starten pünktlich in das Geschehen hinein mit insgesamt 152 Zuschauern hier im Stadion am Sport- und Freizeitzentrum. In den ersten Minuten fallen noch keine so großen Chancen für beide Teams. Doch eins wird schnell klar, die SGU spielt sehr körperlich. Das Resultat daraus sind Freistöße für Krieschau, aber auch die ein oder andere gelbe Karte. Hier in der 13. Spielminute gibt es erstmal eine für Lenz. In der 24. Spielminute dann die erste Großchance für die SGU. Aus einem Einwurf heraus wird der Ball erstmal durchgereicht. Nach 4 Stationen landet er vor Lenz. Schöner Schuss, aber der Ball geht gerade so über die Latte. In der 31. Spielminute wird Sandersdorf wieder gefährlich. Doch die Sicht erzählt uns diesmal der Torschütze.
5: Also erstmal grundsätzlich, wenn die Stürmer nicht treffen, dann muss es halt irgendjemand anderes machen. Nein, Spaß beiseite, war ein super Ball von Dennis in die Tiefe, rechts raus auf Marvin. Der hört zum Glück die Rufe, dass er 90 Grad spielen soll. Spielt dann. Da nimmt erst Marius mir tatsächlich weg. Da dachte ich, er geht schon rein, bekommt dann den Abpraller und dann auch mal das gehört, was unsere Trainer uns sagen, auch mal den Ball nochmal annehmen und dann erst abschließen. Das habe ich gemacht und dann, so viele Tore schieße ich nicht, von daher hat es mich natürlich auch sehr gefreut.
4: Die Freude für das Tor ist natürlich groß, doch der Fokus von Schnabel bleibt jedoch weiterhin bei seinem Team und dem Ziel des Sieges. Sandersdorf bleibt hartnäckig am Ball. Jedoch fallen in der ersten keine Tore mehr. Die zweite läuft jedoch wesentlich besser für Sandersdorf. Hier kommt es zu mehreren guten Chancen für die Jungs in Weiß. Doch vorerst scheint dies nicht für einen weiteren Abschluss zu reichen. In der 73. Spielminute geht ein Pass von Krieschau nicht an sein eigentliches Ziel. Sandersdorf schaltet schnell in einen Konter um. Wonneberger und Farkas gehen zu zweit durch. Und Farkas erweitert den Stand auf 2:0. gut exekutiert.

0: diskutiert. Jedoch bleibt die Action im Stadion nicht weg, denn sofort nach dem Anpfiff spielt sich der Ball durch 4 Pässe in die Füße von Seibt. Und der holt einfach mal schnell das erste Tor für Kriechow. Das Spiel wird also nochmal spannend. Aber schon zur 87. wird es entschieden. Hier kommt nach leichtem Pendeln der Ball bei Brunner an. Da kommt die Vorlage und Farkas schaltet um und lässt das 3:1 auf der Tabelle erscheinen. Das war auch schon die letzte große Aktion der Partie. Wir gehen nun in die Spieleinschätzung seitens Kapitän der SG Union Sandersdorf, Schnabel, und dem Trainer des VfB 1921 Kriechow, Robert Koch.
1: Wir waren von Anfang an griffig und gleich im Spiel drin. Wir wussten, welche Aufgabe hier heute auf uns wartet. Und die haben wir angenommen. Trotz der Witterungsbedingungen kann ich nur ein Kompliment aussprechen an das gesamte Team. Sowohl die, die gestartet sind, als auch die, die reingekommen sind. Man hat keinen Unterschied gesehen und so soll es sein. Und es ist einfach die harte Arbeit der letzten Wochen und auch ein Stück das Selbstvertrauen, was wir uns schon in der vergangenen Saison erarbeitet haben. Klingt nur bei 3:1 irgendwie ein bisschen komisch, aber wenn wir natürlich das so weiter behalten, 9 Chancen und dann immer 3 Tore schießen, ist das auch okay. Aber wir wissen auch, dass wir uns da verbessern müssen. Das war auch das Problem in der vergangenen Saison, dass wir oftmals zu viele Chancen oder Großchancen brauchen für Tore. Aber das ist ja auch das Gute, dass wir auch noch Dinge haben, wo wir dran arbeiten können. Die Saison ist lang.
2: Natürlich, also wir wollten schon selber das Spiel heute gewinnen. Das ist ja normal, gerade zum Auftakt in der Saison. Aber ich glaube, dass wir in der ersten Halbzeit schon gewisse Dominanz erzielen konnten, ohne wirklich so eine hundertprozentige Torchance rauszuspielen. Wir hatten Abschlüsse, wir hatten Standards, war okay. Problem war dann einfach, wie wir nach der Halbzeit ins Spiel gegangen sind. Ja, die zweite Halbzeit, vor allem die ersten 20, 25 Minuten, hat dann zumindest, was defensives Zweikampfverhalten anbetrifft, was halt gebraucht wurde auch im Spiel, war nicht vorhanden. Sandersdorf hätte dort schon viel eher den Sack zumachen müssen. Kurioserweise entsteht dann nach dem 2:0 direkt im Gegenzug ein 2:1 und dann wird es natürlich noch mal hinten raus interessant und spannend, aber am Ende ist absolut verdienter Sieg für Sandersdorf.
0: Für die SG Union Sandersdorf geht es am 14. August auswärts weiter, und zwar gegen den SSC Weißenfels. Die Jungs aus Kriechow müssen sich bei einem Heimspiel gegen den ZFC Meuselwitz beweisen. Und das am 16. August.

0: Ich freue mich, dass Sie eingeschaltet haben und damit herzlich willkommen zur Donnerstagsausgabe der Zeitnah Nachrichten hier auf Rhein 1. Auch in diesem Jahr nutzte die Stadt Dessau-Roßlau die Sommerferien, um zahlreiche Arbeiten an und in den Schulen umzusetzen. Ein wichtiger Schwerpunkt lag auf der Ausstattung der Bildungseinrichtungen. Unterrichtsräume erhielten neue Möbel und zahlreiche bisherige Kreidetafeln wurden durch moderne Digitaltafeln ersetzt. Auch der Unterricht in diversen Sporthallen profitiert von neuen Geräten und Ausstattungen. Zusätzlich wurden Lehr- und Lernmittel angeschafft, darunter Bücher, Geräte für den Fachunterricht und verschiedene Modelle. Ergänzend investierte die Stadt in Sonnenschutzanlagen, Gartengeräte und Wasserspender. Zudem wurden zahlreiche Geräte und Ausstattungen gewartet und instand gesetzt, damit sie langfristig sicher und zuverlässig genutzt werden können. Daneben führte man an vielen Schulstandorten bauliche Maßnahmen durch. Dazu gehörten unter anderem Maler- und Bodenbelagsarbeiten, der Einbau von Akustikdecken, die Erneuerung von Beleuchtung sowie Arbeiten an technischen Anlagen und Sporthallen. Auch die Pflege der Außenanlagen und notwendige Instandsetzungsarbeiten gehörten zum Ferienaktionsprogramm. Zur 11. Benefizausfahrt lädt der Verein Biker zeigen Herz für Kinder am Sonntag, den 13. September ein. Startpunkt ist erneut der Hugo-Junkers-Flugplatz in Dessau. In der vergangenen Woche luden die Biker gemeinsam mit den Stadtwerken Dessau, welche die Ausfahrt unterstützen, zu einem Pressetermin ein.
1: Die Vorbereitungen für die 11. Benefizausfahrt des Vereins Biker zeigen Herz für Kinder laufen auf Hochtouren. Beim Pressegespräch am 7. August informierten die Organisatoren Karl-Heinz Richter und Ingo Ondrej über die bevorstehende Veranstaltung, die am Sonntag, den 13. September, erneut am Hugo-Junkers-Flugplatz in Dessau startet. Auch die Stadtwerke Dessau unterstützen die Benefizaktion bereits im 10. Jahr und stellen den Hugo-Junkers-Flugplatz erneut kostenfrei als Veranstaltungsort zur Verfügung. Im Mittelpunkt der Aktion steht der gute Zweck. Die gesammelten Spenden kommen in diesem Jahr drei Projekten in der Region zugute.
2: In diesem Jahr, bei dieser 11. Ausfahrt, werden die Spenden für drei Projekte gesammelt. Einmal fürs Kinderheim Wolkenfrei, einmal für die Grundschule Mainzdorf und einmal für die China Sonnenköpfchen. In der Grundschule Mainzdorf wollen wir Pausenelemente auf dem Schulhof schaffen, die Schatten bieten und auch den Kindern mal die Möglichkeit, dort sich zu setzen und so weiter bieten. Im Kinderheim Wolkenfrei wollen wir den Sportlerraum, den wir im vorigen Jahr baulich saniert haben lassen, jetzt mit Sportgeräten und so weiter, Equipment ausgestatten und dann gleichzeitig noch einen Bastelraum für die Kinder organisieren und finanzieren, wo sie mal ein Fahrrad reparieren können und so weiter. Und die Kita Sonnenköpfchen, dort wollen wir Schlafmatratzen kaufen und Sitzgarnituren und Sitzecken für autistische Kinder.
1: In den vergangenen Jahren hat der Verein mit Spenden zahlreiche Einrichtungen und Projekte in der Region unterstützt. Darunter die Kinder- und Jugendklinik Dessau, den ambulanten Kinder- und Jugendhospizdienst Lila Wolke und die Regenbogenschule. Im vergangenen Jahr gingen 733 Motorradfahrer an den Start und sammelten während der Benefizausfahrt 10.850 Euro. Doch wie entscheidet der Verein eigentlich, welche Projekte von den Spenden profitieren?
2: Das entscheiden wir im Ende dieses Jahres, was im nächsten Jahr passiert. Vieles kommt durch Zufall zustande. Manchmal war es auch lustig, voriges Jahr im Weihnachten haben wir Briefe vom Weihnachtsmann bekommen, wo zum Beispiel die Kita Sonnenköpfchen uns gebeten hat, ihnen zu helfen. Also auch auf solche Art erhalten wir Informationen und dann wird im Verein entschieden, welche Projekte wir nehmen. Die hat sich eigentlich relativ positiv entwickelt. Die erste war im April 2016. Da war Schneetreiben und trotzdem kamen über 450 Motorräder Und das hat uns Mut gegeben und hat gesagt, das machen wir weiter. Und es hat sich eben dahingehend entwickelt, dass wir einen festen Kreis haben, der immer kommt und gerne kommt und kann hier eben spenden für einen guten Zweck, 10 Euro Startspende für einen guten Zweck für die Kinder. Und das machen viele, viele gerne und kommen auch gerne hierher.
1: Am 13. September öffnet der Hugo-Junkers-Flugplatz bereits um 8 Uhr seine Tore. Ab 10 Uhr starten die Motorradgruppen in mehreren Etappen. Neben der Ausfahrt können die Besucher zahlreiche Motorräder, darunter auch historische Maschinen, aus nächster Nähe erleben. Auch Nicht-Motorradfahrer sind herzlich willkommen und können die Benefizaktion mit einer Spende unterstützen. Zum Abschluss haben die Teilnehmer die Möglichkeit, gemeinsam zum Kinderheim Wolkenfrei zu fahren und den Tag dort zusammen ausklingen zu lassen.
2: Ja, man kann kommen, im Prinzip hier. Jeder kann kommen, auch mit Kindern und so weiter. Hier ist Catering vorhanden und 600 bis 700 Motorräder.

0: Fahrräder zu besichtigen, das macht bestimmt auch Spaß.
1: Wenn das Wetter mitspielt, hoffen die Organisatoren auf eine große Resonanz. Mit mehr als 500 Besuchern rechnet Karl-Heinz Richter am Veranstaltungstag. Gemeinsam mit den Motorradfahrern soll erneut ein Zeichen für den guten Zweck und die Unterstützung von Kindern in der Region gesetzt werden.
2: Mit Leon Ciudad Benitez konnte der Dessau-Roßlauer HV einen weiteren spannenden Neuzugang für die bevorstehende Saison verpflichten. Der 24-jährige Kreisläufer wechselte vom Ligakonkurrenten VfL Lübeck-Schwartau in die Bauhausstadt und bringt bereits jede Menge Erfahrung aus der Handball-Bundesliga und der zweiten Handball-Bundesliga mit. Schon in jungen Jahren feierte der 1,96 Meter große Kreisläufer mit dem THW Kiel die deutsche Meisterschaft, den DHB-Pokalsieg sowie den Gewinn der EHF Champions League. Auch wenn seine Einsatzzeiten damals noch begrenzt waren, sammelte er wertvolle Erfahrungen auf höchstem Niveau und entwickelte sich im Umfeld einer der erfolgreichsten Mannschaften Europas stetig weiter. Auch im Nationaltrikot machte der Kreisläufer auf sich aufmerksam. Mit der deutschen U19-Nationalmannschaft gewann er 2021 die Europameisterschaft. Im Sommer 2022 entschied sich Ciudad bewusst für den Wechsel zurück in seine Heimatstadt zum VfL Lübeck-Schwartau, um in der zweiten Handball-Bundesliga mehr Verantwortung zu übernehmen. Diese Entscheidung zahlte sich aus. In 119 Zweitliga-Einsätzen erzielte er 229 Tore und entwickelte sich zu einem festen Bestandteil der Mannschaft. Mit seiner körperlichen Präsenz am Kreis, seiner Durchsetzungsfähigkeit im Angriff und seiner kompromisslosen Abwehrarbeit etablierte er sich als zuverlässiger Leistungsträger. Beim DRHV will der Kreisläufer nun den nächsten Entwicklungsschritt gehen und gemeinsam mit der Mannschaft neue Ziele angreifen. Mit seiner Mentalität und seiner professionellen Einstellung bringt der 24-Jährige beste Voraussetzungen mit, um sich schnell zu einer wichtigen Stütze im Team der Biber zu entwickeln. Die teils sehr hohen Temperaturen in den Sommermonaten machen auch den Mitarbeitern im Dessauer Rathaus zu schaffen. Die Büroräume im Dachgeschoss des Rathausneubaus heizen sich bei intensiver Sonneneinstrahlung auf unerträgliche Raumtemperaturen auf. Um dem entgegenzuwirken, sollen nun Klimaanlagen installiert werden. In der vergangenen Stadtratssitzung wurde darüber abgestimmt.
3: Auch dieser Sommer hat es wieder gezeigt. Es kann sehr warm werden in Dessau-Roßlau. Höchstwerte von bis zu 40 Grad sorgten für viele Schweißtropfen und Unmut unter der Bevölkerung. In den Büroräumen im Dachgeschoss des Rathausneubaus bekommen die Mitarbeiter die Hitze ebenfalls deutlich zu spüren. Bei intensiver Sonneneinstrahlung heizen sich die Räume auf über 30 Grad auf, was über der maximal zulässigen Raumlufttemperatur gemäß der Verordnung über Arbeitsstätten liegt. Ein Auskühlen der Räume durch Lüften in der Nacht ist nicht möglich. In der Stadtratssitzung vom 1. Juli wurde nun über eine Lösung für das Hitzeproblem im Rathausneubau abgestimmt. Die drei Bürokomplexe im 5. Obergeschoss sollen klimatisiert werden. Jeder Bürokomplex soll dafür eine eigene Multi-Split-Klimaanlage erhalten. Für die Maßnahme wird voraussichtlich mit Kosten in Höhe von 350.000 Euro gerechnet. Dr. Frank Prosowski von der Fraktion Freies Bürgerforum hatte noch eine andere Idee, wie man die Büros klimatisieren kann.
4: Im Bauausschuss hatte ich bei diesem Punkt darum gebeten, als Alternative zu den vorgesehenen Multisplit-Klimaanlagen die Installation eines Kaltwassersatzes zu prüfen. Mein Anliegen oder mein Grund dafür war oder ist, dass die jetzt vorgesehenen Multisplit-Klimaanlagen mit einem doch sehr klimaschädlichen Kältemittel betrieben werden, welches auch im Zusammenhang mit der europäischen F-Gase-Verordnung in den nächsten Jahren auf dem Markt verknappt werden wird und in einigen Jahren dann zumindest für Neuanlagen auch verboten werden wird, aus guten Gründen. Und so eine Kaltwasseranlage, die gibt es heutzutage mit einem klimaneutralen Kältemittel, nämlich mit Propan. Entscheidende Info für mich bei dem, was heute an Infos gekommen ist, ist im Grunde, dass Schlussfolgerung, die ich zumindest daraus lese, dass so ein Kaltwassersatz technisch durchaus möglich sei, wenn auch mit größerem Aufwand und dass eine neue Planung

0: erforderlich sei, wenn es denn dazu kommen sollte.
1: Jacqueline Lohde, Beigeordnete für Bauen und Stadtgrün, äußerte sich zur alternativen Klimatisierungsvariante.
2: Hauptpunkt ist, dass die Kosten deutlich höher sind, sowohl die in der Installation als auch die Folgekosten. Und wir haben jetzt das wirklich nur sehr kurzfristig machen können. Aber die Aussage ist eigentlich sehr eindeutig. Die Folgekosten würden also pro Jahr liegen jetzt bei 7.400 Euro und würden dann bei 13.000 Euro liegen. Also schon ein deutlicher Aufwuchs. Das ist nicht mehr marginal. Also ich bin weder dafür, kann nicht jetzt empfehlen, dass wir noch mehr Kosten ausgeben. Wir müssten eine vollkommen neue Planung machen. Das sind verlorene Planungskosten. Wir haben höhere Baukosten. Wir wissen auch nicht genau, was auf uns zukommt, weil eventuell das Gerät unten stehen muss und nicht mehr auf dem Dach. Wir haben jetzt sehr kurze Leitungen, weil die Geräte dort stehen, wo die Kälte hin soll. Und die Folgekosten sind deutlich höher. Natürlich alles unter dem Vorbehalt. Ich kann vorschlagen, dass wir das künftig besser auch so eine Alternative prüfen. Das Kältemittel ist ein anerkanntes synthetisches Kältemittel. Es wird auch bis 2035, in jedem Fall hat es die Zulassung. Es ist ein übliches Mittel, aber wir können das sehr gern aufnehmen, auch für künftige Dinge, das auch stärker zu prüfen, solche Alternativen.
1: Dr. Frank Brosowski hatte eine andere Auffassung, was die Folgekosten für die Kaltwasseranlage angeht.
0: Die höheren Folgekosten wage ich mal jetzt ein bisschen zu bezweifeln, einfach unter dem Aspekt, wie gesagt, dass im Rahmen der Umsetzung der F-Gase-Verordnung dieses Kältemittel in den nächsten Jahren schrittweise immer mehr verknappt wird auf dem Markt. Mein Arbeitskollege im Umweltbundesamt, der sich genau mit diesen Fragestellungen beschäftigt, hat mir gegenüber kundgetan, es ist eigentlich noch völlig unsicher, ob in, 10 Jahren überhaupt noch genügend von diesem Kältemittel auf dem Markt ist, um alle Bedürfnisse zu befriedigen. Das würde nach meinem laienhaften Verständnis wahrscheinlich dann zu höheren Kosten für dieses Kältemittel in der Zukunft führen. Also insofern, klar kann man jetzt sagen, die Folgekosten sind höher, aber ich glaube nicht, dass das allzu belastbar ist.
2: Wir sind ja nicht die Einzigen, die eine Klimaanlage haben. Und die Industrie wird sich natürlich auch beteiligen an dem Thema, das möglichst so diese synthetischen Gase auch anders aufzubauen. Insofern würde ich jetzt nicht die Situation dramatisieren. Also wir schieben diese Investitionen schon sehr lange vor uns her. Und ich erinnere nochmal daran, dass der Arbeitsschutz das Thema ist. Also wir sind auf jeden Fall jetzt dabei, dann auszuschreiben. Ich nehme nicht an bei den Lieferfristen, dass es noch in diesem Sommer jetzt dann den Erfolg bringt für die Büros.
1: Danach kam es zur Abstimmung über die Beschlussvorlage. 33 Stadträte stimmten dieser zu, 3 waren dagegen und 7 enthielten sich. Somit wurde der Klimatisierung der Büroräume im Dachgeschoss des Rathausneubaus durch den Einbau einer Multisplit-Klimaanlage zugestimmt. Die Alternativvariante mit Kaltwasseranlage ist damit wahrscheinlich vom Tisch.
3: Wie die Feuerwehr Dessau Roßlau berichtet, kam es in der Nacht zum Dienstag innerhalb von 29 Minuten zu 2 Fahrzeugbränden. Um 2 Uhr wurde ein Fahrzeugbrand auf dem Parkplatz der Wagnerpassage in der Franzstraße gemeldet. Beim Eintreffen der Berufsfeuerwehr befand sich ein PKW im Vollbrand. Durch die Kameraden wurde mit Schnellangriff sofort die Brandbekämpfung durchgeführt. Das Fahrzeug stand dicht an einem Gebäude. Dadurch kam es zur Beschädigung der Fassade. Nach der Restablöschung wurde die Einsatzstelle an die Polizei übergeben. Im Einsatz war die Berufsfeuerwehr. Um 2.30 Uhr wurde ein weiterer Fahrzeugbrand in der Ackerstraße gemeldet. Hier wurde durch die Rettungsleitstelle die Freiwillige Feuerwehr Süd alarmiert. Auch dieses Fahrzeug stand beim Eintreffen der ersten Kräfte im Vollbrand. Nach dem Einsatz wurde auch diese Einsatzstelle an die Polizei übergeben. An beiden Fahrzeugen entstand Totalschaden. Damit sind wir am Ende unserer Donnerstagsausgabe der Zeitnah Nachrichten. Schauen jetzt noch auf das Wetter und auf die Meldungen aus der Region. Am Freitag um 18 Uhr melden wir uns dann aus der Zeitnah Redaktion wieder. Bis dahin haben Sie eine schöne Zeit und machen Sie es gut.
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7: Ab dem Freitag knacken wir wieder die 30-Grad-Marke. Maximal 33 Grad sind zu erwarten. Der Himmel bleibt klar und Regen bleibt uns auch vorerst fern. Mehr als eine leichte Brise aus dem Südosten gibt es nicht zur Abkühlung. Am Samstag wird es jedoch einen Grad wärmer. Doch zum Sonntag gibt es dann endlich die wohlverdiente Abkühlung in Form eines Gewitters.
8: Weiß, wohin man blickt. Im Moinike-Park in Wittenberg wurde am vergangenen Samstagabend gepicknickt, beim inzwischen vierten White Picnic. Auf Decken, an weißen gedeckten Tischen und mit selbst mitgebrachten Speisen genießen die Besucher den Sommerabend.
9: Wir hatten vor 5 Jahren, als sozusagen also als ich angefangen habe bei der LWM, die Idee, mal neue Formate zu suchen. Und wir kannten White Dinner von den Großstädten in den Parks und das war uns eine Nummer zu groß. Und dachten, was können wir machen? Versuchen wir es mal mit dem White Picnic. Um dem Gast nicht einen vorgefertigten Tisch anzubieten mit einem 6-Gänge-Menü, sondern eben, ich kann mir mein Essen und Trinken mitbringen. Und die Idee reifte und war, glaube ich, 2021 das erste Mal auf der Schlosswiese. Und das war cool, aber es war halt sehr sonnig. Also brauchten wir Schatten. Und dann haben wir einmal auf das Schloss wieder uns umgedreht und dachten, hier hinter ist der Eunike-Park, probieren wir es da.
8: Der Umzug in den Eunike-Park war deshalb naheliegend. Inzwischen ist das Picknick hier zum festen Termin im Wittenberger Veranstaltungssommer geworden. Ein Jahr musste das Format allerdings aus Kostengründen pausieren. Doch wie kommt das Konzept bei den Gästen an? Wir haben uns auf der Picknickwiese umgehört.
10: Also ich bin, glaube ich, zum dritten Mal dabei. Und hat mir immer sehr gut gefallen, weil es so ein, ja, das ist so ein Zusammengehörigkeit, so ein Feeling, so ein Abendsitzen. Schön.
11: Heute zum ersten Mal.
12: Wir lieben die Natur und sind gerne draußen. Deswegen sind wir mit dabei.
13: Das ist eine schöne Idee. Eine schöne Location mitten im Park und mal gucken, wie es wird. Super, wir freuen uns.
14: Wir waren schon mehrmals hier. Das hier in der grünen Oase mit schöner Musik ist doch wunderschön, der Abend.
15: Sein, ja. Ist schön. Man genießt das auch, auch dann so eine, später nachher.
16: Ja, so eine Ruhe, alles so friedlich und trotzdem wird gefeiert.
15: Man kommt runter.
16: Ja, das ist eine gute Idee.
15: Wunderschön.
16: Kann immer wieder passieren.
17: Einfach schon alle in Weiß.
16: Atmosphäre,
17: geselliges Beisammensein, war eine prima Musik voriges Jahr. Lassen wir uns mal überraschen, wie es dieses Jahr wird.
8: Ob Picknickdecke oder gedeckter Tisch, bei der Platzwahl haben die Besucher ihre ganz eigenen Vorlieben.
18: Wir haben auch Decke gewählt und nicht Tisch gewählt, weil es heißt Picknick.
19: Ja, weil es gemütlicher ist. Und ich eigentlich auch gar nicht so den ganzen Abend so sitzen möchte. Ja. Und vor allen Dingen die Senke ist ja sehr schön, ne? Unter den Erlen hier. Und wir haben ja, da ist ja einzige Mammutbaum hier im Park. Ich habe nämlich mal so eine Baumführung mitgemacht und das ist sehr schön. Ja.
8: Wer möchte, bringt sein eigenes Essen und Getränke mit. Wer es bequemer mag, kann einen Platz am weißgedeckten Achtertisch reservieren oder einen Picknickkorb für zwei Personen dazu buchen. Im Korb unter anderem Wein, Baguette, Käse, Couscous-Salat und Antipasti. Für zwei Personen kostet er 35 Euro. Die Flanierkarte für die Wiese kostet 5 Euro, ein Platz am gedeckten Tisch 10 Euro.
9: Wir haben den Önike-Park zur größten Picknickwiese der Stadt erklärt. Ja, er endet nicht hier, wo man uns sehen kann, sondern der Park ist ja viel größer und am Ende wird die Musik auch so laut sein und so schön sein, dass man auch von weiter weg die Musik genießen, hören kann und auch noch Menschen anlocken soll. Was haben wir uns vorgenommen? Also eigentlich ist es ein Platz der Begegnung.
8: Für die passende Musik sorgt die Berliner Band Soul Exception mit Swing, Bossa Nova, Jazz und Pop. Und auch das Outfit gehört zum Abend. Die Besucher erscheinen möglichst komplett in Weiß. Und auch die besondere Atmosphäre kommt bei den Besuchern gut an. Für viele gehört dazu nicht nur das weiße Outfit, sondern vor allem die Musik.
11: Das ganze Flair und auch genau. Die Musik nachher, wenn die Swing, das ist so die ältere Musik, das ist richtig toll.
20: Ein bisschen ja. So gemischt, das ist in Ordnung.
11: Ja, das ist so, super. So schön, muss ich sagen. Und das ganze Ambiente ist schön.
20: Und sich mal weiß anzuziehen, ja. Ist auch sehr schön. Zumal, wenn man immer so ins Allgemeine schaut, so kommen da alle bloß noch schwarz an. Wer kommt denn heute noch schön und bunt? Oder weiß und bunt, muss man sagen.
8: Für die Veranstalter ist das White Picnic mehr als nur ein Abendessen im Freien. Der Önike Park soll als Treffpunkt stärker ins Bewusstsein rücken.
9: Wir wollen also Leute zusammenbringen, wir wollen den Sommer ein bisschen Dolce Vita in Wittenberg erleben. Und ich glaube, das Format hat sich bewährt und wir sind alles sicherlich, also 80% Wiederholungstäter, die hierher kommen. Und wenn wir dann noch Glück haben und den einen oder anderen Touristen erwischen, der eigentlich nichts davon wusste und dazu stößt, also der trägt eine Botschaft ins Land, von der wir nur träumen können, glaube ich.
8: Ein Abend also zwischen Picknickdecke und weißgedeckter Tafel, zwischen Jazz und Sommerluft. Und mit einer Idee, die offenbar funktioniert. Menschen bringen ihr eigenes Essen mit und teilen vor allem eins: Zeit miteinander.
7: Es ist endlich soweit. Der Startschuss der NOFV Oberliga Süd stand auf dem Programm. Zum Saisonstartschuss begleiteten wir die Partie zwischen der SG Union Sandersdorf und dem VfB 1921 Krieschau, welcher am 9. August ausgetragen wurde. Wir starten pünktlich in das Geschehen hinein mit insgesamt 152 Zuschauern hier im Stadion am Sport- und Freizeitzentrum. In den ersten Minuten fallen noch keine so großen Chancen für beide Teams. Doch eins wird schnell klar, die SGU spielt sehr körperlich. Das Resultat daraus sind Freistöße für Krieschau, aber auch die ein oder andere gelbe Karte. Hier in der 13. Spielminute gibt's erstmal eine für Lenz. In der 24. Spielminute dann die erste Großchance für die SGU. Aus einem Einwurf heraus wird der Ball erstmal durchgereicht. Nach vier Stationen landet er vor Lenz. Schöner Schuss, aber der Ball geht gerade so über die Latte. In der 31. Spielminute wird Sandersdorf wieder gefährlich. Doch die Sicht erzählt uns diesmal der Torschütze.
21: Also erstmal grundsätzlich, wenn die Stürmer nicht treffen, dann muss es halt irgendjemand anderes machen. Nein, Spaß beiseite, war ein super Ball von Dennis in die Tiefe, rechts raus auf Marvin. Der hört zum Glück die Rufe, dass er 90 Grad spielen soll. Spielt dann. Da nimmt erst Marius mir tatsächlich weg. Da dachte ich, er geht schon rein, bekommt dann den Abpraller und dann auch mal das gehört, was unsere Trainer uns sagen, auch mal den Ball nochmal annehmen und dann erst abschließen. Das habe ich gemacht und dann, so viele Tore schieße ich nicht, von daher hat es mich natürlich auch sehr gefreut.
7: Die Freude für das Tor ist natürlich groß, doch der Fokus von Schnabel bleibt jedoch weiterhin bei seinem Team und dem Ziel des Sieges. Sandersdorf bleibt hartnäckig am Ball, jedoch fallen in der ersten keine Tore mehr. Die zweite läuft jedoch wesentlich besser für Sandersdorf. Hier kommt es zu mehreren guten Chancen für die Jungs in Weiß. Doch vorerst scheint dies nicht für einen weiteren Abschluss zu reichen. In der 73. Spielminute geht ein Pass von Krieschow nicht an sein eigentliches Ziel. Sandersdorf schaltet schnell in einen Konter um. Wonneberger und Farkas gehen zu zweit durch. Und Farkas erweitert den Stand auf 2:0. Gut exekutiert.

0: diskutiert. Jedoch bleibt die Action im Stadion nicht weg, denn sofort nach dem Anpfiff spielt sich der Ball durch 4 Pässe in die Füße von Seibt. Und der holt einfach mal schnell das erste Tor für Kriechow. Das Spiel wird also nochmal spannend. Aber schon zur 87. wird es entschieden. Hier kommt nach leichten Pendeln der Ball bei Brunner an. Da kommt die Vorlage und Farkas schaltet um und lässt das 3:1 auf der Tabelle erscheinen. Das war auch schon die letzte große Aktion der Partie. Wir gehen nun in die Spieleinschätzung seitens Kapitän der SG Union Sandersdorf, Schnabel, und dem Trainer des VfB 1921 Kriechow, Robert Koch.
1: Wir waren von Anfang an griffig und gleich im Spiel drin. Wir wussten, welche Aufgabe hier heute auf uns wartet. Und die haben wir angenommen. Trotz der Witterungsbedingungen kann ich nur ein Kompliment aussprechen an das gesamte Team. Sowohl die, die gestartet sind, als auch die, die reingekommen sind. Man hat keinen Unterschied gesehen und so soll es sein. Und es ist einfach die harte Arbeit der letzten Wochen und auch ein Stück das Selbstvertrauen, was wir uns schon in der vergangenen Saison erarbeitet haben. Klingt nur bei 3:1 irgendwie ein bisschen komisch, aber wenn wir natürlich das so weiterbehalten, 9 Chancen und dann immer 3 Tore schießen, ist das auch okay. Aber wir wissen auch, dass wir uns da verbessern müssen. Das war auch das Problem in der vergangenen Saison, dass wir oftmals zu viele Chancen oder Großchancen brauchen für Tore. Aber das ist ja auch das Gute, dass wir auch noch Dinge haben, wo wir dran arbeiten können. Die Saison ist lang.
2: Natürlich, also wir wollten schon selber das Spiel heute gewinnen. Das ist ja normal, gerade zum Auftakt in der Saison. Aber ich glaube, dass wir erste Halbzeit schon gewisse Dominanz erzielen konnten, ohne wirklich so eine hundertprozentige Torschance rauszuspielen. Wir hatten Abschlüsse, wir hatten Standards, war okay. Problem war dann einfach, wie wir nach der Halbzeit ins Spiel gegangen sind. Ja, die zweite Halbzeit, vor allem in den ersten 20, 25 Minuten, hat dann zumindest, was defensives Zweikampfverhalten anbetrifft, was halt gebraucht wird auch im Spiel, war nicht vorhanden. Sandersdorf hätte dort schon viel eher einen Sack zumachen müssen. Kurioserweise entsteht dann nach dem 2:0 direkt im Gegenzug ein 2:1 und dann wird es natürlich noch mal hinten raus interessant und spannend, aber am Ende ist absolut verdienter Sieg für Sandersdorf.
0: Für die SG Union Sandersdorf geht es am 14. August auswärts weiter, und zwar gegen den SSC Weißenfels. Die Jungs aus Kriechow müssen sich bei einem Heimspiel gegen den ZFC Meuselwitz beweisen. Und das am 16. August.

Ich freue mich, dass Sie eingeschaltet haben und damit herzlich willkommen zur Donnerstagsausgabe der Zeitnah Nachrichten hier auf RAN 1. Auch in diesem Jahr nutzte die Stadt Dessau-Roßlau die Sommerferien, um zahlreiche Arbeiten an und in den Schulen umzusetzen. Ein wichtiger Schwerpunkt lag auf der Ausstattung der Bildungseinrichtungen. Unterrichtsräume erhielten neue Möbel und zahlreiche bisherige Kreidetafeln wurden durch moderne Digitaltafeln ersetzt. Auch der Unterricht in diversen Sporthallen profitiert von neuen Geräten und Ausstattungen. Zusätzlich wurden Lehr- und Lernmittel angeschafft, darunter Bücher, Geräte für den Fachunterricht und verschiedene Modelle. Ergänzend investierte die Stadt in Sonnenschutzanlagen, Gartengeräte und Wasserspender. Zudem wurden zahlreiche Geräte und Ausstattungen gewartet und instand gesetzt, damit sie langfristig sicher und zuverlässig genutzt werden.

0: Die Vorbereitungen für die 11. Benefizausfahrt des Vereins Weicher Zeigenherz für Kinder laufen auf Hochtouren. Beim Pressegespräch am 7. August informierten die Organisatoren Karl-Heinz Richter und Ingo Ondrej über die bevorstehende Veranstaltung, die am Sonntag, dem 13. September, erneut am Hugo-Junkers-Flugplatz in Dessau startet. Auch die Stadtwerke Dessau unterstützen die Benefizaktion bereits im 10. Jahr und stellen den Hugo-Junkers-Flugplatz erneut kostenfrei als Veranstaltungsort zur Verfügung. Im Mittelpunkt der Aktion steht der gute Zweck. Die gesammelten Spenden kommen in diesem Jahr 3 Projekten in der Region zugute.
1: In diesem Jahr, bei dieser 11. Ausfahrt, werden die Spenden für 3 Projekte gesammelt. Einmal fürs Kinderheim Wolkenfrei, einmal für die Grundschule Mainzdorf und einmal für die China Sonnenköpfchen. In der Grundschule Mainzdorf wollen wir Pausenelemente auf dem Schulhof schaffen, die Schatten bieten und auch den Kindern mal die Möglichkeit, dort sich zu setzen und so weiter bieten. Im Kinderheim Wolkenfrei wollen wir den Sportlerraum, den wir im vorigen Jahr baulich saniert haben lassen, jetzt mit Sportgeräten und so weiter, Equipment ausgestatten und dann gleichzeitig noch einen Bastelraum für die Kinder organisieren und finanzieren, wo sie mal ein Fahrrad reparieren können und so weiter. Und die Kita Sonnenköpfchen, dort wollen wir Schlafmatratzen kaufen und Sitzgarnituren und Sitzecken für autistische Kinder.
0: In den vergangenen Jahren hat der Verein mit Spenden zahlreiche Einrichtungen und Projekte in der Region unterstützt. Darunter die Kinder- und Jugendklinik Dessau, den ambulanten Kinder- und Jugendhospizdienst Lila Wolke und die Regenbogenschule. Im vergangenen Jahr gingen 733 Motorradfahrer an den Start und sammelten während der Benefizausfahrt 10.850 Euro. Doch wie entscheidet der Verein eigentlich, welche Projekte von den Spenden profitieren?
1: Das entscheiden wir im Ende dieses Jahres, was im nächsten Jahr passiert. Vieles kommt durch Zufall zustande. Manchmal war es auch lustig, voriges Jahr im Weihnachten haben wir Briefe vom Weihnachtsmann bekommen, wo zum Beispiel die Kita Sonnenköpfchen uns gebeten hat, ihnen zu helfen. Also auch auf solche Art erhalten wir Informationen und dann wird im Verein entschieden, welche Projekte wir nehmen. Die hat sich eigentlich relativ positiv entwickelt. Die erste war im April 2016. Da war Schneetreiben und trotzdem kamen über 450 Motorräder. Und das hat uns Mut gegeben und hat gesagt, das machen wir weiter. Und es hat sich eben dahingehend entwickelt, dass wir einen festen Kreis haben, der immer kommt und gerne kommt und kann hier eben spenden für einen guten Zweck, 10 Euro Startspende für einen guten Zweck für die Kinder. Und das machen viele, viele gerne und kommen auch gerne hierher.
0: Am 13. September öffnet der Hugo-Junkers-Flugplatz bereits um 8 Uhr seine Tore. Ab 10 Uhr starten die Motorradgruppen in mehreren Etappen. Neben der Ausfahrt können die Besucher zahlreiche Motorräder, darunter auch historische Maschinen, aus nächster Nähe erleben. Auch Nicht-Motorradfahrer sind herzlich willkommen und können die Benefizaktion mit einer Spende unterstützen. Zum Abschluss haben die Teilnehmer die Möglichkeit, gemeinsam zum Kinderheim Wolkenfrei zu fahren und den Tag dort zusammen ausklingen zu lassen.
1: Ja, man kann kommen im Prinzip hier. Jeder kann kommen, auch mit Kindern und so weiter. Hier ist Catering vorhanden und 600 bis 700 Motorräder zu besichtigen, das macht bestimmt auch Spaß.
0: Wenn das Wetter mitspielt, hoffen die Organisatoren auf eine große Resonanz. Mit mehr als 500 Besuchern rechnet Karl-Heinz Richter am Veranstaltungstag. Gemeinsam mit den Motorradfahrern soll erneut ein Zeichen für den guten Zweck und die Unterstützung von Kindern in der Region gesetzt werden.
2: Mit Leon Ciudad Benitez konnte der Dessau-Roßlauer HV einen weiteren spannenden Neuzugang für die bevorstehende Saison verpflichten. Der 24-jährige Kreisläufer wechselte vom Ligakonkurrenten VfL Lübeck-Schwartau in die Bauhausstadt und bringt bereits jede Menge Erfahrung aus der Handball-Bundesliga und der zweiten Handball-Bundesliga mit. Schon in

0: In jungen Jahren feierte der 1,96 Meter große Kreisläufer mit dem THW Kiel die deutsche Meisterschaft, den DHB-Pokalsieg sowie den Gewinn der EHF Champions League. Auch wenn seine Einsatzzeiten damals noch begrenzt waren, sammelte er wertvolle Erfahrungen auf höchstem Niveau und entwickelte sich im Umfeld einer der erfolgreichsten Mannschaften Europas stetig weiter. Auch im Nationaltrikot machte der Kreisläufer auf sich aufmerksam. Mit der deutschen U19-Nationalmannschaft gewann er 2021 die Europameisterschaft. Im Sommer 2022 entschied sich Ciudad bewusst für den Wechsel zurück in seine Heimatstadt zum VfL Lübeck-Schwartau, um in der zweiten Handball-Bundesliga mehr Verantwortung zu übernehmen. Diese Entscheidung zahlte sich aus. In 119 Zweitliga-Einsätzen erzielte er 229 Tore und entwickelte sich zu einem festen Bestandteil der Mannschaft. Mit seiner körperlichen Präsenz am Kreis, seiner Durchsetzungsfähigkeit im Angriff und seiner kompromisslosen Abwehrarbeit etablierte er sich als zuverlässiger Leistungsträger. Beim DRHV will der Kreisläufer nun den nächsten Entwicklungsschritt gehen und gemeinsam mit der Mannschaft neue Ziele angreifen. Mit seiner Mentalität und seiner professionellen Einstellung bringt der 24-Jährige beste Voraussetzungen mit, um sich schnell zu einer wichtigen Stütze im Team der Biber zu entwickeln. Die teils sehr hohen Temperaturen in den Sommermonaten machen auch den Mitarbeitern im Dessauer Rathaus zu schaffen. Die Büroräume im Dachgeschoss des Rathausneubaus heizen sich bei intensiver Sonneneinstrahlung auf unerträgliche Raumtemperaturen auf. Um dem entgegenzuwirken, sollen nun Klimaanlagen installiert werden. In der vergangenen Stadtratssitzung wurde darüber abgestimmt.
1: Auch dieser Sommer hat es wieder gezeigt. Es kann sehr warm werden in Dessau-Roßlau. Höchstwerte von bis zu 40 Grad sorgten für viele Schweißtropfen und Unmut unter der Bevölkerung. In den Büroräumen im Dachgeschoss des Rathausneubaus bekommen die Mitarbeiter die Hitze ebenfalls deutlich zu spüren. Bei intensiver Sonneneinstrahlung heizen sich die Räume auf über 30 Grad auf, was über der maximal zulässigen Raumlufttemperatur gemäß der Verordnung über Arbeitsstätten liegt. Ein Auskühlen der Räume durch Lüften in der Nacht ist nicht möglich. In der Stadtratssitzung vom 1. Juli wurde nun über eine Lösung für das Hitzeproblem im Rathausneubau abgestimmt. Die drei Bürokomplexe im 5. Obergeschoss sollen klimatisiert werden. Jeder Bürokomplex soll dafür eine eigene Multi-Split-Klimaanlage erhalten. Für die Maßnahme wird voraussichtlich mit Kosten in Höhe von 350.000 Euro gerechnet. Dr. Frank Prosowski von der Fraktion Freies Bürgerforum hatte noch eine andere Idee, wie man die Büros klimatisieren kann.
2: Im Bauausschuss hatte ich bei diesem Punkt darum gebeten, als Alternative zu den vorgesehenen Multisplit-Klimaanlagen die Installation eines Kaltwassersatzes zu prüfen. Mein Anliegen oder mein Grund dafür war oder ist, dass die jetzt vorgesehenen Multisplit-Klimaanlagen mit einem doch sehr klimaschädlichen Kältemittel betrieben werden, welches auch im Zusammenhang mit der europäischen F-Gase-Verordnung in den nächsten Jahren auf dem Markt verknappt werden wird und in einigen Jahren dann zumindest für Neuanlagen auch verboten werden wird, aus guten Gründen. Und so eine Kaltwasseranlage, die gibt es heutzutage mit einem klimaneutralen Kältemittel, nämlich mit Propan. Entscheidende Info für mich bei dem, was heute an Infos gekommen ist, ist im Grunde, dass Schlussfolgerung, die ich zumindest daraus lese, dass so ein Kaltwassersatz technisch durchaus möglich sei, wenn auch mit größerem Aufwand und dass eine neue Planung erforderlich sei, wenn es denn dazu kommen sollte.
1: Jacqueline Lode, Beigeordnete für Bauen und Stadtgrün, äußerte sich zur alternativen Klimatisierungsvariante.
3: Hauptpunkt ist, dass die Kosten deutlich höher sind, sowohl die in der Installation als auch die Folgekosten. Und wir haben jetzt das wirklich nur sehr kurzfristig machen können. Aber die Aussage ist eigentlich sehr eindeutig. Die Folgekosten würden also pro Jahr liegen jetzt bei 7.400 Euro und würden dann bei 13.000 Euro liegen. Also schon ein deutlicher Aufwuchs. Das ist nicht mehr marginal. Also ich bin weder dafür, kann nicht jetzt empfehlen, dass wir noch mehr Kosten ausgeben. Wir müssten eine vollkommen neue Planung machen. Das sind verlorene Planungskosten. Wir haben höhere Baukosten. Wir wissen auch nicht genau,

0: was auf uns zukommt, weil eventuell das Gerät unten stehen muss und nicht mehr auf dem Dach. Wir haben jetzt sehr kurze Leitungen, weil die Geräte dort stehen, wo die Kälte hin soll. Und die Folgekosten sind deutlich höher. Natürlich alles unter dem Vorbehalt. Ich kann vorschlagen, dass wir das künftig besser auch so eine Alternative prüfen. Das Kältemittel ist ein anerkanntes synthetisches Kältemittel. Es wird auch bis 2035, in jedem Fall hat es die Zulassung. Es ist ein übliches Mittel, aber wir können das sehr gern aufnehmen, auch für künftige Dinge, das auch stärker zu prüfen, solche Alternativen.
1: Dr. Frank Brosowski hatte eine andere Auffassung, was die Folgekosten für die Kaltwasseranlage angeht.
2: Die höheren Folgekosten wage ich mal jetzt ein bisschen zu bezweifeln, einfach unter dem Aspekt, wie gesagt, dass im Rahmen der Umsetzung der F-Gase-Verordnung dieses Kältemittel in den nächsten Jahren schrittweise immer mehr verknappt wird auf dem Markt. Mein, ich sag mal, Arbeitskollege im Umweltbundesamt, der sich genau mit diesen Fragestellungen beschäftigt, hat mir gegenüber kundgetan, es ist eigentlich noch völlig unsicher, ob in, sagen wir mal, 10 Jahren überhaupt noch genügend von diesem Kältemittel auf dem Markt ist, um alle Bedürfnisse zu befriedigen. Das würde nach meinem laienhaften Verständnis wahrscheinlich dann zu höheren Kosten für dieses Kältemittel in der Zukunft führen. Also insofern, klar kann man jetzt sagen, die Folgekosten sind höher, aber ich glaube nicht, dass das allzu belastbar ist.
0: Wir sind ja nicht die Einzigen, die eine Klimaanlage haben. Und die Industrie wird sich natürlich auch beteiligen an dem Thema, das möglichst so, diese synthetischen Gase auch anders aufzubauen. Insofern würde ich jetzt nicht die Situation dramatisieren. Also wir schieben diese Investition schon sehr lange vor uns her. Und ich erinnere nochmal daran, dass der Arbeitsschutz das Thema ist. Also wir sind auf jeden Fall jetzt dabei, dann auszuschreiben. Ich nehme nicht an bei den Lieferfristen, dass es noch in diesem Sommer jetzt dann den Erfolg bringt für die Büros.
1: Danach kam es zur Abstimmung über die Beschlussvorlage. 33 Stadträte stimmten dieser zu, 3 waren dagegen und 7 enthielten sich. Somit wurde der Klimatisierung der Büroräume im Dachgeschoss des Rathausneubaus durch den Einbau einer Multisplit-Klimaanlage zugestimmt. Die Alternativvariante mit Kaltwasseranlage ist damit wahrscheinlich vom Tisch.
3: Wie die Feuerwehr Dessau-Roßlau berichtet, kam es in der Nacht zum Dienstag innerhalb von 29 Minuten zu 2 Fahrzeugbränden. Um 2 Uhr wurde ein Fahrzeugbrand auf dem Parkplatz der Wagnerpassage in der Franzstraße gemeldet. Beim Eintreffen der Berufsfeuerwehr befand sich ein PKW im Vollbrand. Durch die Kameraden wurde mit Schnellangriff sofort die Brandbekämpfung durchgeführt. Das Fahrzeug stand dicht an einem Gebäude. Dadurch kam es zur Beschädigung der Fassade. Nach der Restablöschung wurde die Einsatzstelle an die Polizei übergeben. Im Einsatz war die Berufsfeuerwehr. Um 2.30 Uhr wurde ein weiterer Fahrzeugbrand in der Ackerstraße gemeldet. Hier wurde durch die Rettungsleitstelle die Freiwillige Feuerwehr Süd alarmiert. Auch dieses Fahrzeug stand beim Eintreffen der ersten Kräfte im Vollbrand. Nach dem Einsatz wurde auch diese Einsatzstelle an die Polizei übergeben. An beiden Fahrzeugen entstand Totalschaden. Damit sind wir am Ende unserer Donnerstagsausgabe der Zeitnah Nachrichten. Schauen jetzt noch auf das Wetter und auf die Meldungen aus der Region. Am Freitag um 18 Uhr melden wir uns dann aus der Zeitnah Redaktion wieder. Bis dahin haben Sie eine schöne Zeit und machen Sie es gut.
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7: Ab dem Freitag knacken wir wieder die 30-Grad-Marke. Maximal 33 Grad sind zu erwarten. Der Himmel bleibt klar und Regen bleibt uns auch vorerst fern. Mehr als eine leichte Brise aus dem Südosten gibt es nicht zur Abkühlung. Am Samstag wird es jedoch einen Grad wärmer. Doch zum Sonntag gibt es dann endlich die wohlverdiente Abkühlung in Form eines Gewitters.
8: Weiß, wohin man blickt. Im Moinike-Park in Wittenberg wurde am vergangenen Samstagabend gepicknickt, beim inzwischen vierten White Picnic. Auf Decken, an weißen gedeckten Tischen und mit selbst mitgebrachten Speisen genießen die Besucher den Sommerabend.
9: Wir hatten vor 5 Jahren, als sozusagen also als ich angefangen habe bei der LWM, die Idee, mal neue Formate zu suchen. Und wir kannten White Dinner von den Großstädten in den Parks und das war uns eine Nummer zu groß. Und dachten, was können wir machen? Versuchen wir es mal mit dem White Picnic. Um dem Gast nicht einen vorgefertigten Tisch anzubieten mit einem 6-Gänge-Menü, sondern eben, ich kann mir mein Essen und Trinken mitbringen. Und die Idee reifte und war, glaube ich, 2021 das erste Mal auf der Schlosswiese. Und das war cool, aber es war halt sehr sonnig. Also brauchten wir Schatten. Und dann haben wir einmal auf das Schloss wieder uns umgedreht und dachten, hier hinter ist der Eunike-Park, probieren wir es da.
8: Der Umzug in den Eunike-Park war deshalb naheliegend. Inzwischen ist das Picknick hier zum festen Termin im Wittenberger Veranstaltungssommer geworden. Ein Jahr musste das Format allerdings aus Kostengründen pausieren. Doch wie kommt das Konzept bei den Gästen an? Wir haben uns auf der Picknickwiese umgehört.
10: Also ich bin, glaube ich, zum dritten Mal dabei. Und hat mir immer sehr gut gefallen, weil es so ein, ja, das ist so ein Zusammengehörigkeit, so ein Feeling, so ein Abendsitzen. Schön.
11: Heute zum ersten Mal.
12: Wir lieben die Natur und sind gerne draußen. Deswegen sind wir mit dabei.
13: Das ist eine schöne Idee. Eine schöne Location mitten im Park und mal gucken, wie es wird. Super, wir freuen uns.
14: Wir waren schon mehrmals hier. Das hier in der grünen Oase mit schöner Musik ist doch wunderschön, der Abend.
15: Ja, sein ist schön. Man genießt das auch, auch dann später nachher.
16: Ja, so eine Ruhe, alles so friedlich und trotzdem wird gefeiert.
15: Man kommt runter.
16: Ja, das ist eine gute Idee.
15: Wunderschön. Kann immer wieder passieren.
17: Einfach schon alle in Weiß.
15: Atmosphäre,
17: geselliges Beisammensein. War eine prima Musik voriges Jahr. Lassen wir uns mal überraschen, wie es dies Jahr wird.
8: Ob Picknickdecke oder gedeckter Tisch, bei der Platzwahl haben die Besucher ihre ganz eigenen Vorlieben.
18: Wir haben auch Decke gewählt und nicht Tisch gewählt, weil es heißt Picknick.
10: Ja, weil es gemütlicher ist. Und ich eigentlich auch gar nicht so den ganzen Abend so sitzen möchte. Ja. Und vor allen Dingen die Senke ist ja sehr schön, ne? Unter den Erlen hier. Und wir haben ja, da ist ja der einzige Mammutbaum hier im Park. Ich habe nämlich mal so eine Baumführung mitgemacht und das ist sehr schön. Ja.
8: Wer möchte, bringt sein eigenes Essen und Getränke mit. Wer es bequemer mag, kann einen Platz am weißgedeckten Achtertisch reservieren oder einen Picknickkorb für 2 Personen dazu buchen. Im Korb unter anderem Wein, Baguette, Käse, Couscous-Salat und Antipasti. Für 2 Personen kostet er 35 Euro. Die Flanierkarte für die Wiese kostet 5 Euro. Ein Platz am gedeckten Tisch 10 Euro.
9: Wir haben den Eunike-Park zur größten Picknickwiese der Stadt erklärt. Ja, er endet nicht hier, wo man uns sehen kann, sondern der Park ist ja viel größer und am Ende wird die Musik auch so laut sein und so schön sein, dass man auch von weiter weg die Musik genießen, hören kann und auch noch Menschen anlocken soll. Was haben wir uns vorgenommen? Also eigentlich ist es ein Platz der Begegnung.
8: Für die passende Musik sorgt die Berliner Band Soul Exception mit Swing, Bossa Nova, Jazz und Pop. Und auch das Outfit gehört zum Abend. Die Besucher erscheinen möglichst komplett in Weiß. Und auch die besondere Atmosphäre kommt bei den Besuchern gut an. Für viele gehört dazu nicht nur das weiße Outfit, sondern vor allem die Musik.
11: Das ganze Flair und auch genau. Die Musik nachher, wenn die Swing, das ist so die ältere Musik, das ist richtig toll.
19: Ein bisschen ja. So gemischt, das ist in Ordnung.
11: Ja, das ist so, super. So schön, muss ich sagen. Und das ganze Ambiente ist schön.
19: Und sich mal weiß anzuziehen, ja. Ist auch sehr schön. Zumal, wenn man immer so ins Allgemeine schaut, so kommt da alle bloß noch schwarz an. Der kommt dann halt noch schön und bunt. Oder weiß und, ja, und bunt, muss man sagen.
8: Für die Veranstalter ist das White Picnic mehr als nur ein Abendessen im Freien. Der Eunike Park soll als Treffpunkt stärker ins Bewusstsein rücken.
9: Wir wollen also Leute zusammenbringen, wir wollen den Sommer ein bisschen deutsche Vita in Wittenberg erleben. Und ich glaube, das Format hat sich bewährt und wir sind alles sicherlich, also 80% Wiederholungstäter, die hierher kommen. Und wenn wir dann noch Glück haben und den einen oder anderen Touristen erwischen, der eigentlich nichts davon wusste und dazu stößt, also der trägt eine Botschaft ins Land, von der wir nur träumen können, glaube ich.
8: Ein Abend also zwischen Picknickdecke und weißgedeckter Tafel, zwischen Jazz und Sommerluft. Und mit einer Idee, die offenbar funktioniert. Menschen bringen ihr eigenes Essen mit und teilen vor allem eins: Zeit miteinander.
20: Es ist endlich soweit. Der Startschuss der NOFV Oberliga Süd stand auf dem Programm. Zum Saisonstartschuss begleiteten wir die Partie zwischen der SG Union Sandersdorf und dem VfB 1921 Krieschau, welcher am 9. August ausgetragen wurde. Wir starten pünktlich in das Geschehen hinein mit insgesamt 152 Zuschauern hier im Stadion am Sport- und Freizeitzentrum. In den ersten Minuten fallen noch keine so großen Chancen für beide Teams. Doch eins wird schnell klar, die SGU spielt sehr körperlich. Das Resultat daraus sind Freistöße für Krieschau, aber auch die ein oder andere gelbe Karte. Hier in der 13. Spielminute gibt's erstmal eine für Lenz. In der 24. Spielminute dann die erste Großchance für die SGU. Aus einem Einwurf heraus wird der Ball erstmal durchgereicht. Nach vier Stationen landet er vor Lenz. Schöner Schuss, aber der Ball geht gerade so über die Latte. In der 31. Spielminute wird Sandersdorf wieder gefährlich. Doch die Sicht erzählt uns diesmal der Torschütze.
21: Also erstmal grundsätzlich, wenn die Stürmer nicht treffen, dann muss es halt irgendjemand anders machen. Nein, Spaß beiseite, war ein super Ball von Dennis in die Tiefe, rechts raus auf Marvin. Der hört zum Glück die Rufe, dass er 90 Grad spielen soll. Spielt dann. Da nimmt erst Marius mir tatsächlich weg. Da dachte ich, er geht schon rein, bekommt dann den Abpraller und dann ja, auch mal das gehört, was unsere Trainer uns sagen, auch mal den Ball nochmal annehmen und dann erst abschließen. Das habe ich gemacht und dann, ja, so viele Tore schieße ich nicht, von daher hat es mich natürlich auch sehr gefreut.
20: Die Freude für das Tor ist natürlich groß, doch der Fokus von Schnabel bleibt jedoch weiterhin bei seinem Team und dem Ziel des Sieges. Sandersdorf bleibt hartnäckig am Ball, jedoch fallen in der ersten keine Tore mehr. Die zweite läuft jedoch wesentlich besser für Sandersdorf. Hier kommt es zu mehreren guten Chancen für die Jungs in Weiß. Doch vorerst scheint dies nicht für einen weiteren Abschluss zu reichen. In der 73. Spielminute geht ein Pass von Krieschau nicht an sein eigentliches Ziel. Sandersdorf schaltet schnell in einen Konter um. Wonneberger und Farkas gehen zu zweit durch. Und Farkas erweitert den Stand auf 2:0. Gut exekutiert. Jedoch bleibt die Action im Stadion nicht weg, denn sofort nach dem Anpfiff spielt sich der Ball durch vier Pässe in die Füße von Seibt. Und der holt einfach mal schnell das erste Tor für Krieschau. Das Spiel wird also nochmal spannend. Aber schon zur 87. wird es entschieden. Hier kommt nach leichten Pendeln der Ball bei Brunner an. Da kommt die Vorlage und Farkas schaltet um und lässt das 3:1 auf der Tabelle erscheinen. Das war auch schon die letzte große Aktion der Partie. Wir gehen nun in die Spieleinschätzung seitens Kapitän der SG Union Sandersdorf, Schnabel, und dem Trainer des VfB 1921 Krieschau, Robert Koch.
0: Wir waren von Anfang an griffig und gleich im Spiel drin. Wir wussten, welche Aufgabe hier heute auf uns wartet. Und die haben wir angenommen. Trotz der Witterungsbedingungen kann ich nur ein Kompliment aussprechen an das gesamte Team. Sowohl die, die gestartet sind, als auch die, die reingekommen sind. Man hat keinen Unterschied gesehen und so soll es sein. Und es ist einfach die harte Arbeit der letzten Wochen und auch ein Stück das Selbstvertrauen, was wir uns schon in der vergangenen Saison erarbeitet haben. Klingt nur bei 3-1 irgendwie ein bisschen komisch, aber wenn wir natürlich das so weiterbehalten, 9 Chancen und dann immer 3 Tore schießen, ist das auch okay. Aber wir wissen auch, dass wir uns da verbessern müssen. Das war auch das Problem in der vergangenen Saison, dass wir oftmals zu viele Chancen oder Großchancen brauchen für Tore. Aber das ist ja auch das Gute, dass wir auch noch Dinge haben, wo wir dran arbeiten können. Die Saison ist lang.
2: Natürlich, also wir wollten schon selber das Spiel heute gewinnen. Das ist ja normal, gerade zum Auftakt in der Saison. Aber ich glaube, dass wir in der ersten Halbzeit schon gewisse Dominanz erzielen konnten, ohne wirklich so eine hundertprozentige Torschance rauszuspielen. Wir hatten Abschlüsse, wir hatten Standards, war okay. Problem war dann einfach, wie wir nach der Halbzeit ins Spiel gegangen sind. Ja, die zweite Halbzeit, vor allem in den ersten 20, 25 Minuten, hat dann zumindest, was defensives Zweikampfverhalten anbetrifft, was halt gebraucht wurde auch im Spiel, war nicht vorhanden. Sandersdorf hätte dort schon viel eher einen Sack zumachen müssen. Kurioserweise entsteht dann nach dem 2-0 direkt im Gegenzug ein 2-1 und dann wird es natürlich noch mal hinten raus interessant und spannend, aber am Ende ist absolut verdienter Sieg für Sandersdorf.
20: Für die SG Union Sandersdorf geht es am 14. August auswärts weiter, und zwar gegen den SSC Weißenfels. Die Jungs aus Krieschau müssen sich bei einem Heimspiel gegen den ZFC Meuselwitz beweisen. Und das am 16. August.

0: Ich freue mich, dass Sie eingeschaltet haben und damit herzlich willkommen zur Donnerstagsausgabe der Zeitnachrichten hier auf RAN 1. Auch in diesem Jahr nutzte die Stadt Dessau-Roßlau die Sommerferien, um zahlreiche Arbeiten an und in den Schulen umzusetzen. Ein wichtiger Schwerpunkt lag auf der Ausstattung der Bildungseinrichtungen. Unterrichtsräume erhielten neue Möbel und zahlreiche bisherige Kreidetafeln wurden durch moderne Digitaltafeln ersetzt. Auch der Unterricht in diversen Sporthallen profitiert von neuen Geräten und Ausstattungen. Zusätzlich wurden Lehr- und Lernmittel angeschafft, darunter Bücher, Geräte für den Fachunterricht und verschiedene Modelle. Ergänzend investierte die Stadt in Sonnenschutzanlagen, Gartengeräte und Wasserspender. Zudem wurden zahlreiche Geräte und Ausstattungen gewartet und instand gesetzt, damit sie langfristig sicher und zuverlässig genutzt werden können. Daneben führte man an vielen Schulstandorten bauliche Maßnahmen durch. Dazu gehörten unter anderem Maler- und Bodenbelagsarbeiten, der Einbau von Akustikdecken, die Erneuerung von Beleuchtung sowie Arbeiten an technischen Anlagen und Sporthallen, auch die Pflege der Außenanlagen und notwendige Instandsetzungsarbeiten gehörten zum Ferienaktionsprogramm. Zur 11. Benefizausfahrt lädt der Verein Biker zeigen Herz für Kinder am Sonntag, den 13. September ein. Startpunkt ist erneut der Hugo-Junkers-Flugplatz in Dessau. In der vergangenen Woche luden die Biker gemeinsam mit den Stadtwerken Dessau, welche die Ausfahrt unterstützen, zu einem Pressetermin ein.
1: Die Vorbereitungen für die 11. Benefizausfahrt des Vereins Biker zeigen Herz für Kinder laufen auf Hochtouren. Beim Pressegespräch am 7. August informierten die Organisatoren Karl-Heinz Richter und Ingo Ondrej über die bevorstehende Veranstaltung, die am Sonntag, den 13. September, erneut am Hugo-Junkers-Flugplatz in Dessau startet. Auch die Stadtwerke Dessau unterstützen die Benefizaktion bereits im 10. Jahr und stellen den Hugo-Junkers-Flugplatz erneut kostenfrei als Veranstaltungsort zur Verfügung. Im Mittelpunkt der Aktion steht der gute Zweck. Die gesammelten Spenden kommen in diesem Jahr drei Projekten in der Region zugute.
2: In diesem Jahr, bei dieser 11. Ausfahrt, werden die Spenden für drei Projekte gesammelt. Einmal fürs Kinderheim Wolkenfrei, einmal für die Grundschule Mainzdorf und einmal für die China Sonnenköpfchen. In der Grundschule Mainzdorf wollen wir Pausenelemente auf dem Schulhof schaffen, die Schatten bieten und auch den Kindern mal die Möglichkeit, dort sich zu setzen und so weiter bieten. Im Kinderheim Wolkenfrei wollen wir den Sportlerraum, den wir im vorigen Jahr baulich saniert haben lassen, jetzt mit Sportgeräten und so weiter, Equipment ausgestatten und dann gleichzeitig noch einen Bastelraum für die Kinder organisieren und finanzieren, wo sie mal ein Fahrrad reparieren können und so weiter. Und die Kita Sonnenköpfchen, dort wollen wir Schlafmatratzen kaufen und Sitzgarnituren und Sitzecken für autistische Kinder.
1: In den vergangenen Jahren hat der Verein mit Spenden zahlreiche Einrichtungen und Projekte in der Region unterstützt. Darunter die Kinder- und Jugendklinik Dessau, den ambulanten Kinder- und Jugendhospizdienst Lila Wolke und die Regenbogenschule. Im vergangenen Jahr gingen 733 Motorradfahrer an den Start und sammelten während der Benefizausfahrt 10.850 Euro. Doch wie entscheidet der Verein eigentlich, welche Projekte von den Spenden profitieren?
2: Das entscheiden wir im Ende dieses Jahres, was im nächsten Jahr passiert. Vieles kommt durch Zufall zustande. Manchmal war es auch lustig, voriges Jahr im Weihnachten haben wir Briefe vom Weihnachtsmann bekommen, wo zum Beispiel die Kita Sonnenköpfchen uns gebeten hat, ihnen zu helfen. Also auch auf solche Art erhalten wir Informationen und dann wird im Verein entschieden, welche Projekte wir nehmen. Die hat sich eigentlich relativ positiv entwickelt. Die erste war im April 2016. Da war Schneetreiben und trotzdem kamen über 450 Motorräder Und das hat uns Mut gegeben und hat gesagt, das machen wir weiter. Und es hat sich eben dahingehend entwickelt, dass wir einen festen Kreis haben, der immer kommt und gerne kommt und kann hier eben spenden für einen guten Zweck, 10 Euro Startspende für einen guten Zweck für die Kinder. Und das machen viele, viele gerne und kommen auch gerne hierher.
1: Am 13. September öffnet der Hugo-Junkers-Flugplatz bereits um 8 Uhr seine Tore. Ab 10 Uhr starten die Motorradgruppen in mehreren Etappen. Neben der Ausfahrt finden die Besucher zahlreiche Motorräder, darunter auch historische Maschinen, aus nächster Nähe erleben. Auch Nicht-Motorradfahrer sind herzlich willkommen und können die Benefizaktion mit einer Spende unterstützen. Zum Abschluss haben die Teilnehmer die Möglichkeit, gemeinsam zum Kinderheim Wolkenfrei zu fahren und den Tag dort zusammen ausklingen zu lassen.
2: Ja, man kann kommen, im Prinzip hier. Jeder kann kommen, auch mit Kindern und so weiter. Hier ist Catering vorhanden und 600 bis 700 Motorräder zu besichtigen, das macht bestimmt auch Spaß.
1: Wenn das Wetter mitspielt, hoffen die Organisatoren auf eine große Resonanz. Mit mehr als 500 Besuchern rechnet Karl-Heinz Richter am Veranstaltungstag. Gemeinsam mit den Motorradfahrern soll erneut ein Zeichen für den guten Zweck und die Unterstützung von Kindern in der Region gesetzt werden.
0: Mit Leon Ciudad Benitez konnte der Dessau-Roßlauer HV einen weiteren spannenden Neuzugang für die bevorstehende Saison verpflichten. Der 24-jährige Kreisläufer wechselte vom Ligakonkurrenten VfL Lübeck-Schwartau in die Bauhausstadt und bringt bereits jede Menge Erfahrung aus der Handball-Bundesliga und der zweiten Handball-Bundesliga mit. Schon in jungen Jahren feierte der 1,96 Meter große Kreisläufer mit dem THW Kiel die Deutsche Meisterschaft, den DHB-Pokalsieg sowie den Gewinn der EHF Champions League. Auch wenn seine Einsatzzeiten damals noch begrenzt waren, sammelte er wertvolle Erfahrungen auf höchstem Niveau und entwickelte sich im Umfeld einer der erfolgreichsten Mannschaften Europas stetig weiter. Auch im Nationaltrikot machte der Kreisläufer auf sich aufmerksam. Mit der deutschen U19-Nationalmannschaft gewann er 2021 die Europameisterschaft. Im Sommer 2022 entschied sich Ciudad bewusst für den Wechsel zurück in seine Heimatstadt zum VfL Lübeck-Schwartau, um in der zweiten Handball-Bundesliga mehr Verantwortung zu übernehmen. Diese Entscheidung zahlte sich aus. In 119 Zweitliga-Einsätzen erzielte er 229 Tore und entwickelte sich zu einem festen Bestandteil der Mannschaft. Mit seiner körperlichen Präsenz am Kreis, seiner Durchsetzungsfähigkeit im Angriff und seiner kompromisslosen Abwehrarbeit etablierte er sich als zuverlässiger Leistungsträger. Beim DRHV will der Kreisläufer nun den nächsten Entwicklungsschritt gehen und gemeinsam mit der Mannschaft neue Ziele angreifen. Mit seiner Mentalität und seiner professionellen Einstellung bringt der 24-Jährige beste Voraussetzungen mit, um sich schnell zu einer wichtigen Stütze im Team der Biber zu entwickeln. Die teils sehr hohen Temperaturen in den Sommermonaten machen auch den Mitarbeitern im Dessauer Rathaus zu schaffen. Die Büroräume im Dachgeschoss des Rathausneubaus heizen sich bei intensiver Sonneneinstrahlung auf unerträgliche Raumtemperaturen auf. Um dem entgegenzuwirken, sollen nun Klimaanlagen installiert werden. In der vergangenen Stadtratssitzung wurde darüber abgestimmt.
3: Auch dieser Sommer hat es wieder gezeigt. Es kann sehr warm werden in Dessau-Roßlau. Höchstwerte von bis zu 40 Grad sorgten für viele Schweißtropfen und Unmut unter der Bevölkerung. In den Büroräumen im Dachgeschoss des Rathausneubaus bekommen die Mitarbeiter die Hitze ebenfalls deutlich zu spüren. Bei intensiver Sonneneinstrahlung heizen sich die Räume auf über 30 Grad auf, was über der maximal zulässigen Raumlufttemperatur gemäß der Verordnung über Arbeitsstätten liegt. Ein Auskühlen der Räume durch Lüften in der Nacht ist nicht möglich. In der Stadtratssitzung vom 1. Juli wurde nun über eine Lösung für das Hitzeproblem im Rathausneubau abgestimmt. Die drei Bürokomplexe im 5. Obergeschoss sollen klimatisiert werden. Jeder Bürokomplex soll dafür eine eigene Multi-Split-Klimaanlage erhalten. Für die Maßnahme wird voraussichtlich mit Kosten in Höhe von 350.000 Euro gerechnet. Dr. Frank Prosowski von der Fraktion Freies Bürgerforum hatte noch eine andere Idee, wie man die Büros klimatisieren kann.
4: Im Bauausschuss hatte ich bei diesem Punkt darum gebeten, als Alternative zu den vorgesehenen Multisplit-Klimaanlagen die Installation eines Kaltwassersatzes zu prüfen. Mein Anliegen oder mein Grund dafür war oder ist, dass die jetzt vorgesehenen Multisplit-Klimaanlagen mit einem doch sehr klimaschädlichen Kältemittel betrieben werden, welches auch im Zusammenhang mit der europäischen F-Gase-Verordnung in den nächsten Jahren auf dem Markt verknappt werden wird und in einigen Jahren dann zumindest für Neuanlagen auch verboten werden wird, aus guten Gründen. Und so eine Kaltwasseranlage, die gibt es heutzutage mit einem klimaneutralen Kältemittel, nämlich mit Propan. Entscheidende Info für mich bei dem, was heute an Infos gekommen ist, ist im Grunde, dass die Schlussfolgerung, die ich zumindest daraus lese, dass so ein Kaltwassersatz technisch durchaus möglich sei, wenn auch mit größerem Aufwand und dass eine neue Planung erforderlich sei, wenn es denn dazu kommen sollte.
3: Jacqueline Lode, Beigeordnete für Bauen und Stadtgrün, äußerte sich zur alternativen Klimatisierungsvariante.
5: Hauptpunkt ist, dass die Kosten deutlich höher sind, sowohl die in der Installation als auch die Folgekosten. Und wir haben jetzt das wirklich nur sehr kurzfristig machen können. Aber die Aussage ist eigentlich sehr eindeutig. Die Folgekosten würden also pro Jahr liegen jetzt bei 7.400 Euro und würden dann bei 13.000 Euro liegen. Also schon ein deutlicher Aufwuchs. Das ist nicht mehr marginal. Also ich bin weder dafür, kann nicht jetzt empfehlen, dass wir noch mehr Kosten ausgeben. Wir müssten eine vollkommen neue Planung machen. Das sind verlorene Planungskosten. Wir haben höhere Baukosten. Wir wissen auch nicht genau,

0: was auf uns zukommt, weil eventuell das Gerät unten stehen muss und nicht mehr auf dem Dach. Wir haben jetzt sehr kurze Leitungen, weil die Geräte dort stehen, wo die Kälte hin soll. Und die Folgekosten sind deutlich höher. Natürlich alles unterm Vorbehalt. Ich kann vorschlagen, dass wir das künftig besser auch so eine Alternative prüfen. Das Kältemittel ist ein anerkanntes synthetisches Kältemittel. Es wird auch bis 2035, in jedem Fall hat es die Zulassung. Es ist ein übliches Mittel, aber wir können das sehr gern aufnehmen, auch für künftige Dinge, das auch stärker zu prüfen, solche Alternativen.
1: Dr. Frank Brosowski hatte eine andere Auffassung, was die Folgekosten für die Kaltwasseranlage angeht.
2: Die höheren Folgekosten wage ich mal jetzt ein bisschen zu bezweifeln. Einfach unter dem Aspekt, wie gesagt, dass im Rahmen der Umsetzung der F-Gase-Verordnung dieses Kältemittel in den nächsten Jahren schrittweise immer mehr verknappt wird auf dem Markt. Mein, ich sag mal, Arbeitskollege im Umweltbundesamt, der sich genau mit diesen Fragestellungen beschäftigt, hat mir gegenüber kundgetan, es ist eigentlich noch völlig unsicher, ob in, sagen wir mal, 10 Jahren überhaupt noch genügend von diesem Kältemittel auf dem Markt ist, um alle Bedürfnisse zu befriedigen. Das würde nach meinem laienhaften Verständnis wahrscheinlich dann zu höheren Kosten für dieses Kältemittel in der Zukunft führen. Also insofern, klar kann man jetzt sagen, die Folgekosten sind höher, aber ich glaube nicht, dass das allzu belastbar ist.
0: Wir sind ja nicht die Einzigen, die eine Klimaanlage haben. Und die Industrie wird sich natürlich auch beteiligen an dem Thema, das möglichst so, diese synthetischen Gase auch anders aufzubauen. Insofern würde ich jetzt nicht die Situation dramatisieren. Also wir schieben diese Investition schon sehr lange vor uns her. Und ich erinnere noch mal daran, dass der Arbeitsschutz das Thema ist. Also wir sind auf jeden Fall jetzt dabei, dann auszuschreiben. Ich nehme nicht an bei den Lieferfristen, dass es noch in diesem Sommer jetzt dann den Erfolg bringt für die Büros.
1: Danach kam es zur Abstimmung über die Beschlussvorlage. 33 Stadträte stimmten dieser zu, 3 waren dagegen und 7 enthielten sich. Somit wurde der Klimatisierung der Büroräume im Dachgeschoss des Rathausneubaus durch den Einbau einer Multisplit-Klimaanlage zugestimmt. Die Alternativvariante mit Kaltwasseranlage ist damit wahrscheinlich vom Tisch.
3: Wie die Feuerwehr Dessau Roßlau berichtet, kam es in der Nacht zum Dienstag innerhalb von 29 Minuten zu 2 Fahrzeugbränden. Um 2 Uhr wurde ein Fahrzeugbrand auf dem Parkplatz der Wagnerpassage in der Franzstraße gemeldet. Beim Eintreffen der Berufsfeuerwehr befand sich ein PKW im Vollbrand. Durch die Kameraden wurde mit Schnellangriff sofort die Brandbekämpfung durchgeführt. Das Fahrzeug stand dicht an einem Gebäude. Dadurch kam es zur Beschädigung der Fassade. Nach der Restablöschung wurde die Einsatzstelle an die Polizei übergeben. Im Einsatz war die Berufsfeuerwehr. Um 2.30 Uhr wurde ein weiterer Fahrzeugbrand in der Ackerstraße gemeldet. Hier wurde durch die Rettungsleitstelle die Freiwillige Feuerwehr Süd alarmiert. Auch dieses Fahrzeug stand beim Eintreffen der ersten Kräfte im Vollbrand. Nach dem Einsatz wurde auch diese Einsatzstelle an die Polizei übergeben. An beiden Fahrzeugen entstand Totalschaden. Damit sind wir am Ende unserer Donnerstagsausgabe der zeitnahen Nachrichten, schauen jetzt noch auf das Wetter und auf die Meldungen aus der Region. Am Freitag um 18 Uhr melden wir uns dann aus der zeitnahen Redaktion wieder. Bis dahin haben Sie eine schöne Zeit und machen Sie es gut.
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7: Ab dem Freitag knacken wir wieder die 30-Grad-Marke. Maximal 33 Grad sind zu erwarten. Der Himmel bleibt klar und Regen bleibt uns auch vorerst fern. Mehr als eine leichte Brise aus dem Südosten gibt es nicht zur Abkühlung. Am Samstag wird es jedoch einen Grad wärmer. Doch zum Sonntag gibt es dann endlich die wohlverdiente Abkühlung in Form eines Gewitters.
8: Weiß, wohin man blickt. Im Moinike-Park in Wittenberg wurde am vergangenen Samstagabend gepicknickt, beim inzwischen vierten White Picnic. Auf Decken, an weißen gedeckten Tischen und mit selbst mitgebrachten Speisen genießen die Besucher den Sommerabend.
9: Wir hatten vor 5 Jahren, als sozusagen also als ich angefangen habe bei der LWM, die Idee, mal neue Formate zu suchen. Und wir kannten White Dinner von den Großstädten in den Parks und das war uns eine Nummer zu groß. Und dachten, was können wir machen? Versuchen wir es mal mit dem White Picnic. Um dem Gast nicht einen vorgefertigten Tisch anzubieten mit einem 6-Gänge-Menü, sondern eben, ich kann mir mein Essen und Trinken mitbringen. Und die Idee reifte und war, glaube ich, 2021 das erste Mal auf der Schlosswiese. Und das war cool, aber es war halt sehr sonnig. Also brauchten wir Schatten. Und dann haben wir einmal auf das Schlosswiese uns umgedreht und dachten, hier hinter ist der Eunike-Park, probieren wir es da.
8: Der Umzug in den Eunike-Park war deshalb naheliegend. Inzwischen ist das Picknick hier zum festen Termin im Wittenberger Veranstaltungssommer geworden. Ein Jahr musste das Format allerdings aus Kostengründen pausieren. Doch wie kommt das Konzept bei den Gästen an? Wir haben uns auf der Picknickwiese umgehört.
10: Also ich bin, glaube ich, zum dritten Mal dabei. Und hat mir immer sehr gut gefallen, weil es so ein, ja, das ist so ein Zusammengehörigkeit, so ein Feeling, so ein Abendsitzen. Schön.
11: Heute zum ersten Mal.
12: Wir lieben die Natur und sind gerne draußen. Deswegen sind wir mit dabei. Das ist eine schöne Idee. Eine schöne Location mitten im Park und mal gucken, wie es wird. Super, wir freuen uns.
13: Wir waren schon mehrmals hier. Das hier in der grünen Oase mit schöner Musik ist doch wunderschön, der Abend.
14: Ja. Ist schön. Man genießt das auch, auch dann so später nachher.
15: Ja, so eine Ruhe. Alles so friedlich und trotzdem wird die Feier
14: runter.
15: Ja, ist eine gute Idee.
14: Wunderschön. Kann immer wieder passieren.
16: Einfach schon alle in Weiß.
17: Atmosphäre,
16: geselliges Beisammensein. War eine prima Musik voriges Jahr. Lassen wir uns mal überraschen, wie es dies Jahr wird.
8: Ob Picknickdecke oder gedeckter Tisch, bei der Platzwahl haben die Besucher ihre ganz eigenen Vorlieben.
18: Wir haben auch Decke gewählt und nicht Tisch gewählt, weil es heißt Picknick.
10: Ja. Weil es gemütlicher ist und ich eigentlich auch gar nicht so den ganzen Abend so sitzen möchte. Ja. Und vor allen Dingen die Senke ist ja sehr schön, ne? Unter den Erlen hier. Und wir haben ja, da ist der einzige Mammutbaum hier im Park. Ich habe nämlich mal so eine Baumführung mitgemacht und das ist sehr schön hier.
8: Wer möchte, bringt sein eigenes Essen und Getränke mit. Wer es bequemer mag, kann einen Platz am weißgedeckten Achtertisch reservieren oder einen Picknickkorb für 2 Personen dazu buchen. Im Korb unter anderem Wein, Baguette, Käse, Couscous-Salat und Antipasti. Für 2 Personen kostet er 35 Euro. Die Flanierkarte für die Wiese kostet 5 Euro, ein Platz am gedeckten Tisch 10 Euro.
9: Wir haben den Eunike-Park zur größten Picknickwiese der Stadt erklärt. Ja, er endet nicht hier, wo man uns sehen kann, sondern der Park ist ja viel größer und am Ende wird die Musik auch so laut sein und so schön sein, dass man auch von weiter weg die Musik genießen, hören kann und auch noch Menschen anlocken soll. Was haben wir uns vorgenommen? Also eigentlich ist es ein Platz der Begegnung.
8: Für die passende Musik sorgt die Berliner Band Soul Exception mit Swing, Bossa Nova, Jazz und Pop. Und auch das Outfit gehört zum Abend. Die Besucher erscheinen möglichst komplett in Weiß.

0: Die besondere Atmosphäre kommt bei den Besuchern gut an. Für viele gehört dazu nicht nur das weiße Outfit, sondern vor allem die Musik.
1: Das ganze Flair und auch die Musik nachher, wenn die Swing, das ist so die ältere Musik, das ist richtig toll.
2: Ein bisschen so gemischt, das ist in Ordnung.
1: Ja, das ist so, super, so schön, muss ich sagen. Und das ganze Ambiente ist schön.
2: Und sich mal weiß anzuziehen, ist auch sehr schön. Zumal, wenn man immer so ins Allgemeine schaut, so kommen da alle bloß noch schwarz an. Der kommt dann halt noch schön und bunt. Oder weiß und bunt, muss man sagen.
0: Für die Veranstalter ist das White Picnic mehr als nur ein Abendessen im Freien. Der Eunike Park soll als Treffpunkt stärker ins Bewusstsein rücken.
3: Wir wollen also Leute zusammenbringen, wir wollen den Sommer ein bisschen deutsche Vita in Wittenberg erleben. Und ich glaube, das Format hat sich bewährt und wir sind alles sicherlich, also 80% Wiederholungstäter, die hierher kommen. Und wenn wir dann noch Glück haben und den einen oder anderen Touristen erwischen, der eigentlich nichts davon wusste und dazu stößt, also der trägt eine Botschaft ins Land, von der wir nur träumen können, glaube ich.
0: Ein Abend also zwischen Picknickdecke und weißgedeckter Tafel, zwischen Jazz und Sommerluft. Und mit einer Idee, die offenbar funktioniert. Menschen bringen ihr eigenes Essen mit und teilen vor allem eins: Zeit miteinander.
4: Es ist endlich soweit. Der Startschuss der NOFV Oberliga Süd stand auf dem Programm. Zum Saisonstartschuss begleiteten wir die Partie zwischen der SG Union Sandersdorf und dem VfB 1921 Krieschau, welcher am 9. August ausgetragen wurde. Wir starten pünktlich in das Geschehen hinein mit insgesamt 152 Zuschauern hier im Stadion am Sport- und Freizeitzentrum. In den ersten Minuten fallen noch keine so großen Chancen für beide Teams. Doch eins wird schnell klar, die SGU spielt sehr körperlich. Das Resultat daraus sind Freistöße für Krieschau, aber auch die ein oder andere gelbe Karte. Hier in der 13. Spielminute gibt es erstmal eine für Lenz. In der 24. Spielminute dann die erste Großchance für die SGU. Aus einem Einwurf heraus wird der Ball erstmal durchgereicht. Nach 4 Stationen landet er vor Lenz. Schöner Schuss, aber der Ball geht gerade so über die Latte. In der 31. Spielminute wird Sandersdorf wieder gefährlich. Doch die Sicht erzählt uns diesmal der Torschütze.
5: Also erstmal grundsätzlich, wenn die Stürmer nicht treffen, dann muss es halt irgendjemand anders machen. Nein, Spaß beiseite, war ein super Ball von Dennis in die Tiefe, rechts raus auf Marvin. Der hört zum Glück die Rufe, dass er 90 Grad spielen soll. Spielt dann. Da nimmt erst Marius mir tatsächlich weg. Da dachte ich, er geht schon rein, bekommt dann den Abpraller und dann auch mal das gehört, was unsere Trainer uns sagen. Auch mal den Ball nochmal annehmen und dann erst abschließen. Das habe ich gemacht und dann, so viele Tore schieße ich nicht. Von daher hat es mich natürlich auch sehr gefreut.
4: Die Freude für das Tor ist natürlich groß. Doch der Fokus von Schnabel bleibt jedoch weiterhin bei seinem Team und dem Ziel des Sieges. Sandersdorf bleibt hartnäckig am Ball. Jedoch fallen in der ersten keine Tore mehr. Die zweite läuft jedoch wesentlich besser für Sandersdorf. Hier kommt es zu mehreren guten Chancen für die Jungs in Weiß. Doch vorerst scheint dies nicht für einen weiteren Abschluss zu reichen. In der 73. Spielminute geht ein Pass von Krieschau nicht an sein eigentliches Ziel. Sandersdorf schaltet schnell in einen Konter um. Wonneberger und Farkas gehen zu zweit durch. Und Farkas erweitert den Stand auf 2:0. Gut exekutiert. Jedoch bleibt die Action im Stadion nicht weg. Denn sofort nach dem Anpfiff spielt sich der Ball durch 4 Pässe in die Füße von Seibt. Und der holt einfach mal schnell das erste Tor für Krieschau. Das Spiel wird also nochmal spannend. Aber schon zur 87. wird es entschieden. Hier kommt nach leichten Pendeln der Ball bei Brunner an. Da kommt die Vorlage und Farkas schaltet um und lässt das 3:1 auf der Tabelle erscheinen. Das war auch schon die letzte große Aktion der Partie. Und wir gehen nun in die Spieleinschätzung seitens Kapitän der SG Union Sandersdorf, Schnabel, und dem Trainer des VfB 1921 Krieschau, Robert Koch.
5: Wir waren von Anfang an griffig und gleich im Spiel drin.

0: Wir wussten, welche Aufgabe hier heute auf uns wartet. Und die haben wir angenommen. Trotz der Witterungsbedingungen kann ich nur ein Kompliment aussprechen an das gesamte Team. Sowohl die, die gestartet sind, als auch die, die reingekommen sind. Man hat keinen Unterschied gesehen und so soll es sein. Und ja, es ist einfach die harte Arbeit der letzten Wochen und auch ein Stück das Selbstvertrauen, was wir uns schon in der vergangenen Saison erarbeitet haben. Klingt nur bei 3-1 irgendwie ein bisschen komisch, aber wenn wir natürlich das so weiter behalten, 9 Chancen und dann immer 3 Tore schießen, ist das auch okay. Aber wir wissen auch, dass wir uns da verbessern müssen. Das war auch das Problem in der vergangenen Saison, dass wir oftmals zu viele Chancen oder Großchancen brauchen für Tore. Aber das ist ja auch das Gute, dass wir auch noch Dinge haben, wo wir dran arbeiten können. Die Saison ist lang.
1: Natürlich, also wir wollten schon selber das Spiel heute gewinnen. Das ist ja normal, gerade zum Auftakt in der Saison. Aber ich glaube, dass wir in der ersten Halbzeit schon gewisse Dominanz erzielen konnten, ohne wirklich so eine hundertprozentige Torschance rauszuspielen. Wir hatten Abschlüsse, wir hatten Standards, war okay. Problem war dann einfach, wie wir nach der Halbzeit ins Spiel gegangen sind. Ja, die zweite Halbzeit, vor allem die ersten 20, 25 Minuten, hat dann zumindest, was defensives Zweikampfverhalten anbetrifft, was halt gebraucht wurde auch im Spiel, war nicht vorhanden. Sandersdorf hätte dort schon viel eher einen Sack zumachen müssen. Kurioserweise entsteht dann nach dem 2-0 direkt im Gegenzug ein 2-1 und dann wird es natürlich noch mal hinten raus interessant und spannend, aber am Ende ist absolut verdienter Sieg für Sandersdorf.
2: Für die SG Union Sandersdorf geht es am 14. August auswärts weiter, und zwar gegen den SSC Weißenfels. Die Jungs aus Kriegschau müssen sich bei einem Heimspiel gegen den ZFC Meuselwitz beweisen. Und das am 16. August.

Ich freue mich, dass Sie eingeschaltet haben und damit herzlich willkommen zur Donnerstagsausgabe der Zeitnachrichten hier auf RAN 1. Auch in diesem Jahr nutzte die Stadt Dessau-Roßlau die Sommerferien, um zahlreiche Arbeiten an und in den Schulen umzusetzen. Ein wichtiger Schwerpunkt lag auf der Ausstattung der Bildungseinrichtungen. Unterrichtsräume erhielten neue Möbel und zahlreiche bisherige Kreidetafeln wurden durch moderne Digitaltafeln ersetzt. Auch der Unterricht in diversen Sporthallen profitiert von neuen Geräten und Ausstattungen. Zusätzlich wurden Lehr- und Lernmittel angeschafft, darunter Bücher, Geräte für den Fachunterricht und verschiedene Modelle. Ergänzend investierte die Stadt in Sonnenschutzanlagen, Gartengeräte und Wasserspender. Zudem wurden zahlreiche Geräte und Ausstattungen gewartet und instand gesetzt, damit sie langfristig sicher und zuverlässig genutzt werden können. Daneben führte man an vielen Schulstandorten bauliche Maßnahmen durch. Dazu gehörten unter anderem Maler- und Bodenbelagsarbeiten, der Einbau von Akustikdecken, die Erneuerung von Beleuchtung sowie Arbeiten an technischen Anlagen und Sporthallen, auch die Pflege der Außenanlagen und notwendige Instandsetzungsarbeiten gehörten zum Ferienaktionsprogramm. Zur 11. Benefizausfahrt lädt der Verein Biker zeigen Herz für Kinder am Sonntag, den 13. September ein. Startpunkt ist erneut der Hugo-Junkers-Flugplatz in Dessau. In der vergangenen Woche luden die Biker gemeinsam mit den Stadtwerken Dessau, welche die Ausfahrt unterstützen, zu einem Pressetermin ein.

0: 11. Ausfahrt werden die Spenden für drei Projekte gesammelt. Einmal fürs Kinderheim Wolkenfrei, einmal für die Grundschule Mainzdorf und einmal für die China Sonnenköpfchen. In der Grundschule Mainzdorf wollen wir Pausenelemente auf dem Schulhof schaffen, die Schatten bieten und auch den Kindern mal die Möglichkeit, dort sich zu setzen und so weiter bieten. Im Kinderheim Wolkenfrei wollen wir den Sportlerraum, den wir im vorigen Jahr baulich saniert haben lassen, jetzt mit Sportgeräten und so weiter, Equipment ausgestatten und dann gleichzeitig noch einen Bastelraum für die Kinder organisieren und finanzieren, wo sie mal ein Fahrrad reparieren können und so weiter. Und die Kita Sonnenköpfchen, dort wollen wir Schlafmatratzen kaufen und Sitzgarnituren und Sitzecken für autistische Kinder.
1: In den vergangenen Jahren hat der Verein mit Spenden zahlreiche Einrichtungen und Projekte in der Region unterstützt. Darunter die Kinder- und Jugendklinik Dessau, den ambulanten Kinder- und Jugendhospizdienst Lila Wolke und die Regenbogenschule. Im vergangenen Jahr gingen 733 Motorradfahrer an den Start und sammelten während der Benefizausfahrt 10.850 Euro. Doch wie entscheidet der Verein eigentlich, welche Projekte von den Spenden profitieren?
0: Das entscheiden wir im Ende dieses Jahres, was im nächsten Jahr passiert. Vieles kommt durch Zufall zustande. Manchmal war es auch lustig, voriges Jahr im Weihnachten haben wir Briefe vom Weihnachtsmann bekommen, wo zum Beispiel die Kita Sonnenköpfchen uns gebeten hat, ihnen zu helfen. Also auch auf solche Art erhalten wir Informationen und dann wird im Verein entschieden, welche Projekte wir nehmen. Die hat sich eigentlich relativ positiv entwickelt. Die erste war im April 2016. Da war Schneetreiben und trotzdem kamen über 450 Motorräder. Und das hat uns Mut gegeben und hat gesagt, das machen wir weiter. Und es hat sich eben dahingehend entwickelt, dass wir einen festen Kreis haben, der immer kommt und gerne kommt und kann hier eben spenden für einen guten Zweck, 10 Euro Startspende für einen guten Zweck für die Kinder. Und das machen viele, viele gerne und kommen auch gern hierher.
1: Am 13. September öffnet der Hugo-Junkers-Flugplatz bereits um 8 Uhr seine Tore. Ab 10 Uhr starten die Motorradgruppen in mehreren Etappen. Neben der Ausfahrt können die Besucher zahlreiche Motorräder, darunter auch historische Maschinen, aus nächster Nähe erleben. Auch Nicht-Motorradfahrer sind herzlich willkommen und können die Benefizaktion mit einer Spende unterstützen. Zum Abschluss haben die Teilnehmer die Möglichkeit, gemeinsam zum Kinderheim Wolkenfrei zu fahren und den Tag dort zusammen ausklingen zu lassen.
0: Ja, man kann kommen, im Prinzip hier. Jeder kann kommen, auch mit Kindern und so weiter. Hier ist Catering vorhanden und 600 bis 700 Motorräder zu besichtigen, das macht bestimmt auch Spaß.
1: Wenn das Wetter mitspielt, hoffen die Organisatoren auf eine große Resonanz. Mit mehr als 500 Besuchern rechnet Karl-Heinz Richter am Veranstaltungstag. Gemeinsam mit den Motorradfahrern soll erneut ein Zeichen für den guten Zweck und die Unterstützung von Kindern in der Region gesetzt werden.
2: Mit Leon Ciudad Benitez konnte der Dessau-Roßlauer HV einen weiteren spannenden Neuzugang für die bevorstehende Saison verpflichten. Der 24-jährige Kreisläufer wechselte vom Ligakonkurrenten VfL Lübeck-Schwartau in die Bauhausstadt und bringt bereits jede Menge Erfahrung aus der Handball-Bundesliga und der zweiten Handball-Bundesliga mit. Schon in jungen Jahren feierte der 1,96 Meter große Kreisläufer mit dem THW Kiel die deutsche Meisterschaft, den DHB-Pokalsieg sowie den Gewinn der EHF Champions League. Auch wenn seine Einsatzzeiten damals noch begrenzt waren, sammelte er wertvolle Erfahrungen auf höchstem Niveau und entwickelte sich im Umfeld einer der erfolgreichsten Mannschaften Europas stetig weiter. Auch im Nationaltrikot machte der Kreisläufer auf sich aufmerksam. Mit der deutschen U19-Nationalmannschaft gewann er 2021 die Europameisterschaft. Im Sommer 2022 entschied sich Ciudad bewusst für den Wechsel zurück in seine Heimatstadt zum VfL Lübeck-Schwartau, um in der zweiten Handball-Bundesliga mehr Verantwortung

0: Amt zu übernehmen. Diese Entscheidung zahlte sich aus. In 119 Zweitliga-Einsätzen erzielte er 229 Tore und entwickelte sich zu einem festen Bestandteil der Mannschaft. Mit seiner körperlichen Präsenz am Kreis, seiner Durchsetzungsfähigkeit im Angriff und seiner kompromisslosen Abwehrarbeit etablierte er sich als zuverlässiger Leistungsträger. Beim DRHV will der Kreisläufer nun den nächsten Entwicklungsschritt gehen und gemeinsam mit der Mannschaft neue Ziele angreifen. Mit seiner Mentalität und seiner professionellen Einstellung bringt der 24-Jährige beste Voraussetzungen mit, um sich schnell zu einer wichtigen Stütze im Team der Biber zu entwickeln. Die teils sehr hohen Temperaturen in den Sommermonaten machen auch den Mitarbeitern im Dessauer Rathaus zu schaffen. Die Büroräume im Dachgeschoss des Rathausneubaus heizen sich bei intensiver Sonneneinstrahlung auf unerträgliche Raumtemperaturen auf. Um dem entgegenzuwirken, sollen nun Klimaanlagen installiert werden. In der vergangenen Stadtratssitzung wurde darüber abgestimmt.
1: Auch dieser Sommer hat es wieder gezeigt. Es kann sehr warm werden in Dessau-Roßlau. Höchstwerte von bis zu 40 Grad sorgten für viele Schweißtropfen und Unmut unter der Bevölkerung. In den Büroräumen im Dachgeschoss des Rathausneubaus bekommen die Mitarbeiter die Hitze ebenfalls deutlich zu spüren. Bei intensiver Sonneneinstrahlung heizen sich die Räume auf über 30 Grad auf, was über der maximal zulässigen Raumlufttemperatur gemäß der Verordnung über Arbeitsstätten liegt. Ein Auskühlen der Räume durch Lüften in der Nacht ist nicht möglich. In der Stadtratssitzung vom 1. Juli wurde nun über eine Lösung für das Hitzeproblem im Rathausneubau abgestimmt. Die drei Bürokomplexe im 5. Obergeschoss sollen klimatisiert werden. Jeder Bürokomplex soll dafür eine eigene Multi-Split-Klimaanlage erhalten. Für die Maßnahme wird voraussichtlich mit Kosten in Höhe von 350.000 Euro gerechnet. Dr. Frank Prosowski von der Fraktion Freies Bürgerforum hatte noch eine andere Idee, wie man die Büros klimatisieren kann.
2: Im Bauausschuss hatte ich bei diesem Punkt darum gebeten, als Alternative zu den vorgesehenen Multisplit-Klimaanlagen die Installation eines Kaltwassersatzes zu prüfen. Mein Anliegen oder mein Grund dafür war oder ist, dass die jetzt vorgesehenen Multisplit-Klimaanlagen mit einem doch sehr klimaschädlichen Kältemittel betrieben werden, welches auch im Zusammenhang mit der europäischen F-Gase-Verordnung in den nächsten Jahren auf dem Markt verknappt werden wird und in einigen Jahren dann zumindest für Neuanlagen auch verboten werden wird, aus guten Gründen. Und so eine Kaltwasseranlage, die gibt es heutzutage mit einem klimaneutralen Kältemittel, nämlich mit Propan. Entscheidende Info für mich bei dem, was heute an Infos gekommen ist, ist im Grunde, dass Schlussfolgerung, die ich zumindest daraus lese, dass so ein Kaltwassersatz technisch durchaus möglich sei, wenn auch mit größerem Aufwand und dass eine neue Planung erforderlich sei, wenn es denn dazu kommen sollte.
1: Jacqueline Lode, Beigeordnete für Bauen und Stadtgrün, äußerte sich zur alternativen Klimatisierungsvariante.
3: Hauptpunkt ist, dass die Kosten deutlich höher sind, sowohl die in der Installation als auch die Folgekosten. Und wir haben jetzt das wirklich nur sehr kurzfristig machen können. Aber die Aussage ist eigentlich sehr eindeutig. Die Folgekosten würden also pro Jahr liegen jetzt bei 7.400 Euro und würden dann bei 13.000 Euro liegen. Also schon ein deutlicher Aufwuchs. Das ist nicht mehr marginal. Also ich bin weder dafür, kann nicht jetzt empfehlen, dass wir noch mehr Kosten ausgeben. Wir müssten eine vollkommen neue Planung machen. Das sind verlorene Planungskosten. Wir haben höhere Baukosten. Wir wissen auch nicht genau, was auf uns zukommt, weil eventuell das Gerät unten stehen muss und nicht mehr auf dem Dach. Wir haben jetzt sehr kurze Leitungen, weil die Geräte dort stehen, wo die Kälte hin soll. Und die Folgekosten sind deutlich höher. Natürlich alles unterm Vorbehalt. Ich kann vorschlagen, dass wir das künftig besser auch so eine Alternative prüfen. Das Kältemittel ist ein anerkanntes synthetisches Kältemittel. Es wird auch bis 2035, in jedem Fall hat es die Zulassung. Es ist ein übliches Mittel, aber wir können das sehr gern aufnehmen, auch für künftige Dinge, das auch stärker zu prüfen, solche Alternativen.
1: Dr. Frank Prosowski hatte eine andere Auffassung, was die Folgekosten für die Kaltwasseranlage angeht.
2: Die höheren Folgekosten wage ich mal jetzt ein bisschen zu bezweifeln, einfach unter dem Aspekt, wie gesagt, dass im Rahmen der Umsetzung der F-Gase-Verordnung dieses Kältemittel in den nächsten Jahren schrittweise immer mehr verknappt wird auf dem Markt. Mein, ich sag mal, Arbeitskollege im Umweltbundesamt, der sich genau mit diesen Fragestellungen beschäftigt, hat mir gegenüber kundgetan, es ist eigentlich noch völlig unsicher, ob in, sagen wir mal, 10 Jahren überhaupt noch genügend von diesem Kältemittel auf dem Markt ist, um alle Bedürfnisse zu befriedigen. Das würde nach meinem laienhaften Verständnis wahrscheinlich dann zu höheren Kosten für dieses Kältemittel in der Zukunft führen. Also insofern, klar kann man jetzt sagen, die Folgekosten sind höher, aber ich glaube nicht, dass das allzu belastbar ist.
3: Wir sind ja nicht die Einzigen, die eine Klimaanlage haben. Und die Industrie wird sich natürlich auch beteiligen an dem Thema, das möglichst so, diese synthetischen Gase auch anders aufzubauen. Insofern würde ich jetzt nicht die Situation dramatisieren. Also wir schieben diese Investition schon sehr lange vor uns her. Und ich erinnere nochmal daran, dass der Arbeitsschutz das Thema ist. Also wir sind auf jeden Fall jetzt dabei, dann auszuschreiben. Ich nehme nicht an bei den Lieferfristen, dass es noch in diesem Sommer jetzt dann den Erfolg bringt für die Büros.
1: Danach kam es zur Abstimmung über die Beschlussvorlage. 33 Stadträte stimmten dieser zu, 3 waren dagegen und 7 enthielten sich. Somit wurde der Klimatisierung der Büroräume im Dachgeschoss des Rathausneubaus durch den Einbau einer Multisplit-Klimaanlage zugestimmt. Die Alternativvariante mit Kaltwasseranlage ist damit wahrscheinlich vom Tisch.
0: Wie die Feuerwehr Dessau-Roßlau berichtet, kam es in der Nacht zum Dienstag innerhalb von 29 Minuten zu 2 Fahrzeugbränden. Um 2 Uhr wurde ein Fahrzeugbrand auf dem Parkplatz der Wagnerpassage in der Franzstraße gemeldet. Beim Eintreffen der Berufsfeuerwehr befand sich ein PKW im Vollbrand. Durch die Kameraden wurde mit Schnellangriff sofort die Brandbekämpfung durchgeführt. Das Fahrzeug stand dicht an einem Gebäude. Dadurch kam es zur Beschädigung der Fassade. Nach der Restablöschung wurde die Einsatzstelle an die Polizei übergeben. Im Einsatz war die Berufsfeuerwehr. Um 2.30 Uhr wurde ein weiterer Fahrzeugbrand in der Ackerstraße gemeldet. Hier wurde durch die Rettungsleitstelle die Freiwillige Feuerwehr Süd alarmiert. Auch dieses Fahrzeug stand beim Eintreffen der ersten Kräfte im Vollbrand. Nach dem Einsatz wurde auch diese Einsatzstelle an die Polizei übergeben. An beiden Fahrzeugen entstand Totalschaden. Damit sind wir am Ende unserer Donnerstagsausgabe der Zeitnah Nachrichten, schauen jetzt noch auf das Wetter und auf die Meldungen aus der Region. Am Freitag um 18 Uhr melden wir uns dann aus der Zeitnah Redaktion wieder. Bis dahin haben Sie eine schöne Zeit und machen Sie es gut.
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7: Ab dem Freitag knacken wir wieder die 30-Grad-Marke. Maximal 33 Grad sind zu erwarten. Der Himmel bleibt klar und Regen bleibt uns auch vorerst fern. Mehr als eine leichte Brise aus dem Südosten gibt es nicht zur Abkühlung. Am Samstag wird es jedoch einen Grad wärmer. Doch zum Sonntag gibt es dann endlich die wohlverdiente Abkühlung in Form eines Gewitters.
8: Weiß, wohin man blickt. Im Moinike-Park in Wittenberg wurde am vergangenen Samstagabend gepicknickt, beim inzwischen vierten White Picnic. Auf Decken, an weißen gedeckten Tischen und mit selbst mitgebrachten Speisen genießen die Besucher den Sommerabend.
9: Wir hatten vor 5 Jahren, als sozusagen also als ich angefangen habe bei der LWM, die Idee, mal neue Formate zu suchen. Und wir kannten White Dinner von den Großstädten in den Parks und das war uns eine Nummer zu groß. Und dachten, was können wir machen? Versuchen wir es mal mit dem White Picnic. Um dem Gast nicht einen vorgefertigten Tisch anzubieten mit einem 6-Gänge-Menü, sondern eben, ich kann mir mein Essen und Trinken mitbringen. Und die Idee reifte und war, glaube ich, 2021 das erste Mal auf der Schlosswiese. Und das war cool, aber es war halt sehr sonnig. Also brauchten wir Schatten. Und dann haben wir einmal auf das Schloss wieder uns umgedreht und dachten, hier hinter ist der Eunike-Park, probieren wir es da.
8: Der Umzug in den Eunike-Park war deshalb naheliegend. Inzwischen ist das Picknick hier zum festen Termin im Wittenberger Veranstaltungssommer geworden. Ein Jahr musste das Format allerdings aus Kostengründen pausieren. Doch wie kommt das Konzept bei den Gästen an? Wir haben uns auf der Picknickwiese umgehört.
10: Also ich bin, glaube ich, zum dritten Mal dabei. Und hat mir immer sehr gut gefallen, weil es so ein, ja, das ist so ein Zusammengehörigkeit, so ein Feeling, so ein Abendsitzen. Schön.
11: Heute zum ersten Mal.
12: Wir lieben die Natur und sind gerne draußen. Deswegen sind wir mit dabei.
13: Das ist eine schöne Idee. Eine schöne Location mitten im Park und mal gucken, wie es wird. Super, wir freuen uns.
14: Wir waren schon mehrmals hier. Das hier in der grünen Oase mit schöner Musik ist doch wunderschön, der Abend.
15: Ja. Ist schön. Ja. Man genießt das auch, auch dann so später nachher.
16: Ja, so eine Ruhe, alles so friedlich und trotzdem wird gefeiert.
15: Man kommt runter.
16: Ja, ist eine gute Idee.
15: Wunderschön. Kann immer wieder passieren.
17: Einfach schon alle in Weiß.
18: Atmosphäre,
17: geselliges Beisammensein, war eine prima Musik voriges Jahr. Lassen wir uns mal überraschen, wie es dies Jahr wird.
8: Ob Picknickdecke oder gedeckter Tisch, bei der Platzwahl haben die Besucher ihre ganz eigenen Vorlieben.
19: Wir haben auch Decke gewählt und nicht Tisch gewählt, weil es heißt Picknick.
10: Ja, weil es gemütlicher ist und ich eigentlich auch gar nicht so den ganzen Abend so sitzen möchte. Ja. Und vor allen Dingen die Senke ist ja sehr schön, ne? Unter den Erlen hier. Und wir haben ja, da ist ja der einzige Mammutbaum hier im Park. Ich habe nämlich mal so eine Baumführung mitgemacht und das ist sehr schön. Ja.
8: Wer möchte, bringt sein eigenes Essen und Getränke mit. Wer es bequemer mag, kann einen Platz am weißgedeckten Achtertisch reservieren oder einen Picknickkorb für 2 Personen dazu buchen. Im Korb unter anderem Wein, Baguette, Käse, Couscous-Salat und Antipasti. Für 2 Personen kostet er 35 Euro. Die Flanierkarte für die Wiese kostet 5 Euro. Ein Platz am gedeckten Tisch 10 Euro.
9: Wir haben den Eunike-Park zur größten Picknickwiese der Stadt erklärt. Ja, er endet nicht hier, wo man uns sehen kann, sondern der Park ist ja viel größer und am Ende wird die Musik auch so laut sein und so schön sein, dass man auch von weiter weg die Musik genießen, hören kann und auch noch Menschen anlocken soll. Was haben wir uns vorgenommen? Also eigentlich ist es ein Platz der Begegnung.
8: Für die passende Musik sorgt die Berliner Band Soul Exception mit Swing, Bossa Nova, Jazz und Pop. Und auch das Outfit gehört zum Abend. Die Besucher erscheinen möglichst komplett in Weiß. Und auch die besondere Atmosphäre kommt bei den Besuchern gut an. Für viele gehört dazu nicht nur das weiße Outfit, sondern vor allem die Musik.
20: Das ganze Flair und auch die Musik nachher, wenn die Swing, das ist so die ältere Musik, das ist richtig toll.
21: Ein bisschen so gemischt, das ist in Ordnung.
20: Ja, das ist so schön, muss ich sagen. Und das ganze Ambiente ist schön.
21: Und sich mal weiß anzuziehen, ist auch sehr schön. Zumal, wenn man immer so ins Allgemeine schaut, so kommen da alle bloß noch schwarz an. Wer kommt denn heute noch schön und bunt? Oder weiß und bunt, muss man sagen.
8: Für die Veranstalter ist das White Picnic mehr als nur ein Abendessen im Freien. Der Eunike Park soll als Treffpunkt stärker ins Bewusstsein rücken.
9: Wir wollen also Leute zusammenbringen, wir wollen den Sommer ein bisschen deutsche Vita in Wittenberg erleben. Und ich glaube, das Format hat sich bewährt und wir sind alles sicherlich, also 80% Wiederholungstäter, die hierher kommen. Und wenn wir dann noch Glück haben und den einen oder anderen Touristen erwischen, der eigentlich nichts davon wusste und dazu stößt, also der trägt eine Botschaft ins Land, von der wir nur träumen können, glaube ich.
8: Ein Abend also zwischen Picknickdecke und weißgedeckter Tafel, zwischen Jazz und Sommerluft. Und mit einer Idee, die offenbar funktioniert. Menschen bringen ihr eigenes Essen mit und teilen vor allem eins: Zeit miteinander.
2: Es ist endlich soweit. Der Startschuss der NOFV Oberliga Süd stand auf dem Programm. Zum Saisonstartschuss begleiteten wir die Partie zwischen der SG Union Sandersdorf und dem VfB 1921 Krieschau, welcher am 9. August ausgetragen wurde. Wir starten pünktlich in das Geschehen hinein mit insgesamt 152 Zuschauern hier im Stadion am Sport- und Freizeitzentrum. In den ersten Minuten fallen noch keine so großen Chancen für beide Teams. Doch eins wird schnell klar, die SGU spielt sehr körperlich. Das Resultat daraus sind Freistöße für Krieschau, aber auch die ein oder andere gelbe Karte. Hier in der 13. Spielminute gibt's erstmal eine für Lenz. In der 24. Spielminute dann die erste Großchance für die SGU. Aus einem Einwurf heraus wird der Ball erstmal durchgereicht. Nach 4 Stationen landet er vor Lenz. Schöner Schuss, aber der Ball geht gerade so über die Latte. In der 31. Spielminute wird Sandersdorf wieder gefährlich. Doch die Sicht erzählt uns diesmal der Torschütze.
11: Also erstmal grundsätzlich, wenn die Stürmer nicht treffen, dann muss es halt irgendjemand anders machen. Nein, Spaß beiseite, war ein super Ball von Dennis in die Tiefe, rechts raus auf Marvin. Der hört zum Glück die Rufe, dass er 90 Grad spielen soll. Spielt dann. Da nimmt erst Marius mir tatsächlich weg. Da dachte ich, er geht schon rein, bekommt dann den Abpraller und dann auch mal das gehört, was unsere Trainer uns sagen. Auch mal den Ball nochmal annehmen und dann erst abschließen. Das habe ich gemacht und dann, so viele Tore schieße ich nicht. Von daher hat es mich natürlich auch sehr gefreut.
2: Die Freude für das Tor ist natürlich groß. Doch der Fokus von Schnabel bleibt jedoch weiterhin bei seinem Team und dem Ziel des Sieges. Sandersdorf bleibt hartnäckig am Ball. Jedoch fallen in der ersten keine Tore mehr. Die zweite läuft jedoch wesentlich besser für Sandersdorf. Hier kommt es zu mehreren guten Chancen für die Jungs in Weiß. Doch vorerst scheint dies nicht für einen weiteren Abschluss zu reichen. In der 73. Spielminute geht ein Pass von Krieschau nicht an sein eigentliches Ziel. Sandersdorf schaltet schnell in einen Konter um. Wonneberger und Farkas gehen zu zweit durch. Und Farkas erweitert den Stand auf 2:0. Gut exekutiert. Jedoch bleibt die Action im Stadion nicht weg. Denn sofort nach dem Anpfiff spielt sich der Ball durch 4 Pässe in die Füße von Seibt. Und der holt einfach mal schnell das erste Tor für Krieschau. Das Spiel wird also nochmal spannend. Aber schon zur 87. wird es entschieden. Hier kommt nach leichten Pendeln der Ball bei Brunner an. Da kommt die Vorlage und Farkas schaltet um und lässt das 3:1 auf der Tabelle erscheinen. Das war auch schon die letzte große Aktion der Partie. Wir gehen nun in die Spieleinschätzung seitens Kapitän der SG Union Sandersdorf, Schnabel, und dem Trainer des VfB 1921 Krieschau, Robert Koch.
11: Wir waren von Anfang an griffig und gleich im Spiel drin. Wir wussten, welche Aufgabe hier heute auf uns wartet und die haben wir angenommen. Trotz der Witterungsbedingungen kann ich nur ein Kompliment aussprechen an das gesamte Team. Sowohl die gestartet sind, als auch die reingekommen sind. Man hat keinen Unterschied gesehen und so soll es sein. Und es ist einfach die harte Arbeit der letzten Wochen und auch ein Stück das Selbstvertrauen, was wir uns schon in der vergangenen Saison erarbeitet haben. Klingt nur bei 3:1 irgendwie ein bisschen komisch, aber wenn wir natürlich das so weiterbehalten, 9 Chancen und dann immer 3 Tore schießen, ist das auch okay. Aber wir wissen auch, dass wir uns da verbessern müssen. Das war auch das Problem in der vergangenen Saison, dass wir oftmals zu viele Chancen oder Großchancen brauchen für Tore. Aber das ist ja auch das Gute, dass wir auch noch Dinge haben, wo wir dran arbeiten können. Die Saison ist lang.
1: Natürlich, also wir wollten schon selber das Spiel heute gewinnen. Das ist ja normal, gerade zum Auftakt in der Saison. Aber ich glaube, dass wir in der ersten Halbzeit schon gewisse Dominanz erzielen konnten, ohne wirklich so eine hundertprozentige Torschance rauszuspielen. Wir hatten Abschlüsse, wir hatten Standards, war okay. Problem war dann einfach, wie wir nach der Halbzeit ins Spiel gegangen sind. Ja, die zweite Halbzeit, vor allem in den ersten 20, 25 Minuten, hat dann zumindest, was defensives Zweikampfverhalten anbetrifft, was halt gebraucht wurde auch im Spiel, war nicht vorhanden. Sandersdorf hätte dort schon viel eher einen Sack zumachen müssen. Kurioserweise entsteht dann nach dem 2-0 direkt im Gegenzug ein 2-1 und dann wird es natürlich noch mal hinten raus interessant und spannend, aber am Ende ist absolut verdienter Sieg für Sandersdorf.
7: Für die SG Union Sandersdorf geht es am 14. August auswärts weiter, und zwar gegen den SSC Weißenfels. Die Jungs aus Kriegschau müssen sich bei einem Heimspiel gegen den ZFC Meuselwitz beweisen. Und das am 16. August.

0: Ich freue mich, dass Sie eingeschaltet haben und damit herzlich willkommen zur Donnerstagsausgabe der Zeitnachrichten hier auf RAN 1. Auch in diesem Jahr nutzte die Stadt Dessau-Roßlau die Sommerferien, um zahlreiche Arbeiten an und in den Schulen umzusetzen. Ein wichtiger Schwerpunkt lag auf der Ausstattung der Bildungseinrichtungen. Unterrichtsräume erhielten neue Möbel und zahlreiche bisherige Kreidetafeln wurden durch moderne Digitaltafeln ersetzt. Auch der Unterricht in diversen Sporthallen profitiert von neuen Geräten und Ausstattungen. Zusätzlich wurden Lehr- und Lernmittel angeschafft, darunter Bücher, Geräte für den Fachunterricht und verschiedene Modelle. Ergänzend investierte die Stadt in Sonnenschutzanlagen, Gartengeräte und Wasserspender. Zudem wurden zahlreiche Geräte und Ausstattungen gewartet und instand gesetzt, damit sie langfristig sicher und zuverlässig genutzt werden können. Daneben führte man an vielen Schulstandorten bauliche Maßnahmen durch. Dazu gehörten unter anderem Maler- und Bodenbelagsarbeiten, der Einbau von Akustikdecken, die Erneuerung von Beleuchtung sowie Arbeiten an technischen Anlagen und Sporthallen, auch die Pflege der Außenanlagen und notwendige Instandsetzungsarbeiten gehörten zum Ferienaktionsprogramm. Zur 11. Benefizausfahrt lädt der Verein Biker zeigen Herz für Kinder am Sonntag, den 13. September ein. Startpunkt ist erneut der Hugo-Junkers-Flugplatz in Dessau. In der vergangenen Woche luden die Biker gemeinsam mit den Stadtwerken Dessau, welche die Ausfahrt unterstützen, zu einem Pressetermin ein.
1: Die Vorbereitungen für die 11. Benefizausfahrt des Vereins Biker zeigen Herz für Kinder laufen auf Hochtouren. Beim Pressegespräch am 7. August informierten die Organisatoren Karl-Heinz Richter und Ingo Ondrej über die bevorstehende Veranstaltung, die am Sonntag, den 13. September, erneut am Hugo-Junkers-Flugplatz in Dessau startet. Auch die Stadtwerke Dessau unterstützen die Benefizaktion bereits im 10. Jahr und stellen den Hugo-Junkers-Flugplatz erneut kostenfrei als Veranstaltungsort zur Verfügung. Im Mittelpunkt der Aktion steht der gute Zweck. Die gesammelten Spenden kommen in diesem Jahr 3 Projekten in der Region zugute.
2: In diesem Jahr, bei dieser 11. Ausfahrt, werden die Spenden für 3 Projekte gesammelt. Einmal fürs Kinderheim Wolkenfrei, einmal für die Grundschule Mainzdorf und einmal für die China Sonnenköpfchen. In der Grundschule Mainzdorf wollen wir Pausenelemente auf dem Schulhof schaffen, die Schatten bieten und auch den Kindern mal die Möglichkeit, dort sich zu setzen und so weiter bieten. Im Kinderheim Wolkenfrei wollen wir den Sportlerraum, den wir im vorigen Jahr baulich saniert haben lassen, jetzt mit Sportgeräten und so weiter, Equipment ausgestatten und dann gleichzeitig noch einen Bastelraum für die Kinder organisieren und finanzieren, wo sie mal ein Fahrrad reparieren können und so weiter. Und die Kita Sonnenköpfchen, dort wollen wir Schlafmatratzen kaufen und Sitzgarnituren und Sitzecken für autistische Kinder.
1: In den vergangenen Jahren hat der Verein mit Spenden zahlreiche Einrichtungen und Projekte in der Region unterstützt. Darunter die Kinder- und Jugendklinik Dessau, den ambulanten Kinder- und Jugendhospizdienst Lila Wolke und die Regenbogenschule. Im vergangenen Jahr gingen 733 Motorradfahrer an den Start und sammelten während der Benefizausfahrt 10.850 Euro. Doch wie entscheidet der Verein eigentlich, welche Projekte von den Spenden profitieren?
2: Das entscheiden wir im Ende dieses Jahres, was im nächsten Jahr passiert. Vieles kommt durch Zufall zustande. Manchmal war es auch lustig, voriges Jahr im Weihnachten haben wir Briefe vom Weihnachtsmann bekommen, wo zum Beispiel die Kita Sonnenköpfchen uns gebeten hat, ihnen zu helfen. Also auch auf solche Art erhalten wir Informationen und dann wird im Verein entschieden, welche Projekte wir nehmen. Die hat sich eigentlich relativ positiv entwickelt. Die erste war im April 2016. Da war Schneetreiben und trotzdem kamen über 450 Motorräder Und das hat uns Mut gegeben und hat gesagt, das machen wir weiter. Und es hat sich eben dahingehend entwickelt, dass wir einen festen Kreis haben, der immer kommt und gerne kommt und kann hier eben spenden für einen guten Zweck, 10 Euro Startspende für einen guten Zweck für die Kinder. Und das machen viele, viele gerne und kommen auch gern hierher.
1: Am 13. September öffnet der Hugo-Junkers-Flugplatz bereits um 8 Uhr seine Tore. Ab 10 Uhr starten die Motorradgruppen in mehreren Etappen. Neben der Ausfahrt finden die Besucher zahlreiche Motorräder, darunter auch historische Maschinen, aus nächster Nähe erleben. Auch Nicht-Motorradfahrer sind herzlich willkommen und können die Benefizaktion mit einer Spende unterstützen. Zum Abschluss haben die Teilnehmer die Möglichkeit, gemeinsam zum Kinderheim Wolkenfrei zu fahren und den Tag dort zusammen ausklingen zu lassen.
2: Ja, man kann kommen, im Prinzip hier. Jeder kann kommen, auch mit Kindern und so weiter. Hier ist Catering vorhanden und 600 bis 700 Motorräder zu besichtigen, das macht bestimmt auch Spaß.
1: Wenn das Wetter mitspielt, hoffen die Organisatoren auf eine große Resonanz. Mit mehr als 500 Besuchern rechnet Karl-Heinz Richter am Veranstaltungstag. Gemeinsam mit den Motorradfahrern soll erneut ein Zeichen für den guten Zweck und die Unterstützung von Kindern in der Region gesetzt werden.
0: Mit Leon Ciudad Benitez konnte der Dessau-Roßlauer HV einen weiteren spannenden Neuzugang für die bevorstehende Saison verpflichten. Der 24-jährige Kreisläufer wechselte vom Ligakonkurrenten VfL Lübeck-Schwartau in die Bauhausstadt und bringt bereits jede Menge Erfahrung aus der Handball-Bundesliga und der zweiten Handball-Bundesliga mit. Schon in jungen Jahren feierte der 1,96 Meter große Kreisläufer mit dem THW Kiel die deutsche Meisterschaft, den DHB-Pokalsieg sowie den Gewinn der EHF Champions League. Auch wenn seine Einsatzzeiten damals noch begrenzt waren, sammelte er wertvolle Erfahrungen auf höchstem Niveau und entwickelte sich im Umfeld einer der erfolgreichsten Mannschaften Europas stetig weiter. Auch im Nationaltrikot machte der Kreisläufer auf sich aufmerksam. Mit der deutschen U19-Nationalmannschaft gewann er 2021 die Europameisterschaft. Im Sommer 2022 entschied sich Ciudad bewusst für den Wechsel zurück in seine Heimatstadt zum VfL Lübeck-Schwartau, um in der zweiten Handball-Bundesliga mehr Verantwortung zu übernehmen. Diese Entscheidung zahlte sich aus. In 119 Zweitliga-Einsätzen erzielte er 229 Tore und entwickelte sich zu einem festen Bestandteil der Mannschaft. Mit seiner körperlichen Präsenz am Kreis, seiner Durchsetzungsfähigkeit im Angriff und seiner kompromisslosen Abwehrarbeit etablierte er sich als zuverlässiger Leistungsträger. Beim DRHV will der Kreisläufer nun den nächsten Entwicklungsschritt gehen und gemeinsam mit der Mannschaft neue Ziele angreifen. Mit seiner Mentalität und seiner professionellen Einstellung bringt der 24-Jährige beste Voraussetzungen mit, um sich schnell zu einer wichtigen Stütze im Team der Biber zu entwickeln. Die teils sehr hohen Temperaturen in den Sommermonaten machen auch den Mitarbeitern im Dessauer Rathaus zu schaffen. Die Büroräume im Dachgeschoss des Rathausneubaus heizen sich bei intensiver Sonneneinstrahlung auf unerträgliche Raumtemperaturen auf. Um dem entgegenzuwirken, sollen nun Klimaanlagen installiert werden. In der vergangenen Stadtratssitzung wurde darüber abgestimmt.
3: Auch dieser Sommer hat es wieder gezeigt. Es kann sehr warm werden in Dessau-Roßlau. Höchstwerte von bis zu 40 Grad sorgten für viele Schweißtropfen und Unmut unter der Bevölkerung. In den Büroräumen im Dachgeschoss des Rathausneubaus bekommen die Mitarbeiter die Hitze ebenfalls deutlich zu spüren. Bei intensiver Sonneneinstrahlung heizen sich die Räume auf über 30 Grad auf, was über der maximal zulässigen Raumlufttemperatur gemäß der Verordnung über Arbeitsstätten liegt. Ein Auskühlen der Räume durch Lüften in der Nacht ist nicht möglich. In der Stadtratssitzung vom 1. Juli wurde nun über eine Lösung für das Hitzeproblem im Rathausneubau abgestimmt. Die drei Bürokomplexe im 5. Obergeschoss sollen klimatisiert werden. Jeder Bürokomplex soll dafür eine eigene Multi-Split-Klimaanlage erhalten. Für die Maßnahme wird voraussichtlich mit Kosten in Höhe von 350.000 Euro gerechnet. Dr. Frank Prosowski von der Fraktion Freies Bürgerforum hatte noch eine andere Idee, wie man die Büros klimatisieren kann.
4: Im Bauausschuss hatte ich bei diesem Punkt darum gebeten, als Alternative zu den vorgesehenen Multisplit-Klimaanlagen die Installation eines Kaltwassersatzes zu prüfen. Mein Anliegen oder mein Grund dafür war oder ist, dass die jetzt vorgesehenen Multisplit-Klimaanlagen mit einem doch sehr klimaschädlichen Kältemittel betrieben werden, welches auch im Zusammenhang mit der europäischen F-Gase-Verordnung in den nächsten Jahren auf dem Markt verknappt werden wird und in einigen Jahren dann zumindest für Neuanlagen auch verboten werden wird, aus guten Gründen. Und so eine Kaltwasseranlage, die gibt es heutzutage mit einem klimaneutralen Kältemittel, nämlich mit Propan. Entscheidende Info für mich bei dem, was heute an Infos gekommen ist, ist im Grunde, dass die Schlussfolgerung, die ich zumindest daraus lese, dass so ein Kaltwassersatz technisch durchaus möglich sei, wenn auch mit größerem Aufwand und dass eine neue Planung erforderlich sei, wenn es denn dazu kommen sollte.
3: Jacqueline Lode, Beigeordnete für Bauen und Stadtgrün, äußerte sich zur alternativen Klimatisierungsvariante.
5: Hauptpunkt ist, dass die Kosten deutlich höher sind, sowohl die in der Installation als auch die Folgekosten. Und wir haben jetzt das wirklich nur sehr kurzfristig machen können. Aber die Aussage ist eigentlich sehr eindeutig. Die Folgekosten würden also pro Jahr liegen jetzt bei 7.400 Euro und würden dann bei 13.000 Euro liegen. Also schon ein deutlicher Aufwuchs. Das ist nicht mehr marginal. Also ich bin weder dafür, kann nicht jetzt empfehlen, dass wir noch mehr Kosten ausgeben. Wir müssten eine vollkommen neue Planung machen. Das sind verlorene Planungskosten. Wir haben höhere Baukosten. Wir wissen auch nicht genau, was auf uns zukommt, weil eventuell das Gerät unten stehen muss und nicht mehr auf dem Dach. Wir haben jetzt sehr kurze Leitungen, weil die Geräte dort stehen, wo die Kälte hin soll. Und die Folgekosten sind deutlich höher. Natürlich alles unter dem Vorbehalt. Ich kann vorschlagen, dass wir das künftig besser auch so eine Alternative prüfen. Das Kältemittel ist ein anerkanntes synthetisches Kältemittel. Es wird auch bis 2035, in jedem Fall hat es die Zulassung. Es ist ein übliches Mittel, aber wir können das sehr gern aufnehmen, auch für künftige Dinge, das auch stärker zu prüfen, solche Alternativen.
3: Dr. Frank Prosowski hatte eine andere Auffassung, was die Folgekosten für die Kaltwasseranlage angeht.
4: Die höheren Folgekosten wage ich mal jetzt ein bisschen zu bezweifeln. Einfach unter dem Aspekt, wie gesagt, dass im Rahmen der Umsetzung der F-Gase-Verordnung dieses Kältemittel in den nächsten Jahren schrittweise immer mehr verknappt wird auf dem Markt. Arbeitskollege im Umweltbundesamt, der sich genau mit diesen Fragestellungen beschäftigt, hat mir gegenüber kundgetan, es ist eigentlich noch völlig unsicher, ob in, 10 Jahren überhaupt noch genügend von diesem Kältemittel auf dem Markt ist, um alle Bedürfnisse zu befriedigen. Das würde nach meinem laienhaften Verständnis wahrscheinlich dann zu höheren Kosten für dieses Kältemittel in der Zukunft führen. Also insofern, klar kann man jetzt sagen, die Folgekosten sind höher, aber ich glaube nicht, dass das allzu belastbar ist.
5: Wir sind ja nicht die Einzigen, die eine Klimaanlage haben. Und die Industrie wird sich natürlich auch beteiligen an dem Thema, das möglichst so diese synthetischen Gase auch anders aufzubauen. Insofern würde ich jetzt nicht die Situation dramatisieren. Also wir schieben diese Investition schon sehr lange vor uns her. Und ich erinnere nochmal daran, dass der Arbeitsschutz das Thema ist. Also wir sind auf jeden Fall jetzt dabei, dann auszuschreiben. Ich nehme nicht an bei den Lieferfristen, dass es noch in diesem Sommer jetzt dann den Erfolg bringt für die Büros.
3: Danach kam es zur Abstimmung über die Beschlussvorlage. 33 Stadträte stimmten dieser zu, 3 waren dagegen und 7 enthielten sich. Somit wurde der Klimatisierung der Büroräume im Dachgeschoss des Rathausneubaus durch den Einbau einer Multisplit-Klimaanlage zugestimmt. Die Alternativvariante mit Kaltwasseranlage ist damit wahrscheinlich vom Tisch.
0: Wie die Feuerwehr Dessau-Roßlau berichtet, kam es in der Nacht zum Dienstag innerhalb von 29 Minuten zu zwei Fahrzeugbränden. Um 2 Uhr wurde ein Fahrzeugbrand auf dem Parkplatz der Wagner-Passage in der Franzstraße gemeldet. Beim Eintreffen der Berufsfeuerwehr befand sich ein PKW im Vollbrand. Durch die Kameraden wurde mit Schnellangriff sofort die Brandbekämpfung durchgeführt. Das Fahrzeug stand dicht an einem Gebäude. Dadurch kam es zur Beschädigung der Fassade. Nach der Restablöschung wurde die Einsatzstelle an die Polizei übergeben. Im Einsatz war die Berufsfeuerwehr. Um 2.30 Uhr wurde ein weiterer Fahrzeugbrand in der Ackerstraße gemeldet. Hier wurde durch die Rettungsleitstelle die Freiwillige Feuerwehr Süd alarmiert. Auch dieses Fahrzeug stand beim Eintreffen der ersten Kräfte im Vollbrand. Nach dem Einsatz wurde auch diese Einsatzstelle an die Polizei übergeben. An beiden Fahrzeugen entstand Totalschaden. Damit sind wir am Ende unserer Donnerstagsausgabe der zeitnahen Nachrichten, schauen jetzt noch auf das Wetter und auf die Meldungen aus der Region. Am Freitag um 18 Uhr melden wir uns dann aus der zeitnahen Redaktion wieder. Bis dahin haben Sie eine schöne Zeit und machen Sie es gut.
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9: Ab dem Freitag knacken wir wieder die 30-Grad-Marke. Maximal 33 Grad sind zu erwarten. Der Himmel bleibt klar und Regen bleibt uns auch vorerst fern. Mehr als eine leichte Brise aus dem Südosten gibt es nicht zur Abkühlung. Am Samstag wird es jedoch einen Grad wärmer. Doch zum Sonntag gibt es dann endlich die wohlverdiente Abkühlung in Form eines Gewitters.
10: Weiß, wohin man blickt. Im Moinike-Park in Wittenberg wurde am vergangenen Samstagabend gepicknickt, beim inzwischen vierten White Picnic. Auf Decken, an weißen gedeckten Tischen und mit selbst mitgebrachten Speisen genießen die Besucher den Sommerabend.
11: Wir hatten vor 5 Jahren, als sozusagen also als ich angefangen habe bei der LWM, die Idee, mal neue Formate zu suchen. Und wir kannten White Dinner von den Großstädten in den Parks und das war uns eine Nummer zu groß. Und dachten, was können wir machen? Versuchen wir es mal mit dem White Picnic. Um dem Gast nicht einen vorgefertigten Tisch anzubieten mit einem 6-Gänge-Menü, sondern eben, ich kann mir mein Essen und Trinken mitbringen. Und die Idee reifte und war, glaube ich, 2021 das erste Mal auf der Schlosswiese. Und das war cool, aber es war halt sehr sonnig. Also brauchten wir Schatten. Und dann haben wir einmal auf das Schlosswiese uns umgedreht und dachten, hier hinter ist der Eunike-Park, probieren wir es da.
10: Der Umzug in den Eunike-Park war deshalb naheliegend. Inzwischen ist das Picknick hier zum festen Termin im Wittenberger Veranstaltungssommer geworden. Ein Jahr musste das Format allerdings aus Kostengründen pausieren. Doch wie kommt das Konzept bei den Gästen an? Wir haben uns auf der Picknickwiese umgehört.
12: Also ich bin, glaube ich, zum dritten Mal dabei. Und hat mir immer sehr gut gefallen, weil es so ein, ja, das ist so ein Zusammengehörigkeit, so ein Feeling, so ein Abendsitzen. Schön.
13: Heute zum ersten Mal.
14: Wir lieben die Natur und sind gerne draußen. Deswegen sind wir mit dabei.
15: Das ist eine schöne Idee. Eine schöne Location mitten im Park und mal gucken, wie es wird. Super, wir freuen uns.
16: Wir waren schon mehrmals hier. Das hier in der grünen Oase mit schöner Musik ist doch wunderschön, der Abend.
17: Ja, sein ja. Ist schön. Man genießt das auch, die, ja. Auch dann so später
18: eine,
17: nachher.
18: Ja, so eine Ruhe, alles so friedlich und trotzdem wird die feiert.
17: Runter. Ja, ist eine gute Idee.
18: Wunderschön.
17: Kann immer wieder passieren.
19: Einfach schon alle in Weiß.
18: Atmosphäre,
19: geselliges Beisammensein. War eine prima Musik voriges Jahr. Lassen wir uns mal überraschen, wie es dies Jahr wird.
10: Ob Picknickdecke oder gedeckter Tisch, bei der Platzwahl haben die Besucher ihre ganz eigenen Vorlieben.
20: Wir haben auch Decke gewählt und nicht Tisch gewählt, weil es heißt Picknick.
12: Ja. Weil es gemütlicher ist und ich eigentlich auch gar nicht so den ganzen Abend so sitzen möchte. Ja. Und vor allen Dingen die Senke ist ja sehr schön, ne? Unter den Erlen hier. Und wir haben ja, da ist der einzige Mammutbaum hier im Park. Ich habe nämlich mal so eine Baumführung mitgemacht und das ist sehr schön hier.
10: Wer möchte, bringt sein eigenes Essen und Getränke mit. Wer es bequemer mag, kann einen Platz am weißgedeckten Achtertisch reservieren oder einen Picknickkorb für 2 Personen dazu buchen. Im Korb unter anderem Wein, Baguette, Käse, Couscous-Salat und Antipasti. Für 2 Personen kostet er 35 Euro. Die Flanierkarte für die Wiese kostet 5 Euro, ein Platz am gedeckten Tisch 10 Euro.
11: Wir haben den Onike-Park zur größten Picknickwiese der Stadt erklärt. Ja, er endet nicht hier, wo man uns sehen kann, sondern der Park ist ja viel größer und am Ende wird die Musik auch so laut sein und so schön sein, dass man auch von weiter weg die Musik genießen, hören kann und auch noch Menschen anlocken soll. Was haben wir uns vorgenommen? Also eigentlich ist es ein Platz der Begegnung.
10: Für die passende Musik sorgt die Berliner Band Soul Exception mit Swing, Bossa Nova, Jazz und Pop. Und auch das Outfit gehört zum Abend. Die Besucher erscheinen möglichst komplett in Weiß. Und auch die besondere Atmosphäre kommt bei den Besuchern gut an. Für viele gehört dazu nicht nur das weiße Outfit, sondern vor allem die Musik.
21: Das ganze Flair und auch die Musik nachher, wenn die Swing, das ist so die ältere Musik, das ist richtig toll.
22: Ein bisschen
21: ja.
22: So gemischt, das ist in Ordnung.
21: Ja, das ist so, super. So schön, muss ich sagen. Und das ganze Ambiente ist schön.
22: Und sich mal weiß anzuziehen, ist auch sehr schön. Zumal, wenn man immer so ins Allgemeine schaut, so kommen da alle bloß noch schwarz an. Der kommt dann halt noch schön und bunt. Oder weiß und bunt, muss man sagen.
10: Für die Veranstalter ist das White Picnic mehr als nur ein Abendessen im Freien. Der Onike Park soll als Treffpunkt stärker ins Bewusstsein rücken.
11: Wir wollen also Leute

0: zusammenbringen. Wir wollen den Sommer ein bisschen deutsche Vita in Wittenberg erleben. Und ich glaube, das Format hat sich bewährt und wir sind alles sicherlich, also 80% Wiederholungstäter, die hierher kommen. Und wenn wir dann noch Glück haben und den einen oder anderen Touristen erwischen, der eigentlich nichts davon wusste und dazu stößt, also der trägt eine Botschaft ins Land, von der wir nur träumen können, glaube ich.
1: Ein Abend also zwischen Picknickdecke und weißgedeckter Tafel, zwischen Jazz und Sommerluft. Und mit einer Idee, die offenbar funktioniert. Menschen bringen ihr eigenes Essen mit und teilen vor allem eins: Zeit miteinander.
2: Es ist endlich soweit. Der Startschuss der NOFV Oberliga Süd stand auf dem Programm. Zum Saisonstartschuss begleiteten wir die Partie zwischen der SG Union Sandersdorf und dem VfB 1921 Krieschau, welcher am 9. August ausgetragen wurde. Wir starten pünktlich in das Geschehen hinein mit insgesamt 152 Zuschauern hier im Stadion am Sport- und Freizeitzentrum. In den ersten Minuten fallen noch keine so großen Chancen für beide Teams. Doch eins wird schnell klar, die SGU spielt sehr körperlich. Das Resultat daraus sind Freistöße für Krieschau, aber auch die ein oder andere gelbe Karte. Hier in der 13. Spielminute gibt es erstmal eine für Lenz. In der 24. Spielminute dann die erste Großchance für die SGU. Aus einem Einwurf heraus wird der Ball erstmal durchgereicht. Nach 4 Stationen landet er vor Lenz. Schöner Schuss, aber der Ball geht gerade so über die Latte. In der 31. Spielminute wird Sandersdorf wieder gefährlich. Doch die Sicht erzählt uns diesmal der Torschütze.
3: Also erstmal grundsätzlich, wenn die Stürmer nicht treffen, dann muss es halt irgendjemand anders machen. Nein, Spaß beiseite, war ein super Ball von Dennis in die Tiefe, rechts raus auf Marvin. Der hört zum Glück die Rufe, dass er 90 Grad spielen soll. Spielt dann. Da nimmt ihn erst Marius mir tatsächlich weg. Da dachte ich, er geht schon rein, bekommt dann den Abpraller und dann auch mal das gehört, was unsere Trainer uns sagen. Auch mal den Ball nochmal annehmen und dann erst abschließen. Das habe ich gemacht und dann, so viele Tore schieße ich nicht. Von daher hat es mich natürlich auch sehr gefreut.
2: Die Freude für das Tor ist natürlich groß. Doch der Fokus von Schnabel bleibt jedoch weiterhin bei seinem Team und dem Ziel des Sieges. Sandersdorf bleibt hartnäckig am Ball. Jedoch fallen in der ersten keine Tore mehr. Die zweite läuft jedoch wesentlich besser für Sandersdorf. Hier kommt es zu mehreren guten Chancen für die Jungs in Weiß. Doch vorerst scheint dies nicht für einen weiteren Abschluss zu reichen. In der 73. Spielminute geht ein Pass von Krieschau nicht an sein eigentliches Ziel. Sandersdorf schaltet schnell in einen Konter um. Wonneberger und Farkas gehen zu zweit durch. Und Farkas erweitert den Stand auf 2:0. Gut exekutiert. Jedoch bleibt die Action im Stadion nicht weg. Denn sofort nach dem Anpfiff spielt sich der Ball durch 4 Pässe in die Füße von Seibt. Und der holt einfach mal schnell das erste Tor für Krieschau. Das Spiel wird also nochmal spannend. Aber schon zur 87. wird es entschieden. Hier kommt nach leichten Pendeln der Ball bei Brunner an. Da kommt die Vorlage und Farkas schaltet um und lässt das 3:1 auf der Tabelle erscheinen. Das war auch schon die letzte große Aktion der Partie. Und wir gehen nun in die Spieleinschätzung seitens Kapitän der SG Union Sandersdorf, Schnabel, und dem Trainer des VfB 1921 Krieschau, Robert Koch.
3: Wir waren von Anfang an griffig und gleich im Spiel drin. Wir wussten, welche Aufgabe hier heute auf uns wartet. Und die haben wir angenommen. Trotz der Witterungsbedingungen kann ich nur ein Kompliment aussprechen an das gesamte Team. Sowohl die, die gestartet sind, als auch die, die reingekommen sind. Man hat keinen Unterschied gesehen und so soll es sein. Und es ist einfach die harte Arbeit der letzten Wochen und auch ein Stück das Selbstvertrauen, was wir uns schon in der vergangenen Saison erarbeitet haben. Klingt nur bei 3:1 irgendwie ein bisschen komisch, aber wenn wir natürlich das so weiter behalten, 9 Chancen und dann immer 3 Tore schießen, ist das auch okay. Aber wir wissen auch, dass wir uns da verbessern müssen. Das war auch das Problem in der vergangenen Saison, dass wir oftmals zu viele Chancen oder Großchancen brauchen für Tore. Aber das ist ja auch das Gute, dass wir auch noch Dinge haben, wo wir dran arbeiten können. Die Saison ist lang.
4: Natürlich, also wir wollten schon selber das Spiel heute gewinnen. Das ist ja normal, gerade zum Auftakt in der Saison. Aber ich glaube, dass wir erste Halbzeit schon gewisse Dominanz erzielen konnten, ohne wirklich so eine hundertprozentige Torschance rauszuspielen. Wir hatten Abschlüsse, wir hatten Standards, war okay. Problem war dann einfach, wie wir nach der Halbzeit ins Spiel gegangen sind. Ja, die zweite Halbzeit, vor allem die ersten 20, 25 Minuten, hat dann zumindest, was defensives Zweikampfverhalten anbetrifft, was halt gebraucht wird auch im Spiel, war nicht vorhanden. Sandersdorf hätte dort schon viel eher einen Sack zumachen müssen. Kurioserweise entsteht dann nach dem 2-0 direkt im Gegenzug ein 2-1 und dann wird es natürlich noch mal hinten raus interessant und spannend, aber am Ende ist absolut verdienter Sieg für Sandersdorf.
2: Für die SG Union Sandersdorf geht es am 14. August auswärts weiter, und zwar gegen den SSC Weißenfels. Die Jungs aus Kriegschau müssen sich bei einem Heimspiel gegen den ZFC Meuselwitz beweisen, und das am 16. August.

0: Ich freue mich, dass Sie eingeschaltet haben und damit herzlich willkommen zur Donnerstagsausgabe der Zeitnah Nachrichten hier auf RAN 1. Auch in diesem Jahr nutzte die Stadt Dessau-Roßlau die Sommerferien, um zahlreiche Arbeiten an und in den Schulen umzusetzen. Ein wichtiger Schwerpunkt lag auf der Ausstattung der Bildungseinrichtungen. Unterrichtsräume erhielten neue Möbel und zahlreiche bisherige Kreidetafeln wurden durch moderne Digitaltafeln ersetzt. Auch der Unterricht in diversen Sporthallen profitiert von neuen Geräten und Ausstattungen. Zusätzlich wurden Lehr- und Lernmittel angeschafft, darunter Bücher, Geräte für den Fachunterricht und verschiedene Modelle. Ergänzend investierte die Stadt in Sonnenschutzanlagen, Gartengeräte und Wasserspender. Zudem wurden zahlreiche Geräte und Ausstattungen gewartet und instand gesetzt, damit sie langfristig sicher und zuverlässig genutzt werden können. Daneben führte man an vielen Schulstandorten bauliche Maßnahmen durch. Dazu gehörten unter anderem Maler- und Bodenbelagsarbeiten, der Einbau von Akustikdecken, die Erneuerung von Beleuchtung sowie Arbeiten an technischen Anlagen und Sporthallen, auch die Pflege der Außenanlagen und notwendige Instandsetzungsarbeiten gehörten zum Ferienaktionsprogramm. Zur 11. Benefizausfahrt lädt der Verein Biker zeigen Herz für Kinder am Sonntag, den 13. September ein. Startpunkt ist erneut der Hugo-Junkers-Flugplatz in Dessau. In der vergangenen Woche luden die Biker gemeinsam mit den Stadtwerken Dessau, welche die Ausfahrt unterstützen, zu einem Pressetermin ein.
1: Die Vorbereitungen für die 11. Benefizausfahrt des Vereins Biker zeigen Herz für Kinder laufen auf Hochtouren. Beim Pressegespräch am 7. August informierten die Organisatoren Karl-Heinz Richter und Ingo Ondrej über die bevorstehende Veranstaltung, die am Sonntag, den 13. September, erneut am Hugo-Junkers-Flugplatz in Dessau startet. Auch die Stadtwerke Dessau unterstützen die Benefizaktion bereits im 10. Jahr und stellen den Hugo-Junkers-Flugplatz erneut kostenfrei als Veranstaltungsort zur Verfügung. Im Mittelpunkt der Aktion steht der gute Zweck. Die gesammelten Spenden kommen in diesem Jahr 3 Projekten in der Region zugute.
2: In diesem Jahr, bei dieser

0: finanzieren, wo sie mal ein Fahrrad reparieren können und so weiter. Und die Kita Sonnenköpfchen, dort wollen wir Schlafmatratzen kaufen und Sitzgarnituren und Sitzecken für autistische Kinder.
1: In den vergangenen Jahren hat der Verein mit Spenden zahlreiche Einrichtungen und Projekte in der Region unterstützt. Darunter die Kinder- und Jugendklinik Dessau, den ambulanten Kinder- und Jugendhospizdienst Lila Wolke und die Regenbogenschule. Im vergangenen Jahr gingen 733 Motorradfahrer an den Start und sammelten während der Benefizausfahrt 10.850 Euro. Doch wie entscheidet der Verein eigentlich, welche Projekte von den Spenden profitieren?
0: Das entscheiden wir im Ende dieses Jahres, was im nächsten Jahr passiert. Vieles kommt durch Zufall zustande. Manchmal war es auch lustig, voriges Jahr im Weihnachten haben wir Briefe vom Weihnachtsmann bekommen, wo zum Beispiel die Kita Sonnenköpfchen uns gebeten hat, ihnen zu helfen. Also auch auf solche Art erhalten wir Informationen und dann wird im Verein entschieden, welche Projekte wir nehmen. Die hat sich eigentlich relativ positiv entwickelt. Die erste war im April 2016. Da war Schneetreiben und trotzdem kamen über 450 Motorräder. Und das hat uns Mut gegeben und hat gesagt, das machen wir weiter. Und es hat sich eben dahingehend entwickelt, dass wir einen festen Kreis haben, der immer kommt und gerne kommt und kann hier eben spenden für einen guten Zweck. 10 Euro Startspende für einen guten Zweck für die Kinder. Und das machen viele, viele gerne und kommen auch gerne hierher.
1: Am 13. September öffnet der Hugo-Junkers-Flugplatz bereits um 8 Uhr seine Tore. Ab 10 Uhr starten die Motorradgruppen in mehreren Etappen. Neben der Ausfahrt finden die Besucher zahlreiche Motorräder, darunter auch historische Maschinen aus nächster Nähe erleben. Auch Nicht-Motorradfahrer sind herzlich willkommen und können die Benefizaktion mit einer Spende unterstützen. Zum Abschluss haben die Teilnehmer die Möglichkeit, gemeinsam zum Kinderheim Wolkenfrei zu fahren und den Tag dort zusammen ausklingen zu lassen.
0: Ja, man kann kommen im Prinzip hier. Jeder kann kommen, auch mit Kindern und so weiter. Hier ist Catering vorhanden und 600 bis 700 Motorräder zu besichtigen, das macht bestimmt auch Spaß.
1: Wenn das Wetter mitspielt, hoffen die Organisatoren auf eine große Resonanz. Mit mehr als 500 Besuchern rechnet Karl-Heinz Richter am Veranstaltungstag. Gemeinsam mit den Motorradfahrern soll erneut ein Zeichen für den guten Zweck und die Unterstützung von Kindern in der Region gesetzt werden.
2: Mit Leon Ciudad Benitez konnte der Dessau-Roßlauer HV einen weiteren spannenden Neuzugang für die bevorstehende Saison verpflichten. Der 24-jährige Kreisläufer wechselte vom Ligakonkurrenten VfL Lübeck-Schwartau in die Bauhausstadt und bringt bereits jede Menge Erfahrung aus der Handball-Bundesliga und der zweiten Handball-Bundesliga mit. Schon in jungen Jahren feierte der 1,96 Meter große Kreisläufer mit dem THW Kiel die deutsche Meisterschaft, den DHB-Pokalsieg sowie den Gewinn der EHF Champions League. Auch wenn seine Einsatzzeiten damals noch begrenzt waren, sammelte er wertvolle Erfahrungen auf höchstem Niveau und entwickelte sich im Umfeld einer der erfolgreichsten Mannschaften Europas stetig weiter. Auch im Nationaltrikot machte der Kreisläufer auf sich aufmerksam. Mit der deutschen U19-Nationalmannschaft gewann er 2021 die Europameisterschaft. Im Sommer 2022 entschied sich Ciudad bewusst für den Wechsel zurück in seine Heimatstadt zum VfL Lübeck-Schwartau, um in der zweiten Handball-Bundesliga mehr Verantwortung zu übernehmen. Diese Entscheidung zahlte sich aus. In 119 Zweitliga-Einsätzen erzielte er 229 Tore und entwickelte sich zu einem festen Bestandteil der Mannschaft. Mit seiner körperlichen Präsenz am Kreis, seiner Durchsetzungsfähigkeit im Angriff und seiner kompromisslosen Abwehrarbeit etablierte er sich als zuverlässiger Leistungsträger. Beim DRHV will der Kreisläufer nun den nächsten Entwicklungsschritt gehen und gemeinsam mit der Mannschaft neu neue Ziele angreifen. Mit seiner Mentalität und seiner professionellen Einstellung bringt der 24-Jährige beste Voraussetzungen mit, um sich schnell zu einer wichtigen Stütze im Team der Biber zu entwickeln.

0: Die teils sehr hohen Temperaturen in den Sommermonaten machen auch den Mitarbeitern im Dessauer Rathaus zu schaffen. Die Büroräume im Dachgeschoss des Rathausneubaus heizen sich bei intensiver Sonneneinstrahlung auf unerträgliche Raumtemperaturen auf. Um dem entgegenzuwirken, sollen nun Klimaanlagen installiert werden. In der vergangenen Stadtratssitzung wurde darüber abgestimmt.
1: Auch dieser Sommer hat es wieder gezeigt. Es kann sehr warm werden in Dessau-Roßlau. Höchstwerte von bis zu 40 Grad sorgten für viele Schweißtropfen und Unmut unter der Bevölkerung. In den Büroräumen im Dachgeschoss des Rathausneubaus bekommen die Mitarbeiter die Hitze ebenfalls deutlich zu spüren. Bei intensiver Sonneneinstrahlung heizen sich die Räume auf über 30 Grad auf, was über der maximal zulässigen Raumlufttemperatur gemäß der Verordnung über Arbeitsstätten liegt. Ein Auskühlen der Räume durch Lüften in der Nacht ist nicht möglich. In der Stadtratssitzung vom 1. Juli wurde nun über eine Lösung für das Hitzeproblem im Rathausneubau abgestimmt. Die drei Bürokomplexe im 5. Obergeschoss sollen klimatisiert werden. Jeder Bürokomplex soll dafür eine eigene Multi-Split-Klimaanlage erhalten. Für die Maßnahme wird voraussichtlich mit Kosten in Höhe von 350.000 Euro gerechnet. Dr. Frank Prosowski von der Fraktion Freies Bürgerforum hatte noch eine andere Idee, wie man die Büros klimatisieren kann.
2: Im Bauausschuss hatte ich bei diesem Punkt darum gebeten, als Alternative zu den vorgesehenen Multisplit-Klimaanlagen die Installation eines Kaltwassersatzes zu prüfen. Mein Anliegen oder mein Grund dafür war oder ist, dass die jetzt vorgesehenen Multisplit-Klimaanlagen mit einem doch sehr klimaschädlichen Kältemittel betrieben werden, welches auch im Zusammenhang mit der europäischen F-Gase-Verordnung in den nächsten Jahren auf dem Markt verknappt werden wird und in einigen Jahren dann zumindest für Neuanlagen auch verboten werden wird, aus guten Gründen. Und so eine Kaltwasseranlage, die gibt es heutzutage mit einem klimaneutralen Kältemittel, nämlich mit Propan. Entscheidende Info für mich bei dem, was heute an Infos gekommen ist, ist im Grunde, dass Schlussfolgerung, die ich zumindest daraus lese, dass so ein Kaltwassersatz technisch durchaus möglich sei, wenn auch mit größerem Aufwand und dass eine neue Planung erforderlich sei, wenn es denn dazu kommen sollte.
1: Jacqueline Lode, Beigeordnete für Bauen und Stadtgrün, äußerte sich zur alternativen Klimatisierungsvariante.
3: Hauptpunkt ist, dass die Kosten deutlich höher sind, sowohl die in der Installation als auch die Folgekosten. Und wir haben jetzt das wirklich nur sehr kurzfristig machen können. Aber die Aussage ist eigentlich sehr eindeutig. Die Folgekosten würden also pro Jahr liegen jetzt bei 7.400 Euro und würden dann bei 13.000 Euro liegen. Also schon ein deutlicher Aufwuchs. Das ist nicht mehr marginal. Also ich bin weder dafür, kann nicht jetzt empfehlen, dass wir noch mehr Kosten ausgeben. Wir müssten eine vollkommen neue Planung machen. Das sind verlorene Planungskosten. Wir haben höhere Baukosten. Wir wissen auch nicht genau, was auf uns zukommt, weil eventuell das Gerät unten stehen muss und nicht mehr auf dem Dach. Wir haben jetzt sehr kurze Leitungen, weil die Geräte dort stehen, wo die Kälte hin soll. Und die Folgekosten sind deutlich höher. Natürlich alles unter dem Vorbehalt. Ich kann vorschlagen, dass wir das künftig besser auch so eine Alternative prüfen. Das Kältemittel ist ein anerkanntes synthetisches Kältemittel. Es wird auch bis 2035, in jedem Fall hat es die Zulassung. Es ist ein übliches Mittel, aber wir können das sehr gern aufnehmen, auch für künftige Dinge, das auch stärker zu prüfen, solche Alternativen.
1: Dr. Frank Prosowski hatte eine andere Auffassung, was die Folgekosten für die Kaltwasseranlage angeht.
2: Die höheren Folgekosten wage ich mal jetzt ein bisschen zu bezweifeln. Einfach unter dem Aspekt, wie gesagt, dass im Rahmen der Umsetzung der F-Gase-Verordnung dieses Kältemittel in den nächsten Jahren schrittweise immer mehr verknappt wird auf dem Markt. Arbeitskollege im Umweltbundesamt, der sich genau mit diesen Fragestellungen beschäftigt, hat mir gegenüber kundgetan, es ist eigentlich noch völlig unsicher, ob in, 10 Jahren überhaupt noch genügend von diesem Kältemittel auf dem Markt ist, um alle Bedürfnisse zu befriedigen. Das würde nach meinem laienhaften Verständnis wahrscheinlich dann zu höheren Kosten für dieses Kältemittel in der Zukunft führen. Also insofern Klar kann man jetzt sagen, die Folgekosten sind höher, aber ich glaube nicht, dass das allzu belastbar ist.
3: Wir sind ja nicht die Einzigen, die eine Klimaanlage haben. Und die Industrie wird sich natürlich auch beteiligen an dem Thema, das möglichst so, diese synthetischen Gase auch anders aufzubauen. Insofern würde ich jetzt nicht die Situation dramatisieren. Also wir schieben diese Investition schon sehr lange vor uns her. Und ich erinnere nochmal daran, dass der Arbeitsschutz das Thema ist. Also wir sind auf jeden Fall jetzt dabei, dann auszuschreiben. Ich nehme nicht an bei den Lieferfristen, dass es noch in diesem Sommer jetzt dann den Erfolg bringt für die Büros.
1: Danach kam es zur Abstimmung über die Beschlussvorlage. 33 Stadträte stimmten dieser zu, 3 waren dagegen und 7 enthielten sich. Somit wurde der Klimatisierung der Büroräume im Dachgeschoss des Rathausneubaus durch den Einbau einer Multisplit-Klimaanlage zugestimmt. Die Alternativvariante mit Kaltwasseranlage ist damit wahrscheinlich vom Tisch.
0: Wie die Feuerwehr Dessau Roßlau berichtet, kam es in der Nacht zum Dienstag innerhalb von 29 Minuten zu 2 Fahrzeugbränden. Um 2 Uhr wurde ein Fahrzeugbrand auf dem Parkplatz der Wagnerpassage in der Franzstraße gemeldet. Beim Eintreffen der Berufsfeuerwehr befand sich ein PKW im Vollbrand. Durch die Kameraden wurde mit Schnellangriff sofort die Brandbekämpfung durchgeführt. Das Fahrzeug stand dicht an einem Gebäude. Dadurch kam es zur Beschädigung der Fassade. Nach der Restablöschung wurde die Einsatzstelle an die Polizei übergeben. Im Einsatz war die Berufsfeuerwehr. Um 2.30 Uhr wurde ein weiterer Fahrzeugbrand in der Ackerstraße gemeldet. Hier wurde durch die Rettungsleitstelle die Freiwillige Feuerwehr Süd alarmiert. Auch dieses Fahrzeug stand beim Eintreffen der ersten Kräfte im Vollbrand. Nach dem Einsatz wurde auch diese Einsatzstelle an die Polizei übergeben. An beiden Fahrzeugen entstand Totalschaden. Damit sind wir am Ende unserer Donnerstagsausgabe der Zeitnah Nachrichten, schauen jetzt noch auf das Wetter und auf die Meldungen aus der Region. Am Freitag um 18 Uhr melden wir uns dann aus der Zeitnah Redaktion wieder. Bis dahin haben Sie eine schöne Zeit und machen Sie es gut.
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7: Ab dem Freitag knacken wir wieder die 30-Grad-Marke. Maximal 33 Grad sind zu erwarten. Der Himmel bleibt klar und Regen bleibt uns auch vorerst fern. Mehr als eine leichte Brise aus dem Südosten gibt es nicht zur Abkühlung. Am Samstag wird es jedoch einen Grad wärmer. Doch zum Sonntag gibt es dann endlich die wohlverdiente Abkühlung in Form eines Gewitters.
8: Weiß, wohin man blickt. Im Moinike-Park in Wittenberg wurde am vergangenen Samstagabend gepicknickt, beim inzwischen 4. White Picnic. Auf Decken, an weißen gedeckten Tischen und mit selbst mitgebrachten Speisen genießen die Besucher den Sommerabend.
9: Wir hatten vor 5 Jahren, als sozusagen meine, also als ich angefangen habe bei der LWM, die Idee, mal neue Formate zu suchen. Und wir kannten White Dinner von den Großstädten in den Parks und das war uns eine Nummer zu groß. Und dachten, was können wir machen? Versuchen wir es mal mit dem White Picnic. Um dem Gast nicht einen vorgefertigten Tisch anzubieten mit einem 6-Gänge-Menü, sondern eben, ich kann mir mein Essen und Trinken mitbringen. Und die Idee reifte und war, glaube ich, 2021 das erste Mal auf der Schlosswiese. Und das war cool, aber es war halt sehr sonnig. Also brauchten wir Schatten. Und dann haben wir einmal auf das Schloss wieder uns umgedreht und dachten, hier hinter ist der Eunike-Park, probieren wir es da.
8: Der Umzug in den Eunike-Park war deshalb naheliegend. Inzwischen ist das Picknick hier zum festen Termin im Wittenberger Veranstaltungssommer geworden. Ein Jahr musste das Format allerdings aus Kostengründen pausieren. Doch wie kommt das Konzept bei den Gästen an? Wir haben uns auf der Picknickwiese umgehört.
10: Also ich bin, glaube ich, zum dritten Mal dabei und hat mir immer sehr gut gefallen, weil es so ein, ja, das ist so ein Zusammengehörigkeit, so ein Feeling, so ein Abendsitzen, schön.
11: Heute zum ersten Mal.
12: Wir lieben die Natur und sind gerne draußen, deswegen sind wir mit dabei. Das ist eine schöne Idee, eine schöne Location mitten im Park und mal gucken, wie es wird. Super, wir freuen uns.
13: Wir waren schon mehrmals hier. Das hier in der grünen Oase mit schöner Musik ist doch wunderschön, der Abend.
14: Ja. Ist schön. Man genießt das auch, auch dann so später nachher.
15: Ja, so eine Ruhe, alles so friedlich und trotzdem wird gefeiert.
14: Man kommt runter.
15: Ja, ist eine gute Idee.
14: Wunderschön.
15: Kann immer wieder passieren.
16: Einfach schon alle in Weiß.
15: Atmosphäre,
16: geselliges Beisammensein, war eine prima Musik voriges Jahr. Lassen wir uns mal überraschen, wie es dies Jahr wird.
8: Ob Picknickdecke oder gedeckter Tisch, bei der Platzwahl haben die Besucher ihre ganz eigenen Vorlieben.
17: Wir haben auch Decke gewählt und nicht Tisch gewählt, weil es heißt Picknick.
10: Ja. Weil es gemütlicher ist. Und ich eigentlich auch gar nicht so den ganzen Abend so sitzen möchte. Ja. Und vor allen Dingen die Senke ist ja sehr schön, ne? Unter den Erlen hier. Und wir haben ja, da ist ja einzige Mammutbaum hier im Park. Ich habe nämlich mal so eine Baumführung mitgemacht und das ist sehr schön. Ja.
8: Wer möchte, bringt sein eigenes Essen und Getränke mit. Wer es bequemer mag, kann einen Platz am weißgedeckten Achtertisch reservieren oder einen Picknickkorb für 2 Personen dazu buchen. Im Korb unter anderem Wein, Baguette, Käse, Couscous-Salat und Antipasti. Für 2 Personen kostet er 35 Euro. Die Flanierkarte für die Wiese kostet 5 Euro, ein Platz am gedeckten Tisch 10 Euro.
9: Wir haben den Eunike-Park zur größten Picknickwiese der Stadt erklärt. Ja, er endet nicht hier, wo man uns sehen kann, sondern der Park ist ja viel größer und am Ende wird die Musik auch so laut sein und so schön sein, dass man auch von weiter weg die Musik genießen, hören kann und auch noch Menschen anlocken soll. Was haben wir uns vorgenommen? Also eigentlich ist es ein Platz der Begegnung.
8: Für die passende Musik sorgt die Berliner Band Soul Exception mit Swing, Bossa Nova, Jazz und Pop. Und auch das Outfit gehört zum Abend. Die Besucher erscheinen möglichst komplett in Weiß. Und auch die besondere Atmosphäre kommt bei den Besuchern gut an. Für viele gehört dazu nicht nur das weiße Outfit, sondern vor allem die Musik.
18: Das ganze Flair und auch die Musik nachher, wenn die Swing, das ist so die ältere Musik, das ist richtig toll.
19: Ein bisschen so gemischt, das ist in Ordnung.
18: Ja, das ist so schön, muss ich sagen. Und das ganze Ambiente ist schön.
19: Und sich mal weiß anzuziehen, ist auch sehr schön. Zumal, wenn man immer so ins Allgemeine schaut, so kommen da alle bloß noch schwarz an. Wer kommt denn heute noch schön und bunt? Oder weiß und bunt, muss man sagen.
8: Für die Veranstalter ist das White Picnic mehr als nur ein Abendessen im Freien. Der Eunike Park soll als Treffpunkt stärker ins Bewusstsein rücken.
9: Wir wollen also Leute zusammenbringen, wir wollen den Sommer ein bisschen deutsche Vita in Wittenberg erleben. Und ich glaube, das Format hat sich bewährt und wir sind alles sicherlich, also 80% Wiederholungstäter, die hierher kommen. Und wenn wir dann noch Glück haben und den einen oder anderen Touristen erwischen, der eigentlich nichts davon wusste und dazu stößt, also der trägt eine Botschaft ins Land, von der wir nur träumen können, glaube ich.
8: Ein Abend also zwischen Picknickdecke und weißgedeckter Tafel, zwischen Jazz und Sommerluft. Und mit einer Idee, die offenbar funktioniert. Menschen bringen ihr eigenes Essen mit und teilen vor allem eins: Zeit miteinander.

0: Es ist endlich soweit. Der Startschuss der NOFV Oberliga Süd stand auf dem Programm. Zum Saisonstartschuss begleiteten wir die Partie zwischen der SG Union Sandersdorf und dem VfB 1921 Krieschau, welcher am 9. August ausgetragen wurde. Wir starten pünktlich in das Geschehen hinein mit insgesamt 152 Zuschauern hier im Stadion am Sport- und Freizeitzentrum. In den ersten Minuten fallen noch keine so großen Chancen für beide Teams. Doch eins wird schnell klar, die SGU spielt sehr körperlich. Das Resultat daraus sind Freistöße für Krieschau, aber auch die ein oder andere gelbe Karte. Hier in der 13. Spielminute gibt es erstmal eine für Lenz. In der 24. Spielminute dann die erste Großchance für die SGU. Aus einem Einwurf heraus wird der Ball erstmal durchgereicht. Nach 4 Stationen landet er vor Lenz. Schöner Schuss, aber der Ball geht gerade so über die Latte. In der 31. Spielminute wird Sandersdorf wieder gefährlich. Doch die Sicht erzählt uns diesmal der Torschütze.
1: Also erstmal grundsätzlich, wenn die Stürmer nicht treffen, dann muss es halt irgendjemand anders machen. Nein, Spaß beiseite, war ein super Ball von Dennis in die Tiefe, rechts raus auf Marvin. Der hört zum Glück die Rufe, dass er 90 Grad spielen soll. Spielt dann, da nimmt erst Marius mir tatsächlich weg. Da dachte ich, er geht schon rein, bekommt dann den Abpraller und dann auch mal das gehört, was unsere Trainer uns sagen. Auch mal den Ball nochmal annehmen und dann erst abschließen, das habe ich gemacht und dann so viele Tore schieße ich nicht, von daher hat es mich natürlich auch sehr gefreut.
0: Die Freude für das Tor ist natürlich groß. Doch der Fokus von Schnabel bleibt jedoch weiterhin bei seinem Team und dem Ziel des Sieges. Sandersdorf bleibt hartnäckig am Ball. Jedoch fallen in der ersten keine Tore mehr. Die zweite läuft jedoch wesentlich besser für Sandersdorf. Hier kommt es zu mehreren guten Chancen für die Jungs in Weiß. Doch vorerst scheint dies nicht für einen weiteren Abschluss zu reichen. In der 73. Spielminute geht ein Pass von Krieschau nicht an sein eigentliches Ziel. Sandersdorf schaltet schnell in einen Konter um. Wonneberger und Farkas gehen zu zweit durch. Und Farkas erweitert den Stand auf 2:0. Gut exekutiert. Jedoch bleibt die Action im Stadion nicht weg. Denn sofort nach dem Anpfiff spielt sich der Ball durch 4 Pässe in die Füße von Seibt. Und der holt einfach mal schnell das erste Tor für Krieschau. Das Spiel wird also nochmal spannend. Aber schon zur 87. wird es entschieden. Hier kommt nach leichten Pendeln der Ball bei Brunner an. Da kommt die Vorlage und Farkas schaltet um und lässt das 3:1 auf der Tabelle erscheinen. Das war auch schon die letzte große Aktion der Partie. Und wir gehen nun in die Spieleinschätzung seitens Kapitän der SG Union Sandersdorf, Schnabel, und dem Trainer des VfB 1921 Krieschau, Robert Koch.
1: Wir waren von Anfang an griffig und gleich im Spiel drin. Wir wussten, welche Aufgabe hier heute auf uns wartet. Und die haben wir angenommen. Trotz der Witterungsbedingungen kann ich nur ein Kompliment aussprechen an das gesamte Team. Sowohl die, die gestartet sind, als auch die, die reingekommen sind. Man hat keinen Unterschied gesehen und so soll es sein. Und es ist einfach die harte Arbeit der letzten Wochen und auch ein Stück das Selbstvertrauen, was wir uns schon in der vergangenen Saison erarbeitet haben. Klingt nur bei 3:1 irgendwie ein bisschen komisch, aber wenn wir natürlich das so weiter behalten, 9 Chancen und dann immer 3 Tore schießen, ist das auch okay. Aber wir wissen auch, dass wir uns da verbessern müssen. Das war auch das Problem in der vergangenen Saison, dass wir oftmals zu viele Chancen oder Großchancen brauchen für Tore. Aber das ist ja auch das Gute, dass wir auch noch Dinge haben, wo wir dran arbeiten können. Die Saison ist lang.
2: Natürlich, also wir wollten schon selber das Spiel heute gewinnen, ist ja normal, gerade zum Auftakt in der Saison. Aber ich glaube, dass wir in der ersten Halbzeit schon gewisse Dominanz erzielen konnten, ohne wirklich so eine hundertprozentige Torschance rauszuspielen. Wir hatten Abschlüsse, wir hatten Standards, war okay. Problem war dann einfach, wie wir nach der Halbzeit ins Spiel gegangen sind. Ja, die zweite Halbzeit, vor allem die ersten 20, 25 Minuten, hat dann zumindest, was defensives Zweikampfverhalten anbetrifft, was halt gebraucht wurde auch im Spiel, war nicht vorhanden. Sandersdorf hätte dort schon viel eher einen Sack zumachen müssen. Kurioserweise entsteht dann nach dem 2:0 direkt im Gegenzug ein 2:1 und dann wird es natürlich noch mal hinten raus interessant und spannend, aber am Ende ist absolut verdienter Sieg für Sandersdorf.
0: Für die SG Union Sandersdorf geht es am 14.

13. August auswärts weiter, und zwar gegen den SSC Weißenfels. Die Jungs aus Kriegschau müssen sich bei einem Heimspiel gegen den ZFC Meuselwitz beweisen. Und das am 16. August.

0: Ich freue mich, dass Sie eingeschaltet haben und damit herzlich willkommen zur Donnerstagsausgabe der Zeitnah Nachrichten hier auf RAN 1. Auch in diesem Jahr nutzte die Stadt Dessau-Roßlau die Sommerferien, um zahlreiche Arbeiten an und in den Schulen umzusetzen. Ein wichtiger Schwerpunkt lag auf der Ausstattung der Bildungseinrichtungen. Unterrichtsräume erhielten neue Möbel und zahlreiche bisherige Kreidetafeln wurden durch moderne Digitaltafeln ersetzt. Auch der Unterricht in diversen Sporthallen profitiert von neuen Geräten und Ausstattungen. Zusätzlich wurden Lehr- und Lernmittel angeschafft, darunter Bücher, Geräte für den Fachunterricht und verschiedene Modelle. Ergänzend investierte die Stadt in Sonnenschutzanlagen, Gartengeräte und Wasserspender. Zudem wurden zahlreiche Geräte und Ausstattungen gewartet und instand gesetzt, damit sie langfristig sicher und zuverlässig genutzt werden können. Daneben führte man an vielen Schulstandorten bauliche Maßnahmen durch. Dazu gehörten unter anderem Maler- und Bodenbelagsarbeiten, der Einbau von Akustikdecken, die Erneuerung von Beleuchtung sowie Arbeiten an technischen Anlagen und Sporthallen. Auch die Pflege der Außenanlagen und notwendige Instandsetzungsarbeiten gehörten zum Ferienaktionsprogramm. Zur 11. Benefizausfahrt lädt der Verein Biker zeigen Herz für Kinder am Sonntag, den 13. September ein. Startpunkt ist erneut der Hugo-Junkers-Flugplatz in Dessau. In der vergangenen Woche luden die Biker gemeinsam mit den Stadtwerken Dessau, welche die Ausfahrt unterstützen, zu einem Pressetermin ein.
1: Die Vorbereitungen für die 11. Benefizausfahrt des Vereins Biker zeigen Herz für Kinder laufen auf Hochtouren. Beim Pressegespräch am 7. August informierten die Organisatoren Karl-Heinz Richter und Ingo Ondrej über die bevorstehende Veranstaltung, die am Sonntag, den 13. September, erneut am Hugo-Junkers-Flugplatz in Dessau startet. Auch die Stadtwerke Dessau unterstützen die Benefizaktion bereits im 10. Jahr und stellen den Hugo-Junkers-Flugplatz erneut kostenfrei als Veranstaltungsort zur Verfügung. Im Mittelpunkt der Aktion steht der gute Zweck. Die gesammelten Spenden kommen in diesem Jahr 3 Projekten in der Region zugute.
2: In diesem Jahr, bei dieser 11. Ausfahrt, werden die Spenden für 3 Projekte gesammelt. Einmal fürs Kinderheim Wolkenfrei, einmal für die Grundschule Mainzdorf und einmal für die China Sonnenköpfchen. In der Grundschule Mainzdorf wollen wir Pausenelemente auf dem Schulhof schaffen, die Schatten bieten und auch den Kindern mal die Möglichkeit, dort sich zu setzen und so weiter bieten. Im Kinderheim Wolkenfrei wollen wir den Sportlerraum, den wir im vorigen Jahr baulich saniert haben lassen, jetzt mit Sportgeräten und so weiter, Equipment ausgestatten und dann gleichzeitig noch einen Bastelraum für die Kinder organisieren und finanzieren.